0: Pentagons US-Soldaten möglicherweise auch aus anderen europäischen Ländern abzuziehen. Wicker und Rogers betonten zudem, dass Deutschland den Forderungen ihres Parteifreundes Trump nach höheren Verteidigungsausgaben nachgekommen sei. Zudem lasse Berlin US-Flugzeuge im Iran-Konflikt Stützpunkte und den deutschen Luftraum nutzen. Unterdessen wollen die USA nach den Worten von Trump ihre Truppenpräsenz in Deutschland über die bereits angekündigte Zahl hinaus herunterfahren. Weitere Details nannte der Präsident zunächst nicht.
1: In der Diskussion um die künftige Finanzpolitik der Bundesregierung hat Bayerns Ministerpräsident Söder neue Schulden eine Absage erteilt. Zugleich forderte der Regierungschef in der Bild am Sonntag weitreichende Steuersenkungen. Söder lehnte es trotz der schwierigen Haushaltslage ab, die Schuldenbremse aufzuweichen. Stattdessen verlangte der Ministerpräsident, den Solidaritätszuschlag endgültig abzuschaffen und den Mittelstand zu entlasten. Die Bundesregierung hatte zuvor die Eckpunkte für den Haushalt 2027 beschlossen. Trotz geplanter Einsparungen und Kürzungen soll die Neuverschuldung im Kernetat deutlich ansteigen. In der Fußball-Bundesliga hat Bayer Leverkusen im Kampf um die Champions League-Plätze 3 wichtige Punkte geholt. Gegen Leipzig gewann die Werkself mit 4:1. Aus der Sportredaktion Stefanie Lervoix.
2: Dreimal Schick sowie Teller erzielten die Tore für Leverkusen. Baumgartner schoss den Ehrentreffer für Leipzig. Einer Sensation nahe war Heidenheim in München. Der Tabellenletzte führte beim ersten 3:2 und kassierte kurz vor Abpfiff noch den Ausgleich. Hoffenheim und Stuttgart trennten sich ebenso 3:3. Ein großer Schritt Richtung Klassenerhalt gelang dem HSV mit dem 2:1 bei der kriselnden Frankfurter Eintracht. Werder Bremen indes rutschte nach dem 1:3 gegen Augsburg auf Rang 15 ab. Union Berlin und Köln vergaben beim 2:2 den Matchball zur Rettung.
1: Und in Liga 2 hat Schalke 04 mit 1:0 gegen Düsseldorf gewonnen und kehrt damit in die erste Liga zurück. Das waren die Nachrichten. Das Wetter in Deutschland. Im Westen und Norden Schauer und Gewitter, Tiefstwerte 15 bis 3 Grad. Am Tage zwischen Lausitz und östlichem Oberbayern sonnig. Im Nordwesten Schauer und Gewitter 16 bis 30 Grad. Am Montag örtlich Schauer und Gewitter, im Südosten und Norden Aufheiterungen 12 bis 26 Grad. Es ist 2:03 Uhr.
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4: Die A43 Recklinghausen-Wuppertal ist zwischen Kreuz Recklinghausen und Bochum-Riemke in beiden Richtungen bis 5 Uhr gesperrt. Dort wird eine Brücke abgerissen. Und die A61 Mönchengladbach Richtung Koblenz ist zwischen Kreuzkerpen und Türnich wegen Reinigungsarbeiten nach einem Unfall gesperrt. Soweit der Verkehr. Ihnen eine gute Fahrt.
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4: Wie immer aus den Studios von NDR Info in Hamburg, heute Nacht mit Detlef Karg im Studio und unseren Informationen und Hintergründen, hier noch bis 6 Uhr. Heute Freund, morgen Feind, dann wieder Best Friend, so agiert Donald Trump seit seinem zweiten Amtsantritt, noch viel prononcierter in dieser Manier als in seiner ersten. Das trifft nun auch den deutschen Bundeskanzler und damit Deutschland. Jüngste wollte des Präsidenten der Truppenabzug von 5000 Mann aus Deutschland. Wobei ja kurz vorher die Ansage lautete, alle Truppen abziehen, was vor allem aus militärischen Gründen wohl den USA selbst schaden würde. Und vor allem ist ja nicht klar, wohin die Truppen verlegt werden. Da es sich offenbar um eine Kampfbrigade handeln soll, ist es nicht unwahrscheinlich, dass sie nach Polen oder Rumänien verlegt werden könnte, weiter Richtung Osten also, und damit folgerichtig in der derzeitigen Lage. Die Bundesregierung reagiert besonnen, wie Georg Schwarte schildert.
5: Die Bundesregierung reagiert betont gelassen. Der deutsche Verteidigungsminister Pistorius nennt den jetzt angekündigten Teilabzug amerikanischer Truppen aus Deutschland absehbar. Motto: keine Panik. Die Truppenstärke der USA werde lediglich auf das Niveau zurückgefahren, wie es vor Beginn des Ukraine-Krieges war. Trotzdem gibt es Sorgen, vor allem dort, wo die großen US-Standorte zu Hause sind, in Rheinland-Pfalz beispielsweise. Ministerpräsident Schweizer, SPD vorneweg.
6: Ich finde, man muss sie ernst nehmen. Man muss davon ausgehen, dass wir jetzt in einen Strudel von Entscheidungen kommen, rund um die Frage des Iran-Kriegs.
5: Dass es einen zeitlichen Zusammenhang zwischen der Ankündigung des Pentagon und dem jüngsten Ärger zwischen Trump und Kanzler Merz gibt, bestreitet dagegen niemand in der Bundesregierung. Merz hatte Trump zuletzt öffentlich vorgehalten, planlos und ohne Strategie den Iran-Krieg begonnen.

0: zu haben. Und auch das sagte der Kanzler gerade erst.
1: Da wird eine ganze Nation gedemütigt durch die iranische Staatsführung.
0: Trump reagierte wütend und umgehend. Merz habe keine Ahnung, er solle sich lieber um sein so wörtlich marodes Land kümmern. Die Bereiche Migration und Energie, der Kanzler mache da einen schlechten Job. Der CDU-Außenpolitiker Hart verteidigt Merz und sagt, der müsse sagen dürfen, was jeder wisse. Trump habe keine Strategie.
2: Man kann sich natürlich als deutscher Bundeskanzler auch nicht zum Horst machen. Und wenn man jetzt so tut, als wäre da alles Friede, Freude, Eierkuchen, dann verliert man ja auch als Bundeskanzler die Glaubwürdigkeit im eigenen Land.
0: 5000 Soldaten sollen gehen, in einem Zeitraum von 6 bis 12 Monaten. Es handelt sich um eine Kampfbrigade, die von Trumps Vorgänger Biden nach Beginn des Ukraine-Krieges nach Deutschland geschickt wurde. Weit bedeutsamer wohl die zweite Ankündigung, dass die geplante zeitweise Stationierung von US-Mittelstreckenraketen ebenfalls ausfällt. Sie sollten eigentlich die strategische Lücke schließen, bis die Europäer selbst dazu in der Lage sind. Wer profitiert? Jürgen Hart zeigt Richtung Moskau.
2: Was wir hochhängen müssen, ist, dass wir natürlich einen feixenden und Champagnerkorken knallenden Präsidenten im Kreml haben, Putin, der sich angesichts solcher Entwicklungen in der NATO und zwischen Europa und dem US-Präsidenten nur ins Fäustchen lachen kann.
0: So Hart im Deutschlandfunk. Laut Verteidigungsminister Pistorius sei klar, dass die NATO jetzt europäischer werden müsse, um transatlantisch bleiben zu können. Wir Europäer müssen mehr Verantwortung für unsere Sicherheit übernehmen. Deutschland ist dabei laut Pistorius auf einem guten Weg. Trotzdem, der Vorsitzende des Verteidigungsausschusses Thomas Röwekamp, CDU, spricht in der Rheinischen Post von einem Weckruf. Außerdem kritisiert er das unabgestimmte Vorgehen des US-Präsidenten. Der rheinland-pfälzische Ministerpräsident Schweizer fordert jetzt die Bundesregierung auf, alles zu tun, damit die US-Soldaten bleiben.
3: Unser Ziel muss sein, diese Ankündigungen abzuwenden. Und dafür haben wir in Rheinland-Pfalz gute Argumente. Und deshalb hoffe ich, dass wir nicht zum Spielball politischer Auseinandersetzungen werden zwischen der Bundesregierung und dem Weißen Haus.
0: Der verteidigungspolitische Sprecher der Linkspartei, Ulrich Toden, kann der Sache dagegen sogar Gutes abgewinnen. Er begrüßt den Truppenabzug, nennt die täglich wechselnden Meinungen des US-Präsidenten eine Gefahr für Deutschland und sagt, Merz wäre verrückt, Trump in dieser Situation auch noch die Kontrolle über US-Mittelstreckenraketen in Deutschland geben zu wollen.
4: Georg Schwarte informierte. Wie blickt man in den Vereinigten Staaten auf diese Verlegung der Soldaten aus Deutschland? Viele Amerikaner wird das wenig interessieren, so wie Geopolitik in dem Land für die breite Masse eher eine untergeordnete Rolle spielt. Aber natürlich gibt es im politischen Washington dazu Meinungen. In den ARD-Tagesthemen hat meine Kollegin Jessie Wellmer unsere USA-Korrespondentin Sarah Schmidt gefragt, ob es in den USA Kritik am angekündigten Truppenabzug gibt.
5: Ja, die gibt es. Und zwar zum einen erwartbare Kritik und dann überraschende Kritik. Erwartbar war natürlich, dass die Demokratische Partei sich äußern wird. Da heißt es, das sei rücksichtslos und vermittle nun den Alliierten, also den Verbündeten, das Gefühl, dass die Unterstützung der USA alleine von den Launen des US-Präsidenten abhänge. Überraschend ist allerdings die Kritik, die von einflussreichen Republikanern im US-Parlament kommt. Und zwar gibt es da zwei Ausschüsse, die zuständig sind für die Streitkräfte. Und die beiden Vorsitzenden dieser Ausschüsse, die haben ein Statement herausgegeben, in dem sie beschreiben, dass sie sehr besorgt sind und dass das das falsche Signal in Richtung des russischen Staatschefs Putin sei. Und das ist insofern bemerkenswert, als dass Kritik aus den eigenen Reihen ja generell eher selten geworden ist. Und diese beiden Männer zählen aber eher auch noch zu den Trump-nahen Republikanern. Sie sind von ihm unterstützt worden. Einer wurde für eine kurze Zeit sogar als einer der Kandidaten für das Verteidigungsministerium gehandelt. Insofern ist das schon etwas Besonderes. Grundsätzlich ist es aber so, dass das Thema hier kein ganz großes in den USA ist. Also die Kritik und die Diskussion sich doch eher beschränkt.
6: Bundeskanzler Merz hatte zuletzt die USA wegen einer fehlenden Strategie im Irankrieg kritisiert. Was ist dran an den Spekulationen, dass Trump mit dem Truppenabzug und auch der Ankündigung neuer Zölle auf europäische Autos nun Deutschland und Merz abstrafen will?
5: Ja, also persönlich hat Trump das jetzt offiziell nicht in Verbindung miteinander gestellt. Aber die New York Times zum Beispiel, die hat mit mehreren Offiziellen im Verteidigungsministerium gesprochen, die eben gesagt haben, doch, genau so ist dieser angekündigte Truppenabzug zu sehen. Trump sei sauer auf Merz. Wir wissen, dass das so ist, denn das hat er in den vergangenen Tagen in verschiedenen Posts sehr deutlich gemacht und gegen Merz geschossen. Und was die Zölle angeht, da hatte Donald Trump sich gestern geäußert und schon deutlich gemacht, klar, es geht gegen die EU, aber eben im Besonderen gegen die deutschen Autobauer und hat nochmal seinen Frust über Deutschland auch zum Ausdruck gebracht.
4: Einschätzungen unserer Korrespondentin Sarah Schmidt in den ARD-Tagesthemen. Und es ist klar, der Elefant im Raum ist ja der Krieg der USA mit dem Iran, bei dem es zwar eine Waffenruhe, aber keine endgültige Verhandlungslösung gibt und in dem der US-Präsident die Verbündeten der unterlassenen Hilfe bezichtigt. Der Truppenabzug aus Deutschland ist das eine. Auch Italien und Spanien haben diese Drohung erhalten. Und dann sind da noch die Zölle. Entgegen der Vereinbarung mit der Europäischen Union sollen die nun auf 25% für die Einfuhr von Pkw und Lkw aus der EU erhöht werden, so zumindest die aktuelle Ankündigung. Das kommt angesichts der Krise der Wirtschaft natürlich gerade in Deutschland zur Unzeit und Trump weiß das. Die EU hat bereits Gegenmaßnahmen angekündigt. Aus Brüssel dazu Thomas Spickhofen.
7: Man kann es als diplomatisch bestens verpackte Drohung verstehen, was die EU-Kommission am Freitagabend veröffentlichte, als Reaktion auf die neue Zollandrohung aus dem Weißen Haus. Wir bekennen uns weiterhin vollständig zu berechenbaren und für beide Seiten gewinnbringenden transatlantischen Beziehungen, versicherte eine Sprecherin der Kommission schriftlich, fügt dann allerdings hinzu, wenn die USA Maßnahmen ergreifen, die nicht zu dem gemeinsamen Abkommen passen, dann halten wir uns Optionen offen, um die europäischen Interessen zu schützen. Bernd Lange, der Vorsitzende des Handelsausschusses im Europäischen Parlament, formuliert es direkter.
8: Das Verhalten von Präsident Trump ist ungehörig.
7: Dabei war Kommissionspräsidentin Ursula von der Leyen so stolz im Sommer vergangenen Jahres, als sie sich mit US-Präsident Donald Trump auf dessen Golfplatz im schottischen Turnberry im Groben auf eine Abmachung im Zoll- und Handelskonflikt geeinigt hatte.
9: Today's deal creates certainty in uncertain times.
7: Dieses Abkommen bringt Sicherheit in unsicheren Zeiten, fand von der Leyen damals. Es sah vor, dass auf die meisten Produkte, die Europa in die USA exportiert, höchstens 15% Zoll anfallen. Im Gegenzug versprachen die Europäer, Energieprodukte für mehr als 750 Milliarden Dollar in den USA einzukaufen, dort für 600 Milliarden Dollar zu investieren und den Zoll für US-Einfuhren nach Europa auf weitgehend null zu senken. Was genau davon jetzt angeblich nicht eingehalten wurde, hat der US-Präsident offen gelassen. Bei der Kommission jedenfalls beteuert man, die EU werde ihre Verpflichtungen weiter umsetzen, man bleibe in engem Kontakt mit den Gesprächspartnern. Tatsächlich liegt das 0% Zollpaket im Moment im Parlament und dort knüpft man einige Bedingungen an die Zustimmung, eine klare Befristung zum Beispiel und eine Ausstiegsklausel. Das ist der normale demokratische Prozess, sagt der Ausschussvorsitzende Bernd Lange und kündigt an.
8: Nach diesen Drohungen werden wir sehr sorgfältig nächste Woche noch einmal darüber beraten, wie wir jetzt uns verhalten.
7: Lange erinnert daran, dass die USA ihrerseits schon gegen den Deal verstoßen haben, mit einer Liste von mehr als 400 Produkten zum Beispiel, auf die wegen ihres Stahl- und Aluminiumanteils zusätzliche Zölle erhoben werden. Von der EU fordert der Sozialdemokrat eine entschlossene Haltung.
8: Wir werden den ganzen Korb von unseren Möglichkeiten nächste Woche besprechen und dann ruhig, aber klar reagieren.
7: Zu den Möglichkeiten gehören zum Beispiel eine bereits fertige Liste von Gegenzöllen, die schon zweimal auf den Tisch gelegt wurde, oder das neue, noch nie angewandte Anti-Zwangsmaßnahmen-Instrument, das unter anderem Einschränkungen für US-Unternehmen in der EU bedeuten könnte. In gewisser Weise ist aber auch Donald Trump konsequent. Kurz nach dem Deal von Turnberry wurde er in einem Radiointerview gefragt, was denn sei, wenn die EU zum Beispiel nicht die versprochenen 600 Milliarden Dollar investiere. Naja, antwortet Trump.
10: Well, then they pay tariffs of 35%.
7: Dann zahlen sie halt 35% Zoll.
4: Thomas Spickhofen informierte.
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4: Und es wird gleich 2.15 Uhr. Die Bundesregierung, sie gibt seit dem Amtsantritt vor über einem Jahr häufig ein zerstrittenes Bild ab, wo die CDU etwa benötigte Reformen des Wirtschaftsstandortes und des Sozialstaats angehen will, bremst meist die SPD. Kanzler Merz fällt immer wieder mit Äußerungen in der Öffentlichkeit auf, die aus seiner Sicht stimmen mögen, dann aber wieder erklärt werden müssen und auch beim Koalitionspartner bewusst missverstanden werden, so etwa die Aussage, dass die gesetzliche Rente nur eine Basisabsicherung ist, was seit vielen Jahren klar ist und immer klarer wird. Aber es geht teilweise auch voran. Bei der Krankenkassenfinanzierung und beim Haushaltsentwurf hat sich Schwarz-Rot geeinigt. Und dann war da noch diese Sache mit der Brüllerei oder nicht? Sabine Henkel blickt auf die vergangene Woche zurück.
12: Friedrich Merz hat in dieser ereignisreichen Woche etwas Bemerkenswertes gesagt.
13: Ich brülle niemanden an.
12: Der Kanzler, der nicht brüllt, fühlt sich dennoch angesprochen durch die Worte seines Vizes, Lars Klingbeil.
14: Sag euch, wenn Matthias und Bärbel und ich da sitzen in der Villa Borsig und dann kommt, nur mal als theoretische Annahme, irgendwer auf die Idee, man könnte Karenztage einführen oder den 1. Mai als Feiertag abschaffen und dann sagen wir nein, dann lasse ich mich als SPD-Vorsitzender sehr gerne dafür anbrüllen, weil es hier um meine Grundhaltung geht, liebe Genesse.
12: Nun hat niemand den Dezibelpegel gemessen, als es zum Ausstoß lauter oder weniger lauter Töne in der besagten Villa Borsig kam. Merz und Klingbeil jedenfalls geben danach ihr Möglichstes, um den Eindruck von Streit zu kaschieren. Lassen ein Reel veröffentlichen, belangloses Geplänkel in Klingbeils Wahlkreis in Rothenburg an einem Schwimmteich. Da sagt noch mal einer, die stehen kurz vor dem gemeinsamen Untergehen.
15: Ich kann Ihnen nur sagen, mein Vertrauensverhältnis zum Bundeskanzler ist uneingeschränkt.
12: Und überhaupt, Sie haben etwas vorzuweisen in dieser letzten Aprilwoche. Eine Einigung beim Haushalt und die Gesundheitsreform ist eingetütet, hat nach kräftigem schwarz-roten Hickhack das Kabinett passiert. Das darf man durchaus als Erfolg bewerten. Und weil so viel Erfolg in großen Fragen bisher eher selten war, macht der Kanzler, was ein Kanzler sonst eher nicht macht. Merz tritt gemeinsam mit der zuständigen Ministerin Nina Wagen, CDU, vor die Presse.
16: Das ist eine gemeinsame Arbeit der Koalition. Hier gibt es keine Gewinner und keine Verlierer. Hier hat sich niemand gegen den anderen durchgesetzt oder etwas verhindert.
17: Es war tatsächlich ein Kraftakt, es war ein ambitionierter Zeitplan und es hat aber auch ganz klar gezeigt, dass wir als Bundesregierung imstande sind, auch schnell umfassende Reformen auf den Weg zu bringen.
12: Es ist der erste Schritt, um den Reformstau aufzulösen. Weitere große Schritte sollen folgen. Weitere kleine hat die Koalition in dieser Woche auch gemacht. Das sogenannte Heizungsgesetz ist geeint. Öl- und Gasheizungen bleiben erlaubt. Vermieter müssen sich aber gegebenenfalls an zu hohen Nebenkosten der Mieter beteiligen. Damit können sie offenbar gut leben, die drei von der Koalition, die am Ende der Woche sehr genau auf die Spritpreise schauen. Schließlich geben sie 1,6 Milliarden Euro aus, damit Benzin und Diesel günstiger werden. Ein umstrittener Kompromiss, der vor allem zeigen soll, die tun was. Und wenn das auch noch in der Bevölkerung ankommen sollte, ja dann.
14: Es ist auch nicht schlimm, wenn man mal angebrüllt wird.
4: Meint der Vizekanzler Sabine Henkel war das mit einem Rückblick auf die schwarz-rote Woche. Blicken wir also generell auf den Zustand der Koalition in Berlin. Mein Kollege Andreas Bursche vom Westdeutschen Rundfunk hat darüber mit Stefan Marschall gesprochen. Er ist Professor für Politikwissenschaften an der Universität Düsseldorf. Und die erste Frage an ihn war, ob die Bundesregierung vergleichbar mit Eheleuten ist, die nur wegen ihrer Kinder noch zusammenbleiben.
18: Ja, also das scheint mir ein bisschen zu dramatisch. Naja, aber es ist schon so, wenn man auf die letzte Woche schaut, dann sieht man ja schon, dass da irgendwie eine große Spannung ist, eine Ambivalenz, wenn wir uns mit dieser Regierung beschäftigen. Aber die ist ja tatsächlich auch da. Wir haben, wenn Sie so wollen, eine Diskrepanz zwischen Substanz und Performance, wenn man so sagen möchte. Ich will es mal erläutern. Auf der einen Seite haben wir in der letzten Woche gesehen, dass durchaus diese Regierung fähig ist, Reformen auf den Weg zu bringen. Also die Gesundheitsreform. Das ist eine Reform, die in einem Sektor jetzt gestartet wurde, der unheimlich schwierig zu reformieren ist. Und das ist durchaus bemerkenswert. Auch die Eckpunkte für den Haushalt sind verabschiedet worden. Das Heizungsgesetz wird novelliert. All das ist passiert auf der Substanzseite. Auf der Performanceseite sehen wir aber ganz viel Zerstrittenheit, unklare Signale, öffentliche Äußerungen der Regierung, die nicht zusammenpassen und Ähnliches. Also da gibt es durchaus ja eine große Spannung und das wird oft überlagert. Das überlagert sich dann gegenseitig. Insbesondere die Performance wird eher wahrgenommen natürlich als das, was am Ende substanziell entschieden worden ist.
19: Diese ganzen Sachen, die Sie aufgezählt haben, die hätte ich nachher auch noch tatsächlich auf der Haben-Seite angesprochen, weil Sie ja absolut recht haben. Es passiert was. Ob jetzt jedem im Land das gefällt, was da passiert, das steht auf einem anderen Blatt. Aber Substanz können wir einen Haken hintermachen. Warum stellen diese sich denn aber permanent ein Bein mit der Performance. Tag der Arbeit, Vizekanzler Klingbeil, die Arbeitsministerin Baas keilen gegen den Koalitionspartner, wenn man will, sogar direkt gegen den Kanzler. Warum?
18: Ja, weil sie zwei Sachen bedienen müssen. Auf der einen Seite müssen die Spitzen der Koalition ihre Parteien hinter sich bringen. Sie müssen quasi in die Partei hinein kommunizieren. Und zum anderen müssen sie mit ihren Koalitionspartnern Kompromisse aushandeln. Und das passt nicht gut zusammen. Aber es ist auch heute so, wenn sie in eine Partei hinein kommunizieren, beispielsweise im Rahmen einer Klausurtagung, dann bleibt das auch nicht geheim. Dann bleibt das nicht hinter verschlossenen Türen, auch wenn es eine Klausurtagung ist, sondern es tritt nach draußen, es wird zitiert, es macht die Runde. Und das passiert gerade, und dieser Spagat zwischen Parteikommunikation und Regierungskommunikation, zwischen diesen Kompromisse schmieden auf der einen Seite und die Partei hinter sich bringen, das macht gerade diese Spannung aus. Und ja, und das wirkt halt so am Ende, dass die Koalition nicht zusammen ist, obwohl sie Entscheidungen hinbekommt.
19: Aber es gab ja nun auch schon Koalitionen, die es geschafft haben, Substanz und Performance einigermaßen im Gleichschritt zu bedienen. Ist man möglicherweise bei Schwarz wie bei Rot mit diesen ganzen Kompromissen unzufrieden? Und das führt dann eben zu diesem Rumgeätze von beiden Seiten?
18: Ja, dass man unzufrieden ist innerhalb dieser Parteien, das ist nicht ganz überraschend, denn Parteien dürfen wir uns nicht vorstellen, dass geschlossene Formationen, die nur eine Linie vertreten und nichts Besseres zu tun haben, als den ganzen Tag ihre Führungsspitze zu beklatschen. Sondern Parteien sind Organisationen, in denen es unterschiedliche Anliegen, Interessen, Gruppen gibt. Die Aufgabe der Parteispitze muss es sein, genau das zusammenzuführen. Und was wir beobachten können, ist, dass diese Untergruppen in den Parteien aktiver geworden sind. Umso wichtiger ist es, dass die Führungsspitze der Partei, aber auch die Koalition insgesamt zusammenfindet und Konflikte hinter verschlossenen Türen austrägt und dann versucht ja in die Partei hinein diese Kompromisse zu tragen.
19: Das wäre nämlich die Frage, was können die denn besser machen, was muss jetzt passieren? Haben Sie denn Hoffnung, dass man jetzt nach dieser Woche, die ja zumindest in der Außendarstellung relativ chaotisch war, dass das besser wird?
18: Ja, ich glaube, man muss noch einiges lernen. Und es ist ja so, dass Merz Scholz den ehemaligen Bundeskanzler mal als Klempner der Macht bezeichnet hat. Aber vielleicht ist Politik auch viel mehr Handwerk, als man vielleicht in dieser despektierlichen Bemerkung dann zum Ausdruck bringt. Nämlich bei der Politik geht es darum, Kompromisse zu schrauben. Man ist Installateur politischer Prozesse und Routinen. Und das muss stärker gelernt werden. Dass die Parteien gewisse zentrifugale Tendenzen haben, also auseinandertreiben, das ist selbstverständlich. Die waren auch am Anfang nicht wirklich zusammen. Man erinnert sich nur an den Wahlkampf. Also von daher ist es tatsächlich jetzt die große Übung, die große Aufgabe der Parteiführungen, die Parteien stärker hinter sich zu bringen und vielleicht ein bisschen darauf zu achten, wie man kommuniziert. Jeder Satz, wo auch immer er gesprochen wird heute von einem Politiker, wird schnell geteilt, macht schnell die Runde. Und von daher muss man ganz vorsichtig sein, wenn man formuliert und wie man formuliert.
19: Der Kanzler wurde ja tatsächlich von vielen, auch nicht von allen, aber von vielen in der Gesellschaft gelobt für sein Auftreten im Außen. Auch wie er mit US-Präsident Donald Trump umgegangen ist, wurde hier und da kritisiert, aber von vielen eben auch als strategisch ganz geschickt bezeichnet. Jetzt will US-Präsident Donald Trump jetzt wohl 5000 US-Soldaten in Deutschland in den nächsten Monaten abziehen. Würden Sie sagen, das ist jetzt ein Dämpfer? Also würden Sie sagen, ach Gott, jetzt auch noch ein Problem in der Außenpolitik, oder kann man da noch anders drauf blicken?
18: Ja, man kann schon mal so drauf blicken, dass man sagt, dass es tatsächlich eine unglaubliche Herausforderung ist, gerade jetzt Sicherheits- und Außenpolitik zu betreiben, angesichts eines erratischen Präsidenten im Weißen Hauses. Und das ist etwas, wofür die Regierung ja erstmal nichts kann. Das heißt, sie agiert und reagiert in einer internationalen Krisensituation. Wir haben hier tatsächlich eine ganz neue Außenpolitik, Sicherheitspolitik der USA, mit der wir umgehen müssen. Es gibt einen Krieg im Iran, der Auswirkungen hat auf die Energieversorgung, auf die Energiepreise. Das sind ja alles Sachen, die man nicht vorher einkalkulieren kann. Und von daher sind die Herausforderungen besonders groß. Und ich glaube, dass diese auch nicht geringer werden. Und die Hoffnung, man könnte außenpolitisch einigermaßen jetzt auf sicheren Beinen stehen, die trügt.
19: Sie sind recht großzügig mit der Bundesregierung, muss ich sagen. Was würden Sie denn jetzt den unzufriedenen Menschen im Land, also wir brauchen ja nur auf die Zahlen gucken, den unzufriedenen Menschen im Land mit der Bundesregierung sagen?
18: Ja, okay. Also ich würde erst mal sagen, ich bin nicht streng gegenüber der Bundesregierung. Ich glaube, dass wir teilweise sehr, sehr streng sind. Ich würde erst mal sagen, so eine Umfragedelle, so eine Unzufriedenheit ein Jahr nach Beginn einer Regierung ist nichts Ungewöhnliches. Das haben wir auch früher schon beobachtet. Die Honeymoon-Phase ist vorbei, falls es die gab, oder die war vielleicht auch sehr kurz. Aber letzten Endes ist es so, dass sie nach einer gewissen, nach einem Jahr erkennen, wo Kompromisse gemacht werden mussten, welche Versprechen nicht gehalten werden konnten. Und das beobachten wir immer bei neuen Regierungen, dass da erstmal eine Ernüchterung eintritt. Und das heißt aber nicht, dass alles vorbei ist. Und da gibt es noch Chancen für die Regierung. Sie muss sie nur erkennen und ergreifen.
4: Sagt der Politikwissenschaftler Stefan Marschall von der Universität Düsseldorf.
11: Sport.
20: Mit Stefanie Lavoie. Und statt ganz oben beginnen wir heute mal mit der zweiten Liga, denn die feiert den ersten Aufsteiger der Saison. Nach dreijähriger Abstinenz kehrt Schalke 04 ins Fußball-Oberhaus zurück, dank eines 1:0-Sieges gegen Fortuna Düsseldorf. Tim Wiechmann berichtet.
21: Nie mehr zweite Liga, so intoniert ist die Nordkurve. Der FC Schalke 04 hat es geschafft. Nach drei Jahren in der zweiten Liga reicht ein 1:0-Sieg gegen Fortuna Düsseldorf am Samstagabend unter Flutlicht, um zurückzukehren in die Bundesliga. Kenan Karaman, der einzige Torschütze in einem qualitativ dünnen Spiel. Aber das ist den Schalkern egal in diesem Moment, in dem sie sich in die Arme fallen, in dem Tränen fließen bei Kenan Karaman, dem Torschützen. Der Trainer Miron Muslic herzt jeden Einzelnen da unten. Schalke 04 ist zurück in der Bundesliga.
20: Die weiteren Ergebnisse von gestern finden Sie auf sportschau.de. Schalke ist also zurück in der ersten Liga. Im Abendspiel eben dieser konnte sich Bayer Leverkusen drei wichtige Punkte sichern. Die Werkself gewann gegen Leipzig 4:1. Mann des Abends war Patrick Schick. Christian Schulze hat die Partie gesehen.
22: Der Tscheche hat Leverkusens Chancen auf die Qualifikation zur Champions League mit seinem Dreierpack im Topspiel gegen Leipzig enorm verbessert. In einer von beiden Teams offensiv geführten ersten Halbzeit erzielte Schick nach 26 Minuten die Führung, die Nathan Teller kurz vor dem Pausenpfiff für die Hausherren ausbaute. Leipzig kam besser aus der Kabine, biss sich aber an der Leverkusener Abwehr die Zähne aus. Leverkusen konterte und fand nach 76 Minuten erneut Schick, der aus 17 Metern cool einschoss. Baumgartner verkürzte für Leipzig nochmal, ehe Schick mit Ablauf der regulären Spielzeit den 4:1 Endstand markierte. Leverkusen ist jetzt Vierter und auf einem Champions-League-Platz. Leipzig fehlt als Dritter weiter ein Sieg für die Königsklasse.
20: Einer Sensation nahe war Heidenheim in München. Der Tabellenletzte führte beim ersten 3:2 und kassierte kurz vor Abpfiff noch den Ausgleich. Hoffenheim und Stuttgart trennten sich ebenfalls 3:3. Das 2:1 bei Eintracht Frankfurt lässt den HSV wieder durchatmen. Werder musste beim 1:3 gegen Augsburg einen Rückschlag im Kampf gegen den Abstieg hinnehmen. Union Berlin und Köln spielten 2:2. Und noch einen Aufstieg gibt's zu vermelden. Drittligist VfL Osnabrück kann ab sofort für die zweite Liga planen, dank der 1:6 Niederlage Essens in Stuttgart. Tom Gernke mit Einzelheiten.
23: Der Jubel über den 8. Zweitliga-Aufstieg der Vereinsgeschichte war riesig. Und das kurioserweise mitten auf der Autobahn. Das Team von Trainer Timo Schulz verfolgte die Niederlage Essens auf dem Weg zum Auswärtsspiel nach Wiesbaden. Der Aufstieg auf dem Sofa wurde kurzerhand also zum Triumph im Bus. Jedes Gegentor wurde lautstark gefeiert. Nach zwei Jahren sind die Osnabrücker zurück in der zweiten Liga und das vorzeitig 3 Spieltage vor Saisonende. Die Partie in Wiesbaden dürfte zur lila-weißen Aufstieg Party werden. Knapp 5000 Osnabrück-Fans werden im Süden mit dabei sein. Sportlich geht es jetzt noch um die Meisterschaft. Mit 73 Punkten nach 35 Spieltagen steht der VfL souverän an der Tabellenspitze.
20: Im zweiten Spiel der Finalserie um die deutsche Volleyballmeisterschaft haben sich die Berlin-Volleys gegen die SVG Lüneburg mit 3:1 durchgesetzt. In der Best-of-Five-Serie führen die Berliner nun mit 2:0. Spiel 3 steigt am Mittwoch um 19 Uhr. In der Handball-Bundesliga gab es am Abend 2 Partien. Wetzlar schlug European League-Anwärter THW Kiel 33:25 und der Bergische HC gewann gegen Hannover Burgdorf 30:29.
4: Und das war Stefanie Lavoie mit dem Sport. Jetzt folgen hier die Nachrichten und dann geht's weiter mit unserem Brüsseler Podcast. 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
1: Um 2.30 Uhr mit Gabriela Kühne. Der angekündigte Abzug von US-Truppen aus Deutschland stößt bei führenden Republikanern im US-Kongress auf Kritik. Die Vorsitzenden der Verteidigungsausschüsse von Senat und Repräsentantenhaus, Wicker und Rogers, zeigten sich in einer gemeinsamen Erklärung sehr besorgt. Sie warnen vor einem falschen Signal an Russland. Die beiden Republikaner weisen außerdem darauf hin, dass Deutschland seine Verteidigungsausgaben deutlich erhöht habe. Trump hat inzwischen erklärt, er wolle die Zahl der US-Soldaten in Deutschland sogar um weit mehr als 5.000 verringern. Weitere Details nannte der Präsident zunächst nicht. Die kubanische Führung hat die jüngsten Drohungen von US-Präsident Trump verurteilt. Staatschef Díaz-Canel erklärte, Trumps erneute Androhung militärischer Gewalt habe ein gefährliches und beispielloses Niveau erreicht. Díaz-Canel rief die internationale Gemeinschaft auf, sich zu positionieren, ob ein solch so wörtlich drastischer krimineller Akt zugelassen werde. Der US-Präsident hatte in Florida am Freitag gesagt, die USA würden Kuba fast sofort übernehmen. Kurz zuvor hatte Trump angeordnet, die Sanktionen gegen die Regierung in Havanna weiter zu verschärfen. Die Polizei in Österreich hat einen Mann festgenommen, der im Verdacht steht, für den Erpressungsversuch beim Babynahrungshersteller Hipp verantwortlich zu sein. Laut der Staatsanwaltschaft im Burgenland handelt es sich um einen 39-Jährigen. Aus Wien, Oliver Schosch.
2: Laut der österreichischen Kronenzeitung wurde der Mann in Salzburg gefasst. Es handelt sich demnach um einen Einzeltäter. Der Festgenommene wird verdächtigt, den deutschen Nahrungsmittelhersteller Hipp erpresst zu haben. Er soll 2 Millionen Euro in Kryptowährung verlangt haben. Der Erpresser hatte 6 manipulierte Hipp-Gläschen mit Karottenkartoffelbrei in Umlauf gebracht. Im österreichischen Bundesland Burgenland, in Tschechien und in der Slowakei. 5 davon wurden gefunden. In einem untersuchten Glas wurde Rattengift sichergestellt. Ein Gläschen ist immer noch im Umlauf. Über Geschädigte ist bislang nichts bekannt.
1: Mecklenburg-Vorpommerns Umweltminister Backhaus hat nach eigenen Angaben derzeit keine Erkenntnisse darüber, wo sich der mehrfach gestrandete Buckelwal befindet. Am Morgen war die Rettungsaktion einer privaten Initiative erfolgreich beendet worden. Das Tier schwamm in der Nordsee aus dem Lastkahn. Daten seines Trackers würden bisher aber nicht an ihn weitergeleitet, sagte Backhaus. Man wolle die weitere Reise des Wals aber nachvollziehen. Der SPD-Politiker kritisierte, dass er schon seit Tagen keinen Kontakt zu der Rettungsinitiative habe. Das Wetter in Deutschland. Im Westen und Norden Schauer und Gewitter, Tiefstwerte 15 bis 3 Grad. Am Tage zwischen Lausitz und östlichem Oberbayern sonnig. Im Nordwesten Schauer und Gewitter 16 bis 30 Grad. Am Montag örtlich Schauer und Gewitter, im Südosten und Norden Aufheiterungen bei 12 bis 26 Grad. Das waren die Nachrichten.
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3: Die A3 Köln Richtung Frankfurt ist zwischen Montabaur und Dietz nach einem Unfall gesperrt. Und die A9 Halle Leipzig Richtung Nürnberg zwischen Triptis und Dittersdorf ist die Fahrbahn dort ebenfalls nach einem Unfall gesperrt. Soweit die aktuellen Meldungen. Ihnen eine gute Fahrt.
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3: Im Studio ist Detlef Karg. Willkommen. Die EU hat aktuell 27 Mitgliedstaaten. Beitrittskandidaten gibt es etliche, etwa die 6 Länder des Westbalkans. Die Ukraine macht ohnehin viel Druck, um dies zu erreichen. Moldau ist im Gespräch, Georgien und neuerdings auch wieder Island. Aber wie kann das gelingen? Mit dem bisherigen Modell, das oft wenig konsensfähig ist und auch viel Bürokratie produziert, wie wird die EU in 10 oder 20 Jahren aussehen. Darum geht es heute bei unseren Brüsseler Korrespondenten Katrin Schmidt und Jean-Marie Magro im Podcast.eu.
4: Wer klopft eigentlich jetzt zurzeit ganz konkret an die Tür der EU und wen hätte auch Brüssel gerne im Club dabei? Aber vielleicht erstmal, Jean-Marie, viele sagen ja, kann man auch gut verstehen, gut, diese Beitrittsprozesse, das ist ja ein ewiges Thema, ne? Laufen so im Hintergrund, viele Länder sind da seit Jahren dran, aber Jetzt kommt da was Neues rein. Jetzt kommen die Isländer.
5: Ja, was heißt jetzt kommen sie? Es ist ja ein Comeback, das wir hier feiern. Denn Island hat ja schon im Juli 2009 den Beitritt zur Europäischen Union beantragt. Und auf Antrag Islands wurden dann eben auch Beitrittsverhandlungen in Gang gesetzt. Allerdings hat man sich dann vor allem wegen der Fischerei nicht einigen können. Und Island hat dann eben gesagt, Kandidaten sind wir dann eben nicht mehr, wenn wir es nicht so bekommen, wie wir wollen. Jetzt scheint das Ganze aber ein Comeback eben zu erhalten, denn Island möchte ein Referendum darüber machen, ob man Teil der Europäischen Union werden möchte, ob man wieder diesen Kandidatenstatus haben möchte. Das ist am 29. August soweit. Mhm. Und wenn das dann angenommen würde, dann könnte man eigentlich sehr, sehr schnell weitermachen, weil ich sage jetzt mal, bei Island, da hat man nicht so viel Nachholbedarf, wenn es um Themen wie den Rechtsstaat zum Beispiel geht, wie vielleicht bei anderen Kandidaten. Und da sagt man dann 2028, da könnten dann die Verhandlungen vielleicht schon am Ende sein.
4: Das heißt, wir müssen nochmal rekapitulieren, die Isländer, die waren es selber, die vor Jahren gesagt haben, nee, danke, passt schon, brauchen wir jetzt irgendwie doch nicht. Jetzt haben wir unter anderem Trump gehört eingangs, also sie sagen jetzt im Prinzip die geopolitische Lage, vielleicht sind wir doch sicherer unter dem Dach der EU und viele weitere Gründe, sodass die jetzige Regierungskoalition in Island eigentlich mal in Aussicht gestellt hatte, wir wollen bis 27 ein Referendum abhalten, jetzt aber mehr Tempo reingebracht hat und die isländische Premierministerin Kristrún Frostadottir, die hat es auch so gesagt, das sei auch was, was der EU was bringt.
6: I think Iceland has a lot to bring to the EU. Iceland has shown its strength and its perseverance throughout centuries. We have been able to develop our resources in a positive way. We've been able to drive GDP growth in the right direction. We have solid values and we have respect for one another.
4: Also sie hat es jetzt eilig und betont deshalb, was es auch alles der EU bringt, haben also ein wunderbares Sozialsystem, feste Werte, eine große Wachstumsrate und so weiter und so fort. Die sind ja auch wirklich schon sehr angebunden. Anfang klang es an, sie sind Teil der NATO, sagen aber jetzt wahrscheinlich wie viele, wissen wir nicht ganz, ob uns das schützt, spätestens seit der Grönland-Fantasien, sind aber auch schon im Binnenmarkt.
5: Genau, also Island ist auch schon Teil des Schengen-Raumes. Das heißt, wir können da eben auch von Reisefreiheit profitieren tatsächlich. Aber es wäre dann eben noch einmal ein nächster Schritt, dann eben zu sagen, dass man EU-Mitglied sein möchte. Die Frage ist aber, nicht
4: wollen's
5: nur
4: alle, ne?
5: Bei Island, genau. Ich glaube, bei Island, da muss man sich jetzt weniger Gedanken darüber machen, ob die Mitgliedstaaten der Europäischen Union die aufnehmen wollen oder nicht. Da gibt es andere Mitgliedstaaten, wo es vielleicht ein bisschen schwieriger sein könnte.
4: Ja. Also in dem konkreten Fall bleibt es abzuwarten, was die Menschen in Island Ende August sagen. Es kann dann aber eben sein, du hast beschrieben, dass sie sich sozusagen auf die Überholspur setzen, weil eben viele Kapitel schon verhandelt wurden. Bringt uns aber auch dazu, mal zu schauen, wo stehen wir dann mit all den anderen? Viele haben ja so abgespeichert, ja, auf dem Balkan, da wird ja schon ewig versucht, manche warten auch schon bis zu 20 Jahren. Also nochmal Update, was ist Stand der Dinge? Wer ist da momentan weit vorne im Rennen?
5: Also es gibt gerade 9 Kandidaten, die Teil der Europäischen Union werden wollen und wo auch Gespräche schon relativ weit fortgeschritten sind, wo Verhandlungen eingesetzt haben. Die Balkanstaaten sind da eigentlich mit ganz weit vorne, speziell 2 davon, nämlich Montenegro und Albanien. Und dann gibt es eben auch noch andere Länder, wo eigentlich seit vielen Jahren nicht viele Fortschritte zu beobachten sind. Türkei zum Beispiel, 1987 Antrag gestellt. Und ich glaube, bis heute kann man eigentlich nicht wirklich Fortschritte betrachten zur EU-Mitgliedschaft der Türkei.
4: In dem Fall weiß man auch nicht, welche Seite es überhaupt noch will. Aber das ist vielleicht wirklich noch ein Spezialfall. Wenn man aber bei denen guckt, die wirklich Ambition zeigen, wie schnell kann es an der Stelle gehen, wo schon so lange gewartet wird?
5: Also da sagt man eben Montenegro und Albanien, das sind wirklich die Länder, wo es am fortgeschrittensten ist. Und da meinen zumindest die Premierminister dieser Länder, 27, 28 könnte man die Verhandlungen beenden und dann etwa 2 Jahre später, 2030, wäre es dann zum Beispiel für Albanien so weit, dass man die EU-Mitgliedschaft geben könnte. Man muss jetzt auch bei den Balkanstaaten dazu sagen, die sind bereits in einem speziellen Programm, sage ich mal, drin, in einem Assoziierungsprogramm und die kriegen schon Mittel, Finanzmittel der Europäischen Union. Also es ist jetzt nicht so, dass man für diese Länder gar nichts tun würde, aber eben speziell diese beiden Länder, Montenegro, Albanien, da ist man eigentlich guter Dinge, dass es bald so weit sein könnte.
4: Wir können natürlich das ganze Thema nicht besprechen ohne ihn hier zum Beispiel.
7: It's true that we want fast track for membership. And I know that Putin will block it. But we are ready for fast track. We are ready for fast track for reforms. And we do it.
4: So, wir haben ihn natürlich erkannt. Volodymyr Zelensky, der ukrainische Präsident, der im Prinzip schon seit Jahren sagt, wir brauchen die schnelle Mitgliedschaft. Wir sind auch auf dem richtigen Weg. Wir tun alles. Und der jetzt gerade in der vergangenen Woche, nachdem die EU den 90 Milliarden Kredit für sein Land, der schon so lange geplant war, aber der von Viktor Orban immer blockiert wurde, jetzt nach Orbans Abwahl hat man den also auf die Reise geschickt. Der Kredit geht nach Kiew und diese Feierstunde auch ein Stück weit. Ich durfte das mit beobachten, auch bei dem EU-Gipfel auf Zypern in Ayia Napa. Dem Badeort war Zelensky dann doch angereist und hat also natürlich sich bedankt, hat aber auch ganz klar gemacht, der nächste Schritt muss jetzt die Mitgliedschaft sein. Daraufhin ist eine kleine Debatte entstanden. Viele Staats- und Regierungschefs haben sich geäußert. Der Kanzler hat mal vorgeschlagen, man könne die Ukraine ja bald so mit in den Kreis aufnehmen, aber ohne Stimmrecht. Viele andere haben auch gesagt, so kann es aber dann auch nichts werden. Also am Ende habe ich den Eindruck, es wurde mal wieder viel geredet für die Ukraine. Bleibt es vermutlich ein schwieriger Prozess? Oder Jean-Marie, was würdest du sagen, ist jetzt nach all dem, was wir zuletzt gehört haben, Stand der Dinge?
5: Ich glaube, die Ukraine, das ist ein wirklich sehr, sehr kompliziertes Thema. Ich würde jetzt mal meinen, weil immer wieder das Wort jetzt auch bei Zelensky gefallen ist, Fast Track, also sozusagen eine Schnellautobahn, die Ukraine nimmt. Das ist bei der Ukraine eigentlich bereits der Fall. Also 2022 hat die Ukraine im Februar, als der Krieg ausbrach oder die Vollinvasion von russischer Seite stattgefunden hat, hat die Ukraine den Antrag gestellt und sie ist bereits Beitrittskandidat. Ich könnte dir jetzt eben bei diesen neuen Kandidatenländern sehr viele Länder aufzählen, wo das wesentlich länger gedauert hat. So, Zelensky sagt, er möchte 2027 EU-Mitglied werden. Also ich glaube, das ist mehr als utopisch, das ist wirklich ein Traum.
4: Dass 27 utopisch ist, wenn wir das so sagen, kann ich dir noch jemanden vorspielen jetzt, die das ganz genauso sieht. Professor Dr. Funda Tekin, mit der konnte ich sprechen. Sie ist Direktorin des Instituts für Europäische Politik und sie beschäftigt sich schon seit Jahrzehnten mit dem Thema Erweiterung. Und deswegen haben wir sie in den Podcast eingeladen und ich konnte auch sie fragen, Expertentipp, wer wird das nächste Mitglied?
8: Wenn man sich das auf dem Papier anguckt, dann denke ich schon, dass die Chancen, dass das nächste Mitgliedsland aus dem Westbalkan kommt, stehen sehr gut. Aber ob ich mein Geld darauf verwetten würde, da bin ich mir gar nicht so sicher. Weil eine Erweiterung ist nie ein Selbstläufer, da kann also viel passieren. Aber wenn man sich eben Montenegro anguckt, dann sprechen viele Anzeichen dafür. 14 Kapitel von 35 oder 33 sind abgeschlossen worden. Die Hälfte der abgeschlossenen Kapitel sind im letzten halben Jahr passiert. Aber so Kapitel zur Rechtsstaatlichkeit und Judikative, die müssen eben auch noch verhandelt werden. Das heißt, Montenegro ist zwar weit vorangeschritten, aber auch noch nicht ganz da. Da kann also auch noch viel passieren. Auch der geopolitische Druck für die Ukraine zum Beispiel ist viel größer gegeben. Das heißt, es kann auch sein, dass die Ukraine dann doch noch mal von rechts überholen könnte.
4: Wenn wir jetzt Ihren Guess, auf den Sie keinen Euro und auch keine sonstige Währung verwetten wollten, wie Sie gesagt haben, aber wenn es jetzt so ist, Montenegro zuerst ist das nächste Land, würde das dafür sprechen, dass man doch weiterhin in der EU daran festhält, zu sagen, nein, es geht vor allem darum, die Kriterien voll zu erfüllen. Es gibt da keinen Bonus oder wie auch immer. Kann man das da rauslesen?
8: Also grundsätzlich würde ich aus meiner Perspektive sagen, es kann gar keinen Bonus geben. Wir arbeiten mit zwei Logiken in der Erweiterungspolitik. Und das eine ist tatsächlich die transformative Logik, das heißt die Transformationsprozesse in den Beitrittskandidatenstaaten, bevor dann eine Mitgliedschaft möglich ist. Das heißt erst Stabilität über Reformen und dann die Mitgliedschaft. Die zweite Logik ist die geopolitische Logik und die dreht das Ganze um. Das heißt, da wird die Sicherheit und Stabilität über den Beitritt generiert und die Reformen sind dann so ein bisschen nachgelagert. gesteigert. Die Logiken spielen parallel. Das Problem ist so ein bisschen auch bei diesen verschiedenen Logiken. Und das eine ist eben dieser leistungsorientierte Ansatz der Methodologie, den Sie auch erwähnt haben. Da ist das Problem, dass die Glaubwürdigkeit der Beitrittsperspektive irgendwann auch Schaden genommen hat im Prozess. Weil man nicht vergessen darf, dass die Westbalkanstaaten schon zum Teil 20 Jahre in diesem Prozess drin hängen. Das beste Beispiel ist immer Nordmazedonien, wo aufgrund von bilateralen Konflikten mit Mitgliedstaaten erst die Flagge geändert wurde, dann der Name, dann die Verfassung mit Blick auf die bulgarische Minderheit. Und dass sozusagen die Konditionalitätswirksamkeit des leistungsorientierten Ansatzes unterminiert hat, weil Nordmazedonien den Eindruck bekommen hat, wir reformieren hier, kommen aber trotzdem keinen Schritt näher, weil es eben andere Argumente gibt, warum wir vielleicht nicht beitreten sollten. Bei der geopolitischen Logik ist eher das Problem, also die Erweiterungspolitik erfordert Einstimmigkeitsentscheidungen im Rat. Und diese Einstimmigkeitsentscheidung war jetzt mit Blick auf die Ukraine in 2022, mit Blick auf die Beitrittsperspektive und Kandidatenstatus, diese geopolitische Motivation ganz leicht zu finden. Mit Blick auf dann aber, wie wird der leistungsorientierte Ansatz umgesetzt und wie setzen wir das um, dass das Land tatsächlich mit in die EU kommt, das erfordert weitere 150 Einstimmigkeitsentscheidungen. Und da wird es eben problematisch. 150. Und das kann immer wieder Hürden in den Weg werfen.
4: Also soweit schon mal Funda Tekin. Wir werden gleich noch ein bisschen mehr von ihr hören. Also sie spricht jetzt hier von der transformativen Logik. Das meint im Prinzip diesen leistungsorientierten Ansatz. Und im Wörterbuch der EU heißt das, die Kopenhagener Kriterien müssen erfüllt werden. Was ist das zum Beispiel?
5: Die Kopenhagener Kriterien, das ist was für Feinschmecker. Und zwar gibt es da vier verschiedene Schritte. Zuerst einmal muss eigentlich erfüllt sein, dass ein EU-Beitrittskandidat bzw. ein Land, das zur Europäischen Union dazugehören möchte, eben stabile Institutionen hat, dass es sich um einen Rechtsstaat handelt, dass Menschenrechte und Minderheitenrechte zum Beispiel auch respektiert werden. Dann ist der zweite Schritt, hat man es mit einer funktionsfähigen Marktwirtschaft zu tun. Also wir kennen ja eben dieses große Wort EU-Binnenmarkt. Ist dieses Land überhaupt dazu in der Lage, das von heute auf morgen übertrieben gesagt, jetzt eben auf einmal frei Waren und Kapital aus der ganzen Europäischen Union zirkulieren? So, kann diese Marktwirtschaft das aufnehmen?
4: Und damit vielleicht auch perspektivisch irgendwann dem Euro beitreten?
5: Zum
4: Beispiel. Gehört nicht zwingend sofort zusammen, aber wäre dann ein logischer nächster Schritt wahrscheinlich.
5: Absolut richtig. Ja. Allerdings merken wir jetzt auch schon bei diesem Kriterium, das wurde bei einigen Ländern vielleicht weniger streng ausgelegt als bei anderen. Also wenn wir uns heute noch Volkswirtschaften wie Bulgarien zum Beispiel anschauen, dann kann man darüber diskutieren, inwieweit da wirklich eben dieses Kriterium angewandt wurde.
4: So. Galt auch schon fürs Erste, wenn ich da nochmal einhaken darf. Rechtsstaatlichkeit, da wissen wir die Querelen mit Ungarn, aber wenn man schon mal drin ist, ist es natürlich was anderes, ja.
5: Genau, richtig. Wobei Ungarn ja 2004 bei der Osterweiterung tatsächlich noch Musterschüler war im Vergleich zu anderen osteuropäischen Ländern und sich dann eben schlechter gemacht hat. Naja, also jedenfalls.
4: Okay. Nummer drei.
5: Da heißt es so schön, die Fähigkeit, den Rechtsbestand der EU zu übernehmen. Ja, also wir reden ja, du hast es auch schon getan, über 35 Kapitel, die zum Beitrittsprozess der Europäischen Union gehören. Die sind aufgeteilt in 6 sogenannte Cluster. Also da ist dann eben zum Beispiel der Binnenmarkt dabei. Wesentliche Merkmale wie eben der Rechtsstaat oder die Wettbewerbsfähigkeit und dann auch noch Themen wie Klimaschutz und so weiter und so fort. Also passt dieses Land eigentlich überhaupt in die Europäische Union? Und diese Kriterien, die man da eben hat, wenn dieses Land eben diese Kriterien noch nicht erfüllt, ist der Apparat, ist die Administration, also die ganzen Behörden und so weiter, sind die überhaupt dazu in der Lage, das umzusetzen in einer gewissen Zeit? So, das ist das dritte Kriterium. Und das vierte, und das ist jetzt eigentlich das ganz Entscheidende für unsere kommende Diskussion, nämlich ist die Europäische Union selbst in der Lage dazu, neue Mitgliedsländer aufzunehmen?
4: Super komplex und wegen dieser Komplexität und den vielen Dilemmata gibt es in der EU ja jetzt zunehmend die Suche nach innovativen Lösungen, von denen redet man ja in vielen Zusammenhängen gerne. Und ich sag mal, bevor wir da einsteigen, das Unterhaltsamste, was ich zu dem Thema in jüngster Zeit gehört habe, das kam vom belgischen Regierungschef Bart De Wever, der sich, man muss es so sagen, ein bisschen lustig macht über seinen Landsmann Charles Michel, der wiederum, die Älteren erinnern sich, bis Ende 24 hier noch EU-Ratspräsident war. und vielleicht ab und an auch mal ein bisschen undeutlich Englisch gesprochen hat, was viele tun, das macht noch nichts, aber wir hören selber mal rein. Das hat Bart de Wever dann so beschrieben.
9: I always listened to Charles Michel when he was president of the European Council. He always talked about the European onion, onion. And I always thought maybe his pronunciation of English is bad. But now I realize the man is a visionary because please allow me to explain. I think this is exactly what Europe needs to become, an onion of multi layers. We need to enlarge, but we need to stop lying. Towards Ukraine, we're also playing absurd theater, saying, ah, oh, you can become a member state in 2027. Nobody believes this. But the fact that countries want to join Europe, that all our neighbors want to join Europe, is a thing you cannot neglect.
4: Also das war Bart de Wever. Es hat ein bisschen was von Stand-up-Comedy. Er sagt also jedes Mal, wenn der Charles Michel Europäische Union sagen wollte, klang es wie europäische Zwiebel. Aber er hat jetzt irgendwie festgestellt, der Mann hatte im Prinzip recht, weil genau das sei es also, was die EU sein müsste. Eine Zwiebel mit sehr vielen Lagen, die sich an den Kern heranarbeiten, aber vielleicht noch nicht da sind. Weil, und das ist auch natürlich was Wichtiges, man solle auch sich ehrlich machen und nicht immer sagen zu der Ukraine, ja, ja, ihr kommt bald dazu. So ganz ginge es aber noch nicht. Also, das ist das Modell der europäischen Zwiebel. Fand ich schön.
5: Absolut. Also ich finde das auch sehr charmant und Bart de Wever hat das auch sehr schön dargestellt. Und es ist ja auch etwas, wo die Europäische Kommission tatsächlich hingegangen ist, beziehungsweise sich diesem Vorschlag angenähert hat. Also da wird dann von Reverse Enlargement gesprochen, was jetzt natürlich nicht so sexy klingt wie European Onion. Aber da geht es sozusagen darum, dass du den Beitrittsprozess vom Kopf auf die Füße stellst und dass du quasi der Ukraine anbieten könntest. Wir nehmen dich formal auf in die Europäische Union. Du hast aber zum Beispiel kein Stimmrecht im Europäischen Rat. Ich vergleiche das jetzt mal sozusagen mit dem Fitnessstudio, dass du ins Fitnessstudio gehst. Du bist Mitglied des Fitnessstudios. Du darfst aber zum Beispiel nicht einen eigenen Spind haben, nicht in die Dusche und darfst vielleicht auch nicht im selben Umkleideraum wie die richtigen Mitglieder sozusagen dich umziehen. So, aber bist Teil des Fitnessstudios und im Laufe der Zeit, wenn du dich sozusagen gut verhältst,
4: genug Muskelmasse aufgebaut hast,
5: dann kannst du eben diese ganzen Rechte dann später für dich einnehmen. So,
4: ich muss sagen, dein Bild ist fast genauso schön wie das von Bart de Wever.
5: Vielen Dank. Allerdings muss ich dazu sagen, dass diese Reverse Enlargement Methode der Europäischen Kommission, nämlich der Kommissarin Marta Kos, nicht gerade auf Zustimmung getroffen ist im Rahmen der Mitgliedstaaten, sondern da hat man dann eben gesagt, ja, wir können doch jetzt nicht Mitgliedstaaten der Klasse 1 und 2 haben. So, und deshalb ist das eigentlich auch auf breite Ablehnung getroffen.
4: Das, was du erwähnst, ist natürlich ein wichtiger Punkt. Viele sagen auch, dann gibt's ein Cherry-Picking. Jeder nimmt sich jetzt nur noch das von der EU, was er so am besten gebrauchen kann. Zum Beispiel, das allerbeliebteste ist ja immer das Roaming, Daten-Roaming, ne? Das wollen alle haben. Und deswegen konnte ich auch nochmal mit Funda Tekin, der Direktorin des Instituts für Europäische Politik, darüber sprechen. Ist das eine gute Sache, wenn man jetzt über diverse Formen der Zugehörigkeit, Beitritt, Leid, ist auch noch so ein Schlagwort, diskutiert? Führt das am Ende schneller zum Ziel einer stabilen EU?
8: Also grundsätzlich bin ich schon ein Befürworter der graduellen Integration, weil es diesen leistungsorientierten Ansatz merkbar und spürbar macht. Also das Datenroaming ist ein wichtiger Faktor, wo man den Vorteil merkt. Visa-Liberalisierung ist eine andere Geschichte, die extremst wichtig ist, um tatsächlich zu merken, wir kommen da der EU langsam näher. Es gibt natürlich die Befürchtung eines möglichen Cherry-Pickings und das darf nicht passieren, weil dann franzt es langsam aus. Für mich ist aber noch eine ganz andere Frage relevant. Für mich würde eine Teilnahme im Binnenmarkt gar nicht und auch Schengen gar nicht so schnell funktionieren, weil man dafür auch Rechtsstaatlichkeit wieder braucht. Das heißt, ohne wirklich die vollkommene Umsetzung des sogenannten politischen Kriteriums mit Rechtsstaatlichkeit, Demokratie, auch Zugang zu Gerichten ist für den Binnenmarkt ganz wichtig, aber auch in einem Schengen-Raum, auch da muss die Gleichstellung mit Blick auf Rechtsstaatlichkeit gegeben sein. Und dann geht das wiederum auch wieder nicht so schnell. Das heißt, und wenn Sie halt diese Reform schon mal durchgeführt haben, dann können Sie vielleicht auch gleich Vollmitglied werden.
4: Aber was würden Sie sagen, werden diese Modelle vor allem auch jetzt deshalb diskutiert, weil man sich ja dann gleichzeitig auch unter den 27 ganz tief in die Augen schauen müsste und sagen, wie wollen wir uns denn künftig organisieren? Wir hatten ja auch vor Jahren mal einen größeren Konvent, der sich damit beschäftigt hat, wie man strukturelle Reformen in Gang setzen sollte. Vieles scheint ja irgendwie in der Schublade gelandet zu sein. Wo stehen wir da?
8: Wir haben auf jeden Fall im Jahr 2023, also nach der geopolitischen Revitalisierung der Erweiterungspolitik, auch eine Revitalisierung in der sogenannten Vertiefungsdebatte gehabt. Da gab es verschiedene Reformkonzepte, um tatsächlich so ein Konvent zu lancieren. Das ist aber in der Schublade auch des Rates gelandet. Mhm. Und auch die Reformdebatte ist eigentlich seit den Wahlen zum Europäischen Parlament auch wieder eingeschlafen. Es ist aber dennoch wichtig, sich über diese institutionellen Reformen Gedanken zu machen. Ich sage immer, man sollte gar nicht immer unbedingt sofort den großen Wurf einer Vertragsänderung propagieren, weil dann landet nämlich sowas in der Schublade. Aber man sollte sich halt Gedanken machen, was muss denn reformiert werden unbedingt und wie können wir es machen? Und das kann man zum Teil auch innerhalb der aktuellen Verträge machen. Qualifizierte Mehrheitsentscheidung ist ein ganz dickes Brett, was es zu bohren gilt, weil eben gerade kleinere Mitgliedstaaten Angst haben, ihre Stimme in Brüssel zu verlieren. Und deswegen geht es eben darum zu gucken, wenn man die qualifizierte Mehrheitsentscheidung ausweitet, wie kann man dieses abfangen? Vielleicht auch eine Neugewichtung der Berechnung der qualifizierten Mehrheit. Ich sage auch immer, es ist wichtig zu bedenken, dass qualifizierte Mehrheitsentscheidungen vielleicht eher auch so ein Verhandlungsinstrument sind, weil 80% der Entscheidungen, die mit qualifizierter Mehrheit zu entscheiden wären, werden tatsächlich doch im Konsens getroffen. Das heißt, da wird einfach nur die Verhandlungsdynamik mit geändert, was natürlich auch für kleine Mitgliedstaaten wieder schwieriger ist. Die Zusammensetzung von Institutionen, da würden wir dann eher erst drüber nachdenken müssen, wenn wir dann tatsächlich 30 plus Mitgliedstaaten sind.
4: Was denken Sie, wie groß ist die EU 2030? Ist ja nun mal gar nicht mehr so lange hin.
8: Wenn ich es ganz mit einem Satz sagen würde, würde ich nur sagen, ich würde mich wundern, wenn der Slogan 30 in 2030 sich bewahrheitet hätte.
4: Also soweit die Einschätzung von Funda Tekin. Vielen Dank an der Stelle. Ein Punkt ist eben auch noch abschließend ganz wichtig. Selbst wenn all das, was beschrieben wurde, es klingt komplex genug, das Land hat alles gemacht, was es muss. Die EU hat überlegt, wie sie sich reformiert. Dann werden doch mal alle Mitgliedstaaten einzeln befragt, ob sie wirklich glauben, dass das nächste Land aufgenommen werden soll. Das kann eine Weile dauern, das hört man schon raus, oder?
5: Absolut. Also ich kann nur jetzt für mein zweites Heimatland Frankreich sprechen. Und da ist es so, dass eigentlich 2/3 der Assemblée Nationale und 2/3 des Senats zustimmen müssten, was bei der Ukraine ganz sicher zum Beispiel nicht der Fall sein wird. Und dann müsste Frankreich ein Referendum abhalten über neu aufgenommene Länder in der Europäischen Union. Und allein das verspricht ein sehr, sehr heißer Kampf, um die Deutungshoheit zu werden. Mhm. Und so kann man das auch weitermachen für andere Mitgliedstaaten. Aber die Europäische Union selbst muss handlungsfähiger werden. Und das hat erstmal nichts mit den Beitrittskandidaten zu tun.
4: Und nur um das komplett zu machen, auch die Niederlande, Dänemark würden Referendum abhalten, bei uns müssen durch den Bundestag und so. Aber man merkt schon, dann wird's auch Spielball von innenpolitischen Debatten und all das. Aber was interessant ist, ein Land scheinen sie alle aufnehmen zu wollen oder würden wollen am Ende, nämlich Kanada. 60% der Kanadier wollen in die EU. Ist das mehr als eine Anekdote? Was glaubst du?
5: Also ich kann es mir sehr, sehr schwer vorstellen. Also da glaube ich tatsächlich eher, dass 30 Länder bis 2030 Mitglieder der Europäischen Union sein werden, als dass Kanada irgendwann Mitglied der EU würde. Ich glaube es wirklich nicht, auch wenn ich es den Kanadiern total gönnen würde.
4: Und auch der EU gönnen würde, weil wichtig ist zu wissen, wir hätten großes Interesse. Ja. Also ganz viele der kritischen Rohstoffe gibt es aus Kanada, die ja überall knapp werden oder hinter Handelsbarrieren verschwinden,
5: total.
4: Aus Kanada kämen.
5: Aber vielleicht hätte Frankreich wieder Bedenken wegen seiner Landwirtschaft.
4: Das bestimmt,
5: ich weiß es
4: das
5: nicht.
4: Bestimmt.
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10: 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Gleich nach den Nachrichten um 3 Uhr geht's hier weiter. Wir blicken dann noch einmal auf deutsche Reaktionen zum angekündigten Teiltruppenabzug der USA aus Deutschland. Bis gleich.

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1: Um 3 Uhr mit Gabriela Kühne. 2 führende Republikaner haben den angekündigten Teilabzug von US-Truppen aus Deutschland kritisiert. In einer gemeinsamen Erklärung warnten die Vorsitzenden der Verteidigungsausschüsse in Senat und Repräsentantenhaus Wicker und Rogers, dass der Schritt das Risiko berge, das falsche Signal an Kreml-Chef Putin zu senden. Aus der Nachrichtenredaktion Ulrike Ufer.
2: Beide zeigten sich so wörtlich sehr beunruhigt über die Ankündigung des

0: Schulden eine Absage erteilt. Zugleich forderte der Regierungschef in der Bild am Sonntag weitreichende Steuersenkungen. Söder lehnte es trotz der schwierigen Haushaltslage ab, die Schuldenbremse aufzuweichen. Stattdessen verlangte der Ministerpräsident, den Solidaritätszuschlag endgültig abzuschaffen und den Mittelstand zu entlasten. Die Bundesregierung hatte zuvor die Eckpunkte für den Haushalt 2027 beschlossen. Trotz geplanter Einsparungen und Kürzungen soll die Neuverschuldung im Kernetat deutlich ansteigen. In der Fußball-Bundesliga hat Bayer Leverkusen im Kampf um die Champions-League-Plätze drei wichtige Punkte geholt. Gegen Leipzig gewann die Werkself mit 4:1. Aus der Sportredaktion Stefanie Lavoie.
1: Dreimal Schick sowie Teller erzielten die Tore für Leverkusen. Baumgartner schoss den Ehrentreffer für Leipzig. Einer Sensation nahe war Heidenheim in München. Der Tabellenletzte führte beim ersten 3:2 und kassierte kurz vor Abpfiff noch den Ausgleich. Hoffenheim und Stuttgart trennten sich ebenso 3:3. Ein großer Schritt Richtung Klassenerhalt gelang dem HSV mit dem 2:1 bei der kriselnden Frankfurter Eintracht. Werder Bremen indes rutschte nach dem 1:3 gegen Augsburg auf Rang 15 ab. Union Berlin und Köln vergaben beim 2:2 den Matchball zur Rettung.
0: Und in Liga 2 hat Schalke 04 mit 1:0 gegen Düsseldorf gewonnen und kehrt damit in die erste Liga zurück. Das waren die Nachrichten. Das Wetter in Deutschland. Am Tage zwischen Lausitz und östlichem Oberbayern sonnig. Im Nordwesten Schauer und Gewitter, 16 bis 30 Grad. Am Montag örtlich Schauer und Gewitter, im Südosten und Norden Aufheiterungen, 12 bis 26 Grad. Am Dienstag unbeständig mit Schauern, vor allem im Süden Gewitter. Es ist 3:03 Uhr.
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3: Die A3 Köln Richtung Frankfurt ist zwischen Montabaur und Dietz nach einem Unfall gesperrt worden. Und die A9 Halle-Leipzig Richtung Nürnberg ist zwischen Triptis und Dittersdorf nach einem Unfall ebenfalls gesperrt worden. Dann noch eine Baustelle, die A43 Recklinghausen-Wuppertal ist zwischen Kreuz Recklinghausen und Bochum-Riemke in beiden Richtungen voraussichtlich noch bis 5 Uhr gesperrt wegen eines Brückenabrisses. Soweit der Verkehr, Ihnen eine gute Fahrt.
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3: Wie immer vom Norddeutschen Rundfunk in Hamburg, heute mit Detlef Karg im Studio und unseren Informationen aus Politik und Gesellschaft, hier noch bis 6 Uhr. Ein Truppenabzug, die Reduktion von Standorten, das trifft immer auch die lokale Wirtschaft. Ob Einzelhandel oder Handwerker, sie profitieren davon, wenn eine Kaserne in der Nähe ist. Davon können viele deutsche Kommunen, die unter dem Kaputtsparen der Bundeswehr in den vergangenen Jahrzehnten gelitten haben, durchaus ein Lied singen. Denn nicht überall sind aus Kasernengeländen Wohnquartiere geworden, in denen natürlich ebenfalls potenzielle Konsumenten wohnen. Nun gehen also 5000 GIs aus Deutschland weg, vielleicht nach Osteuropa, wo sie ja durchaus gebraucht würden. Und Deutschlands Armee soll nun selber wieder wachsen, also verteilen sich die Kräfte eben anders und neu. Wie reagiert man in Berlin auf den US-Truppenabzug? Georg Schwarte hat Reaktionen gesammelt und der Kanzler erhält auch durchaus Unterstützung für seine Kritik an den USA in Sachen Irankrieg.
4: Eine Sicherheitspartnerschaft ist kein Deal, die NATO kein Bazar. Soweit, so deutlich sagt das der Vorsitzende des Verteidigungsausschusses Thomas Röwekamp, CDU, Richtung US-Präsident Trump. Trumps andauernde Provokationen nennt er inakzeptabel. Die jüngste Provokation, der zuvor nicht intern angekündigte Teilabzug von 5000 US-Soldaten aus Deutschland. Jürgen Hart, CDU-Außenpolitiker, versteht, warum der Kanzler zuletzt offen und öffentlich Trump kritisierte.
5: Also man kann sich natürlich als deutscher Bundeskanzler auch nicht zum Horst machen.
4: Zum Horst machen. Soll heißen, Merz wird ja wohl laut sagen dürfen, was alle Welt sieht, dass der US-Präsident keine Strategie für den Irankrieg hat.
5: Und wenn man jetzt so tut, als wäre da alles Friede, Freude, Eierkuchen, dann verliert man ja auch als Bundeskanzler die Glaubwürdigkeit im eigenen Land.
4: Jetzt also ein Teilabzug als mögliche Bestrafung. Regierungsintern lautet das Motto, keine Panik, alles halb so schlimm. Absehbar, sagt deshalb der deutsche Verteidigungsminister Pistorius dazu. Der rheinland-pfälzische Ministerpräsident Schweizer ist da schon sorgenvoller. Zahlreiche US-Einrichtungen sind in Rheinland-Pfalz. Trumps wollten hin oder her, man sollte es ernst nehmen, sagt Schweizer.
6: Ja, letztendlich werden wir

0: nicht abschließend beurteilen können, weil wir natürlich inzwischen gelernt haben, mit Äußerungen aus dem Oval Office umzugehen. Aber ich finde, es ist klug, es ernst zu nehmen und sich darauf vorzubereiten, dass diesen Worten auch Schritte folgen könnten.
1: In der Berliner Bundespolitik fallen die Reaktionen unterschiedlich aus. Grünen Co-Chefin Brandner sagte dem Portal T-Online, der angekündigte Teilabzug zeige, wie gefährlich es sei, sich auf den US-Präsidenten Trump zu verlassen. SPD-Verteidigungsexpertin Siemtje Möller nennt Trumps Drohungen in der Welt am Sonntag erratisch, den Teilabzug strategielos. AfD-Co-Chef Chrupalla verweist auf das Programm seiner Partei.
2: Die wissen, dass in unserem Grundsatzprogramm der Abzug der amerikanischen Truppen verankert ist. Und das ist der erste Schritt. Nochmal, wir müssen als Europäer, als Deutsche selbstverteidigungsfähig sein und uns für unsere Verteidigungsfähigkeit auch dementsprechend aufrüsten.
1: Vorausgegangen dem allem ein Fernduell Kanzler versus Trump. Merz hatte dem US-Präsidenten zuletzt mehrfach und öffentlich vorgeworfen, keinen Plan zu haben. Vor Schülern sagte er dann auch noch das.
3: Da wird eine ganze Nation gedemütigt durch die iranische Staatsführung.
1: Trump konterte im Trump-Stil verletzend. Merz habe keine Ahnung und solle sich besser um sein marodes Land kümmern. Er mache einen schlechten Job. Der US-Präsident ist jedenfalls anhaltend wütend, dass die NATO-Partner ihnen nicht ausreichend in Sachen Iran-Krieg zur Hilfe eilten. Typisch Trump, sagt Außenpolitiker Jürgen Hart.
4: Dass man dann einen Schuldigen woanders ausmacht. Alles Böse, was Amerika widerfährt, kommt von außen. Das ist die Legende, das süße Gift, mit dem der US-Präsident dieses Volk ja auch für sich gewonnen hat. Und dieses Narrativ wird eben strapaziert, auch wenn es objektiv nicht stimmt.
1: Was aber stimmt jetzt? Der Truppenabzug soll in 6 bis 12 Monaten passieren und wichtiger noch, die geplante vorübergehende Stationierung von US-Mittelstreckenraketen in Deutschland fällt ganz aus, weil Trump es so will. Ulrich Toden, verteidigungspolitischer Sprecher der Linkspartei, findet das übrigens großartig. Er sagt, Merz wäre verrückt, Trump in dieser Situation auch noch die Kontrolle über US-Mittelstreckenraketen in Deutschland geben zu wollen.
5: Georg Schwarte informierte und das Thema hat Michael Paveletz auf Tagesschau 24 mit dem Sicherheitsexperten und Direktor der Atlantischen Akademie Rheinland-Pfalz, David Sirakow, vertieft. Die erste Frage an ihn war, welche Bedeutung es habe, dass jetzt 5000 US-Soldaten abgezogen werden sollen aus Deutschland.
6: Ja, es hätte sicherlich kleinere Bedeutung, insbesondere auf die strategischen Fähigkeiten der Vereinigten Staaten in Europa, aber auch darüber hinaus. Ich glaube, wenn man das analytisch betrachtet, ist es eher eine kalkulierte Minimalreaktion der USA, insbesondere von Donald Trump, weil es einerseits ein Signal sein kann, auch an andere europäische Partner, wenn es um Konflikte, um außen- und sicherheitspolitische Fragen geht. Auf der anderen Seite ist es minimal genug, um eben die strategischen Fähigkeiten nicht zu sehr zu schwächen in Europa.
7: Aber es heißt doch ganz offiziell, diese Soldaten bräuchte man an anderen Einsatzorten?
6: Das ist richtig. Und das haben wir über Zeit immer wieder erlebt. Wir hatten in den vergangenen Jahren insbesondere als Reaktion auf die Ausweitung des russischen Angriffskriegs auf die Ukraine einen Aufwuchs an amerikanischen Truppen in Europa erlebt. Und insofern ist das, ich würde fast schon sagen, ein Stück weit auch eine Art Normalisierung, was die Truppenstärke anbelangt, weil es geht zurück auf das Niveau, circa Niveau von 2022. Und insofern ist das auch immer wieder mit Blick auf die amerikanische Sicherheitspolitik eine Frage der strategischen Bedeutung von Truppenstärken an bestimmten Orten.
7: Das heißt, wenn ich Sie richtig verstehe, alles nicht ganz so dramatisch, aber trotzdem die Frage, sehen Sie darin auch eine Reaktion von Donald Trump auf die Kritik, die da aus Deutschland gekommen ist?
6: Ja, auf jeden Fall. Also soweit wir das gehört haben, war das Pentagon auch ein Stück weit überrascht von diesen Ankündigungen des Präsidenten. Gleichzeitig gibt es immer wieder auch solche Überlegungen, ob die Truppenstärken an verschiedenen Standorten in der Welt noch den Erfordernissen amerikanischer strategischer Überlegungen entspricht. Und insofern ist das, ich würde sagen, so eine Mischung aus einerseits eben, wie schon gesagt, dem Signal gegenüber Deutschland, aber auch anderen europäischen Staaten, dass man eben hier auch mit Bestrafungsaktionen reagieren würde, wenn es unterschiedliche Interpretationen von außen- und sicherheitspolitischen Fragen gibt. Auf der anderen Seite eben, ich würde sagen, trotzdem ein noch relativ kulantes, ein nicht so schwerwiegendes, eine schwerwiegende Folge für die Außen- und Sicherheitspolitik, aber auch für Deutschland.
7: Bleiben wir mal bei dem Bild der Bestrafungsaktion. Würden die USA sich nicht auch selbst bestrafen? Denn die deutschen Standorte sind ja wichtig, oder?
6: Tatsächlich. Und deshalb sehen wir vielleicht auch schon die in der Reaktion dieses Bewusstsein, weil es geht, soweit wir das jetzt momentan aus dem Pentagon hören, um eben 5000 Soldatinnen und Soldaten, insbesondere wohl eine Kampfbrigade soll es betreffen. Das wäre unter Umständen der Standort Vilsack. Und man sieht aber, dass vor allen Dingen die Standorte wie beispielsweise die Ramstein Airbase, Landstuhl oder das künftige Hospital in Weilerbach, dass diese hier in den Überlegungen offensichtlich überhaupt keine Rolle gespielt haben, weil sie eben von enormer, herausragender strategischer Bedeutung für die amerikanische Europa-, Afrika- und Nahe- und Mittlere Ostpolitik sind.
7: Heißt das für Sie auch, die USA stehen zu ihrem militärischen Beitrag in Europa und Deutschland und Sie sehen ihn erstmal nicht gefährdet?
6: Soweit wir das jetzt momentan sehen können, gibt es eher mehr Kontinuität als Wandel, um das mal so zu formulieren. Und ich glaube, Sie haben das ja schon angedeutet, dies erwächst vor allen Dingen auch aus den Notwendigkeiten, insbesondere angesichts eines laufenden militärischen Konflikts gegen den Iran, dass man eben diese Truppen in Europa vorhält. Und deshalb sehe ich da im Moment eigentlich keine großartige Änderung in dieser Strategie und in diesem Vorgehen Washington.
5: Sagt der Direktor der Atlantischen Akademie Rheinland-Pfalz, David Sirakow.
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5: Und wir kommen weg von der Politik und zu einem Dauerthema der vergangenen Wochen. Der in der Ostsee über Wochen gestrandete Buckelwal, der den Namen Timmy erhalten hat, ist nun zurück in der Nordsee. Bezeichnend ist, wie Menschen und Medien auf das Ganze reagiert haben. Es gab viel Streit, viel Pro und Contra. Und letztlich stieg die Politik mit ein. Mecklenburg-Vorpommerns Umweltminister Backhaus möchte den Meeresschutz jetzt zum Thema machen bei der nächsten Umweltministerkonferenz der Länder. Schon thematisiert er das Dauerthema, dass 19 Millionen Tonnen Müll jährlich in den Weltmeeren landen, verschweigt aber, dass dies sicher nicht an den deutschen Küsten der Fall ist, sondern weit entfernt von hier. Aber im September sind ja Wahlen in Mecklenburg-Vorpommern. Vielleicht lässt sich da noch eine Stimme gewinnen. Per-Axel Kröske über Timmy in der Nordsee.
9: Ob das geschwächte Tier überlebensfähig ist, gilt auch nach der Freilassung als fraglich. Und möglicherweise wird diese Frage auch offen bleiben. Der Peilsender gibt nach ersten Informationen keine Signale ab. Zwar zeigen Bilder einer Drohne, wie der Wal kurz eine Fontäne in die Luft bläst. Doch er hat weiterhin ein Geisternetz im Maul. Er hat lange keine Nahrung aufgenommen und ist noch nicht am Ziel. Meeresbiologe Fabian Ritter sorgt sich nach den Bildern von den letzten Stunden des Transports.
10: Jetzt haben wir gestern Drohnenaufnahmen gesehen von der Barge, wie sie in ordentlichem Wellengang auch in Bewegung kam. Der hat sich dabei offensichtlich auch verletzt. All das ist etwas, was aus Tierwohl-Sichtweise auf keinen Fall etwas Gutes war.
9: Mecklenburg-Vorpommerns Umweltminister Till Backhaus sagte dagegen, der Wal habe Geschichte geschrieben. Gleichzeitig berichtete er habe schon seit Montag keinen Kontakt mehr zu der vom Ministerium geduldeten privat finanzierten Rettungsaktion herstellen können. Diese habe sich nicht an Absprachen wie etwa die Installation eines Videosystems an Bord gehalten. Er kündigte an, auf der kommenden Umweltministerkonferenz eine Initiative für Meeresschutz anzustoßen.
5: Per-Axel Kröske informierte. Und über die Freisetzung des Wals hat mein Kollege Karl-Georg Salzwedel auf Tagesschau 24 mit dem Meeresbiologen und Walexperten Ralf Sonntag gesprochen und ihn zunächst gefragt, ob er auch erleichtert war über die Nachricht, dass der Wal nun frei ist.
11: Ja, nun, ich liebe Wale, ich bin fasziniert von Walen, habe auch mein ganzes Berufsleben damit verbracht. Und von daher bin ich natürlich sehr glücklich, dass das Tier jetzt endlich aus diesem Stress raus ist. Diesem Stress, der da in der Ostsee, in dieser Bucht, für ihn wahrscheinlich unerträglich war. Auch der Transport war wahrscheinlich sehr, sehr schwierig für dieses Tier. Von daher bin ich froh, dass es jetzt wahrscheinlich besser ist für das Tier.
7: Wir haben gerade diese Seekarten gesehen. Woher weiß man denn, dass der Wal am richtigen Ort freigelassen wurde?
11: Nun, als ich heute Morgen in den Medien gesehen habe, wo er freigelassen war, dann musste ich erstmal den Kopf schütteln, weil der Skagerrak, das ist das Gebiet, wo er jetzt freigelassen worden ist, der Skagerrak ist eigentlich fast genauso schlecht für den Wal wie die Ostsee. Er gehört da nicht hin. Er gehört auch eigentlich nicht in die Nordsee. Er gehört in den nördlichen Teil des Atlantiks. Und da muss er hin, nach Spitzbergen, nach Grönland oder Jan Mayen. Dort findet er eben die Krillschwärme, die er braucht, um überleben zu können.
7: Trotzdem die Frage, kann der Wal denn ja jetzt zumindest uneingeschränkter leben und vielleicht sogar überleben?
11: Nun, ich bin nach wie vor skeptisch, ob er überlebt. Er muss eben, wie gesagt, erstmal bis Grönland kommen. Er muss von dort fressen etc. Und ich denke, es wird mindestens noch ein halbes Jahr dauern, bis wir sehen, ob das Tier beispielsweise auf seiner Wanderung nach Süden zurück in die Karibik dann, ob man ihn da entdecken kann, ob man ihn da fotografieren und positiv identifizieren kann. Genau dann wissen wir, dass es überlebt hat. Und bis dahin ist die Situation nach wie vor unklar und schwierig. Wir wissen ja auch nicht, wie krank das Tier ist. Wir wissen nicht, ob er innere Verletzungen hat, was eigentlich normal wäre, dadurch, dass er mehrmals auf einer Sandbank lag. Und wir wissen auch nicht, wie sich die Hauterkrankung bei ihm auswirken wird.
7: Um das Tier tracken zu können, wurde ein Peilsender befestigt. Ist das die richtige Methode?
11: Nun, das eine ist, man kann mit einem Peilsender arbeiten, wenn es ein guter, wirklich up-to-date und wirklich hervorragender Peilsender ist, beziehungsweise wenn es tatsächlich ein Gerät ist, das beispielsweise auch Tauchdaten, Schwimmdaten und so weiter übermittelt. Solche Geräte war ich selber mal dabei in der Karibik, als wir solche Geräte bei Buckelwalen installiert haben. Da kann man das Tier wirklich dann genau verfolgen. Wenn es nur ein Sender ist, wo man nur die Position feststellen kann, dann kann man da relativ wenig aussagen. Und dann muss man tatsächlich hoffen, dass er bei der Foto-ID letztendlich entdeckt wird.
7: Dieser Wal ist zum Politikum geworden. Kann man denn jeden einzelnen gestrandeten Wal in Zukunft retten?
11: Nun, ich glaube, das ist leider nicht der Fall. Auch viele Regierungen würden da nie mitspielen. Und letztendlich ist es auch richtig, wenn man überlegt, dass beispielsweise allein in den letzten 2 Jahren ist ein Viertel des Buckelwalbestandes im Pazifik, im Nordpazifik, verschwunden. Man vermutet, es ist der Klimawandel. In der Nordsee sterben jedes Jahr Hunderte von Schweinswalen. Und es kann nicht sein, dass in unseren Schutzgebieten, dass da nach wie vor Stellnetze stehen, dass da nach wie vor mit Bodenschleppnetzen gefischt wird, dass im Prinzip dort die Meeresumwelt zerstört wird. Und das im Nationalpark. Das heißt, wir brauchen dringend bessere Nationalparks, nicht nur in Deutschland, sondern auf der ganzen Welt. Und wir müssen einiges zum Klimawandel beitragen oder ihn stoppen, um den Walen zu helfen.
7: Das heißt, aus Ihrer Sicht ist die Politik, sind aber auch die Fischer gefordert?
11: Es ist die Politik, es sind die Fischer, es sind die Bürger gefordert. Ich meine, in dem Sinn war es gut, wie viel Engagement von den Bürgern für den Wal da war. Aber dieses Engagement sollte auch da sein für Wale generell, für die Meeresumwelt generell. Das ist ganz notwendig. Und ich würde auch sagen, dass sowohl in der Bundesregierung als auch in den Länderregierungen am Meer, dass da noch eine ganze Menge Luft nach oben ist, was man besser machen kann, was man machen sollte, um die Meere zu schützen.
7: Ganz kurz noch, was wäre das?
11: Nun, beispielsweise bessere Schutzgebiete, wo kompletter Schutz da ist für die Tiere. Aber auch Deutschland ist ein Land, das sehr viel Einfluss in der ganzen Welt hat. Und diesen Einfluss dafür einzusetzen, um mehr Meeresschutz zu betreiben. Das würde ich für sehr wichtig halten.
5: Sagt der Meeresbiologe Ralf Sonntag auf Tagesschau 24.
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5: Heute vor 930 Jahren kam es zum mutmaßlich ersten Pogrom gegen Juden auf deutschem Boden im Mittelalter, nämlich der sogenannte Volkskreuzzug richtete sich damals gegen die jüdische Gemeinde in Speyer. Jochen Grabler blickt zurück.
12: Die Mörder kommen am helllichten Tag. Jüdische Augenzeugen haben hinterlassen, was passiert ist.
13: Über uns, über unsere Söhne und Töchter, unsere Alten und unsere Jünglinge, unsere Knechte und unsere Mägde, kam unsere Not.
12: Ein gewaltiges Heer landloser Bauern, Tagelöhner, Krimineller wälzt sich von Frankreich aus den Rhein hinauf. Tausende religiöse Fanatiker, Prediger und Einpeitscher vorneweg. Das ist der Volkskreuzzug. Sie jagen Juden. Zuerst in Speyer. Ihr Schlachtruf, Tod oder Taufe.
13: Am Sabbat, am 8. Tag des Monats Iyar, überfielen die Feinde die Gemeinde Speyer und erschlugen 11 heilige Personen. Diese waren die ersten, die an dem heiligen Sabbattage ihren Schöpfer heiligten, da sie sich nicht taufen lassen wollten.
12: Im November des Vorjahres tagt im französischen Clermont das Konzil der mächtigen katholischen Kirche. Papst Urban II. Verkündet die Befreiung des heiligen Landes von der muslimischen Herrschaft. Und wer mitmacht, dem ist das Paradies garantiert.
14: Wenn diejenigen, die dort hinunterziehen, ihr Leben verlieren, auf der Fahrt, zu Lande oder zu Wasser oder in der Schlacht gegen die Heiden, so werden ihnen ihre Sünden vergeben werden. Das gewähre ich nach der Macht Gottes, die mir verliehen wurde.
12: Doch noch ehe ein reguläres Ritterheer überhaupt aufgestellt ist, sorgen Wanderprediger für Propaganda. Und die zündet. Nichts bewegt den Menschen im Mittelalter so wie die Hoffnung auf das ewige Leben. Und nebenbei gibt's noch was zu holen. Ein christlicher Chronist schreibt:
15: Gott hat die Juden reich werden lassen, damit die Armen sich ihren Reichtum aneignen können.
12: Es entsteht eine hysterische Massenbewegung. Mehr als 10.000 Menschen ziehen nicht ostwärts Richtung Jerusalem, sie ziehen nordwärts.
13: Als sie nun auf ihrem Zuge durch die Städte kamen, sprachen sie untereinander: Sehe, hier wohnen unter uns die Juden. So lasse zuerst an ihnen uns Rache nehmen, dass der Name Israel nicht mehr erwähnt werde.
12: Die ersten Übergriffe gibt es schon in Frankreich. Die Juden am Rhein sind also gewarnt. Sie ahnen aber nicht, welche Wucht Fanatismus, Wut und Gier mittlerweile haben. Diese Wucht entlädt sich zuerst in Speyer. 10 Juden tot. Eine Jüdin entzieht sich der Zwangstaufe mit Selbstmord. Dann schreitet der Bischof ein und schützt die Gemeinde. Aber Speyer ist nur der Anfang. Wormser Bürger öffnen die Stadttore selbst, fast die gesamte Gemeinde tot. Und so geht es weiter.
13: Es webt mein Herz über die Erschlagenen von Mainz. Gibt es eine Linderung für meinen Schmerz? Die ausgezeichneten, einsichtsvollen Schriftgelehrten, sie sind dahin.
12: Mainz, Köln, Trier, Gemeinden am Niederrhein. Wie viele Männer, Frauen und Kinder erschlagen werden, genau sagen kann das keiner. 5.000 mindestens. Vielleicht sogar 12.000. Als es nichts mehr zu plündern gab, zerfiel der Volkskreuzzug. Die letzten Haufen wurden jenseits der ungarischen Grenze vernichtend geschlagen. Nach dem ersten Pogrom gegen Juden auf deutschem Boden, das sich tief ins jüdische Gedächtnis eingegraben hat. Seit diesen Massakern gibt es keine Sicherheit mehr. Das Pogrom begann in Speyer. Heute vor 930 Jahren.
5: Und das war der Stichtag von Jochen Grabler.
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16: Mit Tom Gerntke und mit einer ordentlichen Torflut in der Fußball-Bundesliga. 28 Treffer in 6 Partien. Darunter auch das turbulente 3:3 zwischen dem Tabellenersten Bayern München und dem letzten Heidenheim. Erst in der 10. Minute der Nachspielzeit legt der Rekordmeister aus, sehr zum Leidwesen von Heidenheims Kapitän Patrick Mainka.
17: Er ist natürlich irgendwo bezeichnend. Dann kommt der letzte Schuss, geht alle Innenfors. Ich glaube, Dian war noch leicht dran, kullert dann irgendwo rein. Das sind ja einfach irgendwo ganz, ganz bittere Sekunden. Und ja, trotzdem ist es natürlich schon Wahnsinn, wenn man hier in München steht, in der Allianz Arena, und nach dem Spiel sagt, es war leider nur ein Punkt.
16: Jeweils nur einen Punkt gab es auch für Hoffenheim und Stuttgart beim 3:3 im direkten Duell um die Champions League Plätze. Unmittelbar davor in der Tabelle auf Rang 4 steht nun Leverkusen, das Leipzig deutlich mit 4:1 besiegte. Ein glücklicher Ibrahim Maza.
18: Natürlich hat uns das Spiel nochmal etwas angespornt, dass das Unentschieden von Hoffenheim und Stuttgart. Und ja, es war halt, das liegt halt jetzt in unserer Hand, was wir daraus machen. Und ich glaube, heute haben wir gezeigt, wie sehr wir es wollten. Wir wollen in die Champions League zu kommen. Und ja, es war ein super Spiel von jedem von uns.
16: Und auch im Abstiegskampf geht es richtig eng zur Sache. Den Quasi-Klassenerhalt hat der Hamburger SV in der Tasche nach dem 2:1-Sieg in Frankfurt. Weiter zittern muss dagegen Werder Bremen. Die Norddeutschen verloren mit 1:3 gegen Augsburg. Und ebenfalls einen Befreiungsschlag verpasst haben Union Berlin und Köln. Wobei das 2:2 für Unionstrainer Trainerin Marie-Louise Ether der erste Punktgewinn als Cheftrainerin war.
19: Wir sind natürlich nach dem Spielverlauf jetzt happy mit dem Punkt. Nach dem 2-0 zurückzukommen ist keine Selbstverständlichkeit. Zeigt einfach wieder, ja, wie viel in der Mannschaft einfach auch drinsteckt, dass sie immer weiter dran glauben. Und schön, dass sie sich heute belohnen konnten.
16: Und belohnt hat sich auch Schalke 04, und zwar für eine großartige Saison in der zweiten Liga. Schalke besiegte Düsseldorf mit 1-0 und steht damit vorzeitig als erster Aufsteiger in die Bundesliga fest. Und so hat das geklungen, die letzten Sekunden vor Abpfiff.
20: Das Spiel läuft noch. Patrick Ittrich spannt die Schalker noch ein wenig auf die Folter, die noch eine Chance haben. Der Abschluss in die Arme von Carsten Meyer. Und das war die letzte Aktion. Jetzt ist das Spiel aus. Schalke 04 gewinnt mit 1-0 gegen Fortuna Düsseldorf. Der FC Schalke 04 kehrt zurück in die Bundesliga.
16: Und währenddessen ist auch der VfL Osnabrück aufgestiegen, und zwar von der dritten in die zweite Liga. Noch zwei Ergebnisse aus der Frauenbundesliga. Dort besiegte Köln Werder Bremen mit 3-0 und Wolfsburg sicherte sich durch den 3-2-Sieg gegen Leipzig die Champions-League-Qualifikationen. Nach 5 Wochen Pause geht es nun auch bei der Formel 1 wieder weiter, und zwar mit dem Rennen in Miami. Jens Gideon weiß, wer von ganz vorne starten wird.
21: Mercedes gibt weiter den Ton an. 4. Rennen, 4. Pole Position. WM-Spitzenreiter Kimi Antonelli hat sich 2026 zum 3. Mal für den besten Startplatz qualifiziert. Die Chancen auf Saisonsieg Nummer 3 für den 19-Jährigen sind damit exzellent. Die Konkurrenz scheint in der 5-wöchigen Formel-1-Pause aber näher herangekommen zu sein. Max Verstappen im Red Bull und Ferraris Charles Leclerc auf den Startplätzen 2 und 3 waren auf Augenhöhe. McLarens Weltmeister Lando Norris hat erst das Sprintrennen gewonnen und sich anschließend für Startplatz 4 qualifiziert. Auch er ein Siegkandidat. Ordentlich auch der einzige Deutsche. Nico Hülkenberg qualifizierte sich im Audi für Startposition 11.
16: Zum Schluss noch der Blick in die Basketball-Bundesliga, denn dort haben die Löwen Braunschweig vorerst den Abstieg verhindert. Die Braunschweiger gewannen gegen Ludwigsburg in der Overtime denkbar knapp mit 98-97. Und alle weiteren Ergebnisse darunter, den Sieg von Würzburg gegen Ulm. All diese Ergebnisse gibt es bei uns im Netz auf sportschau.de.
5: Tom Gernke hatte den Sport und wir haben noch einen Hörtipp.
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Gleich gibt's hier bei uns die Nachrichten um 3.30 Uhr und dann blicken wir ausführlich auf das erste Amtsjahr von Papst Leo dem 14. Bis gleich.

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1: Um 3.30 Uhr mit Gabriela Kühne. Der angekündigte Abzug von US-Truppen aus Deutschland stößt bei führenden Republikanern im US-Kongress auf Kritik. Die Vorsitzenden der Verteidigungsausschüsse von Senat und Repräsentantenhaus Wicker und Rogers zeigten sich in einer gemeinsamen Erklärung sehr besorgt. Sie warnen vor einem falschen Signal an Russland. Die beiden Republikaner weisen außerdem darauf hin, dass Deutschland seine Verteidigungsausgaben deutlich erhöht habe. Trump hat inzwischen erklärt, er wolle die Zahl der US-Soldaten in Deutschland sogar um weit mehr als 5.000 verringern. Weitere Details nannte der Präsident zunächst nicht. Die kubanische Führung hat die jüngsten Drohungen von US-Präsident Trump verurteilt. Staatschef Díaz-Canel erklärte, Trumps erneute Androhung militärischer Gewalt habe ein gefährliches und beispielloses Niveau erreicht. Díaz-Canel rief die internationale Gemeinschaft auf, sich zu positionieren, ob ein solch so wörtlich drastischer krimineller Akt zugelassen werde. Der US-Präsident hatte in Florida am Freitag gesagt, die USA würden Kuba fast sofort übernehmen. Kurz zuvor hatte Trump angeordnet, die Sanktionen gegen die Regierung in Havanna weiter zu verschärfen. Zum heutigen Tag der Pressefreiheit sehen internationale Journalistenverbände eine zunehmende Gefahr für Medienschaffende. Vor allem durch Kriege und bewaffnete Konflikte ist das Risiko für Journalisten gestiegen. Aus der Nachrichtenredaktion Kevin Bieler.
2: Der Job des Journalisten ist mitunter ein gefährlicher Beruf geworden, so UN-Menschenrechtskommissar Türk. Allein in diesem Jahr seien bereits mindestens 14 Journalisten bei ihrer Arbeit getötet worden. Außerdem kritisierte Türk in vielen Ländern gezielte Entlassungen, um kritische Berichterstattung zu verhindern. Dazu sei Desinformation im Internet ein zunehmendes Problem. Der Chef des globalen Journalistennetzwerks IPI, Griffin, sieht vor allem durch den globalen Aufstieg autoritärer und illiberaler Regierungen zunehmend Druck auf die freie Berichterstattung. Laut der Organisation Reporter ohne Grenzen ist Norwegen weiter führend in Sachen Pressefreiheit. Deutschland ist nur noch 14.
1: Mecklenburg-Vorpommerns Umweltminister Backhaus hat nach eigenen Angaben derzeit keine Erkenntnisse darüber, wo sich der mehrfach gestrandete Buckelwal befindet. Am Morgen war die Rettungsaktion einer privaten Initiative erfolgreich beendet worden. Das Tier schwamm in der Nordsee aus dem Lastkahn. Daten seines Trackers würden bisher aber nicht an ihn weitergeleitet, so Backhaus. Man wolle die weitere Reise des Wals aber nachvollziehen. Der SPD-Politiker kritisierte, dass er schon seit Tagen keinen Kontakt zu der Rettungsinitiative habe. Das Wetter in Deutschland. Am Tage zwischen Lausitz und östlichem Oberbayern sonnig. Im Nordwesten Schauer und Gewitter 16 bis 30 Grad. Am Montag örtlich Schauer und Gewitter im Südosten und Norden Aufheiterungen bei 12 bis 26 Grad. Das waren die Nachrichten.
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3: Und da ist gerade zur Sekunde eine Falschfahrermeldung reingekommen. Falschfahrer auf der A10 südlicher Ring Schönefelder Kreuz. Verzeihung, südlicher Berliner Ring Schönefelder Kreuz Richtung Dreieck Spreeau. Zwischen Niederlehme und Dreieck Spreeau kommt Ihnen ein Falschfahrer entgegen. Ich wiederhole noch einmal, auf der A10, südlicher Berliner Ring, Schönefelder Kreuz Richtung Dreieck Spreeau. Zwischen Niederlehme und Dreieck Spreeau ist ein Falschfahrer unterwegs. Vorsicht dort in beiden Richtungen. Das war's vom Verkehr. Ihnen eine gute Fahrt.
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3: Im Studio ist Detlef Karg. Willkommen. Der Friede sei mit euch allen. Das waren die ersten Worte des US-Kardinals Robert Francis Prevost am 8. Mai 2025 nach seiner Wahl zum Papst an die Gläubigen in aller Welt. Wie sich zeigt, das war mehr als eine fromme Formel. Es ist ein Leitmotiv des ersten Amtsjahres von Papst Leo dem 14. Und unser Korrespondent in Rom, Tillmann Kleinjung, hat ihn in den vergangenen 12 Monaten begleitet.
4: Ein Sonntagnachmittag vor Ostern in Torre Vecchia. In diesem Vorort von Rom sieht man vom Glanz der ewigen Stadt wenig. Viel sozialer Wohnungsbau, ein riesiger Supermarkt und mittendrin die katholische Kirche Santa Maria della Presentazione. Ein Zweckbau aus den 80er Jahren mit Flachdach und einem Stahlgerüst als Glockenturm. Der Pfarrhof ist voller Menschen. Der Bischof kommt, der Bischof von Rom. An den Wochenenden vor Ostern besucht Papst Leo XIV. Seine Gemeinden. Heute Santa Maria in Torrevecchia.
5: Buonasera a tutti. Bentrovati.
6: Guten Abend allerseits und herzlich willkommen. Ich freue mich sehr, hier bei euch zu sein, in dieser Pfarrei, und danke euch für diesen Empfang.
4: Bronx nennen sie ihr Viertel. Das ist ein bisschen übertrieben. Aber hier am Stadtrand von Rom wird das soziale Gefälle in einer Millionenmetropole besonders offensichtlich. Arbeitslosigkeit, Wohnungsnot, ja auch Kriminalität. Das sind die Sorgen der Menschen, die in dieser Pfarrei leben.
5: Apriamo gli occhi, riconosciamo che anche nella persona accanto a noi.
6: Öffnen wir die Augen und erkennen, dass auch in der Person neben uns, in der leidenden Person, in denen, die keinen Ort zum Schlafen haben, die auf der Straße leben, in der kranken Person, dass Jesus auch in diesen Umständen gegenwärtig ist und uns bittet, das, was wir empfangen haben, zu diesen Menschen zu bringen, die es brauchen, die in Not sind.
4: Beim Sonntagsbesuch empfängt die Gemeinde in Torrevecchia einen Papst, der viel Zeit mitbringt. Leo schüttelt jede Hand, die ihm entgegengestreckt wird, nimmt sich auch eine Minute für ein kurzes Gespräch. Ein Papst als Seelsorger, das hat Eindruck gemacht in der römischen Vorortgemeinde und auch bei Pfarrer Paulus Dacchiotti.
7: Er hat an diesem Nachmittag etwa 600 Menschen begrüßt in diesen drei Stunden und hat sich dabei überhaupt nicht geschont. Das war sehr schön, auch weil er vielleicht manchmal etwas zurückhaltend wirkt. In Wirklichkeit ist er dann von einer geradezu entwaffnenden Herzlichkeit.
4: Ein neuer Papst wird an seinen Vorgängern gemessen. Was macht er anders? Was übernimmt er? Ist Leo eher der Typ Benedikt, etwas menschenscheu, vergeistigt? Oder ein nahbarer Pontifex wie Franziskus, der aber auch ziemlich autoritär sein konnte? Papst Leo ist es in seinem ersten Jahr im Amt gelungen, dass sich diese Frage heute nicht mehr stellt. Er hat ein ganz eigenes Profil entwickelt. Doch mit welchen Konturen? 8. Mai 2025, Nachmittag. Seit 1,5 Tagen sind die Kardinäle im Konklave, um einen Nachfolger für Papst Franziskus zu wählen, der an Ostern gestorben ist. Weißer Rauch. Und wie so viele andere eilt auch der Augustinerpater Joseph Farrell auf dem Petersplatz und erlebt, wie sein Mitbruder Robert Francis Prevost der Welt als neuer Papst vorgestellt wird.
8: Annuncio vobis gaudium magnum. Habemus Papam.
9: Und als die Nachricht verkündet wurde, Habemus Papam, und es hieß
10: Robertum Francisco,
9: all of the air left my lungs. Da blieb mir buchstäblich die Luft weg.
10: It was an audible.
4: Robert Francis Prevost wird Papst Leo XIV. Und seine erste Botschaft ist ein Friedensgruß.
5: Anch'io vorrei che questo saluto di pace.
6: Ich möchte, dass dieser Friedensgruß in euer Herz eingehe, eure Familien erreiche, alle Menschen, wo immer sie seien, alle Völker, die ganze Erde. Der Friede sei mit euch.
4: Diese Friedensbotschaft wird zum Leitmotiv in diesem ersten Jahr im Amt. Und zum Anlass, dass sich sogar Donald Trump mit diesem Mann anlegen wird. Hätten die Kardinäle einen Personalprofi, einen Headhunter, mit der Suche nach dem neuen Papst beauftragt, nicht unwahrscheinlich, dass auch dann die Wahl auf Robert Francis Prevost gefallen wäre. Er kennt den Vatikan, war zuletzt Chef der sehr wichtigen Abteilung für Bischofsernennungen, hat also Führungserfahrung. Er kennt die Welt, Als einer der Vorgänger von Generalprior Joseph Farrell hat er den Augustinerorden geleitet, der auf allen Kontinenten vertreten ist. Leo kennt die Zahlen, hat in Philadelphia Mathematik studiert und ist dann Priester geworden, Seelsorger, Missionar in Peru. Er verbindet zwei Welten, Nord und Süd. Er ist US-Amerikaner, hat aber den größten Teil seines beruflichen Lebens in Peru, in Südamerika, verbracht. Mit Leo hat die katholische Kirche erstmals einen Papst, der in verschiedenen Kulturen zu Hause und sprachfähig ist. Bisher war ganz selbstverständlich Italienisch die Sprache, mit der der Vatikan kommunizierte. Leo wechselt mühelos ins Englische, ins Spanische. Ein Kommunikationsprofi, der weiß, was Worte bewirken. Im Guten wie im Schlechten. Und er ist ein Ordensmann, Augustinerbruder. Soll heißen, der Papst ist teamfähig.
11: Er hat einen wunderbaren Sinn für Humor, genießt es, mit Menschen zusammen zu sein und ihnen zu begegnen. Er erkennt aber auch, dass er diese Zeit braucht, um seine eigene innere Batterie gewissermaßen wieder aufzuladen. Wenn man viel mit Menschen zusammen ist, muss man sich irgendwann auch Zeit für sich selbst nehmen, zum Beten, zum Nachdenken und zur inneren Unterscheidung. Deshalb fährt er auch regelmäßig nach Castel Gandolfo.
4: Einmal pro Woche nimmt sich Papst Leo eine Auszeit. Am Montagabend begibt er sich in die päpstliche Sommerresidenz nach Castel Gandolfo und verbringt hier den Dienstag.
6: Ein bisschen lesen, ein bisschen arbeiten, Briefe schreiben, telefonieren. Manche Dinge sind einfach wichtig. Außerdem ein bisschen Tennis und Schwimmen. Alle sollten ein wenig aktiv sein, mit Körper und Seele. Mir zumindest tut das sehr gut. Einmal pro Woche eine Pause.
4: Ein Papst, der auf seine Work-Life-Balance achtet. Das kannte man von Franziskus anders. Der hat praktisch nie Pause gemacht und den päpstlichen Zweitwohnsitz in Castel Gandolfo nicht genutzt. Und bevor Leo nach seiner wöchentlichen Auszeit wieder nach Rom zurückkehrt, macht er oft etwas für vatikanische Verhältnisse ziemlich Ungewöhnliches. Er beantwortet manchmal die Fragen von Journalisten. Spontan. Der Termin ist da nicht vorbereitet. Die Themen sind nicht abgesprochen.
6: Eine kurze Erklärung, um das aufzugreifen, was ich bereits an Ostern in der Botschaft Urbi et Orbi gesagt habe, als ich für Frieden gebetet habe.
4: Der Dienstag nach Ostern 2026. Papst Leo kommt aus dem Eingang seiner Residenz. Er wartet gar nicht auf Fragen, er spricht gleich. Es ist der Tag, an dem US-Präsident Donald Trump dem Iran gedroht hatte, eine ganze Zivilisation werde heute Nacht untergehen, um nie wieder zurückzukehren. Seit Wochen mahnt Leo, den Krieg im Iran zu beenden. Er ruft die Vereinigten Staaten und Israel auf, an den Verhandlungstisch zurückzukehren. Seine Friedensbotschaft wird immer lauter, immer eindringlicher und an diesem Abend deutlich wie nie.
6: Das ist wirklich nicht akzeptabel. Es geht hier sicherlich um Fragen des Völkerrechts, aber mehr noch um eine moralische Frage zum Wohle des gesamten Volkes. Und ich möchte alle einladen, im Herzen wirklich an die vielen Unschuldigen zu denken, an die vielen Kinder, die vielen älteren Menschen, die völlig unschuldig sind und die ebenfalls Opfer dieser Eskalation eines Krieges werden würden, der bereits begonnen hat. Seit den ersten Tagen haben wir gesagt, kehren wir zurück zum Dialog, zu Verhandlungen.
4: Der Papst kämpft für den Frieden. Und für das, was früher einmal als christlicher Pazifismus Markenkern der Kirchen war. Er ist ein Anwalt für eine Sache, die gerade keine Konjunktur hat. Dass Konflikte auch ohne den Einsatz von physischer Gewalt gelöst werden können. In einer Welt, in der Dialog, Verhandlung, Kompromiss oder gar Rücksichtnahme als Zeichen von Schwäche und Naivität gelten, sagt er, kein Krieg. Er predigt Urbi et Orbi, der Staat und der Welt, seit Beginn des Pontifikats, seine Vision von einem entwaffneten und entwaffnenden Frieden.
8: Una pace disarmata e una pace disarmante.
4: Leo predigt das, was Päpste, was Christen predigen müssen,
12: Frieden, was denn sonst?
13: I don't like it. I'm not a big fan of Pope Leo. He's a very liberal person.
12: Ich mag das nicht, sagt Donald Trump. Er sei kein Fan von Papst Leo. Zu liberal. Wer gegen diesen Krieg ist, sei zu liberal. Selbst ein Papst ist nicht gefeit davor, in das simple Weltbild von Donald Trump einsortiert zu werden. Auf dem Flug nach Algerien, zum Auftakt seiner Reise nach Afrika, sagt Papst Leo XIV., ich habe keine Angst vor der Trump-Administration und davor, die Botschaft des Evangeliums laut auszusprechen. Der Ohnmacht der Gleichgültigkeit, der Ignoranz gegenüber dem Leid von Menschen, begegnet Leo, wie schon Franziskus vor ihm, mit der Macht des Wortes. Das ist die einzige Waffe, die ein Papst heute hat. Mit Exkommunikation kann er kaum jemanden drohen. Aber er kann einer US-Regierung, die ihren Krieg religiös überhöht, mit echten und falschen Psalmzitaten garniert, die Deutungshoheit über christliche Moral und Werte absprechen. Das schmerzt Trump und Co., die sich in den USA auch als christliche Erlöser inszenieren. Für Leo XIV. Ist dieses Wortgefecht mit Donald Trump aber riskant. Er will offenbar kein Anti-Trump sein, als wäre das etwas Persönliches zwischen ihm, dem amerikanischen Papst und dem amerikanischen Präsidenten. Er will nicht, dass seine Aussagen auf die Frage abgeklopft werden, hat er wieder was gegen Trump gesagt? Leo weiß, wie sehr solche Auseinandersetzungen in Zeiten von Social Media verfangen. Es liegt nicht in meinem Interesse, mit dem US-Präsidenten zu debattieren, erklärt der Papst während der Afrika-Reise im April und beendet seinerseits die Debatte. Die große Welt im Kleinen. Der Papst ist Bischof von Rom. Sein Besuch in Torre Vecchia, dem Außenseiterviertel am Stadtrand, verläuft eher unspektakulär. Gemeinsam Messe feiern in der 80er-Jahre-Kirche mit bunten Glasfenstern und der Altarinsel in der Mitte. Kein Hochamt, ein schlichter Gottesdienst. Eine kurze Predigt. Leo kommt in diesem Moment seinem Vorgänger Franziskus sehr nah. Er geht an die Ränder, er sucht die Begegnung. Als Feldlazarett. So hatte sich Papst Franziskus seine Kirche gewünscht. So versuchen sie das in Torre Vecchia zu leben. Papst Leo hat das gesehen und gewürdigt.
6: In diese Gemeinde kommen Männer und Frauen, deren Seele verletzt ist, deren Würde mit Füßen getreten wurde und die sich nach Hoffnung sehnen. Es ist eure Aufgabe, ihnen zu zeigen, dass sie nicht allein sind. Vermittelt ihnen die Zusage Jesu, unser Leben von all dem zu befreien, was uns kaputt macht, und zeigt ihnen einen Weg zu einem gerechten, echten und erfüllten Leben auf.
12: Leo und Franziskus, der Papst und sein Vorgänger. Das Amt verkörpert Kontinuität, Einheit. Die Personen, die es ausüben, unterscheiden sich natürlich. Leo ist weniger spontan als Franziskus, weniger hemdsärmlich. Im Auftritt zurückhaltend, fast ein bisschen schüchtern. Die vatikanische Bildregie ist da gnadenlos. Man sieht jeden Gesichtsmuskel. Ist das Rührung oder Nervosität?
6: Ich finde es amüsant, wie Journalisten mein Gesicht interpretieren. Manchmal bekomme ich wirklich großartige Ideen von euch allen, weil ihr glaubt, meine Gedanken oder mein Gesicht lesen zu können. Aber das ist nicht der Fall. Ihr habt nicht immer recht.
12: In einem Punkt ist der Unterschied offensichtlich. Papst Franziskus wollte unter Menschen leben im Vatikanischen Gästehaus. Papst Leo sucht immer wieder die Ruhe und ist zurückgezogen in das Papstapartment im Apostolischen Palast, das 12 Jahre leer stand. Als Außenstehender konnte man in diesem ersten Amtsjahr von Leo zunächst den Eindruck haben, als sei der neue Papst abgetaucht. Man hört nichts. Auch das, also diese Zurückhaltung, könnte Teil einer Kommunikationsstrategie sein. Auftauchen, wenn es wirklich wichtig ist, wenn man gehört werden will, so wie zum Irankrieg und Trump. Und natürlich war Leo präsent, sehr präsent. Jeden Sonntag das Angelusgebet am Petersplatz, am Mittwoch die Generalaudienz. Ende November, Anfang Dezember die erste Auslandsreise in die Türkei und in den Libanon. Und dazu hat Papst Leo von seinem Vorgänger einen vollen Terminkalender geerbt. 2025 war ein heiliges Jahr für die katholische Kirche mit vielen Treffen und Besuchern. Rom war Ziel unzähliger Pilger. Mehr als 1 Million junge Menschen aus aller Welt sind im vergangenen August nach Rom gekommen, um gemeinsam mit Leo dem 14. das heilige Jahr zu feiern, dem damals immer noch neuen Papst. Am Sonntagmorgen der Abschluss des Treffens. Auf einem großen Feld vor den Toren der Stadt, auf dem die meisten Jugendlichen auch die Nacht verbracht hatten.
5: Guten Morgen. I hope you all rested a little bit. God bless you all. And may this be a truly memorable occasion for each and every one of us.
12: Für eine Gruppe aus dem Erzbistum München und Freising war es ein unvergessliches Ereignis. Eine Woche lang waren sie in Rom unterwegs gewesen. Das heißt, schlafen in Gemeinschaftsunterkünften, Transport in überfüllten Bussen. Lena Baumgartner und Matthias Stiftinger haben eine Pilgerreise quer durch die hochsommerliche Stadt unternommen. Und dann das erste Zusammentreffen mit dem neuen Papst.
14: Ich schaue zuversichtlich auf ihn, dass er die Kirche in die Zukunft trägt und auch die Jugend im Blick hat, weil ohne Jugend wird es in Zukunft keine Kirche mehr geben.
15: Ich finde, das hat man direkt gemerkt jetzt bei der Eröffnungsmesse, wie er sich die Zeit genommen hat, noch mit dem Petersplatz gefahren ist, die ganze Zeit gestanden hat, gewinkt. Er hat das gefühlt, unter den Jugendlichen zu sein. Ich glaube, er hatte da wirklich Spaß.
12: Papst Leo, der Schüchterne, blüht bei dem Weltjugendtreffen in Rom etwas auf. Beim Sprechen verlässt er sich noch auf den vorbereiteten Text. Doch mit seiner Botschaft trifft der Papst bei der katholischen Jugend einen Nerv.
6: Meine jungen Brüder und Schwestern, ihr seid das Zeichen dafür, dass eine andere Welt möglich ist. Eine Welt der Geschwisterlichkeit und Freundschaft, in der Konflikte nicht mit Waffen, sondern durch Dialog gelöst werden.
12: Immer wieder dieser Ruf nach Frieden. Beim Weltjugendtreffen oder jetzt an Ostern. Notgedrungen. Der Krieg im Nahen Osten, in der Ukraine und zuletzt die US-amerikanischen israelischen Angriffe auf den Iran. Leo wird nicht müde, der Logik der Gewalt zu widersprechen. Und das hat auch etwas mit seiner Biografie zu tun.
16: Er ist in einer Zeit ins Land gekommen, als hier die Gesellschaft tief gespalten war,
12: sagt Schwester Birgit Weiler. Sie hat Robert Francis Prevost in Peru erlebt, als Missionar und später als Bischof. Er kam ins Land, als der linksextreme Leuchtende Pfad das Land terrorisierte.
16: Der Leuchtende Pfad, es war ja wirklich eine terroristische Organisation, die sehr brutal vorgegangen ist, immer mehr Macht gewonnen hat.
12: Und auch jeden mit dem Tod bedrohte, der sich ihm nicht anschloss und sich mit gewaltfreien Mitteln für eine Veränderung in dem südamerikanischen Land einsetzte. Auch den Augustinerpater Prevost, sagt Schwester Birgit.
16: Das hat auch er am eigenen Leibe erfahren. Und er hat dann immer betont, die Hoffnung dieser Menschen, das Vertrauen dieser Menschen, auch in mich, das hat mir Kraft gegeben, Halt gegeben, dass ich eben nicht weggelaufen bin vor der Gefahr.
12: Robert Francis Prevost war Mitte der 1980er Jahre noch ein junger Priester. 30 Jahre später schickt ihn Papst Franziskus wieder nach Peru, diesmal als Bischof. Aus dieser Zeit gibt es ein Foto, das Prevost in kurzem Hemd und Gummistiefeln in knietiefem Wasser zeigt. 2023 hatte ein Hochwasser Teile seiner Diözese im Norden Perus an der Pazifikküste überflutet. Bischof Prevost war bei den Menschen, so wie heute Papst Leo in Torrevecchia. Prevost ist wohl auch bewusst von Papst Franziskus nach Peru geschickt worden, um einer stark konservativ geprägten kirchlichen Führungselite etwas entgegenzusetzen. Eine Kirche, in der sich die Menschen auf Augenhöhe begegnen. Eine synodale Kirche ist in einer Region mit wenigen Priestern und langen Wegen die einzige realistische Perspektive. Wie wird sich die katholische Kirche mit Papst Leo verändern? Dazu bietet dieses erste Jahr im Amt noch wenig konkrete Anhaltspunkte. Nur ein Versprechen Leos, gleich nach seiner Wahl. Wir wollen eine synodale Kirche sein. Das bedeutet, er will den Weg von Franziskus fortsetzen, die traditionell hierarchische katholische Kirche zu verändern. Allerdings, das Wort synodal verpackt sehr unterschiedliche Wunschvorstellungen, sehr unterschiedliche Vorstellungen davon, wie radikal und schnell diese Veränderung sein soll. Der Neue im Vatikan, Papst Leo XIV., knüpft in seinem ersten Amtsjahr an seine Erfahrungen als Bischof in Peru an, wo er den sogenannten Laien mehr Verantwortung zugetraut hatte. Seine Personalpolitik im Vatikan zeigt, er gibt auch Frauen Führungspositionen in den Dikasterien, den Ministerien der Kurie. Viele Katholikinnen und Katholiken auf der ganzen Welt wünschen sich schon lange noch mehr, dass Frauen auch in kirchliche Ämter geweiht werden. Die deutschen Katholiken testen seit Jahren mit ihrem Reformprozess Synodaler Weg bei den Themen Mitbestimmung, Sexualmoral, Frauen die Grenzen des in der katholischen Kirche Möglichen und Machbaren aus. Die Deutsche Bischofskonferenz hat vor einem Jahr eine Handreichung zu Segensfeiern für homosexuelle Paare veröffentlicht. Einige Bischöfe, darunter auch der Münchner Kardinal Reinhard Marx, haben diese auch in die Praxis umgesetzt. Was er denn davon halte, wurde Leo vor kurzem im Flugzeug auf der Rückreise von Afrika gefragt. Und die Antwort darf als kleine Lehrstunde gelten, wie Leo kontroverse Fragen in der Kirche behandelt. Erstens, einordnen. Er sagt, es gibt wichtigere Fragen als diese.
6: Ich glaube, dass es in Wirklichkeit viel größere, wichtigere Themen gibt, wie Gerechtigkeit, Gleichheit, die Freiheit von Männern und Frauen, Religionsfreiheit. All das hätte Vorrang vor diesem speziellen Thema.
12: Zweitens, versachlichen. Leo verweist darauf, dass es bereits eine kritische Stellungnahme des Heiligen Stuhls zu der Handreichung gebe. Er spricht vom Heiligen Stuhl. Nicht in der ersten Person, nicht ich.
6: Der Heilige Stuhl hat deutlich gemacht, dass wir mit der formalisierten Segnung von Paaren nicht einverstanden sind. In diesem Fall von homosexuellen Paaren, wonach Sie gefragt haben, oder von Paaren in irregulären Situationen.
12: Drittens, keine Türen zu schlagen. Papst Franziskus habe ja verdeutlicht, dass alle willkommen sind, alle eingeladen, den Segen zu empfangen.
6: Heute darüber hinaus zu gehen, würde meiner Meinung nach mehr Uneinigkeit als Einheit stiften. Und wir sollten nach Wegen suchen, unsere Einheit auf Jesus Christus und das, was Jesus Christus lehrt, zu gründen. So würde ich also auf diese Frage antworten.
12: In dieser Antwort steckt ein wichtiges Wort. Heute. Auch wenn er sich von der Vorgehensweise der deutschen Bischöfe distanziert, er spricht kein Urteil. In dem »Heute ist das nicht möglich« steckt ja auch ein »Vielleicht morgen«. Ähnlich hat er auch die Frage nach der Weihe von Frauen beantwortet. »Ich habe momentan nicht die Absicht, die Lehre der Kirche zu diesem Thema zu ändern.« Momentan. Leo versucht, den vorsichtigen Reformkurs seines Vorgängers Franziskus in der eigenen Kirche fortzusetzen, agiert aber deutlich diplomatischer, erweckt keine großen Hoffnungen auf Reformen, schließt aber auch nichts kategorisch aus. Der Besuch des Papstes im römischen Vorort Torrevecchia an diesem Sonntag vor Ostern geht langsam zu Ende. Nach der Messe fährt Leo nicht gleich zurück in den Vatikan. Er kommt noch einmal kurz zu den Menschen auf dem Pfarrhof. Ein paar hundert haben hier draußen mitgefeiert, weil sie keinen Platz in der Kirche bekommen haben. Leo lässt sich noch einmal ein Mikrofon reichen. Und es scheint, als wollte er all das, was er gerade gehört und erlebt hat, in Worte fassen. Wie schön diese Begegnung gewesen sei. So viel Enthusiasmus und Freude. Und zum Schluss ein Satz, halb Mahnung, halb Selbstvergewisserung. Gott will, dass wir alle Friedensstifter in der Welt sind. Papst Leos Programm. Immer wieder scheint es durch. Auch hier in Torrevecchia an diesem Sonntag vor Ostern. Sein Appell ist leise und trotzdem unüberhörbar. Dass wir alle Friedensstifter sind.
3: Tillmann Kleinjung blickte zurück auf ein Jahr mit Papst Leo dem 14. Hier ist die ARD Infonacht vom Norddeutschen Rundfunk in Hamburg. Gleich wird's 4 Uhr und damit gibt es hier die Nachrichten. Und wir schauen noch einmal auf den geplanten Truppenabzug der USA aus Deutschland, die Reaktion der Bundesregierung und noch einmal auf die angekündigten neuen Zölle der Vereinigten Staaten. Bis gleich.

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1: Um 4 Uhr mit Gabriela Kühne. Zwei führende Republikaner haben den angekündigten Teilabzug von US-Truppen aus Deutschland kritisiert. In einer gemeinsamen Erklärung warnten die Vorsitzenden der Verteidigungsausschüsse in Senat und Repräsentantenhaus, Wicker und Rogers, dass der Schritt das Risiko berge, das falsche Signal an Kreml-Chef Putin zu senden. Aus der Nachrichtenredaktion Ulrike Ufer.
2: Beide zeigten sich so wörtlich sehr beunruhigt über die Ankündigung des Pentagons, US-Soldaten möglicherweise auch aus anderen europäischen Ländern abzuziehen. Wicker und Rogers betonten zudem, dass Deutschland den Forderungen ihres Parteifreundes Trump nach höheren Verteidigungsausgaben nachgekommen sei. Zudem lasse Berlin US-Flugzeuge im Iran-Konflikt Stützpunkte und den deutschen Luftraum nutzen. Unterdessen wollen die USA nach den Worten von Trump ihre Truppenpräsenz in Deutschland über die bereits angekündigte Zahl hinaus herunterfahren. Weitere Details nannte der Präsident zunächst nicht.
1: In der Diskussion um die künftige Finanzpolitik der Bundesregierung hat Bayerns Ministerpräsident Söder 9

0: nutzen. Trotz geplanter Einsparungen und Kürzungen soll die Neuverschuldung im Kernetat deutlich ansteigen. In der Fußball-Bundesliga hat Bayer Leverkusen im Kampf um die Champions-League-Plätze drei wichtige
1: Punkte. Da müssen wir einmal ganz kurz über die Nachrichten gehen. Wir haben einen Falschfahrer auf der A62 Landstuhl Nonnweiler. Zwischen Kusel und Freisen kommt Ihnen der Falschfahrer entgegen. Ich wiederhole eine Meldung für die Pfalz. Auf der A62 Landstuhl Nonnweiler zwischen Kusel und Freisen ist ein Falschfahrer unterwegs. Und weiter mit den Nachrichten.
2: Kassierte kurz vor Abpfiff noch den Ausgleich. Hoffenheim und Stuttgart trennten sich ebenso 3:3. Ein großer Schritt Richtung Klassenerhalt gelang dem HSV mit dem 2:1 bei der kriselnden Frankfurter Eintracht. Werder Bremen indes rutschte nach dem 1:3 gegen Augsburg auf Rang 15 ab. Union Berlin und Köln vergaben beim 2:2 den Matchball zur Rettung.
0: Und in Liga 2 hat Schalke 04 mit 1:0 gegen Düsseldorf gewonnen und kehrt damit in die erste Liga zurück. Das waren die Nachrichten. Das Wetter in Deutschland. Am Tage zwischen Lausitz und östlichem Oberbayern sonnig, im Nordwesten Schauer und Gewitter 16 bis 30 Grad. Am Montag örtlich Schauer und Gewitter, im Südosten und Norden Aufheiterungen 12 bis 26 Grad. Am Dienstag unbeständig mit Schauern. Es ist 4:03 Uhr.
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1: Und uns liegt noch die Falschfahrermeldung vor von der A62 Landstuhl Nonnweiler. Zwischen Kusel und Freisen kommt Ihnen ein Falschfahrer entgegen. Und dann haben wir noch die A43 Recklinghausen-Wuppertal. Da ist die Fahrbahn zwischen Kreuz Recklinghausen und Bochum-Riemke in beiden Richtungen voraussichtlich noch bis 5 Uhr gesperrt, wegen eines Brückenabrisses. Soweit der Verkehr, Ihnen eine gute Fahrt.
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1: Wie immer aus dem Studio von NDR Info in Hamburg. Heute Nacht mit Detlef Karg und unseren Informationen und Hintergründen hier noch bis 6 Uhr. Heute Freund, morgen Feind, dann wieder Best Friends. So agiert Donald Trump seit seinem zweiten Amtsantritt noch sehr viel deutlicher in dieser Art als in seiner ersten. Das trifft nun auch den deutschen Bundeskanzler und damit Deutschland. Jüngster Beschluss des Präsidenten, der Truppenabzug von 5000 Mann aus Deutschland, wobei ja kurz vorher die Ansage noch lautete, alle Truppen abziehen. Und nun sagte Trump in dieser Nacht erneut, es sollten auch noch mehr als 5000 werden. Was von dem alles zu halten ist, das wird sich erst in den kommenden Tagen und Wochen herausstellen. Ein kompletter Abzug, der würde natürlich den USA selber schaden und kommt wohl nicht in Frage. Und vor allem ist nicht klar, wohin die Soldaten verlegt werden. Da es sich offenbar um eine Kampfbrigade handelt, ist es nicht unwahrscheinlich, dass sie vielleicht nach Polen oder Rumänien verlegt werden könnte und in Europa bleibt. Die Bundesregierung reagiert zumindest entspannt, wie Georg Schwarte schildert.
4: Die Bundesregierung reagiert betont gelassen. Der deutsche Verteidigungsminister Pistorius nennt den jetzt angekündigten Teilabzug amerikanischer Truppen aus Deutschland absehbar. Motto: keine Panik. Die Truppenstärke der USA werde lediglich auf das Niveau zurückgefahren, wie es vor Beginn des Ukraine-Krieges war. Trotzdem gibt es Sorgen, vor allem dort, wo die großen US-Standorte zu Hause sind, in Rheinland-Pfalz beispielsweise. Ministerpräsident Schweizer, SPD vorneweg.
5: Ich finde, man muss sie ernst nehmen. Man muss davon ausgehen, dass wir jetzt in einen Strudel von Entscheidungen kommen, rund um die Frage des Irankriegs.
4: Dass es einen zeitlichen Zusammenhang zwischen der Ankündigung des Pentagon und dem jüngsten Ärger zwischen Trump und Kanzler Merz gibt, bestreitet dagegen niemand in der Bundesregierung. Merz hatte Trump zuletzt öffentlich vorgehalten, planlos und ohne Strategie den Irankrieg begonnen zu haben. Und auch das sagte der Kanzler gerade erst.
6: Da wird eine ganze Nation gedemütigt durch die iranische Staatsführung.
4: Trump reagierte wütend und umgehend. Merz habe keine Ahnung, er solle sich lieber um sein so wörtlich marodes Land kümmern. Die Bereiche Migration und Energie, der Kanzler mache da einen schlechten Job. Der CDU-Außenpolitiker Hart verteidigt Merz und sagt, der müsse sagen dürfen, was jeder wisse. Trump habe keine Strategie.
7: Man kann sich natürlich als deutscher Bundeskanzler auch nicht zum Horst machen. Und wenn man jetzt so tut, als wäre da alles Friede, Freude, Eierkuchen, dann verliert man ja auch als Bundeskanzler die Glaubwürdigkeit im eigenen Land.
4: 5000 Soldaten sollen gehen, in einem Zeitraum von 6 bis 12 Monaten. Es handelt sich um eine Kampfbrigade, die von Trumps Vorgänger Biden nach Beginn des Ukraine-Krieges nach Deutschland geschickt wurde. Weit bedeutsamer wurde

0: Die zweite Ankündigung, dass die geplante, zeitweise Stationierung von US-Mittelstreckenraketen ebenfalls ausfällt. Sie sollten eigentlich die strategische Lücke schließen, bis die Europäer selbst dazu in der Lage sind. Wer profitiert? Jürgen Hart zeigt Richtung Moskau.
1: Was wir hochhängen müssen, ist, dass wir natürlich einen feixenden und Champagnerkorkenknallenden Präsidenten im Kreml haben, Putin, der sich angesichts solcher Entwicklungen in der NATO und zwischen Europa und dem US-Präsidenten nur ins Fäustchen lachen kann.
0: So Hart im Deutschlandfunk. Laut Verteidigungsminister Pistorius sei klar, dass die NATO jetzt europäischer werden müsse, um transatlantisch bleiben zu können. Wir Europäer müssen mehr Verantwortung für unsere Sicherheit übernehmen. Deutschland ist dabei laut Pistorius auf einem guten Weg. Trotzdem, der Vorsitzende des Verteidigungsausschusses Thomas Röwekamp, CDU, spricht in der Rheinischen Post von einem Weckruf. Außerdem kritisiert er das unabgestimmte Vorgehen des US-Präsidenten. Der rheinland-pfälzische Ministerpräsident Schweizer fordert jetzt die Bundesregierung auf, alles zu tun, damit die US-Soldaten bleiben.
2: Unser Ziel muss sein, diese Ankündigungen abzuwenden. Und dafür haben wir in Rheinland-Pfalz gute Argumente. Und deshalb hoffe ich, dass wir nicht zum Spielball politischer Auseinandersetzungen werden zwischen der Bundesregierung und dem Weißen Haus.
0: Der verteidigungspolitische Sprecher der Linkspartei, Ulrich Toden, kann der Sache dagegen sogar Gutes abgewinnen. Er begrüßt den Truppenabzug, nennt die täglich wechselnden Meinungen des US-Präsidenten eine Gefahr für Deutschland und sagt, Merz wäre verrückt, Trump in dieser Situation auch noch die Kontrolle über US-Mittelstreckenraketen in Deutschland geben zu wollen.
3: Ja, die Mittelstreckenstationierung, das war noch von Kanzler Olaf Scholz vereinbart worden. Man wird sehen, was nun daraus wird, Georg Schwarte informierte. Wie blickt man in den Vereinigten Staaten auf diese Verlegung der Soldaten aus Deutschland? Die meisten Amerikaner wird das eher wenig interessieren, so wie Geopolitik in dem Land für die breite Masse eher eine untergeordnete Rolle spielt. Aber natürlich gibt es im politischen Washington dazu Meinungen. In den ARD-Tagesthemen hat meine Kollegin Jessie Wellmer unsere US-Korrespondentin Sarah Schmidt gefragt, ob es in den USA Kritik an diesem Abzug gibt.
4: Ja, die gibt es. Und zwar zum einen erwartbare Kritik und dann überraschende Kritik. Erwartbar war natürlich, dass die Demokratische Partei sich äußern wird. Da heißt es, das sei rücksichtslos und vermittle nun den Alliierten, also den Verbündeten, das Gefühl, dass die Unterstützung der USA alleine von den Launen des US-Präsidenten abhänge. Überraschend ist allerdings die Kritik, die von einflussreichen Republikanern im US-Parlament kommt. Und zwar gibt es da zwei Ausschüsse, die zuständig sind für die Streitkräfte. Und die beiden Vorsitzenden dieser Ausschüsse, die haben ein Statement herausgegeben, in dem sie beschreiben, dass sie sehr besorgt sind und dass das falsche Signal in Richtung des russischen Staatschefs Putin sei. Und das ist insofern bemerkenswert, als dass Kritik aus den eigenen Reihen ja generell eher selten geworden ist. Und diese beiden Männer zählen aber eher auch noch zu den Trump-nahen Republikanern. Sie sind von ihm unterstützt worden. Einer wurde für eine kurze Zeit sogar als einer der Kandidaten für das Verteidigungsministerium gehandelt. Insofern ist das schon etwas Besonderes. Grundsätzlich ist es aber so, dass das Thema hier kein ganz großes in den USA ist. Also die Kritik und die Diskussion sich doch eher beschränkt.
5: Bundeskanzler Merz hatte zuletzt die USA wegen einer fehlenden Strategie im Irankrieg kritisiert. Was ist dran an den Spekulationen, dass Trump mit dem Truppenabzug und auch der Ankündigung neuer Zölle auf europäische Autos nun Deutschland und Merz abstrafen will?
4: Ja, also persönlich hat Trump das jetzt offiziell nicht in Verbindung miteinander gestellt. Aber die New York Times zum Beispiel, die hat mit mehreren Offiziellen im Verteidigungsministerium gesprochen, die eben gesagt haben, doch, genau so ist dieser angekündigte Truppenabzug zu sehen. Trump sei sauer auf Merz. Wir wissen, dass das so ist, denn das hat er in den vergangenen Tagen in verschiedenen Posts sehr deutlich gemacht und gegen Merz geschossen. Und was die Zölle angeht, da hatte Donald Trump sich gestern geäußert und schon deutlich gemacht, klar, es geht gegen die EU, aber eben im Besonderen gegen die deutschen Autobauer und hat nochmal seinen Frust über Deutschland auch zum Ausdruck gebracht.
3: Unsere Fernsehkorrespondentin Sarah Schmidt war das in den ARD-Tagesthemen. Und es ist klar, der Elefant im Raum ist der Krieg der USA mit dem Iran, bei dem es zwar eine Waffenruhe, aber keine endgültige Verhandlungslösung gibt. Und indem der US-Präsident die Verbündeten der Unterlassung gemessenen Hilfe bezichtigt. Und Merz' Kritik hat ihn extra geärgert. Der Truppenabzug aus Deutschland ist das eine. Auch Italien und Spanien haben diese Drohungen erhalten. Und dann sind da jetzt auch noch wieder einmal Zölle. Entgegen der Vereinbarung mit der EU sollen die nun auf 25% für Pkw und Lkw aus der EU erhöht werden. Das kommt angesichts der Krise der Wirtschaft gerade in Deutschland natürlich zur Unzeit und Trump weiß das. Die EU hat bereits Gegenmaßnahmen angekündigt. Aus Brüssel, Thomas Spickhofen.
6: Man kann es als diplomatisch bestens verpackte Drohung verstehen, was die EU-Kommission am Freitagabend veröffentlichte, als Reaktion auf die neue Zollandrohung aus dem Weißen Haus. Wir bekennen uns weiterhin vollständig zu berechenbaren und für beide Seiten gewinnbringenden transatlantischen Beziehungen, versicherte eine Sprecherin der Kommission schriftlich, fügt dann allerdings hinzu, wenn die USA Maßnahmen ergreifen, die nicht zu dem gemeinsamen Abkommen passen, dann halten wir uns Optionen offen, um die europäischen Interessen zu schützen. Bernd Lange, der Vorsitzende des Handelsausschusses im Europäischen Parlament, formuliert es direkter.
7: Das Verhalten von Präsident Trump ist ungehörig.
6: Dabei war Kommissionspräsidentin Ursula von der Leyen so stolz im Sommer vergangenen Jahres, als sie sich mit US-Präsident Donald Trump auf dessen Golfplatz im schottischen Turnberry im Groben auf eine Abmachung im Zoll- und Handelskonflikt geeinigt hatte.
8: Today's deal creates certainty in uncertain times.
6: Dieses Abkommen bringt Sicherheit in unsicheren Zeiten, fand von der Leyen damals. Es sah vor, dass auf die meisten Produkte, die Europa in die USA exportiert, höchstens 15% Zoll anfallen. Im Gegenzug versprachen die Europäer, Energieprodukte für mehr als 750 Milliarden Dollar in den USA einzukaufen, dort für 600 Milliarden Dollar zu investieren und den Zoll für US-Einfuhren nach Europa auf weitgehend null zu senken. Was genau davon jetzt angeblich nicht eingehalten wurde, hat der US-Präsident offen gelassen. Bei der Kommission jedenfalls beteuert man, die EU werde ihre Verpflichtungen weiter umsetzen, man bleibe in engem Kontakt mit den Gesprächspartnern. Tatsächlich liegt das 0% Zollpaket im Moment im Parlament und dort knüpft man einige Bedingungen an die Zustimmung, eine klare Befristung zum Beispiel und eine Ausstiegsklausel. Das ist der normale demokratische Prozess, sagt der Ausschussvorsitzende Bernd Lange und kündigt an.
7: Nach diesen Drohungen werden wir sehr sorgfältig nächste Woche noch einmal darüber beraten, wie wir jetzt uns verhalten.
6: Lange erinnert daran, dass die USA ihrerseits schon gegen den Deal verstoßen haben, mit einer Liste von mehr als 400 Produkten zum Beispiel, auf die wegen ihres Stahl- und Aluminiumanteils zusätzliche Zölle erhoben werden. Von der EU fordert der Sozialdemokrat eine entschlossene Haltung.
7: Wir werden den ganzen Korb von unseren Möglichkeiten nächste Woche besprechen und dann ruhig, aber klar reagieren.
6: Zu den Möglichkeiten gehören zum Beispiel eine bereits fertige Liste von Gegenzöllen, die schon zweimal auf den Tisch gelegt wurde, oder das neue, noch nie angewandte Anti-Zwangsmaßnahmen-Instrument, das unter anderem Einschränkungen für US-Unternehmen in der EU bedeuten könnte. In gewisser Weise ist aber auch Donald Trump konsequent. Kurz nach dem Deal von Turnberry wurde er in einem Radiointerview gefragt, was denn sei, wenn die EU zum Beispiel nicht die versprochenen 600 Milliarden Dollar investiere. Naja, antwortet Trump.
9: Well, then they pay tariffs of 35%.
6: Dann zahlen sie halt 35% Zoll.
3: Soweit der Bericht von Thomas Spickhofen. Und wir aktualisieren noch einmal ganz kurz die Falschfahrermeldung von der A62 Nonnweiler Richtung Landstuhl. Da wird der Falschfahrer jetzt zwischen Freisen und Kreuz Landstuhl West gemeldet. Bitte überholen Sie nicht und fahren Sie da äußerst rechts. Und damit kommen wir zur Wettervorhersage für heute Sonntag, den 3. Mai. Vom Nordwesten und Westen bis in den Norden wechselnd bis stark bewölkt und gebietsweise Schauer und teils kräftige Gewitter. Sonst neben einigen Wolkenfeldern zeitweise Sonne und nur über dem südwestdeutschen Bergland geringe Gewitterneigung. Von Ostbayern bis zur Lausitz gibt es weiterhin viel Sonne. Dort sind Höchstwerte bis 30 Grad möglich, sonst 20 bis 28 Grad und an der See kühler. Es weht ein schwacher bis mäßiger. Im Westen und Nordwesten mitunter böiger Wind. Die Temperaturen deutscher Städte zur Stunde: in Kiel 12 Grad, Hamburg 14 Grad, Rostock 10 Grad, Hannover 14 Grad, Berlin 13 Grad, in Kassel 9 Grad, Münster 14 Grad, Köln 14 Grad, in Frankfurt 13 Grad, Erfurt 10 Grad, Saarbrücken 10 Grad, Nürnberg 9 Grad, Dresden 12 Grad, Stuttgart 12 Grad, Freiburg 13 und München meldet 11 Grad.

0: Und hier kurz die Zeit. 4.16 Uhr ist es.
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0: Wir blicken in den Südlibanon. Trotz einer Waffenruhe und der angestrebten weiteren direkten Gespräche zwischen Israel und der Regierung in Beirut gibt es dort fast täglich Scharmützel. Israels Armee hat dort, wie zu Ende der 1990er Jahre, eine Pufferzone eingerichtet, um weiter gegen die Hisbollah vorzugehen. Das scheint militärisch klar für uns als Zuschauer oder Nachrichtenhörer. Militärisch ist es aber das nicht unbedingt, denn die Hisbollah-Kämpfer können sich an vielen Stellen weiterhin verstecken und zuschlagen, auch wenn Israels Militär nominell überlegen ist. Denn schon in den 90er Jahren starben hunderte israelische Soldaten und ebenso tausende Libanesen in der Pufferzone. Sie kann also wieder zur Todesfalle werden. Darum geht es jetzt in der Reportage von Bettina Meyer.
2: Unterwegs im Norden Israels. An der libanesischen Grenze, unweit der Kibbuzim Bar Am und Dovev, duftet es nach Zeder. Der Norden blüht. Seit Mitte April gilt eine Waffenruhe im Libanon.
3: This is the border,
2: sagt Moran Livanoni.
3: Very close. I'm looking now at Marun Arras.
4: Sehen Sie, da ist die Grenze. Sie ist sehr nahe. Ich schaue nach Marun Arras. Alles kaputt, kein Gebäude übrig.
3: There is no one building left.
2: Der Libanon-Experte vom Institut für nationale Sicherheitsstudien kennt das Grenzgebiet wie seine Westentasche. Panzer haben tiefe Spuren auf dem Wanderweg hinterlassen. Moran deutet auf einen Hügel im Südlibanon.
3: Over there used to be a small kiddie park, who's called the Iran Park.
4: Da drüben war ein Freizeitpark für Kinder mit Spielgeräten. Er hieß Iran Park. Es gab Denkmäler für die Toten der Hisbollah und von Raketen, die nach Israel zeigten.
3: Monuments of rockets aiming to Israel.
2: Plötzlich wird die Ruhe unterbrochen.
4: Das ist Maschinengewehrfeuer aus Bin Jbel im Libanon. Es wird gekämpft. Es fühlt sich nicht an wie eine Waffenruhe.
2: Moran war in den 80er Jahren Soldat der israelischen Armee im Südlibanon. Schon damals, nach dem ersten Libanon-Krieg, hielt Israel einen 15 Kilometer breiten Streifen besetzt. Die sogenannte Pufferzone, die Israels Gemeinden im Norden vor Angriffen schützen sollte. Als 1982 die schiitische Hisbollah-Miliz die Macht übernahm, starben hunderte Soldaten und tausende Libanesen in eben dieser Zone, erklärt Moran, der beim Nachrichtendienst der israelischen Armee arbeitete.
3: They build rocks from fiberglass, planted on the side of the road, explosives.
4: Sie bauten Steine aus Kunststoff mit Bomben, die sie am Straßenrand versteckten. Sie hatten Selbstmordattentäter mit Autos. Einer hat sich in der Nähe meines Konvois in die Luft gesprengt. 3 Tote, 2 Verletzte. Es war schrecklich.
3: It was horrible.
2: Als es zu gefährlich wurde auf den Straßen in der besetzten Zone, setzte Israel Helikopter ein, um Außenposten zu versorgen. Bei einem Helikopterunfall 1997 starben 73 israelische Soldaten. Das Unglück löste eine Protestwelle in Israel aus und war ein Wendepunkt, sagt Moran. Dass sich Israel trotz Waffenruhe wieder auf eine Eskalation mit der Iran-gestützten Hisbollah-Miliz im Südlibanon vorbereitet, beobachtet Moran mit Sorge. In dieser Woche sagte Israels Premier Netanyahu,
4: die Sicherheitszone im Südlibanon verhindert, dass Terroristen in den Norden Israels eindringen. Wir greifen die Hisbollah in der Sicherheitszone an, aber auch nördlich vom Litani-Fluss.
2: Was Netanyahu als Erfolg feiert, nennt Rachel Ben-Dor aus dem Örtchen Rosh Pina im Norden Israels.
5: It's not even a déjà-vu, no, it's copy-paste. It's like
6: bullshit.
2: Nicht einmal ein Déjà-vu. Es ist copy-paste, kompletter Quatsch. Damals behauptete die Regierung auch, dass sie die Bürger im Norden Israels schützt. Damals haben wir die Lüge von Netanyahu, der 1997 Premierminister war, aufgedeckt, über den Krieg, der Frieden bringen sollte. Damals erkannten die Menschen, dass wir recht haben. Das war vor 26 Jahren.
5: 26 years later, we know that already.
2: 1997 gründete Rachel Ben-Dor die Protestbewegung 4 Mütter in Israel. Auch ihr Sohn war Soldat im Libanon. Die Bewegung schaffte es, Druck aufzubauen, so dass Israel schließlich die Truppen aus der besetzten Zone abzog. Erinnert sich die alte Dame und holt ein Foto heraus.
5: You see Netanyahu. I'm sitting here. All the...
2: Damals traf Ben-Dor Netanyahu, der auch Premierminister war. Doch er habe sich mehr für seinen Wahlkampf interessiert, fürchtete, der Truppenabzug könne ihm schaden, erinnert sie sich. Sie gab nicht auf. 1999 gewann Ehud Barak die Wahl in Israel mit dem Versprechen des Truppenabzugs.
5: That's the original letter from Barak.
2: Das ist der Originalbrief, den mir Barak geschickt hat.
5: He sent it to me.
2: Die 18-jährige israelische Besatzung im Südlibanon endete im Jahr 2000. Heute beginnt alles wieder von vorn, warnt Ben-Dor.
5: We need to change this.
2: Wir müssen etwas gegen diese Regierung tun. Wir brauchen die Menschen in unseren Nachbarländern als Verbündete, nicht als Feinde. Dass sie Anführer wählen, denen ihr Leben nicht egal ist. Wir müssen mit den Menschen in Ramallah, in Gaza und im Libanon zusammenarbeiten.
5: With people in Ramallah, with people in Gaza, with people in Lebanon.
2: Kürzlich stolperte sie während eines Raketenalarms, brach sich das Bein. Aufgeben will sie nicht. Libanon-Experte Moran Libanoni schaut auf dem Hügel an der Grenze zum Südlibanon durch sein Fernglas. Zertrümmerte libanesische Dörfer in der von Israel besetzten Zone, soweit das Auge reicht.
3: It's all very, very sad for me.
2: Wenn die Menschen zurückkehren und ihre Dörfer zerstört vorfinden, dürfte das die Feindseligkeiten verstärken, warnt er.
4: Wenn wir etwas aus der Vergangenheit lernen, ist es, dass eine Pufferzone keine Lösung ist. Jetzt passiert es wieder. Ein Guerillakrieg entsteht wie bei dem Vietcong. Der liefert der Hisbollah einen legitimen Grund, gegen uns zu kämpfen.
0: Erneute Todesfalle, Pufferzone, das war Thema in der Reportage von Bettina Meyer aus dem Südlibanon. Wir kommen ins Inland. Ein zusätzliches Klassenzimmer, das bräuchten wohl viele Schulen in Deutschland oder sogar zwei oder drei. Generell werden Container eingesetzt, wenn die Schülerzahl die vorhandenen Raumkapazitäten übersteigt oder wenn Klassenräume baulich marode sind. Keine Seltenheit. Eine Schule in Mölln in Schleswig-Holstein hat zur Selbsthilfe gegriffen und die Schüler mit einbezogen. Sie haben ein sogenanntes Tiny House als bewegliches Klassenzimmer eingerichtet. Nias Bayer hat die Jugendlichen auf der Baustelle besucht.
6: Auf einer Wiese entsteht es. Das Tiny House. 21 Quadratmeter groß, selbst gebaut von den Achtklässlern der Gemeinschaftsschule Mölln.
0: Und da müssen wir uns schon wieder ausblenden. Wir haben einen Falschfahrer auf der Fernstraße B27 Tübingen. Balingen. Zwischen Hechingen-Mitte und Biesingen-Süd B463 kommt Ihnen der Falschfahrer entgegen. Ich wiederhole eine Meldung für Baden-Württemberg auf der B27 Tübingen-Balingen. Zwischen Hechingen-Mitte und Biesingen-Süd B463 ist ein Falschfahrer auf der Schnellstraße unterwegs. Vorsicht in beiden Richtungen und nun zurück nach Mölln.
6: Machen. Alles andere machen die Schülerinnen und Schüler selbst. Eine Stunde pro Woche bauen sie an ihrem Tiny House und das weitestgehend eigenständig, erklärt Schüler Emil.
7: Wir können uns selbst erschließen, wie wir das machen müssen. Also wir haben Zeichnungen und Pläne halt schon im Voraus gemacht und alles ausgemessen, was für Schrauben, was für Holz wir benutzen.
6: Schnell bilden sich Kleingruppen. Einige lackieren die Bodenplatte, andere schleifen Bretter ab, wieder andere schrauben Latten für die Verschalung an.
8: Ich bei dir bündig? Mach mal zu mir bündig.
7: Ja, ja, halt mal fest, bitte.
6: Mit ihrem Projekt konnten sie auch die Jury im Nachwuchsprogramm der Stiftung Nordmetall überzeugen. 5.000 Euro haben sie als Förderung für den Bau bekommen. Auch andere Unternehmen aus Mölln haben gespendet, Geld oder Baumaterial. Die Jugendlichen kümmern sich auch darum. Dem Achtklässler Bahne gefällt das gut.
9: Ich finde die Zusammenarbeit mit den Klassenkameraden, die verschiedenen Maschinen zu benutzen und mit Holz zu arbeiten, das finde ich am schönsten.
10: Ich habe schon meiner Meinung nach viel hier zu lernen. Also das lernt man hier eigentlich komplett schnell, weil jeder einem hilft und die Gruppe ist auch gut zusammen.
6: Bestätigt Mitschülerin Stina. Ihr Lehrer Timo Müller freut sich, wie die Schüler mitmachen.
11: Sie sind eigentlich darauf bedacht, immer zu gucken, was sie als nächstes tun können.
12: Eigentlich bestärkt mich das darin, so zu arbeiten, weil die Schüler meines Erachtens da so viel bei lernen und so viel mitnehmen. Und das sind auch die Projekte, an die sie, glaube ich, in ihrem späteren Leben immer zurückdenken werden.
6: Das besondere Engagement von ihrem Lehrer zahlt sich aus, über den Spaß am Bauen der Jugendlichen hinaus. Später soll das Tiny House als zusätzlicher Raum zum Lernen genutzt werden, so Timo Möller.
12: Wir arbeiten ja in offenen Unterrichtsformen mittlerweile und da sind einfach diese klassischen Unterrichtsräume hinderlich, weil wir Wände haben, wir können die Schüler nicht teilen und wir können auch keine Bereiche schaffen so richtig, wo jemand ungestört sein kann. Und da war einfach der Gedanke, wir brauchen zusätzlichen Unterrichtsraum und wir brauchen Räume mit viel Glas, wo wir nicht präsent sein müssen, aber die einsehbar sind.
6: Ab Sommer 2027 soll das grüne Klassenzimmer, wie Timo Möller es nennt, dann auf dem großen Schulgelände neben anderen Unterrichtsgebäuden stehen. Heute ist um kurz vor 12 aber erstmal Schluss mit Bauen. Nach der Pause geht es dann wieder nach drin, weiter mit normalem Unterricht.
0: Tiny House als Klassenzimmer, eine Reportage von Nais Bayer aus Mölln.
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13: Mit Stefanie Lavour. Und statt ganz oben beginnen wir heute mal mit der zweiten Liga, denn die feiert den ersten Aufsteiger der Saison. Nach dreijähriger Abstinenz kehrt Schalke 04 ins Fußball-Oberhaus zurück, dank eines 1:0-Sieges gegen Fortuna Düsseldorf. Tim Wiechmann berichtet.
14: Nie mehr zweite Liga. So intoniert ist die Nordkurve. Der FC Schalke 04 hat es geschafft. Nach drei Jahren in der zweiten Liga reicht ein 1:0-Sieg gegen Fortuna Düsseldorf am Samstagabend unter Flutlicht, um zurückzukehren in die Bundesliga. Kenan Karaman, der einzige Torschütze in einem qualitativ dünnen Spiel. Aber das ist den Schalkern egal in diesem Moment, in dem sie sich in die Arme fallen, in dem Tränen fließen bei Kenan Karaman, dem Torschützen. Der Trainer Miron Muslic herzt jeden Einzelnen da unten. Schalke 04 ist zurück in der Bundesliga.
13: Die weiteren Ergebnisse von gestern finden Sie auf sportschau.de. Schalke ist also zurück in der ersten Liga. Im Abendspiel eben dieser konnte sich Bayer Leverkusen drei wichtige Punkte sichern. Die Werkself gewann gegen Leipzig 4:1. Mann des Abends war Patrick Schick. Christian Schulze hat die Partie gesehen.
15: Der Tscheche hat Leverkusens Chancen auf die Qualifikation zur Champions League mit seinem Dreierpack im Topspiel gegen Leipzig enorm verbessert. In einer von beiden Teams offensiv geführten ersten Halbzeit erzielte Schick nach 26 Minuten die Führung, die Nathan Teller kurz vor dem Pausenpfiff für die Hausherren ausbaute. Leipzig kam besser aus der Kabine, biss sich aber an der Leverkusener Abwehr die Zähne aus. Leverkusen konterte und fand nach 76 Minuten erneut Schick, der aus 17 Metern cool einschoss. Baumgartner verkürzte für Leipzig nochmal, ehe Schick mit Ablauf der regulären Spielzeit den 4:1 Endstand markierte. Leverkusen ist jetzt Vierter und auf einem Champions-League-Platz. Leipzig fehlt als Dritter weiter ein Sieg für die Königsklasse.
13: Einer Sensation nahe war Heidenheim in München. Der Tabellenletzte führte beim ersten 3:2 und kassierte kurz vor Abpfiff noch den Ausgleich. Hoffenheim und Stuttgart trennten sich ebenfalls 3:3. Das 2:1 bei Eintracht Frankfurt lässt den HSV wieder durchatmen. Werder musste beim 1:3 gegen Augsburg einen Rückschlag im Kampf gegen den Abstieg hinnehmen. Union Berlin und Köln spielten 2:2. Und noch einen Aufstieg gibt's zu vermelden. Drittligist VfL Osnabrück kann ab sofort für die zweite Liga planen, dank der 1:6 Niederlage Essens in Stuttgart. Tom Gernke mit Einzelheiten.
16: Der Jubel über den 8. Zweitliga-Aufstieg der Vereinsgeschichte war riesig. Und das kurioserweise mitten auf der Autobahn. Das Team von Trainer Timo Schulz verfolgte die Niederlage Essens auf dem Weg zum Auswärtsspiel nach Wiesbaden. Der Aufstieg auf dem Sofa wurde kurzerhand also zum Triumph im Bus. Jedes Gegentor wurde lautstark gefeiert. Nach zwei Jahren sind die Osnabrücker zurück in der zweiten Liga und das vorzeitig 3 Spieltage vor Saisonende. Die Partie in Wiesbaden dürfte zur lila-weißen Aufstieg Party werden. Knapp 5000 Osnabrück-Fans werden im Süden mit dabei sein. Sportlich geht es jetzt noch um die Meisterschaft. Mit 73 Punkten nach 35 Spieltagen steht der VfL souverän an der Tabellenspitze.
13: Im zweiten Spiel der Finalserie um die deutsche Volleyballmeisterschaft haben sich die Berlin-Wollies gegen die SVG Lüneburg mit 3:1 durchgesetzt. In der Best-of-5-Serie führen die Berliner nun mit 2:0. Spiel 3 steigt am Mittwoch um 19 Uhr. In der Handball-Bundesliga gab es am Abend 2 Partien. Wetzlar schlug European League-Anwärter THW Kiel 33:25 und der Bergische HC gewann gegen Hannover Burgdorf 30:29.
0: Und das war der Sport.
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17: Um 4.31 Uhr mit Gabriela Kühne. Der angekündigte Abzug von US-Truppen aus Deutschland stößt bei führenden Republikanern im US-Kongress auf Kritik. Die Vorsitzenden der Verteidigungsausschüsse von Senat und Repräsentantenhaus Wicker und Rogers zeigten sich in einer gemeinsamen Erklärung sehr besorgt. Sie warnen vor einem falschen Signal an Russland. Die beiden Republikaner weisen außerdem darauf hin, dass Deutschland seine Verteidigungsausgaben deutlich erhöht habe. Trump hat inzwischen erklärt, er wolle die Zahl der US-Soldaten in Deutschland sogar um weit mehr als 5.000 verringern. Weitere Details nannte der Präsident zunächst nicht. Die kubanische Führung hat die jüngsten Drohungen von US-Präsident Trump verurteilt. Staatschef Díaz-Canel erklärte, Trumps erneute Androhung militärischer Gewalt habe ein gefährliches und beispielloses Niveau erreicht. Díaz-Canel rief die internationale Gemeinschaft auf, sich zu positionieren, ob ein solch, so wörtlich, drastischer krimineller Akt zugelassen werde. Der US-Präsident hatte in Florida am Freitag gesagt, die USA würden Kuba fast sofort übernehmen. Kurz zuvor hatte Trump angeordnet, die Sanktionen gegen die Regierung in Havanna weiter zu verschärfen. Zum heutigen Tag der Pressefreiheit sehen internationale Journalistenverbände eine zunehmende Gefahr für Medienschaffende. Vor allem durch Kriege und bewaffnete Konflikte ist das Risiko für Journalisten gestiegen. Aus der Nachrichtenredaktion Kevin Bieler.
18: Der Job des Journalisten ist mitunter ein gefährlicher Beruf geworden, so UN-Menschenrechtskommissar Türk. Allein in diesem Jahr seien bereits mindestens 14 Journalisten bei ihrer Arbeit getötet worden. Außerdem kritisierte Türk in vielen Ländern gezielte Entlassungen, um kritische Berichterstattung zu verhindern. Dazu sei Desinformation im Internet ein zunehmendes Problem. Der Chef des globalen Journalistennetzwerks IPI, Griffin, sieht vor allem durch den globalen Aufstieg autoritärer und illiberaler Regierungen zunehmend Druck auf die freie Berichterstattung. Laut der Organisation Reporter ohne Grenzen ist Norwegen weiter führend in Sachen Pressefreiheit. Deutschland ist nur noch 14.
17: Mecklenburg-Vorpommerns Umweltminister Backhaus hat nach eigenen Angaben derzeit keine Erkenntnisse darüber, wo sich der mehrfach gestrandete Buckelwal befindet. Am Morgen war die Rettungsaktion einer privaten Initiative erfolgreich beendet worden. Das Tier schwamm in der Nordsee aus dem Lastkahn. Daten seines Trackers würden bisher aber nicht an ihn weitergeleitet, sagte Backhaus. Man wolle die weitere Reise des Wals aber nachvollziehen. Der SPD-Politiker kritisierte, dass er schon seit Tagen keinen Kontakt zu der Rettungsinitiative habe. Das Wetter in Deutschland. Am Tage zwischen Lausitz und östlichem Oberbayern sonnig, im Nordwesten Schauer und Gewitter, 16 bis 30 Grad. Am Montag örtlich Schauer und Gewitter im Südosten und Norden, Aufheiterungen bei 12 bis 26 Grad. Das waren die Nachrichten.
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0: Mit zwei Entwarnungen für die A62 Nonnweiler Landstuhl, kein Falschfahrer mehr zwischen Freisen und Kreuz Landstuhl West. Und für die B27 Tübingen-Balingen, kein Falschfahrer mehr zwischen Hechingen Mitte und Biesingen Süd. Auf der A43 Recklinghausen-Wuppertal ist die Fahrbahn noch zwischen Kreuz Recklinghausen und Bochum-Riemte gesperrt, wegen eines Brückenabrisses. Das Ganze sollte aber laut Ankündigung bald vorbei sein. Ihnen eine gute und sichere Fahrt.
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0: Und im Studio ist Detlef Karg. Guten Morgen. Viele Menschen nutzen KI auf dem Computer oder dem Handy mittlerweile eher als eine Art Suchmaschinenersatz. Aber viele nächste Schritte bei der künstlichen Intelligenz, sie deuten sich an. Konkrete Arbeiten können diese Programme bald und übernehmen. Sogenannte KI-Agenten kommen dann zum Einsatz. Welchen Einfluss könnten sie im Arbeitsleben und der Wirtschaft haben? Darum geht es heute im Plus-Minus-Podcast mit Anna Planken und David Alf.
19: James, buchst du mir bitte mal einen Flug nach Mallorca? 5 Personen, Sommerferien, so 2 Wochen im Juli, da sind wir flexibel. 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
20: 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Viel Spaß.
19: Boah, das wäre so mega, wenn es sowas wirklich geben würde. Ein persönlicher Assistent, der einem alle lästige Orga auf einmal abnimmt. Bisher ist sowas ja eher nur was für Superreiche, aber in gar nicht so weiter Zukunft, vielleicht schon nach weiteren 100 Podcast-Folgen von uns, könnte so ein KI-Assistent für uns alle Realität werden.
5: In 100 Folgen, meinst du? Es ist ja schon bald. Überleg mal, wie schnell die letzten 100 Folgen vom Plus-Minus-Podcast vorbeigegangen sind. Das ist der Hammer. Heute tatsächlich die 100. Folge vom Plus-Minus-Podcast. Das feiern wir. Und wir nehmen das zum Anlass, mal vorauszublicken. Wie könnte die Welt nach den nächsten 100 Folgen aussehen? Mit persönlichen KI-Assistenten für alle. Und so wie du das eben mal durchgespielt hast, mit einer künstlichen Intelligenz, die volle Kontrolle hat über deine Kreditkartendaten, Zugriff auf Smartphone, wer weiß, was sonst noch. Ich find's tatsächlich nicht nur praktisch, sondern auch ein bisschen gruselig.
19: Ja, aber vielleicht ist es wie mit ganz vielen von diesen technischen Sachen, ne? Vielleicht gewöhnen wir uns da noch dran und dann nehmen wir diese persönlichen Eingriffe auf Kreditkartenkonten und Smartphones einfach so hin, weil wir auf der anderen Seite ja so viel bequemer durchs Leben kommen. Aber eins ist natürlich auch klar, wenn das alles so kommt, dann wirbelt es auch die ganze Tech-Branche durcheinander. Und bevor wir loslegen, lass uns doch erstmal die Basics klären. Was sind KI-Agenten denn überhaupt? KI-Agenten sind, wenn man so will, das nächste Level von künstlicher Intelligenz. KI kennen die meisten von uns ja so in Chatform, heißt, die KI kann tolle Texte schreiben, sogar sprechen, Bilder, Videos, Dateien generieren. Aber all das passiert in unseren Browsern oder in einer App. Also außerhalb dieses Rahmens können klassische Sprachmodelle alleine nichts machen.
5: Und genau das ist der Unterschied zu Agenten. Die können, je nachdem, mit welchen Rechten sie ausgestattet sind, Dateien anlegen, umbenennen, löschen, E-Mails lesen, automatisch beantworten, Termine vereinbaren, mit unseren Kreditkartendaten bezahlen, telefonieren, im Internet surfen, Formulare ausfüllen, vieles, vieles, vieles mehr noch.
19: Solche Agenten gibt es mit unterschiedlichen Fähigkeiten, zum Beispiel in Form des Browsers ChatGPT Atlas von OpenAI oder beim Konkurrenten Anthropic als Claude Otto. Den größten Hype hat aber OpenClaw ausgelöst. Ein Softwareprojekt, mit dem man mit jeder beliebigen Sprach-KI seinen eigenen Agenten auf dem Rechner zu Hause laufen lassen kann.
5: Und wir haben ja hier bei Plus Minus schon mehrfach über künstliche Intelligenz gesprochen, wie viel Power diese Technologie hat, wie groß aber auch ihre Risiken sind, wenn mal was schief geht. Und wenn wir uns jetzt mal überlegen, was passieren kann, wenn so eine mächtige KI wirklich produktiv eingesetzt wird.
19: Ja, oder wenn sie mal ganz unproduktiv die Computerfestplatte löscht.
5: Ja, dann wird klar, da kommt einiges auf uns zu. Auf uns, aber auch auf Unternehmen. Deswegen müssen wir uns diese KI-Zukunftsagenten jetzt mal genau angucken. Und das machen wir gemeinsam mit einer absoluten Expertin für das Thema, nämlich mit der Tech-Journalistin Eva Wolfangel. Hallo Eva.
21: Hallo.
5: Eva, du bist freie Journalistin, du berichtest viel über die Folgen von KI und Digitalisierung, hast diverse Preise für deine Reportagen abgeräumt, warst mit einem Journalismusstipendium ein Jahr am MIT in den USA. Wie oft hast du heute schon irgendeine KI zu irgendwas befragt?
21: Oh, ich glaube, ich kann da nicht mitzählen. Also tatsächlich heute habe ich einen Text fertig schreiben müssen, deswegen habe ich noch gar keine Zeit gehabt für meine KI. Aber die letzten Tage habe ich tatsächlich sehr, sehr viel mit einem KI-Agenten auf meinem Rechner kommuniziert.
19: Ja, krass. Aber wenn du sagst, du schreibst einen Text und dann benutzt du keine KI, kannst du abschätzen, wie viel KI aber insgesamt inzwischen in deiner gesamten Berichterstattung, in deiner gesamten Arbeit steckt?
21: Also vielleicht vorab, ich nutze KI nicht zum Schreiben, sondern vor allem zum Recherchieren. Gerade entdecke ich schon die Vorteile, die KI-Agenten in dem Fall für investigative Recherche haben und da probiere ich sehr viel rum. Ich bin noch nicht sicher, ob es wirklich mich effizienter arbeiten lässt, aber ich habe den Eindruck, ich finde mehr Informationen und ich finde sie schon auch zielstrebiger oder ich finde sie überhaupt. Also da sehe ich gerade größeres Potenzial drin.
19: Aber irgendwie schwingt da so ein Aber in den Zwischenzeilen mit.
21: Ja, aber ich beschäftige mich ja sehr, sehr viel mit Cybersicherheit. Ich habe ein ganzes Buch drüber geschrieben und ich sehe durchaus auch die Gefahren, die das mit sich bringt, also einen KI-Agenten auf meinem eigenen Rechner zu haben. Das hat mich sehr viel Überwindung gekostet. Es gab ja auch viele Geschichten, was schon schiefgegangen ist mit KI-Agenten. Also wenn es um IT-Sicherheit geht, sehe ich gerade noch echt ein großes Problem bei KI-Agenten. Das ist eigentlich vor allem das große Aber und das andere kleinere aber das ist, glaube ich, nicht mehr so neu, ist natürlich das Problem der Halluzination. Also dass KI-Systeme ja gerne Ergebnisse ausspucken mit großer Selbstverständlichkeit und großem, ich sage in Anführungszeichen, Selbstbewusstsein, Dinge behaupten, die nicht immer unbedingt richtig sind. Und das sind die Basics für Journalistinnen wie mich, muss man natürlich im Kopf haben und sich sicher sein, dass man alles, was die einem sagen und als Ergebnis ausspucken, selbst überprüft und das auch tut.
5: Wie muss ich mir das konkret vorstellen? Also ich bin jetzt vielleicht jemand, also ich natürlich nicht, ich habe natürlich auch ganz viele Vorbehalte dem Datenschutz gegenüber, aber ganz viele Leute da draußen ja eher nicht. Und die benutzen das ganz fröhlich und jetzt spulen wir mal so 100 Folgen plus minus Podcast weiter und die haben das alle ganz eifrig benutzt und KI-Agenten ist wirklich das next big thing. Wie sieht dann der Alltag der Menschen, die das nutzen, konkret aus? Wobei kann so ein Agent konkret helfen? Welche Aufgaben kann er konkret übernehmen, wo man wirklich als Nutzer sagen kann, das könnte ich guten Gewissens einfach der KI überlassen?
21: Also wenn ich jetzt wirklich alle meine Bedenken mal so ein bisschen in den Hintergrund stellen würde und alle meine Sorgen vor Cybersicherheit und so weiter, was mein Traum wäre nach den nächsten 100 Folgen, wäre ein KI-Agent, der meine E-Mails mitliest, was ich mache und alles mithört, vielleicht auch meine Gespräche, diesen Podcast, alle Interviews, alles, was ich mache, meine Texte liest, dann weiß der ja wahrscheinlich ziemlich genau, was ich vorhabe, wie ich reagieren würde. Der würde dann die E-Mails in meinem Sinne beantworten und ich müsste gar nicht mehr so viel selbst machen, würde meinen Terminkalender planen und meine Aufgaben, meine Vorträge. Der würde dieses ganze große Chaos, das in meinem Computer entsteht, der würde das Ganze für mich organisieren. Es gibt ja auch schon erste Menschen, die angeblich ihre Steuererklärung mit KI machen. Das wäre mir jetzt wiederum ein bisschen zu riskant. Aber da, theoretisch ist da ein riesiges Potenzial, wenn wir es schaffen, und da bin ich eben sehr skeptisch, diese Systeme so zu bauen, dass sie sicher sind und vor allem auch robust und zuverlässig funktionieren, dass die eben dem Finanzamt nicht irgendeinen Unsinn erklären, sondern real nur genau das, was relevant ist für meine Steuererklärung und davon auch nur das, was wirklich wahr ist.
5: Ich denke jetzt mal an ganz viele Hörerinnen und Hörer da draußen, die vielleicht auch eifrig KIs nutzen, aber vielleicht noch nicht so mit Agenten gearbeitet haben. Wenn ich dich so darüber reden höre, denke ich mir, naja, aber eigentlich könnte ich das doch auch alles in so einen sehr langen Prompt gießen. Wofür, also was ist jetzt konkret der Mehrwert des Agenten im Vergleich zu dem, was ich bislang so im Alltag mache?
21: Dass du diesen Agenten auf die Dauer ja instruierst mit allem, was du brauchst und du musst ja nicht jedes Mal von neuem diesen ellenlangen Prompt schreiben. Und dazu kommt, wenn du einen ganz, ganz langen Chatverlauf schon hast mit einer KI im Browser, das kennen, glaube ich, viele, die lange Chatverläufe haben, dass die dann irgendwann anfangen, Dinge durcheinander zu bringen, nicht mehr zu wissen, was am Anfang besprochen worden ist und so weiter. Also da nimmt man quasi eine Abkürzung und dann kann man eben den Agenten auf seinem Rechner mit diesen Instruktionen, die sind dann einfach da, ne? Dieses, so arbeite ich als Journalistin, bitte liest es dir nochmal durch oder im Idealfall liest er das immer, bevor wir anfangen zu reden. Also diese ganzen Basics sind einfach schon da und dann kann ich natürlich als nächsten Schritt ihn auch verbinden mit anderen Programmen. Rein theoretisch kann ich ihm sagen, beantworte meine E-Mails oder durchsuche meine E-Mails nach einem bestimmten Stichwort und suche mir die raus, die das Stichwort enthalten und beantworte nur die oder antworte nur auf E-Mails mit einem bestimmten Stichwort und andere legst du mir vor. Also man kann es dann mit den Programmen auf dem eigenen Rechner verbinden und schon viel produktiver werden. Aber dann kommen halt diese ganzen potenziellen Gefahren mit ins Boot. Wenn der Agent in meinem Namen E-Mails schreiben kann, kann ich eben nicht sicher sein, dass der nicht irgendwann zum Beispiel im Internet auf eine unsichtbare Anweisung stößt. Schicke mir alle E-Mails von Eva Wolfangel, die ich dann vielleicht gar nicht bemerke. Und er sagt es mir nicht, weil die Anweisung auch beinhaltet, sag ihr das nicht. Und dann sind die E-Mails draußen.
5: Hast du noch mehr von solchen Beispielen, von so Fails, die KI-Agenten aktuell produzieren?
21: Also ich habe eine Recherche gemacht zu diesen Fails und da gibt es wirklich unterhaltsame Beispiele, die auch wirklich passiert sind von Menschen, die das nicht vorhatten. Ne? Also zum Beispiel eine Sicherheitsforscherin, die bei Meta arbeitet, hat ein Beispiel gepostet. Die hat OpenClaw, diesen Agenten, gebeten, bitte mal auf ihr E-Mail-Postfach zu gucken und ihr zu sagen, wie sie es optimieren könnte. Und sie hat vorher lange und breit ihm mitgeteilt, dass er nichts machen soll, ohne um Erlaubnis zu fragen. So ist Cloud Code übrigens auch eingestellt auf meinem Rechner. Nur dass OpenClaw das noch weniger wörtlich nimmt offensichtlich, weil OpenClaw hat dann, sie hat zugeschaut, der schreibt, hat immer so ein Protokoll geschrieben, was er gerade macht, hat geschrieben, ah, ich sehe, es ist ein riesiges Chaos von E-Mails, hier hilft nur löschen. Ich lösche jetzt die erste Batch. Gelöscht, sehr gut. Ich lösche jetzt die zweite Batch, weitere 50 E-Mails. Ich mache jetzt immer so weiter, weil hier sind immer mehr E-Mails. Und sie hat immer wieder geschrieben, stopp, hör auf. Und er hat sich nicht stoppen lassen.
2: Nein.
21: Bis sie halt ihn quasi disconnected hat.
2: Wie geht das? Warum macht KI sowas? Wir haben die ja eigentlich so programmieren lassen, dass die hört auf Prompts.
21: Ja, ja, das ist genau das Problem an den aktuellen KI-Systemen, dass die eben nicht nach Regeln programmiert sind und auch nicht zu 100% auf Regeln hören, sondern ja, am Ende statistisch funktionieren. Und diese Entwicklerin hat dann den Agenten gefragt, wieso hast du das gemacht? Ich habe dir doch gesagt gehabt, du sollst nichts machen ohne meine Nachfrage. Und er hat gesagt, ja, stimmt, tut mir leid. Und dann fällt es ihm vielleicht auch wieder ein, in Anführungszeichen, man soll die ja auch nicht so vermenschlichen, ne? Aber die sind ja wie so ein bisschen sehr vergessliche oder auch nicht ganz gehorsame Mitarbeiter, Agenten. Ja,
2: also aber, genau, weißt du, wie die sind? Das erinnert mich. Kennt ihr beide das Sams? Natürlich, ne?
21: Stimmt.
2: Mit den Wunschpunkten.
21: Ja, stimmt.
2: Wenn der Herr Taschenbier
5: nicht...
2: Muss man
5: auch gut aufpassen, was man sich wünscht.
2: So richtig. Ja. Und man muss es so exakt wünschen, dass nicht plötzlich die Eiscreme auf dem Schreibtisch landet oder sonst wie. Also man muss wirklich genau nachdenken, was man sich wünscht. Ist wie mit einem KI-Agenten.
21: Nur, dass ein KI-Agent selbst dann, wenn man alles richtig gemacht hat, immer noch was falsch machen kann. Also ein Sams ist eigentlich noch besser zu bedienen, würde ich sagen, als so ein KI-Agent.
2: Okay, gut, also wir hören, es gibt da noch Schwierigkeiten und Hürden, die man überwinden muss, aber das Ziel, hast du ja auch schon gesagt, Eva, ist klar, ne? Ein KI-Agent soll in Zukunft sowas wie so ein persönlicher Sekretär oder Diener sein, der uns dann so nervige Sachen abnehmen kann. Und natürlich, es nervt und klaut uns Zeit, die Steuererklärung, Flüge zu buchen, Webseiten zu erstellen, mir ein Programm für die Arbeit zu schreiben, den Rechercheprogramm zu schreiben, das Smart Home vielleicht auch zu steuern, mit Fenster auf, Fenster zu. Das Ziel finde ich ja super, aber ich will ja immer gerne wissen, welchen Preis zahlen wir dafür? Nicht die Kohle, sondern so im übertragenen Sinne. Ist ja toll, wenn der Agent das alles erledigt, aber wie macht er das? Wenn ich das heute selber machen würde, dann gehe ich ja meist auf irgendwelche Plattformen, ne, oder klick mich zu Dienstleistern, deren Geschäftsmodell ja genau das ist, für mich irgendwas zu machen. Brauchen wir die alle in Zukunft nicht mehr?
21: Also da könnte ich mir schon vorstellen, dass einige davon tatsächlich ja verschwinden in den nächsten, wahrscheinlich sogar schon Monaten. Ne? Weil das sind ja genau Dinge, die kann so ein KI-Agent genauso für dich machen. Ne? Und der weiß dann vielleicht sogar genau Bescheid. Du hast irgendwie diesen Flug gebucht. Der weiß dann genau, wie alt sind denn, wenn du sagst für 5 Personen, wie alt sind die Kinder? Was haben die für Vorlieben? Wie viel Gepäck habt ihr üblicherweise? Also seid ihr bereit, einen Tag später zu fliegen oder 2 und dafür ein bisschen günstiger zu fliegen? Oder muss es genau das Datum sein? Also so, der lernt ja mit der Zeit, oder du gibst ihm das an, auch Vorlieben kennen und kann dann vielleicht solche Dinge zuverlässiger machen als die bisherigen Mittelsfirmen, Plattformen, die da noch dazwischen hängen. Also das sind schon Dinge, die ersetzt werden, auch trotz dieser Bedenken, die ich auch habe. Aber wir sehen ja, dass Menschen Dinge mit KI machen, Unternehmen Dinge mit KI machen, obwohl es diese Bedenken und diese Probleme gibt.
2: Okay, und du hast auch vorhin schon gesagt, also diese klassischen Plattformen, wenn die KI-Agenten kommen, dann ist das Geschäftsmodell am Ende. Und wir merken sowas ja tatsächlich in Deutschland schon so ein bisschen. Wir gucken auf den Aktienkurs von SAP. Ne? Ist Europas größter Softwarekonzern, war mal mit Abstand das wertvollste börsennotierte Unternehmen in Deutschland. Und im vergangenen Jahr hat sich der Kurs halbiert. Die Software von SAP steuert ja viele Unternehmensprozesse, Gehaltsabrechnung, Buchhaltung, ist aber auch in ganze Produktionsabläufe und die Maschinensteuerung eingebunden und damit verknüpft. Sind denn KI-Agenten eine echte Gefahr für Unternehmen wie SAP?
21: Offensichtlich ja. Also wir sehen es ja am Kurs. Also ich finde, was man daran halt sehen kann, ist, dass die Menschen durchaus dran glauben, ne, an dieses große Versprechen von KI-Agenten. Alles wird einfacher. Jedes Startup kann jetzt irgendwie einen Prozess bauen, der vielleicht zu komplex ist wie das, was SAP bisher gemacht hat, kann ihn günstiger anbieten. Der hat vielleicht sogar eine größere Usability. Also viele Menschen fluchen ja über SAP-Produkte, die sie verwenden müssen in ihren Büros, weil sie eben nicht immer so einfach zu benutzen sind oder sich manchmal sperren. Wie oft höre ich, das geht nicht, weil das ist ein SAP-System. Ich kann das jetzt nicht anders machen, aber ich würde so gerne. Und dieses Versprechen, daran glauben die Menschen, glaube ich, schon, dass es einfach sein wird für eben auch kleinere Buden, für die das bisher viel zu großes Ding gewesen wäre. Aber weil es eben KI-Agenten gibt und weil Programmierung einfacher wird, dass es für kleinere Buden möglich ist, da Teile ja zu ersetzen, SAP-Konkurrenz zu machen. Das sehen wir ja, das passiert auch schon. Die Frage ist natürlich, wo findet SAP dann seinen Platz? Und die andere Frage ist, sind es am Ende Sachen, die wirklich robust sind? Vielleicht ist es ja auch ganz okay, wenn das SAP-System den einen Ablauf einfach nicht anders erlaubt. Ja, vielleicht hat es ja auch Gründe, die in der Sicherheit liegen oder in der Nachvollziehbarkeit.
5: Wir kommen in diesem Podcast ganz oft an den Punkt, wo wir das Wort Strukturwandel in den Mund nehmen, wo wir merken, es ändert sich etwas so massiv, was man vielleicht aber teilweise auch vor 15, 20 Jahren hätte schon antizipieren können. Und das steht eben jetzt bevor und wir haben aber nicht so richtig reagiert und jetzt ist halt doof und jetzt stehen halt bald irgendwelche Produktionshallen leer. Wenn ich dir so zuhöre und wenn ich jetzt so gedanklich weiterspinne, was KI-Agenten imstande sind zu tun und ob wir nun vorsichtig sind oder nicht, aber sie werden ja nun mal benutzt und sie werden vermehrt benutzt, Also müssen wir eigentlich davon ausgehen, dass ganz, ganz, ganz, ganz viele Arbeitsplätze eigentlich auf dem Spiel stehen, ganz viele Unternehmen es bald nicht mehr geben wird und dass wir davon ausgehen müssen, dass so eine unkontrollierte KI-Agenten eigentlich Produktionshallen lahmlegen?
21: Also wenn du mich fragst, ich bin ja die German Angst in Person. Ja, also ja, genau, man sieht ja, erste Branchen fallen quasi fast schon weg. Ja, also ich denke an, genau, Callcenter. Ja, also wie viel davon schon weggespart ist durch KI-Agenten. Ich sehe auch viel zum Beispiel Modefotografie, solche Dinge. Es gibt viele Dinge, die einfach schon wegfallen und die vielleicht auch tatsächlich nicht so schief gehen können. Aber es gibt eben auch Branchen, wo ich vorsichtiger wäre. Also wie du gerade sagst, wenn jetzt ein KI-Agent auf einmal anfängt, die Werkshalle zu steuern, mit der Robustheit, die jetzt gerade haben, kann es einfach sein, dass da ganz große Dinge schiefgehen, sodass ein Unternehmen deshalb pleite geht. Gleichzeitig sehen wir eben, dass es offenbar den Wunsch gibt von Menschen und von Startups ganz extrem, Dinge zu vereinfachen, Dinge selber machen zu können, Dinge schlanker und günstiger einzukaufen. Was ich aber auch sehe in meiner aktuellen Recherche, wie oft das halt schief geht. Ich habe gerade eine Recherche am Laufen zu Vibe-gecodeten Websites, also mit KI-Hilfe programmierten Websites, so Online-Shops und solche Sachen, die dann immer auch eine Datenbank dahinter liegen haben, mit zum Beispiel Kundendaten, BewerberInnendaten, alles Mögliche, ihren Geschäftsgeheimnissen am Ende auch. Und fast die Hälfte dieser mit Vibe-Coding eingerichteten Websites mit Datenbank verliert leider diese Daten einfach ins Internet. Und deswegen glaube ich, dass da schon auch noch viel Luft nach oben ist, was Sicherheit betrifft. Und das wiederum könnte natürlich was sein für Konzerne wie SAP. Also zu versuchen, KI-Agentensysteme so aufzubauen, dass sie robust und zuverlässig sind. Das könnte so ein Unique Selling Point von SAP oder eben auch vielleicht von deutschen oder europäischen Konzernen sein. Ne? Weil ich glaube, dieses Move Fast and Break Things, was man im Silicon Valley sieht, was halt dann wirklich auch zu großem Schaden führt, und der ist ja da und Menschen leiden darunter, dazu einen Gegenpol zu schaffen, da sehe ich schon eine Chance hier in Europa. Also ich glaube nicht, dass wir jetzt nur zu langsam waren und in die Röhre schauen. Ich glaube schon, dass es da Bereiche gibt, die durchaus noch zu haben sind im Wettrennen oder die auch nicht ernst genommen werden von anderen. Also diese Sorgfalt und auch so ein bisschen dieser klischeemäßige deutsche Erfindergeist, und der ist ja nicht weg. Und ich glaube, wenn wir den mit mehr Selbstbewusstsein ausfüllen, gibt es durchaus auch für Unternehmen hier noch Optionen. Also zum Beispiel robustere KI-Agentensysteme anzubieten, sicherzustellen. Also eine Dienstleistung, so können Sie Ihren KI-Agenten nutzen, ohne dass Sie allzu viel, sage ich mal in Klammer, Angst haben müssen, dass es schief geht. Oder eben, ja, also all das sind Dinge, wo wirklich noch viel Platz ist und wo wir, glaube ich, super gut aufgestellt sind hier.
2: Okay, dann Eva, ganz konkret, Butter bei die Fische, wir gucken zusammen in die Glaskugel. Wenn wir sagen, wir gucken auf die 100. Podcast-Folge heute und genau diese Zeitspanne gucken wir in die Zukunft, also nochmal 100 Folgen weiter, in 2 Jahren, wie werden KI-Agenten dann unsere Welt verändert haben und was können wir tatsächlich echt so realistisch erwarten, was glaubst du?
21: Weißt du, dass alle seriösen Forscherinnen und Forscher, die ich so eine Frage stelle, sogar wenn ich sage, was ist in 5 Monaten, sich weigern, die Frage zu beantworten?
2: Ach, bitte weiger dich nicht. Spinn mit uns mal rum. Es ist unser Geburtstag, oder?
21: Okay, damit zum Geburtstag ein bisschen Spinnerei.
2: Dürfen wir uns wünschen, dass du mit uns einfach sagst, so in 100 Folgen werdet ihr eine Podcast-Folge darüber machen.
5: Vielleicht werden wir die gar nicht mehr machen, sondern KI-Agenten.
21: Ich wollte gerade sagen, wollt ihr ersetzt sein. Wow. Also gerade habe ich Gedanken, was ihr machen müsst, um nicht selbst ersetzt zu sein in 100. Weil ich glaube tatsächlich, dieses kritische Denken ist was nicht funktioniert in KI-Systemen. Dieses einmal mehr überlegen, worum geht's hier wirklich? Was können wir wirklich machen mit dieser, zum Beispiel mit KI-Agenten? Also was ist eigentlich die wahre Disruption? Also rauszukommen aus dem, Dinge zu automatisieren, die naheliegend sind, kreativ zu sein. Also ich glaube, das sind schon Dinge, die für Menschen übrig bleiben, den Überblick zu behalten, auch ein Verständnis zu haben, wenn ich jetzt diesen Task automatisiere mit meiner Armada von KI-Agenten, was machen die eigentlich mit so einem rausgezoomten Blick und was könnte schief gehen, was könnten die ganz besonders gut, also so dieses ein Verständnis dafür zu haben, was KI kann und was nicht, hilft, glaube ich, uns allen, nicht ersetzt zu werden, dann wird sich trotzdem noch viel verändern. Aber ich glaube, das muss nicht unbedingt schlecht sein. Also das sind ja auch super spannende Prozesse jetzt gerade. Aber jetzt rede ich natürlich voll drum rum, was eure konkrete Frage, was ist in 2 Jahren? Ich glaube, wir würden auch in 2 Jahren so wie heute da sitzen und uns von Mensch zu Mensch unterhalten, weil das ist ja der Unique Selling Point. Deswegen hören uns ja Menschen zu. Niemand würde zuhören, wenn hier 3 KI-Agenten miteinander sprechen würden. Ja, letztlich, wenn man das sich klar macht, das beruht ja auf den Trainingsdaten, auf diesen Daten, die die Systeme schon immer in sich drin haben, dass da nichts wirklich Neues dabei rauskommen würde, und das sage ich immer wieder, das aus KI-System, was wirklich Neues hervorkommt.
5: Und mal so ganz basic, wird es wenigstens alles viel, keine Ahnung, günstiger, viel sicherer? Sind die dann implementiert in meinen Sprachassistenten, so ganz technisch?
21: Günstiger nein, Sprachassistenten ja. Das denke ich schon. Die KI-Agenten werden wahrscheinlich sehr viel um uns rum, überall, also einfach da sein. Ne? Man muss nicht mehr das Terminal öffnen, was ich jetzt gerade mache, um was zu automatisieren. Das wird angepasst an was wir Menschen sowieso tun. Also zum Beispiel wird genau dann Siri oder andere Sprachassistenten mithören und Vorschläge machen. So wie ja ChatGPT das übrigens nervigerweise schon die ganze Zeit macht. Ne? Vorschläge machen, soll ich dir als nächstes das und das machen? Nur, dass da dann mehr Sinn dahinter ist. Ne? Dass diese Vorschläge tatsächlich dem entgegenkommen, was uns wirklich was bringt. Günstiger? Nein, das glaube ich nicht. Und das ist übrigens, glaube ich, die große Falle, vor der wir jetzt gerade stehen, dass KI natürlich nicht so billig ist, in Anführungszeichen, wie es jetzt gerade wirkt. Also mit deinem 20-Dollar-Plan ChatGPT oder Claude Code kannst du gerade zwar einiges machen, aber das funktioniert nur, weil die Firmen oder die Investoren das gerade noch massiv bezuschussen. Also wenn die irgendwann mal den realen Preis nehmen für diese Dienstleistung für ihre KI-Agenten, dann werden wir nochmal ganz neu rechnen müssen, welche Tasks sich überhaupt lohnen, damit zu automatisieren. Also dann ist es bei weitem nicht mehr so naheliegend, dass man sagt, ja gut, es arbeitet so gut wie ein Praktikant oder wie ein vielleicht ein Coding-Einsteiger, kann ich nehmen, weil dann wird es eventuell auch so teuer werden wie so ein Coding-Einsteiger oder ein Praktikant. Weil ja keine dieser Firmen jetzt gerade überhaupt Geld macht mit ihren KI-Systemen. Ne? Die werden gefördert von Investoren, die müssen deswegen auch den Hype aufrechterhalten. Auch deswegen hören wir so viele Geschichten, was angeblich möglich sein wird in 2 oder 5 Jahren. Aber was am Ende real passiert, hängt stark davon ab, ob die sich überhaupt über Wasser halten können, wenn sie irgendwann mal schwarze Zahlen schreiben müssen, und was dann noch für Tasks übrig bleiben, bei denen es sich noch lohnt, sie zu automatisieren, wenn es so viel teurer ist. Also da bin ich echt gespannt, und das weiß ich auch aus verschiedenen, auch großen deutschen Firmen, dass die da echt noch beide Augen zu drücken und gar nicht wissen wollen, was das vielleicht mal kostet. Und das halte ich für ziemlich kurzsichtig. Ja, ich glaube, es wäre sinnvoll, schon jetzt beim Automatisieren, beim Umsetzen zu überlegen, was wollen wir denn wirklich umsetzen und was können wir auch durchhalten. Und für den Fall, dass es wirklich so viel teurer wird, wie ich mir sicher bin, die Strukturen aufrechtzuerhalten, die das bisher gemacht haben, nämlich ohne KI-Agenten.
2: Ja, krass, ne? Welchen Preis ist man dann auch bereit, am Ende doch zu zahlen? Jetzt so nach allem, was wir besprochen haben, von das ist der größte neue heiße Scheiß, eine absolute Revolution, zu der Hype, was du auch gerade gesagt hast, wird auch künstlich aufrechterhalten, damit da irgendwann mal jemand mit Geld verdient. Was ist denn jetzt dein persönliches Fazit zu KI-Agenten? Hype, Revolution, Chance, Risiko?
21: Wo sortierst du es zwischendrin? Da ist viel Hype dabei, aber ich sehe, es gibt reale Sachen, die schon beeindruckend gut damit funktionieren. Aber wie gesagt, sobald die Sachen den realen Preis kosten werden, wird sich das alles nochmal relativieren. Von daher tendiere ich eher zu Hype, oder seid wirklich vorsichtig, wie abhängig ihr euch von diesen Systemen macht und dass ihr noch in der Lage seid, eure Dinge notfalls auch ohne zu machen.
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1: Um 5 Uhr mit Gabriela Kühne. Zwei führende Republikaner haben den angekündigten Teilabzug von US-Truppen aus Deutschland kritisiert. In einer gemeinsamen Erklärung warnten die Vorsitzenden der Verteidigungsausschüsse in Senat und Repräsentantenhaus Wicker und Rogers, dass der Schritt das Risiko berge, das falsche Signal an Kreml-Chef Putin zu senden. Aus der Nachrichtenredaktion Ulrike Ufer.
2: Beide zeigten sich so wörtlich sehr beunruhigt über die Ankündigung des Pentagons, US-Soldaten möglicherweise auch aus anderen europäischen Ländern abzuziehen. Wicker und Rogers betonten zudem, dass Deutschland den Forderungen ihres Parteifreundes Trump nach höheren Verteidigungsausgaben nachgekommen sei. Zudem lasse Berlin US-Flugzeuge im Iran-Konflikt Stützpunkte und den deutschen Luftraum nutzen. Unterdessen wollen die USA nach den Worten von Trump ihre Truppenpräsenz in Deutschland über die bereits angekündigte Zahl hinaus herunterfahren. Weitere Details nannte der Präsident zunächst nicht.
1: In der Diskussion um die künftige Finanzpolitik der Bundesregierung hat Bayerns Ministerpräsident Söder neue Schulden eine Absage erteilt. Zugleich forderte der Regierungschef in der Bild am Sonntag weitreichende Steuersenkungen. Söder lehnte es trotz der schwierigen Haushaltslage ab, die Schuldenbremse aufzuweichen. Stattdessen verlangte der Ministerpräsident, den Solidaritätszuschlag endgültig abzuschaffen und den Mittelstand zu entlasten. Die Bundesregierung hatte zuvor die Eckpunkte für den Haushalt 2027 beschlossen.

0: ersten 3:2 und kassierte kurz vor Abpfiff noch den Ausgleich. Hoffenheim und Stuttgart trennten sich ebenso 3:3. Ein großer Schritt Richtung Klassenerhalt gelang dem HSV mit dem 2:1 bei der kriselnden Frankfurter Eintracht. Werder Bremen indes rutschte nach dem 1:3 gegen Augsburg auf Rang 15 ab. Union Berlin und Köln vergaben beim 2:2 den Matchball zur Rettung.
1: Und in Liga 2 hat Schalke 04 mit 1:0 gegen Düsseldorf gewonnen und kehrt damit in die erste Liga zurück. Das waren die Nachrichten. Das Wetter in Deutschland. Am Tage zwischen Lausitz und östlichem Oberbayern sonnig, im Nordwesten Schauer und Gewitter 16 bis 30 Grad. Am Montag örtlich Schauer und Gewitter, im Südosten und Norden Aufheiterungen 12 bis 26 Grad. Die Zeit, es ist gleich 5:03 Uhr.
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3: Die A43 Recklinghausen-Wuppertal ist zwischen Kreuz Recklinghausen und Bochum-Riemke zur Stunde noch gesperrt wegen eines Brückenabrisses. Dann noch eine Meldung für Brandenburg, die B87 Lübben-Spreewald-Luckau Richtung Frankfurt-Oder. Da öffnet sich zwischen Ziegelstraße und Eisenbahnstraße passenderweise die Bahnschranke wegen einer Störung am Bahnübergang nicht mehr. Seien Sie dort auf jeden Fall vorsichtig. Das war's schon vom Verkehr. Ihnen eine gute Fahrt.
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3: Wie immer vom Norddeutschen Rundfunk in Hamburg, heute mit Detlef Karg im Studio. Guten Morgen. Ein Truppenabzug, die Reduktion von Standorten, das trifft immer auch die lokale Wirtschaft. Ob Einzelhandel oder Handwerker, sie profitieren davon, wenn eine Kaserne in der Nähe ist. Davon können viele deutsche Kommunen, die unter dem Kaputtsparen der Bundeswehr in den vergangenen Jahrzehnten gelitten haben, durchaus ein Lied singen. Denn nicht überall sind aus Kasernengeländen Wohnquartiere geworden, in denen natürlich ebenfalls potenzielle neue Konsumenten einziehen. Nun gehen also 5000 GIs aus Deutschland weg, vielleicht nach Osteuropa, wo sie durchaus gebraucht werden. Und Deutschlands Armee soll nun selber wieder wachsen, also verteilen sich die Kräfte eben anders. Wie reagiert man in Berlin auf diesen Truppenabzug? Georg Schwarte hat Reaktionen gesammelt.
4: Eine Sicherheitspartnerschaft ist kein Deal, die NATO kein Bazar. Soweit, so deutlich sagt das der Vorsitzende des Verteidigungsausschusses Thomas Röwekamp, CDU, Richtung US-Präsident Trump. Trumps andauernde Provokationen nennt er inakzeptabel. Die jüngste Provokation, der zuvor nicht intern angekündigte Teilabzug von 5000 US-Soldaten aus Deutschland. Jürgen Hart, CDU-Außenpolitiker, versteht, warum der Kanzler zuletzt offen und öffentlich Trump kritisierte.
5: Also man kann sich natürlich als deutscher Bundeskanzler auch nicht zum Horst machen.
4: Zum Horst machen. Soll heißen, Merz wird ja wohl laut sagen dürfen, was alle Welt sieht, dass der US-Präsident keine Strategie für den Iran-Krieg hat.
5: Und wenn man jetzt so tut, als wäre da alles Friede, Freude, Eierkuchen, dann verliert man ja auch als Bundeskanzler die Glaubwürdigkeit im eigenen Land.
4: Jetzt also ein Teilabzug als mögliche Bestrafung. Regierungsintern lautet das Motto, keine Panik, alles halb so schlimm. Absehbar, sagt deshalb der deutsche Verteidigungsminister Pistorius dazu. Der rheinland-pfälzische Ministerpräsident Schweizer ist da schon sorgenvoller. Zahlreiche US-Einrichtungen sind in Rheinland-Pfalz. Trumps wollten hin oder her, man sollte es ernst nehmen, sagt Schweizer.
6: Ja, letztendlich werden wir das nicht abschließend beurteilen können, weil wir natürlich inzwischen gelernt haben, mit Äußerungen aus dem Oval Office umzugehen. Aber ich finde, es ist klug, es ernst zu nehmen und sich darauf vorzubereiten, dass diesen Worten auch Schritte folgen könnten.
4: In der Berliner Bundespolitik fallen die Reaktionen unterschiedlich aus. Grünen Co-Chefin Brandner sagte dem Portal T-Online, der angekündigte Teilabzug zeige, wie gefährlich es sei, sich auf den US-Präsidenten Trump zu verlassen. SPD-Verteidigungsexpertin Siemtje Möller nennt Trumps Drohungen in der Welt am Sonntag erratisch, den Teilabzug strategielos. AfD-Co-Chef Chrupalla verweist auf das Programm seiner Partei.
7: Die wissen, dass in unserem Grundsatzprogramm der Abzug der amerikanischen Truppen verankert ist. Und das ist der erste Schritt. Nochmal, wir müssen als Europäer, als Deutsche selbstverteidigungsfähig sein und uns für unsere Verteidigungsfähigkeit auch dementsprechend aufrüsten.
4: Vorausgegangen dem allem ein Fernduell Kanzler versus Trump. Merz hatte dem US-Präsidenten zuletzt mehrfach und öffentlich vorgeworfen, keinen Plan zu haben. Vor Schülern sagte er dann auch noch das.
8: Da wird eine ganze Nation gedemütigt durch die iranische Staatsführung.

0: Ordnung. Trump konterte im Trump-Stil verletzend. Merz habe keine Ahnung und solle sich besser um sein marodes Land kümmern. Er mache einen schlechten Job. Der US-Präsident ist jedenfalls anhaltend wütend, dass die NATO-Partner ihm nicht ausreichend in Sachen Iran-Krieg zur Hilfe eilten. Typisch Trump, sagt Außenpolitiker Jürgen Hart.
1: Dass man dann einen Schuldigen woanders ausmacht. Alles Böse, was Amerika widerfährt, kommt von außen. Das ist die Legende, das süße Gift, mit dem der US-Präsident dieses Volk ja auch für sich gewonnen hat. Und dieses Narrativ wird eben strapaziert, auch wenn es objektiv nicht stimmt.
0: Was aber stimmt jetzt? Der Truppenabzug soll in 6 bis 12 Monaten passieren und wichtiger noch, die geplante vorübergehende Stationierung von US-Mittelstreckenraketen in Deutschland fällt ganz aus, weil Trump es so will. Ulrich Toden, verteidigungspolitischer Sprecher der Linkspartei, findet das übrigens großartig. Er sagt, Merz wäre verrückt, Trump in dieser Situation auch noch die Kontrolle über US-Mittelstreckenraketen in Deutschland geben zu wollen.
2: Georg Schwarte informierte und das Thema hat mein Kollege Michael Paveletz auf Tagesschau 24 mit dem Sicherheitsexperten und Direktor der Atlantischen Akademie Rheinland-Pfalz, David Sirakow, vertieft. Er hat ihn gefragt, welche Bedeutung es habe, dass nun 5000 US-Soldaten aus Deutschland weggehen sollen.
3: Ja, es hätte sicherlich kleinere Bedeutung, insbesondere auf die strategischen Fähigkeiten der Vereinigten Staaten in Europa, aber auch darüber hinaus. Ich glaube, wenn man das analytisch betrachtet, ist es eher eine kalkulierte Minimalreaktion der USA, insbesondere von Donald Trump, weil es einerseits ein Signal sein kann, auch an andere europäische Partner, wenn es um Konflikte, um außen- und sicherheitspolitische Fragen geht. Auf der anderen Seite ist es minimal genug, um eben die strategischen Fähigkeiten nicht zu sehr zu schwächen in Europa.
4: Aber es heißt doch ganz offiziell, diese Soldaten bräuchte man an anderen Einsatzorten?
3: Das ist richtig. Und das haben wir über Zeit immer wieder erlebt. Wir hatten in den vergangenen Jahren insbesondere als Reaktion auf die Ausweitung des russischen Angriffskriegs auf die Ukraine einen Aufwuchs an amerikanischen Truppen in Europa erlebt. Und insofern ist das, ich würde fast schon sagen, ein Stück weit auch eine Art Normalisierung, was die Truppenstärke anbelangt, weil es geht zurück auf das Niveau, circa Niveau von 2022. Und insofern ist das auch immer wieder mit Blick auf die amerikanische Sicherheitspolitik eine Frage der strategischen Bedeutung von Truppenstärken an bestimmten Orten.
4: Das heißt, wenn ich Sie richtig verstehe, alles nicht ganz so dramatisch, aber trotzdem die Frage, sehen Sie darin auch eine Reaktion von Donald Trump auf die Kritik, die da aus Deutschland gekommen ist?
3: Ja, auf jeden Fall. Also soweit wir das gehört haben, war das Pentagon auch ein Stück weit überrascht von diesen Ankündigungen des Präsidenten. Gleichzeitig gibt es immer wieder auch solche Überlegungen, ob die Truppenstärken an verschiedenen Standorten in der Welt noch den Erfordernissen amerikanischer strategischer Überlegungen entspricht. Und insofern ist das, ich würde sagen, so eine Mischung aus einerseits eben, wie schon gesagt, dem Signal gegenüber Deutschland, aber auch anderen europäischen Staaten, dass man eben hier auch mit Bestrafungsaktionen reagieren würde, wenn es unterschiedliche Interpretationen von außen- und sicherheitspolitischen Fragen gibt. Auf der anderen Seite eben, ich würde sagen, trotzdem ein noch relativ kulantes, ein nicht so schwerwiegendes, eine schwerwiegende Folge auf, für die Außen- und Sicherheitspolitik, aber auch für Deutschland.
4: Bleiben wir mal bei dem Bild der Bestrafungsaktion. Würden die USA sich nicht auch selbst bestrafen? Denn die deutschen Standorte sind ja wichtig, oder?
3: Tatsächlich. Und deshalb sehen wir vielleicht auch schon in der Reaktion dieses Bewusstsein, weil es geht, soweit wir das jetzt momentan aus dem Pentagon hören, um eben 5000 Soldatinnen und Soldaten, insbesondere wohl eine Kampfbrigade soll es betreffen. Das wäre unter Umständen der Standort Vilsack. Und man sieht aber, dass vor allen Dingen die Standorte wie beispielsweise die Ramstein Airbase, Landstuhl oder das künftige Hospital in Weilerbach, dass diese hier in den Überlegungen offensichtlich überhaupt keine Rolle gespielt haben, weil sie eben von enormer, herausragender strategischer Bedeutung für die amerikanische Europa-, Afrika- und Nahe- und Mittlere Ostpolitik sind.
4: Heißt das für Sie auch, die USA stehen zu ihrem militärischen Beitrag in Europa und Deutschland und Sie sehen ihn erstmal nicht gefährdet?
3: Soweit wir das jetzt momentan sehen können, gibt es eher mehr Kontinuität als Wandel, um das mal so zu formulieren. Und ich glaube, Sie haben das ja schon angedeutet, dies erwächst vor allen Dingen auch aus den Notwendigkeiten, insbesondere angesichts eines laufenden militärischen Konflikts gegen den Iran, dass man eben diese Truppen in Europa vorhält. Und deshalb sehe ich da im Moment eigentlich keine großartige Änderung in dieser Strategie und in diesem Vorgehen Washington.
2: Sagt der Sicherheitsexperte David Sirakow. Und wir kommen zur Wettervorhersage für heute Sonntag, den 3. Mai. Vom Westen und Nordwesten bis in den Norden ist es wechselnd bis stark bewölkt und es gibt gebietsweise Schauer und teils kräftige Gewitter. Sonst neben einigen Wolkenfeldern zeitweise Sonne und nur über dem südwestdeutschen Bergland geringe Gewitterneigung. Von Ostbayern bis zur Lausitz viel Sonne. Dort Höchstwerte bis 30 Grad, sonst 20 bis 28 Grad. An der See entsprechend kühl. Es weht ein schwacher bis mäßiger im Westen und Nordwesten, mitunter böig auflebender Wind, überwiegend aus Südwest. Und die Temperaturen deutscher Städte zur Stunde. In Kiel 11 Grad, Hamburg 13 Grad, Rostock 10 Grad, Hannover 13 Grad. In Berlin 11 Grad, in Kassel 8 Grad, Münster 13 und in Köln 15 Grad. Frankfurt 12 Grad, in Erfurt 9 Grad, Saarbrücken 10 Grad, Nürnberg 8 Grad, Dresden 12 Grad, Stuttgart 11 Grad, in Freiburg 13 und in München 11 Grad.

0: Es ist gleich 5.15 Uhr, Viertel nach 5. Ich wünsche Ihnen einen guten Morgen.
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0: Khartoum, die Hauptstadt Sudans, liegt in weiten Teilen in Trümmern. Hier hat der Krieg zwischen der Armee und den paramilitärischen RSF-Milizen vor gut 3 Jahren begonnen mit Häuserkämpfen, die kaum ein Stadtviertel verschont haben. Seit rund einem Jahr ist es in der Hauptstadtregion vergleichsweise friedlich. Die Kämpfe aber haben sich verlagert, finden aber immer noch statt. Menschen versuchen, Khartoum wieder zum Leben zu erwecken. Moritz Behrendt war dort.
2: Im Schatten eines großen Nimbaumes sitzt Khalid al-Habut und übt auf seiner Flöte. Im Jugend- und Kulturzentrum in Omdurman, der Zwillingsstadt der sudanesischen Hauptstadt Khartoum, auf der anderen Seite des Nils. Für den 65-Jährigen ist das Zentrum sein Leben. Von morgens bis abends verbringt er hier seine Zeit.
3: Ich bin hier wie ein Vater für alle. Man könnte sagen, ich bin der Scheich des Zentrums.
2: Das Zentrum war für ihn aber auch der Ort des größten Leids. Als die Milizionäre der Rapid Support Forces Omdurman kontrollierten, wurde er hier gefoltert.
3: Sie packten mich und peitschten mich aus. Danach fesselten sie mir die Beine und meine Hände hinter den Rücken. Sie banden mich an ein Motorrad und schleiften mich über das Feld. Danach verlor ich das Bewusstsein. Ich bin erst wieder auf der Intensivstation im Krankenhaus aufgewacht.
2: Khalid al-Habut zeigt seine noch immer verformten Rippen. Warum ihm die RSF das angetan haben, weiß er nicht. Aber als er wieder auf den Beinen war, stand für ihn fest, das Zentrum muss wieder aufgebaut werden. Vor rund einem Jahr war das. Die Soldaten der Armee hatten gerade wieder die Kontrolle über Omdurman gewonnen. Der Ort sei völlig vermüllt und verwildert gewesen, erzählt er. Nur noch streunende Hunde hätten hier Schatten gesucht.
3: Dann haben wir uns zusammengetan, die Jüngeren und die Älteren, und angefangen zu putzen. Wir haben aus eigener Tasche gezahlt. Der eine brachte eine Lampe, der andere eine Batterie. Und so haben wir das Zentrum wieder zum Laufen gebracht.
2: So erklingt heute aus allen Ecken des Zentrums wieder Musik. Auf der großen Bühne wird ein Theaterstück geprobt. Regisseur Awad Hussein zeigt auf die Einschusslöcher an den Wänden. Der 30-Jährige sagt, warum er sich nicht der Armee oder den Milizen angeschlossen hat, wie so viele andere im Land.
4: Ich bin ein Künstler. Ich rufe nicht zum Krieg auf. Ich rufe zum Frieden und zur Liebe auf. Wir sollten weder auf der Seite einer Miliz noch auf der Seite der Armee stehen.
2: In einem Gang probt eine Band. 8 Männer an Balafon, Trommeln und E-Gitarre. Und mittendrin die Sängerin Ikhlas Bashir.
5: Mein Ziel ist es, das sudanesische Erbe weltweit bekannt zu machen. Wir sind so reich an Kultur. Ich hoffe, dass der Krieg bald vorbei ist und dass der Sudan frei sein wird.
2: Musik und Kultur seien stärker als Krieg und Feindschaft, behaupten sie hier. Und wenn am Abend beim Konzert unter dem Nienbaum die Menschen tanzen und lachen, scheint der Krieg tatsächlich weit weg zu sein. Darfur und Kordofan, die Regionen, in denen sich die Kriegsparteien weiterhin unerbittlich bekämpfen, liegen mehrere hundert Kilometer entfernt. Doch auch unweit des Kulturzentrums sind die Wunden des Krieges nicht zu übersehen. Lamab war mal eines der besseren Wohnviertel von Khartoum. Dann wurde es zum Ort heftiger Häuserkämpfe zwischen der Armee und den RSF-Milizen. Fast alle Gebäude sind durchsiebt von Einschusslöchern.
5: 32 Jahre lang habe ich hier gelebt, seitdem ich 18 war,
2: erzählt Ibtissam Ahmad.
5: Ich kenne hier jede Straßenecke. Die Zerstörung ist fürchterlich.
2: Als der Krieg begann, ist Ibtissam Ahmad geflohen, zusammen mit 8 ihrer Kinder. Nur ihr ältester Sohn Mohammed, ein Student, blieb zurück, schloss sich als Freiwilliger der Armee an. 2 Jahre lang war die Familie auf der Flucht. Von einem Ort zum nächsten, möglichst weit weg von den Kämpfen. Immer begleitet von der Sorge, wie es Mohammed geht. Von Bekannten erfuhr die Mutter, dass er von RSF-Kämpfern festgenommen wurde. Sie versuchte, ihn im Gefängnis zu besuchen, ohne Erfolg. Nachdem die Armee die Hauptstadt wieder zurückerobert hat, kehrte Ibtissam Ahmad mit ihrer Familie wieder zurück. Weiterhin ohne Nachrichten von ihrem Sohn. Als erstes erkundigte sie sich im Gefängnis nach ihm.
6: Es stellte sich heraus, dass er vor 5 Monaten gestorben war. Wir haben davon nichts erfahren.
2: Ibtissam Ahmad ist sichtlich aufgewühlt. Die Rückkehr in ihr altes Zuhause hatte sie sich hoffnungsvoller vorgestellt. Der Verlust des Sohnes, die Zerstörung im eigenen Viertel, alles Folgen eines Krieges, der 2023 nach dem Machtkampf zweier Generäle ausgebrochen ist. Auf der einen Seite Armeechef Abdel Fattah al-Burhan, auf der anderen der Anführer der RSF-Milizen Mohammed Daglo, genannt Hemeti.
6: Der Grund für die Probleme sind die Anführer, Hemeti und Burhan. Wir sind nur einfache Bürger, haben mit Politik nichts zu tun. Sie konnten ihre Probleme nicht lösen und haben uns in den Krieg gezogen.
2: Im Viertel Lamab werden einige der zerstörten Häuser abgerissen, andere werden wieder instand gesetzt. Dass es wieder wird wie früher, kann sich Ibtissams Tochter Nihal nicht vorstellen.
5: Hier gab es eine Universität. Da hinten war ein Freizeitpark mit Karussellen, wo wir gespielt haben. Nun ist das alles weg. Und so viele Menschen haben das Land verlassen. Ohne sie fühlt sich der Ort so leer und verlassen an.
2: Mit einer Mischung aus Bitterkeit und Hoffnung fügt ihre Mutter hinzu:
6: Menschenleben kehren nicht zurück. Aber alles andere kann wiederhergestellt werden. Schritt für Schritt wird sich das Land erholen. Hoffentlich.
2: Von der Regierung gibt es beim Wiederaufbau nur wenig Unterstützung. Dafür ist die Zahl der Sudanesen, die selbst anpacken, groß. Hier in Lamab und auch im Kulturzentrum in Omdurman.
0: Eine Reportage war das aus Khartoum und seiner Nachbarstadt von Moritz Behrendt. Wenn das Herz plötzlich stehen bleibt, dann zählt bekanntlich jede Sekunde. Doch oft wissen Ersthelfer nicht, wo der nächste Defibrillator hängt. Genau das war für einen Notarzt aus Osnabrück der Grund, die sogenannte Defi-League ins Leben zu rufen. Über eine Internetseite sollen dabei auf spielerische Art und Weise möglichst viele Defibrillatoren gefunden und auch eingetragen werden, um so eine umfangreiche Übersicht zu erhalten, die in Zukunft sogar der Leitstelle helfen soll. Mehr darüber von Britta Nareika.
7: Greta Frenkel, Almarkus Menkow und Frieda Kohake sind heute auf Schatzsuche in der Osnabrücker Innenstadt unterwegs. Genau genommen suchen die Siebtklässler keinen wirklichen Schatz, sondern Defibrillatoren, die im Notfall Leben retten können. Die erste Station, ein großes Modegeschäft.
8: Es war keiner vorhanden und ich finde eigentlich krass, dass in solchen Filialen, dass sie dann nicht dafür sorgen, dass in den Städten genug Defibrillatoren vorhanden sind.
7: Die Schülerinnen sind Teilnehmerinnen der sogenannten Defi-League. Die Idee dazu hatte Notarzt Andreas Azeni in Kooperation mit dem Landkreis Osnabrück.
9: Im Moment überleben nur ungefähr 7% der Menschen einen Herzstillstand. Das geht viel besser. Das kann bis 70% sein, wenn ein Defibrillator vor Eintreffen des Rettungsdienstes eingesetzt wird. Es gibt sie. Wie viele genau, wissen wir nicht, weil eben keine Meldepflicht besteht.
7: Selbst in der Rettungsleitstelle sind im Raum Osnabrück aktuell nur rund 300 Defibrillatoren bekannt. Die Dunkelziffer riesig, vermutet der Notarzt. Das soll sich durch die Defi-League und möglichst viele Teilnehmer ändern.
9: Wir machen das Ganze ja in Kooperation mit dem Landkreis Osnabrück, die dann vor Ort nochmal wirklich verifizieren, ob diese Geräte auch wirklich vorhanden sind, bevor diese dann in eine Datenbank eingespeist werden, auf die die Rettungsleitstelle dann zugreifen kann und bei einem Herzstillstand dann auch sofort demjenigen, der anruft, sagen kann, wo das nächste Gerät ist.
7: Egal ob Schulklasse, Sportgruppe oder Einzelpersonen, mitmachen kann jeder. Die Teilnehmer sollen mit offenen Augen durch die eigene Nachbarschaft laufen und dabei Defis aufspüren, fotografieren und kartieren. Das funktioniert ganz einfach über die Internetseite defi-league.de. Greta, Alma und Frieda sind inzwischen gleich doppelt fündig geworden.
8: Der war im ersten Obergeschoss und halt sehr versteckt. Das einzige Problem ist halt nur, dass sie öffentlich nicht zugänglich sind. Wenn es ein Notfall wäre, hätte man halt wieder viel zu lange gebraucht.
7: Ja. Für die 3 Siebtklässlerinnen ist es mehr als nur ein Spiel. Sie wissen, dass sie Gutes tun und wollen auch ihre Freundinnen und die Familie animieren, mitzumachen. Denn jeder Defibrillator kann im Notfall Leben retten.
0: Eine Reportage aus Osnabrück war das von Britta Nareika. In München haben heute Angehörige, Kollegen und Weggefährten Abschied von Mario Adorf genommen. Der Schauspieler war am 8. April im Alter von 95 Jahren in Frankreich gestorben. Und ich muss mich korrigieren, gestern wurde Abschied genommen. Manuel Rauch hat die Trauerfeier verfolgt.
10: Familie, Freunde, Weggefährten. Sie alle wollen an diesem Samstagnachmittag Abschied nehmen von Mario Adorf. Vor allem viele Schauspielkollegen sind in die St. Michaelskirche in der Münchner Innenstadt gekommen. Senta Berger, Iris Berben, Axel Mielberg, Veronika Ferres und Uschi Glas, die wie Adorf in der Winnetou-Filmreihe der 60er Jahre mitspielte.
11: Für mich ist die Wahrnehmung von Anfang an gewesen, dass er immer ein Mensch geblieben ist, dass er nie abgehoben war oder arrogant oder irgendwie, sondern er war durch und durch ein Mensch, hatte sehr viel Humor auch. Und wir haben wirklich viel, viel schöne Stunden erlebt miteinander.
10: Iris Berben sagte in ihrer Trauerrede an Mario Adorf gewandt: Für mich warst du immer ein Komplize der Kunst, ein Komplize des Lebens. Und seine Tochter Stella Maria Adorf schloss mit den Worten: Vielen Dank, Mario, vielen Dank, Papi, für alles. Mario Adorf war am 8. April im Alter von 95 Jahren in Paris gestorben. Dort lebte er bis zuletzt zusammen mit seiner Frau Monique Fay. Auch in München hatte er eine Wohnung. Beigesetzt wird Adorf im südfranzösischen Saint-Tropez.
0: Abschied von Mario Adorf, das war Manuel Rauch mit seinem Beitrag.
1: Sport.
12: Mit Tom Gernske und mit einer ordentlichen Torflut in der Fußball-Bundesliga. 28 Treffer in 6 Partien. Darunter auch das turbulente 3:3 zwischen dem Tabellenersten Bayern München und dem letzten Heidenheim. Erst in der 10. Minute der Nachspielzeit glich der Rekordmeister aus, sehr zum Leidwesen von Heidenheims Kapitän Patrick Mainka.
13: Er ist natürlich irgendwo bezeichnend. Dann kommt der letzte Schuss, geht an Innenpfosten. Ich glaube, Dian war noch leicht dran. Kullert dann irgendwo rein. Das sind ja einfach irgendwo ganz, ganz bittere Sekunden. Und ja, trotzdem ist es natürlich schon Wahnsinn, wenn man hier in München steht, in der Allianz Arena und nach dem Spiel sagt, es war leider nur ein Punkt.
12: Jeweils nur einen Punkt gab es auch für Hoffenheim und Stuttgart beim 3:3 im direkten Duell um die Champions League Plätze. Unmittelbar davor in der Tabelle auf Rang 4 steht nun Leverkusen, das Leipzig deutlich mit 4:1 besiegte. Ein glücklicher Ibrahim Mazar.
14: Natürlich hat uns das Spiel nochmal etwas angespannt, dass das Unentschieden von Hoffenheim und Stuttgart. Und ja, es war halt, das liegt halt jetzt in unserer Hand, was wir daraus machen. Und ich glaube, heute haben wir gezeigt, wie sehr wir es wollten. Wir wollen in die Champions League zu kommen. Und ja, es war ein super Spiel von jedem von uns.
12: Und auch im Abstiegskampf geht es richtig eng zur Sache. Den Quasi-Klassenerhalt hat der Hamburger SV in der Tasche nach dem 2:1-Sieg in Frankfurt. Weiter zittern muss dagegen Werder Bremen. Die Norddeutschen verloren mit 1:3 gegen Augsburg. Und ebenfalls einen Befreiungsschlag verpasst haben Union Berlin und Köln. Wobei das 2:2 für Unionstrainer Trainerin Marie-Louise Ether der erste Punktgewinn als Cheftrainerin war.
15: Wir sind natürlich nach dem Spielverlauf jetzt happy mit dem Punkt. Nach dem 2:0 zurückzukommen ist keine Selbstverständlichkeit. Zeigt einfach wieder, ja, wie viel in der Mannschaft einfach auch drinsteckt, dass sie immer weiter dran glauben. Und schön, dass sie sich heute belohnen konnten.
12: Und belohnt hat sich auch Schalke 04, und zwar für eine großartige Saison in der zweiten Liga. Schalke besiegte Düsseldorf mit 1:0 und steht damit vorzeitig als erster Aufsteiger in die Bundesliga fest. Und so hat das geklungen, die letzten Sekunden vor Abpfiff.
16: Das Spiel läuft noch. Patrick Ittrich spannt die Schalker noch ein wenig auf die Folter, die noch eine Chance haben. Der Abschluss in die Arme von Carsten Meyer. Und das war die letzte Aktion. Jetzt ist das Spiel aus. Schalke 04 gewinnt mit 1:0 gegen Fortuna Düsseldorf. Der FC Schalke 04 kehrt zurück in die Bundesliga.
12: Und währenddessen ist auch der VfL Osnabrück aufgestiegen, und zwar von der dritten in die zweite Liga. Noch 2 Ergebnisse aus der Frauenbundesliga. Dort besiegte Köln Werder Bremen mit 3:0 und Wolfsburg sicherte sich durch den 3:2-Sieg gegen Leipzig die Champions League Qualifikation. Nach 5 Wochen Pause geht es nun auch bei der Formel 1 wieder weiter, und zwar mit dem Rennen in Miami. Jens Gideon weiß, wer von ganz vorne starten wird.
17: Mercedes gibt weiter den Ton an. 4. Rennen, 4. Pole Position. WM-Spitzenreiter Kimi Antonelli hat sich 2026 zum 3. Mal für den besten Startplatz qualifiziert. Die Chancen auf Saisonsieg Nummer 3 für den 19-Jährigen sind damit exzellent. Die Konkurrenz scheint in der 5-wöchigen Formel-1-Pause aber näher herangekommen zu sein. Max Verstappen im Red Bull und Ferraris Charles Leclerc auf den Startplätzen 2 und 3 waren auf Augenhöhe. McLarens Weltmeister Lando Norris hat erst das Sprintrennen gewonnen und sich anschließend für Startplatz 4 qualifiziert. Auch er ein Siegkandidat. Ordentlich auch der einzige Deutsche. Nico Hülkenberg qualifizierte sich im Audi für Startposition 11.
12: Zum Schluss noch der Blick in die Basketball-Bundesliga, denn dort haben die Löwen Braunschweig vorerst den Abstieg verhindert. Die Braunschweiger gewannen gegen Ludwigsburg in der Overtime denkbar knapp mit 98-97. Und alle weiteren Ergebnisse darunter den Sieg von Würzburg gegen Ulm. All diese Ergebnisse gibt es bei uns im Netz auf sportschau.de.
0: Das war Tom Gerntke mit dem Sport.

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1: Um 5.30 Uhr mit Gabriela Kühne. Der angekündigte Abzug von US-Truppen aus Deutschland stößt bei führenden Republikanern im US-Kongress auf Kritik. Die Vorsitzenden der Verteidigungsausschüsse von Senat und Repräsentantenhaus, Wicker und Rogers, zeigten sich in einer gemeinsamen Erklärung sehr besorgt. Sie warnen vor einem falschen Signal an Russland. Die beiden Republikaner weisen außerdem darauf hin, dass Deutschland seine Verteidigungsausgaben deutlich erhöht habe. Trump hat inzwischen erklärt, er wolle die Zahl der US-Soldaten in Deutschland sogar um weit mehr als 5.000 verringern. Weitere Details nannte der Präsident zunächst nicht. Die kubanische Führung hat die jüngsten Drohungen von US-Präsident Trump verurteilt. Staatschef Díaz-Canel erklärte, Trumps erneute Androhung militärischer Gewalt habe ein gefährliches und beispielloses Niveau erreicht. Díaz-Canel rief die internationale Gemeinschaft auf, sich zu positionieren, ob ein solch, so wörtlich, drastischer krimineller Akt zugelassen werde. Der US-Präsident hatte in Florida am Freitag gesagt, die USA würden Kuba fast sofort übernehmen. Kurz zuvor hatte Trump angeordnet, die Sanktionen gegen die Regierung in Havanna weiter zu verschärfen. Zum heutigen Tag der Pressefreiheit sehen internationale Journalistenverbände eine zunehmende Gefahr für Medienschaffende. Vor allem durch Kriege und bewaffnete Konflikte ist das Risiko für Journalisten gestiegen. Aus der Nachrichtenredaktion Kevin Bieler.
2: Der Job des Journalisten ist mitunter ein gefährlicher Beruf geworden, so UN-Menschenrechtskommissar Türk. Allein in diesem Jahr seien bereits mindestens 14 Journalisten bei ihrer Arbeit getötet worden. Außerdem kritisierte Türk in vielen Ländern gezielte Entlassungen, um kritische Berichterstattung zu verhindern. Dazu sei Desinformation im Internet ein zunehmendes Problem. Der Chef des globalen Journalistennetzwerks IPI, Griffin, sieht vor allem durch den globalen Aufstieg autoritärer und illiberaler Regierungen zunehmend Druck auf die freie Berichterstattung. Laut der Organisation Reporter ohne Grenzen ist Norwegen weiter führend in Sachen Pressefreiheit. Deutschland ist nur noch 14.
1: Mit Gottesdiensten und einer Gedenkfeier wird heute in der KZ-Gedenkstätte Dachau an die Befreiung des Lagers vor 81 Jahren erinnert. Bei den Veranstaltungen werden auch Überlebende erwartet. Dachau war eines der ersten Konzentrationslager der Nationalsozialisten. In den 12 Jahren seines Bestehens waren dort mehr als 200.000 Menschen inhaftiert. Mehr als 41.000 wurden ermordet. Am 29. April 1945 befreite die US-Armee das KZ Dachau. Das Wetter in Deutschland. Am Tage zwischen Lausitz und östlichem Oberbayern sonnig. Im Nordwesten Schauer und Gewitter, 16 bis 30 Grad. Am Montag örtlich Schauer und Gewitter, im Südosten und Norden Aufheiterungen, 12 bis 26 Grad. Und das waren die Nachrichten.
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3: Mit nur einer lokalen Meldung noch einmal die B87 Lübben-Spreewald, Luckau Richtung Frankfurt-Oder. Zwischen Ziegelstraße und Eisenbahnstraße öffnet die Bahnstranke wegen Störung am Bahnübergang derzeit nicht. Das war alles vom Verkehr. Ihnen eine gute und sichere Fahrt.
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3: Mit Detlef Karg im Studio, guten Morgen. Ein Hund im Klassenraum, das ist ja normalerweise eigentlich an den meisten Schulen nicht erlaubt, aber es gibt tatsächlich Hunde mit ganz besonderen Aufgaben und die dürfen natürlich mit in den Unterricht. Zum Beispiel in Rostock an der Küstenschule. Da arbeitet die Sonderpädagogin Caroline Hansen und sie bringt ihre Hündin Fäh mit zur Arbeit. Die Kinder lernen in sogenannten Hundestunden nicht nur etwas über das Tier, sondern auch etwas über sich selbst. Das ist der Sinn dahinter. Caroline Bayer berichtet.
4: Es ist wieder soweit. Hundestunde an der Küstenschule im Rostocker Stadtteil Teutenwinkel.
5: Kommt rein!
4: Vorsichtig und auch ein bisschen nervös betreten die Schüler das Klassenzimmer. Die Küstenschule ist eine staatliche Förderschule mit dem Schwerpunkt emotionale und soziale Entwicklung. Seit 2013 ist Caroline Hansen als tiergestützte Pädagogin ebenfalls ein Teil dieser Schule. Zwei- bis dreimal pro Woche bietet sie sogenannte Hundestunden an, gemeinsam mit ihrer Herdenschutzhündin Fee.
5: Was so ein bisschen besonders an unserer Schülerschaft ist, ist ja auch, dass die alle ganz besondere Bedarfe haben und jetzt prinzipiell nicht einfach nur machen, was sie machen sollen, weil man das so sagt oder weil sie dafür irgendwie eine Note bekommen oder sie sind einfach da nicht bestechlich. Und das ist bei Herdenschutzhunden eben auch so.
4: Wenn Fee dann kurz nach den Schülern den Klassenraum betritt, zieht sie sofort alle Blicke auf sich. Mit ihrem weißen, flauschigen Fell möchten sie die Schüler am liebsten direkt streicheln. Doch es gibt Regeln für die Hundestunde. Von Klassenstufe 1 bis 9, jeder ist hier willkommen, wenn er sich an die Regeln hält.
5: Und was du gerade gesagt hast, genau, Fee Freiraum lassen. Das heißt, wir umarmen sie nicht, wir halten sie nicht fest, wir steigen nicht über sie rüber.
4: Der Unterricht mit Hund hat aber ein großes Ziel.
5: Also Stressreduktion und den Kindern ein paar Hilfen an die Hand geben, auch wie sie sich selber regulieren können. Und Fee bringt eine Hilfestellung mit dafür, sich selber auch runter zu regulieren.
4: Die Hundestunde ist das Zeitfenster am Tag, in dem die Kinder zur Ruhe kommen können. Mit verschiedenen Übungen lernen sie, sich neben Fee ruhig und friedlich zu verhalten. Jeder Schüler übernimmt eine Aufgabe, zum Beispiel der Futterwächter oder der Schutzkreiswächter. So übernehmen sie Verantwortung für Fees Wohlbefinden und das beruht auf Gegenseitigkeit, erklärt Caroline Hansen.
5: Die ganzen Emotionen, die in so einem Raum sind, die ja auch besonders unsere Schülerinnen und Schüler mitbringen, da ist einfach auch ganz häufig wirklich eine geballte Kraft an Emotionen da. Die spürt sie, die nimmt sie auf, die kann sie riechen, die kann sie einfach wahrnehmen. Und das ist ja für den Hund eine hohe Belastung einfach. Das heißt, der Hund braucht da auf jeden Fall Schutz über, indem ich zum Beispiel einfach auch gut weiß, woran ich Stress erkenne bei dem Hund.
4: Zwischen den Hundestunden hat Fee deshalb einen eigenen Raum, in dem sie sich entspannen kann. Nach der Arbeit gibt es dann ausgiebige Spaziergänge, Toben über die Wiese und Kuscheleinheiten mit Hundemama Caroline Hansen.
3: Ein Schulhund in Rostock, das war eine Reportage von Caroline Bayer.
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3: Europa, das ist bei den vielen Staaten, die es gibt, immer auch eine Frage des Zusammenhalts. Nach zwei Jahrtausenden mit vielen Kriegen ist Europa heute friedlich verbunden über Demokratie, Rechtsstaat und Wirtschaft. Und dann ist da ja noch die Kultur. Was kann sie leisten für ein einiges Europa? Das ist jetzt Thema in der Interviewreihe Denk ich an Europa des Westdeutschen Rundfunks. Heute mit Kai Voges. Er ist Intendant des Kölner Schauspielhauses und mein WDR-Kollege Philipp Anft hat mit ihm gesprochen und ihn gefragt, wo Europa ins Spiel kommt, wenn man ein Theater führt.
6: Wenn wir uns fragen, was Europa zusammenhält, dann schießen einem einige Stichworte relativ verlässlich in den Kopf. Demokratie vielleicht, Rechtsstaatlichkeit, die Wirtschaft, die uns verbindet. Kunst und Kultur, die würde ich vermuten, fallen vielen eher so ein bisschen später ein. Dabei hat gerade die Kunst ja einen großen Vorteil. Sie nimmt die offenen Fragen, die Debatten aus all den anderen Bereichen auf, sie interpretiert, sie inszeniert und leistet so natürlich auch einen wichtigen Beitrag zur Debatte über unsere Union, unseren Kontinent. Und genau diese Debatte anzuregen ist auch ein Ziel meines heutigen Gasts in Denk ich an Europa. Kai Voges ist Theater- und Opernregisseur und seit Beginn der aktuellen Spielzeit Intendant des Kölner Schauspiels. Herzlich willkommen, Herr Voges.
7: Ich grüße Sie. Hallo.
6: Sie sind vom Volkstheater Wien nach Köln gekommen jetzt. Da waren Sie 5 Jahre lang künstlerischer Leiter. Und jetzt wollen Sie das Kölner Schauspiel als europäische Spitzenbühne führen. Dieses Stichwort fiel, glaube ich, in einem Interview mit Ihnen. Wo kommt Europa ins Spiel, wenn man ein Theater führt?
7: Ja, erstmal ist das Theater ja per se eine Maschine, wo ganz, ganz viele Menschen verschiedener Herkunft zusammenarbeiten. Und wir sind von allen möglichen Einflüssen geprägt. Es kam aus Griechenland und wir haben Regisseure aus Australien, aus Schweden. Wir haben viele Kolleginnen und Kollegen aus Österreich, aber auch aus Island. Also es ist sehr bunt. Und diese verschiedenen Perspektiven und diese verschiedenen Geschichten aus den verschiedenen Ländern und Kontinenten, das macht eigentlich die Kunst aus. Und wir wollen wirklich bewusst Geschichten erzählen aus Europa mit Menschen aus Europa und wir möchten auch diese Geschichte nach Europa tragen. Das heißt, hier ist unser Standort, wir machen Theater für die Kölnerinnen und Kölner und wollen aber auch mit den Stücken raus, sichtbar werden in ganz Deutschland und auch in ganz Europa.
6: Ich bin Kölner, ich habe natürlich auch ein großes Herz für meine Stadt, aber wenn man es jetzt vergleicht mit anderen europäischen Metropolen, mit Paris, mit Brüssel, mit ja vielleicht auch Wien, tatsächlich, dann kommt mir persönlich Köln manchmal dann doch ein bisschen klein vor, vielleicht sogar manchmal ein bisschen provinziell. Also hat Köln das Zeug zu so einer europäischen Kulturstadt?
7: Ich glaube sehr, weil auch wenn es ein bisschen kleiner ist als zum Beispiel Wien, hat Köln diese Willkommenskultur, die egal, wo man herkommt, du bist einer von 1 Million. Also was man auch bei Karneval so besingt, diese ausgebreiteten Hände. Und das, diese Gastfreundschaft, die hier ist, die zieht auch viele Menschen an aus verschiedenen Kulturen und lässt sich und die dann hier auch teilhaben dürfen, die sich zu Wort melden dürfen durch ihre Taten, durch ihre Künste. Und das kriegt man ja tagtäglich hier auf den Straßen mit.
6: Ja, sehr schön. Sie als gebürtiger Düsseldorfer, glaube ich, bewerben jetzt Köln. Das gefällt mir sehr gut. Was tun Sie denn jetzt in Ihrem Job, den Sie aktuell haben, um Europa wirklich aktiv einzubringen in den Kölner Theaterbetrieb? Also Sie haben schon gesagt, das Team ist sehr international. Welche Themen sind die, die Sie aus Europa ziehen und dann ins Theater bringen wollen?
7: Ja, also neben den Menschen, die bei uns arbeiten und den Texten, den Inhalten, den wir behandeln, gibt es jetzt neuerdings auch eine Kooperation mit europäischen Partnertheatern. Und ich bin als Theaterdirektor Mitglied bei der European Theatre Convention. Das ist ein Zusammenschluss von europäischen Theatern. Ich glaube, so an die 80 Theater aus Europa treffen sich dort in einer Vereinigung und die tauschen sich zweimal im Jahr aus und überlegen, wie können wir zusammenarbeiten, wie können wir voneinander profitieren und wie können wir auch Europa und die Erzählung über Europa dadurch nach vorne bringen. Und wir machen jetzt eine Produktion oder ein Projekt, das heißt Trust. Truth on Stage, Wahrheit auf der Bühne. Und das machen wir mit Theatern aus Portugal, aus Österreich, aus Tschechien, aus Ungarn, aus Schweden, aus den Niederlanden, aus Frankreich. Also es ist wirklich reichhaltig, verschiedenste Theater, Sozialisation, Kulturen, die dort zusammenarbeiten. Und das Besondere ist, es sind nicht nur Regisseurinnen und Regisseure, die dort etwas schaffen, sondern es sind auch Autorinnen und Autoren, Journalisten sind dazu gebeten, mit den Regisseuren international herauszufinden, wie können wir Wahrheit, wie können wir Recherchen, wie können wir Facts auf die Bühne bringen, dass sie aufregend und dass sie spannend sind. Und das ist jetzt unsere Arbeit für die nächsten 2,5 Jahre, unter anderem neben vielem, was wir hier in Köln sonst noch machen, dass wir eben international versuchen, das herauszufinden, wie geht Journalismus und Theater zusammen.
6: Wie muss man sich diese Zusammenarbeit zwischen den Theatern dann vorstellen? Also zur Zusammenarbeit mit dem Journalismus komme ich gleich nochmal. Aber heißt das, es laufen dann überall die gleichen Stücke oder tauscht man sich aus? Wie funktioniert das?
7: Ja, es gibt ja Themen, die sind größer als nur für eine Stadt. Ich habe jetzt vor kurzem eine Recherche von Korrektiv auf die Bühne gebracht als szenische Lesung über Missbrauchsfälle im Vatikan. Und das interessiert natürlich in Tschechien genauso, wie es in Wien interessieren kann. Und wenn wir solche Stoffe haben, können wir die teilen. Genauso wie es natürlich auch ist, dass Journalistinnen und Journalisten von jeher eigentlich ein gutes Netzwerk brauchen, um wenn sie über Europa erzählen wollen, dann muss man mit europäischen Partnern Informationen teilen, um dadurch ja wirklich ein multiperspektivisches Bild abgeben zu können.
6: Kai Voges ist mein Gast heute, Theater- und Opernregisseur und Intendant des Kölner Schauspiels. Herr Voges, diese Idee, Journalismus und Theater zu verbinden, die hat natürlich auch einen Nachteil, weil das Theater genau wie der Journalismus im Moment dann eben auch ziemlich deutlich Gegenwind bekommt aus bestimmter Richtung. Das hat auch schon angefangen. Also ich habe einen Kommentar in der FAZ gelesen, der dieses Truth on Stage Projekt, also diese Verbindung von Journalismus und Theater, eine klandestine Querfinanzierung des politischen Linksjournalismus nennt. Und außerdem eine Aura-Ausweitung des freien Kunstbegriffs auf die freie Presse. Was sagen Sie zu solcher Kritik?
7: Ich glaube, wir haben ein Problem im Journalismus, weil der Ort, die Räumlichkeiten für tiefere, komplexere Recherchen in dieser lauten, digitalisierten Welt nicht mehr so da ist. Wir werden erschlagen mit Schlagzeilen tagtäglich, dicke Headlines. Mhm. Aber was wir brauchen für eine demokratisierte, mündige Bevölkerung, ist eigentlich Tiefenwissen, Komplexität, was genau, nicht nur die Empörung, sondern das Verständnis. Und die Orte für das tiefere Verständnis, die werden auf Social Media nicht gegeben und die werden auch in den Zeitungen immer mehr abgespackt. Und es geht immer nur, die neuesten Neuigkeiten möglichst laut zu erzählen. Und wo können wir denn jetzt mal vielleicht die größeren Recherchen, die längeren Erzählungen machen? Und da bietet sich doch vielleicht das Theater an, um Raum zu schaffen für längere Erzählungen, weil da sitzen Menschen zusammen für anderthalb Stunden in einem dunklen Raum. Es gibt kein Second Screen, sondern man kann zuhören. Und wenn wir Theatermachende mit dem Können des Geschichtenerzählens, was wir über die letzten Jahrhunderte ja lernen konnten, uns zusammentun mit den Journalisten, könnte doch dabei etwas herauskommen, was uns ja einen tieferen Einblick in die Gegenwart gibt. Und ich glaube, das wiederum könnte auch ein oppositioneller Gestus sein gegen die Fake News, gegen diese alternativen Fakten, die uns gerade von den Populisten entgegengeschrien werden. Und ich glaube, da ist es dann schon, und da muss ich dem Kollegen von der FAZ sogar recht geben, es geht schon darum, aktiv etwas zu tun gegen diesen lauten Populismus, der nur aufzuwiegeln versucht, anstatt die Menschen mündiger werden zu lassen. Und das wollen wir mit den Journalisten im Theater zusammen tun.
6: Sie haben eben Korrektiv genannt, das Medienhaus, mit dem Sie auch schon mal zusammengearbeitet haben, für eine Inszenierung, die basiert hat auf der Recherche zu diesem AfD-Treffen. Und diese Recherche, Geheimplan gegen Deutschland, die hat ja 2024 auch viele Menschen auf die Straße gebracht, als bekannt wurde, was da offenbar besprochen wurde. Jetzt gab es vom Landgericht Berlin eine Entscheidung vor ein paar Wochen, die besagt, dass Kernaussagen dieser Veröffentlichung im Wesentlichen unwahr sein. Es gab vorher ein anderslautendes Urteil aus Hamburg und Korrektiv ist in Berufung gegangen. Also das ist noch nicht rechtskräftig. Trotzdem ergibt sich daraus ja vielleicht die Frage, ob diese Verstrickung, dieses Zusammengehen mit Tagesgeschehen und mit Journalismus das Theater auch angreifbarer macht, als es das vielleicht vorher war, wenn es mehr Distanz hatte zum Tagesgeschehen.
7: Ja, über das Theater wurde, glaube ich, seitdem es das Theater gibt, diskutiert. Das war immer ein Ort der Debatte. Das gehört auch genau zum Theater dazu. Und diese Debatte über die Recherche von Korrektiv, wo Menschen sich hineingeschleust haben, in dieses Potsdamer Treffen gehört haben, was dort von Menschen der AfD, von Sympathisanten der AfD dort für Ideen geteilt worden sind, wie menschenverachtend diese Ideen waren, wie über ein Wort Remigration das erste Mal laut nachgedacht worden ist, dass man doch Menschen mit einem Pass trotzdem ausweisen müsste, wenn sie nicht biodeutsch wären. Also solche perversen Ideen sind dort ausgesprochen worden und es wird schlimmsterweise noch nicht mal geleugnet von vielen Politikern. Das steht jetzt sogar im Parteiprogramm von einigen Ländern drin. Und was wir jetzt gerade mitkriegen, diese Infragestellung vor Gericht, das ist ein Geplänkel, das läuft seit anderthalb Jahren. Immer wieder gibt es eine Nuance, die Anwälte herausklagen und dann gibt es wieder eine Gegensache, die müssen wieder hineingeschrieben werden. Also es wird gerungen und es wird versucht, Korrektiv mit dieser Recherche unglaubwürdig zu machen. Für mich ist das Entscheidende neben dieser PR-Schlacht, die die AfD da gerade führt, der man, glaube ich, gar nicht so viel Aufmerksamkeit schenken darf. Das Entscheidende ist, es ging in diesem Treffen um Remigration, um eine verfassungswidrige Aktion Menschen gegenüber. Das darf nicht sein. Das wird auch gar nicht in Zweifel gestellt. Und ich glaube, das muss uns bewusst sein. Und es geht eigentlich in dieser ganzen Debatte jetzt gerade darum, können wir es irgendwie vermeiden, dass eine Verfassungsuntersuchung kommen wird, ob es überhaupt noch verfassungskonform ist, diese Partei so zu haben. Und ich glaube, das ist die Diskussion, die wir jetzt prüfen müssen. Und damit setzen wir uns auseinander und dafür brauchen wir mündige Politikerinnen und Politiker und Bürgerinnen. Und vielleicht können wir im Theater unseren Teil dazu beitragen, diese Diskussion weg von Meinungen hin zu Fakten zu bringen.
6: Ich habe am Anfang gesagt, europäischer Zusammenhalt, um wieder so ein bisschen auf das Thema Europa mehr zu kommen, wird oft der Demokratie zugeschrieben, der Wirtschaft vielleicht auch, einer gemeinsamen Rechtsgrundlage in Europa. Wo sehen Sie denn die Rolle des Theaters bei dieser Frage europäischer Zusammenhalt?
7: Ja, wir haben lange Zeit Europa fast ausschließlich über wirtschaftliche Zusammenhänge definiert. Aber ich glaube, dieser Reichtum, den wir in Europa haben, ist diese Vielfalt unserer Kulturen. Und ich vergleiche das so ein bisschen mit Essen oftmals. Wir können die ganze Zeit Königsberger Klopse essen, aber wenn wir wissen, was es denn für gute Lasagnen und für feine Fischgerichte noch gibt, dann können wir vielleicht daraus eine Fusion-Küche machen, die so viel mehr und interessant ist. Und diese Fusion-Culture, das ist das, was Europa hat. Weil alleine können wir auf der Welt irgendwie so ein kleines Farbtüpferchen geben. Aber ich glaube, als Europa haben wir eine Vielfalt anzubieten, die eine Kraft sein kann. Und ich glaube, die müssen wir aufbringen, diese Kraft. Auch um uns jetzt mit einem unberechenbaren Präsidenten von Amerika dem gegenüberzustehen und einem ähnlich wahnsinnigen Präsidenten von Russland, da müssen wir als Europa zusammenstehen. Und das ist, glaube ich, über diese Kultur, wo sich viele Menschen in ihrer Andersartigkeit wiederfinden können, vielleicht die Möglichkeit.
6: Ich habe das Zitat von Ihnen gefunden, dass Theater auch an einer progressiven Europaerzählung arbeiten soll oder dass diese Idee verhandelt werden sollte im Theater. Wie sieht denn für Sie persönlich eine solche progressive Europa-Idee aus?
7: Ja, kommen wir erstmal andersrum daran und sagen, wir schimpfen, wenn wir Europa hören, ganz oft über Brüssel und über diese Demokratie und über die Schwerfälligkeit und DIN-Normen. Wenn wir aber sehen, was für eine Kraft wir in den gemeinsamen Projekten hervorholen, wenn wir zusammenarbeiten, wenn wir unsere Köpfe zusammenstecken. Das ist gerade in den Universitäten natürlich so, wenn das Know-how geteilt wird und dadurch vergrößert wird. Und wir können auch sehr voneinander lernen. Jetzt waren wir bei unserem Truth on Stage das allererste Mal zusammen für einen dreitägigen Workshop. Und wir haben gelernt, wie man mit Meinungsfreiheit, mit Pressefreiheit in Ungarn umgeht, wo die Probleme in Portugal sind und wie Göteborg da Lösungen für gefunden hat. Und wir teilen unsere Erfahrungen, so unterschiedlich sie sind, und profitieren aber auch vielleicht von Best Practice Beispielen, die wir übernehmen können. Und da können wir stark werden in so einem Föderalismus.
8: Sagt Kai Voges, er ist Intendant des Kölner Schauspiels, in unserer Interviewreihe Denke ich an Europa.
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3: Soweit dieser Hörtipp.
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3: Wir gehen zurück ins Mittelalter. Heute vor 930 Jahren kam es mutmaßlich zum ersten Pogrom gegen Juden auf deutschem Boden. Der sogenannte Volkskreuzzug war das. Jochen Grabler blickt zurück.
17: Die Mörder kommen am helllichten Tag. Jüdische Augenzeugen haben hinterlassen, was passiert ist.
18: Über uns, über unsere Söhne und Töchter, unsere Alten und unsere Jünglinge, unsere Knechte und unsere Mägde kam unsere Not.
17: Ein gewaltiges Heer landloser Bauern, Tagelöhner, Krimineller wälzt sich von Frankreich aus den Rhein hinauf. Das ist der Volkskreuzzug. Sie jagen Juden. Zuerst in Speyer. Ihr Schlachtruf, Tod oder Taufe.
18: Am Sabbat, am achten Tag des Monats Iyar, überfielen die Feinde die Gemeinde Speyer und erschlugen 11 heilige Personen. Diese waren die ersten, die ihren Schöpfer heiligten, da sie sich nicht taufen lassen wollten.
17: Im November des Vorjahres tagt im französischen Clermont das Konzil der mächtigen katholischen Kirche. Papst Urban II. Verkündet die Befreiung des Heiligen Landes von der muslimischen Herrschaft. Und wer mitmacht, dem ist das Paradies garantiert.
19: Wenn diejenigen, die dort hinunterziehen, ihr Leben verlieren, so werden ihnen ihre Sünden vergeben werden. Das gewähre ich nach der Macht Gottes, die mir verliehen wurde.
17: Mehr als 10.000 Menschen ziehen nicht ostwärts Richtung Jerusalem, sie ziehen nordwärts.
18: Als sie nun auf ihrem Zuge durch die Städte kamen, sprachen sie: Sehe, hier wohnen unter uns die Juden. So lasse zuerst an ihnen uns Rache nehmen, dass der Name Israel nicht mehr erwähnt werde.
17: Die ersten Übergriffe gibt es schon in Frankreich. Die Juden am Rhein sind also gewarnt. Sie ahnen aber nicht, welche Wucht Fanatismus, Wut und Gier mittlerweile haben. Diese Wucht entlädt sich zuerst in Speyer. 10 Juden tot. Eine Jüdin entzieht sich der Zwangstaufe mit Selbstmord. Aber Speyer ist nur der Anfang. Wormser Bürger öffnen die Stadttore selbst. Fast die gesamte Gemeinde tot.
18: Gibt es eine Linderung für meinen Schmerz? Die einsichtsvollen Schriftgelehrten, sie sind dahin.
17: Mainz, Köln, Trier, Gemeinden am Niederrhein. Wie viele Männer, Frauen und Kinder erschlagen werden, genau sagen kann das keiner. 5.000 mindestens, vielleicht sogar 12.000. Als es nichts mehr zu plündern gab, zerfiel der Volkskreuzzug. Die letzten Haufen wurden jenseits der ungarischen Grenze geschlagen. Nach dem ersten Pogrom gegen Juden auf deutschem Boden, das sich tief ins jüdische Gedächtnis eingegraben hat. Seit diesen Massakern gibt es keine Sicherheit mehr. Das Pogrom begann in Speyer, heute vor 930 Jahren.
3: Der Stichtag war das von Jochen Grabler. Und mit diesem Stichtag geht nun auch diese ARD-Infonacht vom Norddeutschen Rundfunk in Hamburg so langsam ihrem Ende entgegen. Sie merken, ich muss auch langsam ins Bett. Ich wünsche Ihnen einen schönen Sonntag und ich sage noch Danke für Ihr Interesse und fürs Zuhören, auch im Namen von Redaktion und Technik. Mein Name ist Detlef Karg. Bis bald.
20: Vielen Dank an die Kollegen der ARD-Infonacht. Hier übernimmt ab sofort wieder das Team des Mitteldeutschen Rundfunks mit allen wichtigen Informationen aus Sachsen, Sachsen-Anhalt, Thüringen und der Welt. Und wir schauen kurz vor sechs als erstes zu Josefine Bächler im MDR-Wetterstudio. Schönen guten Morgen.
21: Guten Morgen, Ulrike.
20: Josefine, heute wird Sommer, oder?
21: Ja, von den Temperaturen her auf jeden Fall. Wir haben 25 bis sogar örtlich 30 Grad dann am Nachmittag in der Spitze. Dazu gibt es sehr viel Sonnenschein. aber schon ein bisschen weniger als gestern, denn heute sind ja jetzt schon mal am Vormittag Schleierwolken am Himmel, also nicht mehr so ungestörte Sonne, selbst wenn sie jetzt aufgeht. Und dann haben wir natürlich zusätzlich auch noch mal ein paar dichtere Wolken, die dann vor allem zum Nachmittag aufziehen. Da können auch vereinzelt mal Schauer auftreten, so Richtung Sachsen-Anhalt und Thüringen, aber meist bleibt es trocken.
20: Und wie wird es dann in den kommenden Tagen?
21: Die Temperatur geht jetzt nach und nach zurück. Wenn wir uns dann die Temperatur am Mittwoch anschauen, dann sind wir noch bei maximal 15 Grad. Dazu gibt es doch deutlich wechselhafteres Wetter. Morgen ist dann der erste Start. Da ziehen dann im Laufe des Tages von Westen her auch dichtere Wolken auf. Zuvor gibt es aber auch nochmal Sonne. Und deswegen sehen wir auch morgen nochmal einen sehr großen Temperaturunterschied zwischen West und Ost. Im Eichsfeld eher 21 Grad in der Spitze, in der Oberlausitz nochmal bis 27 Grad.
20: Recht herzlichen Dank. Hier gibt's gleich die ausführlichen Meldungen. Danach befassen wir uns mit folgenden Themen. Nach dem angekündigten Abzug von tausenden US-Soldaten aus Deutschland fassen wir die Reaktionen hierzulande zusammen. Und der Aufstieg der Route 66 in Illinois, die berühmte Straße zwischen Chicago und Santa Monica, die feiert in diesem Jahr ihren 100. Geburtstag.
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2: Um 6 Uhr mit Alexander Terhorst. Die USA wollen offenbar mehr Soldaten aus Deutschland abziehen als bislang bekannt. US-Präsident Donald Trump kündigte in der Nacht an, er wolle die Truppenpräsenz über die bereits angekündigte Zahl von 5.000 herunterfahren. Details nannte er nicht. Kritik an den Plänen kommt von führenden Republikanern. Die Vorsitzenden der Verteidigungsausschüsse im Senat und Repräsentantenhaus, Roger Wicker und Mike Rogers, teilten mit, ein Truppenabzug aus Deutschland berge das Risiko, das falsche Signal an Wladimir Putin zu senden. Der Präsident des IFO-Instituts Clemens Füst warnt wegen drohender neuer US-Zölle vor erheblichen Risiken für die deutsche Wirtschaft. Er sagte, der Bild am Sonntag sollte aus den Zolldrohungen ein neuer Handelskrieg werden, könnte Deutschland in diesem Jahr in eine Rezession rutschen. Aus dem Bundesfinanzministerium hieß es, man solle abwarten, ob die USA die Zölle tatsächlich erheben. Der US-Präsident hatte angekündigt, die Zölle auf Autos und LKWs aus der EU von 15% auf 25% zu erhöhen. Der Waldbrand im tschechischen Nationalpark Böhmische Schweiz hat sich ausgeweitet. Wie die Feuerwehr am Abend mitteilte, brennt es inzwischen auf einer Fläche von 100 Hektar. Zunächst waren es nur 10 Hektar. Es seien mehr als 30 Feuerwehreinheiten im Einsatz. Sie würden von 3 Hubschraubern unterstützt. Der Nationalpark grenzt unmittelbar an die sächsische Schweiz. In den USA hat ein Bundesberufungsgericht den Postversand von Abtreibungspillen vorläufig gestoppt. Das Gericht in New Orleans setzte eine Regelung der US-Arzneimittelbehörde FDA aus. Diese hatte den Versand des Medikaments Mifepriston nach telemedizinischer Verschreibung erlaubt. Nach dem Stopp dürfen Anbieter das Mittel nur noch persönlich in Kliniken oder Arztpraxen ausgeben. Geklagt hatte der Bundesstaat Louisiana. Seiner Ansicht nach

0: Liga zurück. Der Zweitligist machte den Aufstieg am Abend durch ein 1:0 gegen Düsseldorf perfekt. Das waren die Nachrichten. Das Wetter, die Temperaturen von 5 Uhr auf dem Brocken wolkig 13 Grad, Chemnitz wolkig 15. Dresden wolkig 11, Eisenach wolkig 10, Erfurt leicht bewölkt 11 Grad, Fichtelberg wolkig 12. Gera leicht bewölkt bei 12 Grad, Görlitz wolkig 15, Halle leicht bewölkt 12. Leipzig wolkig bei 13 Grad, Magdeburg fast wolkenlos 10, in Meiningen wolkig bei 10 Grad. Die Vorhersage, heute viel Sonne, im Verlauf zunehmend Wolken, später auch einzelne Schauer möglich. 24 bis 30 Grad heute, morgen zunächst Sonne, dann mehr Wolken und einige Schauer und Gewitter, 21 bis 27 Grad. NDR Verkehrsdienst. A4 Richtung Dresden zwischen Rüdersdorf und Gera-Langenberg ist ein Hund auf der Fahrbahn. Ein totes Reh auf der A4 Richtung Dresden zwischen Frankenberg und Hainichen sowie auf der A14 Richtung Magdeburg zwischen Naunhof und Dreieck Partenau. Die A14 Richtung Magdeburg ist zwischen Halle-Trotha und Lübbyen wegen Bauarbeiten bis heute Abend gesperrt. Soweit der NDR Verkehrsdienst. Die Zeit 6.04 Uhr.
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2: Sonntag, heute der 3. Mai und im Studio begrüßt Sie Ulrike Köhler. Schönen guten Morgen. US-Präsident Trump will deutlich mehr Soldaten aus Deutschland abziehen als bislang angekündigt. Das hat er gestern Abend vor Journalisten im Bundesstaat Florida gesagt. Lisa Reister.
3: Wir werden die Truppenstärke stark reduzieren und zwar um weit mehr als 5.000. Das sagte Trump auf Nachfrage eines Reporters. Zuvor hatte das US-Verteidigungsministerium den Abzug von 5.000 Soldaten aus Deutschland angeordnet. Er soll nach 6 bis 12 Monaten abgeschlossen sein. Momentan sind rund 39.000 Soldaten in Deutschland stationiert. Trumps Ankündigung beunruhigt einige seiner Parteikollegen. Zwei führende Republikaner befürchten, durch den Schritt ein falsches Signal an Kreml-Chef Putin zu senden.
2: Als offiziellen Grund für den Abzug nennt das Pentagon unter anderem eine Überprüfung der Truppenpräsenz in Europa und die Anforderungen der Einsatzgebiete. Beobachter sehen aber auch ein Druckmittel im Streit zwischen US-Präsident Trump und Bundeskanzler Friedrich Merz. Georg Schwarte fasst die ersten Reaktionen aus Berlin zusammen.
4: Eine Sicherheitspartnerschaft ist kein Deal, die NATO kein Bazar. Soweit, so deutlich, sagt das der Vorsitzende des Verteidigungsausschusses Thomas Röwekamp, CDU, Richtung US-Präsident Trump. Trumps andauernde Provokationen nennt er inakzeptabel. Die jüngste Provokation, der zuvor nicht intern angekündigte Teilabzug von 5.000 US-Soldaten aus Deutschland. Jürgen Hart, CDU-Außenpolitiker, versteht, warum der Kanzler zuletzt offen und öffentlich Trump kritisierte.
5: Also man kann sich natürlich als deutscher Bundeskanzler auch nicht zum Horst machen.
4: Zum Horst machen. Soll heißen, Merz wird ja wohl laut sagen dürfen, was alle Welt sieht, dass der US-Präsident keine Strategie für den Iran-Krieg hat.
5: Und wenn man jetzt so tut, als wäre da alles Friede, Freude, Eierkuchen, dann verliert man ja auch als Bundeskanzler die Glaubwürdigkeit im eigenen Land.
4: Jetzt also ein Teilabzug als mögliche Bestrafung. Regierungsintern lautet das Motto, keine Panik, alles halb so schlimm. Absehbar, sagt deshalb der deutsche Verteidigungsminister Pistorius dazu. Der rheinland-pfälzische Ministerpräsident Schweizer ist da schon sorgenvoller. Zahlreiche US-Einrichtungen sind in Rheinland-Pfalz. Trumps wollten hin oder her, man sollte es ernst nehmen, sagt Schweizer.
6: Ja, letztendlich werden wir das nicht abschließend beurteilen können, weil wir natürlich inzwischen gelernt haben, mit Äußerungen aus dem Oval Office umzugehen. Aber ich finde, es ist klug, es ernst zu nehmen und sich darauf vorzubereiten, dass diesen Worten auch Schritte folgen könnten.
4: In der Berliner Bundespolitik fallen die Reaktionen unterschiedlich aus. Grünen Co-Chefin Brandner sagte dem Portal T-Online, der angekündigte Teilabzug zeige, wie gefährlich es sei, sich auf den US-Präsidenten Trump zu verlassen. SPD-Verteidigungsexpertin Siemtje Möller nennt Trumps Drohungen in der Welt am Sonntag erratisch, den Teilabzug strategielos. AfD-Co-Chef Chrupalla verweist auf das Programm seiner Partei.
7: Die wissen, dass in unserem Grundsatzprogramm der Abzug der amerikanischen Truppen verankert ist. Und das ist der erste Schritt. Nochmal, wir müssen als Europäer, als Deutsche selbstverteidigungsfähig sein und uns für unsere Verteidigungsfähigkeit auch dementsprechend aufrüsten.
4: Vorausgegangen dem allem ein Fernduell Kanzler versus Trump. Merz hatte dem US-Präsidenten zuletzt mehrfach und öffentlich vorgeworfen, keinen Plan zu haben. Vor Schülern sagte er dann auch noch das.
8: Da wird eine ganze Nation gedemütigt.

0: durch die iranische Staatsführung.
1: Trump konterte im Trump-Stil verletzend. Merz habe keine Ahnung und solle sich besser um sein marodes Land kümmern. Er mache einen schlechten Job. Der US-Präsident ist jedenfalls anhaltend wütend, dass die NATO-Partner ihm nicht ausreichend in Sachen Iran-Krieg zur Hilfe eilten. Typisch Trump, sagt Außenpolitiker Jürgen Hart.
2: Dass man dann einen Schuldigen woanders ausmacht. Alles Böse, was Amerika widerfährt, kommt von außen. Das ist die Legende, das süße Gift, mit dem der US-Präsident dieses Volk ja auch für sich gewonnen hat. Und dieses Narrativ wird eben strapaziert, auch wenn es objektiv nicht stimmt.
1: Was aber stimmt jetzt? Der Truppenabzug soll in 6 bis 12 Monaten passieren und wichtiger noch, die geplante vorübergehende Stationierung von US-Mittelstreckenraketen in Deutschland fällt ganz aus, weil Trump es so will. Ulrich Toden, verteidigungspolitischer Sprecher der Linkspartei, findet das übrigens großartig. Er sagt, Merz wäre verrückt, Trump in dieser Situation auch noch die Kontrolle über US-Mittelstreckenraketen in Deutschland geben zu wollen.

0: Die Reise des deutschen Außenministers Johann Wadephul nach Marokko diese Woche, die wurde von vielen ernsten Themen begleitet. Energiekrise, Sahelkrise, Fachkräftemangel, dazu der Krieg im Iran, der Konflikt um Westsahara und dann noch Trumps Drohung, Truppen aus Deutschland abzuziehen. Dennoch zog Wadephul gemeinsam mit seinem marokkanischen Amtskollegen Bourita in Marokkos Hauptstadt Rabat eine positive Bilanz. Stefan Ehlert berichtet über die Reise und das Treffen.
1: Die Reise begann mit eher leichten Tönen.
2: Good evening, everybody. Moin, as we say in northern Germany.
1: Betont locker begrüßte Außenminister Johann Wadephul seine Gäste in der Residenz des deutschen Botschafters in Rabat. Gefeiert wurden 70 Jahre deutsch-marokkanischer Zusammenarbeit seit der Unabhängigkeit 1956. Und der Ehrengast des Abends, Marokkos Investitionsminister Karim Zidane, der in Bayern studiert hat, antwortete mit gleicher Münze.
3: Grüß Gott.
1: Schon zuvor hatte sich die rund 40-köpfige Delegation aus Deutschland daran erfreut, wie Minister Wadephul seine Lederschuhe mit Sneakers tauschte und, unterstützt von Mitreisenden wie dem Ex-Fußballprofi Karim Bellarabi, in weißem Hemd gegen ein Mädchenteam der Königlichen Fußballakademie antrat. Sein Team verlor gegen die junge Elite, aber ansonsten, so fasste Wadephul die deutsch-marokkanischen Beziehungen zusammen, könne Deutschland nur gewinnen, zum Beispiel bei der Anwerbung von Fachkräften.
4: Allein in den letzten beiden Jahren sind mehr als 13.500 Marokkanerinnen und Marokkaner nach Deutschland gekommen, um unsere Wirtschaft zu unterstützen, oft in Berufen, in denen es in Deutschland an Arbeitskräften fehlt.
1: Umgekehrt haben rund 300 deutsche Unternehmen mehr als 35.000 Arbeitsplätze in Marokko geschaffen, Tendenz steigend, etwa im Bereich der Automobilzulieferer. Doch vor allem im Bereich der Versorgung mit erneuerbarer Energie setze Deutschland auf Marokko, sagte Wadephul, denn das Land schicke sich an, einer der führenden Exporteure von grünem Wasserstoff zu werden.
4: Ich glaube, das ist angesichts der Gefahrenlage und angesichts der Unkalkulierbarkeit mancher Preise das Zeichen der Zeit.
1: Krieg in Nahost, gesperrte Versorgungswege wie die Straße von Hormuz und wankelmütige Partner. Deutschland müsse unabhängiger von fossilen Energien werden und diversifizieren, also stärker auf Länder setzen wie Marokko. Damit war der Ton gesetzt für den von Krieg und Krisen überlagerten strategischen Dialog mit Marokkos Außenminister Nasser Bourita. Vor allem die jüngsten Angriffe islamistischer Rebellen in Mali haben für Schlagzeilen gesorgt und nun die Minister Bourita und Wadephul in Rabat beschäftigt.
4: Was in Mali und in der Sahelregion geschieht, das betrifft uns auch unmittelbar in Europa. Wir haben uns vorgenommen, uns jetzt gerade für die allernächste Zukunft uns auf das Allerengste auch zu koordinieren und abzustimmen, denn eine stabile Situation im Sahel ist für uns beide von großer Wichtigkeit.
1: In der Frage, wem gehört die Westsahara, will sich Deutschland für Verhandlungen einsetzen. Die Basis dafür sei ein Beschluss des UN-Sicherheitsrates vom Oktober vergangenen Jahres. Dieser Beschluss befürwortet, dass die Westsahara einen Autonomiestatus erhält, aber auch, dass das seit 50 Jahren umstrittene Gebiet dem Staat Marokko zugeschlagen wird. Mit dieser Position Deutschlands kann Marokko offenbar gut leben. Außenminister Bourita war auf jeden Fall voll des Lobes. Er nannte Deutschland ein befreundetes Land. Man werde Deutschlands Bewerbung um einen nicht ständigen Sitz im UN-Sicherheitsrat unterstützen. Marokko wird sich freuen, wenn ein befreundetes Land, mit dem wir tiefe und belastbare Beziehungen pflegen, in den Jahren 2027 und 2028 im Sicherheitsrat vertreten sein wird. Und umgekehrt sicherte auch Deutschland zu, Marokkos Bewerbung für den UN-Sicherheitsrat zu unterstützen. Entspannte Stimmung also zwischen den beiden Partnern. Deutschlands Außenminister gab sich am Ende jedenfalls rundum zufrieden mit seinem 24-stündigen Aufenthalt in Rabat. Daran änderte auch Donald Trumps Drohung nicht, US-Truppen aus Deutschland abzuziehen.
4: Ich sehe dem mit Gelassenheit entgegen.
1: Wichtige Stützpunkte wie Ramstein oder Grafenwöhr, so Wadephul, würden die USA in Deutschland nicht in Frage stellen.
0: Der Bericht war das von Stefan Ehlert. Heute ist Internationaler Tag der Pressefreiheit und der Tag wirft ein Schlaglicht auf die Herausforderungen von Journalisten. Besonders in Zeiten von Social Media verändert sich das Verständnis von Pressefreiheit und auch die Wahrnehmung journalistischer Arbeit. Aber auch bewaffnete Konflikte spielen eine immer größere Rolle. Deutschland kommt in Sachen Pressefreiheit schlechter weg als früher, berichtet Kevin Bieler.
5: Der Job des Journalisten ist mitunter ein gefährlicher
3: ehrenamtlicher Beruf geworden, so UN-Menschenrechtskommissar Türk. Allein in diesem Jahr seien bereits mindestens 14 Journalisten bei ihrer Arbeit getötet worden. Außerdem kritisierte Türk in vielen Ländern gezielte Entlassungen, um kritische Berichterstattung zu verhindern. Dazu sei Desinformation im Internet ein zunehmendes Problem. Der Chef des globalen Journalistennetzwerks IPI, Griffin, sieht vor allem durch den globalen Aufstieg autoritärer und illiberaler Regierungen zunehmend Druck auf die freie Berichterstattung. Laut der Organisation Reporter ohne Grenzen ist Norwegen weiter führend in Sachen Pressefreiheit. Deutschland ist nur noch 14.
0: Und damit ist es 6.15 Uhr, 6:15. Unser Top-Thema zur Stunde ist die Ankündigung aus den USA, tausende Soldaten aus Deutschland abzuziehen. US-Präsident Trump spricht jetzt von deutlich mehr als 5.000 Soldaten. Das sorgt auch für Kritik bei Parteifreunden von Trump. Führende Republikaner sehen das Risiko, dass der Truppenabzug ein falsches Signal an Russlands Präsidenten Putin senden könnte. Weitere Meldungen jetzt mit Alexander Terhorst.
5: Die Ukraine und Russland haben sich in der Nacht erneut gegenseitig mit Drohnen überzogen. Schon am späten Abend wurde in der ukrainischen Hauptstadt Kiew Luftalarm ausgelöst. Medienberichten zufolge waren zahlreiche Explosionen zu hören. Auf den Flughäfen in Moskau und St. Petersburg wurde zeitweise der Betrieb eingestellt. In Greiz hat die Polizei ein Konzert der rechten Szene aufgelöst. Wie die Polizei mitteilt, fand das Konzert in einer Werkhalle im Stadtteil Döhlau statt. 125 Personen seien kontrolliert worden. Auch erhielten alle Besucher einen Platzverweis. Auf den Philippinen ist der Vulkan Mayong ausgebrochen. Dichter Asche bedeckt die Umgebung. Betroffen sind nach Behördenangaben 52 Dörfer. Erste Lavaströme flossen bergab. Der 2462 Meter hohe Mayong zeigt seit Jahresbeginn erhöhte Aktivität. Es wurden zahlreiche Erdbeben registriert. Das Wetter: heute viel Sonne, im Verlauf zunehmend Wolken, später auch vereinzelt Schauer. 24 bis 30 Grad. Morgen zunächst Sonne, dann mehr Wolken und einige Schauer und Gewitter. Noch 21 bis 27 Grad. 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Verkehrsdienst A4 Richtung Dresden. Zwischen Erfurt-Ost und Fieselbach liegt ein totes Reh auf der linken Fahrspur. Auch ein totes Reh auf der 14 Richtung Magdeburg zwischen Naunhof und Dreieck Partenau. Die A14 Richtung Magdeburg ist zwischen Halle-Trotha und Lübbingen gesperrt wegen Bauarbeiten. Die B19 in Eisenach ist im Bereich Clemensstraße bis Altstadtstraße wegen Löscharbeiten gesperrt. Soweit der MDR aktuell. Verkehrsdienst 6.17 Uhr.
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0: 325 Euro pro Woche. Irland testet das bedingungslose Grundeinkommen für Künstlerinnen und Künstler. 2000 Kreative wurden dafür per Losverfahren ausgewählt. Aus Sicht der irischen Regierung kein Verlustgeschäft, sondern eine Investition in die Gesellschaft. Deshalb läuft jetzt im Mai ein neues Bewerbungsverfahren. Franziska Hoppen berichtet.
7: Comiczeichner Ken Mahan aus Dublin musste bis vor kurzem noch jeden Pfennig nicht zweimal umdrehen, kam kaum über die Runden.
8: I was scraping funds together to print runs of my books. Just barely getting by.
7: Doch dann hörte er von einem Pilotprojekt der irischen Regierung. Ich wusste sofort, was ich wollte. Ich habe meine Ausrüstung verbessert, begonnen, dickere Bücher mit höheren Auflagen zu planen und habe meine Arbeit bis an ihre Grenzen getrieben.
8: Push my work to its limit.
7: 6 Comicbücher veröffentlichte Mahan in den 3 Jahren, schrieb und zeichnete 700 Seiten. Und trotzdem, sagt er, hatte er seit langem mal wieder Freizeit.
8: It was more than enough to like just
7: es war mehr als genug, um mir einfach nur ein bisschen Leben zu ermöglichen. Ich konnte mich viel besser ausruhen, weil ich wusste, dass ich nicht jeden Cent einteilen musste. Alle 6 Monate füllten Mahan und die anderen Teilnehmer etwa 50 Seiten Fragebogen aus. Das Ergebnis? Die Künstlerinnen und Künstler waren produktiver durch das Grundeinkommen, verdienten deshalb mehr Geld durch ihre Arbeit und fühlten sich in Folge zufriedener und gesünder. Deshalb hat die irische Regierung entschieden, das Grundeinkommen soll dauerhaft eingeführt werden. Alle 3 Jahre sollen sich Künstlerinnen und Künstler auf 2000 Plätze bewerben können. Das Argument: Für jeden Euro, den der Staat in das Grundeinkommen investiert, erhalte die Gesellschaft 1,39 Euro zurück. Zum Beispiel, weil Sozialleistungen eingespart wurden oder Arztkosten, weil das Wohlbefinden stieg. Die Regierung spricht von 100 Millionen Euro Wertschöpfung. Das Ganze sei kein Verlustgeschäft, sondern eine Investition. Das sieht auch Tara Prendergast so. Sie hat The Biscuit Factory gegründet, das Künstler vernetzt und bei Business-Ideen hilft. Wenn Menschen Konzerte, Theateraufführungen oder Galerien besuchen, reduziert das Stress, fördert Empathie und verbindet uns mit unseren Mitmenschen. Das Pilotprojekt hat gesundheitliche, psychologische Vorteile im Wert von 80 Millionen Euro gebracht. Es würden also nicht nur die Empfänger des Grundeinkommens profitieren, sondern die Gesellschaft an sich. Und das sahen wohl auch die 17.000 Teilnehmer einer Befragung der Regierung so. 97% gaben letztes Jahr an, dass sie ein dauerhaftes Grundeinkommen unterstützen würden. Dass der Rückhalt so groß sei, sagt Prendergast, hänge auch mit Irlands besonderer kolonialer Vergangenheit zusammen. Als die Briten hier waren, verboten sie unsere Sprache und zerstörten Musikinstrumente wie die Harfe, die ein so wichtiger Teil unserer Kultur war. Aber wir hielten an unserer Sprache und Tradition fest, als Akt des Widerstandes. Kunst und Kultur seien deshalb noch heute ein so wichtiger Teil des nationalen Selbstverständnisses. Für Comiczeichner Ken Mahan derweil ist die Testphase fast ausgelaufen. Er hofft bald trotzdem an neuen Büchern zu sitzen. Außerdem hat er ein Jobangebot eines Animationsstudios bekommen. Denn das Grundeinkommen, sagt er, habe ihm bei noch etwas Wichtigem geholfen, dem Weiterbilden, Kontakte knüpfen, um sich als Künstler zu entwickeln.
0: Es ist fast schon eine Tradition in Warschau. Im April und Mai, da stehen die Autos auf einer großen sechsspurigen Straße immer mal wieder still. Denn Familien von Gänsesägern begeben sich auf eine Wanderung. Die Entenvogelart, die steht in Polen unter Schutz. Und damit sie von ihrer Brutstätte sicher zur Weichsel kommen, leiten Mitarbeitende des Grünflächenamtes und freiwillige Straßensperren ein, sobald sich die Tiere nähern. Auch Fußgängerinnen und Fußgänger oder Radfahrende werden gebeten, anzuhalten, um die Tiere sicher über die Straße zu bekommen. Maike Glass hat es beobachtet.
9: Zurücktreten bitte. Eine sechsspurige Straße, auf der plötzlich alle Autos stillstehen. Der Grund: eine Entenvogelart mit spitzem roten Schnabel. Der Gänsesäger ist ein Fischfresser und baut seine Nester in Baumhöhlen. Nachdem die Küken geschlüpft sind, führt die Mutter sie an einen Ort, an dem sie ihnen später das Fressen beibringt. Und genau so ein Ort ist die Weichsel, ein hervorragend erhaltener natürlicher Fluss. Bartosz Smik vom polnischen Vogelschutzverband erklärt im polnischen Radio den Grund für das alljährliche Spektakel. Ihre Brutstätte haben die Gänsesäger in Warschaus größter Parkanlage, dem Łazienki Königspark. Danach zieht es sie rund 2 Kilometer durch die Stadt in Richtung Weichselufer. Dabei müssen sie mehrere Straßen überqueren. Damit den Vögeln auf ihrer Wanderung nichts passiert, gibt es ein festes Schutzkonzept. Die Warschauer Stadtpolizei arbeitet dafür mit dem Grünflächenamt und einem Team von Freiwilligen zusammen. Deren Aufgabe? Beobachten, ob sich die Vögel von ihren Brutstätten auf den Weg machen. Katarzyna Caldarella von der Warschauer Stadtpolizei im privaten Fernsehsender TVN. Wir bekommen einen Hinweis, dass sich ein solcher Vogel dem Grünstreifen nähert, um die Straße zu überqueren. Dann fahren wir sofort los, um den Gänsesägern beim Überqueren der Straße zu helfen. In der Praxis bedeutet das: Die Straße wird gesperrt, die Autos bleiben stehen. Auch Radfahrerinnen und Radfahrer halten an. Und dann wird gewartet, bis die Gänsesägermutter mit ihren Jungen sicher die Straße überquert hat. Martha ist eine der freiwilligen Gänsesägerlotsen. Sie macht die Aufgabe glücklich. Es ist ein unbeschreibliches Gefühl, wenn sie vorbeiziehen und wir wissen, dass sie in Sicherheit sind. Jeder ist gestresst, eilt irgendwo hin, aber dieser kurze Moment des Innehaltens und des Betrachtens dieser Tiere zaubert ein Lächeln auf die Lippen und gibt Kraft für den Rest des Tages. Die Aktion gibt es seit rund 10 Jahren. Damals wurde sie eingeführt, weil immer wieder Gänsesäger beim Überqueren der Straßen starben. Seitdem werden pro Saison knapp 100 Jungtiere sicher über die Straße begleitet. Die Gesamtzahl der Tiere in Warschau hat sich vermehrt. Und auch die Zahl der Videos ihrer Wanderungen in den sozialen Netzwerken.
0: Die berühmte Route 66 zwischen Chicago und Santa Monica, die feiert in diesem Jahr ihren 100. Geburtstag. Am 30. April 1926 bekam die Straße ihre ikonische Nummer zugeteilt. Im Nordosten der USA bringt die Route 66 zunächst wirtschaftlichen Aufschwung, aber der Boom hält, wie auch die Straße selbst, nicht ewig, wie Samuel Jakisch berichtet.
10: Draußen blinkt die Neonreklame, hier drinnen dampft das Frühstücksomelett, so groß wie der ganze Teller und sensationell fluffig. So wird es hier im Restaurant Lou Mitchells schon seit mehr als 100 Jahren über die Theke geschoben. Wirtin Audrey schenkt nochmal Kaffee nach, bevor es losgeht in Downtown Chicago, wo die Mutter aller Straßen beginnt.
11: We're considered the beginning and where it all starts at Route 66.
12: Wir sind der Ausgangspunkt. Leute aus aller Welt kommen her und sind total aufgeregt. Denn so kann man dieses Land wirklich erleben. Unterwegs, im Auto, von A nach B, nach C und D. Das ist so cool, dass diese eine Straße den gesamten Weg entlang führt.
11: Which is really cool that one road will take you all the way.
10: Route 66 führt durch eine Kleinstadt nach der anderen, immer über die Hauptstraße mitten durchs Zentrum. Das bringt damals vor 100 Jahren wirtschaftlichen Aufschwung hier in Illinois. Getreide, Mais und Fleisch und während der Prohibition auch Alkohol kommen damals von den kleinen Farmen auf die großen Absatzmärkte in Chicago, Springfield, St. Louis. Und im Gegenzug bringen die Autotouristen aus der Großstadt ihr Geld hinaus aufs Land, berichtet Route 66-Historiker Bill Thomas.
13: The service station, the roadside motel, small cafes.
14: Die Tankstelle, das Motel am Straßenrand, kleine Cafés, Campingplätze. Alles, was Reisende brauchen, um von hier nach da zu kommen, ist entlang der Route 66 entstanden. Sie hatte entscheidenden Einfluss darauf, wie wir uns in diesem Land fortbewegen und reisen.
13: It just had a major impact on the way we move and travel in this country.
10: 1985, also nach 60 Jahren Betrieb, wird die ikonische Route 66 wieder außer Betrieb gesetzt. Die neue Interstate ist viel schneller, weil sie um die Städte herumführt. Die alte Straße verfällt und mit ihr hunderte Kleinstädte, so wie hier in Atlanta, Illinois. Der Güterzug fährt noch durch, das Kriegerdenkmal vor dem Rathaus wird noch geputzt, aber die Leuchtschrift am alten Kino blinkt schon lange nicht mehr. Und die meisten Schaufenster entlang der Straße sind mit Brettern vernagelt.
13: It almost decimated all of these small rural communities.
14: Das war fast der Niedergang dieser kleinen ländlichen Gemeinden, als die Leute einfach an ihnen vorbeifuhren. Doch dann stieg das Interesse an der Route 66 wieder, weil die Leute keine eintönige Interstate wollten, sondern echte Erlebnisse. Und so bringt uns diese Straße heute wieder Besucher.
13: Unique experiences. So all of a sudden the road is now bringing us people.
10: Es sind Orte wie Lincoln, Pontiac, Gardner oder Towanda, Illinois, die sich heute neu erfinden als lebendige Denkmäler für automobile Freiheit und Sehnsucht nach Westen. Und wer den verbliebenen Rest der ikonischen Landstraße heute entlangfährt, der kann diese Geschichte nacherleben. 100 Jahre Aufstieg, Niedergang und Wiedergeburt der Route 66.
13: As you travel farther down the road, you're going to see some.
14: Je weiter man die Straße entlang fährt, desto mehr sieht man die guten Seiten Amerikas, aber auch die schlechten. Und genau darum geht es. Das hier ist Amerika auf einer Straße.
13: It's America on a road.
0: Und damit ist es kurz vor 6:30. Da schauen wir aufs Wetter mit Josefine Bächler im MDR Wetterstudio. Schönen guten Morgen.
7: Guten Morgen, Ulrike.
0: Sag mal, Josefine, sonnige Aussichten zum Sonntag?
7: Ja, es sieht sehr nach viel Sonne aus, aber es gibt nicht so ungestört Sonne wie noch gestern. Wir sehen es ja aktuell schon am Himmel, da sind einige Schleierwolken aufgezogen. Die lassen zwar die Sonne jetzt am Vormittag noch meistens sehr gut durch.
15: Es werden dann aber auch immer mehr Wolken, die von Westen hineinziehen. Und die können durchaus auch mal vor allem dann zum Nachmittag in Sachsen-Anhalt und in Thüringen besonders auch mal dichter sein. Nur vereinzelt wird da aber irgendwie was herausfallen können. Also das sind nur ganz wenige Schauer, die da möglich sind. In den meisten Fällen bleibt es heute trocken. Und wir müssen ja auch sagen, wir haben immer noch diese südliche Anströmung und mit der Sonne schaffen wir dann auch heute wieder Höchstwerte so zwischen 25 und sogar örtlich 30 Grad.
0: Wow, und wie kommen wir dann in die neue Woche?
15: Es ändert sich. Morgen zwar erstmal nach und nach und vor allem im Osten dauert es noch etwas länger. Da sind wir zum Beispiel in der Oberlausitz immer noch morgen bei 27 Grad, aber im Eichsfeld schon bei maximal 21 Grad. Und zudem werden dann auch morgen im Laufe des Tages kompaktere Wolken aufziehen. Und da ziehen dann auch einige Schauer und Gewitter durch. Und zum Dienstag, Mittwoch setzt sich das mit dem Temperaturrückgang fort und es gibt auch einige Regengebiete, die durchziehen.
0: Besten Dank, Josefine. Nach dem Nachrichtenüberblick, da hören Sie hier bei uns unseren Podcast Tabubruch. Da geht's diesmal um das Thema Sex, Sucht und wie ein Paar es geschafft hat, auf Sex zu verzichten.
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16: Um 6.30 Uhr mit Alexander Terhorst. Die USA wollen offenbar mehr Soldaten aus Deutschland abziehen als bislang bekannt. US-Präsident Donald Trump kündigte in der Nacht an, er wolle die Truppenpräsenz über die bereits angekündigte Zahl von 5.000 herunterfahren. Details nannte er nicht. Kritik an den Plänen kommt von führenden Republikanern. Die Vorsitzenden der Verteidigungsausschüsse in Senat und Repräsentantenhaus, Roger Wicker und Mike Rogers, teilten mit, ein Truppenabzug aus Deutschland berge das Risiko, das falsche Signal an Wladimir Putin zu senden. Die Zahl der Einbürgerungen hat in Sachsen den höchsten Stand seit mehr als 25 Jahren erreicht. Das geht aus Daten des Statistischen Landesamtes und des Innenministeriums hervor, die dem MDR vorliegen. Danach haben im vergangenen Jahr mehr als 5.300 Menschen die deutsche Staatsbürgerschaft erhalten. Im Jahr davor waren in Sachsen nur noch rund 4.400 Personen eingebürgert worden. Hauptgrund für den Anstieg ist eine Reform des Staatsangehörigkeitsrechts. An deutschen Bahnhöfen hat es im vergangenen Jahr weniger Straftaten gegeben, dafür mehr Angriffe auf Bahnmitarbeiter. Das geht aus einer Auswertung der Allianz pro Schiene auf Basis der polizeilichen Kriminalstatistik hervor. Demnach wurden etwa 169.000 Straftaten registriert, 6% weniger als im Vorjahr. Gleichzeitig stieg die Zahl der Attacken auf Beschäftigte um 11%. Die Deutsche Bahn hat inzwischen reagiert und setzt unter anderem Bodycams für Zugpersonal ein. Auch sollen 200 zusätzliche Sicherheitskräfte eingestellt werden. Die Autobahn 14 bei Halle ist erneut gesperrt worden. Laut Autobahn GmbH ist heute die Fahrtrichtung Magdeburg betroffen. Demnach finden zwischen Halle-Trotha und Lübbejün bis 21 Uhr Arbeiten an der Fahrbahn statt. Auch die Auffahrt Halle-Trotha Richtung Magdeburg kann nicht in dieser Zeit genutzt werden. Schon gestern war der Abschnitt in Fahrtrichtung Halle gesperrt. Grund sind Bauarbeiten für ein neues Autobahndreieck. Auf einem Militärgelände in Frankreich haben Zehntausende Menschen an einer illegalen Rave-Party teilgenommen. Die Veranstalter sprachen von bis zu 40.000 Besuchern. Das Musikevent hatte am Freitag begonnen. Trotz Warnungen vor nicht detonierten Sprengsätzen auf dem Gelände ließen die Behörden die Veranstaltung laufen. 600 Polizisten hätten für Sicherheit gesorgt, die Kräfte hätten aber nicht ausgereicht, um das Gelände zu räumen. Das waren die Nachrichten. Das Wetter, die Temperaturen von 6 Uhr. In Dresden wolkig bei 11 Grad, Eisenach wolkig 10. Erfurt wolkig 11, Gardelegen fast wolkenlos 7 Grad. Hoyerswerda wolkig 10, Magdeburg fast wolkenlos 11 Grad. Neuhaus wolkig 14, Oschatz wolkig 14, Plauen wolkig bei 5 Grad. Wernigerode wolkig 9 und in Wittenberg 6 Grad. Die Vorhersage, heute viel Sonne, zunehmend Wolken dann auch, später vereinzelt Schauer. 24 bis 30 Grad heute. Morgen zunächst Sonne, dann mehr Wolken, einige Schauer und Gewitter, 21 bis 27 Grad. Und am Dienstag gehen die Temperaturen zurück, mehr Wolken und zum Teil auch schauerartiger Regen. MDR aktuell Verkehrsdienst. A4 Richtung Dresden, zwischen Erfurt Ost und Fieselbach liegt ein totes Reh auf der linken Spur. A14 Richtung Magdeburg, zwischen Nauenhof und Dreieck-Parthenau, ebenfalls ein totes Reh auf der Fahrbahn. Die A14 Richtung Magdeburg ist zwischen Halle-Trotha und Lübbingen gesperrt bis heute Abend wegen Bauarbeiten. Soweit der MDR aktuell Verkehrsdienst. 6.34 Uhr.
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0: Sex ist überall präsent, in der Werbung, in sozialen Medien und in der Popkultur. Aber was passiert, wenn das Verlangen zur Sucht wird und das eigene Leben bestimmt? Wenn Beziehungen und Alltag darunter leiden? Genau darum geht es in dieser Folge unseres Podcasts Tabubruch. Maren und Simon haben lange unter ständiger Lüsternheit, Porno- und Beziehungssucht gelitten. Heute leben sie abstinent und nennen sich trockene Sexaholiker. Wie dieser Weg aussieht und was ihnen geholfen hat, darüber hat meine Kollegin Juliane Neubauer mit ihnen gesprochen.
17: Hallo, ich bin Juliane Neubauer und für diesen Podcast spreche ich mit Menschen, die eine besondere Herausforderung im Leben meistern. Manche haben gelernt, mit einem Schicksalsschlag klarzukommen. Andere bewältigen besondere Aufgaben in ihrem Alltag. Es geht oft um Themen, über die wir in den Nachrichten berichten. Aber dabei wird oft über die Menschen gesprochen und selten mit ihnen.
18: Sexuell abstinent zu werden, war eben eine Entscheidung. Ich möchte lieber ganz auf Sex verzichten, als die Sexualität leben zu müssen, die ich davor leben musste. Dann lieber kein Sex.
17: Das sagt Simon. Simon ist seit 5 Jahren abstinent. Er ist in eine Krise geraten, in der Sex und Pornos seinen kompletten Alltag bestimmt haben. An einem Tiefpunkt hat er sich entschieden, Schluss zu machen mit Sextreffen und Pornos. Da Sexsucht sehr unterschiedlich erlebt werden kann, werden wir auch Marens Erfahrung mit zwanghaften sexuellen Handlungen hören. Sie bezeichnet sich außerdem als beziehungssüchtig. Was sie darunter versteht und wie sie und Simon aus ihrer Sucht herausgekommen sind, erzählen sie uns in der nächsten Stunde. Und, das habt ihr vielleicht schon gehört, wir haben die Stimmen der beiden auf ihren Wunsch hin etwas verfälscht und auch ihre Namen geändert, denn sie wollen hier anonym bleiben.
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19: Ich bin Maren, ich bin über 60 Jahre alt inzwischen, habe außer der Sucht nach Beziehung, Lüsternheit, Pornografie, bin ich seit 20 Jahren, trinke ich keinen Alkohol mehr.
18: Mein Name ist Simon, ich bin 57 Jahre alt, ich bin seit etwas über 5 Jahren Mitglied der Anonymen Sexaholiker und seitdem auch abstinent im Sinne des Programms. Ich bin auch drogensüchtig, ich bin schon viel länger abstinent auch von Drogen und bin aber erst mit 52 darauf aufmerksam geworden, dass ich auch ein Suchtproblem mit Sex und Pornografie habe, vor allen Dingen.
17: Ich persönlich bin noch nie mit Sexsucht in Kontakt gekommen. Ja, klar. Es gibt Menschen, die sehr gerne, sehr oft Sex haben und offensichtlich auch viele, die Pornos konsumieren. Das zeigen die Klickzahlen der einschlägigen Plattformen im Internet. Es geht da um hunderte Millionen Klicks am Tag. Wenn ich in meinem Umfeld erzählt habe, dass ich eine Folge zu Sexsucht mache, kamen vor allem alberne Kommentare. Ich finde, das ist ein Grund mehr, darüber zu sprechen. Um zu erfahren, was hinter der Krankheit steckt, bin ich auf die anonymen Sexaholiker zugegangen. In über 70 Städten in Deutschland treffen sie sich. Und wenn wir hier über die Gemeinschaft sprechen, dann sagen wir kurz AS. Ich habe also bei AS nachgefragt, ob jemand bereit wäre, in diesem Podcast über seine Suchterfahrung zu sprechen. Und dann haben mir Simon und Maren geschrieben. Wir sind uns für dieses Gespräch zugeschaltet von West nach Ost, so viel darf ich sagen. Zuerst wollte ich wissen, was sind denn die richtigen Begriffe für Simon und Maren, wenn wir über Sexsucht sprechen?
19: Wir nennen uns Sexaholiker. Und ich kann inzwischen mit dem Begriff Sexsucht, kann ihn auch nehmen, Und ich glaube aber, dass die Vorstellung so allgemein, wenn man hört, jemand ist sexsüchtig, so die Vorstellung ist, dass die Menschen ja gleich über jemanden herfallen, dass es Menschen sind, die den ganzen Tag rund um die Uhr Sex brauchen in der Art. Und wenn ich jetzt bei mir gucke, dann erfasse ich den Begriff inzwischen sehr, sehr viel weiter. Also für mich gehört da auch Beziehungssucht mit rein bei mir und das, was wir bei AS als Lüsternheit oder Lüsternheitssüchtig bezeichnen. Also eher dieser, ja, ich sag's jetzt mal so, dieser Nervenkitzel, diese Aufregung, sowohl körperlicher als auch emotionaler Art. Und insofern ist für mich der Begriff, wenn wir nur Sexsucht sagen, glaube ich, doch eher ein Stück weit zu eng gefasst. Ich habe aber keinen besseren Begriff. Letztlich ist es für mich entscheidend, dass ich bei AS eine Lösung gefunden habe für meine Problematik. Und insofern ist der Begriff dann für mich ein Stück weit doch wieder auch sekundär und egal geworden.
15: Simon, möchtest du noch was ergänzen?
18: Sagen wir mal, für die Beobachtung meiner Krankheit ist der Begriff Lüsternheit eben sehr hilfreich. Deswegen ist auch AS für mich das Hilfsangebot, wo ich glaube, dass es mir am meisten helfen kann. Aber Sexsucht, es trifft auch auf jeden Fall zu. Es erfasst vielleicht nicht die ganze Dimension des Phänomens, aber es trifft auch zu und es ist vor allen Dingen ein Begriff, der anschlussfähig ist eben mit dem öffentlichen und dem wissenschaftlichen Diskurs. Und deswegen finde ich ihn sehr hilfreich. Es gibt dann bei uns manche, die bezeichnen sich als pornosüchtig und das wäre also für mich, natürlich bin ich auch pornoabhängig gewesen, aber das wäre für mich zu schmal. Ja, also das wäre für mich zu, damit würde ich also bei weitem nicht erfassen, was ich für ein Problem gehabt habe. Also der ganze Komplex Romantik und Partnerbeziehung so spielt da mit rein. Also das Verlangen, Beziehungen, aber auch Medien und alles Mögliche eben zu benutzen, um ein Gefühl der Leere oder der Unzufriedenheit oder der Aufgewühltheit oder irgendwas damit zu verdrängen oder zu betäuben, das ist eben mein Problem.
15: Nachdem wir die Begrifflichkeiten geklärt haben, möchte ich natürlich wissen, wie Simon und Maren in die Sucht geraten sind. Als erstes erzählt Simon, wie er aufgewachsen ist und wie die Sexualität bei ihm irgendwann zwanghaft wurde.
18: Ich bin in einem bildungsbürgerlichen Haushalt aufgewachsen, bin der sechste von sechs Söhnen. Und so ein bisschen als Nachzügler geboren, also mein jüngster Bruder ist 5 Jahre älter als ich und meine älteren Brüder, also die waren, als ich im Kindergarten waren die schon in der Pubertät. Also meine, sagen wir mal, Beurteilung meiner Kindheit, wie sie da, oder meiner frühen Kindheit, wie sie damals war, ist auch, dass ich glaube, dass meine Familie, also meine Mutter besonders und meine Eltern und auch selbst meine Geschwister einfach auch überfordert waren mit der Situation, dass da jetzt nochmal ein kleines Kind war, das auch nicht geplant war und das jetzt sehr viel Aufmerksamkeit brauchte und obwohl die großen Geschwister eigentlich auch selber sehr viel Aufmerksamkeit brauchten. Und ich bin einfach in diesem großen Haus, in dem ich aufgewachsen bin, viel alleine rumgelaufen als kleiner Stöpsel und auch manchmal in den Zimmern meiner Brüder und da gab es eben auch ja, Erotikmagazine oder irgendwie Medien, die also vor allen Dingen Magazine, wo ich dann zum ersten Mal mit Sex und Nacktheit und so weiter konfrontiert worden bin, schon als sehr kleiner Junge. Ich würde sagen, im frühen Grundschulalter muss das ungefähr gewesen sein. Und das hat mich dann gleich elektrisiert. Ja, ja, also das war immer das Faszinierendste für mich, Sex und nackte Menschen und so. Aber es gab tatsächlich Zeiten, wo das dann auch nicht so eine Riesenrolle gespielt hat, also nicht so im Vordergrund stand. Ich habe dann später ja auch Drogen genommen, aber ich bin zur Schule gegangen, ich hatte Freunde, ich hatte auch eine Jugend, die nach außen auch relativ normal aussah. Also, aber ab 14 habe ich eben Drogen genommen, Cannabis vor allen Dingen, später auch Alkohol und auch andere Sachen. Und da war dann erstmal so, sagen wir mal, vielleicht Sex auch ein paar Jahre lang nicht das Hauptthema. So, aber es kam dann mit der ersten Freundin und so weiter, kam das eben schon dann, dass ich gemerkt habe, dass ich da immer an Grenzen kam, wo ich mehr wollte und sie nicht und so.
15: Und welches Alter hattest du da?
18: Ich hatte, also das erste Mal Geschlechtsverkehr hatte ich mit 17, glaube ich. Also es war jetzt nicht rasend früh. Ja, aber eben, ich war eben meistens bekifft und also es war chaotisch, ja. Auch die Freundin, die ich mir ausgesucht habe, das war, oder die das war irgendwie, also wir haben eigentlich auch nicht gut zusammengepasst. Das hatte ich, habe ich ständig gefühlt und trotzdem fühlte ich mich aber abhängig von dieser Beziehung. Ich musste die haben irgendwie. Das war schon auch so ein erstes Dilemma, in dem ich steckte. So, ich habe gemerkt, eigentlich passen wir nicht zusammen, aber ich kann es auch nicht, ich kann das auch nicht beenden. So, das ging so ein paar Jahre und das war auch mit späteren Beziehungen so, also dass ich an einer Beziehung festgehalten habe, obwohl ich gemerkt habe, es funktioniert gar nicht, ja. Und nicht zuletzt auch um der Sexualität willen, aber auch irgendwie, weil dieses, ich musste eine Partnerin haben. Also es war nicht nur Sex, es war auch dieses, ohne Partnerin bin ich nicht vollständig, ja, dieses Gefühl. Und ansonsten hatte ich aber selbst sehr wenig Selbstbewusstsein, ja. Und zwar nicht nur in dem Sinne, dass ich mich nicht wertgeschätzt habe, sondern auch in dem Sinne, dass ich wirklich keine Ahnung hatte, was ich eigentlich will und möchte und brauche. So, ich habe ein Studium angefangen, das nicht zu mir passte. Ich hatte dann eben eine Partnerin, die nicht zu mir passte. Wir hatten ein Kind, das lief sehr chaotisch alles. Und ich habe dann mit 27 zum ersten Mal ein 12-Schritte-Programm gefunden, wo ich von Drogen clean werden konnte und wo ich durch die Arbeiten auch mit 12 Schritten, oder dieses Programm arbeitet auch mit 12 Schritten, wo ich zum ersten Mal irgendwie Werkzeuge an die Hand bekommen habe, dass ich mich ein bisschen darüber orientieren kann, was eigentlich meine, wer ich eigentlich bin und wo es mit mir hingehen könnte. So.
15: Weil jetzt muss ich mal ganz kurz einschreiten, weil wenn du jetzt schon das 12-Schritte-Programm nennst, du hast das ja gefunden. Das heißt, du musst ja auch noch was gesucht haben. Also das heißt, es muss ja erstmal ein Gefühl da gewesen sein, ich muss mich hier mal auf die Suche machen. Also irgendwie bin ich hier gerade auf einem Holzweg oder so. Also wie bist du auf dieses 12-Schritte-Programm gekommen und warum hast du gedacht, das ist jetzt mal dran?
18: Ja, das war so ähnlich wie mein Tiefpunkt mit der Sexualität. Also ich hatte mit 27 einen Tiefpunkt, also eine schwere Krise im Leben, wo es mir sehr, sehr schlecht ging. Das hing auch mit einer Trennung zusammen, eben von meiner damaligen Partnerin, der Mutter meiner älteren Tochter. Und wo es mir, also wo ich so viel Depression und Angst hatte, dass auch die Drogen, die ich damals konsumiert habe, mir nicht mehr geholfen haben. Das heißt, ich hatte, entweder musste ich härtere Drogen oder effektivere Drogen konsumieren, sagen wir mal, oder irgendwie anders, ja, oder irgendwas anderes finden. Und das war der Punkt, wo ich mich zum ersten Mal auf die Suche nach Hilfe gemacht habe. Also da habe ich zum ersten Mal eine Psychotherapie angefangen, eine ambulante, und habe auch einfach viel, ich habe dann viel mit manchen Leuten, also ich hatte auch ganz gute Freunde und denen habe ich auch relativ viel dann erzählt, wie es mir geht und so. Und einer war dabei, der war damals bei den Anonymen Alkoholikern und der kannte dieses Lebensgefühl, in dem ich mich damals befand. Also dieses, was wir Tiefpunkt nennen in den 12-Schritte-Programmen. Und der hat mich dann mal in so ein AA-Meeting mitgenommen. Und dann, ja, nach einer Zeit habe ich dann eben gefunden, dass Narcotics Anonymous, also so heißt dieses Programm für Drogensüchtige, für mich eine große Hilfe ist. Und da dem habe ich mich dann angeschlossen. Und das hat mir dann wirklich auch geholfen, besser mit mir klarzukommen. Ja. Und damals gab es auch noch kein Internet und deswegen war so, also Pornografie noch nicht so, hat damals nicht so die Rolle gespielt in meinem Leben. Und es ging dann ein paar Jahre ziemlich gut. So. Und dann, als das Internet kam, hat das mit der Pornografie so inflationär ist das in mein Leben eingebrochen, dass ich dann jahrelang wieder sehr verwirrt war über das, wer ich bin.
15: Also als das Internet kam, ich glaube, da könnte man ja jetzt über die 90er Jahre sprechen, aber ich glaube, du bist ein bisschen später jetzt in deiner Zeitrechnung noch, oder?
18: Also, dass ich Flatrate-Internet hatte, das war bei mir so ab Anfang 2000, also 2002, 2003 kam das.
15: Und wie alt warst du da?
18: Da war ich Anfang, Mitte 30.
15: Du warst schon 5-6 Jahre eigentlich erstmal auf einem besseren Weg, nachdem du diesen, ich sag jetzt mal, Entzug gemacht hast oder das 12-Schritte-Programm. Und dann kam quasi die nächste Krise durch die Pornografie im Internet.
18: Ja, es kam noch nicht gleich eine tiefe Krise. Also ich hatte immer mal so kleine Krisen damit, ja, mit Internet und Pornografie und habe dann sozusagen mit Hilfe von Narcotics Anonymous und den Leuten, die mir da geholfen haben, auch das immer mal wieder so ein bisschen eindämmen können. Aber ich bin halt nie wirklich, also ich habe nie einen Weg gefunden für mich, wo ich sagen konnte, ich bin jetzt abstinent von diesem Problem. Sondern das ist immer wieder, also das kam und ging halt so, oder das ging auf und ab.
15: Und was waren das für Momente oder für Situationen, wo du dich quasi im Internet dann nach Pornos umgeschaut hast oder wo du entschieden hast, ich möchte das jetzt nutzen oder brauche das jetzt?
18: Also bei einem Süchtigen, wenn er sein Suchtmittel benutzt, zu sagen, der entscheidet sich dafür, das finde ich zum Beispiel schon, dass, also allein die Formulierung kann man schon bezweifeln. Ja,
7: ja, ist natürlich, gut, dass du das sagst.
18: Ja, natürlich ist das so, ja, aber es ist ja eigentlich, es ist ja auch ein innerer Zwang. So. Also ich habe das nicht zuerst mal gar nicht registriert, dass mein Medienumgang problematisch ist oder nur an bestimmten Punkten. Ja. Und aber nicht insgesamt. Also ich habe das nicht insgesamt in Frage gestellt. Ja, wie viel ich von diesem Medium konsumiere, Internet und so. Eine erste Krise hatte ich, als ich meine Doktorarbeit schrieb, und da war das dann eben so, dass meine Frau vormittags arbeitet. Also ich war dann wieder in einer Beziehung. Wir waren noch nicht verheiratet, also meine damalige Partnerin war dann morgens vormittags arbeiten, die Kinder waren vormittags in der Schule und ich habe versucht, an meiner Doktorarbeit zu schreiben, und das war dann eben so, weiß ich nicht, diese fünf oder sechs Stunden, die ich da zur Verfügung hatte, oder vier, halt, es war auch verschieden, da war dann, würde ich mal sagen, schätzungsweise die Hälfte ging dann für Medienmissbrauch und Masturbieren drauf und die andere Hälfte vielleicht so fürs Arbeiten an dieser Arbeit, ja. Und allein dieses, dass es so zäh voranging und dass ich eben so viel mit Pornografie zugange war, das hat mich damals schon auch ziemlich fertig gemacht. Ich hatte dann auch eine Erektionsstörung, also meine Frau hätte auch gern Sex mit mir gehabt, aber es ging auch ab einem bestimmten Punkt nicht mehr. Und vor allen Dingen war auch, also Medienmissbrauch und Pornografie und dieses ganze, also das führt auch zu einer emotionalen Abstumpfung, ja. Also meine Frau war einerseits unzufrieden mit unserer Sexualität, sie war aber vor allen Dingen auch sehr unzufrieden mit unserer emotionalen Intimität. Ja, also das irgendwie, die hat öfter zu mir gesagt, ich möchte mal gerne wissen, was in dir vorgeht. Du vergisst ständig, worüber wir geredet haben, ja, ständig bist du nicht bei der Sache. Irgendwie habe ich das Gefühl, du bist ständig mit dem Kopf ganz woanders, und das war auch so. Mir war das auch ein Rätsel, oder ich habe gar nicht gewusst, was die wollte, ja. Oder ich habe das auch, manchmal habe ich mich auch darüber geärgert und habe gesagt, immer bin ich dir nicht gut genug und so. Und es gab dann einfach so ein Auf und Ab. Also irgendwann war diese Arbeit dann geschrieben und dann war ich auch nicht mehr so viel im Homeoffice und dann hatte ich auch nicht mehr so viel Gelegenheit im Internet so random unterwegs zu sein, und dann wurde das auch mal wieder besser mit unserer Sexualität und ich hatte weniger Pornokonsum und so. Aber nach dem Ende unserer Beziehung, das war eben 2019, danach ging es dann rapide bergab, also dass ich dann diesen Schmerz über diese Trennung sozusagen, das Einzige, was mir einfiel, war das eben wiederum mit Sex irgendwie zu kompensieren. Ich habe dann versucht, Affären anzufangen. Ich war sehr, sehr viel im Internet, auch auf so ganz düsteren Dating-Plattformen unterwegs. Und es war sehr schlimm. Und dann hatte ich mit 52 eben dann meine Krise mit dieser Ausprägung meiner Sucht.
7: Und was war der Punkt für dich, wo du dann gesagt hast, boah, jetzt aber mal hier Handbremse?
18: Es hatte verschiedene Aspekte. Das eine war, ich habe mitgekriegt, ich möchte aufhören mit Pornografie und kann es nicht. Und das war irgendwie bei den Drogen. Ja, ich möchte aufhören, es hilft mir nicht mehr, oder also es bringt mir nicht mehr das, was ich davon haben möchte, und ich kann aber nicht aufhören, obwohl es mein Leiden nicht mehr vermindert. Ja. Und das andere war, ich ging weiterhin in die Narcotics Anonymous Meetings, und das war eben damals das, was heute für mich AS ist. Also das war sozusagen meine Familie. Das waren die Leute, die mich verstanden haben. Das waren denen ich mich über Jahrzehnte nahe gefühlt habe. Und auf einmal war das nicht mehr so. Ich fühlte mich ihnen nicht mehr nahe. Ich fühlte mich total abgetrennt. Ich saß in diesen Meetings und hatte das Gefühl, ich bekomme da gar nicht mehr das, was mir über Jahrzehnte geholfen hat. Also diese intime Nähe, diese Ehrlichkeit, die ich mit diesen Leuten habe, kann ich da nicht mehr haben. Und es war ein furchtbares Gefühl der Isolation, ja. Also mit Leuten in diesen Meetings zu sitzen, mit Leuten, die ehrlich teilen zu hören und selber das Gefühl zu haben, ich komme da nicht mehr ran.
7: Weil du jetzt ein anderes Problemfeld hattest, weil es für dich nicht mehr um Drogen ging, oder was hat für dich da die Distanz hergestellt?
18: Weil ich emotional tot war oder taub, ja. Also ich habe bis zum Maß Sex gehabt mit mir selbst. Und teilweise auch mit an. Also ich habe gemerkt, ich habe noch bevor ich bin dann ja in eine psychosomatische Klinik gegangen, und ich war noch irgendwie ein oder zwei Wochen davor, bin ich zu einem Date gefahren, also wo ich ein ganzes Wochenende mit einer Frau Sex hatte. Und eigentlich lebte ich in Schmerzen, ja, über das Ende meiner Ehe. Und ich habe an diesem Wochenende gemerkt, ich spüre nichts mehr von diesen Schmerzen. Ja. Ich fühle mich eigentlich wie ein Roboter. Und da habe ich zum ersten Mal gemerkt, dass Sexualität, also was wir dann Lüsternheit nennen, den Begriff kannte ich damals noch nicht, oder also nicht in dem Zusammenhang, dass das wirklich wirkt auf mich wie so ein Benzodiazepin. Ja, also, dass ich mich wirklich gar nicht mehr spüre. Dass ich mich wirklich fühle wie ein Roboter. Und das war mir schon unheimlich. Also das war mir sehr unheimlich. Und ich hatte einfach eine Depression. Ich hatte eben auch eine berufliche Krise. Ich habe damals eine Umschulung gemacht, die ich abbrechen musste. Es gab einfach diesen Tag, wo ich bei meiner Hausärztin saß und geheult habe und gesagt habe, ich kann nicht mehr, können Sie mir irgendwie helfen, in so eine psychosomatische Klinik zu kommen? Ich brauche unbedingt irgendwie Hilfe und muss auch mal hier raus so und brauche irgendwie Hilfe. So. Und dann ging das recht schnell. Dann war ich ein paar Wochen später in dieser psychosomatischen Klinik und da war dann Medienabstinenz angesagt und ich konnte auch mich dann entscheiden, da überhaupt nicht zu masturbieren und gar nichts mit Sex zu machen, auch keine, irgendwie nicht eine Affäre mit Mitpatientinnen anzufangen oder so. Das hätte es, also diese Möglichkeit hätte es sicherlich gegeben, aber ich wusste, wenn ich nochmal auf die Füße kommen will, dann muss ich auf diese Sachen verzichten. Und das habe ich auch gekonnt und ich habe dann eben da die Literatur von diesen 12-Schritte-Programmen gefunden, also wo es um Sexsucht geht. Und dann habe ich aus der Literatur heraus, also aus den Erfahrungen, die da geschildert werden, habe ich dann verstanden, ich bin ein Sexsüchtiger. Ich muss sexuell abstinent werden, wenn ich jemals noch wieder aus diesem depressiven Loch rauskommen will.
20: Ich habe im Laufe dieses Gesprächs viel zu meiner Perspektive generell auf das Thema Sucht dazugewinnen können. Dank der Erklärungen von Maren und Simon konnte ich viel besser nachvollziehen, was es bedeutet, süchtig nach Sex zu sein. Natürlich ist es bei Sex besonders einfach, weil das die meisten im Verborgenen tun und es irgendwie auch allgemein als erstrebenswert gilt, möglichst viel davon zu haben. So lässt es sich natürlich besonders leicht schönreden, auch wenn es vielleicht irgendwann ein Maß übersteigt, das einem gut tut. Ich muss aber auch sagen, dass ich mehr denn je nachvollziehen kann, was Maren meint, wenn sie sagt, dass Sucht in unserer Gesellschaft sehr präsent ist. Wie oft Menschen in jeder freien Sekunde in ihre Bildschirme starren, süchtig nach neuen Bildern und Videos, nach Anerkennung und Wahrnehmung ihrer Posts und Stories, süchtig nach den trendigsten Klamotten und Dingen, die uns als Glücksbringer von Marketing-Experten präsentiert werden. Und es ist so, wie Simon sagt, wir können erst dagegen angehen, wenn wir es als Verhaltensweise wahrnehmen, die uns unterm Strich eigentlich eher belastet, als wirklich bereichert. Ich frage Simon und Maren am Ende noch, was sie sich eigentlich für die Zukunft wünschen.
19: Also ich habe durch die 12-Schritte-Gruppen, in denen ich mich jetzt seit etwa 20 Jahren bewege, tatsächlich ja, zu einem inneren Frieden gefunden und zu einer inneren Zufriedenheit auch und Dankbarkeit. Und das ist so etwas, was ich mir für uns alle Menschen wünsche irgendwie. So dass wir, ja, dass wir Frieden finden in unserem Inneren und auch im Äußeren. So dass wir einfach so, ich glaube, wir eigentlich umgehen sollten hier oder dafür auch gemacht worden sind oder wie auch immer, so dass wir alle ja mit mehr Ruhe und liebevoller miteinander umgehen können, sodass jeder sein Talent, was ihm mitgegeben wurde, so letztlich irgendwie voll entfalten kann, zu seinem eigenen Wohle und zum Wohle aller. Klingt jetzt sehr groß, aber ich muss ehrlich sagen, dass diese innere Gelassenheit und Zufriedenheit, zu der ich finden durfte, wirklich mit das größte Geschenk für mich ist, was ich erfahren habe.
18: Ja, also ich versuche mir das Wünschen auch so ein bisschen abzugewöhnen. Aber wenn ich mir was wünschen soll, dann würde ich mir einfach wünschen, dass ich noch immer weniger einfach an mir selbst und der Welt auszusetzen habe. Weil es gibt eigentlich auch gar nicht so viel auszusetzen. Und ja, dass ich weiter lerne, immer besser zuzuhören und mich für andere zu interessieren auch. Und irgendwie so, ja, das ist immer selbstverständlicher für mich, wird mit anderen wirklich in Verbindung zu sein und nicht nur mit ihnen Kontakt aufzunehmen, um irgendwelche eigenen Wünsche oder Bedürfnisse zu befriedigen.
20: Wenn du ein Thema vorschlagen möchtest oder deine Geschichte erzählen willst, dann freue ich mich, wenn du dich meldest unter tabubruch@mdr.de. Mitmachen geht auch immer anonym.
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0: Und das war ein Ausschnitt, die ausführliche Geschichte, die hören Sie in der ARD Sounds App. Und damit ist es gleich um 7. Es geht zu Josefine Bächler im MDR Wetterstudio. Schönen guten Morgen.
2: Guten Morgen, Ulrike.
0: Josefine, wie wird's denn heute?
2: Es wird heute auf jeden Fall wieder sommerlich warm. 25 bis punktuell sogar vor allem östlich der Elbe auch mal 30 Grad in der Spitze. Dazu gibt es aber definitiv mehr Wolken als gestern. Das sind zunächst eher die Schleierwolken, die lassen die Sonne meistens noch durch und daneben gibt es auch ein paar größere Wolkenlücken, aber es wird dann im Laufe des Tages dann auch zunehmen von der Bewölkung, die können dann auch teilweise vor allem Richtung Sachsen-Anhalt und Thüringen dichter sein und da ist dann eine klitzekleine Chance, dass da auch mal ein Schauer heraustritt, aber in den meisten Fällen ist es eigentlich trocken.
0: Besten Dank, Josefine.
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0: Die deutschen Rüstungskonzerne sind inzwischen kleiner und kaum bekannt. Wir berichten über die neue Generation der Unternehmen an der Börse. Und wir schauen nach Nordhausen. Dort gilt eine Arbeitspflicht für junge Arbeitslose. Das Jobcenter in Nordhausen, das greift durch.
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16: Um 7 Uhr mit Alexander Terhorst. Die USA wollen offenbar mehr Soldaten aus Deutschland abziehen als bislang bekannt. US-Präsident Donald Trump kündigte in der Nacht an, er wolle die Truppenpräsenz über die schon angekündigte Zahl von 5.000 herunterfahren. Details nannte er nicht. Kritik an den Plänen kommt von führenden Republikanern. Die Vorsitzenden der Verteidigungsausschüsse in Senat und Repräsentantenhaus, Roger Wicker und Mike Rogers, teilten mit, ein Truppenabzug aus Deutschland berge das Risiko, das falsche Signal an Wladimir Putin zu senden. Der Präsident des IFO-Instituts Clemens Füst warnt wegen drohender neuer US-Zölle vor erheblichen Risiken für die deutsche Wirtschaft. Er sagte, der Bild am Sonntag sollte aus den Zolldrohungen ein neuer Handelskrieg werden, könnte Deutschland in diesem Jahr in eine Rezession rutschen. Aus dem Bundesfinanzministerium hieß es, man solle abwarten, ob die USA die Zölle tatsächlich erheben. Der US-Präsident hatte angekündigt, Zölle auf Autos und LKWs aus der EU von 15% auf 25% zu erhöhen. Der Waldbrand im tschechischen Nationalpark Böhmische Schweiz hat sich ausgeweitet. Wie die Feuerwehr am Abend mitteilte, brennt es inzwischen auf einer Fläche von 100 Hektar. Zunächst waren es nur 10. Es seien mehr als 30 Feuerwehreinheiten im Einsatz. Sie würden von 3 Hubschraubern unterstützt. Der Nationalpark grenzt unmittelbar an die sächsische Schweiz. In den USA hat ein Bundesberufungsgericht den Postversand von Abtreibungspillen gestoppt. Das Gericht in New Orleans setzte eine Regelung der US-Arzneimittelbehörde FDA aus. Dieser hatte den Versand des Medikaments Mifepriston nach telemedizinischer Verschreibung erlaubt. Nach dem Stopp dürfen Anbieter das Mittel nur noch persönlich in Kliniken oder Arztpraxen ausgeben. Geklagt hatte der Bundesstaat Louisiana. Seiner Ansicht nach wird das Abtreibungsverbot durch den Versand unterlaufen. In der Fußball-Bundesliga hat Leipzig die vorzeitige Champions-League-Qualifikation verpasst. Die Sachsen verloren in Leverkusen mit 1:4. München trennte sich gegen Heidenheim 3:3. Auch spielten Frankfurt HSV 1:2, Union Berlin Köln 2:2, Hoffenheim Stuttgart 3:3 und Bremen Augsburg 1:3. Schalke kehrt nach 3 Jahren

0: 11, Leipzig leicht bewölkt 12 Grad, Magdeburg fast wolkenlos bei 11 Grad und auch in Meiningen wolkig bei 11 Grad. Die Vorhersage, häufig Sonne heute, im Verlauf Wolken und später auch vereinzelt Schauer. Die Höchstwerte heute 24 bis 30 Grad. Morgen zunächst Sonne, dann mehr Wolken, einige Schauer und Gewitter, 21 bis 27 Grad. Dienstag viele Wolken, schauerartiger Regen und auch Gewitter. Die Temperaturen gehen dann zurück. MDR Verkehrsdienst. A4 Richtung Dresden zwischen Erfurt-Ost und Fieselbach liegt ein totes Reh. Die B19 in Eisenach ist im Bereich Clemensstraße wegen Löscharbeiten gesperrt. Im Landkreis Meißen in der Elbtalstraße zwischen Meißen und Karpfenschenke hängen Stromkabel herunter. Soweit der MDR Verkehrsdienst, 7.04 Uhr.
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2: Mit Ulrike Köhler, schönen guten Morgen. US-Präsident Trump, der will deutlich mehr Soldaten aus Deutschland abziehen als bisher angekündigt. Das hat er gestern Abend vor Journalisten im Bundesstaat Florida gesagt. Lisa Reister.
3: Wir werden die Truppenstärke stark reduzieren und zwar um weit mehr als 5.000. Das sagte Trump auf Nachfrage eines Reporters. Zuvor hatte das US-Verteidigungsministerium den Abzug von 5.000 Soldaten aus Deutschland angeordnet. Er soll nach 6 bis 12 Monaten abgeschlossen sein. Momentan sind rund 39.000 Soldaten in Deutschland stationiert. Trumps Ankündigung beunruhigt einige seiner Parteikollegen. Zwei führende Republikaner befürchten, durch den Schritt ein falsches Signal an Kreml-Chef Putin zu senden.
2: Und als offiziellen Grund für den Abzug nennt das Pentagon unter anderem eine Überprüfung der Truppenpräsenz in Europa und die Anforderungen der Einsatzgebiete. Beobachter sehen aber auch ein Druckmittel im Streit zwischen US-Präsident Trump und Bundeskanzler Friedrich Merz. Georg Schwarte fasst die ersten Reaktionen aus Berlin zusammen.
4: Eine Sicherheitspartnerschaft ist kein Deal, die NATO kein Bazar. Soweit, so deutlich sagt es der Vorsitzende des Verteidigungsausschusses Thomas Röwekamp, CDU, Richtung US-Präsident Trump. Trumps andauernde Provokationen nennt er inakzeptabel. Die jüngste Provokation, der zuvor nicht intern angekündigte Teilabzug von 5.000 US-Soldaten aus Deutschland. Jürgen Hart, CDU-Außenpolitiker, versteht, warum der Kanzler zuletzt offen und öffentlich Trump kritisierte.
5: Also man kann sich natürlich als deutscher Bundeskanzler auch nicht zum Horst machen.
4: Zum Horst machen. Soll heißen, Merz wird ja wohl laut sagen dürfen, was alle Welt sieht, dass der US-Präsident keine Strategie für den Iran-Krieg hat.
5: Und wenn man jetzt so tut, als wäre da alles Friede, Freude, Eierkuchen, dann verliert man ja auch als Bundeskanzler die Glaubwürdigkeit im eigenen Land.
4: Jetzt also ein Teilabzug als mögliche Bestrafung. Regierungsintern lautet das Motto, keine Panik, alles halb so schlimm. Absehbar, sagt deshalb der deutsche Verteidigungsminister Pistorius dazu. Der rheinland-pfälzische Ministerpräsident Schweizer ist da schon sorgenvoller. Zahlreiche US-Einrichtungen sind in Rheinland-Pfalz. Trumps wollten hin oder her, man sollte es ernst nehmen, sagt Schweizer.
6: Ja, letztendlich werden wir das nicht abschließend beurteilen können, weil wir natürlich inzwischen gelernt haben, mit Äußerungen aus dem Oval Office umzugehen. Aber ich finde, es ist klug, es ernst zu nehmen und sich darauf vorzubereiten, dass diesen Worten auch Schritte folgen könnten.
4: In der Berliner Bundespolitik fallen die Reaktionen unterschiedlich aus. Grünen-Co-Chefin Brandner sagte dem Portal T-Online, der angekündigte Teilabzug zeige, wie gefährlich es sei, sich auf den US-Präsidenten Trump zu verlassen. SPD-Verteidigungsexpertin Siemtje Möller nennt Trumps Drohungen in der Welt am Sonntag erratisch, den Teilabzug strategielos. AfD-Co-Chef Chrupalla verweist auf das Programm seiner Partei.
7: Wir wissen, dass in unserem Grundsatzprogramm der Abzug der amerikanischen Truppen verankert ist. Und das ist der erste Schritt. Nochmal, wir müssen als Europäer, als Deutsche selbstverteidigungsfähig sein und uns für unsere Verteidigungsfähigkeit auch dementsprechend aufrüsten.
4: Vorausgegangen dem allem ein Fernduell Kanzler versus Trump. Merz hatte dem US-Präsidenten zuletzt mehrfach und öffentlich vorgeworfen, keinen Plan zu haben. Vor Schülern sagte er dann auch noch das.
8: Da wird eine ganze Nation gedemütigt durch die iranische Staatsführung.
4: Trump konterte im Trump-Stil verletzend. Merz habe keine Ahnung und solle sich besser um sein marodes Land kümmern. Er mache einen schlechten Job. Der US-Präsident ist jedenfalls anhaltend wütend, dass die NATO-Partner ihm nicht ausreichend in Sachen Iran-Krieg zur Hilfe eilten. Typisch Trump, sagt Außenpolitiker Jürgen Hart.
5: Dass man dann einen Schuldigen woanders ausmacht. Alles Böse, was Amerika widerfährt, kommt von außen. Das ist die Legende, das süße Gift, mit dem der US-Präsident

0: Präsident dieses Volk ja auch für sich gewonnen hat. Und dieses Narrativ wird eben strapaziert, auch wenn es objektiv nicht stimmt.
1: Was aber stimmt jetzt? Der Truppenabzug soll in 6 bis 12 Monaten passieren und wichtiger noch, die geplante vorübergehende Stationierung von US-Mittelstreckenraketen in Deutschland fällt ganz aus, weil Trump es so will. Ulrich Toden, verteidigungspolitischer Sprecher der Linkspartei, findet das übrigens großartig. Er sagt, Merz wäre verrückt, Trump in dieser Situation auch noch die Kontrolle über US-Mittelstreckenraketen in Deutschland geben zu wollen.
2: Der anhaltende Rüstungsboom verändert die Liste börsennotierter Unternehmen in der Branche. Während einst große, bekannte und zum Teil milliardenschwere Firmen an die Börse gingen, waren es zuletzt eher kleine Firmen. Vom Parkett in Frankfurt am Main berichtet Ann-Kathrin Beck.
3: Der Rüstungsboom verändert die Börsenlandschaft in Deutschland maßgeblich. Mit Elektrowag ist bereits das 8. Unternehmen an der Börse gelistet, das in der Verteidigung bzw. Rüstung aktiv ist. Neben Rheinmetall, Hensoldt, Renk Group, MTU, Gabler, Vincorion und TKMS. Dabei zeichnet sich vor allem ein Trend ab. Während früher vor allem große, etablierte und zum Teil milliardenschwere Konzerne den Gang an die Börse wagten, waren es zuletzt häufig kleinere Unternehmen. Mit Vincorion und Gabler Group waren es beispielsweise klassische Mittelständler mit 900 bzw. 240 Mitarbeitern und Umsätzen von 240 Millionen beziehungsweise 60 Millionen Euro im vergangenen Jahr. Auch der Börsenneuling Elektrowag gehört eher zu den kleinen Unternehmen. Die Firma aus Niederbayern, die sogenannte hermetische Glasmetallversiegelungen für die Automobilbranche sowie für die Verteidigungsindustrie herstellt, erzielte im vergangenen Geschäftsjahr einen Umsatz von 98 Millionen Euro. Das stellt auch Marc Richter, Händler und Kapitalmarktexperte bei der Steubing AG, fest.
4: Ja, wir haben sehr, sehr viele Rüstungsunternehmen oder viele Unternehmen, die sich flaggen mit dem Thema Aerospace und Defense und da einfach Geld einsammeln wollen, weil das ist gerade das Thema. Und da gibt es eben kleinere Unternehmen in Deutschland, die, ich sag mal, eine Art Zulieferer beispielsweise sind oder generell in diesem Thema aktiv sind, die einfach dieses Momentum des Marktes nutzen wollen.
3: Dabei sei die Größe allein häufig kein Kriterium mehr, von dem abhängt, ob sich der Börsengang für ein Unternehmen lohnt oder nicht. Vielmehr gehe es um die Wachstumsaussichten und die sind vor allem bei Unternehmen, die in der Rüstung oder Verteidigung aktiv sind, durchaus gut und zum Teil deutlich besser als in anderen klassischen Branchen.
4: Im letzten großen Börsengang beispielsweise von Porsche haben wir auch gesehen, wie die Porsche-Aktie sich entwickelt hat. Automobil bzw. auch Zulieferer haben sehr, sehr stark zu kämpfen. Währenddessen zum Beispiel ThyssenKrupp Marine eben einen positiven Börsengang hingelegt hat und quasi genau auch in diese Kerbe schlägt mit Aerospace und Defense.
3: Firmen wie Gabler, Vincorion oder Elektrowag kommen demnach zur richtigen Zeit und nutzen das gesteigerte Interesse an Verteidigung sowohl von Seiten der Anleger als auch von Seiten der Staaten. Deutschlands Rüstungsausgaben sind im vergangenen Jahr um mehr als ein Fünftel gestiegen auf insgesamt 97 Milliarden Euro, wie aus einem Bericht des Internationalen Stockholmer Friedensforschungsinstituts hervorgeht. Deutschland hatte damit im vergangenen Jahr die 4. größten Militärausgaben der Welt. Den börsennotierten Rüstungsfirmen beschert das vor allem volle Auftragsbücher. Davon profitiert auch Elektrowag, erklärt der CEO Dieter Tumpfart.
5: Wir haben uns in den letzten Jahren sehr gut entwickelt, stehen speziell in unseren beiden Bereichen Personal Safety und Aerospace und Defense sehr gut da und haben in beiden Bereichen jetzt parallel die Chance, entsprechend zu wachsen.
3: Richter geht davon aus, dass dieser Trend weitere, möglicherweise auch kleinere und bislang wenig bekannte Unternehmen aus der Rüstungs- und Sicherheitsindustrie an die Börse ziehen wird. Der deutsch-französische Rüstungskonzern KNDS, Hersteller des Leopard-Panzers, plant für Mitte 2026 einen Börsengang mit Doppelnotierung in Frankfurt und Paris.
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2: Und in unseren Berliner Notizen mit Uwe Dajan, da geht's heute um Nervosität im Regierungsviertel.
7: Politik ist reine Nervensache. Vor allem, wenn zwei zusammen regieren, die sich anstellen, als würden sie überhaupt nicht zusammenpassen. Was Bundeswirtschaftsministerin Katharina Reiche, CDU, zu nerven scheint.
8: Das ist kein Betriebsunfall. Das ist ein Arbeitsauftrag. Und diesen Arbeitsauftrag müssen wir annehmen. Gemeinsam.
7: Wenn man also den Arbeitsauftrag teilt, aber nicht unbedingt die Auffassungen, geht es kaum ohne Streit. Und der erfordert Nerven. Hier demonstrativ zur Schau gestellt von Lars Klingbeil, dem Vizekanzler von der SPD.
9: Und übrigens, das ist auch nicht schlimm, wenn man mal angebrüllt wird.
7: Was harmlos klingen soll, aber eben weil es auf Friedrich Merz gemünzt ist, diesen in ein schlechtes Licht stellt. Wenn Klingbeil damit dem Bundeskanzler auf die Nerven gehen sollte, überspielt Merz es ganz gut. Hier auf die Frage, ob die Koalition wohl die ganze Zeit halten wird.
10: Garantieren kann niemand für nichts. Ich will auch noch mal klarstellen, ich brülle niemanden an.
7: So viel mal zur Lautstärke, zu der sich grundsätzlich sagen lässt, je nervöser jemand ist, desto geräuschempfindlicher, was für beide Seiten gilt. Hier strapaziert Bundesarbeitsministerin Bärbel Baas, SPD, die Nerven der Union.
11: Was fehlt in dieser Bundesregierung, ich will das mal offen sagen, das ist ein Plan eigentlich, wo wollen wir in 20, 30 Jahren sein?
7: Was eine berechtigte Frage ist, aber nervt, wenn man wegen der ganzen Krisen nur auf Sicht fährt. Prompt fällt der Blick auf den Bundeshaushalt. Und der macht wegen der hohen Schulden inzwischen auch schon Bürgerinnen und Bürger nervös, was Michael Espendiller von der AfD mit einer gewissen Genugtuung zur Kenntnis nehmen dürfte.
12: Das ist ein extrem krasses Niveau, was wir hier erreichen.
7: Ungefähr so krass wie die Umfragewerte der AfD, die im Regierungsviertel maßgeblich mitverantwortlich sind für die allgemein angespannten Nerven. Da dient es wohl auch der Selbstberuhigung, wenn Gesundheitsministerin Nina Wagen, CDU, eine Reform der gesetzlichen Krankenversicherung vorlegt, auf die Union und SPD sich einigen können, was ihr höchstes Lob einträgt.
10: Sie hat mit sehr viel Mut eine Reform vorgelegt, die beispielhaft ist für all die großen Reformen, die wir in der Koalition noch leisten wollen.
7: Wie zum Beispiel das Heizungsgesetz, das die SPD-Bundesjustizministerin auch gerade erst fertig bekommen hat und das künftig eine Kostenbremse für Mieter vorsieht. Balsam für die Nerven mancher Sozialpolitiker, womit wir schon beim Arbeitnehmerflügel der CDU und ihrem Chef Dennis Radtke sind, der für seine Partei einen Vergleich wagt.
13: Ich finde, wir sind als CDU in Deutschland das letzte politische Vollsortiment-Kaufhaus.
7: Was so eine Art Nervennahrung für den Parteivorsitzenden sein dürfte.
14: Vielen Dank, es spricht zu Ihnen der Kaufhausdirektor.
7: Fazit, ob Kaufhaus oder Kanzleramt, Nerven muss man haben.
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2: Und damit ist es kurz nach 7:45. Unser Top-Thema zur Stunde ist die Ankündigung, aus den USA tausende Soldaten aus Deutschland abzuziehen. US-Präsident Trump spricht inzwischen von deutlich mehr als 5000 Soldaten. Weitere Meldungen jetzt mit Alexander Terhorst.
15: In der armenischen Hauptstadt Erevan treffen sich ab heute die Staats- und Regierungschefs von mehr als 40 europäischen Ländern. Themen des Gipfels der Europäischen Politischen Gemeinschaft sind die Kriege in der Ukraine und im Iran. Bundeskanzler Friedrich Merz hatte seine Teilnahme wegen anderer Verpflichtungen abgesagt. In Weißenfels ist die Feuerwehr weiter mit einem Brand in einer Recyclingfabrik beschäftigt. Seit Freitag brennt Sperrmüll. Laut Leitstelle sind immer noch mindestens 2 Dutzend Einsatzkräfte mit den Löscharbeiten beschäftigt. Im Kloster Volkenroder im Unstrut-Hainich-Kreis wird mit einer ökumenischen Sternwanderung am Vormittag die Wallfahrtssaison eröffnet. Zur größten ökumenischen Wallfahrt Thüringens werden bis zu 400 Teilnehmende erwartet. In diesem Jahr steht die Wallfahrt unter dem Motto »Zur Mitte finden«. Das Wetter heute. Viel Sonne, im Verlauf dann mehr Wolken und später auch vereinzelt Schauer. Die Werte steigen auf 24 bis 30 Grad. Morgen ist Sonne, dann mehr Wolken und Schauer, 21 bis 27 Grad. MDR aktuell Verkehrsdienst, A4 Richtung Dresden, zwischen Erfurt Ost und Fieselbach liegt ein totes Reh auf der linken Spur und die B19 in Eisenach im Bereich Clemensstraße Löscharbeiten, die Straße ist gesperrt. Soweit der MDR aktuell Verkehrsdienst, 7.18 Uhr.
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2: Seit November, da gibt's im Landkreis Nordhausen in Thüringen ein Pilotprojekt, das für viel Aufsehen gesorgt hat. Arbeitslose unter 25 ohne abgeschlossene Ausbildung, die müssen gemeinnützige Arbeit leisten. Wer nicht erscheint, bei dem stehen bald uniformierte Beamte vor der Tür. Bei Verstößen drohen Sanktionen bis zur kompletten Streichung des Bürgergelds. Wie ist die Bilanz nach einem knappen halben Jahr? Cecilia Kloppmann berichtet.
16: Pascal ist 23 und arbeitslos. Zusammen mit seinem ebenfalls arbeitslosen Vater lebt er in einem Plattenbau in Nordhausen. Im März klingeln zwei Wochen lang jeden Morgen drei Leute an seiner Tür. Zwei davon tragen Uniform.
17: Guten Morgen, Pascal. Was ist los?
18: Was ist los? Ich wollte gerade schreiben.
17: Zum Arzt?
16: Er fühle sich krank, sagt Pascal. Und so steigt er nicht in den Minibus, mit dem säumige Bürgergeldempfänger aus dem Pilotprojekt von zwei Justizvollzugsbeamten und einem Sozialarbeiter morgens von zu Hause abgeholt werden. Seit Januar ist Pascal in dem Projekt. Sandra Hesse vom Vollzugsdienst hatte anfangs noch ein gutes Gefühl.
19: Auf meinem Weg zur Arbeit kam er mir entgegen und da habe ich mir eigentlich gedacht, okay, hat funktioniert an der Stelle. Er ist auch ein sehr sympathischer junger Mann, also das muss ich jetzt an der Stelle so sagen.
16: Unentschuldigtes Fernbleiben von der Maßnahme kann Folgen haben. Die erste Kürzung beträgt 10% des Bürgergelds, 30% bei wiederholtem Fehlen. Bei Leistungsmissbrauch, wie zum Beispiel einem verheimlichten Wohnungswechsel oder Schwarzarbeit, erfolgt die Totalstreichung. Durch die Kontrolle habe man wesentlich mehr Totalverweigerer in dieser speziellen Gruppe in Nordhausen ausmachen können, als allgemein angenommen wird, sagt der Landrat des Kreises Matthias Jendricke von der SPD.
20: Jetzt sehen wir im Prinzip 10%, die mit falschen Angaben unterwegs waren. Also meistens stimmte ja der Wohnsitz nicht. Da haben wir sie nicht erreichen können, weil sie ganz woanders wohnten, mitunter gar nicht mehr im Landkreis waren und einfach das Bürgergeld kassieren, leben in einer anderen Lebensgemeinschaft. Und das ist auch eine Realität, wo ich sage, da müssen wir uns stellen und deswegen brauchen wir auch diesen Nachdruck. Und der Sozialstaat lebt von der Akzeptanz und ich halte den Sozialstaat für die Bedürftigen sehr wichtig, aber nicht für die, die uns austricksen wollen.
16: Es gab und gibt jede Menge Kritik an dem Projekt. Von Zwangsarbeit, Stigmatisierung und Demütigung war öffentlich die Rede. Die Bilanz ist, Stand Anfang April, durchwachsen. 68 junge Arbeitslose waren bzw. sind in dem Projekt. 4 haben mittlerweile eine Beschäftigung aufgenommen. In sehr vielen Fällen kam es zur Leistungsprüfung und in 8 Fällen wurden die Leistungen komplett eingestellt. Auch Pascal ist nicht mehr in dem Projekt. Er ist nicht mehr zur gemeinnützigen Arbeit erschienen. Das Bürgergeld wurde ihm um 50 Euro gekürzt.
2: Und die MDR-Exactly-Reportage Jobcenter greift durch Arbeitspflicht für Arbeitslose. Die gibt's jetzt in der ARD-Mediathek.
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2: Und da schauen wir heute zurück auf ein Ereignis, das in den jüdischen Gemeinden tiefe Spuren hinterlassen hat. Im Jahr 1096, da zog ein wütender Mob durch die Stadt Speyer. Die sogenannten Volkskreuzzügler, die hatten es auf jüdische Bewohner abgesehen und wollten sie zur Abkehr von ihrem Glauben zwingen. Wer sich weigerte, der wurde gedemütigt, geschlagen oder sogar getötet. Es war der erste Pogrom auf deutschem Boden. Jochen Grabler mit einem Kalenderblatt.
21: Die Mörder kommen am helllichten Tag. Jüdische Augenzeugen haben hinterlassen, was passiert ist.
22: Über uns, über unsere Söhne und Töchter, unsere Alten und unsere Jünglinge, unsere Knechte und unsere Mägde kam unsere Not.
21: Ein gewaltiges Heer landloser Bauern, Tagelöhner, Krimineller wälzt sich von Frankreich aus den Rhein hinauf. Tausende religiöse Fanatiker, Prediger und Einpeitscher vorneweg. Das ist der Volkskreuzzug. Sie jagen Juden. Zuerst in Speyer. Ihr Schlachtruf, Tod oder Taufe.
22: Am Sabbat, am 8. Tag des Monats Iyar, überfielen die Feinde die Gemeinde Speyer und erschlugen 11 heilige Personen. Diese waren die ersten, die an dem heiligen Sabbattage ihren Schöpfer heiligten, da sie sich nicht taufen lassen wollten.
21: Im November des Vorjahres tagt im französischen Clermont das Konzil der mächtigen katholischen Kirche. Papst Urban II. Verkündet die Befreiung des Heiligen Landes von der muslimischen Herrschaft. Und wer mitmacht, dem ist das Paradies garantiert.
0: Wenn diejenigen, die dort hinunterziehen, ihr Leben verlieren, auf der Fahrt, zu Lande oder zu Wasser oder in der Schlacht gegen die Heiden, so werden ihnen ihre Sünden vergeben werden. Das gewähre ich nach der Macht Gottes, die mir verliehen wurde.
21: Doch noch ehe ein reguläres Ritterheer überhaupt aufgestellt ist, sorgen Wanderprediger für Propaganda und die zündet. Nichts bewegt den Menschen im Mittelalter so wie die Hoffnung auf das ewige Leben. Und nebenbei gibt's noch was zu holen. Ein christlicher Chronist schreibt:
1: Gott hat die Juden reich werden lassen, damit die Armen sich ihren Reichtum aneignen können.
21: Es entsteht eine hysterische Massenbewegung. Mehr als 10.000 Menschen ziehen nicht ostwärts Richtung Jerusalem, sie ziehen nordwärts.
22: Als sie nun auf ihrem Zuge durch die Städte kamen, sprachen sie untereinander: Sehe, hier wohnen unter uns die Juden. So lasse zuerst an ihnen uns Rache nehmen, dass der Name Israel nicht mehr erwähnt werde.
21: Die ersten Übergriffe gibt es schon in Frankreich. Die Juden am Rhein sind also gewarnt. Sie ahnen aber nicht, welche Wucht Fanatismus, Wut und Gier mittlerweile haben. Diese Wucht entlädt sich zuerst in Speyer. 10 Juden tot. Eine Jüdin entzieht sich der Zwangstaufe mit Selbstmord. Dann schreitet der Bischof ein und schützt die Gemeinde. Aber Speyer ist nur der Anfang. Wormser Bürger öffnen die Stadttore selbst, fast die gesamte Gemeinde tot. Und so geht es weiter.
22: Es webt mein Herz über die Erschlagenen von Mainz. Gibt es eine Linderung für meinen Schmerz? Die ausgezeichneten, einsichtsvollen Schriftgelehrten, sie sind dahin.
21: Mainz, Köln, Trier, Gemeinden am Niederrhein. Wie viele Männer, Frauen und Kinder erschlagen werden, genau sagen kann das keiner. 5.000 mindestens, vielleicht sogar 12.000. Als es nichts mehr zu plündern gab, zerfiel der Volkskreuzzug. Die letzten Haufen wurden jenseits der ungarischen Grenze vernichtend geschlagen. Nach dem ersten Pogrom gegen Juden auf deutschem Boden, das sich tief ins jüdische Gedächtnis eingegraben hat. Seit diesen Massakern gibt es keine Sicherheit mehr. Das Pogrom begann in Speyer, heute vor 930 Jahren.
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4: Artikel 27 der Verfassung der DDR. Die Freiheit der Presse, des Rundfunks und des Fernsehens sind gewährleistet.
23: Was Ulrich Mühe am 4. November 1989 in Berlin vor hunderttausenden Demonstranten zitiert, ist ein hohles Versprechen. Pressefreiheit gibt es in der DDR nicht. 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Schließlich informieren diese ein Fernsehteam des ZDF.
24: Mit diesem Umstand haben wir das Ministerium dann konfrontiert und haben gesagt, also wenn bis 17.30 Uhr keine Lizenz erteilt ist, dann würde es einen entsprechenden Beitrag über die Behinderung der Pressefreiheit in der DDR heute Abend noch geben. Eine Stunde später hatten wir dann die Genehmigung.
23: Doch bald kommen wirtschaftliche Interessen ins Spiel. Große westdeutsche Verlage drängen in den ostdeutschen Markt. Diesem Wettbewerb hält kaum eines der neuen Projekte stand. Bei der DAZ will zuletzt ein US-Investor einsteigen und ein Anzeigenblatt daraus machen.
24: Das wäre vielleicht ein Weg gewesen, die Zeitung in die Zukunft zu führen, aber natürlich nicht mehr mit dem inhaltlichen Anspruch. Und das kam für die Redaktion nicht in Frage.
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2: Und damit ist es kurz vor 7:30. Da geht's zu Josefine Bechler im MDR-Wetterstudio. Schönen guten Morgen.
25: Guten Morgen, Ulrike.
2: Josefine, was macht denn das Wetter heute zum Sonntag?
25: Es bringt auf jeden Fall noch mal Sonne, aber jetzt nicht mehr ganz so viel wie gestern. Es sind ja jetzt schon ein paar Wolkenfelder über uns, die lassen die Sonne aber meistens noch gut durch. Und im Laufe des Tages werden dann die Wolken auch mal von Westen etwas dichter. Da fällt aber nur sehr vereinzelt am Nachmittag mal etwas heraus und am ehesten Richtung Eichsfeld, Harz und Altmark. Aber auch hier ja auch nur punktuell. Ich denke, viele kommen trocken durch den Tag. Auch von der Menge her ist es noch nicht so viel. Es ist natürlich auch dann etwas turbulenter. Wir werden einen etwas böigen Südwind erleben und der bringt natürlich aber auch weiterhin diese sehr warme Luft zu uns. Und deswegen sind wir in der Spitze auch bei 24 bis 30 Grad.
2: Und diese Sommertemperaturen, mit denen gehen wir dann auch in die nächste Woche, oder?
25: Zumindest am Montag, wenn wir von sommerlichen Temperaturen oder Werten sprechen, Wärme sprechen, dann sagen wir immer Temperaturen über 25 Grad und vor allem im Osten Sachsens schaffen wir durchaus auch nochmal bis 27 Grad in der Spitze. Aber ansonsten, wenn ich weiter Richtung Westen blicke, da merken wir schon einen Temperaturunterschied zunehmend. Zum Beispiel Eichsfeld nur noch maximal 21 Grad und morgen werden auch mehr Schauer und Gewitter durchziehen.
2: Okay, das klingt eigentlich gar nicht so schlimm. Besten Dank, Josefine.
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2: Heute ist Internationaler Tag der Pressefreiheit und wir berichten aus Brüssel. Auch dort haben es Korrespondenten nicht leicht, wie das Beispiel eines italienischen Journalisten zeigt. Und wer jeden Tag einen Apfel isst, der muss nicht zum Arzt. Was wirklich dran ist an diesem Sprichwort, dazu hören Sie mehr in gut 20 Minuten hier bei MDR Aktuell.
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15: Um 7.30 Uhr mit Alexander Terhorst. Die USA wollen offenbar mehr Soldaten aus Deutschland abziehen als bislang bekannt. US-Präsident Donald Trump kündigte in der Nacht an, er wolle die Truppenpräsenz über die schon angekündigte Zahl von 5.000 herunterfahren. Details nannte er nicht. Kritik an den Plänen kommt inzwischen von führenden Republikanern. Die Vorsitzenden der Verteidigungsausschüsse in Senat und Repräsentantenhaus, Roger Wicker und Mike Rogers, teilten mit, ein Truppenabzug aus Deutschland berge das Risiko, das falsche Signal an Wladimir Putin zu senden. Die Zahl der Einbürgerungen hat in Sachsen den höchsten Stand seit mehr als 25 Jahren erreicht. Das geht aus Daten des Statistischen Landesamtes und des Innenministeriums hervor, die dem MDR vorliegen. Danach haben im vergangenen Jahr mehr als 5.300 Menschen die deutsche Staatsbürgerschaft erhalten. Im Jahr davor waren in Sachsen noch rund 4.400 Personen eingebürgert worden. Hauptgrund für den Anstieg ist eine Reform des Staatsangehörigkeitsrechts. An deutschen Bahnhöfen hat es im vergangenen Jahr weniger Straftaten gegeben, dafür mehr Angriffe auf Bahnmitarbeiter. Das geht aus einer Auswertung der Allianz pro Schiene auf Basis der polizeilichen Kriminalitätsstatistik hervor. Demnach wurden etwa 169.000 Straftaten registriert, 6% weniger als im Vorjahr. Gleichzeitig stieg die Zahl der Attacken auf Beschäftigte um 11%. Die Deutsche Bahn hat inzwischen reagiert und setzt unter anderem Bodycams für Zugpersonal ein. Auch sollen 200 zusätzliche Sicherheitskräfte eingestellt werden. Die Autobahn 14 bei Halle ist erneut gesperrt worden. Laut Autobahn GmbH ist heute die Fahrtrichtung Magdeburg betroffen. Demnach finden zwischen Halle-Trotha und Lübbejün bis 21 Uhr Arbeiten an der Fahrbahn statt. Auch die Auffahrt Halle-Trotha Richtung Magdeburg kann in dieser Zeit nicht genutzt werden. Auf einem Militärgelände in Frankreich haben am Abend zehntausende Menschen an einer illegalen Rave-Party teilgenommen. Die Veranstalter sprachen von bis zu 40.000 Besuchern. Das Musikevent hatte schon am Freitag begonnen. Trotz Warnungen vor nicht detonierten Sprengsätzen auf dem Gelände ließen die Behörden die Veranstaltung laufen. 600 Polizisten hätten für Sicherheit gesorgt, die Kräfte hätten nicht ausgereicht, um das Gelände zu räumen. Das waren die Nachrichten. Das Wetter, die Temperaturen von 7 Uhr. In Dresden wolkig bei 12 Grad, Eisenach wolkig 11 Grad. Erfurt wolkig 11, Garda liegen wolkenlos bei 9 Grad. Hoyerswerda wolkig 13, Magdeburg wolkenlos 13, Neuhaus wolkig 14 Grad. Oschatz wolkig 15, Plauen leicht bewölkt 6 Grad, Wernigerode leicht bewölkt 13 und in Wittenberg 7 Grad. Die Vorhersage, heute viel Sonne, auch Wolkenfelder, im Verlauf dann dichtere Wolken. Später im Westen vereinzelt Schauer, Höchstwerte 24 bis 30 Grad. Morgen erst Sonne, im Tagesverlauf Wolken, einige Schauer auch und Gewitter. Die Höchstwerte von West nach Ost 21 bis 27 Grad, böig auffrischender Westwind. Dienstag viele Wolken, zum Teil schauerartiger Regen und auch Gewitter. Die Temperaturen gehen dann zurück. MDR aktuell Verkehrsdienst. Die B19 in Eisenach ist gesperrt. Grund sind Löscharbeiten im Bereich Clemensstraße bis Altstadtstraße sowie Bahnhofstraße. Soweit der MDR aktuell Verkehrsdienst. Die Zeit 7.34 Uhr.
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2: Und im Studio begrüßt sie Ulrike Köhler. Schönen guten Morgen. Es gibt Länder und Regionen in der Welt, in der Journalisten sterben, weil sie von der Front berichten oder in Kriegen selbst zur Zielscheibe werden. Auch in manchen europäischen Ländern werden Journalisten angefeindet von Extremisten und Mächtigen. Die EU-Hauptstadt Brüssel scheint dagegen ziemlich sicher, aber auch hier wirft der Fall eines italienischen Journalisten, der eine kritische Frage zu Israel stellte, Fragen auf. Jean-Marie Magro schildert den Fall und die Lage in Brüssel.
5: It's great. We're really free. No, none of us get blown up.
8: Es ist toll. Wir sind wirklich frei. Keiner von uns wird in die Luft gesprengt wie ein Kollege in Italien. Niemand wurde getötet wie in der Ukraine oder in Gaza. Also ja, es gibt Pressefreiheit. Man kann rausgehen, man kann filmen, man kann tun, was man will.
9: So der Präsident des Verbandes für die internationalen EU-Korrespondenten in Brüssel, API, Davif Apiago.
10: And then there's Gabriele Nunziati.
11: Yes.
10: I'm Gabriele Nunziati from Agenzia Nova.
9: Gabriele Nunziati ist ein italienischer Journalist, 29 Jahre jung. Er hatte erst im März 2025 bei der italienischen Nachrichtenagentur Agenzia Nova in Rom angefangen, zog im September nach Brüssel, um für die Agentur über die EU-Institutionen zu berichten. Wenige Wochen später, am 13. Oktober, war seine Karriere auch schon wieder vorbei. Sein Vergehen im täglichen Pressebriefing der EU-Kommission hob er zum ersten Mal den Finger und stellte eine Frage.
10: We have been repeating several times that Russia should repay for the reconstruction of Ukraine.
9: Da die Kommission immer wieder betone, dass Russland für den Wiederaufbau der Ukraine aufkommen sollte, möchte Nunziati wissen, ob man auch dasselbe von Israel verlange, da es den Gazastreifen mitsamt Infrastruktur komplett zerstört habe. Von der Leyen's Sprecherin Paula Pinho antwortet:
11: Gabriele, it's definitely an interesting question on which I would not have any comment at this stage.
9: Es sei eine interessante Frage, zu der sie zum jetzigen Zeitpunkt noch nichts sagen könne. Doch Nunziatis Frage hat ein Nachspiel.
10: My news agency didn't like it.
9: Seine Nachrichtenagentur habe die Frage nicht gemocht, erzählt Nunziati der ARD. Erst ruft sein Redaktionsleiter an, wenige Tage später sein Chefredakteur.
10: They were not really nice to me.
9: 2 Wochen nach seiner Frage im Pressesaal der Kommission erhält er einen Brief seiner Nachrichtenagentur. Mit sofortiger Wirkung beendet sie die Zusammenarbeit. Am 4. November wird der Brief auf einer italienischen Nachrichtenseite öffentlich. Nunziati, heißt es darin wörtlich, habe eine technisch inkorrekte Frage gestellt. Im Gegensatz zu Russland führe Israel keinen völkerrechtswidrigen Angriffskrieg, sondern einen Verteidigungskrieg. Da Nunziati auch nach mehreren Gesprächen nicht habe einsehen wollen, dass dies einen Unterschied mache, habe er gezeigt, dass er keine Kenntnis über die Grundprinzipien des Völkerrechts habe. Der Fall erlangt weltweite Aufmerksamkeit. CNN und die Washington Post berichten über den italienischen Journalisten, der scheinbar wegen einer unliebsamen Frage entlassen wurde. Sogar die Kommission wird verdächtigt, Einfluss genommen zu haben.
10: If there were pressures, they were not coming from...
12: Wenn es
7: Druck gab, kam er nicht von Seiten der Kommission. Ich denke nicht, dass sie so dumm sind.
9: Sagt Nunziati heute. Anfang November 2025, das Video von Nunziatis Frage wurde millionenfach angeklickt, reagiert die Agenzia Nova. Man habe Morddrohungen erhalten, heißt es in einer Presseerklärung. Die Beendigung der Zusammenarbeit mit Gabriele Nunziati hänge nicht mit der Frage an die Kommission zusammen. In einem Schreiben an den italienischen Staatssekretär für Information, das dem ARD-Studio Brüssel vorliegt, erklärt die Nachrichtenagentur, Nunziati habe trotz wiederholter Gespräche nicht akzeptiert, dass er seine, Zitat, persönliche politische Linie nicht über die Agentur vertreten könne. Nunziati sei außerdem nicht entlassen worden, weil er nie fest angestellt gewesen sei. Die Diskussion über Pressefreiheit in Europa geht über den Fall Nunziati weit hinaus, sagt Katharina Weiß von Reporter ohne Grenzen. Vor allem freie Journalistinnen und Journalisten, auch in Deutschland, meldeten sich bei ihrer Organisation.
12: Einige schilderten uns, dass sie nach der Einreichung von Themen, die sich beispielsweise mit der Tötung von palästinensischen Journalistinnen beschäftigen, deutlich weniger oder sogar gar keine weiteren Artikelaufträge von gewissen Medien mehr erhielten.
9: Gabriele Nunziati denkt schon seit Monaten darüber nach, den Journalismus an den Nagel zu hängen und als Kellner im Restaurant anzufangen. Denn mit jedem Monat würden die Ersparnisse weniger.
2: Aus Brüssel berichtete Jean-Marie Magro. Und damit ist es 7.39 Uhr. Zeit für Frühsport.
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13: Mit Maxi Beyer, schönen guten Morgen. Mal mindestens eine Woche muss RB Leipzig noch warten, um sich über die Champions League Qualifikation freuen zu dürfen, denn ein Sieg gestern Abend im Bundesliga-Topspiel bei Bayer Leverkusen, der hätte das Ticket für die Königsklasse bedeutet. Doch stattdessen gab es eine deftige 1:4 Niederlage. Christian Schulze.
14: Der Mann des Spiels war schnell gefunden. Patrick Schick wurde nach Schlusspfiff vor die Leverkusener Fankurve geschubst und dort ausgelassen bejubelt. Der Tscheche hat Leverkusens Chancen auf die Qualifikation zur Champions League mit seinem Dreierpack im Topspiel gegen Leipzig enorm verbessert. In einer von beiden Teams offensiv geführten ersten Halbzeit erzielte Schick nach 26 Minuten die Führung, die Nathan Teller kurz vor dem Pausenpfiff für die Hausherren ausbaute. Leipzig kam besser aus der Kabine, biss sich aber an der Leverkusener Abwehr die Zähne aus. Leverkusen kontert und fand nach 76 Minuten erneut Schick, der aus 17 Metern cool einschoss. Baumgartner verkürzte für Leipzig nochmal, ehe Schick mit Ablauf der regulären Spielzeit den 4:1 Endstand markierte. Leverkusen ist jetzt Vierter und auf einem Champions-League-Platz. Leipzig fehlt als Dritter weiter ein Sieg für die Königsklasse.
13: Den könnte es dann nächsten Samstag im Heimspiel gegen St. Pauli geben. Auch das war Thema, als Torge Hiddink nach dem Spiel Leipzigs Cheftrainer am Mikrofon hatte.
17: Ole Werner, würden Sie heute von einer verdienten Niederlage sprechen?
18: Ja, wir haben absolut verdient verloren. Leverkusen hat ein sehr, sehr starkes Spiel gemacht. Und wir waren leider nicht bei unserer Topleistung, so ehrlich muss man sein. Uns hat es vor allem defensiv an Aggressivität, Zuordnung, aber auch Wachheit gefehlt, wenn ich das erste Gegentor als Beispiel nehme. Und dazu gehört sicherlich auch, dass wir die Momente, die du dann hast, gerade auch Anfang zweiter Halbzeit, nicht nutzen konntest. Unterm Strich eine verdiente Niederlage, müssen wir nicht drum herum reden.
17: Es geht ja um die Qualifikation für die Champions League. Der erste Matchball, den haben Sie jetzt liegen lassen. Kein Grund, nervös zu werden, oder?
18: Ja, wir sind heute unzufrieden mit der Leistung und auch mit dem Ergebnis. Dass das ein enges Rennen ist, ist uns vollkommen klar. Wir sind darauf eingestellt, dass du unter Umständen bis zum Ende um diesen Platz auch kämpfen musst. Und ich glaube, dass die Mannschaft insgesamt übers Jahr gesehen sehr, sehr guten Job gemacht hat, viel Freude macht in den letzten Wochen, sehr, sehr gut gespielt hat und heute diese Leistung nicht auf den Platz bringen konnte. Es ist natürlich ärgerlich, weil du heute schon auch einen riesen Schritt in die richtige Richtung machen hättest können. Ist uns nicht gelungen. Trotzdem ist es eben halt auch Teil dessen, ja, dass du auch mit so einer Situation richtig umgehst. Und der richtige Umgang ist dann sicherlich der, das von heute aufzuarbeiten, aus diesen Fehlern zu lernen und das Ganze nächste Woche besser zu machen.
13: Sagt der RB-Coach Ole Werner nach der gestrigen 1:4 Niederlage in Leverkusen. Heute dann noch 3 Bundesligaspiele, das Ganze mit jeder Menge Abstiegskampf. St. Pauli empfängt Mainz 05, Gladbach muss gegen Dortmund ran. Und zum Abschluss des Spieltages trifft der SC Freiburg auf den VfL Wolfsburg. Damit wechseln wir in die zweite Fußball-Bundesliga und dürfen ganz herzlich gratulieren, denn der FC Schalke 04 ist zurück in der ersten Liga. Den Königsblauen reichte gestern Abend ein 1:0 Heimsieg gegen Fortuna Düsseldorf. Und so hat das in den letzten Augenblicken geklungen.
26: Und das war die letzte Aktion. Jetzt ist das Spiel aus. Schalke 04 gewinnt mit 1:0 gegen Fortuna Düsseldorf. Der FC Schalke 04 kehrt zurück in die Bundesliga.
13: Was vorher so auf dem Rasen geschah, das fasst uns Tim Wichmann noch einmal zusammen. Matchball verwandelt. Durch den 1:0-Sieg gegen Fortuna Düsseldorf steht der FC Schalke 04 zwei Spieltage vor Schluss als Bundesliga-Aufsteiger fest. Das goldene Tor gelang mit Ex-Düsseldorfer Kenan Karaman, dem Mann, der Schalkes drei Zweitliga-Jahre geprägt hat wie kein anderer. Dem 14. Saisontor des Kapitäns hätten weitere folgen können, doch sowohl Düsseldorfs Kastenmeier als auch S04-Keeper Karius präsentierten sich in Topform. Gewinnt Paderborn am Sonntag nicht in Elversberg, wird der historisch fünfte Bundesliga-Aufstieg des Revierclubs vom vorzeitigen Gewinn der Zweitligameisterschaft gekrönt. Grenzenloser Jubel also bei Königsblau, und wir hätten nichts dagegen, wenn sich heute auch in Blau-Weiß ordentlich gefreut werden dürfte, denn der erste FC Magdeburg braucht im Abstiegskampf der zweiten Liga schließlich jeden Punkt, vielmehr am besten direkt drei im Heimspiel gegen Hertha BSC, oder Philipp Herche?
0: Ja, das ist, dann sind wir wieder bei den Rechenspielchen. Also ein Unentschieden in Nürnberg wäre gut gewesen. Aber ja, am Ende wissen wir nicht, wie viele Punkte. Also deswegen, da wollen wir aber auch gar nicht uns zu sehr fixieren drauf, okay, wir brauchen jetzt noch so und so viele Punkte, sondern Spiele zu gewinnen. Ich glaube, da kann man den größten Sprung immer machen. Und das gibt doch einfach das beste Gefühl dann, wenn man Spiele gewinnt.
13: Na dann, 13.30 Uhr geht's heute los, in Ausschnitten live zu hören, hier bei MDR aktuell und in voller Länge, so wie Sie das kennen, in der App von Sport im Osten.
2: Und für den Sport heute Morgen verantwortlich Maxi Bayer. Damit ist es 7.45 Uhr, gleich 7:45. Und unsere Topmeldung der Stunde ist die Ankündigung aus den USA, tausende Soldaten aus Deutschland abzuziehen. US-Präsident Trump spricht jetzt von deutlich mehr als 5000 Soldaten. Das sorgt auch für Kritik bei Parteifreunden von Trump. Führende Republikaner sehen das Risiko, dass der Truppenabzug ein falsches Signal an Russlands Präsidenten Putin senden könnte. Weitere Meldungen hat jetzt Alexander Terhorst.
15: Der Deutsche Bundestag lädt heute wieder zum Tag der Ein- und Ausblicke. Bis zum Abend können mehrere Gebäude und auch die gläserne Kuppel kostenlos besichtigt werden. Am frühen Nachmittag will Bundestagspräsidentin Julia Klöckner auf der Besuchertribüne mit Gästen ins Gespräch kommen. Mehr als zwei Monate nach einem Flugzeugunglück mit 23 Toten in Bolivien haben die Ermittlungsbehörden die beiden Piloten festgenommen. Die Staatsanwaltschaft erhob Anklage, unter anderem wegen des Verdachts auf fahrlässige Tötung. Die Maschine der bolivianischen Luftwaffe war bei der Landung auf dem Flughafen El Alto von der Piste abgekommen. In Erfurt hat die Polizei einen Mann bei Schießübungen mit einem Luftgewehr gestoppt. Demnach wurde der 50-Jährige auf einem Feldweg aufgegriffen. Da er keinen Waffenschein besaß, erwartet ihn eine Strafanzeige. Das Wetter heute: Sonne, im Verlauf dann mehr Wolken und später auch vereinzelt Schauer. 24 bis 30 Grad. Morgen erst Sonne, dann mehr Wolken und Schauer und Gewitter. 21 bis 27 Grad. MDR aktuell Verkehrsdienst. Die B19 in Eisenach ist im Bereich Clemensstraße wegen Löscharbeiten gesperrt. Soweit der MDR aktuell Verkehrsdienst. 7.46 Uhr.
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2: Im Autoland Deutschland, da gerät eine der wichtigsten Branchen zunehmend unter Druck. Der Volkswagen-Konzern hat angekündigt, rund 50.000 Stellen abzubauen, und das ist kein Einzelfall. Besonders hart trifft es die Zulieferer. Diese Woche machte die drohende Abwicklung von Bohai in Harzgerode und der Schlote-Gruppe in Wernigerode sorgte für Schlagzeilen. Insgesamt könnten deutschlandweit zehntausende Jobs wegfallen. Alexa Höber berichtet.
1: Wie leblos liegen sie im abendlichen Dämmerlicht. Die leergeräumten Hallen der Firma Aludruckguss in Lübeck. Wo früher täglich 120 Menschen ein- und ausgingen und Autoteile gossen, ist es ruhig geworden. Alle wurden vergangenes Jahr entlassen. Der ehemalige Betriebsrat Randolf Matthies kommt gerade von einer Reha, als wir ihn treffen. Der Verlust seines Arbeitsplatzes nach mehr als drei Jahrzehnten habe ihn aus der Bahn geworfen, erzählt er. Und nicht nur ihn.
16: 38 Jahre, das ist schon, das ist mein, über mein halbes Leben. Und einige sind noch länger hier gewesen. Also, wo das bekannt gemacht worden ist, da ist die Welt schon zusammengebrochen.
1: Er habe sich in der Firma wie in einer großen Familie gefühlt. Mit einigen aus der früheren Belegschaft ist er noch in Kontakt. Randolf Mattis nimmt uns mit zu einer Bowlingbahn. Hier treffen wir weitere 14 ehemalige Beschäftigte von Alu Druckus. Auch Melanie Bombelka ist dabei. Sie hat damals als Assistentin der Geschäftsführung gearbeitet, bekam alles ganz nah mit.
4: Wenn gestandene Männer, die Ü60 sind und dort gelernt haben und quasi ihre Kinder bekommen haben, geheiratet haben, Opa geworden sind und du hast alles mit denen erlebt, die stehen vor dir und die weinen einfach, dann ist es einfach so ein Moment, wo du nicht mehr weißt, was du machen sollst.
1: Immer mehr Zulieferbetriebe der Autoindustrie müssen Personal entlassen oder ganz schließen. Die Zahl der in Deutschland produzierten Autos ist zwischen 2017 und 2024 um 28% gesunken. Und wenn die großen Hersteller weniger Autos verkaufen können, gehen auch die Aufträge für hunderte Zulieferbetriebe zurück. Bei Alu Druckus hätten unter anderem die gestiegenen Energie- und Rohstoffpreise und internationale Unsicherheiten zum Ausgeführt, so die Insolvenzverwaltung. Die gesamte Autozulieferbranche steht unter Druck. Am Bahnhof in Hannover treffen wir Gerd Röders. Er führt einen Druckusbetrieb zusammen mit seinem Cousin in sechster Generation. Zwei Werke hatte er in Niedersachsen. Aber einen Teil der Produktion hat er bereits 1995 nach Tschechien verlagert. Heute nimmt er uns im Zug mit, um das Werk dort zu besichtigen.
19: Ich reise immer mit dem Zug. Das Autofahren ist mir zu anstrengend und zu lang.
1: Der nächste Morgen. Gerd Röders öffnet die Tür zu einer der weißen Produktionshallen. Überall rumpelt und zischt es aus meterhohen Maschinen. An einer bleibt Gerd Röders stehen. Gussteile purzeln heraus. Es sind relativ kurze, ineinander verschachtelte Metallröhren.
20: Das sind zum Beispiel typische Teile, die es im Elektroauto nicht mehr geben wird. Das sind die Schaltgehäuse für Verbrenner. Und die haben wir millionenfach hergestellt. Und das sind Teile, die werden auslaufen.
1: Röders ist davon überzeugt, dass die E-Mobilität langfristig Erfolg haben wird. Und er weiß auch, dass für einen E-Antrieb nur ungefähr 200 Teile benötigt werden. Ein Verbrennungsmotor hat dagegen ungefähr 1200 Teile. Röders hilft, dass er in seinen Werken in Deutschland auch Aufträge aus anderen Branchen hat. Zum Beispiel aus der Luftfahrtindustrie oder der Medizintechnik. Aber hier in seinem Unternehmen in Tschechien produzieren sie weiterhin hauptsächlich für die Autoindustrie.
20: Das sind wieder Teile für die Elektromobilität. Neue Teile, die Autos sind gerade erst auf den Markt gekommen.
1: Röders führt uns in eine weitere Halle. Hier stehen 10 Frauen an Metalltischen. Immer wieder holen sie Metallteile aus den Kartons, die neben ihnen stehen.
20: Hier werden alle Teile einzeln angeguckt, aber hier werden auch kleinste Fehler zum Beispiel gefeilt oder weggemacht. Und das können wir eigentlich in Deutschland nicht mehr bezahlen. Mit den Löhnen, mit den ganzen Sozialabgaben ist das einfach mehr als doppelt so teuer in Deutschland. Und das zahlen unsere Kunden einfach nicht.
1: Hohe Lohnkosten in Deutschland, eine insgesamt zurückgehende Autoproduktion und weniger Teile für E-Autos. Das sind herausfordernde Zeiten, denn hunderttausende Jobs hängen in Deutschland direkt und indirekt an der Autoindustrie.
25: Alexa Höber über den Druck, dem sich Autozulieferer zunehmend ausgesetzt fühlen.

0: Die Apfelernte, die fällt dieses Jahr so üppig aus wie seit Jahren. Nicht mehr ein Glücksumstand, denn Äpfel sind nicht nur köstlich, sie sind für Menschen in Mitteleuropa auch das Superfood schlechthin. Man sagt ja nicht umsonst, an apple a day keeps the doctor away. Also wer jeden Tag einen Apfel isst, der muss nicht zum Arzt. Elvira Birgit Speer über die gesunden Früchte vor unserer eigenen Haustür.
1: Die Frohburger Apothekerin Evelyn Lerchner hat dazu gerade einen Workshop abgehalten und mit den Teilnehmern Naturprodukte wie Apfelessig und Apfelcreme hergestellt.
2: Der Apfel gehört ja zu den Rosengewächsen, also auch so ein ganz schönes Symbol für Schönheit, auch für unsere eigene Schönheit und für unseren Zellschutz.
1: Seit Jahrhunderten gilt der Apfel als Heilmittel, eine Art Arznei, die im Garten wächst, so die Kräuterfrau. An dieser Stelle berühren sich moderne Wissenschaft und traditionelle Erfahrung. Was in alten Hausrezepten beschrieben ist, wird heute in Studien bestätigt. So enthalten Äpfel viele Vitamine und vor allem Vitalstoffe wie etwa Polyphenole, Flavonoide und Carotinoide.
2: Die Flavonoide zum Beispiel, die gehören zu den sekundären Pflanzenstoffen und das sind die Stoffe, die zum Beispiel die Entzündung in unserem Körper minimieren, reduzieren, genauso wie die Carotinoide. Die kennt bestimmt so mancher aus den Möhren, also unsere roten, gelben Äpfel, die sich so wunderschön im Herbst jetzt färben, die enthalten viele Carotinoide, die sind gut für unser Hell-Dunkel-Sehen und genauso gut auch gegen die Entzündung.
1: Polyphenole wiederum bildet die Frucht, um sich zu schützen. Und ebenso schützen diese Stoffe auch unsere menschlichen Zellen. All diese sekundären Pflanzenstoffe haben eine antioxidative Wirkung. Sie binden freie Radikale, jene aggressiven Sauerstoffverbindungen, die unsere Zellen schädigen können. Damit tragen sie dazu bei, so Evelyn Lerchner, das Risiko für Diabetes, Herz-Kreislauf-Erkrankungen, Demenz und sogar bestimmte Krebsarten zu senken.
2: Und auch in der Schale und im Kerngehäuse, das ist reich an Pektinen. Und die Pektine sind wasserlösliche Ballaststoffe. Und wahrscheinlich kennt so mancher das Pektin vom Marmelademachen, denn Pektin quillt ja auf. Und da kann man sich gut vorstellen, dass sich da so eine schöne Gelschicht bildet, die sich dann so im Darm als Schutzschicht überzieht und dann die Giftstoffe zum Beispiel binden kann.
1: Pektine regulieren die Verdauung und helfen, den Cholesterinspiegel zu senken, so die Apothekerin. Auch das in der Apfelschale enthaltene Quercetin wirkt entzündungshemmend und stärkt das Immunsystem. Wer den Apfel also mit Schale isst, genießt den vollen gesundheitlichen Nutzen. Besonders, wenn er von der Streuobstwiese stammt.
2: Wir sollten auf die alten Sorten auf jeden Fall zurückgreifen, denn oftmals stürzt die Menschen, wenn ein Apfel aufgeschnitten ist und der wird dann ganz schnell braun. Aber je brauner ein Apfel nach dem Aufschneiden wird, umso mehr Polyphenole enthält er, umso mehr kann er unsere Zellen schützen.
1: 1 bis 2 Äpfel am Tag versorgen uns also mit wichtigen Vitalstoffen und unterstützen die Gesundheit auf vielfältige Weise.
0: Der Bericht war das von Elvira Birgit Speer. Männerchöre, die sind in unserer Vorstellung gestandene Klangkörper mit jahrzehntelanger Tradition. Viel Bass, viel Bart, viel Geschichte. Auch in Fuchshain, ein Dorf in der Nähe von Leipzig, trifft sich jede Woche so ein Männerchor. Aber diese Fuchsschwänze aus Fuchshain sind eben nicht ganz Standard. Barbara Brähler war bei einer Probe dabei.
3: Die Fuchsschwänze, ein Männerchor, der nach Chor klingt, aber eben doch anders. Jung ist dieser Sängerkreis, der jüngste 18, der älteste 55. Entstanden ist das Ganze vor 2 Jahren aus einer Bierlaune heraus, wie Chorchef Sebastian Diebel erzählt.
4: Wir waren bei uns in Naunhof auf dem Stadtfest gewesen und hatten die Idee, Mensch, lass doch mal was machen, wo wir selber einen Beitrag leisten können und gucken, was passiert. Und dann haben wir gesagt, okay, dann machen wir einen Chor.
3: Aus einem spontanen Warum eigentlich nicht wurden erst 25, dann 40 Hobbysänger. Und die Fuchsschwänze singen mit Inbrunst und vor allem Leidenschaft. Für den studierten Kirchenmusiker und Chorleiter Mike Gutschinski ein Glücksfall. Männer, die freiwillig und gerne singen.
5: Also mega, ist doch einfach geil. Also was kann es da Besseres geben, als wenn Menschen sagen, wir wollen singen. Es ist sehr frisch, das Repertoire ist ganz anders. Es ist jetzt halt nicht, wer hat dich, du schöner Wald, aufgebaut so hoch da droben. Auch ein schönes Lied, aber das Konzept ist einfach ein anderes mit Rock- und Popsongs, Englisch, Deutsch.
3: Auch Michael Schatz aus Naunhof kommt jeden Montagabend nach Fuchshain, um zu singen und wegen dem Spirit, wie er sagt.
6: Das macht einfach Laune. Ich freue mich jede Woche und schon das Wochenende auf den Montag, dass wir hier zusammen proben, für das nächste Konzert quasi uns vorbereiten. Das sagt eigentlich halt schon alles. Wir sind hier rund 40 Männer, ne, denen es einfach Spaß macht, versuchen zu singen. Wird auch mittlerweile immer besser.
3: Und dann sind da noch die Auftritte, wie beim Stadtfest in Naunhof, an den sich Sebastian Diebel gern erinnert.
4: Und dann sind wir da hingefahren mit unserem Truck und dann war der ganze Marktplatz voll. Und das war einfach, also ich glaube, jeder von uns hatte Gänsehaut und da hat man gemerkt, das ist irgendwie was ganz Besonderes.
3: Und so zeigen die Fuchsschwänze Woche für Woche, dass man für gute Laune eigentlich nur eines braucht, gemeinsames Singen.

0: Und wir wippen ein bisschen mit. Es ist kurz vor acht. Zeit für Josefine Bächler im MDR-Wetterstudio. Schönen guten Morgen.
1: Ja, guten Morgen, Ulrike.
0: Josefine, lass uns doch mal auf die Temperaturen heute Morgen schauen. Es ist recht angenehm draußen, oder?
1: Das stimmt. Also Kahla an der Saale, da hätten wir aktuell 9 Grad. Aber es gibt zum Beispiel auch schon 19 Grad in Bautzen. Also die Temperaturen sind schon recht hoch. Das liegt natürlich erstens an dem Südwind, dann auch an diesen dünnen Schleierwolken, die über uns liegen. Deswegen ist es nicht ganz so stark in der Nacht ausgekühlt. Und jetzt ist ja auch schon die Sonne da. Also mit der Sonne steigen jetzt auch die Temperaturen von Stunde zu Stunde weiter an. Da werden wir dann heute Nachmittag auch bei Höchstwerten so zwischen 24 und sogar örtlich 30 Grad liegen. Aber diese Wolken, die jetzt vorhanden sind, werden dann auch im Laufe des Tages etwas mehr und können dann durchaus auch am Nachmittag etwas dichter sein, vor allem in Sachsen-Anhalt und in Thüringen. Und da sind auch örtlich mal Schauer möglich.
0: Und ergiebige Schauer oder eher so ein Tröpfeln?
1: Punktuell kann das vielleicht mal merklich sein, also da kann es auch etwas mehr regnen, aber dann auch wieder ein paar Kilometer weiter westlich, südlich, nördlich fällt nichts. Also denn die meisten kommen heute trocken durch den Tag und die größte Wahrscheinlichkeit für so ein Schauerchen ist heute im Eichsfeld, Harz oder vielleicht in der Altmark gegeben.
0: Ein Schauerchen, das klingt sehr niedlich. Josefine, wie sieht's denn morgen aus?
1: Morgen sind dann doch mehr Schauer und auch Gewitter unterwegs. Das wird dann vor allem zum Abend auch nochmal zulegen. Da würde ich dann nicht mehr von Schauerchen sprechen. Aber zumindest kann ich auch noch morgen die Sonne erwähnen und es ist teilweise auch noch sommerlich warm.
0: Besten Dank, Josefine. Thüringen hat ein Investitionsprogramm in Höhe von 1 Milliarde Euro für die Kommunen im Land aufgelegt. Wofür das Geld gebraucht wird und wie das Programm bei den Kommunen ankommt, unser Landeskorrespondent hat sich dazu umgehört. Hören Sie in der nächsten halben Stunde.
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3: Um 8 Uhr mit Alexander Terhorst. Die USA wollen offenbar mehr Soldaten aus Deutschland abziehen als bislang bekannt. US-Präsident Donald Trump kündigte in der Nacht an, er wolle die Truppenpräsenz über die bereits angekündigte Zahl von 5.000 herunterfahren. Details nannte er nicht. Kritik an den Plänen kommt inzwischen von führenden Republikanern. Die Vorsitzenden der Verteidigungsausschüsse in Senat und Repräsentantenhaus Roger Wicker und Mike Rogers teilten mit, ein Truppenabzug aus Deutschland berge das Risiko, das falsche Signal an Wladimir Putin zu senden. Der Präsident des IFO-Instituts Clemens Füst warnt wegen drohender neuer US-Zölle vor erheblichen Risiken für die deutsche Wirtschaft. Er sagte der Bild am Sonntag, sollte aus den Zolldrohungen ein neuer Handelskrieg werden, könnte Deutschland in diesem Jahr in eine Rezession rutschen. Aus dem Bundesfinanzministerium hieß es, man solle abwarten, ob die USA die Zölle tatsächlich erheben. Der US-Präsident hatte angekündigt, Zölle auf Autos und LKWs aus der EU von 15% auf 25% zu erhöhen. Bundeslandwirtschaftsminister Alois Rainer hat sich für eine vollständige Steuerbefreiung für Biokraftstoffe ausgesprochen. Der CSU-Politiker sagte den Funke Medien, das würde diese Kraftstoffe günstiger machen und damit die heimische Produktion ankurbeln. Gerade größere landwirtschaftliche Maschinen seien auch künftig auf Verbrennungsmotoren angewiesen. Kritisch äußerte sich Rainer zu Plänen von Bundeswirtschaftsministerin Reiche, die Förderung kleiner Biogasanlagen zu beenden. In Thüringen stößt das Landesinvestitionsprogramm für die Kommunen auf großes Interesse. Der Vorstandschef der Thüringer Aufbaubank Matthias Wirlacher sagte dem MDR, man habe schon 80 Anfragen erhalten, 60 Kommunen hätten konkrete Anträge gestellt und es seien schon knapp 30 Millionen Euro ausgegeben. Finanzministerin Katja Wolf sagte, andere Länder warteten noch auf die Freigabe der Mittel aus dem Infrastruktur-Sondervermögen des Bundes durch den Bundesrat. Da sei Thüringen einfach schneller und bürokratieärmer. In der Fußball-Bundesliga hat Leipzig die vorzeitige Champions-League-Qualifikation verpasst. Die Sachsen verloren in Leverkusen mit 1:4. München und Heidenheim trennten sich 3:3. Außerdem spielten Frankfurt HSV 1:2, Union Berlin-Köln 2:2, Hoffenheim-Stuttgart 3:3 und Bremen-Augsburg 1:3. Schalke kehrt nach 3 Jahren in die Bundesliga zurück. Der Zweitligist machte den Aufstieg am Abend durch ein 1:0 gegen Düsseldorf perfekt. Das waren die Nachrichten. Das Wetter. Die Temperaturen von 7 Uhr auf dem Brocken wolkig 13 Grad, Chemnitz wolkig 16, Dresden wolkig 12, Eisenach wolkig 11 Grad, Erfurt wolkig 13, Fichtelberg wolkig 12, Gera leicht bewölkt 12 Grad,

0: Verkehrsdienst. Die A14 Richtung Magdeburg ist zwischen Halle-Trotha und Lübbyen wegen Bauarbeiten gesperrt bis heute Abend. Die B19 in Eisenach ist im Bereich Clemensstraße bis Altstadtstraße gesperrt wegen Löscharbeiten. Soweit der MDR-Verkehrsdienst. Die Zeit 8.04 Uhr.
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2: Sonntag heute, der 3. Mai, und im Studio begrüßt Sie Ulrike Köhler. Schönen guten Morgen. US-Präsident Trump will deutlich mehr Soldaten aus Deutschland abziehen als bisher bekannt. Das hat er gestern Abend vor Journalisten im Bundesstaat Florida gesagt. Lisa Reister.
3: Wir werden die Truppenstärke stark reduzieren, und zwar um weit mehr als 5.000. Das sagte Trump auf Nachfrage eines Reporters. Zuvor hatte das US-Verteidigungsministerium den Abzug von 5.000 Soldaten aus Deutschland angeordnet. Er soll nach 6 bis 12 Monaten abgeschlossen sein. Momentan sind rund 39.000 Soldaten in Deutschland stationiert. Trumps Ankündigung beunruhigt einige seiner Parteikollegen. Zwei führende Republikaner befürchten, durch den Schritt ein falsches Signal an Kreml-Chef Putin zu senden.
2: Als offiziellen Grund für den Abzug nennt das Pentagon unter anderem eine Überprüfung der Truppenpräsenz in Europa und die Anforderungen der Einsatzgebiete. Beobachter sehen aber auch ein Druckmittel im Streit zwischen US-Präsident Donald Trump und Bundeskanzler Friedrich Merz. Georg Schwarte fasst die ersten Reaktionen aus Berlin zusammen.
4: Eine Sicherheitspartnerschaft ist kein Deal, die NATO kein Bazar. Soweit, so deutlich sagt das der Vorsitzende des Verteidigungsausschusses, Thomas Röwekamp, CDU, Richtung US-Präsident Trump. Trumps andauernde Provokationen nennt er inakzeptabel. Die jüngste Provokation, der zuvor nicht intern angekündigte Teilabzug von 5.000 US-Soldaten aus Deutschland. Jürgen Hart, CDU-Außenpolitiker, versteht, warum der Kanzler zuletzt offen und öffentlich Trump kritisierte.
5: Also man kann sich natürlich als deutscher Bundeskanzler auch nicht zum Horst machen.
4: Zum Horst machen. Soll heißen, Merz wird ja wohl laut sagen dürfen, was alle Welt sieht, dass der US-Präsident keine Strategie für den Iran-Krieg hat.
5: Und wenn man jetzt so tut, als wäre da alles Friede, Freude, Eierkuchen, dann verliert man ja auch als Bundeskanzler die Glaubwürdigkeit im eigenen Land.
4: Jetzt also ein Teilabzug als mögliche Bestrafung. Regierungsintern lautet das Motto: keine Panik, alles halb so schlimm. Absehbar, sagt deshalb der deutsche Verteidigungsminister Pistorius dazu. Der rheinland-pfälzische Ministerpräsident Schweizer ist da schon sorgenvoller. Zahlreiche US-Einrichtungen sind in Rheinland-Pfalz. Trumps wollten hin oder her, man sollte es ernst nehmen, sagt Schweizer.
6: Ja, letztendlich werden wir das nicht abschließend beurteilen können, weil wir natürlich inzwischen gelernt haben, mit Äußerungen aus dem Oval Office umzugehen. Aber ich finde, es ist klug, es ernst zu nehmen und sich darauf vorzubereiten, dass diesen Worten auch Schritte folgen könnten.
4: In der Berliner Bundespolitik fallen die Reaktionen unterschiedlich aus. Grünen Co-Chefin Brandner sagte dem Portal T-Online, der angekündigte Teilabzug zeige, wie gefährlich es sei, sich auf den US-Präsidenten Trump zu verlassen. SPD-Verteidigungsexpertin Siemtje Möller nennt Trumps Drohungen in der Welt am Sonntag erratisch, den Teilabzug strategielos. AfD-Co-Chef Chrupalla verweist auf das Programm seiner Partei.
7: Die wissen, dass in unserem Grundsatzprogramm der Abzug der amerikanischen Truppen verankert ist. Und das ist der erste Schritt. Nochmal, wir müssen als Europäer, als Deutsche selbstverteidigungsfähig sein und uns für unsere Verteidigungsfähigkeit auch dementsprechend aufrüsten.
4: Vorausgegangen dem allem ein Fernduell Kanzler versus Trump. Merz hatte dem US-Präsidenten zuletzt mehrfach und öffentlich vorgeworfen, keinen Plan zu haben. Vor Schülern sagte er dann auch noch das.
8: Da wird eine ganze Nation gedemütigt durch die iranische Staatsführung.
4: Trump konterte im Trump-Stil verletzend. Merz habe keine Ahnung und solle sich besser um sein marodes Land kümmern. Er mache einen schlechten Job. Der US-Präsident ist jedenfalls anhaltend wütend, dass die NATO-Partner ihm nicht ausreichend in Sachen Iran-Krieg zur Hilfe eilten. Typisch Trump, sagt Außenpolitiker Jürgen Hart.
5: Dass man dann einen Schuldigen woanders ausmacht. Alles Böse, was Amerika widerfährt, kommt von außen. Das ist die Legende, das süße Gift, mit dem der US-Präsident dieses Volk ja auch für sich gewonnen hat. Und dieses Narrativ wird eben strapaziert, auch wenn es objektiv nicht stimmt.
4: Was aber stimmt jetzt? Der Truppenabzug soll in 6 bis 12 Monaten passieren. Und wichtiger noch, die geplante vorübergehende Stationierung von US-Mittelstreckenraketen in Deutschland fällt ganz aus, weil Trump es so will. Ulrich Toden, verteidigungspolitischer Sprecher der Linkspartei, findet das übrigens großartig. Er sagt, Merz wäre verrückt, Trump in dieser Situation auch noch die Kontrolle über US-Mittelstreckenraketen

0: Mittelstreckenraketen in Deutschland geben zu wollen.
1: Marode Brücken, löchrige Straßen, fehlende Radwege oder sanierungsbedürftige Schwimmhallen. In Thüringen soll damit bald Schluss sein, denn die Landesregierung, die hat ein landeseigenes Investitionsprogramm gestartet, das den Kommunen Investieren in Infrastruktur leichter machen soll. Wofür das Geld gebraucht wird, Jan Breuer hat sich umgehört.
2: Es ist ein besonderer Termin für die Thüringer Finanzministerin vom BSW. Das Inselbad in Brotterode kennt Katja Wolf ziemlich gut.
3: Ich kenne dieses Bad, weil ich selber wirklich oft hier oben war, im Besonderen mit den Kindern. Wir als Familie hier immer eine tolle Zeit erlebt haben.
2: Diesmal ist sie nicht als Badegast angereist. Diesmal ist sie die Ministerin, die für die Stadt Brotterode-Trusetal und Bürgermeister Kai Gossmann einen symbolischen Scheck dabei hat. 1,4 Millionen Euro, die auf direktem Weg in die Sanierung des 27 Jahre alten Inselbergbades fließen. Hauptsächlich in die Technik im Keller. Bademeister Florian Dubke.
4: Es ist wirklich so, dass die ganze Automatisierung unten von der Technik her nicht mehr funktioniert. Das bedeutet, wenn ich im Schwimmerbecken einen guten Tag habe für die Gäste, sage ich mal so, haben wir 30 Grad, einen schlechten Tag haben wir 26 Grad. Weil das alles nur noch von uns per Hand eingestellt wird und an Ventilen ist ein Millimeter rein oder raus, machen diese 4 Grad aus. Das heißt, man kann es per Hand gar nicht genauer einstellen, so kann man es nicht betreiben.
2: Die neuen Anlagen sollen ab Sommer eingebaut werden, dann wird das Bad geschlossen. Spätestens im Oktober oder im November soll es wieder öffnen. Der Bürgermeister ist guten Mutes, dass alles klappt. Das Inselbergbad sei wichtig für die Region, sagt er. Immerhin 70.000 Gäste kommen jedes Jahr.
5: Es ist ein Alleinstellungsmerkmal, erfüllt mehrere Funktionen. Einmal für den Schulsport, Kinder müssen schwimmen lernen. Es ist für Gäste wichtig, die wir hier im Ort haben. Es ist für die Bevölkerung wichtig. Und wir haben ganz klar, erheben damit auch ganz maßgeblich unseren Lebensstandard.
2: Der Landeszuschuss für die Sanierung des Bades kommt aus dem kommunalen Investitionsprogramm, das die Landesregierung mit Hilfe der Thüringer Aufbaubank ins Leben gerufen hat. 1 Milliarde Euro für 4 Jahre, aufgeteilt unter den Kommunen auf Grundlage der Einwohnerzahl. Zinsen und Tilgung übernimmt komplett das Land. Die Beantragung der Gelder unbürokratisch. Der Antrag passt auf eine Seite. Eine Dokumentationspflicht besteht für die Verwendung der Gelder. Nachhaltige Investitionen müssen es sein. Offiziell gestartet ist das Programm Anfang des Jahres. Ausgezahlt wird seit April. Brotterode-Trusetal ist eine der ersten Kommunen, die das Geld abgerufen hat. Sie ist aber nicht die einzige, sagt Matthias Wirlacher, Vorstandsvorsitzender der Thüringer Aufbaubank.
6: Wir haben auf der Basis des Programms Kommunalinvest inzwischen 80 Anfragen. Wir haben 60 Kommunen, die bereits konkrete Anträge gestellt haben und wir haben inzwischen knapp 30 Millionen ausgezahlt und das geht ein bisschen wie's Brezelbacken.
2: Zu den Kommunen, die schon Anträge gestellt haben, gehört Zollenroda-Triebes, Ostthüringen, mehr als 15.000 Einwohner. Heißt umgerechnet, die Stadt hat Anspruch auf 4 Millionen Euro. Ins Waikiki, das Spaßbad, einst über Landesgrenzen hinaus bekannt, wird das Geld nicht fließen. Das Bad ist seit Jahren geschlossen und inzwischen eine Ruine. Sanierungspläne sind im Stadtrat gescheitert. Diese Niederlage schmerzt Bürgermeisterin Heike Bergmann noch immer. Stattdessen werden die 4 Millionen Euro nun anderweitig verbaut.
7: Wir müssen eine Brücke komplett sanieren. Wir werden das Geld in die Stadthalle, die neu gebaut wird, jetzt gerade in der Stadt Zollenroda-Triebes fließen lassen und in Feuerwehrgerätehäuser, die gebaut, erweitert werden müssen, weil die Fahrzeuge werden immer größer.
2: Im Bad Blankenburger Rathaus, Kleinstadt an der Thüringer Porzellanstraße, 5.800 Einwohner, gibt es ebenfalls schon konkrete Ideen, wohin die 1,5 Millionen Euro aus dem Kommunalprogramm investiert werden. In einen Radweg, in neue Geräte für den Bauhof, in Soft- und Hardware für die Digitalisierung im Rathaus. Der Antrag auf Auszahlung ist noch nicht gestellt, denn es tut sich ein Problem auf, sagt Bürgermeister Thomas Schubert.
8: Man braucht am Ende die Leute, man braucht einen Planer, der diese ganzen Sachen plant, man braucht einen Verwendungsnachweis und das muss ja alles irgendwo jemand machen. Und die fallen nicht vom Himmel und die warten auch nicht auf die ganzen Kommunen, die jetzt kommen.
2: Thüringen geht mit dem landeseigenen Investitionsprogramm einen Sonderweg. Andere Bundesländer, Sachsen oder Sachsen-Anhalt etwa, reichen an die Kommunen anteilig die Bundesmittel weiter aus dem Sondervermögen Infrastruktur und Klimaneutralität. In Thüringen ist das im Moment nicht geplant. Finanzministerin Katja Wolf verteidigt diesen Plan.
3: Die Realität zeigt, dass es genau der richtige Weg war, weil die sogenannten LUKIF-Mittel, also Länder- und Kommunalinvestitionsfondsmittel, sind immer noch nicht durch den Bundesrat durch. Es gibt immer noch keine Klarheit. Wir sind einfach schneller und wir sind eben vor allem bürokratieärmer. Die Bundesmittel sind viel, viel komplizierter Und ich weiß, dass es der richtige Weg war.
2: Kai Gossmann, der Bürgermeister von Brotterode-Trusetal, nickt bei schneller und bürokratieärmer. Angesprochen auf das kommunale Investitionsprogramm gebraucht er eine Formulierung, die so ähnlich zu hören war von der Bürgermeisterin in Zollenroda-Triebis und vom Bürgermeister in Bad Blankenburg.
5: Das ist genau richtig. Das hilft uns ungemein und wir sind total glücklich darüber.
1: Sagt der Bürgermeister von Brotterode-Trusetal Kai Gossmann im Bericht von Jan Breuer. Bundeslandwirtschaftsminister Alois Rainer will Bauern entlasten und Biokraftstoffe billiger machen. Der CSU-Politiker sagte den Zeitungen der Funke Mediengruppe, sinnvoll wäre es, auf Biokraftstoffe künftig keine Steuern mehr zu erheben. Einzelheiten von Daniel Pokraka.
9: Biodiesel und Biomethan günstiger machen, die heimische Produktion fördern, das Klimaschützen unabhängiger von Energieimporten werden. Diese Ziele will Rainer mit der Steuerbefreiung erreichen. Sein Argument, vor allem größere Landmaschinen seien auch künftig auf Verbrennungsmotoren angewiesen. Mit seiner Forderung stellt sich der Landwirtschaftsminister gegen seine Kabinettskollegin Wirtschaftsministerin Reiche von der CDU. Sie will die Förderung kleiner Biogasanlagen im Rahmen des Erneuerbare-Energien-Gesetzes beenden. Rainer sagt, kleine Anlagen seien ein wichtiger Pfeiler der Energieversorgung im ländlichen Raum. Sie würden Abfälle und Reststoffe sinnvoll nutzen. Dieses Potenzial dürfe man nicht schwächen.
1: Und damit ist es 8.15 Uhr, Viertel neun. Unser Top-Thema zur Stunde ist die Ankündigung, aus den USA tausende Soldaten aus Deutschland abzuziehen. US-Präsident Trump spricht inzwischen von deutlich mehr als 5.000 Soldaten. Weitere Meldungen jetzt mit Alexander Terhorst.
10: Die Ukraine und Russland haben sich in der Nacht wieder gegenseitig mit Drohnen überzogen. Schon am späten Abend wurde in der ukrainischen Hauptstadt Kiew Luftalarm ausgelöst. Medienberichten zufolge waren zahlreiche Explosionen zu hören. Auf den Flughäfen in Moskau und St. Petersburg wurde zeitweise der Betrieb eingestellt. In Greiz hat die Polizei ein Konzert der rechten Szene aufgelöst. Wie die Polizei mitteilte, fand das Konzert in einer Werkhalle im Stadtteil Döhlau statt. 125 Personen seien kontrolliert und des Platzes verwiesen worden. Am Bitterfelder Stadthafen beginnt ab Vormittag der Gotsche-Marathon. Zur Auswahl stehen mehrere Strecken, neben den etwa 42 Kilometern auch der Halbmarathon oder 10 und 4 Kilometer. Nach Veranstalterangaben haben sich mehr als 2000 Läuferinnen und Läufer angemeldet. Das Wetter. Heute viel Sonne, im Verlauf dann mehr Wolken und später auch vereinzelt Schauer. Die Werte steigen auf sommerliche 24 bis 30 Grad. Morgen zunächst Sonne, dann wieder mehr Wolken und einige Schauer und Gewitter, 21 bis 27 Grad. MDR aktuell Verkehrsdienst A14 Richtung Magdeburg zwischen Halle-Trotha und Lübbelin ist die Strecke wegen Bauarbeiten bis heute Abend gesperrt. Und Löscharbeiten in Eisenach auf der B19 im Bereich Clemensstraße. Soweit der MDR aktuell Verkehrsdienst, 8.17 Uhr.
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12: Mit Sven Kochale. Unsere Medienlandschaft verändert sich rasant. Plötzlich wollen uns Algorithmen die Welt erklären. KI-Chatbots scheinen auf alles eine Antwort zu haben und in sozialen Netzwerken werden Behauptungen zur neuen Wahrheit erklärt. Doch was bedeutet das für den unabhängigen Journalismus und unter welchen Zwängen arbeiten Reporter in Deutschland? Darüber reden wir mit der Chefredakteurin des Mitteldeutschen Rundfunks, mit Christine Bohmann, und wir reden darüber an diesem 3. Mai. Das ist der internationale Tag der Pressefreiheit. Hallo.
13: Hallo Sven.
12: Die Pressefreiheit ist in Deutschland verfassungsrechtlich garantiert. Kann man das so einfach stehen lassen oder gibt es da inzwischen Zweifel?
13: Stehen lassen ist so eine Frage. Presse- und Meinungsfreiheit ist natürlich klar im Grundgesetz garantiert. Und wir wissen, dass wir im Moment da stehen, dass wir immer wieder darauf schauen müssen, wie eigentlich gesellschaftliche Rahmenbedingungen sich für Journalismus gerade verändern und wie sich auch die Veränderung mit Blick auf das Abbilden demokratischer Prozesse möglicherweise verändert, dass wir da natürlich immer wieder ein Auge darauf richten müssen und auch sicher gehen müssen, dass Pressefreiheit nach wie vor auch praktisch gewährleistet wird und dass sie tatsächlich auch für die Kolleginnen und Kollegen in gelebter Alltag ist und entsprechend dann auch gesellschaftlich garantiert wird.
12: Was heißt das, Rahmenbedingungen, die sich ändern, auch mit Blick darauf, wie man demokratische Prozesse medial abbildet im öffentlich-rechtlichen Rundfunk?
13: Na, was wir schon erleben, ist natürlich, dass Medien als solche ja immer wieder hinterfragt werden, ja, und auch vor dem Hintergrund, welche Art von Delegitimierung von Medien gibt es, ne? Stichwort Lügenpresse, Feinde des Volkes, die immer wieder genannt werden und dann natürlich auch bestimmte Narrative immer wieder wiederholt werden, die letzten Endes auch dafür sorgen, dass Zweifel gesät werden. Und denen müssen wir auch als Journalistinnen und Journalisten natürlich jeden Tag entgegentreten, sowohl vor der Frage, welche Art von Medienvielfalt haben wir tatsächlich, und natürlich dann auch vor dem Hintergrund, wie können Journalistinnen und Journalisten tatsächlich auch ihrer Arbeit nachgehen, wie sicher können sie das tun, um dann letzten Endes genau diesen Auftrag, nämlich Informationen an der Stelle auch in die Gesellschaft zu bringen, auch umzusetzen.
12: Nehmen wir mal dieses Bild Lügenpresse, sehr oft in den vergangenen Jahren gehört auf Demonstrationen zum Beispiel, Corona war da sicherlich auch ein Katalysator, wenn aber so Reporter, Korrespondenten beschimpft werden, ja, das sagt ja etwas aus. Und was ändert sich da auch im Verständnis des Journalisten?
13: Ich glaube, dass es für die Kolleginnen und Kollegen natürlich auch einen Druck und auch eine Druckkulisse aufgebaut hat. Ne? Das ist ja nicht mit einem, ich sage jetzt mal, konstruktiv-kritischen Hinterfragen von Journalismus verbunden, sondern eher mit einer Verächtlichmachung und auch mit einer Sichtweise, die automatisch ja schon unterstellt, dass Journalismus in diesem Kontext nicht frei ist, nicht frei von. Und das ist für die Kolleginnen und Kollegen draußen, für die Reporterinnen und Reporter natürlich eine doppelte Herausforderung, zum einen bei den Menschen zu sein, die Themen tatsächlich auch zu recherchieren, zu reportieren, einzuordnen und zu erklären. Das bedeutet natürlich auch, dass wir dann Zugang brauchen zu Unternehmen, zu Pressekonferenzen, natürlich auch zu Informationen an der Stelle und das auch immer wieder dann letzten Endes miteinander in ein Verhältnis zu setzen, bei dem dann natürlich Situationen auch entstehen können, wo es eben keinen Zugang gibt oder wo eine Ausgrenzung stattfindet, möglicherweise auch mit einer gewissen Unterstellung, dass eine bestimmte Art von Berichterstattung damit verbunden ist. Und was wir da natürlich immer wieder setzen müssen, ist ganz klar, dass es keine Vorauswahl geben darf, sondern wir haben ein verbrieftes Recht an der Stelle Zugang zu Informationen. Das ist unser Auftrag, um natürlich dann auch entsprechend kritischen Journalismus an der Stelle jeden Tag liefern zu können.
12: Erlebt denn die MDR-Chefredakteurin da zunehmend auch so eine Art Rechtfertigungsdruck, also Themenauswahl, Gesprächspartner, Format erklären zu müssen?
13: Also erstmal, ich begrüße das. Also ich begrüße das kritische Nachfragen, weil eine kritische Öffentlichkeit ist super wichtig für unsere Arbeit. Als Rechtfertigungsdruck selbst würde ich das nicht bezeichnen, aber es ist natürlich eine Frage, wie können wir unsere Arbeit tatsächlich besser verständlich machen? Und für uns, auch hier im Mitteldeutschen Rundfunk, vielleicht nochmal ein Beispiel. Wir nehmen das ja sehr ernst, sowohl mit Kritik als auch mit der Frage von Beschwerden. Ja, wir haben Möglichkeiten, in denen wir die Auseinandersetzung mit Kritik tatsächlich auch in unseren Programmangeboten zeigen. Wir haben die Rubrik, in der wir richtigstellen, in der wir auch transparent über Fehler berichten. Das bedeutet natürlich auch, dass wir dieses mehr über uns erzählen, was, glaube ich, für Journalistinnen und Journalisten natürlich auch immer noch so ein Zweischneidiges Schwert ist, weil die Kolleginnen und Kollegen natürlich berichten wollen, ja, recherchieren wollen und gleichzeitig die Herausforderung auch ist, erzähl auch was über deine Arbeit. Das gehört einfach zu einem veränderten journalistischen Bild dazu, in der Arbeitsweise auch zu erklären, wie wir arbeiten. Und insofern ist das vielleicht auch ein Stück eine kleine Evolution, dass man sagt, das gehört in der Weiterentwicklung unseres Berufsbildes dazu, auch mehr über unsere Arbeit zu erzählen und zu berichten.
12: Das ist das Interview der Woche bei MDR aktuell. Wir reden über die Pressefreiheit mit der Chefredakteurin des Mitteldeutschen Rundfunks, mit Christine Bohmann. Wohin sich Medien entwickeln können, auch in Demokratien, das zeigt das Beispiel USA unter dem Präsidenten Donald Trump. Da werden Sender verklagt, da werden Journalisten von Regierungspressekonferenzen ausgeschlossen. Inwieweit muss man sich auch in Deutschland mit solchen Szenarien beschäftigen inzwischen?
13: Ja, die Bedingungen für Pressefreiheit unterscheiden sich natürlich international sehr stark. Es gibt in Deutschland keine strukturelle staatliche Repression. Aber wir müssen uns natürlich angucken, vor dem Hintergrund, welche Gefahren tatsächlich eine systematische Delegitimierung von Medien bergen kann. Wir haben vorhin darüber gesprochen, Stichwort Lügenpresse. Für uns ist natürlich relevant, immer wieder deutlich zu machen, wo Grenzen sind und diese Grenzen auch klar zu benennen. Und das bedeutet natürlich auch, das nicht stillschweigend akzeptieren, gegebenenfalls auch juristische Schritte zu gehen. Und das sind natürlich Kaskaden von Möglichkeiten, die man sich insgesamt vor dem Hintergrund, was könnten Szenarien sein, natürlich auch Stück für Stück angucken muss.
12: Mit der AfD gibt es ja solche Tendenzen, die in diese Richtung gehen könnten. Also Vereinheitlichung von Medien, da ist die Rede schon mal vom Volksfunk oder es gibt Zweifel am Rundfunkstaatsvertrag, der aufgehoben gehört. Wie wird das in MDR-Redaktionen diskutiert?
13: Das sind natürlich intensive und auch differenzierte Debatten. Und das ist auch natürlich die Frage, berichten wir über die AfD oder sind wir auch selber Berichtsgegenstand in der Frage? Und das gelingt der AfD natürlich an der Stelle immer wieder, gezielt dort auch Maßnahmen zu ziehen, Medien auszuwählen oder gar auszuschließen. Und unser Eingang muss es sein in den redaktionellen Debatten, dass wir kritisch über die AfD berichten, ohne zu skandalisieren, darzustellen, na klar, aber auch ganz klar nicht zu normalisieren, weil es natürlich Tendenzen gibt, die auch eine Instrumentalisierung an der Stelle riskieren würden. Und das müssen wir ganz klar vermeiden. Insofern ist der redaktionelle Streit auch um die Frage der Wahrnehmung ist natürlich da und auch ausdrücklich gewünscht. Und der gehört dazu.
12: Also berichten über die AfD ja, die in Teilen als rechtsextremistisch eingestuft ist. Aber das ist keine normale Partei wie andere, die...
13: Auch da ist der Punkt, welche Sichtweisen übernehmen wir dort. Ja, wir müssen ganz deutlich und kritisch machen, dass es in den Landesverbänden eine entsprechende Einstufung gibt. Und es gehört natürlich dazu, diese auch immer wieder zu benennen. Und gleichzeitig ist die AfD in vielen Landtagen Oppositionspartei. Und entsprechend gehört sie natürlich zum demokratischen Prozess an der Stelle dazu, sodass Debatten entsprechend auch abgebildet werden müssen. Aber ich sage es nochmal, es geht am Ende, wie bei allen Themen, auch um die Einordnung, ums kritische Berichten und ums Benennen.
12: Wenn politische Kräfte wie die AfD mit extremistischen Tendenzen immer stärker Einfluss ja auch auf die Meinungsbildung nehmen, das verstärkt wird dann durch soziale Netzwerke, wo die AfD auch jedenfalls im Vergleich zu anderen Parteien sehr stark ist. Wie verändert das dann die Medienbranche und auch den MDR?
13: Ja, insgesamt zeigt sich ja in den letzten Jahren schon ein hoher Veränderungs- und auch Anpassungsdruck der Medien, sowohl mit der Frage, wo sind wir, auf welchen Plattformen unterwegs, was bedeutet das mit Blick auf auch Präsentation von Inhalten, Stichwort Algorithmen, und es bedeutet auch für uns, dass wir uns fragen müssen, wie wir tatsächlich mit unseren Inhalten und Informationen auch wirklich noch sichtbar sind. Stichwort KI-Zusammenfassung beispielsweise auf entsprechenden Suchseiten, weil natürlich auch einfach die Aufmerksamkeitsökonomie an der Stelle ein wahnsinnig großer Einflussfaktor ist.
12: Es geht um Desinformation, es geht um Manipulation, auch um Hasskultur. Und der MDR versucht, wie andere AD-Anstalten, auch ganz vorne anzusetzen, also bei den Schülern, bei den Kindern und Jugendlichen. Und geht auch jetzt rund um den Tag der Pressefreiheit an Schulen. Was genau kann man da erreichen und wie läuft so eine Unterrichtsstunde da ab?
13: Ja, erstmal sind das natürlich total tolle Gelegenheiten, auch sich selber immer wieder zu hinterfragen. Und in diesen Schulstunden, Unterrichtsstunden geht es vor allen Dingen auch darum, zu sensibilisieren für Desinformation und auch für Manipulation. Und insofern ist das auf der einen Seite immer ein total toller Austausch und gleichzeitig auch wirklich eine Lehrstunde. Und zwar, wie ich hoffe, für beide Seiten.
12: Und wenn die Antwort dann kommt, meine Quelle, Nachrichtenquelle ist TikTok, dann tut's weh in der Magengegend.
13: Ja, wir sind ja als Öffentlich-Rechtliche tatsächlich auch auf TikTok. Da versuchen wir natürlich dann auch immer noch mal ein bisschen abzuklopfen, halt, welche Angebote nutzen die Schülerinnen und Schülerinnen dort. Aber das ist genau der Punkt. Es ist letzten Endes auch ein Gegencheck für die Realität. Finde ich aber trotzdem ganz spannend an der Stelle, dass auch viele Schülerinnen und Schüler mittlerweile ja auch sehr kritisch tatsächlich auf die sozialen Netzwerke schauen und auch bewusst sagen, nee, TikTok, Instagram, da hole ich mir Informationen. Aber ich weiß auch ganz bewusst an der Stelle, wo dann auch Grenzen sind und gegebenenfalls auch noch mal in der Biografie oder auf die Links gegen zu checken, mit wem ich es da eigentlich zu tun habe oder wer mir die Information gibt. Das muss der Ansatz sein.
12: Am Internationalen Tag der Pressefreiheit haben wir gesprochen mit der Chefredakteurin des Mitteldeutschen Rundfunks, mit Christine Bohmann. Dankeschön für das Gespräch.
13: Danke auch.
14: Und das Gespräch, das gibt's auch in der ARD Sounds App. Und damit ist es kurz vor 8:30. Wir schauen nochmal aufs Wetter. Das Ganze mit Josefine Bächler im MDR Wetterstudio. Schönen guten Morgen.
15: Guten Morgen, Ulrike.
14: Josefine, heute ist sommerlich draußen. Wie sieht's denn aus mit einem Sprung ins kühle Nass?
15: Der fällt dann sehr kühl aus. Okay. Also ja, die Seen sind natürlich immer noch ordentlich kalt. Gerade eher so Werte zwischen 11 und 13 15 Grad. Da wird auch das nicht dafür sorgen, dass jetzt heute mal die Sonne richtig schön scheint und wir dann Höchstwerte bis 30 Grad bekommen. Da wird es nicht unbedingt jetzt so viel wärmer. Aber zum Glück, wer kurz reinspringt, der kann auch wieder rausgehen und schnell sich aufwärmen. Der Wind wird vielleicht dann auch noch eine kleine Rolle spielen. Der wird nämlich teilweise etwas böiger im Laufe des Tages aus südwestlicher Richtung. Aber da kommt ja auch die Wärme her und dieser Wind bringt dann auch vor allem am Nachmittag mal ein paar mehr Wolken, aus denen aber nur selten etwas herausfällt.
14: Und das bleibt dann morgen auch so?
15: Ja, morgen fällt schon ein bisschen mehr heraus. Also morgen sind dann doch schon einige Schauer und Gewitter im Laufe des Tages vor allem unterwegs. Aber die erste Tageshälfte bringt auch noch längere Zeit Sonne. Und vor allem im Osten ist es ja auch noch sommerlich warm, bis 27 Grad in der Spitze.
14: Besten Dank, Josefine.
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14: Bundesaußenminister Wadephol ist nach Marokko gereist. Bei seinem Besuch in der Hauptstadt Rabat, da kamen viele schwierige Themen zur Sprache. Welche das sind, schauen wir uns in der nächsten halben Stunde an. Und in unserer Rubrik Religion und Gesellschaft geht es unter anderem um Tuchbestattungen, die bald auch in Sachsen möglich sein sollen.
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10: Um 8.30 Uhr mit Alexander Terhorst. Die USA wollen offenbar mehr Soldaten aus Deutschland abziehen als bislang bekannt. US-Präsident Donald Trump kündigte in der Nacht an, er wolle die Truppenpräsenz über die bereits angekündigte Zahl von 5.000 herunterfahren. Details nannte er nicht. Kritik an den Plänen kommt von führenden Republikanern. Die Vorsitzenden der Verteidigungsausschüsse in Senat und Repräsentantenhaus, Roger Wicker und Mike Rogers, teilten mit, ein Truppenabzug aus Deutschland berge das Risiko, das falsche Signal an Wladimir Putin zu senden. Kuba hat Übernahmedrohungen aus den USA entschieden zurückgewiesen. Präsident Miguel Díaz-Canel sagte, die internationale Gemeinschaft müsse gemeinsam mit der US-Bevölkerung entscheiden, ob ein solch krimineller Akt zugelassen werden dürfe. Kuba werde seine Souveränität verteidigen. US-Präsident Donald Trump hatte erneut eine Kontrolle über die Karibikinsel ins Spiel gebracht und zugleich die Sanktionen gegen das Land verschärft. In Havanna protestierten Hunderttausende gegen das US-Embargo. Kuba steckt derzeit in einer schweren Wirtschafts- und Energiekrise. An deutschen Bahnhöfen hat es im vergangenen Jahr weniger Straftaten gegeben, dafür mehr Angriffe auf Bahnmitarbeiter. Das geht aus einer Auswertung der Allianz pro Schiene auf Basis der polizeilichen Kriminalitätsstatistik hervor. Demnach wurden etwa 169.000 Straftaten registriert, 6% weniger als im Vorjahr. Gleichzeitig stieg die Zahl der Attacken auf Beschäftigte um 11%. Die Deutsche Bahn hat inzwischen reagiert und setzt unter anderem Bodycams für Zugpersonal ein. Die Autobahn 14 bei Halle ist erneut gesperrt worden. Laut Autobahn GmbH ist heute früh die Fahrtrichtung Magdeburg betroffen. Demnach finden zwischen Halle-Trotha und Lübbejün bis 21 Uhr Arbeiten an der Fahrbahn statt. Auch die Auffahrt Halle-Trotha Richtung Magdeburg kann nicht genutzt werden. Schon gestern war der Abschnitt in Fahrtrichtung Halle gesperrt. Grund sind Bauarbeiten für ein neues Autobahndreieck. Auf einem Militärgelände in Frankreich haben zehntausende Menschen an einer illegalen Rave-Party teilgenommen. Die Veranstalter sprachen von bis zu 40.000 Besuchern. Das Musikevent hatte am Freitag begonnen. Trotz Warnungen vor nicht detonierten Sprengsätzen auf dem Gelände ließen die Behörden die Veranstaltung laufen. 600 Polizisten hätten für Sicherheit gesorgt. Die Kräfte hätten aber nicht ausgereicht, um das Gelände zu räumen. Das waren die Nachrichten. Das Wetter, die Temperaturen von 8 Uhr. In Dresden leicht bewölkt bei 16 Grad. Eisenach wolkig 13, Erfurt wolkig 16, Gardelegen fast wolkenlos 14 Grad. Hoyerswerda leicht bewölkt 17 Grad, Magdeburg wolkenlos 16, Neuhaus wolkig 14, Oschatz wolkig 16, Plauen wolkig 10, in Wernigerode wolkig 20 Grad. In Wittenberg 14 Grad, heute Morgen. Häufig Sonne, heute im Verlauf dann zunehmend Wolken. Später kann es auch vereinzelt Schauer geben. Die Werte steigen auf 24 bis 30 Grad. Morgen zunächst Sonne, dann mehr Wolken und einige Schauer und Gewitter bei Höchstwerten zwischen 21 und 27 Grad. MDR aktuell Verkehrsdienst. A14 Richtung Magdeburg zwischen Halle Trotha und Lübbehühn ist die Strecke wegen Bauarbeiten bis heute Abend gesperrt. Die B19 in Eisenach ist gesperrt im Bereich Clemensstraße. Grund sind Löscharbeiten. Soweit der MDR aktuelle Verkehrsdienst, 8.34 Uhr.
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14: Mit Ulrike Köhler, schönen guten Morgen. Die Reise des deutschen Außenministers Johann Wade fuhr nach Marokko diese Woche, wurde von vielen ernsten Themen begleitet. Energiekrise, Sahelkrise, Fachkräftemangel, dazu der Krieg im Iran, der Konflikt um die Westsahara und danach Trumps Drohung, Truppen aus Deutschland abzuziehen. Dennoch zog Wade fuhr gemeinsam mit seinem marokkanischen Amtskollegen Bourita in Marokkos Hauptstadt Rabat eine positive Bilanz. Stefan Ehlert berichtet über die Reise und das Treffen.
17: Die Reise begann mit eher leichten Tönen.
18: Good evening, everybody. Moin, as we say in northern Germany.
17: Betont locker begrüßte Außenminister Johann Wade fuhr seine Gäste in der Residenz des deutschen Botschafters in Rabat. Gefeiert wurden 70 Jahre deutsch-marokkanischer Zusammenarbeit seit der Unabhängigkeit 1956. Und der Ehrengast des Abends, Marokkos Investitionsminister Karim Zidane, der in Bayern studiert hat, antwortete mit gleicher Münze.
19: Grüß Gott.
17: Schon zuvor hatte sich die rund 40-köpfige Delegation aus Deutschland daran erfreut, wie Minister Wade fuhr seine Lederschuhe mit Sneakers tauschte und, unterstützt von Mitreisenden wie dem Ex-Fußballprofi Karim Bellarabi, in weißem Hemd gegen ein Mädchenteam der Königlichen Fußballakademie antrat. Sein Team verlor gegen die junge Elite, aber ansonsten, so fasste Wade fuhr die deutsch-marokkanischen Beziehungen zusammen, könne Deutschland nur gewinnen, zum Beispiel bei der Anwerbung von Fachkräften.
20: Allein in den letzten beiden Jahren sind mehr als 13.500 Marokkanerinnen und Marokkaner nach Deutschland gekommen, um unsere Wirtschaft zu unterstützen, oft in Berufen, in denen es in Deutschland an Arbeitskräften fehlt.
17: Umgekehrt haben rund 300 deutsche Unternehmen mehr als 35.000 Arbeitsplätze in Marokko geschaffen, Tendenz steigend, etwa im Bereich der Automobilzulieferer. Doch vor allem im Bereich der Versorgung mit erneuerbarer Energie setze Deutschland auf Marokko, sagte Wade fuhr, denn das Land schicke sich an, einer der führenden Exporteure von grünem Wasserstoff zu werden.
20: Ich glaube, das ist angesichts der Gefahrenlage und angesichts der Unkalkulierbarkeit mancher Preise das Zeichen der Zeit.
17: Krieg in Nahost, gesperrte Versorgungswege wie die Straße von Hormuz und wankelmütige Partner. Deutschland müsse unabhängiger von fossilen Energien werden und diversifizieren, also stärker auf Länder setzen wie Marokko. Damit war der Ton gesetzt für den von Krieg und Krisen überlagerten strategischen Dialog mit Marokkos Außenminister Nasser Bourita. Vor allem die jüngsten Angriffe islamistischer Rebellen in Mali haben für Schlagzeilen gesorgt und nun die Minister Bourita und Wade fuhr in Rabat beschäftigt.
20: Was in Mali und in der Sahelregion geschieht, das betrifft uns auch unmittelbar in Europa. Wir haben uns vorgenommen, uns jetzt gerade für die allernächste Zukunft uns auf das Allerengste auch zu koordinieren und abzustimmen, denn eine stabile Situation im Sahel ist für uns beide von großer Wichtigkeit.
17: In der Frage, wem gehört die Westsahara, will sich Deutschland für Verhandlungen einsetzen. Die Basis dafür sei ein Beschluss des UN-Sicherheitsrates vom Oktober vergangenen Jahres. Dieser Beschluss befürwortet, dass die Westsahara einen Autonomiestatus erhält, aber auch, dass das seit 50 Jahren umstrittene Gebiet dem Staat Marokko zugeschlagen wird. Mit dieser Position Deutschlands kann Marokko offenbar gut leben. Außenminister Bourita war auf jeden Fall voll des Lobes. Er nannte Deutschland ein befreundetes Land. Man werde Deutschlands Bewerbung um einen nichtständigen Sitz im UN-Sicherheitsrat unterstützen. Marokko wird sich freuen, wenn ein befreundetes Land, mit dem wir tiefe und belastbare Beziehungen pflegen, in den Jahren 2027 und 2028 im Sicherheitsrat vertreten sein wird. Und umgekehrt sicherte auch Deutschland zu, Marokkos Bewerbung für den UN-Sicherheitsrat zu unterstützen. Entspannte Stimmung also zwischen den beiden Partnern. Deutschlands Außenminister gab sich am Ende jedenfalls rundum zufrieden mit seinem 24-stündigen Aufenthalt in Rabat. Daran änderte auch Donald Trumps Drohung nichts, US-Truppen aus Deutschland abzuziehen.
20: Ich sehe dem mit Gelassenheit entgegen.
17: Wichtige Stützpunkte wie Rammstein oder Grafenwöhr, so Wadefuhl, würden die USA in Deutschland nicht in Frage stellen.
14: Der Bericht war das von Stefan Ehlert. Schon seit Beginn des Jahres zeigt der Vulkan Mayon auf den Philippinen erhöhte Aktivität. Und jetzt ist der aktivste Vulkan des Inselstaates ausgebrochen. Dutzende Dörfer wurden von Asche bedeckt. Jennifer Johnston mit Einzelheiten.
19: Mehr als 50 Dörfer rund um den Vulkan seien betroffen. Das berichtet die staatliche philippinische Nachrichtenagentur PNA unter Berufung auf Behörden. Erste Lavaströme fließen den Berg herunter, zusammen mit Asche und Gestein. Anwohner wurden aufgefordert, 6 Kilometer Abstand zum Vulkan zu halten. Feuerwehren und Hilfstrupps sind in der Region, um die Bevölkerung zu unterstützen. Der Mayon ist fast 2500 Meter hoch und liegt etwa 300 Kilometer südöstlich der philippinischen Hauptstadt Manila. Seit Beginn des Jahres zeigt der Mayon erhöhte Aktivität. Seit dem jüngsten Ausbruch am Samstag wurden bereits 45 Erdbeben und mehr als 30 Erschütterungen des Vulkans registriert.
14: Die Zeit ist es 8.39 Uhr und das ist Zeit für Frühsport.
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21: Mit Maxi Beye, schönen guten Morgen. Mal mindestens eine Woche muss RB Leipzig noch warten, um sich über die Champions League Qualifikation freuen zu dürfen, denn ein Sieg gestern Abend im Bundesliga-Topspiel bei Bayer Leverkusen, der hätte das Ticket für die Königsklasse bedeutet. Doch stattdessen gab es eine deftige 1:4 Niederlage. Christian Schulze.
22: Der Mann des Spiels war schnell gefunden. Patrick Schick wurde nach Schlusspfiff vor die Leverkusener Fankurve geschubst und dort ausgelassen bejubelt. Der Tscheche hat Leverkusens Chancen auf die Qualifikation zur Champions League mit seinem Dreierpack im Topspiel gegen Leipzig enorm verbessert. In einer von beiden Teams offensiv geführten ersten Halbzeit erzielte Schick nach 26 Minuten die Führung, die Nathan Teller kurz vor dem Pausenpfiff für die Hausherren ausbaute. Leipzig kam besser aus der Kabine, biss sich aber an der Leverkusener Abwehr die Zähne aus. Leverkusen kontert und fand nach 76 Minuten erneut Schick, der aus 17 Metern cool einschoss. Baumgartner verkürzte für Leipzig nochmal, ehe Schick mit Ablauf der regulären Spielzeit den 4:1 Endstand markierte. Leverkusen ist jetzt Vierter und auf einem Champions-League-Platz. Leipzig fehlt als Dritter weiter ein Sieg für die Königsklasse.
21: Den könnte es dann nächsten Samstag im Heimspiel gegen St. Pauli geben. Auch das war Thema, als Torge Hiddink nach dem Spiel Leipzigs Cheftrainer am Mikrofon hatte.
23: Ole Werner, würden Sie heute von einer verdienten Niederlage sprechen?
24: Ja, wir haben absolut verdient verloren. Leverkusen hat ein sehr, sehr starkes Spiel gemacht. Und wir waren leider nicht bei unserer Topleistung, so ehrlich muss man sein. Uns hat es vor allem defensiv an Aggressivität, Zuordnung, aber auch Wachheit gefehlt, wenn ich das erste Gegentor als Beispiel nehme. Und dazu gehört sicherlich auch, dass wir die Momente, die du dann hast, gerade auch Anfang zweiter Halbzeit, nicht nutzen konntest. Unterm Strich eine verdiente Niederlage, müssen wir nicht drum herum reden.
23: Es geht ja um die Qualifikation für die Champions League. Der erste Matchball, den haben Sie jetzt liegen lassen. Kein Grund, nervös zu werden, oder?
24: Ja, wir sind heute unzufrieden mit der Leistung und auch mit dem Ergebnis. Dass das ein enges Rennen ist, ist uns vollkommen klar. Wir sind darauf eingestellt, dass du unter Umständen bis zum Ende um diesen Platz auch kämpfen musst. Und ich glaube, dass die Mannschaft insgesamt über das Jahr gesehen sehr, sehr guten Job gemacht hat, viel Freude macht, in den letzten Wochen sehr, sehr gut gespielt hat und heute diese Leistung nicht auf den Platz bringen konnte. Es ist natürlich ärgerlich, weil du heute schon auch einen Riesenschritt in die richtige Richtung machen hättest können. Ist uns nicht gelungen. Trotzdem ist es eben halt auch Teil dessen, dass du auch mit so einer Situation richtig umgehst. Und der richtige Umgang ist dann sicherlich der, das von heute aufzuarbeiten, aus diesen Fehlern zu lernen und das Ganze nächste Woche besser zu machen.
21: Sagt der RB-Coach Ole Werner nach der gestrigen 1:4 Niederlage in Leverkusen. Heute dann noch 3 Bundesligaspiele, das Ganze mit jeder Menge Abstiegskampf. St. Pauli empfängt Mainz 05, Gladbach muss gegen Dortmund ran und zum Abschluss des Spieltages trifft der SC Freiburg auf den VfL Wolfsburg. Damit wechseln wir in die zweite Fußball-Bundesliga und dürfen ganz herzlich gratulieren, denn der FC Schalke 04 ist zurück in der ersten Liga. Den Königsblauen reichte gestern Abend ein 1:0 Heimsieg gegen Fortuna Düsseldorf. Und so hat das in den letzten Augenblicken geklungen.
25: Und das war die letzte Aktion.
0: Sensation! Jetzt ist das Spiel aus! Schalke 04 gewinnt mit 1:0 gegen Fortuna Düsseldorf. Der FC Schalke 04 kehrt zurück in die Bundesliga.
21: Was vorher so auf dem Rasen geschah, das fasst uns Tim Wichmann noch einmal zusammen.
2: Matchball verwandelt. Durch den 1:0-Sieg gegen Fortuna Düsseldorf steht der FC Schalke 04 zwei Spieltage vor Schluss als Bundesliga-Aufsteiger fest. Das goldene Tor gelang mit Ex-Düsseldorfer Kenan Karaman, dem Mann, der Schalkes drei Zweitliga-Jahre geprägt hat wie kein anderer. Dem 14. Saisontor des Kapitäns hätten weitere folgen können, doch sowohl Düsseldorfs Kastenmeier als auch S04-Keeper Karius präsentierten sich in Topform. Gewinnt Paderborn am Sonntag nicht in Elversberg, wird der historisch fünfte Bundesliga-Aufstieg des Revierclubs vom vorzeitigen Gewinn der Zweitligameisterschaft gekrönt.
21: Grenzenloser Jubel also bei Königsblau, und wir hätten nichts dagegen, wenn sich heute auch in Blau-Weiß ordentlich gefreut werden dürfte, denn der erste FC Magdeburg braucht im Abstiegskampf der zweiten Liga schließlich jeden Punkt, vielmehr am besten direkt drei im Heimspiel gegen Hertha BSC, oder Philipp Herche?
4: Ja, das ist, dann sind wir wieder bei den Rechenspielchen. Also ein Unentschieden in Nürnberg wäre gut gewesen. Aber ja, am Ende wissen wir nicht, wie viele Punkte. Also deswegen, da wollen wir aber auch gar nicht uns zu sehr fixieren drauf, okay, wir brauchen jetzt noch so und so viele Punkte, sondern Spiele zu gewinnen. Ich glaube, da kann man den größten Sprung immer machen. Und das gibt auch einfach das beste Gefühl dann, wenn man Spiele gewinnt.
21: Na dann, 13.30 Uhr geht's heute los, in Ausschnitten live zu hören, hier bei MDR aktuell und in voller Länge, so wie Sie das kennen, in der App von Sport im Osten.
14: Und für den Sport heute Morgen verantwortlich Maxi Bayer. Damit ist es 8.45 Uhr, 8:45, 9:15. Unsere Topmeldung der Stunde ist die Ankündigung, aus den USA tausende Soldaten aus Deutschland abzuziehen. US-Präsident Trump spricht jetzt von deutlich mehr als 5000 Soldaten. Und das sorgt auch für Kritik bei Parteifreunden von Trump. Führende Republikaner, die sehen das Risiko, dass der Truppenabzug ein falsches Signal an Russlands Präsidenten Putin senden könnte. Weitere Meldungen hat jetzt Alexander Terhorst.
10: Der Deutsche Bundestag lädt heute wieder zum Tag der Ein- und Ausblicke. Bis zum Abend können mehrere Gebäude in Berlin, auch die gläserne Kuppel, kostenlos besichtigt werden. Am frühen Nachmittag will Bundestagspräsidentin Julia Klöckner auf der Besuchertribüne mit Gästen ins Gespräch kommen. Mehr als zwei Monate nach einem Flugzeugunglück mit 23 Toten in Bolivien haben die Ermittlungsbehörden die beiden Piloten festgenommen. Die Staatsanwaltschaft erhob Anklage unter anderem wegen des Verdachts auf fahrlässige Tötung. Die Maschine der bolivianischen Luftwaffe war bei der Landung auf dem Flughafen El Alto von der Piste abgekommen und zerschellt. In Erfurt hat die Polizei einen Mann bei Schießübungen mit einem Luftgewehr ertappt. Demnach wurde der 50-Jährige auf einem Feldweg aufgegriffen. Er besaß keinen Waffenschein, es erwartet ihn eine Strafanzeige. Das Wetter heute häufig Sonne, im Verlauf auch zunehmend Wolken, später vereinzelt Schauer, 24 bis 30 Grad. Morgen erst Sonne, dann mehr Wolken und auch einige Schauer oder Gewitter bei Werten zwischen 21 und 27 Grad. MDR aktuell Verkehrsdienst. Die A14 Richtung Magdeburg ist zwischen Halle-Trotha und Lübbe-Jün gesperrt wegen Bauarbeiten noch bis heute Abend. Die B19 in Eisenach ist gesperrt im Bereich Clemensstraße wegen Löscharbeiten. Soweit der MDR aktuell Verkehrsdienst. Die Zeit 8.46 Uhr.
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14: Die Einwanderung, die hat unsere Gesellschaft verändert. Auf Friedhöfen gibt es in vielen Städten mittlerweile Gräberfelder für Muslime. Aber eine Beerdigung nach islamischer Tradition nur in einem Tuch, das war bisher in Sachsen als letztem Bundesland nicht möglich. Das soll sich jetzt aber ändern. Und auch der jüdischen Tradition will das neue Gesetz entgegenkommen. Andreas Roth berichtet.
6: Fast idyllisch liegt das muslimische Gräberfeld auf dem Leipziger Ostfriedhof. Doch wenn der Bestatter Seria Al-Sharif ihr Glaubensgeschwister auf ihrem letzten Weg begleitet, darf er sie nicht nach islamischen Regeln beerdigen.
7: Es ist uns allen und Ihnen wichtig, dass wir
3: unsere Verstorbenen nach den Vorschriften unserer Religion auch bestatten können mit einem Leichentuch.
6: Bestattungen nur in einem Tuch, das will Sachsens Regierung Muslimen und auch Juden künftig erlauben. Der Landtag muss darüber noch abstimmen. Seria Al-Sheri verbindet damit einige Hoffnungen.
3: Ich finde es gut, dass wir zeitnah unsere Geliebten in ein Tuch bestatten können, sodass wir unseren Glauben auch authentisch und richtig ausüben können.
6: Über 30.000 Muslime leben schätzungsweise mittlerweile in Sachsen. Viele von ihnen sind jung. Dennoch muss Imam Hassan Dabach von der Leipziger Al-Rahman-Moschee mittlerweile oft 3 bis 4 Glaubensgeschwister im Monat beerdigen.
5: Und natürlich bei vielen Leuten kommt die Frage, warum in Sarg, warum in Kiste? Wir sagen ihnen ja, das ist das Gesetz und wir müssen uns an diese Gesetze halten, weil wir in diesem Land leben.
6: In der neu erbauten Moschee hinter dem Leipziger Hauptbahnhof blättert der Imam in einem Koran.
5: Wir haben eine Regel in unserer Religion, wenn wir beigesetzt werden, da soll etwas nicht dabei sein im Grab, was mit Feuer in Berührung gekommen ist. Das bedeutet zum Beispiel Nägel. Und das Einzige natürlich, das ist das in ein Tuch.
6: Die Al-Rahman-Moschee von Hasan Dabach hat einen eigenen silbernen Bestattungswagen, eine Kühlzelle und einen Raum für die Waschungen der Verstorbenen. Muslime dürfen nicht neben christlichen oder jüdischen Gräbern beigesetzt werden, erklärt der Imam. Das geplante neue Bestattungsgesetz in Sachsen begrüßt er.
5: Weil das auch eine Erleichterung für uns ist, dass wir dann religiös beisetzen.
6: Eine Bestattung in einem schlichten Leinentuch, das ist auch jüdische Tradition. Dass dies künftig in Sachsen erlaubt sein könnte, das macht keinen Unterschied für Eta Zareos, die Co-Vorsitzende der Beerdigungsgesellschaft der Refra Kadisha in der israelitischen Religionsgemeinde Leipzig. Denn praktiziert werde sie nur in Israel.
7: Wir wollen nicht nur Tuch. Wir wollen schon in der fremden Erde Tuch und schlichter Sarg.
6: Für die Jüdin Eta Zareos bringt das neue Gesetz einen anderen Vorteil, dass Bestattungen künftig schneller gehen, möglichst innerhalb von 24 Stunden, so wie es ihr Glaube verlangt.
7: Und wenn die Angehörigen dann sehen, der Sarg ist versenkt, jetzt hat mein Opa, mein Ehemann hat jetzt seinen Frieden, auch seine Seele, dann komme ich auch zur Ruhe.
6: Die Toten nach den eigenen religiösen Vorstellungen zu bestatten. Wenn der Landtag zustimmt, wird das künftig in Sachsen endlich auch für Muslime und Juden möglich sein.
1: Yoga und Kirche, diese Kombination, die ist nicht ganz neu. Christliche Yoga-Angebote gibt es nicht nur in großen Städten. Auch eine evangelische Gemeinde in der sächsischen Kleinstadt Mittweida bietet ein regelmäßiges Yoga-Angebot. Eine Pfarrerin, die bietet dort die Möglichkeit, den Körper stärker in die christliche Glaubenspraxis einzubeziehen. Ulrike Schulte hat sie besucht.
8: In der Stadtkirche Mittweida beginnt Nina Maria Mixtaki ihre Yogastunde.
9: Ich möchte gerne mit euch heute in die Bewegung gehen. Und dazu könnt ihr euch wie immer zuerst einen bequemen Sitz suchen.
8: Viele Bausteine in Mixtakis Yoga-Einheit kennt man, wenn man schon einmal Yoga praktiziert hat. Den Atem- und Körperübungen fügt sie aber noch christliche Elemente hinzu.
25: Unter dem Satz des Gotteslebensatem, das ist ganz biblisch, die Ruach hat den Lebensatem in uns gehaucht. Oder dass ich einlade, in der Entspannung als Gebetszeit zu gestalten, als ruhige Zeit auf Gott zu hören. Oder eben auch, dass wir uns zu biblischen Geschichten und Worten bewegen.
8: Pfarrerin Mixtakis Yoga-Angebot wird in Mittweida gut angenommen, sorgt aber auch für Diskussionen, sei es in der Gemeinde, in der sächsischen Landeskirche oder in Kommentaren auf ihrem Instagram-Kanal Atmen, Glauben, Leben. Mixtaki importiere mit ihrem Yoga religiöse Hindu-Praktiken in die Kirche, so ein typischer Vorwurf. Den weist die Theologin zurück. Ein Om und andere hinduistische oder buddhistische Mantras seien bei ihr nicht zu hören. Auch die Behauptung, wer Yoga-Übungen ausübt, bete automatisch hinduistische Gottheiten an, sei ein Vorurteil, sagt Mixtaki.
25: Was wir als Yoga in der westlichen Welt praktizieren, ist ein Mischprodukt aus Traditionen aus dem indischen Kulturraum, gemischt mit ganz viel Kolonialgeschichte, aber auch einer globalen Bewegung, die so im 19. Jahrhundert sich wieder dem Körperbewusstsein zugewandt hat.
8: Yoga sei eben nicht gleichbedeutend mit einer Religion, so die Pfarrerin. Ihrer persönlichen Erfahrung nach sei es am plausibelsten,
25: dass Yoga ein Baustein ist, den ich als Übungssystem in jede Religion mitnehmen kann. Ich kann das hinduistisch fühlen, ich kann das buddhistisch fühlen, ich kann es aber genauso gut christlich fühlen oder jüdisch fühlen.
8: Seit über einem Jahr hat Mixtaki eine halbe sogenannte Projektpfarrstelle inne. Die evangelisch-lutherische Landeskirche Sachsens sucht unter dem Stichwort Kirche, die weitergeht, nach neuen Wegen, Menschen anzusprechen. Sowohl Mitglieder als auch Nichtmitglieder. Die Kirchenbezirke konnten dazu Ideen einreichen und entsprechende Pfarrstellen einrichten, sagt Roland Kutsche. Als Pfarrer koordiniert und begleitet er missionarische Projekte in der sächsischen Landeskirche.
12: Ich denke, wir als Kirche haben auch die Tradition, dass wir den Leib oder den Körper ein Stück vergessen haben. Der gehört einfach zum Glauben dazu. Und ich glaube, viele Menschen sehen sich nach ganzheitlicher Spiritualität. Und da ist Yoga, denke ich, eine Antwort.
8: In der Stadtkirche Mittweida packen die Teilnehmenden ihre Yogamatten wieder ein. Eine Frau sagt, hier beim Yoga christlich könne sie Meditation mit Glauben verbinden und einfach mal abschalten.
13: Ich komme dadurch persönlich öfters jetzt wieder in die Kirche, finde eher wieder auch die Besinnung und die Ruhe und eben dann zum Glauben zurück.
14: Es gibt wohl kaum ein Trinkgefäß, um das sich so viele Mythen ranken wie der Kelch, aus dem Jesus beim letzten Abendmahl getrunken haben soll. Gleich mehrere Städte reklamieren für sich, im Besitz der Reliquie des Heiligen Grals zu sein. Allen voran Valencia. Die spanische Stadt hat seit 2015 das Privileg, alle 5 Jahre ein heiliges Graal-Jubiläumsjahr zu feiern. Und das findet derzeit zum 3. Mal statt. Julia Macher berichtet.
15: Wer die Seitenkapelle der Kathedrale von Valencia betritt, ist zunächst geblendet von einem opulenten Alabasteraltar. Erst dann fällt der Blick auf den Schrein in der Mitte, in der eine der wichtigsten Reliquien des katholischen Christentums steht. Ein schlichter Becher aus rötlich-braunem Achat. Aus ihm soll Jesus beim letzten Abendmahl getrunken haben. Alvaro Amenat, Domherr und ganz offiziell Wächter des Heiligen Kelchs, erklärt, was diesen Kelch von den vielen anderen unterscheidet, von denen ebenfalls behauptet wird, sie seien original. Dem smaragdgrünen Sacro Catino in Genua zum Beispiel, mehr Teller als Trinkgefäß und außerdem nachweislich erst im 9. oder 10. Jahrhundert erstellt, oder dem Nanteus Cup in Wales, aus Holz. Wir sind uns ganz sicher, dass unser Kelch ein jüdischer Segnungsbecher ist, wie er beim Seder vor dem Pessachfest verwendet wurde. Er ist aus Achat, also einem Material, das rein genug dafür war, im Gegensatz zu unreinen Materialien wie Lehm, Holz oder auch Silber. Das war verboten, weil es ja auch von einer Münze oder Waffe stammen konnte. Der Becher stammt aus dem 1. Jahrhundert vor Christus, nachweislich, gut möglich also, dass er tatsächlich bei diesem Abendessen verwendet wurde. Eine theoretische Möglichkeit ist noch kein Beweis, aber Valencia darf seit 2014 alle 5 Jahre ein heiliges Jahr feiern. Ein Privileg, das der Heilige Stuhl weltweit nur 10 Städten verliehen hat. Und das zählt mindestens so viel wie ein handfester archäologischer Beleg, sagt Alvaro Amenar. Auch die Stadt hat das touristische Potenzial des Heiligen Grals erkannt. Im nächsten Jahr soll neben der Kathedrale ein Museum eröffnet werden, das mit Hologrammen, immersiven Installationen und Videomapping auch nicht religiösen Menschen die Faszination des Heiligen Grals nahebringt. Bis dahin übernimmt das Besucherzentrum einer privaten Stiftung diese Funktion. Im Almodin, Valencias ehemaliger Getreidebörse, zeichnet eine Ausstellung nach, wie ein Legionär den Achatkelch im Auftrag des heiligen Lorenz im 3. Jahrhundert von Rom auf die iberische Halbinsel schmuggelte, wo der Kelch über 1000 Jahre in Klöstern versteckt wurde, bevor er dann 1425 mit König Alfons dem Großmütigen nach Valencia kam. Wie viel Wahrheit, wie viel Mythos in der überwiegend mündlichen Überlieferung steckt, weiß niemand. Aber das sei auch nicht wichtig, sagt Stiftungspräsidentin Alicia Palazón. Jeder kann letztlich glauben, was er will. Aber allein, weil dieser Kelch die Legenden vom Heiligen Gral inspiriert hat, sollten wir Valencianer stolz auf ihn sein. Er ist ein universales Symbol und hat die Menschheit immer wieder inspiriert. Von Wolfram von Eschenbach bis zu Wagner mit Lohengrin und Parsival. Es gibt einfach so viel über diesen Gral zu erzählen.
14: sagt Alicia Parasson, Stiftungspräsidentin im Almudin in Valencia. Und damit ist es gleich um 9. Wir schauen aufs Wetter mit Josefine Bechler im MDR-Wetterstudio. Schönen guten Morgen.
16: Guten Morgen, Ulrike.
14: Sag mal, momentan feinstes Sonntagswetter draußen, aber bleibt das heute so den ganzen Tag?
16: Schon. Also es ziehen zwar auch mehr Wolken auf, werden dann auch vor allem in Teilen Thürings und auch in Sachsen-Anhalt ein bisschen dichter werden. Da sind auch vereinzelt heute Schauer möglich. Aber in den meisten Fällen sieht es doch trocken aus. Und selbst am Nachmittag haben wir auch noch größere Aufheiterung. Das bedeutet, es wird noch weiter von den Temperaturen nach oben gehen. Aktuell haben wir aber auch schon die 20-Grad-Marke erreicht. Und in der Spitze sind wir dann bei 25 bis 30 Grad.
14: Und wie wird's dann morgen?
16: Morgen geht's auch noch mal rauf, aber hier hatten wir dann die Höchstwerte so zwischen 21 Grad im Eichsfeld und ja 26, 27 Grad dann in der Oberlausitz. Dazu gibt es auch noch mal zeitweise Sonnenschein, aber es sind auch auf jeden Fall im Laufe des Tages viele kompakte Wolken unterwegs und da werden auch einige Schauer und auch Gewitter durchziehen.
14: Und dann lass uns doch noch auf die nächsten Tage schauen.
16: Dann kommt der Tiefausläufer. Das ist dann sozusagen das Tiefdruckgebiet, was sich dann über uns festsetzt und wird dann auch noch vor allem am Dienstag und Mittwoch und auch teilweise noch am Donnerstag für gebietsweise Regen sorgen. Da sind auch noch Gewitter unterwegs und das kühlt natürlich die Luft weiter ab.
14: Besten Dank, Josefine.
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14: Nach um 9 übernimmt hier mein Kollege Peter Hartlapp. Bei ihm geht es unter anderem um deutsche Rüstungskonzerne. Die sind inzwischen kleiner und kaum bekannt. Wir berichten über die neue Generation der Unternehmen an der Börse. Und das Jobcenter in Nordhausen in Thüringen greift durch. Dort gibt es für junge Arbeitslose eine Arbeitspflicht. Ich bin Ulrike Köhler. Danke fürs Zuhören. Ich wünsche Ihnen einen schönen Sonntag.
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10: Um 9 Uhr mit Alexander Terhorst. Die USA wollen offenbar mehr Soldaten aus Deutschland abziehen als bislang bekannt. US-Präsident Donald Trump kündigte in der Nacht an, er wolle die Truppenpräsenz über die bereits angekündigte Zahl von 5.000 herunterfahren. Details nannte er nicht. Kritik an den Plänen kommt inzwischen von führenden Republikanern. Die Vorsitzenden der Verteidigungsausschüsse in Senat und Repräsentantenhaus, Roger Wicker und Mike Rogers, teilten mit, ein Truppenabzug aus Deutschland berge das Risiko, das falsche Signal an Wladimir Putin zu senden. Bundeslandwirtschaftsminister Alois Rainer hat sich für eine vollständige Steuerbefreiung von Biokraftstoffen ausgesprochen. Der CSU-Politiker sagte den Funke-Medien, das würde diese Kraftstoffe günstiger machen und damit die heimische Produktion ankurbeln. Gerade größere landwirtschaftliche Maschinen seien auch künftig auf Verbrennungsmotoren angewiesen. Kritisch äußerte sich Rainer zu Plänen von Bundeswirtschaftsministerin Reiche, die Förderung kleiner Biogasanlagen zu beenden. In Thüringen stößt das Landesinvestitionsprogramm für die Kommunen auf großes Interesse. Der Vorstandschef der Thüringer Aufbaubank Matthias Wirlacher sagte dem MDR, man habe 80 Anfragen erhalten. 60 Kommunen hätten konkrete Anträge gestellt und es seien schon knapp 30 Millionen Euro ausgegeben. Finanzministerin Katja Wolf sagte, andere Länder warteten noch auf die Freigabe der Mittel aus dem Infrastruktur-Sondervermögen des Bundes durch den Bundesrat. Da sei Thüringen schneller und bürokratieärmer. Zwei Tage nach Ausbruch eines Waldbrandes auf dem ehemaligen Truppenübungsplatz bei Jüterbock in Brandenburg breiten sich die Flammen weiter aus. Das teilte die Regionalleitstelle am Morgen mit. Weil das Gelände mit Kampfmitteln belastet ist, kann das Feuer nicht direkt bekämpft werden. Nach Angaben des Waldbrandschutzbeauftragten in Brandenburg, Raimund Engel, brennt inzwischen eine Fläche von 37 Hektar. Orte sind von den Flammen nicht betroffen. Zehntausende Fans haben in Gelsenkirchen die Rückkehr von Schalke 04 in die erste Fußball-Bundesliga gefeiert. In großen Teilen der Stadt herrschte bis in die Nacht Ausnahmezustand. Der Verkehr kam zum Erliegen, Busse und Straßenbahnen stellten vorübergehend den Betrieb ein. Durch einen 1:0 Heimsieg gegen Düsseldorf hatte Schalke am Abend nach 3 Jahren in der zweiten Bundesliga die Rückkehr in die höchste Spielklasse perfekt gemacht. Das waren die Nachrichten. Das Wetter, die Temperaturen von 8 Uhr. Auf dem Brocken wolkig bei 13 Grad, Chemnitz leicht bewölkt 18. Dresden leicht bewölkt 16 Grad, Eisenach wolkig 13. Erfurt wolkig 16, Fichtelberg leicht bewölkt 13, Gera wolkig 15, Görlitz leicht bewölkt 18 Grad. Halle fast wolkenlos 15, Leipzig wolkig 16 Grad, Magdeburg wolkenlos 17 und in Meiningen wolkig bei 13 Grad. Die Vorhersage. Heute viel Sonne, im Verlauf nehmen die Wolken zu, später vereinzelt Schauer, 24 bis 30 Grad. Nachts wolkig bis stark bewölkt, örtlich Schauer und Gewitter, 14 bis 10 Grad. Morgen zunächst Sonne, dann mehr Wolken und einige Schauer und Gewitter bei 21 bis 27 Grad.

0: Jetzt mit Peter Hartlapp im Studio. Auch von mir nochmal einen schönen guten Morgen. US-Präsident Donald Trump will deutlich mehr Soldaten aus Deutschland abziehen als bislang angekündigt. Das hat er gestern Abend vor Journalisten im Bundesstaat Florida gesagt. Lisa Reister.
1: Wir werden die Truppenstärke stark reduzieren und zwar um weit mehr als 5000. Das sagte Trump auf Nachfrage eines Reporters. Zuvor hatte das US-Verteidigungsministerium den Abzug von 5000 Soldaten aus Deutschland angeordnet. Er soll nach 6 bis 12 Monaten abgeschlossen sein. Momentan sind rund 39.000 Soldaten in Deutschland stationiert. Trumps Ankündigung beunruhigt einige seiner Parteikollegen. Zwei führende Republikaner befürchten, durch den Schritt ein falsches Signal an Kreml-Chef Putin zu senden.
0: Lisa Reister. Als offiziellen Grund für den Abzug nennt das Pentagon unter anderem eine Überprüfung der Truppenpräsenz in Europa und die Anforderung der Einsatzgebiete. Beobachter sehen aber auch ein Druckmittel im Streit zwischen Trump und Bundeskanzler Merz. Georg Schwarte fasst Reaktionen aus Berlin zusammen.
2: Eine Sicherheitspartnerschaft ist kein Deal, die NATO kein Bazar. Soweit, so deutlich sagt das der Vorsitzende des Verteidigungsausschusses Thomas Röwekamp, CDU, Richtung US-Präsident Trump. Trumps andauernde Provokationen nennt er inakzeptabel. Die jüngste Provokation, der zuvor nicht intern angekündigte Teilabzug von 5000 US-Soldaten aus Deutschland. Jürgen Hart, CDU-Außenpolitiker, versteht, warum der Kanzler zuletzt offen und öffentlich Trump kritisierte.
3: Also man kann sich natürlich als deutscher Bundeskanzler auch nicht zum Horst machen.
2: Zum Horst machen. Soll heißen, Merz wird ja wohl laut sagen dürfen, was alle Welt sieht, dass der US-Präsident keine Strategie für den Iran-Krieg hat.
3: Und wenn man jetzt so tut, als wäre da alles Friede, Freude, Eierkuchen, dann verliert man ja auch als Bundeskanzler die Glaubwürdigkeit im eigenen Land.
2: Jetzt also ein Teilabzug als mögliche Bestrafung. Regierungsintern lautet das Motto, keine Panik, alles halb so schlimm. Absehbar, sagt deshalb der deutsche Verteidigungsminister Pistorius dazu. Der rheinland-pfälzische Ministerpräsident Schweizer ist da schon sorgenvoller. Zahlreiche US-Einrichtungen sind in Rheinland-Pfalz. Trumps wollten hin oder her, man sollte es ernst nehmen, sagt Schweizer.
4: Ja, letztendlich werden wir das nicht abschließend beurteilen können, weil wir natürlich inzwischen gelernt haben, mit Äußerungen aus dem Oval Office umzugehen. Aber ich finde, es ist klug, es ernst zu nehmen und sich darauf vorzubereiten, dass diesen Worten auch Schritte folgen könnten.
2: In der Berliner Bundespolitik fallen die Reaktionen unterschiedlich aus. Grünen-Co-Chefin Brandner sagte dem Portal T-Online, der angekündigte Teilabzug zeige, wie gefährlich es sei, sich auf den US-Präsidenten Trump zu verlassen. SPD-Verteidigungsexpertin Siemtje Möller nennt Trumps Drohungen in der Welt am Sonntag erratisch, den Teilabzug strategielos. AfD-Co-Chef Chrupalla verweist auf das Programm seiner Partei.
5: Die wissen, dass in unserem Grundsatzprogramm der Abzug der amerikanischen Truppen verankert ist. Und das ist der erste Schritt. Nochmal, wir müssen als Europäer, als Deutsche selbstverteidigungsfähig sein und uns für unsere Verteidigungsfähigkeit auch dementsprechend aufrüsten.
2: Vorausgegangen dem allem ein Fernduell Kanzler versus Trump. Merz hatte dem US-Präsidenten zuletzt mehrfach und öffentlich vorgeworfen, keinen Plan zu haben. Vor Schülern sagte er dann auch noch das.
6: Da wird eine ganze Nation gedemütigt durch die iranische Staatsführung.
2: Trump konterte im Trump-Stil verletzend. Merz habe keine Ahnung und solle sich besser um sein marodes Land kümmern. Er mache einen schlechten Job. Der US-Präsident ist jedenfalls anhaltend wütend, dass die NATO-Partner ihm nicht ausreichend in Sachen Iran-Krieg zur Hilfe eilten. Typisch Trump, sagt Außenpolitiker Jürgen Hart.
3: Dass man dann einen Schuldigen woanders ausmacht. Alles Böse, was Amerika widerfährt, kommt von außen. Das ist die Legende, das süße Gift, mit dem der US-Präsident dieses Volk ja auch für sich gewonnen hat. Und dieses Narrativ wird eben strapaziert, auch wenn es objektiv nicht stimmt.
2: Was aber stimmt jetzt? Der Truppenabzug soll in 6 bis 12 Monaten passieren und wichtiger noch, die geplante vorübergehende Stationierung von US-Mittelstreckenraketen in Deutschland fällt ganz aus, weil Trump es so will. Ulrich Toden, verteidigungspolitischer Sprecher der Linkspartei, findet das übrigens großartig. Er sagt, Merz wäre verrückt, Trump in dieser Situation auch noch die Kontrolle über US-Mittelstreckenraketen in Deutschland geben zu wollen.
0: Georg Schwarte. Der anhaltende Rüstungsboom verändert die Liste börsennotierter Unternehmen in der Branche. Während einst große, bekannte und zum Teil milliardenschwere Firmen an die Börse gingen, waren es zuletzt eher kleine Firmen. Aus Frankfurt am Main, Anne-Katharin Beck.
7: Der Rüstungsboom verändert die Börsenlandschaft in Deutschland maßgeblich. Mit Elektrowac ist bereits das 8. Unternehmen an der Börse gelistet, das in der Verteidigung bzw. Rüstung aktiv ist. Neben Rheinmetall, Hensoldt, Renk Group,

0: MTU, Gabler, Vincorion und TKMS. Dabei zeichnet sich vor allem ein Trend ab. Während früher vor allem große, etablierte und zum Teil milliardenschwere Konzerne den Gang an die Börse wagten, waren es zuletzt häufig kleinere Unternehmen. Mit Vincorion und Gabler Group waren es beispielsweise klassische Mittelständler mit 900 bzw. 240 Mitarbeitern und Umsätzen von 240 Millionen bzw. 60 Millionen Euro im vergangenen Jahr. Auch der Börsenneuling Elektrowag gehört eher zu den kleinen Unternehmen. Die Firma aus Niederbayern, die sogenannte hermetische Glas-Metall-Versiegelungen für die Automobilbranche sowie für die Verteidigungsindustrie herstellt, erzielte im vergangenen Geschäftsjahr einen Umsatz von 98 Millionen Euro. Das stellt auch Marc Richter, Händler und Kapitalmarktexperte bei der Steubing AG, fest.
1: Ja, wir haben sehr, sehr viele Rüstungsunternehmen oder viele Unternehmen, die sich flaggen mit dem Thema Aerospace und Defense und da einfach Geld einsammeln wollen, weil das ist gerade das Thema. Und da gibt es eben kleinere Unternehmen in Deutschland, die, ich sag mal, eine Art Zulieferer beispielsweise sind oder generell in diesem Thema aktiv sind, die einfach dieses Momentum des Marktes nutzen wollen.
0: Dabei sei die Größe allein häufig kein Kriterium mehr, von dem abhängt, ob sich der Börsengang für ein Unternehmen lohnt oder nicht. Vielmehr gehe es um die Wachstumsaussichten und die sind vor allem bei Unternehmen, die in der Rüstung oder Verteidigung aktiv sind, durchaus gut und zum Teil deutlich besser als in anderen klassischen Branchen.
1: Im letzten großen Börsengang beispielsweise von Porsche haben wir auch gesehen, wie die Porsche-Aktie sich entwickelt hat. Automobil bzw. auch Zulieferer haben sehr, sehr stark zu kämpfen. Währenddessen zum Beispiel ThyssenKrupp Marine eben einen positiven Börsengang hingelegt hat und quasi genau auch in diese Kerbe schlägt mit Aerospace und Defense.
0: Firmen wie Gabler, Vincorion oder Elektrowag kommen demnach zur richtigen Zeit und nutzen das gesteigerte Interesse an Verteidigung sowohl von Seiten der Anleger als auch von Seiten der Staaten. Deutschlands Rüstungsausgaben sind im vergangenen Jahr um mehr als ein Fünftel gestiegen auf insgesamt 97 Milliarden Euro, wie aus einem Bericht des Internationalen Stockholmer Friedensforschungsinstituts hervorgeht. Deutschland hatte damit im vergangenen Jahr die viertgrößten Militärausgaben der Welt. Den börsennotierten Rüstungsfirmen beschert das vor allem volle Auftragsbücher. Davon profitiert auch Elektrowag, erklärt der CEO Dieter Tumpfert.
2: Wir haben uns in den letzten Jahren sehr gut entwickelt, stehen speziell in unseren beiden Bereichen Personal Safety und Aerospace und Defense sehr gut da und haben in beiden Bereichen jetzt parallel die Chance, entsprechend zu wachsen.
0: Richter geht davon aus, dass dieser Trend weitere, möglicherweise auch kleinere und bislang wenig bekannte Unternehmen aus der Rüstungs- und Sicherheitsindustrie an die Börse ziehen wird. Der deutsch-französische Rüstungskonzern KNDS, Hersteller des Leopard-Panzers, plant für Mitte 2026 einen Börsengang mit Doppelnotierung in Frankfurt und Paris.
3: Anne-Kathrin Beck, 9.12 Uhr.
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3: Heute mit Uwe Jahn. Es geht um einen Streit und darüber, ob der Bundeskanzler laut geworden ist in Berlin oder nicht.
5: Politik ist reine Nervensache. Vor allem, wenn zwei zusammen regieren, die sich anstellen, als würden sie überhaupt nicht zusammenpassen. Was Bundeswirtschaftsministerin Katharina Reiche, CDU, zu nerven scheint.
6: Das ist kein Betriebsunfall. Das ist ein Arbeitsauftrag. Und diesen Arbeitsauftrag müssen wir annehmen, gemeinsam.
5: Wenn man also den Arbeitsauftrag teilt, aber nicht unbedingt die Auffassungen, geht es kaum ohne Streit. Und der erfordert Nerven. Hier demonstrativ zur Schau gestellt von Lars Klingbeil, dem Vizekanzler von der SPD.
7: Und übrigens, das ist auch nicht schlimm, wenn man mal angebrüllt wird.
5: Was harmlos klingen soll, aber eben weil es auf Friedrich Merz gemünzt ist, diesen in ein schlechtes Licht stellt. Wenn Klingbeil damit dem Bundeskanzler auf die Nerven gehen sollte, überspielt Merz es ganz gut. Hier auf die Frage, ob die Koalition wohl die ganze Zeit halten wird.
8: Garantieren kann niemand für nichts. Ich will auch noch mal klarstellen, ich brülle niemanden an.
5: So viel mal zur Lautstärke, zu der sich grundsätzlich sagen lässt, je nervöser jemand ist, desto geräuschempfindlicher, was für beide Seiten gilt. Hier strapaziert Bundesarbeitsministerin Bärbel Baas, SPD, die Nerven der Union.
9: Was fehlt in dieser Bundesregierung, ich will das mal offen sagen, das ist ein Plan eigentlich, wo wollen wir in 20, 30 Jahren sein?
5: Was eine berechtigte Frage ist, aber nervt, wenn man wegen der ganzen Krisen nur auf Sicht fährt. Prompt fällt der Blick auf den Bundeshaushalt. Und der macht wegen der hohen Schulden inzwischen auch schon Bürgerinnen und Bürger nervös, was Michael Espendiller von der AfD mit einer gewissen Genugtuung zur Kenntnis nehmen dürfte.
10: Das ist ein extrem krasses Niveau, was wir hier erreichen.
5: Ungefähr so krass wie die Umfragewerte der AfD, die im Regierungsviertel maßgeblich mitverantwortlich sind für die allgemein angespannten Nerven. Da dient es wohl auch der Selbstberuhigung, wenn Gesundheitsministerin Nina Wagen, CDU, eine Reform der gesetzlichen Krankenversicherung vorlegt, auf die Union und SPD sich einigen können, was ihr höchstes Lob einträgt.
11: Sie hat mit sehr viel Mut eine Reform vorgelegt, die beispielhaft ist für all die großen Reformen, die wir in der Koalition noch leisten wollen.
5: Wie zum Beispiel das Heizungsgesetz, das die SPD-Bundesjustizministerin auch gerade erst fertig bekommen hat und das künftig eine Kostenbremse für Mieter vorsieht. Balsam für die Nerven mancher Sozialpolitiker, womit wir schon beim Arbeitnehmerflügel der CDU und ihrem Chef Dennis Radtke sind, der für seine Partei einen Vergleich wagt.
12: Ich finde, wir sind als CDU in Deutschland das letzte politische Vollsortiment-Kaufhaus.
5: Was so eine Art Nervennahrung für den Parteivorsitzenden sein dürfte.
13: Vielen Dank, es spricht zu Ihnen der Kaufhausdirektor.
5: Fazit, ob Kaufhaus oder Kanzleramt, Nerven muss man haben.
3: Uwe Jahn.
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3: Um 9.15 Uhr jetzt, Sie hören MDR aktuell mit unserer wichtigsten Meldung zur Stunde, dass die, wie gehört, USA offenbar mehr Soldaten aus Deutschland abziehen wollen als bislang bekannt, hat US-Präsident Trump angekündigt. Weitere Meldungen mit Alexander Terhorst.
14: In der armenischen Hauptstadt Erevan treffen sich ab heute Abend Staats- und Regierungschefs aus mehr als 40 europäischen Ländern. Themen des Gipfels der Europäischen Politischen Gemeinschaft sind Kriege in der Ukraine und im Iran. Bundeskanzler Friedrich Merz hatte seine Teilnahme wegen anderer Verpflichtungen abgesagt. In Weißenfels ist die Feuerwehr weiter mit einem Brand in einer Recyclingfabrik beschäftigt. Seit Freitag brennt Sperrmüll. Laut Leitstelle sind noch immer mindestens 2 Dutzend Einsatzkräfte mit den Löscharbeiten beschäftigt. Wegen der Rauchentwicklung sollen Menschen in Weißenfels, Großkorbita und Rippach Fenster und Türen geschlossen halten. Im Kloster Volkenroda beginnt heute die Wallfahrtssaison. Im Unstrut-Heinig-Kreis zur größten ökumenischen Wallfahrt, der Sternwanderung, werden bis zu 400 Teilnehmer erwartet. Motto zur Mitte finden. Das Wetter, heute häufig Sonne, im Verlauf auch zunehmend Wolken und später vereinzelt Schauer. 24 bis 30 Grad. Nachts dann 14 bis 10 Grad, dabei stark bewölkt auch und örtlich Schauer. Morgen zunächst Sonne, dann mehr Wolken und einige Schauer und Gewitter bei 21 bis 27 Grad. MDR aktuell Verkehrsdienst. Die A14 Richtung Magdeburg ist zwischen Halle Trotha und Lübbyen gesperrt. Grund sind Bauarbeiten noch bis heute Abend 21 Uhr. Auch die B19 in Eisenach ist gesperrt momentan wegen Löscharbeiten im Bereich Clemensstraße. Soweit der MDR aktuell Verkehrsdienst, 9.18 Uhr.
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3: Seit November gibt es im Landkreis Nordhausen in Thüringen ein Pilotprojekt, das für viel Aufsehen gesorgt hat. Arbeitslose unter 25 ohne abgeschlossene Ausbildung müssen gemeinnützige Arbeit leisten. Wer nicht erscheint, bei dem stehen bald uniformierte Beamte vor der Tür. Bei Verstößen drohen Sanktionen bis zur kompletten Streichung des Bürgergelds. Wie ist die Bilanz nach einem knappen halben Jahr? Cecilia Kloppmann.
15: Pascal ist 23 und arbeitslos. Zusammen mit seinem ebenfalls arbeitslosen Vater lebt er in einem Plattenbau in Nordhausen. Im März klingeln 2 Wochen lang jeden Morgen 3 Leute an seiner Tür. Sandra Hesse und Lars Gärtner vom Justizvollzugsdienst und der Sozialarbeiter Marco Engelhardt.
16: Guten Morgen, Pascal. Was ist los? Ich wollte gerade schreiben, ich bin zum Arzt hier.
17: Zum Arzt?
18: Ja, aber was haben wir beim letzten Mal gesagt? Wo ich zum 7-Schein zu haben. Und Krankenschein. Und das aber nicht erst 3 Tage später.
15: Seit Januar ist Pascal in dem Beschäftigungsprogramm für junge Arbeitslose des Landkreises. Am Anfang lief alles gut, meint er. Doch schon im März wirkt er wenig motiviert. Nachfrage des Reporters von MDR Investigativ.
19: Also, Sie haben was?
20: Mir ist also allgemein so schwindelig. Mir geht allgemein nicht.
19: Heute ist Montag, da bleiben Sie dann lieber hier.
20: Nee, daran liegt es nicht.
19: Und wie finden Sie die Maßnahme insgesamt?
20: Eigentlich ganz gut. Die Arbeit macht mir Spaß da, aber nur zurzeit kann ich nicht hingehen.
15: Dabei hatte Sandra Hesse vom Vollzugsdienst anfangs noch ein gutes Gefühl.
21: Auf meinem Weg zur Arbeit kam er mir entgegen und da habe ich mir eigentlich gedacht, okay, hat funktioniert an der Stelle. Er ist auch ein sehr sympathischer junger Mann, also das muss ich jetzt an der Stelle so sagen.
15: Unentschuldigtes Fernbleiben von der Maßnahme kann Folgen haben. Die erste Kürzung beträgt 10% des Bürgergelds, 30% bei wiederholtem Fehlen. Bei Leistungsmissbrauch, wie zum Beispiel einem verheimlichten Wohnungswechsel oder Schwarzarbeit, erfolgt die Totalstreichung. Die uniformierten Beamten fahren jeden Tag zu jedem Einzelnen. Rund 60 junge Arbeitslose waren schon im Projekt, aktuell sind es 25. Eine Sisyphos-Arbeit, die aber laut dem Landrat des Landkreises Nordhausen Matthias Jendricke von der SPD lohne. Denn er hält die bisher öffentlich kommunizierte und nur geschätzte Zahl von 1-2% Totalverweigerern unter Bürgergeldbeziehern für zu niedrig.
22: Jetzt sehen wir im Prinzip 10%, die mit falschen Angaben unterwegs waren. Also meistens stimmte ja der Wohnsitz nicht. Da haben wir sie nicht erreichen können, weil sie ganz woanders wohnten, mitunter gar nicht mehr im Landkreis waren und einfach das Bürgergeld kassieren, leben in einer anderen Lebensgemeinschaft. Und das ist auch eine Realität, wo ich sage, der müssen wir uns stellen und deswegen brauchen wir auch diesen Nachdruck. Der Sozialstaat lebt von der Akzeptanz und ich halte den Sozialstaat für die Bedürftigen sehr wichtig, aber nicht für die, die uns austricksen wollen.
15: Helena Steinhaus vom Verein Sanktionsfrei sieht das nicht so. In ihrer Kritik bezieht sie sich bei MDR Exactly auf ein Zitat von Landrat Jendricke.
23: Er hat gesagt, wir züchten eine Generation von Faulenzern. Soweit ich das mitbekommen habe, reden wir da über junge Menschen, die es in ihrem Leben bisher nicht einfach hatten und die auch nicht in einer Situation sind, wo sie von jetzt auf gleich, was weiß ich, sich ihre Träume erfüllen können, sondern sie müssen vielleicht erstmal rausfinden, was eigentlich ihre Träume sind. Und vielleicht müssen sie erleben, dass jemand sich Zeit für sie nimmt. Und was er macht, ist, er geht her und sagt, die sind alle faul, wir müssen jetzt zwingen. Er stellt sich einfach nur hin und sagt, hier kommt der starke Mann und ich zeige euch jetzt mal, dass wir die Jugend hier schon heranzüchten. Und damit bedient er irgendwelche autoritären Fantasien.
15: Die Bilanz des Pilotprojekts ist, Stand Anfang April, durchwachsen. 68 junge Arbeitslose waren bzw. sind in dem Projekt. 4 haben mittlerweile eine Beschäftigung aufgenommen. 43 haben das Projekt verlassen. Es kam häufig zur Leistungsprüfung und in 8 Fällen wurden die Leistungen eingestellt. Auch Pascal ist nicht mehr in dem Projekt. Er ist nicht mehr zu der gemeinnützigen Arbeit erschienen. Das Bürgergeld wurde ihm um 50 Euro gekürzt.
3: Die MDR-Exactly-Reportage Jobcenter greift durch. Arbeitspflicht für Arbeitslose jetzt in der ARD-Mediathek.
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3: Schauen wir heute zurück auf ein Ereignis, das in den jüdischen Gemeinden tiefe Spuren hinterlassen hat. Im Jahr 1096 zog ein wütender Mob durch die Stadt Speyer. Die sogenannten Volkskreuzzügler hatten es auf jüdische Bewohner abgesehen und wollten sie zur Abkehr von ihrem Glauben zwingen. Wer sich weigerte, wurde gedemütigt, geschlagen und getötet. Es war das erste Pogrom auf deutschem Boden. Ein Kalenderblatt von Jochen Grabler.
5: Die Mörder kommen am helllichten Tag. Jüdische Augenzeugen haben hinterlassen, was passiert ist.
24: Über uns, über unsere Söhne und Töchter, unsere Alten und unsere Jünglinge, unsere Knechte und unsere Mägde kam unsere Not.
5: Ein gewaltiges Heer landloser Bauern, Tagelöhner, Krimineller wälzt sich von Frankreich aus den Rhein hinauf. Das ist der Volkskreuzzug. Sie jagen Juden. Zuerst in Speyer. Der Schlachtruf, Tod oder Taufe.
24: Am Sabbat, am 8. Tag des Monats Iyar, überfielen die Feinde die Gemeinde Speyer und erschlugen 11 heilige Personen. Diese waren die Ersten, die ihren Schöpfer heiligten, da sie sich nicht taufen lassen wollten.
0: Im November des Vorjahres tagt im französischen Clermont das Konzil der mächtigen katholischen Kirche. Papst Urban II. Verkündet die Befreiung des Heiligen Landes von der muslimischen Herrschaft. Und wer mitmacht, dem ist das Paradies garantiert.
1: Wenn diejenigen, die dort hinunterziehen, ihr Leben verlieren, so werden ihnen ihre Sünden vergeben werden. Das gewähre ich nach der Macht Gottes, die mir verliehen wurde.
0: Mehr als 10.000 Menschen ziehen nicht ostwärts Richtung Jerusalem, sie ziehen nordwärts.
24: Als sie nun auf ihrem Zuge durch die Städte kamen, sprachen sie: Sehe, hier wohnen unter uns die Juden. So lasse zuerst an ihnen uns Rache nehmen, dass der Name Israel nicht mehr erwähnt werde.
0: Die ersten Übergriffe gibt es schon in Frankreich. Die Juden am Rhein sind also gewarnt. Sie ahnen aber nicht, welche Wucht Fanatismus, Wut und Gier mittlerweile haben. Diese Wucht entlädt sich zuerst in Speyer. 10 Juden tot. Eine Jüdin entzieht sich der Zwangstaufe mit Selbstmord. Aber Speyer ist nur der Anfang. Wormser Bürger öffnen die Stadttore selbst. Fast die gesamte Gemeinde tot.
24: Gibt es eine Linderung für meinen Schmerz? Die einsichtsvollen Schriftgelehrten, sie sind dahin.
0: Mainz, Köln, Trier, Gemeinden am Niederrhein. Wie viele Männer, Frauen und Kinder erschlagen werden, genau sagen kann das keiner. 5.000 mindestens, vielleicht sogar 12.000. Als es nichts mehr zu plündern gab, zerfiel der Volkskreuzzug. Die letzten Haufen wurden jenseits der ungarischen Grenze geschlagen. Nach dem ersten Pogrom gegen Juden auf deutschem Boden, das sich tief ins jüdische Gedächtnis eingegraben hat. Seit diesen Massakern gibt es keine Sicherheit mehr. Das Pogrom begann in Speyer, heute vor 930 Jahren.
3: Ein Kalenderblatt von Jochen Grabler. 9.26 Uhr.
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2: Artikel 27 der Verfassung der DDR. Die Freiheit der Presse, des Rundfunks und des Fernsehens sind gewährleistet.
6: Was Ulrich Mühe am 4. November 1989 in Berlin vor Hunderttausenden Demonstranten zitiert, ist ein hohles Versprechen. Pressefreiheit gibt es in der DDR nicht. Das ändert sich mit dem Mauerfall. Erste unabhängige Zeitungen entstehen, wie die DAZ, die Leipziger Andere Zeitung. Gründungsmitglied Peter Frebel erinnert sich, dass die Lizenzvergabe dennoch ihre Hürden hatte. Stundenlang lässt das Ministerium der Übergangsregierung die Antragsteller warten. Schließlich informieren diese ein Fernsehteam des ZDF.
17: Mit diesem Umstand haben wir das Ministerium dann konfrontiert und haben gesagt, also wenn bis 17.30 Uhr keine Lizenz erteilt ist, dann würde es einen entsprechenden Beitrag über die Behinderung der Pressefreiheit in der DDR heute Abend noch geben. Eine Stunde später hatten wir dann die Genehmigung.
6: Doch bald kommen wirtschaftliche Interessen ins Spiel. Große westdeutsche Verlage drängen in den ostdeutschen Markt. Diesem Wettbewerb hält kaum eines der neuen Projekte stand. Bei der DAZ will zuletzt ein US-Investor einsteigen und ein Anzeigenblatt daraus machen.
17: Das wäre vielleicht ein Weg gewesen, die Zeitung in die Zukunft zu führen, aber natürlich nicht mehr mit dem inhaltlichen Anspruch. Und das kam für die Redaktion nicht in Frage.
6: Auch aus DDR, Rundfunk und Fernsehen entstehen nach und nach neue Strukturen. Die Umbruchszeit, ihre Akteure und was von den Ideen der ersten Monate bleibt, zeigt der Film Zeitenwende, DDR-Medien zwischen Aufbruch und Untergang. 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
3: Soweit unser Tipp fürs Fernsehen. Wir sind hier beim Radio und beim Radio arbeitet an diesem Sonntagmorgen auch Jörg Schröder im Wetterstudio. Einen schönen guten Morgen.
25: Immer wieder gerne, einen wunderschönen guten Morgen.
3: Sommer, Jörg.
25: Ja, Sommer, Anfang Mai. Und es geht heute so weiter. Gestern hatten wir Temperaturen bis 28, 29 Grad. Heute könnte vielleicht noch ein Schippchen dazukommen. Wir erwarten heute vor allen Dingen in Sachsen und auch in Gebieten östlich der Elbe in Sachsen-Anhalt Temperaturen bis 30 Grad. Also im Schnitt 25 bis 30 Grad stehen an. Aktuell ist es schon relativ mild. In Wernigerode messen wir aktuell schon 21 Grad. Also mit den Temperaturen geht es jetzt ordentlich aufwärts. Und alles in allem heißt es, diesen Tag nochmal intensiv genießen. Denn wir erwarten vor allen Dingen in der ersten Tageshälfte in ganz Mitteldeutschland Deutschland noch richtig viel Sonnenschein. Allerdings unser Hochwindfried wird allmählich schwächer und das heißt, die Wolken werden heute im Tagesverlauf mehr und das merkt man vor allen Dingen in Sachsen-Anhalt und auch in Thüringen. Und am Nachmittag bzw. am Abend sind dann im Eichsfeld, im Harz und auch in der westlichen Börde vereinzelt ein paar Schauer möglich. Der Wind ist noch ein Thema, aktuell ist er recht schwach auf der Brust. Allerdings zum Nachmittag, zum Abend hin, da frischt er ein bisschen auf und dreht auf nordwestliche Richtungen.
3: Wie starten wir denn in die neue Woche?
25: Ja, wie gesagt, ein Wetterwechsel steht an. Mit den Wolken merken wir das schon. Morgen nochmal Temperaturen vergleichsweise mild. Werte bis 26, 27 Grad sind noch einmal möglich, das vor allen Dingen in Sachsen. Am Morgen sind schon deutlich mehr Wolken unterwegs. Es ziehen Schauer durch und die Natur freut sich. Ab Dienstag erwarten wir häufiger Regen.
3: Die Wetteraussichten an diesem Sonntagmorgen immer noch mit Jörg Schröder. Ich danke dir. Und hier nach unseren Nachrichten haben wir nicht etwa viele, viele Beiträge für Sie, sondern wir haben genau genommen einen einzigen Beitrag. Sie hören nämlich unser Podcast, das ARD Klima Update. Da geht es diesmal um eine wichtige, um eine große Frage. Was ist eigentlich, wo bleibt eigentlich der grüne Wasserstoff? Jetzt an dieser Stelle aber erstmal die Nachrichten um 9:30.
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7: Um 9.30 Uhr mit Alexander Terhorst. Die USA wollen offenbar mehr Soldaten aus Deutschland abziehen als bislang bekannt. US-Präsident Donald Trump kündigte in der Nacht an, er wolle die Truppenpräsenz über die bereits angekündigte Zahl von 5.000 herunterfahren. Details nannte er nicht. Kritik an den Plänen kommt inzwischen auch von führenden Republikanern. Die Vorsitzenden der Verteidigungsausschüsse in Senat und Repräsentantenhaus, Roger Wicker und Mike Rogers, taten mit. Ein Truppenabzug aus Deutschland berge das Risiko, das falsche Signal an Wladimir Putin zu senden. Kuba hat Übernahmedrohungen aus den USA entschieden zurückgewiesen. Präsident Miguel Díaz-Canel sagte, die internationale Gemeinschaft müsse gemeinsam mit der US-Bevölkerung entscheiden, ob ein solch krimineller Akt zugelassen werden dürfe. Kuba werde seine Souveränität verteidigen. US-Präsident Donald Trump hatte erneut eine Kontrolle über die Karibikinsel ins Spiel gebracht und zugleich die Sanktionen gegen das Land verschärft. In Havanna protestierten Hunderttausende gegen das US-Embargo. Der katholische Militärbischof Franz Josef Overbeck hat sich für eine schnelle Rückkehr zur Wehrpflicht ausgesprochen. Der Bischof von Essen sagte, er halte die Situation für zu gefährlich, als dass man ewig warten könne. Nur mit einem freiwilligen Dienst sei es nicht zu schaffen, die Zahl der Soldaten von derzeit gut 186.000 auf die angestrebten 260.000 zu erhöhen. Zugleich plädierte Overbeck für eine deutsche Beteiligung an einem möglichen Einsatz in der Straße von Hormuz. Overbeck ist seit 2011 Militärbischof der Bundeswehr und zugleich Bischof des Bistums Essen. Zum heutigen Internationalen Tag der Pressefreiheit haben Organisationen zum Schutz von Medienschaffenden aufgerufen. UN-Menschenrechtskommissar Volker Türk erklärte, Journalismus sei mitunter ein gefährlicher Beruf geworden. Sein Büro habe seit Oktober 2013 die Tötung von fast 300 Medienschaffenden registriert. Das International Press Institute sieht unter anderem den Aufstieg autoritärer Regierungen als Hauptursache für eine eingeschränkte Pressefreiheit. In Sachsen-Anhalt brauchen immer mehr Schulkinder einen Schulbegleiter. Seit 2020 ist die Zahl laut Sozialministerium um 40% auf mehr als 1.100 Kinder angestiegen. Ein Grund sei, dass Schulen mittlerweile Orte seien, wo soziales Lernen stattfinde. Viele Schulbegleitungen werden demnach auch bewilligt, weil andere Hilfsangebote fehlen. Das waren die Nachrichten. Das Wetter, die Temperaturen von 9 Uhr. In Dresden leicht bewölkt bei 19 Grad, Eisenach wolkig 16. Erfurt wolkig 18, Garderlegen wolkenlos 19 Grad, Hoyerswerda fast wolkenlos bei 20 Grad. Magdeburg wolkenlos 19, Neuhaus wolkig 17, Oschatz fast wolkenlos 18 Grad, Plauen wolkig 18, Wernigerode wolkig 22 und in Wittenberg 19 Grad. Die Vorhersage, häufig Sonne heute, im Verlauf auch zunehmend Wolken. Später gibt es vereinzelt Schauer. Die Werte steigen heute auf 24 bis 30 Grad. Nachts wolkig bis stark bewölkt, örtlich Schauer und Gewitter, 14 bis 10 Grad.
14: Morgen erst Sonne, dann mehr Wolken, einige Schauer und Gewitter, 21 bis 27 Grad. MDR aktuell Verkehrsdienst. Die A14 Richtung Magdeburg ist gesperrt bis heute Abend zwischen Halle Trotha und Lübbyen. Grund sind Bauarbeiten. Soweit der MDR aktuell Verkehrsdienst. Die Zeit 9.34 Uhr.
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3: Und da haben wir an diesem Sonntagmorgen, 3. Mai, eine neue Ausgabe für Sie von unserem ARD-Klima-Update. Das Thema heute, grüner Wasserstoff.
8: Hefte raus, Klassenarbeit. Wir schreiben jetzt zumindest in Gedanken eine Chemieklausur mit dem Stoff von Klasse 8, 9, würde ich sagen. Und eine der Fragen lautet, wie funktioniert Elektrolyse? Und keine Sorge, falls jemand chemisch nicht so interessiert ist, wir sprechen natürlich auch über Klimaschutz, denn die Elektrolyse ist essentiell für die Herstellung von Wasserstoff. Speziell um grünen Wasserstoff geht's in dieser Ausgabe vom ARD Klima Update, das ihr alle 14 Tage werbefrei in ARD Sounds findet. Aktuell macht Wasserstoff etwa 2% des Energiemixes in der Europäischen Union aus. Da ist also noch Luft nach oben und vor allem 95% dieses Wasserstoffs werden durch fossile Brennstoffe erzeugt. Das wiederum setzt jährlich bis zu 100 Millionen Tonnen CO2 frei. Das ist natürlich ein Problem auf dem Weg zur Klimaneutralität. Darum klären wir heute, wann kommt in großem Umfang grüner Wasserstoff und welche Rolle spielt er künftig bei der Energieversorgung. Ich spreche darüber mit meinem Kollegen Ralf Geißler, der für ein gigantisches Langzeitprojekt zum Kohleausstieg umfassend auch zu grünem Wasserstoff recherchiert hat. Und ich spreche auch mit Professorin Claudia Kempfert vom DIW in Berlin. Ich bin Theresa Brenner von MDR aktuell. Los geht's, schön, dass ihr zuhört.
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8: Ich sitze in Leipzig im Studio hier von MDR aktuell und mir gegenüber sitzt mein Kollege Ralf Geißler. Hallo Ralf.
25: Hallo Theresa.
8: Du bist ja seit vielen Jahren Wirtschaftsreporter und bist in den vergangenen Jahren aber auch mehr und mehr zum Energieexperten geworden. Das liegt unter anderem an dem Langzeitprojekt Tschüss Kohle, Hallo Zukunft, bei dem ihr den Braunkohleausstieg hier im Mitteldeutschen Revier sehr ausführlich, engmaschig begleitet. Erklär mal bitte kurz, was das für ein großes, umfassendes Projekt ist.
25: Also das Projekt Tschüss Kohle, Hallo Zukunft. Wir haben uns, als die Bundesregierung den Kohleausstieg beschlossen hat, gefragt, was macht das eigentlich mit einer Region, die über Jahrzehnte von der Kohle gelebt hat? Und wir haben uns dann entschieden, dieses mitteldeutsche Braunkohlerevier über einen längeren Zeitraum journalistisch immer wieder zu begleiten, zu gucken, was wird aus den Dörfern, die eigentlich noch weggebaggert werden sollten, jetzt aber bleiben können, was wird aus den Kohlearbeitern, die mit der Kohle ihr Geld verdient haben, aber auch, wo kommt eigentlich dann in Zukunft die Energie her? Bisher waren das ja Energieregionen, die haben Deutschland mit Strom versorgt, unter anderem. Machen die das auch in Zukunft dann eben nur mit erneuerbaren Energien? Das ist das Projekt und wir machen das jetzt das 5. Jahr, fahren also immer wieder hin, treffen immer wieder die gleichen Leute und schauen uns an, wie der Kohleausstieg eine Region verändert.
8: Und wenn du sagst, welche Energie spielt da künftig eine Rolle, das könnte ja auch Wasserstoff sein, idealerweise grüner Wasserstoff, um den soll es heute gehen. Und es wird bunt, kann man eigentlich sagen, denn ich hatte mal gelesen, es gibt ja grauen und grünen Wasserstoff und sogar von goldenem Wasserstoff ist manchmal die Rede und schwarz und braun gibt's auch noch. Welche Farben sind so gängige Bezeichnungen und was bedeutet welche Farbe?
25: Ja, also goldener Wasserstoff, da musste ich selber erstmal nachgucken. Ich habe auch erst gedacht, goldener Wasserstoff, das ist das, was Donald Trump im Oval Office herstellt? Oder wo kommt der her? Tatsächlich, goldener Wasserstoff ist Wasserstoff, der ganz natürlich vorkommt, den man einfach als Wasserstoff aus dem Boden holt. Das macht man bisher aber eigentlich kaum. Was man aber tut, ist, man stellt Wasserstoff aus Erdgas her. Das ist der sogenannte graue Wasserstoff. Man kann dann diesen grauen Wasserstoff so herstellen, dass man das CO2, was dabei entsteht, auffängt. Da spricht man von blauem Wasserstoff, aber da, wo wir eigentlich hinwollen, das ist der grüne Wasserstoff, hergestellt per Elektrolyse, also sprich eigentlich aus Ökostrom und Wasser. Man macht nichts anderes, als mit Strom dieses Wasser aufspalten in seine ursprünglichen Bestandteile, nämlich in Wasserstoff und Sauerstoff.
8: Also der grüne ist sozusagen der ideale Wasserstoff, wenn man CO2-neutral Energie produzieren will.
25: Wenn man das mit Ökostrom macht. Man könnte natürlich theoretisch auch anderen Strom nehmen, dann ist es kein grüner Wasserstoff.
8: Okay, da kommen wir auch noch mal ein bisschen genauer drauf am Ende, was da noch für Hürden vielleicht im Weg liegen, auch vielleicht bürokratische Hürden. Es wird jetzt von einigen Leuten viel Hoffnung in diesen grünen Wasserstoff gesetzt. Warum denn eigentlich? Wofür soll der dann perspektivisch genutzt werden?
25: Also es gab eine Zeit lang einen richtigen Wasserstoff-Hype vor einigen Jahren, weil man dachte, das ist der Schlüssel zum Gelingen der Energiewende. Wir haben ja das Problem, dass wenn wir Ökostrom erzeugen wollen, wir den nur bekommen momentan, wenn die Sonne scheint oder der Wind weht oder wenn Biomasse zur Verfügung steht. Und die Idee war, wir haben ja oft Phasen, wo wir viel zu viel Ökostrom im Netz haben, wenn die Sonne sehr intensiv scheint, wenn sehr viel Wind weht, dass man gedacht hat, ah wunderbar, dann nehmen wir diesen Strom und stellen per Elektrolyse diesen grünen Wasserstoff her. Und wenn wir Wind und Sonne nicht haben und dann Strom brauchen, dann nehmen wir einfach diesen grünen Wasserstoff und verbrennen den in Gaskraftwerken und machen dann daraus Strom. Das würde am Ende dazu führen, dass wir tatsächlich ein komplett klimaneutrales Stromsystem haben, weil wir immer grünen Strom erzeugen können. Entweder direkt aus Wind und Sonne oder eben aus dem grünen Wasserstoff. Soweit die Theorie.
8: Klingt jetzt nach einem großen Aber.
25: Genau, soweit die Theorie. In der Praxis gibt es mehrere Probleme. Das erste Problem ist, das braucht extrem viel Strom. Also das kostet momentan zumindest noch richtig, richtig viel Geld. Und das zweite Problem ist, man dachte so, ja, die Elektrolyseure, die lässt man dann eben immer dann laufen, wenn wir zu viel Strom haben. Jetzt sagen aber die deutschen Maschinenbauer, das geht zwar, aber eigentlich sind diese Maschinen, diese Elektrolyseure so ausgelegt, dass die idealerweise durchlaufen. Also die sind eigentlich, das, was man bisher Standtechnik hat, ist nicht dafür gedacht, dass man das ständig hoch und runter fährt.
8: Und aber ungeachtet dieser Probleme oder Herausforderungen gibt es ja zumindest Projekte, die sich damit sehr konkret befassen. Und ein Ort, wo künftig die Produktion von grünem Wasserstoff im besten Fall anlaufen wird, ist das kleine, beschauliche Bad Lauchstädt im Süden Sachsen-Anhalts. Die haben ein ziemlich großes Projekt und da warst du eben auch für Tschüss Kohle, Hallo Zukunft jetzt schon mehrfach. Da entsteht ein gigantischer Elektrolyseur. Was hat es da in Bad Lauchstädt mit diesem Elektrolyseur auf sich?
25: Ja, wir begleiten schon länger Cornelia Müller-Pagel. Das ist die Projektleiterin des Energieparks Bad Lauchstädt. Und der Energiepark Bad Lauchstädt, das ist im Grunde genommen eine große Anlage auf dem Acker, würde ich jetzt sagen. Da stehen ganz viele Windräder herum und diese Windräder sollen eben Strom machen für einen großen Elektrolyseur, der dann dort grünen Wasserstoff erzeugen soll. Mhm. Und Bad Lauchstädt ist bereits angeschlossen an das Wasserstoffkernnetz. Das gibt's da schon. Da gibt's eine Verbindung zum Chemiepark Leuna und über diese Verbindung soll dann der grüne Wasserstoff in diesen Chemiepark fließen. Und das gilt so als das große Pilotprojekt. Und Cornelia Müller-Pagel ist eben eine dieser Personen, die wir über mehrere Jahre begleiten. Mhm. Wir können mal kurz reinhören. Ich habe sie bei Beginn des Podcasts nämlich mal gefragt, warum macht sie das eigentlich, dieses Projekt?
9: Was bedeutet Energiewende für Sie persönlich?
10: Also wenn Sie mich ganz persönlich als Mensch fragen, habe ich 3 Kinder und will mir tatsächlich nicht den Vorwurf mal machen lassen, warum hast du nicht, ne? Warum hast du nichts gemacht? Und da bin ich ziemlich happy und sehr stolz, dass ich sagen kann, ich habe was gemacht. Ich habe an der Energiewende mitgebaut.
25: Ja, und das macht sie immer noch. Also Cornelia Müller-Pagel, wirklich eine ganz tolle Frau. Ich würde sagen, es gibt in Ostdeutschland niemanden, der sich so gut mit grünem Wasserstoff auskennt wie sie. Und die hat sich das aber alles draufgesattelt, so in den letzten Jahren, weil, wie gesagt, sie ist eigentlich Juristin.
8: Und kannst du das Projekt trotzdem noch ein bisschen genauer beschreiben? Du hast ja schon gesagt, die ist da irgendwo auf dem Feld sozusagen, diese Anlage. Aber wie sieht es da konkret aus und wie ist die Akzeptanz vor Ort? Wie muss man sich dieses große Projekt da vorstellen?
25: Beginnen wir mal mit der Akzeptanz. Das ist eine Chemieregion, ja, Sachsen-Anhalt, Sachsen, so die Ecke. Da wird schon seit jeher Chemie gemacht. Das heißt, mit grüner Wasserstoffproduktion haben die Leute dort eigentlich keine Probleme. Also die Akzeptanz, würde ich sagen, ist da. Außer, wo es tatsächlich Widerstände gegeben hat, war bei dem Bau der zahlreichen Windräder, die zusätzlich nötig waren, um den Elektrolyseur betreiben zu können. Aber ansonsten sind die da eigentlich alle ganz fein damit. Zumal man sagen muss, das heißt zwar Energiepark Bad Lauchstädt, aber das ist 6 Kilometer von der Stadt weg. Also wenn man da steht, da ist nichts. Hm. Ja. Also Rübenacker und Windräder. Und da steht eben mitten in der Landschaft dann diese Elektrolyseanlage. Und ich habe sie damals auch gefragt, warum denn nun gerade hier ist. Hat nämlich noch andere Gründe. Mhm. Nicht nur, dass das weit weg ist von der Bevölkerung, sondern es gibt schon Gründe, warum man das gerade dort baut. Und das hat mit den geologischen Besonderheiten zu tun. Da gibt es nämlich Untergrundspeicher.
10: Wir haben hier eine hervorragende geologische Infrastruktur, um Kavernen zu bauen. Das sieht man daran, dass wir hier schon ein großes Erdgas-Kavernenfeld haben, was man dann auch umnutzen kann bzw. erweitern kann um Wasserstoffkavernen. Wir haben es getan, wir haben eine Kaverne bereits unter Sohle, die für Wasserstoff parat ist. Wir haben weiterhin hier ein sehr, sehr großes Potenzial für erneuerbare Energien. Das sehen Sie hier auch mit den vielen Windrädern, die sich schon drehen. sodass wir hier Zugriff auf entsprechende erneuerbaren Strom haben, den wir ja brauchen, um den grünen Wasserstoff zu produzieren.
11: Also sprich, allein aufgrund der Lage eignete sich das sehr. Das muss man vielleicht nochmal kurz erklären, weil nicht alle wissen, was sind Kavernen. Mhm, das sind große Hohlräume im Boden aus letztlich Salzgestein. Und die werden bisher genutzt, um dort Erdgas zu speichern, zum Beispiel für den Winter, unsere Wintervorräte. Und die Idee ist eben langfristig, diese Erdgasspeicher im Untergrund umzuwidmen für Wasserstoffspeicherung.
8: Das klingt nach idealen Ausgangsbedingungen, aber trotzdem wird ja noch kein grüner Wasserstoff dort in großem Umfang produziert, richtig?
11: Das ist richtig. Hm. Eigentlich sollte das anders sein. Hm. Man wollte schon vergangenes Jahr damit anfangen. Aber es ist wie so oft bei so Energiewendeprojekten, es hat dann eben doch länger gedauert. Das hat verschiedene Gründe. Ich könnte noch mal kurz abspielen, Sie selber dazu sagt. Dann hören wir uns einfach an, warum hat es denn jetzt eigentlich länger gedauert?
10: Was uns zum Beispiel sehr, sehr viel Zeit gekostet hat, ist die Veränderung des Montageablaufs. Wir sind davon ausgegangen, dass wir parallel alle drei Module montieren können. Dann stellte sich raus, dass das aufgrund der Reinheitsanforderungen nicht geht. Und das alleine hat über 12 Wochen Verzögerung in den Zeitplan reingebracht.
11: Also klingt jetzt erstmal irgendwie sehr technisch. Vielleicht erkläre ich es nochmal ein bisschen. Also das ist ein großer Elektrolyseur, der besteht aus einzelnen Teilen. Man hat erst gedacht, okay, drei Bausteine, die schiebt man alle gleichzeitig da rein. Dann hat man festgestellt, naja, wenn da was schief geht, ist vielleicht nicht so gut. Wir fangen mal mit einem an. Wenn das funktioniert, dann nehmen wir den zweiten. Und wenn das funktioniert, nehmen wir den dritten Teil der Elektrolyse. Und deswegen hat es eben länger gedauert. Und hinzu kommt eben, das ist alles noch so, das ist nicht wie eine Autofabrik, das ist wie Manufaktur. Also so ein Elektrolyseur, das ist wie so ein Prototyp, der dahingestellt wird. Und da passiert mal irgendwas Unvorhergesehenes und dann dauert es eben wieder länger. Und deswegen hat sich das verzögert.
8: Und legt man sich denn vor Ort fest, wann dann der Betrieb aufgenommen werden kann?
11: Also hoffentlich dieses Jahr.
8: Okay, immerhin. Und wenn es denn dann soweit ist, wer wird denn dann diesen ersten grünen Wasserstoff aus Bad Lauchstädt nutzen? Ist der dann für die Privathaushalte oder ist der für die Wirtschaft oder wer profitiert dann davon?
11: Also wenn man so einen großen Elektrolyseur baut, klar, braucht man am Ende jemanden, der den grünen Wasserstoff kauft. Jetzt haben alle vielleicht schon mal gehört, oh, der ist irgendwie teuer, grüner Wasserstoff. Können wir auch nochmal kurz reinhören, weil auch darüber habe ich mit Cornelia Müller-Pagel in einer unserer Folgen gesprochen. Was kostet das denn eigentlich?
12: Wie teuer ist denn der Wasserstoff dann, den Sie hier machen, im Vergleich zu, ich sag mal, herkömmlichen Wasserstoff, den man ja momentan aus Erdgas gewinnt?
10: Ja, also es hängt natürlich maßgeblich am Erdgaspreis, wie viel teurer wir sind. Aber wenn man mal von den Durchschnittspreisen in der Vergangenheit ausgeht, dann kann man schon so sagen, mindestens Faktor 3 bis 4, 5, es variiert so ein bisschen. Ja. Also es ist schon deutlich teurer. Was auch eine Herausforderung
12: aber
10: wer ist für
12: kauft
10: die
12: es dann? Also Sie haben ja jetzt jemanden, der es kauft, aber vielleicht macht er das ja nur, weil er nett ist oder weil er grün werden will.
10: Also weil nett ist, macht das hier keiner. Also wir machen das Projekt auch nicht aus purem Altruismus. Wir wollen mit diesem Projekt heute und auch in Zukunft Geld verdienen. Und zwar alle Projektpartner, wie wir hier versammelt sind.
11: Ja, da gehe ich mal kurz rein. Mhm. Also die Frage, wer kauft das, wenn das 3 bis 5 Mal so viel kostet? Das ist ein Unternehmen im Chemiepark Leuna, konkret die Totalraffinerie, die diesen Wasserstoff auch kauft. Warum kaufen die Wasserstoff, der 3-mal so teuer ist wie herkömmlich aus Erdgas? Kann man erklären. Es gibt politische Vorgaben, das sind die sogenannten THG-Quoten. Also die Raffinerien sind angehalten, bei der Herstellung zum Beispiel von Kraftstoffen möglichst wenig CO2 auszustoßen. Mhm. Das ist auch der Grund zum Beispiel, warum wir an den Tankstellen E10 haben. Ja, da wird also 10% Biokraftstoff beigemischt. Mhm. Und so ähnliche Quoten gibt es auch für die Beimischung für grünen Wasserstoff. Mhm. Ist auch gerade wieder in der politischen Diskussion. Aber letztlich, ganz vereinfacht gesagt, ist es so, dass die Raffinerie diesen grünen Wasserstoff nimmt, ihn in ihren Produktionsprozess mit verarbeitet, deswegen am Ende sich auf dem Papier abzeichnen lassen kann. Wir haben in der Produktion und dann auch die Autos beim Fahren, wenn die unseren Kraftstoff verbrennen, weniger CO2 ausgestoßen und deswegen sparen die dann das Geld für die CO2-Zertifikate ein. Also es ist ein politisch regulierter Markt letztlich, weil sonst würde diesen grünen Wasserstoff natürlich niemand kaufen.
8: Also das bedeutet, die müssen ja auch explizit grünen Wasserstoff nehmen und können nicht den grauen zum Beispiel nutzen, weil da entsteht ja dann trotzdem CO2, was dann zwar verpresst wird oder weiterverarbeitet wird oder wie auch immer, aber er ist eben nur grün, wenn es Ökostrom ist und deswegen müssen sie zwingend grünen Wasserstoff nutzen, um dieses Label zu bekommen.
11: Genau, also die Raffinerien sind momentan eigentlich auch die große Hoffnung der Erbauer von solchen Elektrolyseanlagen, weil die Raffinerien sozusagen mit dem Einsatz von dem grünen Wasserstoff die Möglichkeit haben, ihre Produktion, also insbesondere auch die Kraftstoffproduktion für die Tankstellen, irgendwie grüner zu kriegen. Und deswegen ist das für die interessant. Und wie interessant das ist, das hängt eben dann wiederum von den politischen Entscheidungen ab. Also sprich, wenn der Staat sagt, wir brauchen eine höhere Quote, also es heißt THG-Quote, Treibhausgasquote. Ja. Wenn der Staat sagt, wir brauchen da eine höhere Quote, dann müssen die natürlich auch irgendwie noch grüner werden und dann müssten sie auch mehr von diesem grünen Wasserstoff kaufen.
13: Das heißt aber, es gibt ein Risiko, denn wenn sich die politische Situation dahingehend verändert, dass man die Klimaschutzmaßnahmen weiter zurückschrauben würde, dann gäbe es auch keinen Anreiz mehr, in die grüne Wasserstoffproduktion zu investieren, weil man den dann eigentlich nicht braucht, sondern man braucht ihn nur, um diese Vorgaben zu erfüllen. Sprich, wenn es die Vorgaben nicht mehr gibt oder sie gelockert würden, braucht man auch den grünen Wasserstoff nicht mehr.
11: Das ist vollkommen korrekt. Also momentan hängt letztlich der Erfolg dieser Elektrolyseanlagen ein bisschen davon ab, dass die Politik die Rahmenbedingungen so setzt, dass es sich für die Produzenten auch lohnt. Wobei die Hersteller, wie zum Beispiel auch Frau Cornelia Müller-Pagel, immer sagen, einerseits brauchen wir Regularien, andererseits gibt es Regularien, die machen uns das Leben total schwer als Hersteller und die müssten weg. Also technisch funktioniert das. Ne? Also auf dem Papier ist das auch mit dem Verbrennen des grünen Wasserstoffs zumindest anteilig erstmal in entsprechend ausgerüsteten Gaskraftwerken möglich. Aber es ist eben wirklich der Preis. Ne? Wir sind eben bei einem Preis, der so hoch ist, dass jeder, der sich ein bisschen damit länger befasst hat, sagt, das macht keinen Sinn, das in großen Kraftwerken zu verbrennen. Stellt sich die Frage, warum stellen wir jetzt trotzdem grünen Wasserstoff her? Also die Antwort ist, glaube ich, weil wir natürlich auf lange Sicht eben doch dahin kommen wollen und auch müssen. Also wie sollen wir sonst klimaneutral werden? Beziehungsweise irgendwann, das ist jetzt zwar nicht schnell, aber irgendwann ist dieses Erdgas, was wir momentan nutzen für die Wasserstoffproduktion oder das wir nutzen, um die Wohnungen warm zu machen, das ist ja irgendwann auch alle. Ja. Das erleben wir beide wahrscheinlich nicht mehr, aber trotzdem, der Tag wird kommen. Ja. Und spätestens dann wird es eben dann doch entsprechende Lösungen geben müssen. Bis dahin macht es aus meiner Sicht trotzdem Sinn, auch ein bisschen Wasserstoffproduktion in Deutschland zu haben, das eben einzusetzen, zum Beispiel in der chemischen Industrie, um vielleicht auch eine grünere Chemie zu bekommen oder um es eben einzusetzen in den Raffinerien, um eben die Kraftstoffproduktion ökologischer machen zu können. Also es macht schon Sinn, aber es muss eben politisch begleitet werden, weil wenn man jetzt rein auf die Kosten schaut, also dann macht das von sich aus, glaube ich, kein Unternehmen, das sagt, hurra, ich kaufe jetzt den Wasserstoff zum vierfachen Preis.
13: Dankeschön, Ralf, für deine Information. Das war sehr interessant, auch dieses Langzeitprojekt mal ein bisschen näher kennenzulernen. Wer also mehr erfahren möchte über den Kohleausstieg im Mitteldeutschen Revier, dem empfehle ich sehr den Podcast Tschüss Kohle, Hallo Zukunft. Seit 5 Jahren gibt es das schon, 5 Staffeln gibt es. Und vielen Dank, Ralf.
11: Sehr gerne, Theresa.
13: Soweit der Blick in die Praxis vor Ort. Schauen wir uns jetzt etwas genauer den Theorieteil an. Und das kann ich tun mit Professorin Claudia Kempfert, Abteilungsleiterin am Deutschen Institut für Wirtschaftsforschung in Berlin. Hallo, Frau Kempfert.
16: Hallo, ich grüße Sie.
13: Schließen Sie sich der These meines Kollegen an, der ja im Grunde sagt, grüner Wasserstoff wird kurzfristig keine entscheidende Rolle spielen bei klimaneutraler Energieversorgung, aber man muss trotzdem am Ball bleiben?
16: Ja, also ich würde mich da anschließen. Es ist auch im Kern richtig, aber ich würde da noch unterscheiden zwischen kurzfristig und mittelfristig, aber auch dann langfristig. Weil kurzfristig, das stimmt, also in den nächsten Jahren, da wird grüner Wasserstoff eher keine entscheidende Rolle für die breite Energieversorgung spielen. Dafür ist er noch leider zu knapp, auch zu teuer. Die Elektrolysekapazitäten sind da doch gering und auch die Leitungen, Speicher und wasserstofffähige Kraftwerke, das fehlt ja alles noch weitestgehend. Also wer heute so tut, das könnte jetzt Wasserstoff so kurzfristig Heizungen, Pkw oder auch fossile Kraftwerke ersetzen, der weckt da falsche Erwartungen. Aber mittelfristig wird grüner Wasserstoff dort wichtiger, wo man keine direkte Elektrifizierung machen kann. Also in der Chemieindustrie bei Stahl und so weiter, Hochtemperaturprozessen oder auch in Raffinerien. Und da ist ja auch Leuna ein gutes Beispiel. Also grüner Wasserstoff kann dort ja auch den fossilen Wasserstoff gerade in industriellen Prozessen ersetzen. Das sieht man ja gerade bei der in der der Chemie oder auch bei den Raffinerieprozessen. Und das finde ich einen sinnvollen Einsatz. Und so, aber langfristig spielt Wasserstoff dann als Speicher und Reserve im Energiesystem dann doch eine wichtigere Rolle. Und da ist ja auch die nationale Wasserstoffstrategie ganz eindeutig. Die wollen das ja auch ausbauen. Also ja, ich wäre dabei, Wasserstoff kurzfristig eher keine tragende Rolle, dafür noch zu knapp und zu teuer und die Infrastruktur fehlt, aber mittelfristig durchaus eine wichtige Rolle, vor allen Dingen auch als Speicher.
13: Dann lassen Sie uns mal noch ein bisschen genauer auf die Kriterien schauen. Wir hatten es besprochen, dass da teilweise hohe bürokratische Hürden vorliegen. Es gibt Kriterien von der Europäischen Union aus dem Jahr 2023, in denen festgelegt wird, ab wann grüner Wasserstoff auch wirklich grün ist. Kurz gesagt kann man ja sagen, der Strom dafür muss aus erneuerbaren Energie stammen. Aber der Teufel steckt ja im Detail. Es gibt ja deutlich strengere Kriterien. Können Sie das nochmal überblicksartig erläutern? Ab wann ist grüner Wasserstoff laut EU-Kriterium auch wirklich grün?
16: Also grün ist Wasserstoff nur dann, wenn er tatsächlich mit zusätzlichem erneuerbaren Strom hergestellt wird. Das reicht also nicht, irgendwo ein grünes Zertifikat zu kaufen und gleichzeitig den Elektrolyseur mit fossilem Strom aus dem Netz dann laufen zu lassen. Das geht nicht. Also dafür hat die EU drei zentrale Kriterien festgelegt. Das ist erstens die Zusätzlichkeit. Der Strom soll aus neuen erneuerbaren Anlagen kommen, damit die Wasserstoffproduktion nicht bestehenden Ökostrom auch aus anderen Verbrauchern dann von anderen Verbrauchern wegnimmt. Und zweitens die zeitliche Korrelation. Da geht es darum, dass Wasserstoff soll dann produziert werden, wenn erneuerbarer Strom auch tatsächlich erzeugt wird. Und drittens ist die räumliche Korrelation. Das heißt, die Stromerzeugung und die Elektrolyse müssen netzseitig sinnvoll zusammenpassen. Also etwa, wenn man in so einer derselben oder auch in so einem verbundenen, in so einer Strompreiszone zusammen ist, und die Treibhausgasemissionen müssen runter oder die Treibhausgase müssen runter, da muss es deutliche Einsparungen geben. Die EU nennt hier mindestens 70% gegenüber fossilen Referenzen.
13: Und das mit der räumlichen, mit dem räumlichen Zusammenhang, können Sie das nochmal erklären? Also bedeutet das, der Elektrolyseur muss tatsächlich in räumlicher Nähe zu der Stromquelle liegen?
16: Genau, also die Stromerzeugung und die Elektrolyse müssen netzseitig sinnvoll zusammenpassen. Also das kann eine verbundene Strompreiszone sein, das kann räumlich zusammenliegen, aber es darf nicht weit auseinander liegen. Der Sinn dahinter ist der, dass man nicht einfach irgendwoher Strom dazukauft, sondern es muss wirklich eine Anlage sein, die netzdienlich zusammenpasst. Das ist so ein bisschen der Hintergrund da.
13: Aber das klingt schon ja auch etwas kompliziert. Macht man sich damit das Leben nicht unnötig schwer? Also wäre es nicht auch sinnvoll, diese Kriterien etwas aufzuweichen zugunsten der Wasserstoffproduktion, oder muss man die in Kauf nehmen und damit auch möglicherweise höhere Kosten in Kauf nehmen, damit es eben ökologisch sinnvoll ist?
16: Na, ich wäre sehr vorsichtig mit einer Aufweichung. Also es machen die strengeren Kriterien Sinn. Sie machen das zunächst teuer, ja, gar keine Frage, aber sie verhindern, dass wir dann neue Scheinlösungen aufbauen. Also wenn Wasserstoff nur bilanziell grün ist, real aber zu zusätzlichem fossilem Strombedarf führt, dann gewinnen wir klimapolitisch nichts. Also die richtige Antwort ist nicht Kriterien schleifen, sondern die richtige Antwort ist eher erneuerbare Energien schneller ausbauen, Elektrolyseure systemdienlich betreiben, Genehmigungen beschleunigen, dann auch Netze und Speicher stärken, all das, was dazugehört, und Wasserstoff gezielt dort einsetzen, wo er dann auch den größten Nutzen hat. Dann sinken auch tatsächlich die Kosten.
13: Ich möchte trotzdem noch einmal einhaken. Es gibt Zahlen vom Energiewirtschaftlichen Institut der Universität Köln, und die zeigen zum Beispiel, dass diese Wasserstoffproduktion um bis zu 20% teurer ist als ohne diese vorgegebenen Kriterien. Also hat man da nicht dann den ersten Schritt vor dem zweiten gemacht? Die Kriterien stehen schon mal, aber die Produktion kommt ja noch gar nicht hinterher. Und das wiederum demotiviert doch dann die Industrie, sich da reinzuhängen, oder? Weil es jetzt alles so teuer ist durch die Vorgaben.
16: Ja, ist so ein bisschen Henne-Ei-Problem, aber da muss man raus. Und das heißt dann aber nicht Kriterien schleifen lassen, sondern erneuerbare Energien schneller ausbauen. Dann kann man ja auch die Elektrolyseure dann mit grünem Strom bedienen und grünen Wasserstoff herstellen. Der ist dann zu Anfang etwas teurer, aber wird dann billiger. Sonst hat man ja von Anfang an die falschen Weichen gestellt und ist dann in so einem falschen Fahrwasser drin. Deswegen ist es wichtig, die Kriterien zu Anfang richtig zu setzen, dann auch das Richtige aufzubauen. aufzubauen und dann so aufzubauen, dass man es auch langfristig nutzen kann. Und dann hat man am Ende auch mehr. Also Wasserstoff ist ja kein Ersatz für die Energiewende, sondern eher so ein Teil davon. Also ich bezeichne den grünen Wasserstoff ja immer als Champagner der Energieträger. Es muss ich an der Stelle mal sagen, er ist kostbar und nur etwas für besondere Anlässe. Und so sollte man es auch sehen. Und deswegen ist es zu Anfang etwas teurer. Aber dann hat man auch langfristig die richtigen Weichen gestellt.
3: Das sagt Claudia Kempfert im ARD Klima Update. 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Wie sind eigentlich an diesem Sonntag, 3. Mai, kurz vor 10, die Temperaturen, Jörg Schröder?
25: Die sind schon ausgesprochen mild, also wer jetzt raus will, auf alle Fälle, das Jäckchen kann man fast zu Hause lassen. Wir haben in vielen Gebieten schon die 20-Grad-Marke überschritten. Aktuell zum Beispiel in Wernigerode 22 Grad, im Raum Dresden 22 Grad, am Nordrand des Thüringer Waldes 22 Grad. Und mit den Temperaturen geht es hier heute ordentlich aufwärts. Wir erwarten einen Sommertag, Anfang Mai, 25 bis 30 Grad werden wir am Nachmittag erleben können. Alles im Allem richtig viel Sonnenschein, das vor allen Dingen in der ersten Tageshälfte, aber in der zweiten Tageshälfte sieht es in Sachsen-Anhalt und in Thüringen schon so ein bisschen anders aus, denn unser Hochdruckgebiet schwächelt dann so ganz allmählich. Es ziehen immer mehr Wolken herein, die ersten Wolkenfelder sind bereits schon über dem Wartburgkreis bzw. dem Eichsfeld und gerade im Eichsfeld, im Harz und auch in der westlichen Börde sind am Nachmittag vereinzelt ein paar Schauer möglich.
3: Kannst du mir kurz was zu den Wassertemperaturen gerade sagen?
25: Du kannst gerne rein, aber dann bist du so ein ganz harter, aus meiner Sicht zumindest, 10 bis 12 Grad im Schnitt.
3: Oha, okay. Morgen, Montag, Wochenstart, wie geht's weiter?
25: Da kannst du vielleicht nochmal baden gehen, der Temperatur bis 27 Grad, danach wird's ungemütlicher. Die kältesten Tage der Woche, Mittwoch, Donnerstag, da liegen die Höchsttemperaturen gerade mal zwischen 10 und 15 Grad.
3: Den Rest der Woche?
25: Sag mal so, die Natur freut sich, insgesamt nass, dann zum nächsten Wochenende hin, aktueller Stand wird's dann wieder wärmer, Temperaturen um die 20 Grad.
3: Jörg Schröder, danke. Thüringen hat ein Investitionsprogramm in Höhe von 1 Milliarde Euro für die Kommunen im Land aufgelegt. Wofür das Geld gebraucht wird und wie das Programm bei den Kommunen ankommt, unser Landeskorrespondent hat sich umgehört. Hören wir gleich nach den Nachrichten.
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14: Um 10 Uhr mit Alexander Terhorst. US-Präsident Donald Trump hat angekündigt, einen neuen Vorschlag des Iran für ein Ende des Krieges zu prüfen. Auf seiner Plattform Truth Social äußerte er sich skeptisch. Der Iran habe bislang keinen ausreichend hohen Preis für sein Verhalten gezahlt, schrieb er. Zugleich schloss Trump weitere Militärschläge nicht aus. Der Iran hatte zuletzt über Vermittler in Pakistan einen 14-Punkte-Plan vorgestellt. Gefordert werden ein Ende der Kämpfe und Garantien gegen Angriffe. Seit Anfang April gilt eine Waffenruhe. Die USA wollen offenbar mehr Soldaten aus Deutschland abziehen als bislang bekannt. US-Präsident Donald Trump kündigte in der Nacht an, er wolle die Truppenpräsenz über die schon angekündigte Zahl von 5.000 herunterfahren. Details nannte er nicht. Kritik an den Plänen kommt auch von führenden Republikanern. Ein Truppenabzug aus Deutschland berge das Risiko, das falsche Signal an Wladimir Putin zu senden. In Thüringen stößt das Landesinvestitionsprogramm für die Kommunen auf großes Interesse. Der Vorstandschef der Thüringer Aufbaubank Matthias Wirlacher sagte dem MDR, man habe 80 Anfragen erhalten, 60 Kommunen hätten schon konkrete Anträge gestellt und es seien knapp 30 Millionen Euro ausgegeben worden. Finanzministerin Katja Wolf sagte, andere Länder warteten noch auf die Freigabe der Mittel aus dem Infrastruktursondervermögen des Bundes. Da sei Thüringen schneller und bürokratieärmer. 2 Tage nach Ausbruch eines Waldbrandes auf dem ehemaligen Truppenübungsplatz Jüterbock in Brandenburg breiten sich die Flammen weiter aus. Das teilte die Regionalleitstelle am Morgen mit. Weil das Gelände mit Kampfmitteln belastet ist, kann das Feuer nicht direkt bekämpft werden. Nach Angaben des Waldbrandschutzbeauftragten in Brandenburg, Raimund Engel, brennt inzwischen eine Fläche von 37 Hektar. Orte, Bewohnte sind von den Flammen nicht betroffen. Zehntausende Fans haben in Gelsenkirchen die Rückkehr von Schalke 04 in die erste Fußball-Bundesliga gefeiert. In großen Teilen der Stadt herrschte bis in die Nacht Ausnahmezustand. Der Verkehr kam zum Erliegen, Busse und Straßenbahnen stellten den Betrieb ein. Durch einen 1:0 Heimsieg gegen Düsseldorf hatte Schalke am Abend nach 3 Jahren in der zweiten Bundesliga die Rückkehr in die höchste Spielklasse perfekt gemacht.
18: Das waren die Nachrichten. Das Wetter, die Temperaturen von 9 Uhr auf dem Brocken wolkig bei 14 Grad, Chemnitz leicht bewölkt 21, Dresden leicht bewölkt 20 Grad, Eisenach wolkig 17, Erfurt wolkig 19, Fichtelberg leicht bewölkt 15 Grad, Gera wolkig 18, Görlitz leicht bewölkt 20 Grad, Halle leicht bewölkt 18, Leipzig wolkig 19, Magdeburg wolkenlos 20 und in Meiningen wolkig bei 15 Grad. Die Vorhersage, viel Sonne heute zunächst, später nehmen die Wolken zu und es gibt auch vereinzelt Schauer. 24 bis 30 Grad die Höchstwerte. Nachts wolkig bis stark bewölkt, örtlich Schauer und Gewitter 14 bis 10 Grad. Morgen beginnt der Tag dann mit Sonne, später wieder mehr Wolken und einige Schauer und Gewitter. Die Höchstwerte morgen 21 bis 27 Grad. Und am Dienstag viele Wolken, zum Teil schauerartiger Regen und Gewitter. Temperaturrückgang. MDR Verkehrsdienst. Die A14 ist gesperrt bis heute Abend Richtung Magdeburg zwischen Halle-Trotha und Lübbehühn. Grund sind Bauarbeiten. Auf der B93 Richtung Borna auf der Ortsumfahrung Altenburg gibt es Behinderungen durch einen defekten PKW im Kurvenbereich. Und im Landkreis Mittelsachsen eine Sperrung in beiden Richtungen nach einem Unfall. Die Straße zwischen Oberlichtenau und Gernsdorf ist gesperrt. Soweit der MDR aktuell Verkehrsdienst. 10.04 Uhr.
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0: Abzug von 5000 Soldaten aus Deutschland angeordnet. Er soll nach 6 bis 12 Monaten abgeschlossen sein. Momentan sind rund 39.000 Soldaten in Deutschland stationiert. Trumps Ankündigung beunruhigt einige seiner Parteikollegen. Zwei führende Republikaner befürchten, durch den Schritt ein falsches Signal an Kreml-Chef Putin zu senden.
1: Lisa Reister. Als offiziellen Grund für den Abzug nennt das Pentagon unter anderem eine Überprüfung der Truppenpräsenz in Europa und die Anforderungen der Einsatzgebiete. Beobachter sehen aber auch ein Druckmittel im Streit zwischen US-Präsident Trump und Bundeskanzler Merz. Georg Schwarte fasst die ersten Reaktionen aus Berlin zusammen.
2: Eine Sicherheitspartnerschaft ist kein Deal, die NATO kein Basar. Soweit, so deutlich sagt das der Vorsitzende des Verteidigungsausschusses Thomas Röwekamp, CDU, Richtung US-Präsident Trump. Trumps andauernde Provokationen nennt er inakzeptabel. Die jüngste Provokation, der zuvor nicht intern angekündigte Teilabzug von 5000 US-Soldaten aus Deutschland. Jürgen Hart, CDU-Außenpolitiker, versteht, warum der Kanzler zuletzt offen und öffentlich Trump kritisierte.
3: Also man kann sich natürlich als deutscher Bundeskanzler auch nicht zum Horst machen.
2: Zum Horst machen. Soll heißen, Merz wird ja wohl laut sagen dürfen, was alle Welt sieht, dass der US-Präsident keine Strategie für den Iran-Krieg hat.
3: Und wenn man jetzt so tut, als wäre da alles Friede, Freude, Eierkuchen, dann verliert man ja auch als Bundeskanzler die Glaubwürdigkeit im eigenen Land.
2: Jetzt also ein Teilabzug als mögliche Bestrafung. Regierungsintern lautet das Motto, keine Panik, alles halb so schlimm. Absehbar, sagt deshalb der deutsche Verteidigungsminister Pistorius dazu. Der rheinland-pfälzische Ministerpräsident Schweizer ist da schon sorgenvoller. Zahlreiche US-Einrichtungen sind in Rheinland-Pfalz. Trumps wollten hin oder her, man sollte es ernst nehmen, sagt Schweizer.
4: Ja, letztendlich werden wir das nicht abschließend beurteilen können, weil wir natürlich inzwischen gelernt haben, mit Äußerungen aus dem Oval Office umzugehen. Aber ich finde, es ist klug, es ernst zu nehmen und sich darauf vorzubereiten, dass diesen Worten auch Schritte folgen könnten.
2: In der Berliner Bundespolitik fallen die Reaktionen unterschiedlich aus. Grünen Co-Chefin Brandner sagte dem Portal T-Online, der angekündigte Teilabzug zeige, wie gefährlich es sei, sich auf den US-Präsidenten Trump zu verlassen. SPD-Verteidigungsexpertin Siemtje Möller nennt Trumps Drohungen in der Welt am Sonntag erratisch, den Teilabzug strategielos. AfD-Co-Chef Chrupalla verweist auf das Programm seiner Partei.
5: Die wissen, dass in unserem Grundsatzprogramm der Abzug der amerikanischen Truppen verankert ist. Und das ist der erste Schritt. Nochmal, wir müssen als Europäer, als Deutsche selbstverteidigungsfähig sein und uns für unsere Verteidigungsfähigkeit auch dementsprechend aufrüsten.
2: Vorausgegangen dem allem ein Fernduell Kanzler versus Trump. Merz hatte dem US-Präsidenten zuletzt mehrfach und öffentlich vorgeworfen, keinen Plan zu haben. Vor Schülern sagte er dann auch noch das.
6: Da wird eine ganze Nation gedemütigt durch die iranische Staatsführung.
2: Trump konterte im Trump-Stil verletzend. Merz habe keine Ahnung und solle sich besser um sein marodes Land kümmern. Er mache einen schlechten Job. Der US-Präsident ist jedenfalls anhaltend wütend, dass die NATO-Partner ihm nicht ausreichend in Sachen Iran-Krieg zur Hilfe eilten. Typisch Trump, sagt Außenpolitiker Jürgen Hart.
3: Dass man dann einen Schuldigen woanders ausmacht. Alles Böse, was Amerika widerfährt, kommt von außen. Das ist die Legende, das süße Gift, mit dem der US-Präsident dieses Volk ja auch für sich gewonnen hat. Und dieses Narrativ wird eben strapaziert, auch wenn es objektiv nicht stimmt.
2: Was aber stimmt jetzt? Der Truppenabzug soll in 6 bis 12 Monaten passieren und wichtiger noch, die geplante vorübergehende Stationierung von US-Mittelstreckenraketen in Deutschland fällt ganz aus, weil Trump es so will. Ulrich Toden, verteidigungspolitischer Sprecher der Linkspartei, findet das übrigens großartig. Er sagt, Merz wäre verrückt, Trump in dieser Situation auch noch die Kontrolle über US-Mittelstreckenraketen in Deutschland geben zu wollen.
1: Georg Schwarte, 10.08 Uhr. Marode Brücken, löchrige Straßen, fehlende Radwege oder sanierungsbedürftige Schwimmhallen in Thüringen soll damit bald Schluss sein. Die Landesregierung hat ein landeseigenes Investitionsprogramm gestartet, das den Kommunen Investieren in Infrastruktur leichter machen soll. Wofür wird das Geld genau gebraucht, Jan Breuer?
7: Es ist ein besonderer Termin für die Thüringer Finanzministerin vom BSW. Das Inselbad in Brotterode kennt Katja Wolf ziemlich gut.
8: Ich kenne dieses Bad, weil ich selber wirklich oft hier oben war, im Besonderen mit den Kindern. Wir als Familie hier immer eine tolle Zeit erlebt haben.
7: Diesmal ist sie nicht als Badegast angereist. Diesmal ist sie die Ministerin, die für die Stadt Brotterode-Trusetal und Bürgermeister Kai Gossmann einen symbolischen Scheck dabei hat. 1,4 Millionen Euro, die auf direktem Weg in die Sanierung des 27 Jahre alten Inselbergbades fließen. Hauptsächlich in die Technik im Keller. Bademeister Florian Dubke.
9: Es ist wirklich

0: Ich, so, dass die ganze Automatisierung unten von der Technik her nicht mehr funktioniert. Das bedeutet, wenn ich im Schwimmerbecken einen guten Tag habe für die Gäste, sage ich mal so, haben wir 30 Grad, einen schlechten Tag haben wir 26 Grad. Weil das alles nur noch von uns per Hand eingestellt wird und an Ventilen ist ein Millimeter rein oder raus, machen diese 4 Grad aus. Das heißt, man kann es per Hand gar nicht genauer einstellen, so kann man es nicht betreiben.
1: Die neuen Anlagen sollen ab Sommer eingebaut werden, dann wird das Bad geschlossen. Spätestens im Oktober oder im November soll es wieder öffnen. Der Bürgermeister ist guten Mutes, dass alles klappt. Das Inselbergbad sei wichtig für die Region, sagt er. Immerhin 70.000 Gäste kommen jedes Jahr.
2: Es ist ein Alleinstellungsmerkmal, erfüllt mehrere Funktionen. Einmal für den Schulsport, Kinder müssen schwimmen lernen. Es ist für Gäste wichtig, die wir hier im Ort haben. Es ist für die Bevölkerung wichtig. Und wir haben ganz klar, erheben damit auch ganz maßgeblich unseren Lebensstandard.
1: Der Landeszuschuss für die Sanierung des Bades kommt aus dem kommunalen Investitionsprogramm, das die Landesregierung mit Hilfe der Thüringer Aufbaubank ins Leben gerufen hat. 1 Milliarde Euro für 4 Jahre, aufgeteilt unter den Kommunen auf Grundlage der Einwohnerzahl. Zinsen und Tilgung übernimmt komplett das Land. Die Beantragung der Gelder unbürokratisch. Der Antrag passt auf eine Seite. Eine Dokumentationspflicht besteht für die Verwendung der Gelder. Nachhaltige Investitionen müssen es sein. Offiziell gestartet ist das Programm Anfang des Jahres. Ausgezahlt wird seit April. Brotterode-Trusetal ist eine der ersten Kommunen, die das Geld abgerufen hat. Sie ist aber nicht die einzige, sagt Matthias Wirlacher, Vorstandsvorsitzender der Thüringer Aufbaubank.
3: Wir haben auf der Basis des Programms Kommunalinvest inzwischen 80 Anfragen. Wir haben 60 Kommunen, die bereits konkrete Anträge gestellt haben und wir haben inzwischen knapp 30 Millionen ausgezahlt und das geht ein bisschen wie's Brezelbacken.
1: Zu den Kommunen, die schon Anträge gestellt haben, gehört Zollenroda-Triebes, Ostthüringen, mehr als 15.000 Einwohner. Heißt umgerechnet, die Stadt hat Anspruch auf 4 Millionen Euro. Ins Waikiki, das Spaßbad, einst über Landesgrenzen hinaus bekannt, wird das Geld nicht fließen. Das Bad ist seit Jahren geschlossen und inzwischen eine Ruine. Sanierungspläne sind im Stadtrat gescheitert. Diese Niederlage schmerzt Bürgermeisterin Heike Bergmann noch immer. Stattdessen werden die 4 Millionen Euro nun anderweitig verbaut.
4: Wir müssen eine Brücke komplett sanieren. Wir werden das Geld in die Stadthalle, die neu gebaut wird, jetzt gerade in der Stadt Zornroda-Triebes fließen lassen und in Feuerwehrgerätehäuser, die gebaut, erweitert werden müssen, weil die Fahrzeuge werden immer größer.
1: Im Bad Blankenburger Rathaus, Kleinstadt an der Thüringer Porzellanstraße, 5.800 Einwohner, gibt es ebenfalls schon konkrete Ideen, wohin die 1,5 Millionen Euro aus dem Kommunalprogramm investiert werden. In einen Radweg, in neue Geräte für den Bauhof, in Soft- und Hardware für die Digitalisierung im Rathaus. Der Antrag auf Auszahlung ist noch nicht gestellt, denn es tut sich ein Problem auf, sagt Bürgermeister Thomas Schubert.
5: Man braucht am Ende die Leute, man braucht einen Planer, der diese ganzen Sachen plant, man braucht einen Verwendungsnachweis und das muss ja alles irgendwo jemand machen. Und die fallen nicht vom Himmel und die warten auch nicht auf die ganzen Kommunen, die jetzt kommen.
1: Thüringen geht mit dem landeseigenen Investitionsprogramm einen Sonderweg. Andere Bundesländer, Sachsen oder Sachsen-Anhalt etwa, reichen an die Kommunen anteilig die Bundesmittel weiter aus dem Sondervermögen Infrastruktur und Klimaneutralität. In Thüringen ist das im Moment nicht geplant. Finanzministerin Katja Wolf verteidigt diesen Plan.
6: Die Realität zeigt, dass es genau der richtige Weg war, weil die sogenannten LUKIF-Mittel, also Länder- und Kommunalinvestitionsfondsmittel, sind immer noch nicht durch den Bundesrat durch. Es gibt immer noch keine Klarheit. Wir sind einfach schneller und wir sind eben vor allem bürokratieärmer. Die Bundesmittel sind viel, viel komplizierter. Und ich weiß, dass es der richtige Weg war.
1: Kai Gossmann, der Bürgermeister von Brotterode-Trusetal, nickt bei schneller und bürokratieärmer. Angesprochen auf das kommunale Investitionsprogramm gebraucht er eine Formulierung, die so ähnlich zu hören war von der Bürgermeisterin in Zollenroda-Triebes und vom Bürgermeister in Bad Blankenburg.
2: Das ist genau richtig. Das hilft uns ungemein und wir sind total glücklich darüber.
7: Der Bürgermeister von Brotterode-Trusetal, Kai Gossmann, sagte das im Bericht von Jan Breuer. Bundeslandwirtschaftsminister Alois Rainer will Bauern entlasten und Biokraftstoffe billiger machen. Der CSU-Politiker sagte den Zeitungen der Funke Mediengruppe, sinnvoll wäre es, auf Biokraftstoffe künftig keine Steuern mehr zu erheben. Daniel Pokracker.
8: Biodiesel und Biomethan günstiger machen, die heimische Produktion fördern, das Klima schützen, unabhängiger von Energieimporten werden. Diese Ziele will Rainer mit der Steuerbefreiung erreichen. Sein Argument, vor allem größere Landmaschinen seien auch künftig auf Verbrennungsmotoren angewiesen. Mit seiner Forderung stellt sich der Landwirtschaftsminister gegen seine Kabinettskollegin Wirtschaftsministerin Reiche von der CDU. Sie will die Förderung kleiner Biogasanlagen im Rahmen des Erneuerbare-Energien-Gesetzes beenden. Rainer sagt, kleine Anlagen seien ein wichtiger Pfeiler der Energieversorgung im ländlichen Raum. Sie würden Abfälle und Reststoffe sinnvoll nutzen. Dieses Potenzial dürfe man nicht schwächen.
7: Der Bericht von Daniel Pokraka um 10.15 Uhr jetzt. 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US-Präsident Trump hat angekündigt, einen neuen Vorschlag des Iran für ein Ende des Kriegs zu prüfen. Auf seiner Plattform Truth Social äußerte er sich aber skeptisch. Der Iran habe bislang keinen ausreichend hohen Preis für sein Verhalten gezahlt. Zugleich schloss Trump weitere Militärschläge nicht aus. Dies unsere wichtigste Meldung. Momentan weitere mit Alexander Terhorst.
9: Jordanien hat mehrere Luftangriffe auf ein mutmaßliches Waffen- und Drogenlager in Syrien geflogen. Jordaniens Armee sprach von einem Abschreckungseinsatz. Das Königreich Jordanien hat seine Kontrollen an der Grenze zu Syrien in den vergangenen Jahren verschärft, um gegen den Schmuggel von Waffen und Drogen vorzugehen. Auf einem Firmengelände in der Nähe des Eisenacher Bahnhofs hat ein Brand in der Nacht einen hohen Schaden verursacht. Wie die Polizei mitteilte, war das Feuer in einer Lagerhalle eines holzverarbeitenden Betriebs ausgebrochen. Warum ist unklar, der Schaden wird auf bis zu 400.000 Euro geschätzt. Am Bitterfelder Stadthafen hat der Goethe-Marathon begonnen. Zur Auswahl stehen mehrere Strecken, neben den etwa 42 Kilometern auch der Halbmarathon oder 10 und 4 Kilometer. Das Wetter: heute viel Sonne, im Verlauf Wolken und später auch vereinzelt Schauer. 24 bis 30 Grad. Nachts wolkig, stark bewölkt, örtlich Schauer und Gewitter, 14 bis 10 Grad. Morgen wieder Sonne, dann mehr Wolken und einige Schauer und Gewitter, 21 bis 27 Grad. MDR aktuell Verkehrsdienst, A4 Richtung Frankfurt, zwischen Stadt Roda und Jena Zentrum liegt ein totes Reh auf der linken Fahrspur im Baustellenbereich. Die A14 Richtung Magdeburg ist zwischen Hallertroda und Lübbingen gesperrt wegen Bauarbeiten bis heute Abend. Im Landkreis Mittelsachsen ist die Straße zwischen Oberlichtenau und Garnsdorf nach einem Unfall gesperrt in beiden Richtungen. Soweit der MDR aktuell Verkehrsdienst, 10.17 Uhr.
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11: Mit Sven Kochale. Unsere Medienlandschaft verändert sich rasant. Plötzlich wollen uns Algorithmen die Welt erklären. KI-Chatbots scheinen auf alles eine Antwort zu haben und in sozialen Netzwerken werden Behauptungen zur neuen Wahrheit erklärt. Doch was bedeutet das für den unabhängigen Journalismus und unter welchen Zwängen arbeiten Reporter in Deutschland? Darüber reden wir mit der Chefredakteurin des Mitteldeutschen Rundfunks, mit Christine Bohmann, und wir reden darüber an diesem 3. Mai. Das ist der internationale Tag der Pressefreiheit. Hallo.
12: Hallo Sven.
11: Die Pressefreiheit ist in Deutschland verfassungsrechtlich garantiert. Kann man das so einfach stehen lassen oder gibt es da inzwischen Zweifel?
12: Stehen lassen ist so eine Frage. Presse- und Meinungsfreiheit ist natürlich klar im Grundgesetz garantiert. Und wir wissen, dass wir im Moment da stehen, dass wir immer wieder darauf schauen müssen, wie eigentlich gesellschaftliche Rahmenbedingungen sich für Journalismus gerade verändern und wie sich auch die Veränderung mit Blick auf das Abbilden demokratischer Prozesse möglicherweise verändert, dass wir da natürlich immer wieder ein Auge darauf richten müssen und auch sicher gehen müssen, dass Pressefreiheit nach wie vor auch praktisch gewährleistet wird und dass sie tatsächlich auch für die Kolleginnen und Kollegen in gelebter Alltag ist und entsprechend dann auch gesellschaftlich garantiert wird.
11: Was heißt das, Rahmenbedingungen, die sich ändern, auch mit Blick darauf, wie man demokratische Prozesse medial abbildet im öffentlich-rechtlichen Rundfunk?
12: Na, was wir schon erleben, ist natürlich, dass Medien als solche ja immer wieder hinterfragt werden. Ja? Und auch vor dem Hintergrund, welche Art von Delegitimierung von Medien gibt es. Ne? Stichwort Lügenpresse, Feinde des Volkes, die immer wieder genannt werden. Und da natürlich auch bestimmte Narrative immer wieder wiederholt werden, die letzten Endes auch dafür sorgen, dass Zweifel gesät werden. Und den müssen wir auch als Journalistinnen und Journalisten natürlich jeden Tag entgegentreten. Sowohl vor der Frage, welche Art von Medienvielfalt haben wir tatsächlich, Und natürlich dann auch vor dem Hintergrund, wie können Journalistinnen und Journalisten tatsächlich auch ihrer Arbeit nachgehen? Wie sicher können sie das tun, um dann letzten Endes genau diesen Auftrag, nämlich Informationen an der Stelle auch in die Gesellschaft zu bringen, auch umzusetzen?
11: Nehmen wir mal dieses Bild Lügenpresse. Sehr oft in den vergangenen Jahren gehört auf Demonstrationen zum Beispiel. Corona war da sicherlich auch ein Katalysator. Wenn aber so Reporter, Korrespondenten beschimpft werden, ja, das sagt ja etwas aus. Und was ändert sich da auch im Verständnis der Journalisten?
12: Ich glaube, dass es für die Kolleginnen und Kollegen natürlich auch einen Druck und auch eine Druckkulisse aufgebaut hat. Ne? Das ist ja nicht mit einem, ich sage jetzt mal, konstruktiv-kritischen Hinterfragen von Journalismus verbunden, sondern eher mit einer Verächtlichmachung und auch mit einer Sichtweise, die automatisch ja schon unterstellt, dass Journalismus in diesem Kontext nicht frei ist, nicht frei von. Und das ist für die Kolleginnen und Kollegen draußen, für die Reporterinnen und Reporter natürlich eine doppelte Herausforderung. Zum einen bei den Menschen zu sein, die Themen tatsächlich auch zu recherchieren, zu reportieren, einzuordnen und zu erklären. Das bedeutet natürlich auch, dass wir dann Zugang brauchen zu Unternehmen, zu Pressekonferenzen, natürlich auch zu Informationen an der Stelle. Und das auch immer wieder dann letzten Endes miteinander in ein Verhältnis zu setzen, bei dem dann natürlich Situationen auch entstehen können, wo es eben keinen Zugang gibt oder wo eine Ausgrenzung stattfindet, möglicherweise auch mit einer gewissen Unterstellung, dass eine bestimmte Art von Berichterstattung damit verbunden ist. Und was wir da natürlich immer wieder setzen müssen, ist ganz klar, dass es keine Vorauswahl geben darf, sondern wir haben ein verbrieftes Recht an der Stelle Zugang zu Informationen. Das ist unser Auftrag, um natürlich dann auch entsprechend kritischen Journalismus an der Stelle jeden Tag liefern zu können.
11: Erlebt denn die MDR-Chefredakteurin da zunehmend auch so eine Art Rechtfertigungsdruck, also Themenauswahl, Gesprächspartner, Format erklären zu müssen?
12: Also erstmal, ich begrüße das. Also ich begrüße das kritische Nachfragen, weil eine kritische Öffentlichkeit ist super wichtig für unsere Arbeit. Als Rechtfertigungsdruck selbst würde ich das nicht bezeichnen, aber es ist natürlich eine Frage, wie können wir unsere Arbeit tatsächlich besser verständlich machen? Und für uns, auch hier im Mitteldeutschen Rundfunk, vielleicht nochmal ein Beispiel. Wir nehmen das ja sehr ernst, sowohl mit Kritik als auch mit der Frage von Beschwerden. Ja, wir haben Möglichkeiten, in denen wir die Auseinandersetzung mit Kritik tatsächlich auch in unseren Programmangeboten zeigen. Wir haben die Rubrik, in der wir richtigstellen, in der wir auch transparent über Fehler berichten. Das bedeutet natürlich auch, dass wir dieses mehr über uns erzählen, was, glaube ich, für Journalistinnen und Journalisten natürlich auch immer noch so ein Zweischneidiges Schwert ist, weil die Kolleginnen und Kollegen natürlich berichten wollen, ja, recherchieren wollen und gleichzeitig die Herausforderung auch ist, erzähl auch was über deine Arbeit. Das gehört einfach zu einem veränderten journalistischen Bild dazu, in der Arbeitsweise auch zu erklären, wie wir arbeiten. Und insofern ist das vielleicht auch ein Stück eine kleine Evolution, dass man sagt, das gehört in der Weiterentwicklung unseres Berufsbildes dazu, auch mehr über unsere Arbeit zu erzählen und zu berichten.
11: Das ist das Interview der Woche bei MDR aktuell. Wir reden über die Pressefreiheit mit der Chefredakteurin des Mitteldeutschen Rundfunks, mit Christine Bohmann. Wohin sich Medien entwickeln können, auch in Demokratien, das zeigt das Beispiel USA unter dem Präsidenten Donald Trump. Da werden Sender verklagt, da werden Journalisten von Regierungspressekonferenzen ausgeschlossen. Inwieweit muss man sich auch in Deutschland mit solchen Szenarien beschäftigen inzwischen?
12: Ja, die Bedingungen für Pressefreiheit unterscheiden sich natürlich international sehr stark. Es gibt in Deutschland keine strukturelle staatliche Repression. Aber wir müssen uns natürlich angucken, vor dem Hintergrund, welche Gefahren tatsächlich eine systematische Delegitimierung von Medien bergen kann. Wir haben vorhin darüber gesprochen, Stichwort Lügenpresse. Für uns ist natürlich relevant, immer wieder deutlich zu machen, wo Grenzen sind. Und diese Grenzen auch klar zu benennen. Und das bedeutet natürlich auch, das nicht stillschweigend akzeptieren, gegebenenfalls auch juristische Schritte zu gehen. Und das sind natürlich Kaskaden von Möglichkeiten, die man sich insgesamt vor dem Hintergrund, was könnten Szenarien sein, natürlich auch Stück für Stück angucken.
11: Mit der AfD gibt es ja solche Tendenzen, die in diese Richtung gehen könnten. Also Vereinheitlichung von Medien, da ist die Rede schon mal vom Volksfunk oder es gibt Zweifel am Rundfunkstaatsvertrag, der aufgehoben gehört. Wie wird das in MDR-Redaktionen diskutiert?
12: Das sind natürlich intensive und auch differenzierte Debatten. Und das ist auch natürlich die Frage, berichten wir über die AfD oder sind wir auch selber Berichtsgegenstand in der Frage? Und das gelingt der AfD natürlich an der Stelle immer wieder, gezielt dort auch Maßnahmen zu ziehen, Medien auszuwählen oder gar auszuschließen. Und unser Eingang muss es sein in den redaktionellen Debatten, dass wir kritisch über die AfD berichten, ohne zu skandalisieren, darzustellen, na klar, aber auch ganz klar nicht zu normalisieren, weil es natürlich Tendenzen gibt, die auch eine Instrumentalisierung an der Stelle riskieren würden. Und das müssen wir ganz klar vermeiden. Insofern ist der redaktionelle Streit auch um die Frage der Wahrnehmung ist natürlich da und auch ausdrücklich gewünscht. Und der gehört dazu.
11: Also berichten über die AfD, ja, die in Teilen als rechtsextremistisch eingestuft ist. Aber es ist keine normale Partei wie andere, die...
12: Auch da ist der Punkt, welche Sichtweisen übernehmen wir dort, ja. Wir müssen ganz deutlich und kritisch machen, dass es in den Landesverbänden eine entsprechende Einstufung gibt. Und es gehört natürlich dazu, diese auch immer wieder zu benennen. Und gleichzeitig ist die AfD in vielen Landtagen Oppositionspartei. Und entsprechend gehört sie natürlich zum demokratischen Prozess an der Stelle dazu, sodass Debatten entsprechend auch abgebildet werden müssen. Aber ich sage es nochmal, es geht am Ende, wie bei allen Themen, auch um die Einordnung, ums kritische Berichten und ums Benennen.
11: Wenn politische Kräfte wie die AfD mit extremistischen Tendenzen immer stärker Einfluss ja auch auf die Meinungsbildung nehmen, das verstärkt wird dann durch soziale Netzwerke, wo die AfD auch jedenfalls im Vergleich zu anderen Parteien sehr stark ist. Wie verändert das dann die Medienbranche und auch den MDR?
12: Ja, insgesamt zeigt sich ja in den letzten Jahren schon ein hoher Veränderungs- und auch Anpassungsdruck der Medien. Sowohl mit der Frage, wo sind wir, auf welchen Plattformen unterwegs? Was bedeutet das mit Blick auf, auch Präsentation von Inhalten, Stichwort Algorithmen? Und es bedeutet auch für uns, dass wir uns fragen müssen, wie wir tatsächlich mit unseren Inhalten und Informationen auch wirklich noch sichtbar sind. Stichwort KI-Zusammenfassung beispielsweise auf entsprechenden Suchseiten, weil natürlich auch einfach die Aufmerksamkeitsökonomie an der Stelle ein wahnsinnig großer Einflussfaktor ist.
11: Es geht um Desinformation, es geht um Manipulation, auch um Hasskultur. Und der MDR versucht, wie andere AD-Anstalten, auch ganz vorne anzusetzen, also bei den Schülern, bei den Kindern und Jugendlichen. Und geht auch jetzt rund um den Tag der Pressefreiheit an Schulen. Was genau kann man da erreichen und wie läuft so eine Unterrichtsstunde da ab?
12: Ja, erstmal sind das natürlich total tolle Gelegenheiten, auch sich selber immer wieder zu hinterfragen. Und in diesen Schulstunden, Unterrichtsstunden geht es vor allen Dingen auch darum, zu sensibilisieren für Desinformation und auch für Manipulation. Und insofern ist das auf der einen Seite immer ein total toller Austausch und gleichzeitig auch wirklich eine Lehrstunde. Und zwar, wie ich hoffe, für beide Seiten.
11: Und wenn die Antwort dann kommt, meine Quelle, Nachrichtenquelle ist TikTok, dann tut's weh in der Magengegend.
12: Ja, wir sind ja als Öffentlich-Rechtliche tatsächlich auch auf TikTok. Da versuchen wir natürlich dann auch immer noch mal ein bisschen abzuklopfen, halt, welche Angebote nutzen die Schülerinnen und Schülerinnen dort. Aber das ist genau der Punkt. Es ist letzten Endes auch ein Gegencheck für die Realität. Finde ich aber trotzdem ganz spannend an der Stelle, dass auch viele Schülerinnen und Schüler mittlerweile ja auch sehr kritisch tatsächlich auf die sozialen Netzwerke schauen und auch bewusst sagen, nee, TikTok, Instagram, da hole ich mir Informationen. Aber ich weiß auch ganz bewusst an der Stelle, wo dann auch Grenzen sind und gegebenenfalls auch nochmal in der Biografie oder auf die Links gegen zu checken, mit wem ich es da eigentlich zu tun habe oder wer mir die Information gibt. Das muss der Ansatz sein.
11: Am Internationalen Tag der Pressefreiheit haben wir gesprochen mit der Chefredakteurin des Mitteldeutschen Rundfunks, mit Christine Bohmann. Dankeschön für das Gespräch.
12: Danke auch.
7: Dieses Gespräch gibt es übrigens auch in der ARD Sounds App. Jetzt das Wettergespräch mit Jörg Schröder. Guten, was sagt man eigentlich kurz vor 11?
13: Morgen. Ich finde, am Sonntag kann man ruhig guten Morgen
7: sagen. Guten Morgen, Jörg.
13: Ja, einen wunderschönen guten Morgen.
7: Haben wir überall dieses traumhafte Frühlings-Sommerwetter?
13: Fast überall, zumindest was den Sonnenschein betrifft. Man kann schon sagen, flächendeckend haben wir Sonne, ein paar dünne Schleierwolken. Aber es gibt so eine Ausnahme, das ist der Westen von Thüringen. Etwa so der Wartburgkreis, das Eichsfeld, der Südharz. Da sind schon ein paar mehr Wolken unterwegs. Und da merkt man schon, aha, unser Hochdruckgebiet Winfried über Osteuropa fängt allmählich an zu schwächeln. Aber deswegen kein Grund zu meckern, denn wir erleben heute immer wieder noch einmal einen Sommertag. Anfang Mai mit den Temperaturen geht es ja im Moment gerade ordentlich aufwärts. Wir haben aktuell in Giersleben im Salzlandkreis in Sachsen-Anhalt 25,6 Grad. In der Oberlausitz in Kleinpartwitz 24,5 Grad und auch in Thale am Nordrand des Harzes 25 Grad. Also wie gesagt, die Temperaturen sind jetzt schon sommerlich und wir legen ja noch eine ordentliche Schippe drauf. Am Nachmittag erwarten wir Werte bis 30 Grad. Allerdings der Nachmittag sieht zum Teil ein bisschen anders aus. Sachsen-Anhalt und Thüringen, da nimmt die Bewölkung eben halt von Westen her mehr und mehr zu. Und am Nachmittag bzw. am Abend kann es dann eventuell im Eichsfeld, im Harz und auch in der westlichen Börde vielleicht mal eine kurze Husche geben. Aber ansonsten bleibt es trocken.
7: Und quasi bestes Badewetter. Bei welchen Wassertemperaturen?
13: Ja, durch diese Badetemperatur immer wieder gerne hören. Für eine halbe Stunde haben wir schon mal drüber gesprochen.
7: Ja, aber falls jetzt jemand noch neu dazugekommen ist.
13: Ich sage immer gerne, die Harten kommen in den Garten. Ja, mit Temperaturen 10 bis 12 Grad. Für meinen Geschmack reicht das gerade mal, um vielleicht mit der dicken Zehe vielleicht auch ein bisschen rumzurühren. Reingehen würde ich nicht. Aber es gibt natürlich die Hartgesottenen, die natürlich 10 bis 12 Grad erleben werden und sich richtig schön erfrischen können bei Lufttemperaturen um die 30 Grad.
7: So wie Ihren Moderator. Gut, bis nachher. Danke dir, Jörg.
13: Bis dann.
7: Aus Anlass des Internationalen Tages der Pressefreiheit berichten wir gleich aus Brüssel. Auch dort haben es Korrespondenten nicht leicht, wie das Beispiel eines italienischen Journalisten zeigt. Davor gibt es hier aber erstmal das Wichtigste um 10:30.
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14: Um 10.30 Uhr mit Alexander Terhorst. US-Präsident Donald Trump hat angekündigt, einen neuen Vorschlag vom Iran für ein Ende des Krieges zu prüfen. Auf seiner Plattform Truth Social äußerte er sich skeptisch. Der Iran habe bislang keinen ausreichend hohen Preis für sein Verhalten gezahlt, so Trump. Zugleich schloss er weitere Militärschläge nicht aus. Teheran hatte zuletzt über Vermittler in Pakistan einen 14-Punkte-Plan vorgelegt. Gefordert werden für ein Ende der Kämpfe, und Garantien gegen Angriffe. Seit Anfang April gilt eine Waffenruhe. Der katholische Militärbischof Franz Josef Overbeck hat sich für eine schnelle Rückkehr zur Wehrpflicht ausgesprochen. Der Bischof von Essen sagte, er habe die Situation für zu gefährlich, als dass man ewig warten könne. Nur mit einem freiwilligen Dienst sei es nicht zu schaffen, die Zahl der Soldaten von derzeit gut 186.000 auf die angestrebten 260.000 zu erhöhen. Zugleich plädierte Overbeck für eine deutsche Beteiligung an einem möglichen Einsatz in der Straße von Hormuz. Overbeck ist seit 2011 Militärbischof der Bundeswehr. Kuba hat Übernahmedrohungen aus den USA entschieden zurückgewiesen. Präsident Miguel Díaz-Canel sagte, die internationale Gemeinschaft müsse gemeinsam mit der US-Bevölkerung entscheiden, ob ein solch krimineller Akt zugelassen werden dürfe. Kuba werde seine Souveränität verteidigen. US-Präsident Donald Trump hatte erneut eine Kontrolle über die Karibikinsel ins Spiel gebracht und zugleich die Sanktionen gegen das Land verschärft. In Havanna protestierten Hunderttausende gegen das US-Embargo. Zum heutigen Internationalen Tag der Pressefreiheit haben Organisationen zum Schutz von Medienschaffenden aufgerufen. UN-Menschenrechtskommissar Volker Türk erklärte, Journalismus sei mitunter ein gefährlicher Beruf geworden. Sein Büro habe seit Oktober 2013 die Tötung von fast 300 Medienschaffenden registriert. Das International Press Institute sieht unter anderem den Aufstieg autoritärer Regierungen als Hauptursache für eine eingeschränkte Pressefreiheit. In Sachsen-Anhalt brauchen immer mehr Schulkinder einen Schulbegleiter. Seit 2020 ist die Zahl laut Sozialministerium um 40% auf mehr als 1.100 Kinder angestiegen. Ein Grund sei, dass Schulen mittlerweile Orte seien, wo soziales Lernen stattfinde. Viele Schulbegleitungen werden demnach auch bewilligt, weil andere Hilfsangebote fehlen. Das waren die Nachrichten. Das Wetter, die Temperaturen von 10 Uhr. Auf den Brocken wolkig bei 14 Grad, in Dresden wolkenlos 22, Eisenach wolkig 20 Grad, Erfurt wolkig 21, Gardelegen wolkig 22, Hoyerswerda fast wolkenlos bei 23 Grad, auch in Magdeburg schon 23 Grad, Neuhaus wolkig 18, Oschatz leicht bewölkt 22, Plauen wolkig 20, Wernigerode wolkig 23 Grad, in Wittenberg 22. Bis zu 30 Grad werden es heute noch, dabei häufig Sonne, im Verlauf dann zunehmend Wolken und später auch vereinzelt Schauer. Nachts wolkig bis stark bewölkt, örtlich Schauer und Gewitter. Die Werte sinken auf 14 bis 10 Grad. Morgen erst wieder Sonne, dann mehr Wolken und einige Schauer und Gewitter, 21 bis 27 Grad. MDR aktuell Verkehrsdienst. Auf hier Richtung Frankfurt zwischen Stadtroda und Jena Zentrum liegt ein totes Reh auf der linken Spur. Die A14 Richtung Magdeburg ist zwischen Halle Trotha und Lübbejün gesperrt. Grund sind Bauarbeiten noch bis heute Abend 21 Uhr. Auf der B93 Richtung Borna auf der Ortsumfahrung Altenburg gibt es Behinderungen durch einen defekten PKW im Kurvenbereich. Und ein Unfall. Im Landkreis Mittelsachsen ist die Straße zwischen Oberlichtenau und Garnsdorf gesperrt in beiden Richtungen. Soweit der MDR-Verkehrsdienst. Die Zeit 10.34 Uhr.
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15: Mit Peter Hartlapp, ich grüße Sie. Es gibt Länder und Regionen in der Welt, in der Journalisten sterben, weil sie von der Front berichten oder in Kriegen selbst zur Zielscheibe werden. Auch in manchen europäischen Ländern werden Journalisten angefeindet von Extremisten und Mächtigen. Die EU-Hauptstadt Brüssel scheint dagegen ziemlich sicher. Doch auch hier wirft der Fall eines italienischen Journalisten, der eine kritische Frage zu Israel stellte, Fragen auf. Jean-Marie Magro schildert den Fall und die Lage allgemein in Brüssel.
16: It's great. We're really free. No, none of us get blown up.
17: Es ist toll. Wir sind wirklich frei. Keiner von uns wird in die Luft gesprengt wie ein Kollege in Italien. Niemand wurde getötet wie in der Ukraine oder in Gaza. Also ja, es gibt Pressefreiheit. Man kann rausgehen, man kann filmen, man kann tun, was man will.
18: So der Präsident des Verbandes für die internationalen EU-Korrespondenten in Brüssel, API, Davif Apiago.
16: And then there's Gabriele Nunziati.
19: Yes.
20: Since you have been repeating, I'm Gabriele Nunziati from Agenzia Nova.
18: Gabriele Nunziati ist ein italienischer Journalist, 29 Jahre jung. Er hatte erst im März 2025 bei der italienischen Nachrichtenagentur Agenzia Nova in Rom angefangen, zog im September nach Brüssel, um für die Agentur über die EU-Institutionen zu berichten. Wenige Wochen später, am 13. Oktober, war seine Karriere auch schon wieder vorbei. Sein Vergehen im täglichen Pressebriefing der EU-Kommission hob er zum ersten Mal den Finger und stellte eine Frage.
20: We have been repeating several times that Russia should repay for the reconstruction of Ukraine.
18: Da die Kommission immer wieder betone, dass Russland für den Wiederaufbau der Ukraine aufkommen sollte, möchte Nunziati wissen, ob man auch dasselbe von Israel verlange, da es den Gazastreifen mitsamt Infrastruktur komplett zerstört habe. Von der Leyen's Sprecherin Paula Pinho antwortet:
19: Gabriele, it's definitely an interesting question on which I would not have any comment at this stage.
18: Es sei eine interessante Frage, zu der sie zum jetzigen Zeitpunkt noch nichts sagen könne. Doch Nunziatis Frage hat ein Nachspiel.
20: My news agency didn't like it.
18: Seine Nachrichtenagentur habe die Frage nicht gemocht, erzählt Nunziati der ARD. Erst ruft sein Redaktionsleiter an, wenige Tage später sein Chefredakteur.
20: They were not really nice to me.
18: 2 Wochen nach seiner Frage im Pressesaal der Kommission erhält er einen Brief seiner Nachrichtenagentur. Mit sofortiger Wirkung beendet sie die Zusammenarbeit. Am 4. November wird der Brief auf einer italienischen Nachrichtenseite öffentlich. Nunziati, heißt es darin wörtlich, habe eine technisch inkorrekte Frage gestellt. Im Gegensatz zu Russland führe Israel keinen völkerrechtswidrigen Angriffskrieg, sondern einen Verteidigungskrieg. Da Nunziati auch nach mehreren Gesprächen nicht habe einsehen wollen, dass dies einen Unterschied mache, habe er gezeigt, dass er keine Kenntnis über die Grundprinzipien des Völkerrechts habe. Der Fall erlangt weltweite Aufmerksamkeit. CNN und die Washington Post berichten über den italienischen Journalisten, der scheinbar wegen einer unliebsamen Frage entlassen wurde. Sogar die Kommission wird verdächtigt, Einfluss genommen zu haben.
21: Wenn es Druck gab, kam er nicht von Seiten der Kommission. Ich denke nicht, dass sie so dumm sind,
18: sagt Nunziati heute. Anfang November 2025, das Video von Nunziatis Frage wurde millionenfach angeklickt, reagiert die Agenzia Nova. Man habe Morddrohungen erhalten, heißt es in einer Presseerklärung. Die Beendigung der Zusammenarbeit mit Gabriele Nunziati hänge nicht mit der Frage an die Kommission zusammen. In einem Schreiben an den italienischen Staatssekretär für Information, das dem ARD-Studio Brüssel vorliegt, erklärt die Nachrichtenagentur, Nunziati habe trotz wiederholter Gespräche nicht akzeptiert, dass er seine, Zitat, persönliche politische Linie nicht über die Agentur vertreten könne. Nunziati sei außerdem nicht entlassen worden, weil er nie fest angestellt gewesen sei. Die Diskussion über Pressefreiheit in Europa geht über den Fall Nunziati weit hinaus, sagt Katharina Weiß von Reporter ohne Grenzen. Vor allem freie Journalistinnen und Journalisten, auch in Deutschland, meldeten sich bei ihrer Organisation.
0: Einige schilderten uns, dass sie nach der Einreichung von Themen, die sich beispielsweise mit der Tötung von palästinensischen Journalistinnen beschäftigen, deutlich weniger oder sogar gar keine weiteren Artikelaufträge von gewissen Medien mehr erhielten.
18: Gabriele Nunziati denkt schon seit Monaten darüber nach, den Journalismus an den Nagel zu hängen und als Kellner im Restaurant anzufangen. Denn mit jedem Monat würden die Ersparnisse weniger.
3: Gleich 10.40 Uhr.
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3: Mit Susanne Böttcher. Wir gehen allerdings erstmal in den Westen und zwar nach Gelsenkirchen, denn Schalke hat es geschafft, steigt in die Bundesliga auf. Das steht seit gestern fest nach dem 1:0 gegen Fortuna Düsseldorf. Wir schalten mal rüber. Wie ist denn die Stimmung?
22: Sag mal, Schalke!
23: Wow, unfassbar.
24: Die Stimmung war einfach mega.
23: Hoffentlich war das das letzte Spiel, das ich vom Schalke in zweite Bundesliga gesehen habe. Schalalalala! Schalalalala! Schalke! 04.
3: Ja, und während Schalke unbedingt raus will aus der zweiten Liga, möchte der erste FC Magdeburg gerne drin bleiben. Heute braucht's dringend Punkte gegen Hertha BSC. Und Jens Lampe schaut schon mal voraus.
25: Der Tabellenstand passt gerade nicht zur teuersten Investition der FCM-Vereinsgeschichte. Ab der neuen Saison werden die Profis und Nachwuchstalente auf fast 4000 Quadratmetern perfekte Trainingsbedingungen vorfinden. Mit dem neuen Funktionsgebäude für insgesamt 12 Millionen Euro soll der Profifußball in Magdeburg auf ein höheres Niveau entwickelt werden, erklärt Geschäftsführer Martin Geisthardt.
26: In der Tat ist es so, dass wir damit in neue Sphären vordringen, was die Infrastruktur angeht. Wenn man mal den Mittel zieht über die Zweitligisten, dann ist das schon besonders, was hier entsteht. Ja. Deshalb sind wir auch davon überzeugt, dass sich das dann in sportlicher Leistung niederschlägt. Ja.
25: Umso bitterer wäre es, wenn der erste FCM zur Einweihung des neuen Funktionsgebäudes Drittliga-Fußball spielen müsste. Profitrainer Patrick Sander ist sich der Sachlage natürlich bewusst.
27: Das hat man logischerweise im Hinterkopf, vielleicht auch mehr als nur im Hinterkopf mit dem Funktionsgebäude. Ja, da beginnt schon eine neue Ära. Das ist eine Qualität, die gehobenen Ansprüchen genügt. Den wollen wir dann logischerweise auch gerecht werden. Trotzdem, diese Verantwortung, ja, aber Rucksack aufsetzen und noch mehr Druck ausüben, ist der falsche Ansatz.
25: Vor dem heutigen Heimspiel gegen Hertha BSC versucht Sander zuallererst, keinen zusätzlichen Druck auf seine Mannschaft aufzubauen. Die Spielerköpfe sind in der heißen Phase des Abstiegskampfes besonders gefragt. Weiß Sander.
27: Den größten Qualitätsverlust erleidet man im Kopf. Wir haben eine Ausgangssituation, von der aus man den Klassenerhalt schaffen kann. Darauf sollten wir uns beschränken und nicht, was könnte eventuell passieren, macht keinen Sinn. Unser Wille muss einfach größer sein. Und es ist ein extrem wichtiges Spiel im Sinne des Vereins.
25: Denn nach den Ergebnissen der Konkurrenten gestern würde sich mit einem Heimsieg heute gegen Hertha BSC die Ausgangsposition im Abstiegskampf für den ersten FCM erheblich verbessern.
3: 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RB Leipzig möchte in die Champions League. Das hätte gestern schon vollzogen werden können mit einem Sieg gegen Bayer Leverkusen, hat's aber nicht. 1:4 die Niederlage, Christian Schulze.
28: Plötzlich hat Bayer Leverkusen die Champions League in der eigenen Hand. Die Steilvorlage der Konkurrenz, das 3:3 zwischen Hoffenheim und Stuttgart vom Nachmittag, sorgte für die große Chance, auf Platz 4 zu klettern. Und diese nutzte Leverkusen im Topspiel gegen RB Leipzig mit einer engagierten Leistung. Musste auch Leipzig-Coach Ole Werner anerkennen.
29: Leverkusen hat ein sehr, sehr starkes Spiel gemacht. Und wir waren leider nicht bei unserer Topleistung, so ehrlich muss man sein. Uns hat es vor allem defensiv an Aggressivität, Zuordnung, aber auch Wachheit gefehlt. Ja, unterm Strich eine verdiente Niederlage, müssen wir nicht drum herum reden.
28: Vor allem Patrick Schick bekamen die Leipziger an diesem Abend nicht in den Griff. Der Tscheche erzielte die Führung nach 26 Minuten, die Nathan Teller mit dem Pausenpfiff ausbaute. Im zweiten Durchgang war Schick zwei weitere Male zur Stelle. Der zwischenzeitliche Treffer von Christoph Baumgartner brachte keine Spannung mehr. Entsprechend wurde Schick nach Abpfiff gefeiert und die Fans hatten ohnehin ihren Anteil am Sieg, sagt Leverkusens Kreativkopf Ibrahim Maser.
1: Die Stimmung natürlich war unglaublich. Ich glaube, man hat gemerkt, wie sehr wir es wollten. Und bei jeder Aktion, bei jedem Ballgewinn, wie sie auch gefeiert haben und uns angesprochen haben, es war auch nochmal super. Und diese Energie brauchen wir auch. Daraus ziehen wir die Motivation nochmal mehr raus.
28: Leverkusen hat es nun in Stuttgart und gegen den Hamburger SV in der eigenen Hand Platz 4 zu verteidigen. Leipzig auf Platz 3 fehlt weiter ein Sieg, um die Champions League klarzumachen.
3: Wir gehen rüber in die Handball-Bundesliga der Frauen. Sachsen-Zwickau spielte in den Playdowns und musste gestern eine Niederlage hinnehmen. Thorsten vom Wege.
2: Zweiter Auftritt in den Playdowns, zweite Niederlage für Zwickaus Handballerinnen. Am Ende stand ein 27:32 gegen TuS Metzing. Das klingt allerdings klarer, als es der Spielverlauf vor 750 Zuschauern vermuten ließ. Mein Zwickaus, Zoe Staines.
4: Wir haben hinten raus zu viel oder generell im Spiel zu viele Tempospiele bekommen, weil wenn wir in der Positionsabwehr standen, haben wir das eigentlich gut gemacht. Hinten raus waren, glaube ich, auch die Kräfte einfach, haben gefehlt, hatten nicht so viel, so einen breiten Kader, dadurch, dass Kao noch kurzfristig ausgefallen ist. Und dann ist es am Ende, finde ich, deutlicher, als der Spielverlauf es hergegeben hat.
2: Die 26-jährige Kreisläuferin hatte sich gemeinsam mit der Mannschaft lange gegen diese Heimniederlage gestemmt. Dabei erwischte der BSV sogar einen guten Start, führte schnell mit 5:2, leistete sich anschließend aber zu viele technische Fehler im Angriff und hatte mit der Wucht der Metzinger Rückraumschützin ebenfalls Probleme. Dennoch konnte der BSV noch in der ersten Hälfte einen 4-Tore-Rückstand egalisieren und führte nach 40 Minuten sogar mit 21:20. Dann aber drehten die Gäste noch einmal auf und Zwickau war geschlagen. Die Sächsinnen müssen nun anderswo punkten. Die nächste Chance gibt's am kommenden Samstag in Neckarsulm.
3: Und das war's vom Sport für diese Stunde.
7: Mit Susi Böttcher, vielen Dank. 10.45 Uhr, Sie hören MDR aktuell. US-Präsident Trump hat angekündigt, einen neuen Vorschlag des Iran für ein Ende des Kriegs zu prüfen. Auf seiner Plattform Truth Social äußerte er sich aber skeptisch. Zugleich schloss Trump weitere Militärschläge nicht aus. Dies unsere wichtigste Meldung momentan. Weitere mit Alexander Terhorst.
14: Bei russischen Angriffen ist ukrainischen Angaben zufolge ein Mensch im Süden des Landes getötet worden. Die Militärverwaltung in Cherson erklärte, 4 weitere Menschen seien verletzt worden. Laut russischem Verteidigungsministerium wurden in der Nacht mehr als 330 ukrainische Drohnen abgefangen und zerstört. Angaben zu Verletzten wurden nicht gemacht. Nordkorea hat Vorwürfe der USA zurückgewiesen, eine Cyberbedrohung darzustellen. Ein Sprecher des Außenministeriums bezeichnete die Anschuldigungen als Erfindung. US-Behörden hatten Nordkorea wiederholt staatlich geförderte Cyberaktivitäten vorgeworfen. Dazu zählten Hacking oder Diebstahl von Kryptowährungen. Im Muldental im Landkreis Leipzig wird an die Todesmärsche von KZ-Häftlingen im Frühjahr 1945 erinnert. Eine Fahrradtour führt entlang der damaligen Route von Bohrsdorf nach Wurzen. Organisiert wird die Fahrt vom Netzwerk für demokratische Kultur Wurzen, das damit besonders junge Menschen für das Gedenken gewinnen will. Das Wetter heute. Viel Sonne im Verlauf, zunehmend Wolken, später vereinzelt Schauer. 24 bis 30 Grad. Nachts wolkig bis stark bewölkt, örtlich Schauer und Gewitter 14 bis 10 Grad. Morgen erst Sonne, dann Wolken und einige Schauer und Gewitter. Die Höchstwerte nochmal 21 bis 27 Grad. NDR aktuell Verkehrsdienst. A4 Richtung Frankfurt zwischen Stadt Roda und Jena Zentrum liegt ein Metallteil. A14 Richtung Magdeburg zwischen Hadetroda und Lübbejün gibt es Bauarbeiten. Die Strecke ist bis 21 Uhr Richtung Magdeburg gesperrt. Auf der B93 Richtung Borna auf der Ortsumfahrung Altenburg gibt es Behinderungen durch einen defekten PKW und einen Unfall auf der Straße zwischen Oberlichtenau und Garnsdorf. Hier eine Sperrung in beiden Richtungen. Soweit der MDR aktuell Verkehrsdienst, 10.47 Uhr.
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7: Die Einwanderung hat unsere Gesellschaft verändert. Auf Friedhöfen gibt es in vielen Städten mittlerweile Gräberfelder für Muslime. Doch eine Beerdigung nach islamistischer Tradition nur in einem Tuch war bisher in Sachsen als letztem Bundesland nicht möglich. Das soll sich jetzt ändern. Auch bei der jüdischen Tradition will das neue Gesetz entgegenkommen. Andreas Roth.
5: Fast idyllisch liegt das muslimische Gräberfeld auf dem Leipziger Ostfriedhof. Doch wenn der Bestatter Seria Al-Sharif ihr Glaubensgeschwister auf ihrem letzten Weg begleitet, darf er sie nicht nach islamischen Regeln beerdigen.
6: Es ist uns allen und Ihnen wichtig, dass wir unsere Verstorbenen nach den Vorschriften unserer Religion auch bestatten können, mit einem Leichentuch.
5: Bestattungen nur in einem Tuch, das will Sachsens Regierung Muslimen und auch Juden künftig erlauben. Der Landtag muss darüber noch abstimmen. Seria Al-Sharif verbindet damit einige Hoffnungen.
6: Ich finde es gut, dass wir zeitnah unsere Geliebten in einem Tuch bestatten können, sodass wir unseren Glauben auch authentisch und richtig ausüben können.
5: Über 30.000 Muslime leben schätzungsweise mittlerweile in Sachsen. Viele von ihnen sind jung. Dennoch muss Imam Hassan Dabach von der Leipziger Al-Rahman-Moschee mittlerweile oft 3 bis 4 Glaubensgeschwister im Monat beerdigen.
8: Und natürlich bei vielen Leuten kommt die Frage, warum in Sarg, warum in Kiste? Wir sagen ihnen ja, das ist das Gesetz und wir müssen uns an diese Gesetze halten, weil wir in diesem Land leben.
5: In der neu erbauten Moschee hinter dem Leipziger Hauptbahnhof blättert der Imam in einem Koran.
8: Wir haben eine Regel in unserer Religion, wenn wir beigesetzt werden, da soll etwas nicht dabei sein im Grab, was mit Feuer in Berührung gekommen ist. Dass wir dort zum Beispiel Nägel und das Einzige natürlich, das ist das in ein Tuch.
5: Die Al-Rahman-Moschee von Hasan Dabach hat einen eigenen silbernen Bestattungswagen, eine Kühlzelle und einen Raum für die Waschungen der Verstorbenen. Muslime dürfen nicht neben christlichen oder jüdischen Gräbern beigesetzt werden, erklärt der Imam. Das geplante neue Bestattungsgesetz in Sachsen begrüßt er.
8: Weil das auch eine Erleichterung für uns ist, dass wir dann religiös beisetzen.
5: Eine Bestattung in einem schlichten Leinentuch, das ist auch jüdische Tradition. Dass dies künftig in Sachsen erlaubt sein könnte, das macht keinen Unterschied für Eta Zareos, die Co-Vorsitzende der Beerdigungsgesellschaft der Refra Kadisha in der israelitischen Religionsgemeinde Leipzig. Denn praktiziert werde sie nur in Israel.
9: Wir wollen nicht nur Tuch. Wir wollen schon in der fremden Erde Tuch und schlichter Sarg.
5: Für die Jüdin Eta Zareos bringt das neue Gesetz einen anderen Vorteil, dass Bestattungen künftig schneller gehen, möglichst innerhalb von 24 Stunden, so wie es ihr Glaube verlangt.
9: Und wenn die Angehörigen dann sehen, der Sarg ist versenkt, jetzt hat mein Opa, mein Ehemann hat jetzt seinen Frieden, auch seine Seele, dann komme ich auch zur Ruhe.
5: Die Toten nach den eigenen religiösen Vorstellungen zu bestatten. Wenn der Landtag zustimmt, wird das künftig in Sachsen endlich auch für Muslime und Juden möglich sein.
7: Andreas Roth. Yoga und Kirche, diese Kombination ist nicht ganz neu. Und christliche Yoga-Angebote gibt es nicht nur in großen Städten. Auch eine evangelische Gemeinde in der sächsischen Kleinstadt Mittweida bietet ein regelmäßiges Yoga-Angebot. Eine Pfarrerin bietet dort die Möglichkeit, den Körper stärker in die christliche Glaubenspraxis einzubeziehen. Ulrike Schuld hat sie besucht.
11: In der Stadtkirche Mittweida beginnt Nina Maria Mixtaki ihre Yogastunde.
12: Ich möchte gerne mit euch heute in die Bewegung gehen. Und dazu könnt ihr euch wie immer zuerst einen bequemen Sitz suchen.
11: Viele Bausteine in Mixtakis Yoga-Einheit kennt man, wenn man schon einmal Yoga praktiziert hat. Den Atem- und Körperübungen fügt sie aber noch christliche Elemente hinzu.
13: Unter dem Satz des Gotteslebensatem, das ist ganz biblisch, die Ruach hat den Lebensatem in uns gehaucht. Oder dass ich einlade, in der Entspannung als Gebetszeit zu gestalten, als ruhige Zeit auf Gott zu hören. Oder eben auch, dass wir uns zu biblischen Geschichten und Worten bewegen.
11: Pfarrerin Mixtakis Yoga-Angebot wird in Mittweida gut angenommen, sorgt aber auch für Diskussionen, sei es in der Gemeinde, in der sächsischen Landeskirche oder in Kommentaren auf ihrem Instagram-Kanal Atmen, Glauben, Leben. Mixtaki importiere mit ihrem Yoga religiöse Hindu-Praktiken in die Kirche, so ein typischer Vorwurf. Den weist die Theologin zurück. Ein Om und andere hinduistische oder buddhistische Mantras seien bei ihr nicht zu hören. Auch die Behauptung, wer Yoga-Übungen ausübt, bete automatisch hinduistische Gottheiten an, sei ein Vorurteil, sagt Mixtaki.
13: Was wir als Yoga in der westlichen Welt praktizieren, ist ein Mischprodukt aus Traditionen aus dem indischen Kulturraum, gemischt mit ganz viel Kolonialgeschichte, aber auch einer globalen Bewegung, die so im 19. Jahrhundert sich wieder dem Körperbewusstsein zugewandt hat.
11: Yoga sei eben nicht gleichbedeutend mit einer Religion, so die Pfarrerin. Ihrer persönlichen Erfahrung nach sei es am plausibelsten,
13: dass Yoga ein Baustein ist, den ich als Übungssystem in jede Religion mitnehmen kann. Ich kann das hinduistisch fühlen, ich kann das buddhistisch fühlen, ich kann es aber genauso gut christlich fühlen oder jüdisch fühlen.
11: Seit über einem Jahr hat Mixtaki eine halbe sogenannte Projektpfarrstelle inne. Die evangelisch-lutherische Landeskirche Sachsens sucht unter dem Stichwort Kirche, die weitergeht, nach neuen Wegen, Menschen anzusprechen. Sowohl Mitglieder als auch Nichtmitglieder. Die Kirchenbezirke konnten dazu Ideen einreichen und entsprechende Pfarrstellen einrichten, sagt Roland Kutsche. Als Pfarrer koordiniert und begleitet er missionarische Projekte in der Sächsischen Landeskirche.
0: Ich denke, wir als Kirche haben auch die Tradition, dass wir den Leib oder den Körper ein Stück vergessen haben. Der gehört einfach zum Glauben dazu. Und ich glaube, viele Menschen sehen sich nach ganzheitlicher Spiritualität. Und da ist Yoga, denke ich, eine Antwort.
11: In der Stadtkirche Mittweida packen die Teilnehmenden ihre Yogamatten wieder ein. Eine Frau sagt, hier beim Yoga christlich könne sie Meditation mit Glauben verbinden und einfach mal abschalten.
15: Ich komme dadurch persönlich öfters jetzt wieder in die Kirche, finde eher wieder auch die Besinnung und die Ruhe und eben dann zum Glauben zurück.
7: Soweit der Beitrag von Ulrike Schuld. Es gibt wohl kaum ein Trinkgefäß, um das sich so viele Mythen ranken wie der Kelch, aus dem Jesus beim letzten Abendmahl getrunken haben soll. Gleich mehrere Städte reklamieren für sich im Besitz der Reliquie des Heiligen Grals zu sein, allen voran Valencia. Die spanische Stadt hat seit 2015 das Privileg, alle 5 Jahre ein heiliges Gral-Jubiläumsjahr zu feiern. Das findet derzeit zum 3. Mal statt. Julia Macher.
16: Wer die Seitenkapelle der Kathedrale von Valencia betritt, ist zunächst geblendet von einem opulenten Alabasteraltar. Erst dann fällt der Blick auf den Schrein in der Mitte, in der eine der wichtigsten Reliquien des katholischen Christentums steht. Ein schlichter Becher aus rötlich-braunem Achat. Aus ihm soll Jesus beim letzten Abendmahl getrunken haben. Alvaro Amenat, Domherr und ganz offiziell Wächter des Heiligen Kelchs, erklärt, was diesen Kelch von den vielen anderen unterscheidet, von denen ebenfalls behauptet wird, sie seien original. Dem smaragdgrünen Sacro Catino in Genua zum Beispiel, mehr Teller als Trinkgefäß und außerdem nachweislich erst im 9. oder 10. Jahrhundert erstellt, oder dem Nanteus Cup in Wales, aus Holz. Wir sind uns ganz sicher, dass unser Kelch ein jüdischer Segnungsbecher ist, wie er beim Seder vor dem Pessachfest verwendet wurde. Er ist aus Achat, also einem Material, das rein genug dafür war, im Gegensatz zu unreinen Materialien wie Lehm, Holz oder auch Silber. Das war verboten, weil es ja auch von einer Münze oder Waffe stammen konnte. Der Becher stammt aus dem 1. Jahrhundert vor Christus, nachweislich, gut möglich also, dass er tatsächlich bei diesem Abendessen verwendet wurde. Eine theoretische Möglichkeit ist noch kein Beweis, aber Valencia darf seit 2014 alle 5 Jahre ein heiliges Jahr feiern. Ein Privileg, das der Heilige Stuhl weltweit nur 10 Städten verliehen hat. Und das zählt mindestens so viel wie ein handfester archäologischer Beleg, sagt Alvaro Amenar. Auch die Stadt hat das touristische Potenzial des Heiligen Grals erkannt. Im nächsten Jahr soll neben der Kathedrale ein Museum eröffnet werden, das mit Hologrammen, immersiven Installationen und Videomapping auch nicht religiösen Menschen die Faszination des Heiligen Grals nahebringt. Bis dahin übernimmt das Besucherzentrum einer privaten Stiftung diese Funktion. Im Almodin, Valencias ehemaliger Getreidebörse, zeichnet eine Ausstellung nach, wie ein Legionär den Achatkelch im Auftrag des heiligen Lorenz im 3. Jahrhundert von Rom auf die iberische Halbinsel schmuggelte, wo der Kelch über 1000 Jahre in Klöstern versteckt wurde, bevor er dann 1425 mit König Alfons dem Großmütigen nach Valencia kam. Wie viel Wahrheit, wie viel Mythos in der überwiegend mündlichen Überlieferung steckt, weiß niemand. Aber das sei auch nicht wichtig, sagt Stiftungspräsidentin Alicia Palazón. Jeder kann letztlich glauben, was er will, aber allein weil dieser Kelch die Legenden vom Heiligen Gral inspiriert hat, sollten wir Valencianer stolz auf ihn sein. Er ist ein universales Symbol und hat die Menschheit immer wieder inspiriert, von Wolfram von Eschenbach bis zu Wagner mit Lohengrin und Parsival. Es gibt einfach so viel über diesen Gral zu erzählen.
7: Alicia Palazón, Stiftungspräsidentin im Almudin in Valencia. Kurz vor 11 an diesem Sonntag. Dirk Schröder, alles heiter bei dir, oder?
17: Ich habe schon gute Laune. Bei dem Wetter kann man auch gute Laune haben. Die Sonne sorgt dafür, dass die Glücksgefühle, die Glückshormone insgesamt dann doch in die Höhe steigen. Denn aktuell haben wir nahezu flächendeckend Sonnenschein. Mit den Glückshormonen könnte es vielleicht ein bisschen hapern im Westen von Thüringen. Etwa so von der Rhön über den Wartburgkreis bis ins Eichsfeld. Da haben wir schon mehr Wolken. Und das heißt, wir erleben heute in den nächsten Stunden nicht überall weiterhin diesen prallen Sonnenschein. Denn von Westen her haben wir mehr Tiefdruckeinfluss. Das heißt, vor allen Dingen in Sachsen-Anhalt und auch in Thüringen kann es auch in den nächsten Stunden und mal längere Zeit stark bewölkt sein. Im Eichsfeld, im Harz und auch in der westlichen Börde haben wir so ein klitzekleines Schauerrisiko, aber ansonsten bleibt es trocken. Ja, und die Temperaturen gehen natürlich noch in die Höhe. Wir erwarten aktuell Werte 25 bis 30 Grad das Ganze am Nachmittag. Und dazu kommt ab und zu mal ein recht frischer Wind, der erst noch aus südlichen Richtungen kommt, aber später dann aus nordwestlichen.
7: Jörg Schröder, danke.
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7: Deutsche Rüstungskonzerne sind inzwischen kleiner und kaum bekannt. Wir berichten über die neue Generation der Unternehmen an der Börse gleich. Und es geht um das Jobcenter an Nordhausen in Thüringen, das durchgreift. Da gibt es für junge Arbeitslose jetzt eine Arbeitspflicht. Davor die wichtigsten Meldungen um 11.
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14: Um 11 Uhr mit Alexander Terhorst. US-Präsident Donald Trump hat angekündigt, einen neuen Vorschlag des Iran für ein Ende des Krieges zu prüfen. Auf seiner Plattform True Social äußerte er sich skeptisch, der Iran habe bislang keinen ausreichend hohen Preis für sein Verhalten gezahlt. Zugleich schloss Trump weitere Militärschläge nicht aus. Teheran hatte zuletzt über Vermittler in Pakistan einen 14-Punkte-Plan vorgelegt. Gefordert werden darin ein Ende der Kämpfe und Garantien gegen Angriffe. Seit Anfang April gilt eine Waffenruhe. Die israelische Armee hat wieder Menschen aufgerufen, Ortschaften außerhalb des von ihr kontrollierten Gebietes im Süden des Libanon zu verlassen. Demnach sollten sie sich unverzüglich in offene Gebiete begeben. Die libanesische Nachrichtenagentur NNA meldete später israelische Angriffe im Süden des Libanon, darunter auch auf Städte, die nicht in den Evakuierungsaufrufen genannt wurden. Seit Mitte April gilt eigentlich eine Feuerpause zwischen Israel und dem Libanon. Israel setzt dennoch die Angriffe fort. Im Nationalpark Böhmische Schweiz kämpft die tschechische Feuerwehr weiter gegen einen Waldbrand. Den Angaben zufolge wurde die Zahl der Einsatzkräfte inzwischen auf etwa 500 aufgestockt. Zudem seien 7 Löschhubschrauber im Einsatz. Unterstützung gebe es von der tschechischen Armee. Laut Feuerwehr brennt es auf einer Fläche von etwa 1 Quadratkilometer. Probleme bereite das unzugängliche Gelände. Das Geschäft mit Bio-Lebensmitteln in Deutschland ist im ersten Quartal des Jahres deutlich gewachsen. Wie aus Daten des Bundes Ökologische Lebensmittelwirtschaft hervorgeht, stieg der Umsatz im Vergleich zum ersten Quartal 2025 um 6% auf mehr als 4,9 Milliarden Euro. Verbandschefin Tina Andres wertet die Entwicklung positiv. Bio bleibe auch in Krisenzeiten eine Wachstumsbranche. Deutliche Umsatzzuwächse gab es demnach bei Fleischersatzprodukten, Mehl, Tiefkühlkost und Backwaren. Zehntausende Fans haben in Gelsenkirchen die Rückkehr von Schalke 04 in die erste Fußball-Bundesliga gefeiert. In großen Teilen der Stadt herrschte in der Nacht Ausnahmezustand. Der Verkehr kam zum Erliegen, Busse und Straßenbahnen standen still. Durch einen 1:0 Heimsieg gegen Düsseldorf hatte Schalke am Abend nach 3 Jahren in der zweiten Bundesliga die Rückkehr in die höchste Spielklasse perfekt gemacht. Das waren die Nachrichten. Das Wetter, die Temperaturen von 10 Uhr. Auf den Brocken wolkig bei 14 Grad. Chemnitz leicht bewölkt 23, Dresden wolkenlos 22. Eisenach wolkig 20 Grad, Erfurt wolkig 22, Fichtelberg leicht bewölkt 17. Gera wolkig 20 Grad, Görlitz leicht bewölkt 22, Halle leicht bewölkt 20, Leipzig wolkig 22. Magdeburg fast wolkenlos 23 Grad, in Meiningen stark bewölkt 17. Die Vorhersage bis zu 30 Grad geht es hoch heute. Häufig Sonne, im Verlauf dann mehr Wolken und später auch einzelne Schauer. Nachts wolkig bis stark bewölkt, örtlich Schauer und Gewitter 14 bis 10 Grad. Morgen wieder Sonne, dann mehr Wolken und einige Schauer und Gewitter 21 bis 27 Grad. Dienstag viele Wolken, zum Teil schauerartiger Regen und Gewitter. Die Temperaturen gehen zurück. MDR Verkehrsdienst. A4 Richtung Frankfurt zwischen Stadtroda und Jena Zentrum liegt ein Metallteil. A14 Richtung Magdeburg zwischen Schkordezer Kreuz und Gröbers liegt ein Plasteteil auf der rechten und mittleren Spur. A14 Richtung Magdeburg zwischen Halle-Trotha und Lübbejün ist die Autobahn gesperrt. Wegen Bauarbeiten bis heute Abend, zurzeit 3 Kilometer Stau. Letzte freie Abfahrt ist Halle-Tornau. Geblitzt wird auf der A2 Richtung Berlin zwischen Alleringhersleben und Eilertsleben. Soweit der MDR-Verkehrsdienst, die Zeit 11.04 Uhr.
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7: Noch bis 12 Uhr mit Peter Hartlapp im Studio. Hallo. Journalistinnen und Journalisten geraten weltweit immer stärker unter Druck und in Gefahr. Zum heutigen Tag der Pressefreiheit rufen deshalb viele Organisationen und zum Schutz von Reportern auf. Pascal Küpper.
19: Eine große Rolle spielen die weltweiten Kriege und Konflikte.

0: von Politik und Justiz, damit die Pressefreiheit nicht zum Schönwettergrundrecht verkommt.
1: Pascal Küpper. Bundeslandwirtschaftsminister Alois Rainer will den Bauern unter die Arme greifen. Denn vor allem große Maschinen in der Landwirtschaft werden wohl weiter auf Verbrennermotoren angewiesen sein. Rainer will deshalb Biokraftstoffe billiger machen, sagte er den Funke Medien. Wie das gehen soll, Georg Schwarte.
2: Landwirtschaftsminister Rainer, CSU, fordert, künftig alle Biokraftstoffe in Deutschland komplett von der Steuer zu befreien. Die Idee, der Einsatz von Biodiesel und Biomethan aus Biogasanlagen, würde attraktiver. Außerdem würde die Produktion in Deutschland angekurbelt. Versorgungssicherheit, so Rainer gegenüber der Funke Mediengruppe, entstehe nicht am Weltmarkt, sondern vor der eigenen Haustür. Die Produktion von Biokraftstoffen im eigenen Land helfe außerdem dem Klima und mache Deutschland unabhängiger von fossilen Importen. Die Bundesregierung hatte bereits zu Jahresbeginn die Subventionen für Agrardiesel wieder eingeführt. Zugleich stellte sich der CSU-Landwirtschaftsminister gegen die Pläne von Wirtschaftsministerin Katharina Reiche, CDU, die Förderung für kleine Biogasanlagen zu stoppen. Kleine Anlagen seien ein wichtiger Pfeiler der Energieversorgung im ländlichen Raum und verwerteten Abfälle sowie Reststoffe sinnvoll. Es wäre falsch, dieses Potenzial zu schwächen, sagte der CSU-Politiker.
1: Georg Schwarte. Der anhaltende Rüstungsboom verändert die Liste börsennotierter Unternehmen in der Branche. Während einst große, bekannte und zum Teil milliardenschwere Firmen an die Börse gingen, waren es zuletzt eher kleine Firmen. Aus Frankfurt am Main, Anne-Kathrin Beck.
3: Der Rüstungsboom verändert die Börsenlandschaft in Deutschland maßgeblich. Mit Elektrowag ist bereits das 8. Unternehmen an der Börse gelistet, das in der Verteidigung bzw. Rüstung aktiv ist. Neben Rheinmetall, Hensoldt, Renk Group, MTU, Gabler, Vincorion und TKMS. Dabei zeichnet sich vor allem ein Trend ab. Während früher vor allem große, etablierte und zum Teil milliardenschwere Konzerne den Gang an die Börse wagten, waren es zuletzt häufig kleinere Unternehmen. Mit Vincorion und Gabler Group waren es beispielsweise klassische Mittelständler mit 900 bzw. 240 Mitarbeitern und Umsätzen von 240 Millionen bzw. 60 Millionen Euro im vergangenen Jahr. Auch der Börsenneuling Elektrowag gehört eher zu den kleinen Unternehmen. Die Firma aus Niederbayern, die sogenannte hermetische Glas-Metall-Versiegelungen für die Automobilbranche sowie für die Verteidigungsindustrie herstellt, erzielte im vergangenen Geschäftsjahr einen Umsatz von 98 Millionen Euro. Das stellt auch Marc Richter, Händler und Kapitalmarktexperte bei der Steubing AG, fest.
4: Ja, wir haben sehr, sehr viele Rüstungsunternehmen oder viele Unternehmen, die sich flaggen mit dem Thema Aerospace und Defense und da einfach Geld einsammeln wollen, weil das ist gerade das Thema. Und da gibt es eben kleinere Unternehmen in Deutschland, die, ich sag mal, eine Art Zulieferer beispielsweise sind oder generell in diesem Thema aktiv sind, die einfach dieses Momentum des Marktes nutzen wollen.
3: Dabei sei die Größe allein häufig kein Kriterium mehr, von dem abhängt, ob sich der Börsengang für ein Unternehmen lohnt oder nicht. Vielmehr gehe es um die Wachstumsaussichten und die sind vor allem bei Unternehmen, die in der Rüstung oder Verteidigung aktiv sind, durchaus gut und zum Teil deutlich besser als in anderen klassischen Branchen.
4: Im letzten großen Börsengang beispielsweise von Porsche haben wir auch gesehen, wie die Porsche-Aktie sich entwickelt hat. Automobil bzw. auch Zulieferer haben sehr, sehr stark zu kämpfen, währenddessen zum Beispiel ThyssenKrupp Marine eben einen positiven Börsengang hingelegt hat und quasi genau auch in diese Kerbe schlägt mit Aerospace und Defense.
3: Firmen wie Gabler, Vincorion oder Elektrowag kommen demnach zur richtigen Zeit und nutzen das gesteigerte Interesse an Verteidigung sowohl von Seiten der Anleger als auch von Seiten der Staaten. Deutschlands Rüstungsausgaben sind im vergangenen Jahr um mehr als ein Fünftel gestiegen auf insgesamt 97 Milliarden Euro, wie aus einem Bericht des Internationalen Stockholmer Friedensforschungsinstituts hervorgeht. Deutschland hatte damit im vergangenen Jahr die viertgrößten Militärausgaben der Welt. Den börsennotierten Rüstungsfirmen beschert das vor allem volle Auftragsbücher. Davon profitiert auch Elektrowag, erklärt der CEO Dieter Tumpfert.
5: Wir haben uns in den letzten Jahren sehr gut entwickelt, stehen speziell in unseren beiden Bereichen Personal Safety und Aerospace und Defense sehr gut da und haben in beiden Bereichen jetzt parallel die Chance, entsprechend zu wachsen.
3: Richter geht davon aus, dass dieser Trend weitere, möglicherweise auch kleinere und bislang wenig bekannte Unternehmen aus der Rüstungs- und Sicherheitsindustrie an die Börse ziehen wird. Der deutsch-französische Rüstungskonzern KNDS, Hersteller des Leopard-Panzers, plant für

0: Mitte 2026 einen Börsengang mit Doppelnotierung in Frankfurt und Paris.
1: Anne-Katharine Beck berichtete.
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1: Die Bundesregierung hat ein paar wichtige Etappenziele erreicht. Sie hat sich auf Eckpunkte für den Bundeshaushalt geeinigt, eine große Gesundheitsreform auf den Weg gebracht und zum Thema Heizung sogar eine Kostenbremse für Mieter am Start. Und worüber redet man? Über den Streit und darüber, ob der Bundeskanzler laut geworden ist oder nicht. Nervosität geht um im Regierungsviertel. Das hat Uwe Jahn für unsere Berliner Notizen beobachtet.
3: Politik ist reine Nervensache. Vor allem, wenn zwei zusammen regieren, die sich anstellen, als würden sie überhaupt nicht zusammenpassen. Was Bundeswirtschaftsministerin Katharina Reiche, CDU, zu nerven scheint.
4: Das ist kein Betriebsunfall. Das ist ein Arbeitsauftrag. Und diesen Arbeitsauftrag müssen wir annehmen. Gemeinsam.
3: Wenn man also den Arbeitsauftrag teilt, aber nicht unbedingt die Auffassungen, geht es kaum ohne Streit. Und der erfordert Nerven. Hier demonstrativ zur Schau gestellt von Lars Klingbeil, dem Vizekanzler von der SPD.
5: Und übrigens, das ist auch nicht schlimm, wenn man mal angebrüllt wird.
3: Was harmlos klingen soll, aber eben weil es auf Friedrich Merz gemünzt ist, diesen in ein schlechtes Licht stellt. Wenn Klingbeil damit dem Bundeskanzler auf die Nerven gehen sollte, überspielt Merz es ganz gut. Hier auf die Frage, ob die Koalition wohl die ganze Zeit halten wird.
6: Garantieren kann niemand für nichts. Ich will auch noch mal klarstellen, ich brülle niemanden an.
3: So viel mal zur Lautstärke, zu der sich grundsätzlich sagen lässt, je nervöser jemand ist, desto geräuschempfindlicher, was für beide Seiten gilt. Hier strapaziert Bundesarbeitsministerin Bärbel Baas, SPD, die Nerven der Union.
7: Was fehlt in dieser Bundesregierung, ich will das mal offen sagen, das ist ein Plan eigentlich, wo wollen wir in 20, 30 Jahren sein?
3: Was eine berechtigte Frage ist, aber nervt, wenn man wegen der ganzen Krisen nur auf Sicht fährt. Prompt fällt der Blick auf den Bundeshaushalt. Und der macht wegen der hohen Schulden inzwischen auch schon Bürgerinnen und Bürger nervös, was Michael Espendiller von der AfD mit einer gewissen Genugtuung zur Kenntnis nehmen dürfte.
8: Das ist ein extrem krasses Niveau, was wir hier erreichen.
3: Ungefähr so krass wie die Umfragewerte der AfD, die im Regierungsviertel maßgeblich mitverantwortlich sind für die allgemein angespannten Nerven. Da dient es wohl auch der Selbstberuhigung, wenn Gesundheitsministerin Nina Wagen, CDU, eine Reform der gesetzlichen Krankenversicherung vorlegt, auf die Union und SPD sich einigen können, was ihr höchstes Lob einträgt.
9: Sie hat mit sehr viel Mut eine Reform vorgelegt, die beispielhaft ist für all die großen Reformen, die wir in der Koalition noch leisten wollen.
3: Wie zum Beispiel das Heizungsgesetz, das die SPD-Bundesjustizministerin auch gerade erst fertig bekommen hat und das künftig eine Kostenbremse für Mieter vorsieht. Balsam für die Nerven mancher Sozialpolitiker, womit wir schon beim Arbeitnehmerflügel der CDU und ihrem Chef Dennis Radtke sind, der für seine Partei einen Vergleich wagt.
10: Ich finde, wir sind als CDU in Deutschland das letzte politische Vollsortiment-Kaufhaus.
3: Was so eine Art Nervennahrung für den Parteivorsitzenden sein dürfte.
11: Vielen Dank, es spricht zu Ihnen der Kaufhausdirektor.
3: Fazit, ob Kaufhaus oder Kanzleramt, Nerven muss man haben.
1: Die Berliner Notizen von Uwe Jahn.
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1: Um jetzt 11.15 Uhr, Sie hören MDR aktuell. US-Präsident Trump hat angekündigt, einen neuen Vorschlag des Iran für ein Ende des Kriegs zu prüfen. Auf seiner Plattform Truth Social äußerte er sich aber skeptisch und er schloss zugleich weitere Militärschläge nicht aus. Dies unsere wichtigste Meldung. Zur Stunde weitere Meldungen mit Rio Takeda.
12: In Finnland hat eine Drohne möglicherweise den Luftraum des Landes verletzt. Die Luftwaffe erklärte, Modell und Herkunft der Drohne hätten nicht ermittelt werden können. Im März waren im Süden Finnlands zwei ukrainische Drohnen abgestürzt. In Mitteldeutschland ist die Gefahr von Waldbränden hoch oder sogar sehr hoch. Den Behörden zufolge gilt im Kreis Görlitz die höchste Warnstufe 5. In Nordsachsen und in Dresden wurde Stufe 4 ausgerufen. Im Osten Sachsen-Anhalts gilt vielerorts ebenfalls die zweithöchste Warnstufe, ebenso wie in den Thüringer Kreisen Altenburger Land, Saale-Holzland sowie Hildburghausen. Die kolumbianische Sängerin Shakira hat in Rio de Janeiro ein riesiges Gratiskonzert gegeben. Die Veranstalter hatten mehr als 2 Millionen Menschen angekündigt. Shakira selbst sprach vom größten Konzert ihrer Karriere. Ähnliche Gratisauftritte an der Copacabana gab es bereits von Madonna und Lady Gaga. Das Wetter am Nachmittag gebietsweise Bewölkungszunahme, meist trocken, 24 bis 30 Grad. In der Nacht örtlich Schauer und Gewitter, 14 und 10 Grad. Morgen Sonne und Wolken, einige Schauer, 21 bis 26 Grad. MDR, aktuell Verkehrsdienst, Vorsicht auf der A4 Richtung Frankfurt zwischen Stadtroda und Jena Zentrum, ein Metallteil auf der linken Fahrspur. Vorsicht auf der A13 Richtung Berlin zwischen Barutmark und Teupitz, ungesicherte Unfallstelle. Vorsicht auf der A14 Richtung Magdeburg zwischen Schkeuditzer Kreuz und Gröbers, ein Plastikteil auf der rechten und mittleren Fahrspur. Die A14 Richtung Magdeburg ist zwischen Halle-Trotha und Löbbe-Jün wegen Bauarbeiten bis heute Abend gesperrt, zurzeit 3 Kilometer Stau. Die letzte freie Abfahrt ist Halle-Tornau. Auf der B93 Richtung Borna, auf der Ortsumfahrung Altenburg, Behinderung durch einen defekten PKW im Kurvenbereich. In Eisenach ist die B19 im Bereich Bahnhofstraße, Langensalzer Straße und Altstadtstraße wegen eines Feuerwehreinsatzes gesperrt. Und im Landkreis Mittelsachsen ist die Straße zwischen Oberlichtenau und Garnsdorf in beiden Richtungen nach Unfall gesperrt. Geblitzt wird auf der A2 Richtung Berlin zwischen Allerengersleben und Alsleben. Soweit der MDR aktuell Verkehrsdienst. Die Zeit genau 11.17 Uhr.
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1: Seit November gibt es im Landkreis Nordhausen in Thüringen ein Pilotprojekt, das für viel Aufsehen gesorgt hat. Arbeitslose unter 25 ohne abgeschlossene Ausbildung müssen gemeinnützige Arbeit leisten. Wer nicht erscheint, bei dem stehen bald uniformierte Beamte vor der Tür. Bei Verstößen drohen Sanktionen bis zur kompletten Streichung des Bürgergelds. Wie ist die Bilanz nach einem knappen halben Jahr? Cecilia Kloppmann.
13: Pascal ist 23 und arbeitslos. Zusammen mit seinem ebenfalls arbeitslosen Vater lebt er in einem Plattenbau in Nordhausen. Im März klingeln 2 Wochen lang jeden Morgen 3 Leute an seiner Tür. Sandra Hesse und Lars Gärtner vom Justizvollzugsdienst und der Sozialarbeiter Marco Engelhardt.
14: Guten Morgen, Pascal, was ist los?
15: Ich wollte gerade schreiben, ich bin zum Arzt hier.
14: Zum Arzt?
15: Ja, aber was haben wir beim letzten Mal gesagt? Du musst um 7 Bescheid sagen und Krankenschein. Und das aber nicht erst 3 Tage später.
13: Seit Januar ist Pascal in dem Beschäftigungsprogramm für junge Arbeitslose des Landkreises. Am Anfang lief alles gut, meint er. Doch schon im März wirkt er wenig motiviert. Nachfrage des Reporters von MDR Investigativ.
16: Also, Sie haben was?
15: Mir ist also allgemein so schwindelig. Mir geht allgemein nicht.
16: Heute ist Montag, da bleiben Sie dann lieber hier.
15: Nee, daran liegt es nicht.
16: Und wie finden Sie die Maßnahme insgesamt?
15: Eigentlich ganz gut. Die Arbeit macht mir Spaß da, aber nur zurzeit kann ich nicht hingehen.
13: Dabei hatte Sandra Hesse vom Vollzugsdienst anfangs noch ein gutes Gefühl.
17: Auf meinem Weg zur Arbeit kam er mir entgegen und da habe ich mir eigentlich gedacht, okay, hat funktioniert an der Stelle. Er ist auch ein sehr sympathischer junger Mann, also das muss ich jetzt an der Stelle so sagen.
13: Unentschuldigtes Fernbleiben von der Maßnahme kann Folgen haben. Die erste Kürzung beträgt 10% des Bürgergelds, 30% bei wiederholtem Fehlen. Bei Leistungsmissbrauch, wie zum Beispiel einem verheimlichten Wohnungswechsel oder Schwarzarbeit, erfolgt die Totalstreichung. Die uniformierten Beamten fahren jeden Tag zu jedem Einzelnen. Rund 60 junge Arbeitslose waren schon im Projekt, aktuell sind es 25. Eine Sisyphos-Arbeit, die aber laut dem Landrat des Landkreises Nordhausen Matthias Jendricke von der SPD lohne. Denn er hält die bisher öffentlich kommunizierte und nur geschätzte Zahl von 1-2% Totalverweigerern unter Bürgergeldbeziehern für zu niedrig.
18: Jetzt sehen wir im Prinzip 10%, die mit falschen Angaben unterwegs waren. Also meistens stimmte ja der Wohnsitz nicht. Da haben wir sie nicht erreichen können, weil sie ganz woanders wohnten, mitunter gar nicht mehr im Landkreis waren und einfach das Bürgergeld kassieren, leben in einer anderen Lebensgemeinschaft. Und das ist auch eine Realität, wo ich sage, der müssen wir uns stellen und deswegen brauchen wir auch diesen Nachdruck. Der Sozialstaat lebt von der Akzeptanz und ich halte den Sozialstaat für die Bedürftigen sehr wichtig, aber nicht für die, die uns austricksen wollen.
13: Helena Steinhaus vom Verein Sanktionsfrei sieht das nicht so. In ihrer Kritik bezieht sie sich bei MDR Exactly auf ein Zitat von Landrat Jendricke.
19: Er hat gesagt, wir züchten eine Generation von Faulenzern. Soweit ich das mitbekommen habe, reden wir da über junge Menschen, die es in ihrem Leben bisher nicht einfach hatten und die auch nicht in einer Situation sind, wo sie von jetzt auf gleich, was weiß ich, sich ihre Träume erfüllen können, sondern sie müssen vielleicht erstmal rausfinden, was eigentlich ihre Träume sind. Und vielleicht müssen sie erleben, dass jemand sich Zeit für sie nimmt. Und was er macht, ist, er geht her und sagt, die sind alle faul, wir müssen jetzt zwingen. Er stellt sich einfach nur hin und sagt, hier kommt der starke Mann und ich zeige euch jetzt mal, dass wir die Jugend hier schon heranzüchten. Und damit bedient er irgendwelche autoritären Fantasien.
13: Die Bilanz des Pilotprojekts ist, Stand Anfang April, durchwachsen. 68 junge Arbeitslose waren bzw. sind in dem Projekt. 4 haben mittlerweile eine Beschäftigung aufgenommen. 43 haben das Projekt verlassen. Es kam häufig zur Leistungsprüfung und in 8 Fällen wurden die Leistungen eingestellt. Auch Pascal ist nicht mehr in dem Projekt. Er ist nicht mehr zu der gemeinnützigen Arbeit erschienen. Das Bürgergeld wurde ihm um 50 Euro gekürzt.
1: Die MDR Exactly Reportage Jobcenter greift durch. Arbeitspflicht für Arbeitslose jetzt in der ARD Mediathek. 11.22 Uhr gleich.
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1: Da schauen wir heute zurück auf ein Ereignis, das in den jüdischen Gemeinden tiefe Spuren hinterlassen hat. Im Jahr 1096 zog ein wütender Mob durch die Stadt Speyer. Die sogenannten Volkskreuzzügler hatten es auf jüdische Bewohner abgesehen und wollten sie zur Abkehr von ihrem Glauben zwingen. Wer sich weigerte, wurde gedemütigt, geschlagen und getötet. Es war das erste Pogrom auf deutschem Boden. Ein Kalenderblatt von Jochen Grabler.
20: Die Mörder kommen am helllichten Tag. Jüdische Augenzeugen haben hinterlassen, was passiert ist.
21: Über uns, über unsere Söhne und Töchter, unsere Alten und unsere Jünglinge, unsere Knechte und unsere Mägde kam unsere Not.
20: Ein gewaltiges Heer landloser Bauern, Tagelöhner, Krimineller wälzt sich von Frankreich aus den Rhein hinauf. Tausende religiöse Fanatiker, Prediger und Einpeitscher vorneweg. Das ist der Volkskreuzzug. Sie jagen Juden. Zuerst in Speyer. Ihr Schlachtruf, Tod oder Taufe.
21: Am Sabbat, am 8. Tag des Monats Iyar, überfielen die Feinde die Gemeinde Speyer und erschlugen 11 heilige Personen. Diese waren die ersten, die an dem heiligen Sabbattage ihren Schöpfer heiligten, da sie sich nicht taufen lassen wollten.
20: Im November des Vorjahres tagt im französischen Clermont das Konzil der mächtigen katholischen Kirche. Papst Urban II. Verkündet die Befreiung des heiligen Landes von der muslimischen Herrschaft. Und wer mitmacht, dem ist das Paradies garantiert.
22: Wenn diejenigen, die dort hinunterziehen, ihr Leben verlieren, auf der Fahrt, zu Lande oder zu Wasser oder in der Schlacht gegen die Heiden, so werden ihnen ihre Sünden vergeben werden. Das gewähre ich nach der Macht Gottes, die mir verliehen wurde.
20: Doch noch ehe ein reguläres Ritterheer überhaupt aufgestellt ist, sorgen Wanderprediger für Propaganda und die zündet. Nichts bewegt den Menschen im Mittelalter so wie die Hoffnung auf das ewige Leben. Und nebenbei gibt's noch was zu holen. Ein christlicher Chronist schreibt:
23: Gott hat die Juden reich werden lassen, damit die Armen sich ihren Reichtum aneignen können.
20: Es entsteht eine hysterische Massenbewegung. Mehr als 10.000 Menschen ziehen nicht ostwärts Richtung Jerusalem, sie ziehen nordwärts.
21: Als sie nun auf ihrem Zuge durch die Städte kamen, sprachen sie untereinander: Sehe, hier wohnen unter uns die Juden. So lasse zuerst an ihnen uns Rache nehmen, dass der Name Israel nicht mehr erwähnt werde.
20: Die ersten Übergriffe gibt es schon in Frankreich. Die Juden am Rhein sind also gewarnt. Sie ahnen aber nicht, welche Wucht Fanatismus, Wut und Gier mittlerweile haben. Diese Wucht entlädt sich zuerst in Speyer. 10 Juden tot. Eine Jüdin entzieht sich der Zwangstaufe mit Selbstmord. Dann schreitet der Bischof ein und schützt die Gemeinde. Aber Speyer ist nur der Anfang. Wormser Bürger öffnen die Stadttore selbst, fast die gesamte Gemeinde tot. Und so geht es weiter.
21: Es webt mein Herz über die Erschlagenen von Mainz. Gibt es eine Linderung für meinen Schmerz? Die ausgezeichneten, einsichtsvollen Schriftgelehrten, sie sind dahin.
20: Mainz, Köln, Trier, Gemeinden am Niederrhein. Wie viele Männer, Frauen und Kinder erschlagen werden, genau sagen kann das keiner. 5.000 mindestens, vielleicht sogar 12.000. Als es nichts mehr zu plündern gab, zerfiel der Volkskreuzzug. Die letzten Haufen wurden jenseits der ungarischen Grenze vernichtend geschlagen. Nach dem ersten Pogrom gegen Juden auf deutschem Boden, das sich tief ins jüdische Gedächtnis eingegraben hat. Seit diesen Massakern gibt es keine Sicherheit mehr. Das Pogrom begann in Speyer, heute vor 930 Jahren.
1: Ein Kalenderblatt von Jochen Grabler.
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0: Artikel 27 der Verfassung der DDR. Die Freiheit der Presse, des Rundfunks und des Fernsehens sind gewährleistet.
4: Was Ulrich Mühe am 4. November 1989 in Berlin vor Hunderttausenden Demonstranten zitiert, ist ein hohles Versprechen. Pressefreiheit gibt es in der DDR nicht. Das ändert sich mit dem Mauerfall. Erste unabhängige Zeitungen entstehen, wie die DAZ, die Leipziger Andere Zeitung. Gründungsmitglied Peter Frebel erinnert sich, dass die Lizenzvergabe dennoch ihre Hürden hatte. Stundenlang lässt das Ministerium der Übergangsregierung die Antragsteller warten. Schließlich informieren diese ein Fernsehteam des ZDF.
5: Mit diesem Umstand haben wir das Ministerium dann konfrontiert und haben gesagt, also wenn bis 17.30 Uhr keine Lizenz erteilt ist, dann würde es einen entsprechenden Beitrag über die Behinderung der Pressefreiheit in der DDR heute Abend noch geben. Eine Stunde später hatten wir dann die Genehmigung.
4: Doch bald kommen wirtschaftliche Interessen ins Spiel. Große westdeutsche Verlage drängen in den ostdeutschen Markt. Diesem Wettbewerb hält kaum eines der neuen Projekte stand. Bei der DAZ will zuletzt ein US-Investor einsteigen und ein Anzeigenblatt daraus machen.
5: Das wäre vielleicht ein Weg gewesen, die Zeitung in die Zukunft zu führen, aber natürlich nicht mehr mit dem inhaltlichen Anspruch. Und das kam für die Redaktion nicht in Frage.
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1: Bis heute Abend, Jörg Schröder, größtenteils richtig gutes Wetter.
6: Damit ist das Wettergespräch eigentlich beendet. Ne? Ja. Wir erleben Tschüss. Alles im Alb. Auch in den nächsten Stunden viel Sonnenschein. Allerdings muss ich sagen, Sachsen-Anhalt und Thüringen, da kann es hier und da ein bisschen holpriger werden. Da hat man schon so ein bisschen mehr Tiefdruckeinfluss. Und das heißt, da ist es vorübergehend auch mal stärker bewölkt. Die meisten Wolken erwarten wir vor allem in den westlichen Landesteilen von Sachsen-Anhalt und von Thüringen. Etwa so von der Rhön übers Eichsfeld, über den Harz, über die Börde bis in die westliche Altmark hinein. Und da sind eventuell auch ein paar Schauer möglich. Ansonsten, wie gesagt, bestes Sommerwetter Anfang Mai. Denn die Temperaturen sind schon an einigen Stellen über die 25-Grad-Marke gestiegen. Am Nachmittag erwarten wir dann Werte zwischen 25 und 30 Grad. In Sachsen-Anhalt und Thüringen dreht der Wind von Süd auf Nordwest und frischt auch mal etwas auf.
1: Wie sind die Temperaturen in der Nacht auf Montag?
6: Die Gärtner können weiter durchatmen, keine Nachtfröste, Temperaturen 14 bis 10 Grad. Aber sie können auch vielleicht hier und da noch ein bisschen mehr aufatmen, denn Regen braucht das Land. In der Nacht ziehen doch hier und da ein paar Schauer, vielleicht auch Gewitter durch. In Sachsen wird es höchstwahrscheinlich erst in den Morgenstunden hier und da ein paar Tropfen geben.
1: Wie starten wir in die neue Woche?
6: Ja, unser Hochwindfried verabschiedet sich langsam und das werden wir morgen merken. Morgen sind schon deutlich mehr Wolken unterwegs, aber man kann grob sagen, dass der Montag insgesamt noch recht freundlich ausfällt mit so einer Mischung aus Sonne und Wolken. In den Morgenstunden haben wir vor allem in Sachsen noch mit Schauern zu tun. Dann ist es erst einmal längere Zeit überall trocken. Allerdings dann zum Nachmittag, zum Abend hin bilden sich dann wiederum neue Schauer über Sachsen-Anhalt und Thüringen. Die Temperaturen relativ unterschiedlich. In Sachsen nochmal Werte bis 26, 27 Grad. Sachsen-Anhalt und Thüringen etwas kühler. Temperaturen bis maximal 24 Grad und schwupp, da sind wir dann schon ab dem Dienstag oder am Dienstag oder da erwarten wir dann insgesamt eher unbeständiges Wetter. Es wird auch kühler. Die kühlsten Tage der kommenden Woche, der Mittwoch und der Donnerstag, der Höchsttemperaturen gerade mal bei 15 Grad.
1: Danke dir, Jörg. Nach dem Nachrichtenüberblick hören Sie dann den Podcast Reportage 40 Jahre Reaktorkatastrophe von Tschernobyl.
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12: um 11.30 Uhr mit Rio Takeda. US-Präsident Donald Trump hat angekündigt, einen neuen Vorschlag des Iran für ein Ende des Krieges zu prüfen. Auf seiner Plattform Truth Social äußerte er sich aber skeptisch. Der Iran habe bislang keinen ausreichend hohen Preis für sein Verhalten gezahlt. Zugleich schloss Trump weitere Militärschläge nicht aus. Teheran hatte zuletzt über Vermittler in Pakistan einen 14-Punkte-Plan vorgelegt. Gefordert werden ein Ende der Kämpfe und Garantien gegen Angriffe. Seit Anfang April gilt eine Waffenruhe. Der katholische Militärbischof Franz Josef Overbeck hat sich für eine schnelle Rückkehr zur Wehrpflicht ausgesprochen. Der Bischof von Essen sagte, er halte die Situation für zu gefährlich, als dass man ewig warten könne. Nur mit einem freiwilligen Dienst sei es nicht zu schaffen, die Zahl der Soldaten von derzeit gut 186.000 auf die angestrebten 260.000 zu erhöhen. Zugleich plädierte Overbeck für eine deutsche Beteiligung an einem möglichen Einsatz in der Straße von Hormus. Im Iran ist erstmals seit Jahren wieder ein Todesurteil im Zusammenhang mit den Protesten der Frauenbewegung von 2022 vollstreckt worden. Staatsmedien zufolge wurde ein Mann hingerichtet, dem der Tod einer Sicherheitskraft bei den Demonstrationen vorgeworfen wurde. Auslöser der damaligen Massendemonstrationen war der Tod der jungen Kurdin Mahsa Amini, die im Gewahrsam der Moralpolizei ums Leben kam. Die Justiz ließ seitdem mehr als ein Dutzend Männer hinrichten. Zum heutigen Internationalen Tag der Pressefreiheit haben Organisationen zum Schutz von Medienschaffenden aufgerufen. UN-Menschenrechtskommissar Volker Türk erklärte, Journalismus sei mitunter ein gefährlicher Beruf geworden. Sein Büro habe seit Oktober 2013 die Tötung von fast 300 Medienschaffenden registriert. Das International Press Institute sieht unter anderem den Aufstieg autoritärer Regierungen als Hauptursache für eine eingeschränkte Pressefreiheit. Besonders problematisch sei, dass Angriffe auf Journalisten oftmals ohne Strafe blieben. In Sachsen-Anhalt brauchen immer mehr Schulkinder einen Schulbegleiter. Seit 2020 ist die Zahl laut Sozialministerium um 40% auf mehr als 1.100 Kinder angestiegen. Ein Grund sei, dass Schulen mittlerweile Orte seien, wo soziales Lernen stattfindet. Viele Schulbegleitungen werden demnach auch bewilligt, weil andere Hilfsangebote fehlen. Das waren die Nachrichten. Das Wetter mit den Temperaturen von 11 Uhr. Atern stark bewölkt 24 Grad. Dresden leicht bewölkt 24, Eisenach bedeckt 20, Erfurt stark bewölkt 24 Grad. Gardelegen sonnig 24, Hoyerswerda leicht bewölkt 25, Magdeburg sonnig 24 Grad. Neuhaus am Rennweg wolkig 19, Oschatz sonnig 24, Plauen wolkig 23, Wernigerode wolkig 23, Lutherstadt-Wittenberg meldet 24 Grad. Am Nachmittag in Sachsen-Anhalt und Thüringen zum Teil stärker bewölkt und vereinzelt Schauer, sonst weiter viel Sonne und trocken. Höchstwerte 24 bis 30 Grad, auffrischender auf Nordwest drehender Wind. In der Nacht unterschiedlich bewölkt, örtlich Schauer und Gewitter, Tiefstwerte 14 bis 10 Grad. Morgen Sonne und Wolken, anfangs in Sachsen, am Nachmittag und Abend in Sachsen-Anhalt und Thüringen Schauer, Höchstwerte 21 bis 26 Grad. Am Dienstag zeitweise Regen, vereinzelt Gewitter, Temperaturrückgang. MDR aktuell Verkehrsdienst. Vorsicht auf der A4 Richtung Frankfurt zwischen Stadtroda und Jena Zentrum. Ein Metallteil auf der linken Fahrspur. Vorsicht auf der A9 Berlin-München zwischen Hermsdorf Süd und Lederhose sind Rehe auf der Fahrbahn. A13 Richtung Berlin zwischen Baruth-Mark und Teupitz. 3 Kilometer Stau nach Unfall plus 20 Minuten. Die A14 Richtung Magdeburg ist zwischen Halle-Trotha und Löbbe-Jün wegen Bauarbeiten bis heute Abend gesperrt. Zurzeit 4 Kilometer Stau. Die letzte freie Abfahrt ist Halle-Tornau. In Eisenach ist die B19 im Bereich Bahnhofstraße, Langensalzer Straße und Altstadtstraße wegen eines Feuerwehreinsatzes gesperrt. Der Verkehr wird über die B88 umgeleitet. Und im Landkreis Mittelsachsen ist die Straße zwischen Oberlichtenau und Garnsdorf in beiden Richtungen nach Unfall gesperrt. Geblitzt wird auf der A2 Richtung Berlin zwischen Allerengersleben und Alsleben. Soweit der MDR aktuell Verkehrsdienst. Die Zeit 11.35 Uhr.
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1: Vor 40 Jahren ereignet sich die Reaktorkatastrophe von Tschernobyl. Seither ist das Gebiet eine streng bewachte Sperrzone. Doch 2022 besetzen russische Truppen den Reaktor und heben im radioaktiv kontaminierten Wald Schützengräben aus. Der ukrainischen Armee gelingt es, die russischen Truppen aus dem Sperrgebiet zu vertreiben. Aber seither ist es Einflugschneise für russische Angriffsdrohnen und Raketen. Experten warnen vor der Gefahr einer weiteren nuklearen Katastrophe. Doch gleichzeitig hat sich die Sperrzone in den vergangenen Jahren zu einem einzigartigen ökologischen Mikrokosmos entwickelt. Der Bericht von Susanne Peterson.
8: Heute ist die verstrahlte Sperrzone rund um das Kernkraftwerk von Tschernobyl alles andere als verwaist. Viele Soldaten sind hier stationiert, denn seit Russlands Großangriff ist die Sperrzone Frontgebiet.
9: Alle Einheiten sind in ständiger Kampfbereitschaft. Sie sind rund um die Uhr im Einsatz.
8: Und dennoch, in der Sperrzone arbeiten heute wieder rund 4000 Menschen im Schichtbetrieb. Es sind Wissenschaftler, Techniker, Ingenieure, Mitarbeiterinnen und Mitarbeiter des Kraftwerks. Hinzu kommen Soldaten und Zivilistinnen und Zivilisten. Wer sind die Menschen, die trotz Krieg und Strahlung in der Sperrzone ausharren? Und wie groß ist die Gefahr einer neuen nuklearen Katastrophe? Strahlung, verminter Boden, Angriffe aus der Luft. Der Krieg hat die Sperrzone noch gefährlicher gemacht. Eine besondere Gefahr, auch wegen des nach wie vor radioaktiv strahlenden Reaktorblocks, der hier vor 40 Jahren explodierte. Wir erhalten einen seltenen Einblick in das Innere des Kernkraftwerks von Tschernobyl. Kaum ein Außenstehender darf hierher. Von den Wänden des alten Sowjetgebäudes bröckelt der Putz. In den düsteren Gängen hängt eine feuchte Kälte. Unter dicken Jacken müssen wir spezielle Schutzkleidung tragen. Immer wieder warnen uns Schilder an den Wänden vor Radioaktivität. Anatoli Sidorenko führt uns durch das Kraftwerk. Er ist Schichtleiter der Strahlenschutzabteilung von Tschernobyl.
10: Um nun den Block Nummer 4 zu betreten, müssen Sie zusätzliche Maßnahmen ergreifen. Sie müssen zur Schutzausrüstung auch Atemschutzmasken und Handschuhe tragen und Sie erhalten zusätzliche Strahlenmessgeräte.
8: Als wir näher an den zerstörten Reaktor kommen, schlagen die Dosimeter Alarm. Der Strahlenwert mehr als 700 Mal höher als der Durchschnittswert in Deutschland. Wir gehen an den Ort, an dem die Katastrophe 1986 begann. Der Kontrollraum von Reaktorblock Nummer 4. Noch heute steht hier das verbrannte Steuerungspult. Ein Loch klafft an der Stelle, an der einst der berühmte rote Knopf angebracht war. Er sollte den Reaktor im Notfall herunterfahren, doch eine fatale Kombination aus Konstruktionsfehlern und Fehlentscheidungen führte dazu, dass genau das Gegenteil passierte, der Super-GAU. Im alten Kontrollraum scheint die Zeit stehen geblieben zu sein. Düster und verlassen liegt er da. Doch im Kraftwerk herrscht ansonsten reger Betrieb. Heute arbeiten hier wieder etwa 500 Personen rund um die Uhr. Einer von ihnen ist der stellvertretende Chefingenieur Alexander Skomorochow.
11: Unsere Situation ist nicht ganz normal. Der Krieg wirkt sich auch auf unsere Arbeitsbedingungen aus. Wir haben begonnen, im Schichtdienst zu arbeiten. Ich wohne also nicht zu Hause, sondern bin hier und verbringe hier mehrere Tage hintereinander, Tag und Nacht. Nachts erhole ich mich und arbeite natürlich nicht, aber ich bin eben auch nicht zu Hause.
8: Bis zu 13 Tage am Stück arbeiten Alexander und seine Kollegen hier. Und genauso lange dürfen sie sich anschließend zu Hause ausruhen. Dann startet die Rotation erneut. Auch im Kontrollraum der neuen Schutzhülle wird rund um die Uhr gearbeitet. Das sogenannte New Safe Confinement wurde 2016 über dem alten Sarkophag errichtet und soll Strahlenauswirkungen zusätzlich eingrenzen. Ihor Tarikin arbeitet seit 16 Jahren im Kernkraftwerk von Tschernobyl. Der 37-jährige Elektroingenieur ist stolz auf seine Arbeit. Er muss ständig die technologischen Werte der Schutzhülle wie Temperatur, Luftfeuchtigkeit oder Luftdruck überwachen. Dafür hält er sich viel im Kernkraftwerk auf, wo ständig auch überwacht wird, welcher Strahlendosis sein Körper ausgesetzt ist.
9: Es gibt tägliche Strahlungswerte, die wir mit einem individuellen Dosimeter erfassen. Und natürlich übergeben wir am Ende der Schicht diese Werte zur Kontrolle. Dann verlassen wir den Arbeitsplatz, da es Arbeitszeiten und Grenzwerte gibt.
8: Entscheidend sei, sagt Ihor, die Strahlung so gering wie möglich zu halten. Denn mit Dauer und Dosis steigt das Risiko für seine Gesundheit. Doch seit Russland die Ukraine überfallen hat, ist zur Gefahr der Strahlung eine zusätzliche gekommen. Die Sperrzone von Tschernobyl ist Einflugschneise für russische Angriffsdrohnen und Raketen. Und weil das Gebiet unmittelbar an Belarus grenzt, sind die Vorwarnzeiten besonders kurz.
9: Ich glaube, jeder hat Angst davor. Vor Angriffen, Raketen und Drohnen. Aber niemand im Land ist davor gerade sicher. Und die Schutzhülle des Reaktors ist auch nicht für solche Raketen- und Drohnenangriffe ausgelegt.
8: Während Ihor das sagt, heulen draußen die Sirenen, Luftalarm, wieder einmal. Drohnen und Raketen sind im Anflug auf die Ukraine. Doch in Sicherheit bringen können sich Ihor und seine Kollegen nicht. Der Betrieb im Kernkraftwerk, die Kontrolle der technischen Werte, muss jederzeit sichergestellt sein. Das betont auch Serhii Tarakanov, Generaldirektor des Kernkraftwerks von Tschernobyl.
3: Die Gewährleistung der nuklearen Sicherheit und des Strahlenschutzes ist ein fortlaufender Prozess. Wir können ein Kernkraftwerk nicht einfach stilllegen und dann gehen, denn die radioaktiven Stoffe verschwinden nicht einfach. Sie haben eine lange Halbwertszeit und strahlen weiter, egal ob wir da sind oder nicht. Wenn wir diese Anlagen jedoch verlassen, bedeutet das, dass die Normen für die Strahlensicherheit nicht eingehalten werden und sich die Lage nur verschlimmert.
8: Wie gefährlich die Situation ist, zeigt eine Drohnenattacke aus Februar 2025 auf die Schutzhülle des zerstörten Reaktors. Noch immer liegen Trümmerteile im Hof. Und die Schutzhülle konnte bis heute nicht vollständig repariert werden, sie ist undicht. An den Stellen des Einschlags dringt Regenwasser ein. Serhii Tarakanov ist besorgt.
3: Noch so ein Treffer, beispielsweise an der Schutzhülle, am New Safe Confinement, in einem etwas anderen Bereich, könnte zur Zerstörung des hier drin befindlichen Schutzbauwerks, des Sarkophags führen. Oder ein Treffer des Lagers für abgebrannte Brennelemente, in dem derzeit mehr als 16.000 Brennelemente gelagert sind. Im schlimmsten Fall können so Bedingungen für eine nukleare Kettenreaktion der Kernspaltung geschaffen werden.
8: Das heißt, für eine neue nukleare Katastrophe. Trotz der Gefahr aus der Luft durch Drohnen und Raketen und trotz der radioaktiven Gefahr ist mehr und mehr Leben zurückgekehrt nach Tschernobyl. Tiere und Pflanzen erobern sich ihren Lebensraum zurück. Nicht nur Hunde leben in der Sperrzone. Seitdem vor 40 Jahren mehr als 300.000 Menschen ihre Heimat überstürzt und für immer verlassen mussten, haben sich sogar seltene Arten hier verbreitet, weiß Mikola Zabrodin. Heute lebe die letzte wirklich wilde Pferdeherde Europas genau hier. In einem Radius von 30 Kilometern um den havarierten Reaktorblock, berichtet der Ranger.
14: Wir begegnen Pferden, Rehen und Elchen, Luchsen, Wölfen, Bären. Alles in allem gibt es hier also jede Menge Tiere. Es gibt viele Vögel, den Seeadler und den Steinadler, der sehr selten ist. Aber zufällig gibt es ihn hier.
8: Zwar gäbe es Hinweise auf Mutationen, geringere Lebenserwartung und weniger Nachwuchs, doch dass der Mensch verschwunden ist, habe einen größeren Einfluss, sagt Mikola. Populationen würden sich erholen. Das zu beobachten, mache ihm Freude. Er liebe seinen Beruf in der Zone, trotz der schwierigen Umstände.
14: Für mich bedeuten Tiere alles. Ich mag Tiere. Ich möchte sie beschützen. Ich liebe sie. Ich jage nicht gern. Ich zähle und beobachte sie. Das macht mir Freude.
8: Sogar eine wilde Kuhherde lebe heute in der Sperrzone, erzählt Ranger Mikola. Die etwa 16 Tiere könnten sich überall aufhalten. In den Dörfern, in denen Büsche und Bäume die verlassenen Häuser mit jedem Jahr mehr verschlingen, in den Wäldern, den weiten Fluss- und Graslandschaften von Tschernobyl. Mikola Sabrodin streift durch das hohe Gras und sucht nach frischen Hufspuren. Zurückgelassen von den Menschen leben die Kühe mittlerweile in der vierten Generation unweit des Kernkraftwerks.
14: Niemand hätte gedacht, dass sie überleben würden. Aber sie haben nicht nur überlebt, sondern sich auch fortgepflanzt und sich gegen Raubtiere wie Wölfe und Bären verteidigt. Die Kühe sind heute völlig wild.
8: Die Lebewesen in der Sperrzone, Mensch und Tier, trotzen nicht nur der Radioaktivität. Unmittelbare Gefahr geht heute auch und vor allem von Russlands Truppen aus. Der Krieg ist auch hier in der Wildnis der Sperrzone allgegenwärtig, sagt Mikola. Erst vor wenigen Monaten seien drei seiner Kollegen getötet worden, weil sie bei ihrer Arbeit auf eine russische Mine gefahren sind. Denn weite Teile der Zone konnten nach dem Abzug der russischen Truppen noch nicht geräumt werden, sind weiterhin stark vermint. Das sei auch eine Gefahr für die Tiere.
14: Im Moment werden viele Tiere durch Minen in die Luft gejagt. Das ist sehr bedauerlich und schmerzhaft. Explosionen machen ihnen Angst. Shahed-Drohnen machen ihnen Angst. Die Flugabwehr macht ihnen Angst. Dass die Russen uns angegriffen haben, hat nichts Gutes gebracht. Nur Unheil, sowohl für Menschen als auch für Tiere.
8: Doch Momente nah bei den Tieren geben Mikola Ruhe, sagt er. Dann wirke die Welt auch im Krieg für eine kurze Zeit beinahe friedlich. Damit solche Momente bleiben, Russland nicht noch einmal von Belarus aus in den Norden der Ukraine einfallen kann, dafür sollen sie sorgen. Ukrainische Soldaten auf dem Weg zu einem Trainingsgelände, versteckt in der Sperrzone. Kommandeur Anubis ist normalerweise im Donbass, im besonders heftig umkämpften Osten des Landes, im Einsatz. Die Stationierung in Tschernobyl habe ihre ganz eigenen Herausforderungen, erzählt Anubis.
15: Sich in der Sperrzone aufzuhalten ist am schwierigsten. Die Strahlung wirkt sich in gewisser Weise auf die Soldaten aus, sie beeinträchtigt auch die Moral.
8: Doch der Einsatz der Männer hier ist wichtig. 2022 hatte Russland auch in Belarus Truppen gesammelt und fiel unter anderem vom Norden in die Ukraine ein. Von hier ist der Weg zur Hauptstadt Kiew nicht weit. Die Soldaten in der Zone rund um Tschernobyl sollen nicht nur einen erneuten Angriff abwehren, sondern auch die ständig über sie hinwegfliegenden Drohnen und Raketen, berichtet Soldat Andriy.
9: Alle Einheiten sind in ständiger Kampfbereitschaft, ebenso wie unsere Flugabwehrtruppen. Das ist eine sehr, sehr große Belastung und eine sehr wichtige Aufgabe, die wir erfüllen.
8: Wichtig auch, um den sicheren Betrieb im Kraftwerk zu gewährleisten. Wo schon einmal eine russische Drohne die Schutzhülle des havarierten Reaktorblocks beschädigt hat. Andriy lebt mit seinen Kameraden von der Flugabwehr in einem verlassenen Gebäude in der Sperrzone.
9: Bei jedem Alarm höre ich dieses Stampfen der Kameraden, das Starten der Autos und das hektische Einladen, die Abfahrt. Das passiert ständig, bei jedem Alarm, tagsüber und nachts. Man kann sich vorstellen, was für ein Stress es für sie ist, die ganze Nacht über auf ihren Posten zu sein. Und man muss ständig konzentriert sein. Man darf nicht eine Minute lang unachtsam sein, denn jeden Moment kann etwas vorbeifliegen oder vorbeirauschen und man muss schnell handeln.
8: Ein Ende des russischen Angriffskriegs ist trotz diplomatischer Anstrengungen nicht in Sicht. Im Gegenteil. Bei den Menschen in der Sperrzone wächst die Sorge vor einem russischen Treffer im radioaktiv verseuchten Gebiet. Eine Gruppe Wissenschaftler auf dem Weg zu ihrem Arbeitsplatz unweit des Kernkraftwerks. Sie versuchen mit ihrer Forschung, mögliche Risiken eines Raketen- oder Drohneneinschlags zu ermitteln. Ihr heutiger Einsatzort, eines der am stärksten verseuchten Gebiete in der gesamten Zone, erklärt Gennady Laptev. Er leitet die Mission des ukrainischen Hydrometeorologischen Instituts.
16: Dieser ehemalige Kühlteich ist eines der radioaktiv am stärksten verseuchten Gewässer der Welt. Denn wir stehen nur wenige Kilometer von dem beschädigten Kernreaktor entfernt.
8: Gennady Laptev und sein Team wollen an diesem Tag Proben aus dem Schlamm des Teichs nehmen. Mit einer schwimmenden Plattform fahren sie raus auf den See. Es ist ein aufwendiges Verfahren. Die Männer lassen Rohre mit Gewichten beschwert auf den Grund des Sees. Sie müssen dabei extrem vorsichtig vorgehen. Wenn sie zu viel Schlamm aufwirbeln, könnte das die Proben verfälschen. Im Schlamm des Teichs finden sich nicht nur Spuren des Reaktorunfalls von 1986. Auch Spuren von Bränden und Abrissarbeiten rund um den Reaktor können in den Ablagerungen nachgewiesen werden, erklärt Gennady. Kollege Grigori Derkatsch ergänzt:
17: Der Schlamm ist wie ein Archiv der Verschmutzung, die Entstehungsgeschichte jedes Stausees. Man kann datieren, herausfinden, welches Jahr welcher Verschmutzung entspricht.
8: Für die Wissenschaftler sind solche Proben unverzichtbar. Denn im Schlamm dieses radioaktiv verstrahlten Teichs liegt eine Gefahr für Zehntausende, warnt Gennady Laptev.
18: Once we receive an order to calculate what's going to happen with the Kyiv city, for instance.
16: Wir erhielten beispielsweise den Auftrag zu berechnen, was mit Kyiv geschehen würde, falls dieser Damm dort vorne brechen sollte. Wenn also russische Marschflugkörper oder schwere Drohnen ihn angreifen, beschädigen oder zerstören würden, und das ganze verseuchte Wasser in den Hauptfluss überläuft und dann weiter Richtung Kiew fließt.
8: Nuklearverseuchtes Wasser in Kiew, das klingt wie ein Horrorszenario. Doch Gennady Laptev und sein Team halten es angesichts der ständigen Luftangriffe für durchaus denkbar. Hinzu kommt: Seit dem russischen Überfall fallen den Wissenschaftlern internationale Partner weg. Was das bedeutet, spüren sie auch im Eco-Center mitten im Sperrgebiet. In dem großen Labor werden Proben ausgewertet, die Wissenschaftlerinnen und Wissenschaftler in der gesamten Zone sammeln. Die Daten zeigen die radioaktive Belastung in Luft, Wasser und Boden. Serhii Kireyev ist Direktor des Labors. Während der gut fünfwöchigen russischen Besatzung im Frühjahr 2022 seien nahezu alle Geräte, alle Technik durch russische Soldaten zerstört worden.
11: Einige Proben, einschließlich radioaktiver Lösungen, wurden ebenfalls gestohlen oder zerstört.
8: Der Schock darüber ist ihm bis heute anzusehen. Zwar haben europäische Partner zumindest die meisten Geräte im Labor ersetzt, es kann wieder gearbeitet werden. Sicher aber fühlen sich die Wissenschaftlerinnen und Wissenschaftler im Labor nie, sagt Chemikerin Olha Krivetska.
19: Wir schlafen ehrlich gesagt wie auf einem Pulverfass. Eine Rakete könnte jederzeit einschlagen. Das Kraftwerk hält stand, aber es gibt keine Garantie. Ich befürchte, dass sich alles wiederholt.
8: Die Frauen kommen trotz ihrer Angst jeden Tag zur Arbeit. Dabei wird ihr Team immer kleiner, berichten sie. Denn seit Beginn der russischen Vollinvasion blieben nicht nur internationale Forscherteams weg, ukrainische Kolleginnen und Kollegen seien in den Ruhestand gegangen, vor dem Krieg ins Ausland geflohen oder hätten sich bei der Armee gemeldet. Das bestätigt auch Leonid Bochtan, Leiter der Abteilung für Spektrometrie und Radiochemie.
24: Früher war es so, dass es im Labor Leute gab, die 60, 50, 40, 30 und 20 Jahre alt waren Und das Wissen wurde weitergegeben. Aber jetzt, dadurch, dass Krieg ist, bekommen wir nicht genug Leute. Aber wir brauchen Fachkräfte, vor allem junge. Das wäre am besten, nicht solche, die 60 plus sind.
8: Nach der Nuklearkatastrophe von Tschernobyl vor 40 Jahren ist so in der 30 Kilometer Sperrzone um den havarierten Reaktor ein einzigartiges Forschungsgebiet entstanden. Doch Wissenschaftlerinnen und Wissenschaftler warnen. Der russische Angriffskrieg dürfe nicht dazu führen, dass die Datenerhebung unterbrochen werde. Wichtige Jahre würden so in der Langzeitforschung fehlen. Für die allermeisten Menschen ist die Sperrzone von Tschernobyl ein gefährlicher Arbeitsplatz. Für Valentina Kuchatschuk aber ist sie Heimat. Die 87-Jährige kehrte kurz nach der Reaktorkatastrophe hierher zurück. Sie bittet uns hinein in ihr baufälliges Haus.
13: Als wir evakuiert wurden, habe ich natürlich viel geweint. Besonders als wir am Teich vorbeikamen. Alle dachten wohl, ich wäre wahrscheinlich verrückt. Aber ich wollte in der Nähe meines Flusses sein und angeln gehen. Ich wollte einfach nach Tschernobyl. Deshalb sind mein Mann und ich gleich in den ersten Tagen nach dem Unfall wieder hergekommen.
8: Es ist ein einsames Leben in der Sperrzone. Auch für Valentina Kuchatschuk. Die Rentnerin stellt Wurst, Käse und etwas Brot auf den Tisch. Heute lebt sie gemeinsam mit einigen Katzen in dem kleinen Häuschen.
13: Diese Stadt war wie ein Märchen. Wer auch immer hergekommen ist, hat geheiratet und ist hier geblieben. Unsere Natur ist sehr schön. Wir hatten hier so viele verschiedene Unternehmen. Das Interessanteste war unsere Flussflotte, Schiffe und Boote, jede Sekunde.
8: Heute könne sie oft nicht schlafen, erzählt Valentina, weil russische Drohnen und Raketen über ihr Zuhause fliegen und immer wieder Explosionen zu hören sind. Sie zieht eine Flasche Schnaps aus dem Kühlschrank und will mit uns anstoßen. Worauf wir trinken sollen, fragen wir.
13: Vor allem auf den Frieden auf der ganzen Welt. Dass die Menschen glücklich sind, sich begegnen und respektieren. Kurz gesagt, dass alles gut wird. Nach Gottes Willen. Liebe deinen Nächsten wie dich selbst. Menschen sollten sich niemals gegenseitig umbringen. Es sollte weniger Hass geben. Aber jetzt ist er leider überall. Eifersucht, Hass. Prost.
8: Tschernobyl steht heute, 40 Jahre nach der ungeheuren atomaren Katastrophe, für Durchhalten im Ausnahmezustand. Und für eine nukleare Bedrohung, die mitten im Krieg wieder an Schärfe zunimmt.
1: Mikrokosmos Tschernobyl, eine Reportage, war das von Susanne Petersohn nachzuhören, auch in der ARD Sounds App. An diesem Sonntag kurz vor Mittagessen, wie ist das Wetter, Jörg Schröder?
6: Ja, schon so recht sommerlich, muss ich sagen. Die Temperaturen sind in vielen Gebieten schon über die 25-Grad-Marke gestiegen. Aktuell am wärmsten ist es im Salzland, im Saalekreis, im Salzland, in Sachsen-Anhalt mit 26 Grad, genauso auch im Zwickauer Land mit 26 Grad. Bis auf 30 Grad geht es ja heute Nachmittag. Sachsen kann sich weiter freuen, da erwarten wir weiterhin richtig viel Sonnenschein. Sachsen-Anhalt und Thüringen, da ziehen auch ab und zu mal ein paar Wolkenfelder durch und gerade Richtung Westen, Rhön, Eichsfeld, Harz, da sind vielleicht auch ein paar Schauer möglich.
1: Wochenstart?
6: Durchwachsener, aber noch nicht unfreundlich. Temperaturen bis örtlich 27 Grad.
1: Das Wetter mit Jörg Schröder. Vielen Dank.
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1: Elisabeth Immer übernimmt hier gleich das Mikrofon. Zwei Themen bei ihr. 1 Milliarde Euro für die Kommunen. Das Thüringer Landesinvestitionsprogramm will unbürokratisch unterstützen. Und versteckt im Aufzug, wie Juden in der Slowakei die Zeit der Nazi-Herrschaft überstanden haben. Peter Hartlapp sagt danke fürs Zuhören und bis bald.
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12: Um 12 Uhr mit Rio Takeda. Im Nationalpark Böhmische Schweiz kämpft die tschechische Feuerwehr weiter gegen einen Waldbrand. Den Angaben zufolge wurde die Zahl der Einsatzkräfte inzwischen auf etwa 500 aufgestockt. Zudem seien 7 Löschhubschrauber im Einsatz. Unterstützung gebe es von der tschechischen Armee. Laut Feuerwehr brennt es auf einer Fläche von etwa 1 Quadratkilometer. Probleme bereitet das unzugängliche Gelände. Die Polizei sperrte Straßen und rief die Menschen auf, das Gebiet zu meiden und die Einsatzkräfte nicht zu behindern. US-Präsident Donald Trump hat angekündigt, einen neuen Vorschlag des Iran für ein Ende des Krieges zu prüfen. Auf seiner Plattform Truth Social äußerte er sich aber skeptisch. Der Iran habe bislang keinen ausreichend hohen Preis für sein Verhalten gezahlt. Zugleich schloss Trump weitere Militärschläge nicht aus. Teheran hatte zuletzt über Vermittler in Pakistan einen 14-Punkte-Plan vorgelegt. Gefordert werden ein Ende der Kämpfe und Garantien gegen Angriffe. Seit Anfang April gilt eine Waffenruhe. Die israelische Armee hat erneut Menschen aufgerufen, Ortschaften außerhalb des von ihr kontrollierten Gebietes im Süden des Libanon zu verlassen. Demnach sollten sie sich unverzüglich in offene Gebiete begeben. Die libanesische Nachrichtenagentur NNA meldete später israelische Angriffe im Süden des Libanon. Darunter seien auch Städte, die nicht in den Evakuierungsaufrufen genannt worden seien. Seit Mitte April gilt eigentlich eine Feuerpause zwischen Israel und dem Libanon. Israel setzt dennoch die Angriffe fort. Das Geschäft mit Bio-Lebensmitteln in Deutschland ist im ersten Quartal des Jahres deutlich gewachsen, wie aus Daten des Bundes ökologische Lebensmittelwirtschaft hervorgeht. Stieg der Umsatz im Vergleich zum ersten Quartal 2025 um 6% auf mehr als 4,9 Milliarden Euro. Verbandschefin Tina Andres wertet die Entwicklung positiv. Bio bleibe auch in Krisenzeiten eine Wachstumsbranche. Deutliche Umsatzzuwächse gab es demnach bei Fleischersatzprodukten, Mehl, Tiefkühlkost und Backwaren. Der mehrfach in der Ostsee gestrandete Buckelwal schwimmt offenbar weiter in Richtung Atlantikküste. Das sagte die an der Rettungsaktion beteiligte Initiatorin Karin Walter-Mommert. Bisher gesendete Signale deuteten darauf hin. Allerdings läge ihr keine genaue Position vor, weil der am Tier befestigte Peilsender nur eingeschränkt funktioniere. Der Buckelwal war nach einem Transport zur Nordsee gestern früh freigesetzt worden. Das waren die Nachrichten. Das Wetter mit den Temperaturen von 12 Uhr. Brocken bedeckt 15 Grad, Chemnitz leicht bewölkt 23, Dresden leicht bewölkt 24, Eisenach bedeckt 21 Grad, Erfurt stark bewölkt 24, Fichtelberg leicht bewölkt 17 Grad, Gera leicht bewölkt 22, Görlitz sonnig 23, Halle leicht bewölkt 24, Leipzig leicht bewölkt 24 Grad, Magdeburg sonnig 25 und Meiningen wolkig 19 Grad. Am Nachmittag in Sachsen-Anhalt und Thüringen zum Teil stärker bewölkt, vereinzelt Schauer, sonst weiter viel Sonne und trocken. Höchstwerte 24 bis 30 Grad, auffrischender auf nordwestdrehender Wind. In der Nacht unterschiedlich bewölkt, örtlich Schauer und Gewitter, Tiefstwerte 14 bis 10 Grad. Morgen Sonne und Wolken, anfangs in Sachsen, am Nachmittag und Abend in Sachsen-Anhalt und Thüringen Schauer, Höchstwerte 21 bis 26 Grad. Am Dienstag zeitweise Regen, vereinzelt Gewitter, Temperatur Rückgang. MDR Verkehrsdienst, A4 Richtung Frankfurt zwischen Dresden-Neustadt und Wilsdruf, Stau und Stocken, plus 15 Minuten. A4 Richtung Frankfurt zwischen Chemnitz-Ost und Chemnitz-Mitte, stockender Verkehr wegen Bauarbeiten, plus 10 Minuten. A9 Richtung München zwischen Marktschorgast und Dreieck Bayreuth-Kulmbach, Stau nach Unfall, plus 30 Minuten. A13 Richtung Berlin zwischen Bayreuth-Mark und Teupitz, 6 Kilometer Stau nach Unfall, plus 40 Minuten. A14 Richtung Magdeburg zwischen Leipzig-Nord und Schkeuditzer Kreuz, Stau nach Unfall 20 Minuten länger. Die A14 Richtung Magdeburg ist zwischen Halle-Trotha und Le-Bouillon wegen Bauarbeiten bis heute Abend gesperrt. 5 Kilometer Stau im Moment, die letzte Freiabfahrt ist Halle-Tornau. A38 Richtung Göttingen zwischen Leipzig Südwest und Kreuz-Rippachtal, Stau an einer Baustelle plus 10 Minuten. Und in Eisenach ist die B19 im Bereich Bahnhofstraße, Langensalzer Straße und Altstadtstraße wegen eines Feuerwehreinsatzes gesperrt. Der Verkehr wird über die B88 umgeleitet. Geblitzt wird auf der A71 Richtung Sangerhausen zwischen Oberhof und Gräfenroda. Soweit der MDR Verkehrsdienst, die Zeit 12.05 Uhr.
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0: Und an diesem Sonntagmittag ist jetzt Elisabeth Ime für Sie am Mikrofon. Ich grüße Sie. Im Südlibanon, da sind weiter Schüsse zu hören, trotz der von US-Präsident Donald Trump verlängerten Waffenruhe. Die israelische Armee hat jetzt Menschen aufgerufen, die Orte außerhalb des von ihr kontrollierten Gebietes zu verlassen. Allerdings wird weiter von Angriffen berichtet, betroffen dabei auch Städte, die nicht

0: Der Norden blüht. Seit Mitte April gilt eine Waffenruhe im Libanon.
1: This is the border.
0: Sagt Moran Livanoni.
2: I'm looking now at Marun Arras.
3: Sehen Sie, da ist die Grenze. Ich schaue nach Marun Arras. Alles kaputt, kein Gebäude übrig.
2: There is no one building left.
0: Der Libanon-Experte vom Institut für nationale Sicherheitsstudien kennt das Grenzgebiet wie seine Westentasche. Plötzlich wird die Ruhe unterbrochen.
3: Das ist Maschinengewehrfeuer aus Bin Jbel im Libanon. Es fühlt sich nicht an wie eine Waffenruhe.
0: Moran war in den 80er Jahren Soldat der israelischen Armee im Südlibanon. Schon damals, nach dem ersten Libanonkrieg, hielt Israel einen 15 Kilometer breiten Streifen besetzt, die sogenannte Pufferzone. Als 1982 die schiitische Hisbollah-Miliz die Macht übernahm, starben hunderte Soldaten und tausende Libanesen in eben dieser Zone, erklärt Moran, der beim Nachrichtendienst der israelischen Armee arbeitete.
3: Sie bauten Steine aus Kunststoff mit Bomben, die sie am Straßenrand versteckten. Sie hatten Selbstmordattentäter mit Autos. Einer hat sich in der Nähe meines Konvois in die Luft gesprengt. 3 Tote, 2 Verletzte. Es war schrecklich.
0: Dass sich Israel trotz Waffenruhe wieder auf eine Eskalation mit der Iran-gestützten Hisbollah-Miliz im Südlibanon vorbereitet, beobachtet Moran mit Sorge.
3: Wenn wir etwas aus der Vergangenheit lernen, ist es, dass eine Pufferzone keine Lösung ist. Jetzt passiert es wieder. Ein Guerillakrieg entsteht wie bei dem Vietcong. Der liefert der Hisbollah einen legitimen Grund, gegen uns zu kämpfen.
0: In dieser Woche sagte Israels Premier Netanyahu, die Sicherheitszone sei ein Erfolg. Was Netanyahu als Erfolg feiert, nennt Rachel Ben-Dor aus dem Örtchen Rosh Pina im Norden Israels.
4: It's not even a déjà vu, no, it's copy-paste. It's like
5: bullshit.
0: Nicht einmal ein Déjà-vu. Es ist copy-paste, kompletter Quatsch. Damals haben wir die Lüge von Netanyahu, der 1997 Premierminister war, aufgedeckt. Über den Krieg, der Frieden bringen sollte. Das war vor 26 Jahren.
4: 26 years later. We know that already.
0: 1997 gründete Rachel Ben-Dor die Protestbewegung 4 Mütter in Israel. Auch ihr Sohn war Soldat im Libanon. Die Bewegung schaffte es, Druck aufzubauen, so dass Israel schließlich die Truppen aus der besetzten Zone abzog. Erinnert sich die alte Dame und holt ein Foto heraus.
4: You see Netanyahu. I'm sitting here.
0: Damals traf Ben-Dor Netanyahu, der auch Premierminister war. Doch er habe sich mehr für seinen Wahlkampf interessiert, erinnert sie sich. Sie gab nicht auf. 1999 gewann Ehud Barak die Wahl in Israel mit dem Versprechen des Truppenabzugs.
4: That's the original letter from Barak.
0: Das ist der Originalbrief, den mir Barak geschickt hat.
4: He sent it to me.
0: Die 18-jährige israelische Besatzung im Südlibanon endete im Jahr 2000. Heute beginnt alles wieder von vorn, warnt Ben-Dor.
4: We need to change this.
0: Wir müssen etwas gegen diese Regierung tun. Wir brauchen die Menschen in unseren Nachbarländern als Verbündete, nicht als Feinde. Dass sie Anführer wählen, denen ihr Leben nicht egal ist. Wir müssen mit den Menschen in Ramallah, in Gaza und im Libanon zusammenarbeiten.
4: With people in Ramallah, with people in Gaza, with people in Lebanon.
0: Kürzlich stolperte sie während eines Raketenalarms, brach sich das Bein. Aufgeben will sie nicht, auch wenn sie lieber eine Person der Zeitgeschichte geblieben wäre, anstatt wieder auf die Straße zu gehen.
6: Bettina Meyer berichtete. Und jetzt geht's nach Thüringen. Marode Brücken, löchrige Straßen, fehlende Radwege oder sanierungsbedürftige Schwimmhallen. In Thüringen soll damit bald Schluss sein. Die Landesregierung hat ein landeseigenes Investitionsprogramm gestartet, das den Kommunen Investieren in Infrastruktur leichter machen soll. Wofür wird das Geld gebraucht? Jan Breuer hat sich umgehört.
7: Es ist ein besonderer Termin für die Thüringer Finanzministerin vom BSW. Das Inselbad in Brotterode kennt Katja Wolf ziemlich gut.
8: Ich kenne dieses Bad, weil ich selber wirklich oft hier oben war, im Besonderen mit den Kindern. Wir als Familie hier immer eine tolle Zeit erlebt haben.
7: Diesmal ist sie nicht als Badegast angereist. Diesmal ist sie die Ministerin, die für die Stadt Brotterode-Trusetal und Bürgermeister Kai Gossmann einen symbolischen Scheck dabei hat. 1,4 Millionen Euro, die auf direktem Weg in die Sanierung des 27 Jahre alten Inselbergbades fließen.

0: hauptsächlich in die Technik im Keller. Bademeister Florian Dubke.
1: Es ist wirklich so, dass die ganze Automatisierung unten von der Technik her nicht mehr funktioniert. Das bedeutet, wenn ich im Schwimmerbecken einen guten Tag habe für die Gäste, sage ich mal so, haben wir 30 Grad, einen schlechten Tag haben wir 26 Grad. Weil das alles nur noch von uns per Hand eingestellt wird und an Ventilen ist ein Millimeter rein oder raus, machen diese 4 Grad aus. Das heißt, man kann es per Hand gar nicht genauer einstellen, so kann man es nicht betreiben.
0: Die neuen Anlagen sollen ab Sommer eingebaut werden, dann wird das Bad geschlossen. Spätestens im Oktober oder im November soll es wieder öffnen. Der Bürgermeister ist guten Mutes, dass alles klappt. Das Inselbergbad sei wichtig für die Region, sagt er. Immerhin 70.000 Gäste kommen jedes Jahr.
2: Es ist ein Alleinstellungsmerkmal, erfüllt mehrere Funktionen. Einmal für den Schulsport, Kinder müssen schwimmen lernen. Es ist für Gäste wichtig, die wir hier im Ort haben. Es ist für die Bevölkerung wichtig. Und wir haben ganz klar, erheben damit auch ganz maßgeblich unseren Lebensstandard.
0: Der Landeszuschuss für die Sanierung des Bades kommt aus dem kommunalen Investitionsprogramm, das die Landesregierung mit Hilfe der Thüringer Aufbaubank ins Leben gerufen hat. 1 Milliarde Euro für 4 Jahre, aufgeteilt unter den Kommunen auf Grundlage der Einwohnerzahl. Zinsen und Tilgung übernimmt komplett das Land. Die Beantragung der Gelder unbürokratisch. Der Antrag passt auf eine Seite. Eine Dokumentationspflicht besteht für die Verwendung der Gelder. Nachhaltige Investitionen müssen es sein. Offiziell gestartet ist das Programm Anfang des Jahres. Ausgezahlt wird seit April. Brotterode-Trusetal ist eine der ersten Kommunen, die das Geld abgerufen hat. Sie ist aber nicht die einzige, sagt Matthias Wirlacher, Vorstandsvorsitzender der Thüringer Aufbaubank.
3: Wir haben auf der Basis des Programms Kommunalinvest inzwischen 80 Anfragen. Wir haben 60 Kommunen, die bereits konkrete Anträge gestellt haben und wir haben inzwischen knapp 30 Millionen ausgezahlt und das geht ein bisschen wie Brezelbacken.
0: Zu den Kommunen, die schon Anträge gestellt haben, gehört Zollenroda-Tribis, Ostthüringen, mehr als 15.000 Einwohner. Heißt umgerechnet, die Stadt hat Anspruch auf 4 Millionen Euro. Ins Waikiki, das Spaßbad, einst über Landesgrenzen hinaus bekannt, wird das Geld nicht fließen. Das Bad ist seit Jahren geschlossen und inzwischen eine Ruine. Sanierungspläne sind im Stadtrat gescheitert. Diese Niederlage schmerzt Bürgermeisterin Heike Bergmann noch immer. Stattdessen werden die 4 Millionen Euro nun anderweitig verbaut.
4: Wir müssen eine Brücke komplett sanieren. Wir werden das Geld in die Stadthalle, die neu gebaut wird, jetzt gerade in der Stadt Zollenroda-Tribis fließen lassen und in Feuerwehrgerätehäuser, die gebaut, erweitert werden müssen, weil die Fahrzeuge werden immer größer.
0: Im Bad Blankenburger Rathaus, Kleinstadt an der Thüringer Porzellanstraße, 5.800 Einwohner, gibt es ebenfalls schon konkrete Ideen, wohin die 1,5 Millionen Euro aus dem Kommunalprogramm investiert werden. In einen Radweg, in neue Geräte für den Bauhof, in Soft- und Hardware für die Digitalisierung im Rathaus. Der Antrag auf Auszahlung ist noch nicht gestellt, denn es tut sich ein Problem auf, sagt Bürgermeister Thomas Schubert.
5: Man braucht am Ende die Leute, man braucht einen Planer, der diese ganzen Sachen plant, man braucht einen Verwendungsnachweis und das muss ja alles irgendwo jemand machen. Und die fallen nicht vom Himmel und die warten auch nicht auf die ganzen Kommunen, die jetzt kommen.
0: Thüringen geht mit dem landeseigenen Investitionsprogramm einen Sonderweg. Andere Bundesländer, Sachsen oder Sachsen-Anhalt etwa, reichen an die Kommunen anteilig die Bundesmittel weiter aus dem Sondervermögen Infrastruktur und Klimaneutralität. In Thüringen ist das im Moment nicht geplant. Finanzministerin Katja Wolf verteidigt diesen Plan.
6: Die Realität zeigt, dass es genau der richtige Weg war, weil die sogenannten LUKIF-Mittel, also Länder- und Kommunalinvestitionsfondsmittel, sind immer noch nicht durch den Bundesrat durch. Es gibt immer noch keine Klarheit. Wir sind einfach schneller und wir sind eben vor allem bürokratieärmer. Die Bundesmittel sind viel, viel komplizierter. Und ich weiß, dass es der richtige Weg war.
0: Kai Gossmann, der Bürgermeister von Brotterode-Trusetal, nickt bei schneller und bürokratieärmer. Angesprochen auf das kommunale Investitionsprogramm gebraucht er eine Formulierung, die so ähnlich zu hören war von der Bürgermeisterin in Zollenroda-Tribis und vom Bürgermeister in Bad Blankenburg.
2: Das ist genau richtig. Das hilft uns ungemein und wir sind total glücklich darüber.
7: Das war der Bericht von Jan Breuer. 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Und das ist unsere Topmeldung. Im Nationalpark Böhmische Schweiz kämpft die tschechische Feuerwehr noch immer gegen einen Waldbrand. Weitere Meldungen jetzt mit Rio Takeda.
8: In Thüringen sind im vergangenen Jahr fast 50.000 Facharzttermine an gesetzlich Versicherte vermittelt worden. Wie die Servicestelle der Kassenärzte mitteilte, stellten die Arztpraxen rund 74.000 Termine bereit, die letztlich nicht alle vergeben wurden. Darunter seien auch Termine bei Psychotherapeuten, Augen- oder Hautärzten gewesen.
9: In der Börde haben Unbekannte erneut Fahrkartenautomaten gesprengt. Laut Polizei wurde der Automat am Bahnhof Mahlwinkel in der Gemeinde Angern zerstört. Zuvor hatte es einen Fahrkartenautomaten in Tangerhütte getroffen. Im nordrhein-westfälischen Röhrt hat sich eine Dreijährige einen Toilettensitz über den Kopf gestülpt und sich daraus nicht mehr befreien können. Wie die Polizei mitteilte, beruhigten Feuerwehrleute das Mädchen zunächst mit einem Teddy. Danach durchtrennten sie den Plastiksitz behutsam und schützten dabei das Kindgesicht mit einer Decke. Zum Schluss durfte das Kind das Feuerwehrfahrzeug besichtigen und ein Erinnerungsfoto schießen. Das Wetter am Nachmittag, gebietsweise Bewölkungszunahme, meist trocken, 24 bis 30 Grad. In der Nacht örtlich Schauer und Gewitter, 14 und 10 Grad. Morgen Sonne und Wolken, einige Schauer, 21 bis 26 Grad. MDR aktuell Verkehrsdienst, A4 Richtung Frankfurt zwischen Dresden-Wildermann und Wilsdruff, Stau und stockender Verkehr plus 20 Minuten. A4 Richtung Frankfurt zwischen Chemnitz-Ost und Chemnitz-Mitte, stockender Verkehr wegen Bauarbeiten plus 10 Minuten. A9 Richtung München zwischen Markt Schorgast und Dreieck Bayreuth-Kulmbach, 6 Kilometer Stau nach Unfall, 1 Stunde 15 Minuten länger. A13 Richtung Berlin zwischen Bayreuth-Mark und Teupitz, 7 Kilometer Stau nach Unfall, 45 Minuten Zeitverlust. Die A14 Richtung Magdeburg ist zwischen Schkeuditz und Schkeuditzer Kreuz nach Unfall gesperrt, zurzeit Stau bis Leipzig-Mitte. Die A14 Richtung Magdeburg ist zwischen Halle-Trotha und Lübbe-Jün wegen Bauarbeiten bis heute Abend gesperrt, 5 Kilometer Stau, letzte freie Abfahrt ist Halle-Tornau. 38 Richtung Göttingen zwischen Leipzig Südwest und Kreuz-Rippachtal, Stau an einer Baustelle 10 Minuten länger. Und in Eisenach ist die B19 im Bereich Bahnhofstraße, Langensalzer Straße und Altstadtstraße wegen eines Feuerwehreinsatzes gesperrt. Der Verkehr wird über die B88 umgeleitet. Geblitzt wird auf der A71 Richtung Sangerhausen zwischen Oberhof und Greifenroda. Soweit der MDR. Aktuell Verkehrsdienst, die Zeit 12.18 Uhr.
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11: In Rom ist vor kurzem der mittelalterliche Turm Torre dei Conti nahe des Forum Romanum eingestürzt und in der ewigen Stadt, da gibt es mindestens noch 50 weitere Bauwerke aus dem Mittelalter, die im Schatten der großen antiken Denkmäler stehen. Das Unglück, das ist ein Warnsignal, denn an diesem Beispiel ist zu sehen, wie zerbrechlich Rom wirklich ist. Nicht nur Erdbeben, auch der Alltag in Gestalt von Smog, Verkehr und Erschütterungen hinterlässt seine Spuren an den Baudenkmälern. Tillmann Kleinjung berichtet.
12: Busse, Autos, Motorroller, das sind kleine Erdbeben, Mikroerschütterungen, die an diesem alten Gebäude nicht spurlos vorübergehen. Auch wenn die Ursachen des Steinsturzes des Torre dei Conti noch nicht ermittelt sind, scheint für den Kunsthistoriker und Kurator Costantino D'Orazio festzustehen, diese Gebäude sind für moderne Städte nicht gemacht. In dieser Gegend, in der bis vor kurzem nur Pferdedroschken fuhren, gibt es heute Autoverkehr. Stellen Sie sich vor, welchem Stress dieser Turm seit mehr als einem Jahrhundert ausgesetzt ist. Durch Busse, Autos und jetzt noch die Metro. Tatsächlich wird in der Nähe zum Torre dei Conti an einer neuen U-Bahn-Station gearbeitet. Die ewige Stadt braucht dringend Alternativen zum Individualverkehr und steht bei dieser wie bei allen Entscheidungen immer vor demselben Dilemma: das Alte bewahren oder Neues ermöglichen. Bei den herausragenden Baudenkmälern, dem Kolosseum oder dem Forum Romanum, stellt sich diese Frage nicht. Diese werden engmaschig überwacht, regelmäßig restauriert und dank der Millionen Besucher aus aller Welt auch gut genutzt. Doch wie steht es um all die anderen Baudenkmäler, die nur die Experten kennen und erkennen? Hier fordert Architekt Alessandro Panci ein Umdenken. Nicht konservieren, sondern nutzen. Im Zweifelsfall sogar privat. Wir sollten vor allem bei den weniger bekannten Städten versuchen, sie so aufzuwerten, dass sie genutzt werden, durch Aktivitäten oder auch Formen der Adoption. Eine regelmäßige Nutzung dieser Monumente ist auch eine Kontrolle, die heute oft fehlt. Tragischerweise war genau das mit dem Torre dei Conti geplant. Hier sollte ein Museum für das benachbarte Forum Romanum entstehen, gefördert mit Mitteln aus dem Europäischen Wiederaufbaufonds. Ein Projekt, das in aller Eile realisiert werden musste, denn die Mittel stehen nur befristet zur Verfügung. Natürlich führt der Umstand, dass sehr viel Geld in äußerst kurzer Zeit ausgegeben werden muss, auch dazu, dass man gezwungen ist, mehrere Arbeiten gleichzeitig in Angriff zu nehmen.
13: 200
12: Milliarden erhält Italien aus dem Wiederaufbaufonds der EU. Für Rom im Heiligen Jahr ein Segen. Die Stadt hat sich gründlich herausgeputzt. Und bisher gibt es auch noch keinen Anhaltspunkt, dass ausgerechnet bei der Restaurierung des Torre dei Conti weniger gründlich gearbeitet wurde.
7: Der Bericht aus Rom von Tilman Kleinjung war das. Bratislava war einst ein Zentrum jüdischen Lebens in Europa, in Mitteleuropa und weltbekannt für seine orthodoxe Rabbinerschule. Doch nach 1939, da paktierte die Slowakei mit Hitler-Deutschland und Staatschef Tiso bezahlte die Nazis sogar für die Deportation von Juden in Konzentrationslager. Nur wenige überlebten den Holocaust und kehrten zurück. Und im Sozialismus dann war das Thema tabu und heute werden die jüdischen Gemeinden immer kleiner. Das reiche kulturelle Erbe von einst droht verloren zu gehen. Gemeinden erinnern deshalb bewusst an vergessene Schicksale, wie die des Architekten der Synagoge in Bratislava. Marianne Allweis berichtet.
14: Die Synagoge in der Hejdukova-Straße in Bratislava fällt schon von außen auf, mit ihren massiven Säulen und den kubistischen Fenstern. Als einzige Synagoge in der slowakischen Hauptstadt hat sie den Holocaust überstanden und später die Stadterneuerung der Sozialisten.
15: Es ist wirklich eine Mischung von mehreren Einflüssen. Und dann später war gerade der Architekt Salatnai, also der die Synagoge entworfen hat, ein wichtiger Architekt der Zwischenkriegszeitarchitektur in Bratislava und mehreren Städten in der Slowakei.
14: Erzählt Maroš Borský, er leitet das Museum in der Synagoge. Arthur Salatnai Slatinski, geboren Schlesinger, stammte aus einer jüdischen Familie in der Slowakei. Viele slowakische Juden wurden im Holocaust ermordet. Der Architekturpionier Salatnai überlebte, versteckt in seinem Wohnhaus mitten in Bratislava. Im Wartungsraum direkt im Aufzugsschacht hat der jüdische Architekt die Tage verbracht. Nachts konnte er auch den Dachboden nutzen. Nach dem Ende des Zweiten Weltkriegs wurde er Mitglied der Kommunistischen Partei und wieder ein gefeierter Architekt. Bis zu seinem Tod 1961 lebte er im selben Haus. Daran erinnert nun eine Gedenktafel am Eingang. Initiiert hat sie Thomas Stern, einst Vorsitzender der jüdischen Gemeinde der Hauptstadt.
16: Nach ein paar Jahren haben wir endlich die anderen Einwohner überredet. Die Leute verstehen es nicht. Ja, zum Beispiel, da gab es absurde Fragen, die jüdische Gemeinde dafür bezahlt. Da musste ich es erklären, das hat überhaupt nichts mit der jüdischen Gemeinde zu tun. Das ist eben ein Andenken an eine wichtige Persönlichkeit, die eben im Haus gewohnt hat.
14: Stern stammt aus einer Familie bekannter jüdischer Gelehrter. Das Aufleben der jüdischen Gemeinschaft nach der politischen Wende von 1989 hat er aktiv mitgestaltet.
16: Das waren die wilden jüdischen 90er.
14: Nun sorgt sich der Unternehmer und Publizist um die Zukunft. Die 12 jüdischen Gemeinden würden älter und kleiner. Nationale Narrative würden wieder salonfähig, auch in Teilen der Regierung. Vor 3 Jahren erschoss ein rechtsradikaler antisemitischer Attentäter 2 queere Menschen mitten in Bratislava. Ein Schock für viele und für einige ein Grund auszuwandern.
16: Ich habe auch Angst, nicht wegen mir, aber wegen der Kinder. Ich fühle jetzt auch, dass es besser wäre, wegzugehen. Aber da bin ich zu Hause, da bin ich kulturell verwurzelt in diesem Land.
7: Das sagt Thomas Stern, der ehemalige Leiter der jüdischen Gemeinde in Bratislava. Jetzt gehen wir zur Welt des Kinos. Es scheint das Kinojahr der Schauspielerin Sandra Hüller zu werden. Der Astronaut, ein gigantischer Blockbuster, der läuft noch. Im Herbst dann ein Film an der Seite von Tom Cruise. Und jetzt die Hauptrolle in einem Drama, für das sie bei der Berlinale als beste Schauspielerin ausgezeichnet wurde. Peter Bettis hat mit ihr und ihrem Co-Star darüber gesprochen.
17: Wie bekommt man einen Schauspielstar wie Sandra Hüller dazu, bei einem Projekt mitzumachen? Bei Rose von Markus Schleinzer war es ein faszinierendes Drehbuch.
18: Es geschah also in jenen Tagen des Ersten Großen Krieges, der das Land jahrzehntelang erschüttern sollte, dass Rose beschloss, dem Soldatendasein den Rücken zu kehren.
19: Es war eigentlich wie ein langes Gedicht.
6: Auch die Regieanweisungen, also sozusagen die Voice-Overs, die stehen da ja alle drin und sind ja gleichzeitig Regieanweisungen auf eine Art. Und das habe ich in der Form, glaube ich, so noch nie gehabt.
17: Aber das allein genügte noch nicht. Sandra Hülle hatte da noch ein paar Fragen.
6: Wie geht sowas? Kann man das überhaupt glaubhaft machen? Was muss man dafür aufwenden, um sozusagen in dieser Verkleidung oder dieser anderen Identität überleben zu können?
17: Markus Schleinzer war eher per Zufall auf tausende von Fällen aus der Historie gestoßen, in denen Frauen Männerkleidung getragen haben und sich auch damit zu Männern erklärt, um in ihrer jeweiligen Zeit überleben zu können. Aus Rose wurde dann der Soldat. Allein für die Maske musste Sandra Hüller viel Geduld und Zeit aufbringen, denn das Gesicht ist von einer Kugel zerfetzt worden. Das musste jeden Morgen in mühevoller Arbeit aufgetragen werden.
6: Und das Kostüm anzuziehen, das war bei dir wahrscheinlich genauso lang. War es schon so eine halbe, dreiviertel Stunde, hat es schon auch gedauert mit dem ganzen Unterbau und so?
13: Ja, und im Winter dann noch die ganze Thermounterwäsche und so und dann drei Röcke.
17: Der Newcomer Caro Braun spielt die junge Frau, die der Soldat heiraten muss, um seine Tarnung nicht zu verlieren, und dennoch kommt irgendwann die Wahrheit ans Licht mit schrecklichen Konsequenzen. Ein Film, der Mitte des 17. Jahrhunderts spielt, aber, so meint Sandra Hüller, einen ganz starken Bezug zu heute hat.
6: Es ist schon deutlich geworden, dass viele Dinge uns heute selbstverständlich scheinen, die das eben ganz, ganz, ganz, ganz lange und bis vor kurzer Zeit überhaupt nicht waren. Und jetzt wird die Selbstverständlichkeit dieser Freiheiten, die wir als Frauen genießen, natürlich wieder auch oder auch als andere gesellschaftliche Gruppen wieder sehr in Frage gestellt, oder zumindest soll dieses Klima erzeugt werden. Ich glaube ja eigentlich nicht daran, dass man Entwicklung von Gesellschaften zurückdrehen kann.
17: Wobei es ja momentan schon so aussieht, als würden Menschen auf dem Vormarsch sein und gern gehört werden, die ein gestriges Gesellschaftsbild propagieren.
6: Sieht vielleicht eine Weile so aus. Ich weigere mich, das anzunehmen, diese Idee.
19: Weil du ein optimistischer, hoffnungsvoller Mensch bist?
6: Nein, weil ich dagegen kämpfen werde.
17: Auch für Caro Braun liegt die Stärke des unglaublich poetischen Films, dessen Ende einem lange nicht aus dem Kopf geht, eher im politischen.
13: Dann denke ich immer daran, dass Faschismus gerade wieder so sehr viel Zuwachs gewinnt in Deutschland oder so. Also das für mich immer auch da gewesen, in dieser Auseinandersetzung mit der Rolle, mit dem Text, im Gespräch mit Markus, im Gespräch mit Sandra oder so eine Andersartigkeit zu problematisieren, das ist politisch und das ist auch, also das bleibt auch politisch im Arbeiten daran.
17: In Markus Schleinzers Drama gibt es viele kluge Sätze, wie zum Beispiel: In der Hose liegt mehr Freiheit, was Rose über weite Teile des Films auch spürt. Als Mann wird sie anders wahrgenommen, woran sich bis heute leider wenig geändert hat.
13: Ich denke auch manchmal so, wie schön wäre es in einem Kleid, wenn es nicht diese gesellschaftlichen Zuschreibungen gäbe. Ne?
6: Also, sag ich auch immer.
13: Wie schön könnte es sich anfühlen, wenn der Winter so durchgeht. Und
6: na klar,
13: so,
6: ist es ja. Haben wir auch drüber gesprochen. Also wenn man sagt, in der Hose ist mehr Freiheit, ist das dort richtig. Aber natürlich ist man im Rock viel freier, nur eben nicht gesellschaftlich freier. Ja.
14: Der Film Rose, den gibt's jetzt in den Kinos. Und jetzt werden wir aufs Wetter schauen. Es geht zu Jörg Schröder ins MDR-Wetterstudio. Jörg, wie schaut's denn aus?
20: Ja, wir haben nicht überall mit Sonnenschein zu tun. Aktuell zieht sich's vor allen Dingen über Sachsen-Anhalt und Thüringen zu. Etwa so über Eichsfeld, über den Harz bis in die westliche Börde haben wir schon mit dichten Wolken zu tun. Und im Harz, wie angekündigt, auch die ersten Schauer. Sachsen kann sich weiterhin freuen. Da erleben wir alles in allem weiterhin insgesamt richtig viel Sonnenschein. Sachsen-Anhalt und Thüringen wird in den nächsten Stunden immer wieder mal dichte Wolken Felder erleben, und das sind eben halt Richtung Westen, Eichsfeld, Harz, westliche Altmark, westliche Bürde, ein paar Schauer möglich. Ja, und die Temperaturen sind schon eigentlich fast überall im sommerlichen Bereich. Wir liegen aktuell im Schnitt zwischen 22 und 27 Grad, und vor allen Dingen im Osten erwarten wir am Nachmittag dann Temperaturen bis 30 Grad.
14: Soweit die Aussichten von und mit Jörg Schröder vom MDR Wetterstudio. Vielen Dank. Wo bleibt der grüne Wasserstoff? Vor nicht allzu langer Zeit war das der große Hoffnungsträger, und inzwischen ist es leiser drum geworden. In unserem langen Podcast Klima-Update schauen wir heute auf die Lage. Das also für Sie in der kommenden halben Stunde hier bei MDR Aktuell, Ihrem Nachrichtenradio.
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9: Um 12.30 Uhr mit Rio Takeda. Im Nationalpark Böhmische Schweiz kämpft die tschechische Feuerwehr weiter gegen einen Waldbrand. Den Angaben zufolge wurde die Zahl der Einsatzkräfte inzwischen auf etwa 500 aufgestockt. Zudem seien 7 Löschhubschrauber im Einsatz. Unterstützung gäbe es von der tschechischen Armee. Laut Feuerwehr brennt es auf einer Fläche von etwa 1 Quadratkilometer. Probleme bereitet das unzugängliche Gelände. Die Polizei sperrte Straßen und rief die Menschen auf, das Gebiet zu meiden. Im Iran ist erstmals seit Jahren wieder ein Todesurteil im Zusammenhang mit den Protesten der Frauenbewegung von 2022 vollstreckt worden. Staatsmedien zufolge wurde ein Mann hingerichtet, dem der Tod einer Sicherheitskraft bei den Demonstrationen vorgeworfen wurde. Auslöser der damaligen Massendemonstrationen war der Tod der jungen Kurdin Mahsa Amini, die im Gewahrsam der Moralpolizei ums Leben kam. Die Justiz ließ seitdem mehr als 1 Dutzend Männer hinrichten. Zum heutigen Internationalen Tag der Pressefreiheit haben Organisationen zum Schutz von Medienschaffenden aufgerufen. UN-Menschenrechtskommissar Volker Türk erklärte, Journalismus sei mitunter ein gefährlicher Beruf geworden. Sein Büro habe seit Oktober 2013 die Tötung von fast 300 Medienschaffenden registriert. Das International Press Institute sieht unter anderem den Aufstieg autoritärer Regierungen als Hauptursache für eine eingeschränkte Pressefreiheit. Besonders problematisch sei, dass Angriffe auf Journalisten oftmals ohne Strafe blieben. In Deutschland werden derzeit weniger neue Solaranlagen gebaut, dafür aber deutlich mehr Batteriespeicher. Wie der Bundesverband Solarwirtschaft erklärte, ging im ersten Quartal der Zubau von Photovoltaikanlagen gegenüber dem Vorjahreszeitraum um 6% zurück. Gleichzeitig habe sich die Kapazität der Stromspeicher vervierfacht. Insgesamt könnten damit rund 3 Millionen Haushalte einen Tag lang versorgt werden. Die Branche warte jedoch, dass der Ausbau stocken könnte, wenn neue Gaskraftwerke politisch bevorzugt würden. Eine ungewöhnliche Kältewelle hat Griechenland fest im Griff. Statt frühlingshafter Temperaturen sorgt laut Meteorologen eine Kaltluftinvasion für ein winterliches Bild. In den Bergen rund um Athen auf der Halbinsel Peloponnes und auch auf Kreta sei Schnee gefallen. Zudem würden kräftige Regenfälle und stürmische Winde das Wetter bestimmen. Es handelt sich demnach um den kältesten Start in den Mai seit Jahrzehnten. Das waren die Nachrichten. Das Wetter mit den Temperaturen von 12 Uhr. Atern bewölkt 26 Grad, Dresden leicht bewölkt 24, Eisenach wolkig 21, Erfurt wolkig 23 Grad, Gardelegen wolkig 25, Hoyerswerda sonnig 26, Magdeburg sonnig 26 Grad, Neuhaus am Rennweg wolkig 19, Oschatz wolkig 25, Plauen leicht bewölkt 24 Grad, Wernigerode wolkig 24, Lutherstadt-Wittenberg meldet 26 Grad. Am Nachmittag in Sachsen-Anhalt und Thüringen zum Teil stärker bewölkt, vereinzelt Schauer, sonst weiter viel Sonne und trocken, Höchstwerte 24 bis 30 Grad, auffrischender auf Nordwest drehender Wind. In der Nacht unterschiedlich bewölkt, örtlich Schauer und Gewitter, Tiefstwerte 14 bis 10 Grad. Morgen Sonne und Wolken, anfangs in Sachsen, am Nachmittag und Abend in Sachsen-Anhalt und Thüringen Schauer, Höchstwerte 21 bis 26 Grad, am Dienstag zeitweise Regen, vereinzelt Gewitter, Temperatur Rückgang. MDR aktuell Verkehrsdienst A4 Richtung Frankfurt zwischen Dresden-Wildermann und Wilsdruf, Stau und Stocken plus 15 Minuten. A4 Richtung Frankfurt zwischen Chemnitz-Ost und Chemnitz-Mitte, stockender Verkehr wegen Bauarbeiten plus 10 Minuten. A9 Richtung München zwischen Markt Czorgas und Dreieck Bayreuth-Kulmbach, 6 Kilometer Stau nach Unfall, 1 Stunde 15 Minuten länger. A13 Richtung Berlin zwischen Bayreuth-Mark und Teupitz, 7 Kilometer Stau nach Unfall plus 45 Minuten. Die A14 Richtung Magdeburg ist zwischen Schkeuditz und Schkeuditzer Kreuz nach Unfall gesperrt, zurzeit Stau bis Leipzig-Mitte. Die A14 Richtung Magdeburg ist zwischen Halle-Trotha und Lübbe-Jün wegen Bauarbeiten bis heute Abend gesperrt. 5 Kilometer Stau, letzte freie Abfahrt ist Halle-Tornau. Und in Eisenach ist die B19 im Bereich Bahnhofstraße, Langensalzer Straße und Altstadtstraße wegen eines Feuerwehreinsatzes gesperrt. Der Verkehr wird über die B88 umgeleitet. Geblitzt wird auf der A71 Richtung Sangerhausen zwischen Oberhof und Gräfenroda. Soweit der MDR aktuell Verkehrsdienst. Die Zeit 12.35 Uhr.
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1: Und Montag gibt es jetzt eine neue Ausgabe des Podcasts ARD Klima Update. Das Thema heute: grüner Wasserstoff.
21: Hefte raus, Klassenarbeit. Wir schreiben jetzt zumindest in Gedanken eine Chemieklausur mit dem Stoff von Klasse 8, 9, würde ich sagen. Und eine der Fragen lautet: wie funktioniert Elektrolyse? Und keine Sorge, falls jemand chemisch nicht so interessiert ist, wir sprechen natürlich auch über Klimaschutz, denn die Elektrolyse ist essentiell für die Herstellung von Wasserstoff. Speziell um grünen Wasserstoff geht es in dieser Ausgabe vom ARD Klima Update, das ihr alle 14 Tage werbefrei in ARD Sounds findet. Aktuell macht Wasserstoff etwa 2% des Energiemixes in der Europäischen Union aus. Da ist also noch Luft nach oben, und vor allem 95% dieses Wasserstoffs werden durch fossile Brennstoffe erzeugt. Das wiederum setzt jährlich bis zu 100 Millionen Tonnen CO2 frei. Das ist natürlich ein Problem auf dem Weg zur Klimaneutralität. Darum klären wir heute, wann kommt in großem Umfang grüner Wasserstoff und welche Rolle spielt er künftig bei der Energieversorgung. Ich spreche darüber mit meinem Kollegen Ralf Geißler, der für ein gigantisches Langzeitprojekt zum Kohleausstieg umfassend auch zu grünem Wasserstoff recherchiert hat. Und ich spreche auch mit Professorin Claudia Kempfert vom DIW in Berlin. Ich bin Theresa Brenner von MDR Aktuell. Los geht's, schön, dass ihr zuhört.
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21: Ich sitze in Leipzig im Studio hier von MDR Aktuell und mir gegenüber sitzt mein Kollege Ralf Geißler. Hallo Ralf.
23: Hallo Theresa.
21: Du bist ja seit vielen Jahren Wirtschaftsreporter und bist in den vergangenen Jahren aber auch mehr und mehr zum Energieexperten geworden. Das liegt unter anderem an dem Langzeitprojekt Tschüss Kohle, Hallo Zukunft, bei dem ihr den Braunkohleausstieg hier im Mitteldeutschen Revier sehr ausführlich, engmaschig begleitet. Erklär mal bitte kurz, was das für ein großes, umfassendes Projekt ist.
23: Also das Projekt Tschüss Kohle, Hallo Zukunft. Wir haben uns, als die Bundesregierung den Kohleausstieg beschlossen hat, gefragt, was macht das eigentlich mit einer Region, die über Jahrzehnte von der Kohle gelebt hat? Und wir haben uns dann entschieden, dieses mitteldeutsche Braunkohlerevier über einen längeren Zeitraum journalistisch immer wieder zu begleiten, zu gucken, was wird aus den Dörfern, die eigentlich noch weggebaggert werden sollten, jetzt aber bleiben können? Was wird aus den Kohlearbeitern, die mit der Kohle ihr Geld verdient haben? Aber auch, wo kommt eigentlich dann in Zukunft die Energie her? Bisher waren das ja Energieregionen, die haben Deutschland mit Strom versorgt, unter anderem. Machen die das auch in Zukunft dann eben nur mit erneuerbaren Energien? Das ist das Projekt, und wir machen das jetzt das fünfte Jahr, fahren also immer wieder hin, treffen immer wieder die gleichen Leute und schauen uns an, wie der Kohleausstieg eine Region verändert.
21: Und wenn du sagst, welche Energie spielt da künftig eine Rolle, das könnte ja auch Wasserstoff sein, idealerweise grüner Wasserstoff, um den soll es heute gehen. Und es wird bunt, kann man eigentlich sagen, denn ich hatte mal gelesen, es gibt ja grauen und grünen Wasserstoff und sogar von goldenem Wasserstoff ist manchmal die Rede, und schwarz und braun gibt es auch noch. Welche Farben sind so gängige Bezeichnungen und was bedeutet welche Farbe?
23: Ja, also goldener Wasserstoff, da musste ich selber erstmal nachgucken. Ich habe auch erst gedacht, goldener Wasserstoff, das ist das das, was Donald Trump im Oval Office herstellt? Oder wo kommt der her? Tatsächlich, goldener Wasserstoff ist Wasserstoff, der ganz natürlich vorkommt, den man einfach als Wasserstoff aus dem Boden holt. Das macht man bisher aber eigentlich kaum. Was man aber tut, ist, man stellt Wasserstoff aus Erdgas her. Das ist der sogenannte graue Wasserstoff. Man kann dann diesen grauen Wasserstoff so herstellen, dass man das CO2, was dabei entsteht, auffängt. Da spricht man von blauem Wasserstoff, aber da, wo wir eigentlich hinwollen, das ist der grüne Wasserstoff, hergestellt per Elektrolyse, also sprich eigentlich aus Ökostrom und Wasser. Man macht nichts anderes, als mit Strom dieses Wasser aufspalten in seine ursprünglichen Bestandteile, nämlich in Wasserstoff und Sauerstoff.
21: Also der grüne ist sozusagen der ideale Wasserstoff, wenn man CO2-neutral Energie produzieren will.
23: Wenn man das mit Ökostrom macht. Man könnte natürlich theoretisch auch anderen Strom nehmen, dann ist es kein grüner Wasserstoff.
21: Okay, da kommen wir auch noch mal ein bisschen genauer drauf am Ende, was da noch für Hürden vielleicht im Weg liegen, auch vielleicht bürokratische Hürden. Es wird jetzt von einigen Leuten viel Hoffnung in diesen grünen Wasserstoff gesetzt. Warum denn eigentlich? Wofür soll der dann perspektivisch genutzt werden?
23: Also es gab eine Zeit lang einen richtigen Wasserstoff-Hype vor einigen Jahren, weil man dachte, das ist der Schlüssel zum Gelingen der Energiewende. Wir haben ja das Problem, dass wenn wir Ökostrom erzeugen wollen, wir den nur bekommen momentan, wenn die Sonne scheint oder der Wind weht oder wenn Biomasse zur Verfügung steht. Und die Idee war, wir haben ja oft Phasen, wo wir viel zu viel Ökostrom im Netz haben, wenn die Sonne sehr intensiv scheint, wenn sehr viel Wind weht, dass man gedacht hat, ah wunderbar, dann nehmen wir diesen Strom und stellen per Elektrolyse diesen grünen Wasserstoff her. Und wenn wir Wind und Sonne nicht haben und dann Strom brauchen, dann nehmen wir einfach diesen grünen Wasserstoff und verbrennen den in Gaskraftwerken und machen dann daraus Strom. Das würde am Ende dazu führen, dass wir tatsächlich ein komplett klimaneutrales Stromsystem haben, weil wir immer grünen Strom erzeugen können. Entweder direkt aus Wind und Sonne oder eben aus dem grünen Wasserstoff. Soweit die Theorie.
6: Klingt jetzt nach einem großen Aber.
23: Genau, soweit die Theorie. In der Praxis gibt es mehrere Probleme. Das erste Problem ist, das braucht extrem viel Strom. Also das kostet momentan zumindest noch richtig, richtig viel Geld. Und das zweite Problem ist, man dachte so, ja, die Elektrolyseure, die lässt man dann eben immer dann laufen, wenn wir zu viel Strom haben. Jetzt sagen aber die deutschen Maschinenbauer, das geht zwar, aber eigentlich sind diese Maschinen, diese Elektrolyseure so ausgelegt, dass die idealerweise durchlaufen. Also die sind eigentlich, das, was man bisher Standtechnik hat, ist nicht dafür gedacht, dass man das ständig hoch und runter fährt.
6: Und aber ungeachtet dieser Probleme oder Herausforderungen gibt es ja zumindest Projekte, die sich damit sehr konkret befassen. Und ein Ort, wo künftig die Produktion von grünem Wasserstoff im besten Fall anlaufen wird, ist das kleine, beschauliche Bad Lauchstädt im Süden Sachsen-Anhalts. Die haben ein ziemlich großes Projekt und da warst du eben auch für Tschüss Kohle, Hallo Zukunft jetzt schon mehrfach. Da entsteht ein gigantischer Elektrolyseur. Was hat's da in Bad Lauchstädt mit diesem Elektrolyseur auf sich?
23: Ja, wir begleiten schon länger Cornelia Müller-Pagel. Das ist die Projektleiterin des Energieparks Bad Lauchstädt. Und der Energiepark Bad Lauchstädt, das ist im Grunde genommen eine große Anlage auf dem Acker, würde ich jetzt sagen. Da stehen ganz viele Windräder herum und diese Windräder sollen eben Strom machen für einen großen Elektrolyseur, der dann dort grünen Wasserstoff erzeugen soll. Und Bad Lauchstädt ist bereits angeschlossen an das Wasserstoffkernnetz. Das gibt's da schon. Da gibt's eine Verbindung zum Chemiepark Leuna und über diese Verbindung soll dann der grüne Wasserstoff in diesen Chemiepark fließen. Und das gilt so als das große Pilotprojekt. Und Cornelia Müller-Pagel ist eben eine dieser Personen, die wir über mehrere Jahre begleiten. Mhm. Wir können mal kurz reinhören. Ich habe sie bei Beginn des Podcasts nämlich mal gefragt, warum macht sie das eigentlich, dieses Projekt? Was bedeutet Energiewende für Sie persönlich?
0: Also wenn Sie mich ganz persönlich als Mensch fragen, habe ich 3 Kinder und will mir tatsächlich nicht den Vorwurf mal machen lassen, warum hast du nicht, ne? Warum hast du nichts gemacht? Und da bin ich ziemlich happy und sehr stolz, dass ich sagen kann, ich habe was gemacht, ich habe an der Energiewende mitgebaut.
23: Ja, und das macht sie immer noch. Also Cornelia Müller-Pagel, wirklich eine ganz tolle Frau. Ich würde sagen, es gibt in Ostdeutschland niemanden, der sich so gut mit grünem Wasserstoff auskennt wie sie. Und die hat sich das aber alles draufgesattelt, so in den letzten Jahren, weil, wie gesagt, sie ist eigentlich Juristin.
6: Und kannst du das Projekt trotzdem noch ein bisschen genauer beschreiben? Du hast ja schon gesagt, die ist da irgendwo auf dem Feld sozusagen, diese Anlage, aber wie sieht es da konkret aus und wie ist die Akzeptanz vor Ort? Wie muss man sich dieses große Projekt da vorstellen?
23: Beginnen wir mal mit der Akzeptanz. Das ist eine Chemieregion, ja, Sachsen-Anhalt, Sachsen, so die Ecke. Da wird schon seit jeher Chemie gemacht. Das heißt, mit grüner Wasserstoffproduktion haben die Leute dort eigentlich keine Probleme. Also die Akzeptanz, würde ich sagen, ist da. Außer, wo es tatsächlich Widerstände gegeben hat, war bei dem Bau der zahlreichen Windräder, die zusätzlich nötig waren, um den Elektrolyseur betreiben zu können. Aber ansonsten sind die da eigentlich alle ganz fein damit. Zumal man sagen muss, das heißt zwar Energiepark Bad Lauchstädt, aber das ist 6 Kilometer von der Stadt weg. Also wenn man da steht, da ist nichts. Ja. Also Rübenacker und Windräder. Und da steht eben mitten in der Landschaft dann diese Elektrolyseanlage. Und ich habe sie damals auch gefragt, warum denn nun gerade hier? Es hat nämlich noch andere Gründe. Nicht nur, dass das weit weg ist von der Bevölkerung, sondern es gibt schon Gründe, warum man das gerade dort baut. Und das hat mit den geologischen Besonderheiten zu tun. Da gibt es nämlich Untergrundspeicher.
0: Wir haben hier eine hervorragende geologische Infrastruktur, um Kavernen zu bauen. Das sieht man daran, dass wir hier schon ein großes Erdgas-Kavernenfeld haben, was man dann auch umnutzen kann bzw. erweitern kann um Wasserstoffkavernen. Wir haben es getan. Wir haben eine Kaverne bereits unter Sohle, die für Wasserstoff parat ist. Wir haben weiterhin hier ein sehr, sehr großes Potenzial für erneuerbare Energien. Das sehen Sie hier auch mit den vielen Windrädern, die sich schon drehen. Also dass wir hier Zugriff auf entsprechende erneuerbaren Strom haben, den wir ja brauchen, um den grünen Wasserstoff zu produzieren.
23: Also sprich, allein aufgrund der Lage eignete sich das sehr. Das muss man vielleicht nochmal kurz erklären, weil nicht alle wissen, was sind Kavernen. Das sind große Hohlräume im Boden aus letztlich Salzgestein. Und die werden bisher genutzt, um dort Erdgas zu speichern, zum Beispiel für den Winter, unsere Wintervorräte. Und die Idee ist eben langfristig, diese Erdgasspeicher im Untergrund umzuwidmen für Wasserstoffspeicherung.
6: Das klingt nach idealen Ausgangsbedingungen, aber trotzdem wird ja noch kein grüner Wasserstoff dort in großem Umfang produziert, richtig?
23: Das ist richtig. Hm. Eigentlich sollte das anders sein. Hm. Man wollte schon vergangenes Jahr damit anfangen. Aber es ist wie so oft bei so Energiewendeprojekten, es hat dann eben doch länger gedauert. Das hat verschiedene Gründe. Ich könnte noch mal kurz abspielen, gerne, was sie selber dazu sagt. Dann hören wir uns einfach an, warum hat es denn jetzt eigentlich länger gedauert?
0: Was uns zum Beispiel sehr, sehr viel Zeit gekostet hat, ist die Veränderung des Montageablaufs. Wir sind davon ausgegangen, dass wir parallel alle drei Module montieren können. Dann stellte sich raus, dass das aufgrund der Reinheitsanforderungen nicht geht. Und das alleine hat über 12 Wochen Verzögerung in den Zeitplan reingebracht.
23: Also klingt jetzt erstmal irgendwie sehr technisch. Mhm. Vielleicht erkläre ich es nochmal ein bisschen. Also das ist ein großer Elektrolyseur, der besteht aus einzelnen Teilen. Man hat erst gedacht, okay, drei Bausteine, die schiebt man alle gleichzeitig da rein. Dann hat man festgestellt, naja, wenn da was schief geht, ist vielleicht nicht so gut. Wir fangen mal mit einem an. Wenn das funktioniert, dann nehmen wir den zweiten. Und wenn das funktioniert, nehmen wir den dritten Teil der Elektrolyse. Und deswegen hat es jetzt eben länger gedauert. Und hinzu kommt eben, das ist alles noch so, das ist nicht wie eine Autofabrik, das ist wie Manufaktur. Also so ein Elektrolyseur, das ist wie so ein Prototyp, der dahingestellt wird. Und da passiert mal irgendwas Unvorhergesehenes und dann dauert es eben wieder länger. Und deswegen hat sich das verzögert.
6: Und legt man sich denn vor Ort fest, wann dann der Betrieb aufgenommen werden kann?
23: Also hoffentlich dieses Jahr.
6: Okay, immerhin. Und wenn es denn dann soweit ist, wer wird denn dann diesen ersten grünen Wasserstoff aus Bad Lauchstädt nutzen? Ist der dann für die Privathaushalte oder ist der für die Wirtschaft oder wer profitiert dann davon?
23: Also wenn man so einen großen Elektrolyseur baut, klar, braucht man am Ende jemanden, der den grünen Wasserstoff kauft. Jetzt haben alle vielleicht schon mal gehört, oh, der ist irgendwie teuer, grüner Wasserstoff. Können wir auch nochmal kurz reinhören, weil auch darüber habe ich mit Cornelia Müller-Pagel in einer unserer Folgen gesprochen. Was kostet das denn eigentlich?
2: Wie teuer ist denn der Wasserstoff dann, den Sie hier machen, im Vergleich zu, ich sag mal, herkömmlichen Wasserstoff, den man ja momentan aus Erdgas gewinnt?
0: Ja, also es hängt natürlich maßgeblich am Erdgaspreis, wie viel teurer wir sind. Aber wenn man mal von den Durchschnittspreisen in der Vergangenheit ausgeht, dann kann man schon so sagen, mindestens Faktor 3 bis 4, 5, es variiert so ein bisschen, ja. Also es ist schon deutlich teurer. Was auch eine Herausforderung
2: ist. Aber
0: wer
2: kauft es dann? Also Sie haben ja jetzt jemanden, der es kauft, aber vielleicht macht er das ja nur, weil er nett ist oder weil er grün werden will.
0: Nee, also weil nett ist, macht das hier keiner. Also wir machen das Projekt auch nicht aus purem Altruismus. Wir wollen mit diesem Projekt heute und auch in Zukunft Geld verdienen. Und zwar alle Projektpartner, wie wir hier versammelt sind.
23: Ja, da gehe ich mal kurz rein. Also die Frage, wer kauft das, wenn das 3 bis 5 Mal so viel kostet? Das ist ein Unternehmen im Chemiepark Leuna, konkret die Totalraffinerie, die diesen Wasserstoff auch kauft. Warum kaufen die Wasserstoff, der 3-mal so teuer ist wie herkömmlich aus Erdgas? Kann man erklären. Es gibt politische Vorgaben, das sind die sogenannten THG-Quoten. Also die Raffinerien sind angehalten, bei der Herstellung zum Beispiel von Kraftstoffen möglichst wenig CO2 auszustoßen. Das ist auch der Grund zum Beispiel, warum wir an den Tankstellen E10 haben. Ja, da wird also 10% Biokraftstoff beigemischt. Mhm. Und so ähnliche Quoten gibt es auch für die Beimischung für grünen Wasserstoff. Mhm. Ist auch gerade wieder in der politischen Diskussion. Aber letztlich, ganz vereinfacht gesagt, ist es so, dass die Raffinerie diesen grünen Wasserstoff nimmt, ihn in ihren Produktionsprozess mit verarbeitet, deswegen am Ende sich auf dem Papier abzeichnen lassen kann. Wir haben in der Produktion und dann auch die Autos beim Fahren, wenn die unseren Kraftstoff verbrennen, weniger CO2 ausgestoßen und deswegen sparen die dann das Geld für die CO2-Zertifikate ein. Also es ist ein politisch regulierter Markt letztlich, weil sonst würde diesen grünen Wasserstoff natürlich niemand kaufen.
6: Also das bedeutet, die müssen ja auch explizit grünen Wasserstoff nehmen und können nicht den grauen zum Beispiel nutzen, weil da entsteht ja dann trotzdem CO2, was dann zwar verpresst wird oder weiterverarbeitet wird oder wie auch immer, aber er ist eben nur grün, wenn es Ökostrom ist und deswegen müssen sie zwingend grünen Wasserstoff nutzen, um dieses Label zu bekommen.
23: Genau, also die Raffinerien sind momentan eigentlich auch die große Hoffnung der Erbauer von solchen Elektrolyseanlagen, weil die Raffinerien sozusagen mit dem Einsatz von dem grünen Wasserstoff die Möglichkeit haben, ihre Produktion, also insbesondere auch die Kraftstoffproduktion für die Tankstellen, irgendwie grüner zu kriegen. Mhm. Und deswegen ist das für die interessant. Und wie interessant das ist, das hängt eben dann wiederum von den politischen Entscheidungen ab. Mhm. Also sprich, wenn der Staat sagt, wir brauchen eine höhere Quote, also es heißt THG-Quote, Treibhausgasquote. Ja. Wenn der Staat sagt, wir brauchen da eine höhere Quote, dann müssen die natürlich auch irgendwie noch grüner werden und dann müssten sie auch mehr von diesem grünen Wasserstoff kaufen.
6: Das heißt aber, es gibt ein Risiko, denn wenn sich die politische Situation dahingehend verändert, dass man die Klimaschutzmaßnahmen weiter zurückschrauben würde, dann gäbe es auch keinen Anreiz mehr, in die grüne Wasserstoffproduktion zu investieren, weil man den dann eigentlich nicht braucht, sondern man braucht ihn nur, um diese Vorgaben zu erfüllen. Sprich, wenn es die Vorgaben nicht mehr gibt oder sie gelockert würden, braucht man auch den grünen Wasserstoff nicht mehr.
23: Das ist vollkommen korrekt. Also momentan hängt letztlich der Erfolg dieser Elektrolyseanlagen ein bisschen davon ab, dass die Politik die Rahmenbedingungen so setzt, dass es sich für die Produzenten auch lohnt. Wobei die Hersteller, wie zum Beispiel auch Frau Cornelia Müller-Pagel, immer sagen, einerseits brauchen wir Regularien, andererseits gibt es Regularien, die machen uns das Leben total schwer als Hersteller und die müssten weg. Also technisch funktioniert das. Ne? Mhm. Also auf dem Papier ist das auch mit dem Verbrennen des grünen Wasserstoffs zumindest anteilig erstmal in entsprechend ausgerüsteten Gaskraftwerken möglich. Aber es ist eben wirklich der Preis. Ne? Wir sind eben bei einem Preis, der so hoch ist, dass jeder, der sich ein bisschen damit länger befasst hat, sagt, das macht keinen Sinn, das in großen Kraftwerken zu verbrennen. Stellt sich die Frage, warum stellen wir jetzt trotzdem grünen Wasserstoff her? Mhm. Also die Antwort ist, glaube ich, weil wir natürlich auf lange Sicht eben doch dahin kommen wollen und auch müssen. Also wie sollen wir sonst klimaneutral werden? Mhm. Beziehungsweise irgendwann, das ist jetzt zwar nicht schnell, aber irgendwann ist dieses Erdgas, was wir momentan nutzen für die Wasserstoffproduktion oder das wir nutzen, um die Wohnungen warm zu machen, das ist ja irgendwann auch alle. Ja. Das erleben wir beide wahrscheinlich nicht mehr, aber trotzdem, der Tag wird kommen. Ja. Und spätestens dann wird es eben dann doch entsprechende Lösungen geben müssen. Bis dahin macht es aus meiner Sicht trotzdem Sinn, auch ein bisschen Wasserstoffproduktion in Deutschland zu haben, das eben einzusetzen, zum Beispiel in der chemischen Industrie, um vielleicht auch eine grünere Chemie zu bekommen oder um es eben einzusetzen in den Raffinerien, um eben die Kraftstoffproduktion ökologischer machen zu können. Also es macht schon Sinn, aber es muss eben politisch begleitet werden, weil wenn man jetzt rein auf die Kosten schaut, also dann macht das von sich aus, glaube ich, kein Unternehmen, das sagt, hurra, ich kaufe jetzt den Wasserstoff zum vierfachen Preis.
6: Dankeschön, Ralf, für deine Information. Das war sehr interessant, auch dieses Langzeitprojekt mal ein bisschen näher kennenzulernen. Wer also mehr erfahren möchte über den Kohleausstieg im Mitteldeutschen Revier, dem empfehle ich sehr den Podcast Tschüss Kohle, Hallo Zukunft. Seit 5 Jahren gibt es das schon, 5 Staffeln gibt es. Und vielen Dank, Ralf.
23: Sehr gerne, Theresa.
6: Soweit der Blick in die Praxis vor Ort. Schauen wir uns jetzt etwas genauer den Theorieteil an. Und das kann ich tun mit Professorin Claudia Kempfert, Abteilungsleiterin am Deutschen Institut für Wirtschaftsforschung in Berlin. Hallo, Frau Kempfert.
3: Hallo, ich grüße Sie.
6: Schließen Sie sich der These meines Kollegen an, der ja im Grunde sagt, grüner Wasserstoff wird kurzfristig keine entscheidende Rolle spielen bei klimaneutraler Energieversorgung, aber man muss trotzdem am Ball bleiben?
3: Ja, also ich würde mich da anschließen. Es ist auch im Kern richtig, aber ich würde da noch unterscheiden zwischen kurzfristig und mittelfristig, aber auch dann langfristig. Weil kurzfristig, das stimmt, also in den nächsten Jahren, da wird grüner Wasserstoff eher keine entscheidende Rolle für die breite Energieversorgung spielen. Dafür ist er noch leider zu knapp, auch zu teuer. Die Elektrolysekapazitäten sind da doch gering und auch die Leitungen, Speicher und wasserstofffähige Kraftwerke, das fehlt ja alles noch weitestgehend. Also wer heute so tut, das könnte jetzt Wasserstoff so kurzfristig Heizung, Pkw oder auch fossile Kraftwerke ersetzen, der weckt da falsche Erwartungen. Aber mittelfristig wird grüner Wasserstoff dort wichtiger, wo man keine direkte Elektrifizierung machen kann. Also in der Chemieindustrie bei Stahl und so weiter, Hochtemperaturprozessen oder auch in Raffinerien. Und da ist ja auch Leuna ein gutes Beispiel. Also grüner Wasserstoff kann dort ja auch den fossilen Wasserstoff gerade in industriellen Prozessen ersetzen. Mhm. Das sieht man ja gerade bei der in der der Chemie oder auch bei den Raffinerieprozessen. Und das finde ich einen sinnvollen Einsatz. Und so, aber langfristig spielt Wasserstoff dann als Speicher und Reserve im Energiesystem dann doch eine wichtigere Rolle. Und da ist ja auch die nationale Wasserstoffstrategie ganz eindeutig. Die wollen das ja auch ausbauen. Also ja, ich wäre dabei, Wasserstoff kurzfristig eher keine tragende Rolle, dafür noch zu knapp und zu teuer und die Infrastruktur fehlt, aber mittelfristig durchaus eine wichtige Rolle, vor allen Dingen auch als Speicher.
6: Dann lassen Sie uns mal noch ein bisschen genauer auf die Kriterien schauen. Wir hatten es besprochen, dass da teilweise hohe bürokratische Hürden vorliegen. Es gibt Kriterien von der Europäischen Union aus dem Jahr 2023, in denen festgelegt wird, ab wann grüner Wasserstoff auch wirklich grün ist. Kurz gesagt kann man ja sagen, der Strom dafür muss aus erneuerbaren Energie stammen. Aber der Teufel steckt ja im Detail. Es gibt ja deutlich strengere Kriterien. Können Sie das nochmal überblicksartig erläutern? Ab wann ist grüner Wasserstoff laut EU-Kriterium auch wirklich grün?
3: Also grün ist Wasserstoff nur dann, wenn er tatsächlich mit zusätzlichem erneuerbaren Strom hergestellt wird. Das reicht also nicht, irgendwo ein grünes Zertifikat zu kaufen und gleichzeitig den Elektrolyseur mit fossilem Strom aus dem Netz dann laufen zu lassen. Das geht nicht. Also dafür hat die EU drei zentrale Kriterien festgelegt. Das ist erstens die Zusätzlichkeit. Der Strom soll aus neuen erneuerbaren Anlagen kommen, damit die Wasserstoffproduktion nicht bestehenden Ökostrom auch aus anderen Verbrauchern dann von anderen Verbrauchern wegnimmt. Und zweitens die zeitliche Korrelation. Da geht es darum, dass Wasserstoff soll dann produziert werden, wenn erneuerbarer Strom auch tatsächlich erzeugt wird. Und drittens ist die räumliche Korrelation. Das heißt, die Stromerzeugung und die Elektrolyse müssen netzseitig sinnvoll zusammenpassen. Also etwa, wenn man in so einer derselben oder auch in so einem verbundenen, so einer Strompreiszone zusammen ist. Und die Treibhausgasemissionen müssen runter oder die Treibhausgase müssen runter, da muss es deutliche Einsparungen geben. Die EU nennt hier mindestens 70% gegenüber fossilen Referenzen.
6: Und das mit dem räumlichen Zusammenhang, können Sie das nochmal erklären? Also bedeutet das, der Elektrolyseur muss tatsächlich in räumlicher Nähe zu der Stromquelle liegen?
3: Genau, also die Stromerzeugung und die Elektrolyse müssen netzseitig sinnvoll zusammenpassen. Also das kann eine verbundene Strompreiszone sein, das kann räumlich zusammenliegen, aber es darf nicht weit auseinander liegen. Der Sinn dahinter ist der, dass man nicht einfach irgendwoher Strom dazu kauft, sondern es muss wirklich eine Anlage sein, die netzdienlich zusammenpasst. Das ist so ein bisschen der Hintergrund da.
6: Aber das klingt schon ja auch etwas kompliziert. Macht man sich damit das Leben nicht unnötig schwer? Also wäre es nicht auch sinnvoll, diese Kriterien etwas aufzuweichen zugunsten der Wasserstoffproduktion, oder muss man die in Kauf nehmen und damit auch möglicherweise höhere Kosten in Kauf nehmen, damit es eben ökologisch sinnvoll ist?
3: Na, ich wäre sehr vorsichtig mit einer Aufweichung. Also es machen die strengeren Kriterien Sinn. Sie machen das zunächst teuer, ja, gar keine Frage, aber sie verhindern, dass wir dann neue Scheinlösungen aufbauen. Also wenn Wasserstoff nur bilanziell grün ist, real aber zu zusätzlichem fossilem Strombedarf führt, dann gewinnen wir klimapolitisch nichts. Also die richtige Antwort ist nicht Kriterien schleifen, sondern die richtige Antwort ist eher erneuerbare Energien schneller ausbauen. Elektrolyseure systemdienlich betreiben, Genehmigungen beschleunigen, dann auch Netze und Speicher stärken, all das, was dazugehört, und Wasserstoff gezielt dort einsetzen, wo er dann auch den größten Nutzen hat. Dann sinken auch tatsächlich die Kosten.
6: Ich möchte trotzdem noch einmal einhaken. Es gibt Zahlen vom Energiewirtschaftlichen Institut der Universität Köln, und die zeigen zum Beispiel, dass diese Wasserstoffproduktion um bis zu 20% teurer ist als ohne diese vorgegebenen Kriterien. Also hat man da nicht dann den ersten Schritt vor dem zweiten gemacht? Die Kriterien stehen schon mal, aber die Produktion kommt ja noch gar nicht hinterher. Und das wiederum demotiviert doch dann die Industrie, sich da reinzuhängen, oder? Weil es jetzt alles so teuer ist durch die Vorgaben.
3: Ja, ist so ein bisschen Henne-Ei-Problem, aber da muss man raus, und das heißt halt aber nicht Kriterien schleifen lassen, sondern erneuerbare Energien schneller ausbauen. Dann kann man ja auch die Elektrolyseure dann mit grünem Strom bedienen und grünen Wasserstoff herstellen. Der ist dann zu Anfang etwas teurer, aber wird dann billiger. Sonst hat man ja von Anfang an die falschen Weichen gestellt und ist dann in so einem falschen Fahrwasser drin. Deswegen ist es wichtig, die Kriterien zu Anfang richtig zu setzen, dann auch das Richtige aufzubauen. aufzubauen und dann so aufzubauen, dass man es auch langfristig nutzen kann. Und dann hat man am Ende auch mehr. Also Wasserstoff ist ja kein Ersatz für die Energiewende, sondern eher so ein Teil davon. Also ich bezeichne den grünen Wasserstoff ja immer als Champagner der Energieträger. Es muss ich an der Stelle mal sagen, er ist kostbar, nur etwas für besondere Anlässe. Und so sollte man es auch sehen. Und deswegen ist es zu Anfang etwas teurer, aber dann hat man auch langfristig die richtigen Weichen gestellt.
7: Das hat Claudia Kempfert im ARD Klima Update. 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Und jetzt Jörg Schröder im MDR Wetterstudio. Jörg, was bringt dir der Nachmittag?
20: Also den meisten Sonnenschein erwarten wir vor allen Dingen in Mittel- und auch in Ostsachsen, auch den meisten blauen Himmel. Denn der ein oder andere wird es schon gemerkt haben, gerade über Sachsen-Anhalt und Thüringen, da ist der blaue Himmel schon so ein bisschen trübe, da ziehen Schleierwolken durch. Und diese Wolken können eben halt in den nächsten Stunden auch mal etwas dichter sein. Und gerade Richtung Eichsfeld, Richtung Harz, Richtung westliche Altmark kann es vereinzelt auch ein paar Regentropfen geben. Ansonsten bleibt es trocken und die Temperaturen bleiben natürlich im sommerlichen Bereich. Aktuell liegen wir so zwischen 22 und 27. 20 Grad. Am Nachmittag geht es dann rauf bis örtlich 30 Grad.
7: Jörg Schröder, vielen Dank. Heute ist internationaler Tag der Pressefreiheit. In vielen Ländern riskieren Journalisten und Journalistinnen ihr Leben. Ein Thema in der kommenden halben Stunde hier bei MDR Aktuell.
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5: Um 13 Uhr mit Rio Takeda. Der Waldbrand im Nationalpark Böhmische Schweiz ist unter Kontrolle. Das bestätigte die Parkleitung dem MDR. Demnach haben die Einsatzkräfte das Feuer auf einer Fläche von rund einem Quadratkilometer eingedämmt. Probleme bereitet das unzugängliche Gelände. Zuvor war die Zahl der Einsatzkräfte auf rund 500 aufgestockt worden. Zudem werfen 7 Hubschrauber Wasser ab. Hilfe kommt dabei von der Armee. Eine Gefahr für den Nationalpark Sächsische Schweiz besteht den Angaben zufolge nicht. Der seit 3 Tagen lodernde Waldbrand bei Jüterbock in Brandenburg hat inzwischen eine Fläche von mehr als 110 Hektar erfasst. Das teilte eine Wildnisstiftung mit, die Eigentümerin des früheren Truppenübungsplatzes ist. Die Brandfläche habe sich über Nacht verdoppelt. Die Feuerwehr hält nach eigenen Angaben Stellung an Brandschutzstreifen. Das Gelände ist mit Munition verseucht und kann nicht aktiv gelöscht werden. Auf dem Flughafen Leipzig-Halle sind im vergangenen Jahr über 1300 Frachtflugzeuge ohne Ladung an Bord gestartet oder gelandet. Wie die Landesregierung auf Anfrage der Grünen mitteilte, wurden über 350 Leerflüge nachts abgewickelt. Infrastrukturministerin Regina Krauser nannte keine konkreten Gründe dafür. Das sei Sache der Fluggesellschaften. Grünen-Fraktionschefin Franziska Schubert forderte die Landesregierung auf, die Flughafenanwohner stärker vor Nachtfluglärm zu schützen. Die Nachtflugerlaubnis am DHL-Drehkreuz gilt für Expressfracht. Das Geschäft mit Bio-Lebensmitteln in Deutschland ist im ersten Quartal des Jahres deutlich gewachsen. Wie aus Daten des Bundes Ökologische Lebensmittelwirtschaft hervorgeht, stieg der Umsatz im Vergleich zum ersten Quartal 2025 um 6% auf mehr als 4,9 Milliarden Euro. Verbandschefin Tina Andres wertet die Entwicklung positiv. Bio bleibe auch in Krisenzeiten eine Wachstumsbranche. Deutliche Umsatzzuwächse gab es demnach bei Fleischersatzprodukten, Mehl, Tiefkühlkost und Backwaren. Der mehrfach in der Ostsee gestrandete Buckelwal schwimmt offenbar weiter in Richtung Atlantikküste. Das sagte die an der Rettungsaktion beteiligte Initiatorin Karin Walter-Mommert. Bisher gesendete Signale deuteten darauf hin, allerdings läge ihr keine genaue Position vor, weil der am Tier befestigte Peilsender nur eingeschränkt funktioniere. Der Buckelwal war nach einem Transport zur Nordsee gestern früh freigesetzt worden. Das waren die Nachrichten. Das Wetter mit den Temperaturen von 13 Uhr. Brockenwolkig 14 Grad, Chemnitz leicht bewölkt 24, Dresden leicht bewölkt 25, Eisenach wolkig 21 Grad, Erfurt wolkig 23, Fichtelberg leicht bewölkt 18, Gera wolkig 24, Görlitz leicht bewölkt 24 Grad, Halle leicht bewölkt 25, Leipzig wolkig 26 Grad, Magdeburg sonnig 27, Meiningen wolkig 21 Grad. Am Nachmittag in Sachsen-Anhalt und Thüringen zum Teil stärker bewölkt, vereinzelt Schauer, sonst weiter viel Sonne und trocken. Höchstwerte 24 bis 30 Grad, auffrischender auf Nordwest drehender Wind. In der Nacht unterschiedlich bewölkt, örtlich Schauer und Gewitter, Tiefstwerte 14 bis 10 Grad.
9: Morgen Sonne und Wolken anfangs in Sachsen, am Nachmittag und Abend in Sachsen-Anhalt und Thüringen Schauer, Höchstwerte 21 bis 26 Grad, am Dienstag zeitweise Regen, vereinzelt Gewitter, Temperaturrückgang. MDR Verkehrsdienst A2 Richtung Hannover zwischen Wollin und Cesa und zwischen Irxleben und Bornstedt, Stau an den Baustellen, jeweils 10 Minuten länger. A4 Richtung Frankfurt zwischen Chemnitz Ost und Chemnitz Mitte, stockender Verkehr wegen Bauarbeiten 10 Minuten länger. A9 Richtung München zwischen Niemegg und Kleinmarzehn, Stau an einer Baustelle ebenfalls 10 Minuten länger. A9 Richtung München zwischen Gefrees und Dreieck Bayreuth-Kulmbach, abschnittsweise stockender Verkehr plus 20 Minuten. A13 Richtung Berlin zwischen Großköris und Rago, 7 Kilometer Stau nach Unfall, 30 Minuten Verzögerung. Die A14 Richtung Magdeburg ist zwischen Halle-Trotha und Löbbe-Jün wegen Bauarbeiten voraussichtlich bis heute Abend gesperrt. Zurzeit 4 Kilometer Stau. Letzte freie Abfahrt ist Halle-Tornau. Und in Eisenach ist die B19 im Bereich Bahnhofstraße, Langensalzaer Straße und Altstadtstraße wegen eines Feuerwehreinsatzes gesperrt. Über die B88 wird umgeleitet. Geblitzt wird auf der A71 Richtung Sangerhausen zwischen Oberhof und Gräfenroda. Soweit der MDR Verkehrsdienst. Die Zeit 13.05 Uhr.
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8: Im Studio ist weiter für Sie Elisabeth Ihme. Seien Sie gegrüßt. Journalistinnen und Journalisten geraten weltweit immer stärker unter Druck und in Gefahr. Zum heutigen Tag der Pressefreiheit rufen deshalb viele Organisationen und zum Schutz von Reportern auf. Pascal Küpper mit Einzelheiten.
11: Eine große Rolle spielen die weltweiten Kriege und Konflikte. Journalisten auch hier in Deutschland berichten zum Beispiel von Bedrohungen wegen der Nahost-Berichterstattung. In den Kriegen selbst werden außerdem viele Medienschaffende getötet. UN-Menschenrechtskommissar Türk würdigt deshalb die Arbeit von mutigen Reportern und Fotografen in Kriegsgebieten. Sie liefern verlässliche Informationen und müssen ständig mit der Gefahr leben, bombardiert oder entführt zu werden. Dazu kommt laut Journalistennetzwerk IPI der Aufstieg autoritärer Regierungen, in denen kritische Journalisten systematisch überwacht und schikaniert werden.

0: Laptop und ihr Handy beschlagnahmt. In 30 Jahren Presserecht habe ich so etwas noch nie erlebt.
1: Gleichzeitig rollt eine Klagewelle gegen große Medienhäuser. Die lassen sich teilweise auf Vergleiche ein, obwohl die Rechtslage eher schwach ist.
0: Er nutzte Klagen angeblich zur Klarstellung. Kritiker sehen darin Einschüchterung.
1: Wo er kann, dreht Trump unliebsamen Medien den Geldhahn zu. Dem öffentlich-rechtlichen Sender NPR werden die Mittel gestrichen. Dass es NPR überhaupt noch gibt, ist Spenden zu verdanken. Die Medienaufsicht FCC erhöht den Druck. Sie wird geleitet von einem Trump-Vertrauten, der droht unliebsamen Sendern mit Lizenzentzug. Rechtlich kaum haltbar, aber einschüchternd. Noch halten die großen US-Medien stand, doch die Pressefreiheit in den USA steht unter so starkem Druck wie seit Jahren nicht mehr.
2: An der Wall Street gab es in dieser Woche neue Rekorde, doch die Freude hielt nicht lange. Steigende Ölpreise schüren neue Inflationssorgen und damit rücken auch die Notenbanken wieder in den Fokus. Angela Göpfert.
3: Erst Rekorde, dann Ernüchterung. An der Wall Street gab es gleich zu Wochenbeginn neue historische Höchststände. Doch die Börsenrallye bekam schnell einen Dämpfer. Steigende Ölpreise schürten neue Inflations- und Konjunktursorgen. Damit rückten auch die Notenbanken wieder stärker in den Fokus. Gleich zu Beginn seiner letzten Pressekonferenz als Chef der US-Notenbank sorgte Jerome Powell für eine Überraschung. Er wird auf absehbare Zeit als normaler Fed-Gouverneur weitermachen. Das ist auch ein Fingerzeig Richtung Weißes Haus.
4: Ich denke mal, man kann das so einordnen, als was zurückzugeben, was Donald Trump da gemacht hat. Gleichzeitig ist, glaube ich, im Gesamtwirtschaftlichen, auch vom Standing der US-Notenbank hier der Wille da, den Märkten zu zeigen, wir sind unabhängig.
3: Sagt David Kohl von Julius Baer. Powell verwies auf die Strafverfahren, die das Justizministerium gegen ihn angestoßen hat. Diese seien in der 113-jährigen Geschichte der Fed so wörtlich beispiellos. Weitgehend unspektakulär war dagegen der Leitzinsentscheid selbst. Die Fed legte eine erneute Zinspause ein, ebenso wie die Bank of England, die Bank of Japan und auch die Europäische Zentralbank hat stillgehalten. Der für Banken und Sparer wichtige Einlagenzins liegt weiter bei 2%. Doch an den Terminmärkten rechnen Investoren bereits mit einem strafferen Kurs der EZB. Eine erste Zinserhöhung könnte im Juni kommen, eine weitere im September.
5: Die EZB muss auf die Inflationsrisiken reagieren, da sonst die Möglichkeit besteht von Zweitrundeneffekte, dass also praktisch der inflationäre Impuls höherer Energiepreise dazu führt, dass Löhne steigen und es zu einer Lohnpreisspirale kommt. Das muss sie im Endeffekt unterbinden, indem sie die Konjunktur abschwächt durch höhere Leitzinsen.
3: So Edgar Walk von Metzler Asset Management. Das Problem, höhere Zinsen bremsen nicht nur die Inflation, sondern auch die Wirtschaft. Die Notenbanken weltweit stecken deshalb in einem Dilemma. Preisstabilität sichern, ohne die Wirtschaft abzuwürgen. Der entscheidende Faktor bleibt der Ölpreis. Ein Barrel Brent kostete in dieser Woche bis zu $126. So viel wie seit dem Jahr 2022 nicht mehr. Für zusätzliche Unsicherheit sorgt der Austritt der Vereinigten Arabischen Emirate aus der OPEC.
6: Also es könnte schon sein, dass da dieses Kartell jetzt anfängt zu bröseln, wenn so ein wichtiges Mitglied und so ein langjähriges Mitglied rausgeht,
3: betont Gabriele Wiedmann von der Dekabank. Auch andere OPEC-Länder könnten nun auf den Gedanken kommen, ihre Produktion auszuweiten. Das würde das weltweite Angebot erhöhen und damit die Preise dämpfen, zumindest mittelfristig.
6: Also es würde insgesamt dann schon dazu führen, dass tendenziell mittelfristig die Preise runtergehen. Kurzfristig macht es natürlich nichts aus, weil das, was die VAE jetzt mehr produzieren wollen, kriegen sie nicht raus, weil die Straße von Hormuz ja zu ist.
3: Geopolitik und Ölpreise bleiben damit das zentrale Risiko für die Börsen. Die Wall Street hat in dieser Woche zwar neue Rekorde gesehen, doch diese stehen auf einem wackeligen Fundament.
2: Soweit der Bericht aus der ARD-Finanzredaktion. Der mutmaßliche Erpresser des Babykostherstellers Hip soll in Untersuchungshaft kommen. Das hat die Staatsanwaltschaft beantragt. Die Entscheidung soll in den nächsten Tagen dann fallen. Ein 39-Jähriger war gestern in Österreich festgenommen und in ein Gefängnis gebracht worden. David Freches berichtet.
7: Im Fall der Hip-Erpressung hat sich die Polizei in Österreich gestern bedeckt gehalten. Helmut Marban von der Landespolizei Burgenland sagte:
8: Es ist ein 39-jähriger Mann, aber sowohl zu den Umständen seiner Festnahme als auch zur Person des Verdächtigen oder zu den weiteren Ermittlungsschritten kann man momentan aus kriminaltaktischen Gründen noch nichts sagen.
7: Inzwischen ist das

0: Anders. Seit dem Vormittag ist bekannt, dass es die Festnahme im Bundesland Salzburg gab. Von dort wird der Mann ins Burgenland gebracht, in die JVA in Eisenstadt südlich von Wien. Die Befragung des Verdächtigen gehe weiter, heißt es von der Polizei. Wie sie dem Mann auf die Spur gekommen ist oder woher er stammt, dazu gab es keine Auskunft. Der Festgenommene wird verdächtigt, den deutschen Babybrei-Hersteller Hipp erpresst zu haben. Er soll 2 Millionen Euro in Kryptowährung gefordert haben. Ihm wird vorgeworfen, 6 manipulierte Babybreigläser in Umlauf gebracht zu haben. Im Burgenland, in Tschechien und in der Slowakei. 5 der Gläschen wurden gefunden. In einem wurde Rattengift nachgewiesen. Ein Glas ist nach wie vor im Umlauf. Über Geschädigte ist nichts bekannt.
1: 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Unsere Top-Meldung ist folgendes zur Stunde. Der Waldbrand im Nationalpark Böhmische Schweiz, der ist unter Kontrolle. Das bestätigte die Parkleitung dem Mitteldeutschen Rundfunk. Weitere Meldungen jetzt mit Rio Takeda.
2: In Finnland hat eine Drohne möglicherweise den Luftraum des Landes verletzt. Die Luftwaffe erklärte, Modell und Herkunft der Drohne hätten nicht vermittelt werden können. Im März waren im Süden Finnlands 2 ukrainische Drohnen abgestürzt. In Mitteldeutschland ist die Gefahr von Waldbränden hoch oder sogar sehr hoch. Den Behörden zufolge gilt im Kreis Görlitz die höchste Warnstufe 5. In Nordsachsen und in Dresden wurde Stufe 4 ausgerufen. Im Osten Sachsen-Anhalts gilt vielerorts ebenfalls die zweithöchste Warnstufe, ebenso wie in den Thüringer Kreisen Altenburger Land, Saale-Holzland sowie Hildburghausen. Die kolumbianische Sängerin Shakira hat in Rio de Janeiro ein riesiges Gratiskonzert gegeben. Die Veranstalter hatten mehr als 2 Millionen Menschen angekündigt. Shakira selbst sprach vom größten Konzert ihrer Karriere. Ähnliche Gratis-Auftritte an der Copacabana gab es bereits von Madonna und Lady Gaga. Das Wetter am Nachmittag, gebietsweise Bewölkungszunahme, meist trocken, 24 bis 30 Grad. In der Nacht örtlich Schauer und Gewitter, 14 bis 10 Grad. Morgen Sonne und Wolken, einige Schauer, 21 bis 26 Grad. MDR, aktuell Verkehrsdienst. A2 Richtung Hannover zwischen Wollin und Cäsar und zwischen Irxleben und Bornstedt, Stau an Baustellen, jeweils 10 Minuten länger. A4 Richtung Frankfurt zwischen Chemnitz Ost und Chemnitz Mitte, stockender Verkehr wegen Bauarbeiten, plus 10 Minuten. A9 Richtung München zwischen Niemeck und Kleinmarzehns, Stau an einer Baustelle, plus 10 Minuten. A9 Richtung München zwischen Gefrees und Dreieck Bayreuth-Kulmbach, abschnittsweise stockender Verkehr, plus 20 Minuten. A13 Richtung Berlin zwischen Großköris und Rago, 7 Kilometer Stau nach Unfall, 30 Minuten Verzögerung. Die A14 Richtung Magdeburg ist zwischen Halle-Trothe und Lübbe-Jünen wegen Bauarbeiten. Voraussichtlich bis heute Abend gesperrt, im Moment 4 Kilometer Stau. Die letzte freie Abfahrt ist Halle-Tornau. Und in Eisenach ist die B19 im Bereich Bahnhofstraße, Langensalzaer Straße und Altstadtstraße wegen eines Feuerwehreinsatzes gesperrt. Über die B88 wird umgeleitet. Geblitzt wird auf der A71 Richtung Sangerhausen zwischen Oberhof und Greifenroda. Soweit der MDR aktuell Verkehrsdienst, die Zeit 13.17 Uhr.
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1: 325 Euro pro Woche. Irland testet das bedingungslose Grundeinkommen für Künstler und Künstlerinnen. 2000 Kreative wurden dafür per Losverfahren ausgewählt und aus Sicht der irischen Regierung kein Verlustgeschäft, sondern eine Investition in die Gesellschaft. Und deshalb läuft jetzt im Mai ein neues Bewerbungsverfahren. Franziska Hoppen berichtet.
4: Comiczeichner Ken Mahan aus Dublin musste bis vor kurzem noch jeden Pfennig zweimal umdrehen, kam kaum über die Runden.
5: I was scraping funds together to print runs of my books. Just barely getting by.
4: Doch dann hörte er von einem Pilotprojekt der irischen Regierung. Ich wusste sofort, was ich wollte. Ich habe meine Ausrüstung verbessert, begonnen, dickere Bücher mit höheren Auflagen zu planen und habe meine Arbeit bis an ihre Grenzen getrieben. 6 Comicbücher veröffentlichte Mahan in den 3 Jahren, schrieb und zeichnete 700 Seiten. Und trotzdem, sagt er, hatte er seit langem mal wieder Freizeit. Es war mehr als genug, um mir einfach nur ein bisschen Leben zu ermöglichen. Ich konnte mich viel besser ausruhen, weil ich wusste, dass ich nicht jeden Cent einteilen musste. Alle 6 Monate füllten Mahan und die anderen Teilnehmer etwa 50 Seiten Fragebogen aus. Das Ergebnis? Die Künstlerinnen und Künstler waren produktiver durch das Grundeinkommen, verdienten deshalb mehr Geld durch ihre Arbeit und fühlten sich in Folge zufriedener und gesünder. Deshalb hat die irische Regierung entschieden, das Grundeinkommen soll dauerhaft eingeführt werden. Alle 3 Jahre sollen sich Künstlerinnen und Künstler auf 2000 Plätze bewerben können. Das Argument: Für jeden Euro, den der Staat in das Grundeinkommen investiert, erhalte die Gesellschaft 1,39 Euro zurück. Zum Beispiel, weil Sozialleistungen eingespart wurden oder Arztkosten, weil das Wohlbefinden stieg. Die Regierung spricht von 100 Millionen Euro Wertschöpfung. Das Ganze sei kein Verlustgeschäft, sondern eine Investition. Das sieht auch Tara Prendergast so. Sie hat The Biscuit Factory gegründet, das Künstler vernetzt und bei Business-Ideen hilft. Wenn Menschen Konzerte, Theateraufführungen oder Galerien besuchen, reduziert das Stress, fördert Empathie und verbindet uns mit unseren Mitmenschen. Das Pilotprojekt hat gesundheitliche, psychologische Vorteile im Wert von 80 Millionen Euro gebracht. Es würden also nicht nur die Empfänger des Grundeinkommens profitieren, sondern die Gesellschaft an sich. Und das sahen wohl auch die 17.000 Teilnehmer einer Befragung der Regierung so. 97% gaben letztes Jahr an, dass sie ein dauerhaftes Grundeinkommen unterstützen würden. Dass der Rückhalt so groß sei, sagt Prendergast, hänge auch mit Irlands besonderer kolonialer Vergangenheit zusammen. Als die Briten hier waren, verboten sie unsere Sprache und zerstörten Musikinstrumente wie die Harfe, die ein so wichtiger Teil unserer Kultur war. Aber wir hielten an unserer Sprache und Tradition fest, als Akt des Widerstandes. Kunst und Kultur seien deshalb noch heute ein so wichtiger Teil des nationalen Selbstverständnisses. Für Comiczeichner Ken Mahan derweil ist die Testphase fast ausgelaufen. Er hofft, bald trotzdem an neuen Büchern zu sitzen. Außerdem hat er ein Jobangebot eines Animationsstudios bekommen. Denn das Grundeinkommen, sagt er, habe ihm bei noch etwas Wichtigem geholfen, dem Weiterbilden, Kontakte knüpfen, um sich als Künstler zu entwickeln.
6: Der Bericht aus Irland. Es ist schon fast eine Tradition in Warschau. Im April und Mai stehen die Autos auf einer großen sechsspurigen Straße immer mal wieder still, denn Familien von Gänsesägern begeben sich auf eine Wanderung. Die Entenvogelart steht in Warschau unter Schutz, damit sie von ihrer Brutstätte sicher zur Weichsel kommen, leiten Mitarbeitende des Grünflächenamtes und Freiwillige Straßensperren ein, sobald sich die Tiere nähern. Auch Fußgängerinnen und Fußgänger oder Radfahrer werden gebeten anzuhalten, um die Tiere sicher über die Straße zu bekommen. Maike Glas berichtet.
7: Zurücktreten bitte. Eine sechsspurige Straße, auf der plötzlich alle Autos stillstehen. Der Grund? Eine Entenvogelart mit spitzem roten Schnabel. Der Gänsesäger ist ein Fischfresser und baut seine Nester in Baumhöhlen. Nachdem die Küken geschlüpft sind, führt die Mutter sie an einen Ort, an dem sie ihnen später das Fressen beibringt. Und genau so ein Ort ist die Weichsel, ein hervorragend erhaltener natürlicher Fluss. Bartosz Smik vom polnischen Vogelschutzverband erklärt im polnischen Radio den Grund für das alljährliche Spektakel. Ihre Brutstätte haben die Gänsesäger in Warschaus größter Parkanlage, dem Łazienki Königspark. Danach zieht es sie rund 2 Kilometer durch die Stadt in Richtung Weichselufer. Dabei müssen sie mehrere Straßen überqueren. Damit den Vögeln auf ihrer Wanderung nichts passiert, gibt es ein festes Schutzkonzept. Die Warschauer Stadtpolizei arbeitet dafür mit dem Grünflächenamt und einem Team von Freiwilligen zusammen. Deren Aufgabe? Beobachten, ob sich die Vögel von ihren Brutstätten auf den Weg machen. Katarzyna Caldarella von der Warschauer Stadtpolizei im privaten Fernsehsender TVN. Wir bekommen einen Hinweis, dass sich ein solcher Vogel dem Grünstreifen nähert, um die Straße zu überqueren. Dann fahren wir sofort los, um den Gänsesägern beim Überqueren der Straße zu helfen. In der Praxis bedeutet das, die Straße wird gesperrt, die Autos bleiben stehen. Auch Radfahrerinnen und Radfahrer halten an. Und dann wird gewartet, bis die Gänsesägermutter mit ihren Jungen sicher die Straße überquert hat. Martha ist eine der freiwilligen Gänsesägerlotsen. Sie macht die Aufgabe glücklich. Es ist ein unbeschreibliches Gefühl, wenn sie vorbeiziehen und wir wissen, dass sie in Sicherheit sind. Jeder ist gestresst, eilt irgendwo hin, aber dieser kurze Moment des Innehaltens und des Betrachtens dieser Tiere zaubert ein Lächeln auf die Lippen und gibt Kraft für den Rest des Tages. Die Aktion gibt es seit rund 10 Jahren. Damals wurde sie eingeführt, weil immer wieder Gänsesäger beim Überqueren der Straßen starben. Seitdem werden pro Saison knapp 100 Jungtiere sicher über die Straße begleitet. Die Gesamtzahl der Tiere in Warschau hat sich vermehrt. Und auch die Zahl der Videos ihrer Wanderungen in den sozialen Netzwerken.
6: Maike Glas war das aus Warschau. Die berühmte Route 66 zwischen Chicago und Santa Monica feiert in diesem Jahr ihren 100. Geburtstag. Am 30. April 1926 bekam die Straße ihre ikonische Nummer zugeteilt. Im Nordosten der USA bringt die Route 66 zunächst wirtschaftlichen Aufschwung. Doch der Boom, der hält wie auch die Straße selbst nicht ewig. Samuel Jakisch.
8: Draußen blinkt die Neonreklame, hier drinnen dampft das Frühstücksomelett. So groß wie der ganze Teller und sensationell fluffig, so wird es hier im Restaurant Lou Mitchells schon seit mehr als 100 Jahren über die Theke geschoben. Wirtin Audrey schenkt nochmal Kaffee nach, bevor es losgeht in Downtown Chicago, wo die Mutter aller Straßen beginnt.
9: Wir sind der Ausgangspunkt. Leute aus aller Welt kommen her und sind total aufgeregt. Denn so kann man dieses Land wirklich erleben. Unterwegs, im Auto, von A nach B, nach C und D. Das ist so cool, dass diese eine Straße den gesamten Weg entlang führt.
8: Route 66 führt durch eine Kleinstadt nach der anderen, immer über die Hauptstraße mitten durchs Zentrum. Das bringt damals vor 100 Jahren wirtschaftlichen Aufschwung hier in Illinois. Getreide, Mais und Fleisch und während der Prohibition auch Alkohol kommen damals von den kleinen Farmen auf die großen Absatzmärkte in Chicago, Springfield, St. Louis. Und im Gegenzug bringen die Autotouristen aus der Großstadt ihr Geld hinaus aufs Land, berichtet Route 66-Historiker Bill Thomas.
10: The service station, the roadside motel, small cafes.
11: Die Tankstelle, das Motel am Straßenrand, kleine Cafés, Campingplätze. Alles, was Reisende brauchen, um von hier nach da zu kommen, ist entlang der Route 66 entstanden. Sie hatte entscheidenden Einfluss darauf, wie wir uns in diesem Land fortbewegen und reisen.
10: It just had a major impact on the way we move and travel in this country.
8: 1985, also nach 60 Jahren Betrieb, wird die ikonische Route 66 wieder außer Betrieb gesetzt. Die neue Interstate ist viel schneller, weil sie um die Städte herumführt. Die alte Straße verfällt und mit ihr hunderte Kleinstädte, so wie hier in Atlanta, Illinois. Der Güterzug fährt noch durch, das Kriegerdenkmal vor dem Rathaus wird noch geputzt, aber die Leuchtschrift am alten Kino blinkt schon lange nicht mehr. Und die meisten Schaufenster entlang der Straße sind mit Brettern vernagelt.
10: It almost decimated all of these small rural communities.
11: Das war fast der Niedergang dieser kleinen ländlichen Gemeinden, als die Leute einfach an ihnen vorbeifuhren. Doch dann stieg das Interesse an der Route 66 wieder, weil die Leute keine eintönige Interstate wollten, sondern echte Erlebnisse. Und so bringt uns diese Straße heute wieder Besucher.
10: Unique experiences. So all of a sudden the road is now bringing us people.
8: Es sind Orte wie Lincoln, Pontiac, Gardner oder Towanda, Illinois, die sich heute neu erfinden als lebendige Denkmäler für automobile Freiheit und Sehnsucht nach Westen. Und wer den verbliebenen Rest der ikonischen Landstraße heute entlangfährt, der kann diese Geschichte nacherleben. 100 Jahre Aufstieg, Niedergang und Wiedergeburt der Route 66.
10: As you travel farther down the road, you're going to see some.
11: Je weiter man die Straße entlang fährt, desto mehr sieht man die guten Seiten Amerikas, aber auch die schlechten. Und genau darum geht es. Das hier ist Amerika auf einer Straße.
10: It's America on a road.
6: Soweit der Beitrag über die Route 66. Und jetzt gehen wir zu Jörg Schröder ins MDR-Wetterstudio. Jörg, kann das sein, dass die Wolken so langsam das Feld übernehmen über Mitteldeutschland?
12: Ja, das hört sich aber negativer an, als man erlebt. Denn es sind doch im Großen und Ganzen Schleierwolken, die den blauen Himmel eher eintrüben. Und die Sonne kann im Prinzip weiterhin scheinen. Das vor allen Dingen in Sachsen-Anhalt und Thüringen. Da können diese Wolken auch mal ein bisschen dichter sein. Da ist auch mal starker bewölkt und gerade etwa so vom Eichsfeld über den Harz bis in die Altmark sind vielleicht ein paar Schauer möglich, aber man kann getrost sagen, in den nächsten Stunden bleibt es in den meisten Gebieten komplett trocken und dafür erleben wir aber sommerliche Temperaturen 25 bis 30 Grad.
6: Ja, das ist ja eine wahnsinnige Wärme bis Hitze. Bleibt das denn so?
12: Nicht wirklich. Morgen der Tag nochmal relativ warm. Gerade in Sachsen erwarten wir noch einmal Temperaturen bis 27 Grad. Der Tag morgen so ein bisschen durchwachsen. Wir haben mit größeren Aufheiterungen zu tun, aber auch mit Schauern. Am Nachmittag sind auch örtlich Gewitter möglich. In vielen Gebieten bleibt es durchweg trocken. Allerdings, wenn wir diesen doch noch vergleichsweise milden Tag haben, wird es dann deutlich kühler, denn wir haben mehr und mehr Tiefdruckeinfluss. Und auch die Natur wird sich mehr und mehr freuen, denn wir erwarten am Dienstag, am Mittwoch und am Donnerstag immer wieder Regen, der zum Teil auch kräftiger ausfallen kann, aber die Temperaturen gehen in den Keller. Die kältesten Tage der kommenden Woche werden höchstwahrscheinlich der Mittwoch und der Donnerstag. Da liegen die Werte im Schnitt zwischen 10 und 15 Grad.
6: Jörg Schröder, vielen Dank. Kampf gegen die Wehrpflicht. Israels Ultraorthodoxe rufen zu Straßenblockaden in Jerusalem auf. Und in der kommenden halben Stunde sind wir live bei der zweiten Fußball-Bundesliga beim Spiel Magdeburg gegen Hertha BSC dabei.
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2: Um 13.30 Uhr mit Rio Takeda. Der Waldbrand im Nationalpark Böhmische Schweiz ist unter Kontrolle. Das bestätigte die Parkleitung dem MDR. Demnach haben die Einsatzkräfte das Feuer auf einer Fläche von rund einem Quadratkilometer eingedämmt. Probleme bereitet das unzugängliche Gelände. Zuvor war die Zahl der Einsatzkräfte auf rund 500 aufgestockt worden. Zudem werfen 7 Hubschrauber Wasser ab. Hilfe kommt dabei von der Armee. Eine Gefahr für den Nationalpark Sächsische Schweiz besteht den Angaben zufolge nicht. Im Iran ist erstmals seit Jahren wieder ein Todesurteil im Zusammenhang mit den Protesten der Frauenbewegung von 2022 vollstreckt worden. Staatsmedien zufolge wurde ein Mann hingerichtet, dem der Tod einer Sicherheitskraft bei den Demonstrationen vorgeworfen wurde. Auslöser der damaligen Massendemonstrationen war der Tod der jungen Kurdin Shina Mahsa Amini, die im Gewahrsam der Moralpolizei ums Leben kam. Die Justiz ließ seitdem mehr als ein Dutzend Männer hinrichten. In Deutschland werden derzeit weniger neue Solaranlagen gebaut, dafür aber deutlich mehr Batteriespeicher. Wie der Bundesverband Solarwirtschaft erklärte, ging im ersten Quartal der Zubau von Photovoltaikanlagen gegenüber dem Vorjahreszeitraum um 6% zurück. Gleichzeitig habe sich die Kapazität der Stromspeicher vervierfacht. Insgesamt könnten damit rund 3 Millionen Haushalte einen Tag lang versorgt werden. Die Branche warnt jedoch, dass der Ausbau stocken könnte, wenn neue Gaskraftwerke politisch bevorzugt würden. Israel kauft für seine Luftwaffe 2 neue Kampfjet-Staffeln. Das hat das Verteidigungsministerium in Tel Aviv mitgeteilt. Es handle sich um Kampfflugzeuge der US-Konzerne Lockheed Martin und Boeing. Eine Zahl wurde nicht genannt. Das Geschäft hat den Angaben zufolge einen Wert von mehreren Milliarden Dollar. Mit den neuen Kampfjets solle auf veränderte regionale Bedrohungen reagiert und Israels Luftüberlegenheit auch künftig gesichert werden. Eine ungewöhnliche Kältewelle hat Griechenland fest im Griff. Statt frühlingshafter Temperaturen sorgt laut Meteorologen eine Kaltluftinvasion für ein winterliches Bild. In den Bergen rund um Athen auf der Halbinsel Peloponnes und auch auf Kreta sei Schnee gefallen. Zudem würden kräftige Regenfälle und stürmische Winde das Wetter bestimmen. Es handelt sich demnach um den kältesten Start in den Mai seit Jahrzehnten. Das waren die Nachrichten. Das Wetter mit den Temperaturen von 13 Uhr, Atern stark bewölkt 27 Grad, Dresden sonnig 26, Eisenach wolkig 21, Erfurt wolkig 23 Grad, Gardelegen bedeckt 25, Hoyerswerda leicht bewölkt 27 Grad, Magdeburg stark bewölkt 26, Neuhaus am Rennweg wolkig 20 Grad, Oschatz wolkig 26, Plauen wolkig 25, Wernigerode wolkig 25 und Lutherstadt-Wittenberg meldet 27 Grad. Am Nachmittag in Sachsen-Anhalt und Thüringen zum Teil stärker bewölkt, vereinzelt Schauer, sonst weiter viel Sonne und trocken, Höchstwerte 24 bis 30 Grad, auffrischender auf Nordwest drehender Wind. In der Nacht unterschiedlich bewölkt, örtlich Schauer und Gewitter, Tiefstwerte 14 bis 10 Grad. Morgen Sonne und Wolken, anfangs in Sachsen, am Nachmittag und Abend in Sachsen, Anhalt und Thüringen Schauer, Höchstwerte 21 bis 26 Grad. Am Dienstag zeitweise Regen, vereinzelt Gewitter, Temperaturrückgang. MDR, aktuell Verkehrsdienst, A2 Richtung Hannover zwischen Irxleben und Bornstedt, Stau wegen Bauarbeiten plus 10 Minuten. A4 Richtung Frankfurt zwischen Chemnitz Ost und Chemnitz Mitte, stockender Verkehr wegen Bauarbeiten 10 Minuten länger. A9 Richtung München zwischen Brück und Kleinmarzehns, stockender Verkehr an einer Baustelle plus 15 Minuten. Die A13 Richtung Berlin ist zwischen Mittenwalde und Rago nach Unfall gesperrt, Stau bis Großköris. Die A14 Richtung Magdeburg ist zwischen Halle-Trotha und Löbbe-Jünen wegen Bauarbeiten voraussichtlich bis heute Abend gesperrt, zurzeit 4 Kilometer Stau bis Halle-Tornau und Stau auf der Umleitung Richtung Domnitz plus 30 Minuten. Die B176 Weißenfels-Harter ist zwischen Ballendorf und Abzweig Leupa nach Unfall gesperrt. Und in Eisenach ist die B19 im Bereich Bahnhofstraße, Langensalza-Straße und Altstadtstraße wegen eines Feuerwehreinsatzes gesperrt. Der Verkehr wird über die B88 umgeleitet. Geblitzt wird auf der A71 Richtung Sangerhausen zwischen Oberhof und Greifenroda. Soweit der MDR aktuell Verkehrsdienst. Die Zeit 13.35 Uhr.
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13: Im Studio an diesem Sonntagnachmittag für Sie Elisabeth Ime und Susanne Böttcher für den Sport. Und da schalten wir zunächst nach Gelsenkirchen nach dem Aufstieg in die Bundesliga. Wie ist die Stimmung bei den Fans von Schalke 04?
14: Sag mal, Schalke!
15: Wow, unfassbar.
16: Die Stimmung war einfach mega.
15: Hoffentlich war das das letzte Spiel, das ich vom Schalke in zweiter Bundesliga gesehen habe.
14: Schalalalala! Schalalalala! Schalke! 04.
13: Und während sich die Schalker freuen, rauszukommen aus der zweiten Fußball-Bundesliga, da will der erste FC Magdeburg gern drinbleiben. Seit 5 Minuten läuft das Spiel gegen Hertha BSC. Jan Günther, wie ist es angelaufen?
17: Ja, noch steht's 0:0. Der FCM eher in der Defensive gefordert. Mehr Ballbesitz für den Tabellensechsten aus Berlin. Die Hertha in den kanariengelben Trikots schon mal mit einer Ecke, die Gefahr einbrachte. Ein Mann, ein Ball und viele Männer drumherum. Aber die Hertha brachte den Ball aus dem Gewühl heraus nicht auf den Kasten von Dominik Reimann. Der FCM heute mit einem Unentschieden schon geht's hoch auf Rang 14. Wäre das wichtig. Anfangsphase läuft, es steht 0:0.
13: Und in 4 Minuten sind wir wieder live bei Jan Günther mit dabei, 13.36 Uhr.
6: Ja, und da machen wir weiter mit dem Zeitgeschehen. Mittlerweile müssen ja auch die streng Religiösen in Israel zur Armee eigentlich. Doch die wehren sich und tauchen schlicht nicht zur Musterung auf. Bislang ohne große Konsequenzen. Jetzt hat der israelische oberstes Gericht angeordnet, Deserteure finanziell zu sanktionieren. Und ein ultraorthodoxer Deserteur ist jüngst verhaftet worden. Was zu neuen Protesten im Land führt. Radikale Ultraorthodoxe sind in das Haus des Armee-Polizeichefs eingedrungen. In Jerusalem haben Rabbiner zur Straßenblockade aufgerufen. Lissy Kaufmann.
18: Feierabendverkehr in Jerusalem. Nichts geht mehr. Statt Verkehrslärm, Gesang an der zentralen Kreuzung am Eingang der Stadt. Hunderte streng Religiöse mit schwarzen Hüten und Mänteln blockieren die Straßen. Manche haben sich vor Busse und Autos gesetzt, andere tanzen im Kreis. Sie demonstrieren gegen die Wehrpflicht für Ultraorthodoxe. Einer von ihnen ist der 18-jährige Uri. Wir sind hier, um aufzuschreien. Wenn man Schmerzen hat, schreit man und es tut weh, dass Studenten von Talmudschulen verhaftet werden. Erst vor wenigen Tagen wurden ultraorthodoxe Deserteure verhaftet. Wie fast alle streng Religiösen wollen sie sich ausschließlich dem Torah-Studium widmen. In Israel war das auch jahrzehntelang möglich, bis vor rund 2 Jahren die Regelung für Ultraorthodoxe ausgelaufen ist und das oberste Gericht bestätigte, eine pauschale Ausnahme vom Wehrdienst darf es so nicht mehr geben. Auf eine andere Regelung konnte sich die Regierung nicht einigen. Seither bekommen auch die streng Religiösen Einberufungsbescheide, wie der 21-jährige Judel. Ich habe einen Freund, der einige Monate im Gefängnis saß. Er wollte nicht in die Armee, in den Krieg. Wir würden lieber sterben, statt eingezogen zu werden. Doch solche Fälle sind die Ausnahme. Bislang setzt der Staat die Wehrpflicht für Ultraorthodoxe kaum durch, erklärt Gilad Malach vom israelischen Demokratieinstitut. Ab und an sehen wir Verhaftungen, wenn sie etwa die Information bekommen, dass ein Student gar nicht wirklich an einer Talmudschule ist. Aber das passiert sehr selten. Von Tausenden Deserteuren werden vielleicht 12 verhaftet. Die wenigen Fälle, die es gibt, führen zu einem Aufschrei in den besonders radikalen Gruppen. In dieser Woche stürmten einige junge Männer das Haus des Armeepolizeichefs. Im säkularen Israel steigt der Frust, wie bei Miki Bael, dem ehemaligen Chef der Armeepolizei. Es ist absurd. Warum wird ein religiöser Deserteur anders behandelt als ein säkularer? Es muss viel intensiver vorgegangen werden bei den Verhaftungen. Gilad Malach, der seit vielen Jahren zu den Ultraorthodoxen forscht, hält ein anderes Mittel für erfolgsversprechender. Jemanden ins Gefängnis zu stecken, ist ein symbolischer Akt. Einige der Verhafteten werden wie Helden behandelt. Wenn man ihnen aber das Geld kürzt, dann betrifft das alle. Das Geld kürzen. Ein Schritt, den Israels oberstes Gericht jetzt angeordnet hat. Bislang werden die Ultraorthodoxen mit Steuergeld unterstützt, damit sie nicht arbeiten müssen und sich auf das Torah-Studium konzentrieren können, ein Leben lang. Doch den Wehrdienstverweigerern sollen die Hilfen gestrichen werden. Auch den Talmud-Schulen drohen Kürzungen, wenn unter ihren Studenten Deserteure sind. Ob das durchgesetzt wird oder doch noch eine neue Ausnahmeregelung gefunden wird? Viele in Israel blicken auf die Wahlen im Oktober. Auch der ultraorthodoxe Publizist Schneor Weber im Parlamentsfernsehen. Alle reiten jetzt auf diesem Thema rum und verschärfen ihren Ton. Die Ultraorthodoxen werden wohl eines der zentralen Themen der kommenden Wahlen sein. Auf den Straßen von Jerusalem wollen sie nicht auf die Wahlen warten. Sie wollen weiter demonstrieren und gehen lieber ins Gefängnis als zur Armee.
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13: Am drittletzten Spieltag in der zweiten Fußball-Bundesliga. Der erste FC Magdeburg braucht Punkte für den Klassenerhalt. Jan Günther, wie läuft's gegen Hertha BSC?
17: Noch steht's 0-0. Jetzt der FC mit einer Flanke von der rechten Seite. Aber der Ball geht dann 2 Meter links vom Kasten. Der Hertha ins Tor aus. Das war der Flankenversuch von Alexander Nollenberger, aber nicht genug getan. Wir warten auf die erste richtige Torchance in diesem Spiel. Im Duell des Tabellen 16. gegen den 6. Der erste FC Magdeburg will runter vom Abstiegsrelegationsplatz mit einem Punkterfolg. Ob unentschieden oder Sieg, geht's heute hoch auf die 14. Wichtig beim FCN, er ist wieder da. Mateusz Szukowski, der Pole, fehlte zuletzt gelb gesperrt beim 0-1 in Nürnberg. Heute ist er wieder von Beginn an, na klar, mit dabei für Alexander Ahl-Holmström. Er muss auf die Bank in der Innenverteidigung. Außerdem heute Jean Hugonet, das erste Mal seit dem 25. Spieltag wieder in der Startelf. Er spielt für Max Geschwil. Die Hertha kommt über die linke Seite in den kanariengelben Trikots. Geht's mal raus auf den linken Flügel, auf Michał Kabownik. Und dann steht der erste FC Magdeburg wirklich sehr, sehr tief bei diesen Ballbesitzphasen. Der Hertha jetzt mal der hohe Ball in den Strafraum des FCM kann abgefangen werden. Versuchen sie über Barischartig sich herauszukombinieren. Der wird gefoult, gibt den Freistoß für den FCM. Hier steht es 0-0.
13: Mit einer Zukunft in der zweiten Fußball-Bundesliga liebäugelt Energie Cottbus, spielt ebenfalls seit 12 Minuten noch 0-0 beim MSV Duisburg. Und wir gehen wieder in die zweite Liga. Elversberg führt mit 1-0 gegen den SC Paderborn. Thomas Wollscheid mit Eindrücken.
19: Traumstart für die SV Elversberg in diese Begegnung. Sie führen mit 1-0, sind auch jetzt wieder im Strafraum. Und dann ist der Ball aber in Seiten aus. Mein Gott, ein richtig flottes Fußballspiel hier in diesen ersten 11 Minuten. Und die Führung der SVE schon aus der 14. Minute. So aus dem ersten Angriff ging ein Eckball hervor. Tom Zimmerschied von der linken Seite brachte den Ball so halb hoch Richtung 5-Meter-Raum. Dort war es Lukas Petkov, der den Ball mit dem Kopf verlängerte auf Maximilian Rohr. Der musste nur noch einnicken, stand völlig frei im 5-Meter-Raum. Auch wenn der Paderborner Torhüter Dennis Seimen da so ein bisschen reklamierte, er sei behindert worden nach Videocheck, war das aber nicht so. Jetzt dann allerdings die Mannschaft aus Paderborn mit einem Schuss aus 40 Meter fast von Stefano Marino, weil er gesehen hat, dass der Elversberger Torhüter Niklas Christoph weit aus seinem Kasten raus war. Aber diesen Schuss, den kann er dann mit Grätsche dann letzten Endes entschärfen. Also es ist schon einiges geboten hier am heutigen Nachmittag in Elversberg in dieser Baustelle Ursafarm Arena. 9.307 Zuschauer, das Ding hier restlos ausverkauft. Es geht ja um einiges und wir sehen hier ein richtig flottes Fußballspiel. Klar ist, wenn Elversberg heute verlieren sollte gegen Paderborn, dann dürften sie sich aus dem Aufstiegsrennen mehr oder weniger verabschiedet haben. Aber da wir jetzt hier 12,5 Minuten gespielt haben, sieht es richtig gut aus. Die Elversberger nochmal im Vorwärtsgang in Strafraum. Aber da kommt er nicht mehr an den Ball, Ferrei, und es bleibt beim 1:0 für die SVI.
13: Und wir schauen nochmal zurück auf gestern Abend. RB Leipzig hat da den Matchball um ein Ticket für die Champions League in der kommenden Saison vergeben. 1:4 die Niederlage bei Bayer Leverkusen, Christian Schulze.
20: Plötzlich hat Bayer Leverkusen die Champions League in der eigenen Hand. Die Steilvorlage der Konkurrenz, das 3:3 zwischen Hoffenheim und Stuttgart vom Nachmittag, sorgte für die große Chance, auf Platz 4 zu klettern. Und diese nutzte Leverkusen im Topspiel gegen RB Leipzig mit einer engagierten Leistung. Musste auch Leipzig-Coach Ole Werner anerkennen.
21: Leverkusen hat ein sehr, sehr starkes Spiel gemacht. Und wir waren leider nicht bei unserer Topleistung, so ehrlich muss man sein. Uns hat es vor allem defensiv an Aggressivität, Zuordnung, aber auch Wachheit gefehlt. Ja, unterm Strich eine verdiente Niederlage, müssen wir nicht drum herum reden.
20: Vor allem Patrick Schick bekamen die Leipziger an diesem Abend nicht in den Griff. Der Tscheche erzielte die Führung nach 26 Minuten, die Nathan Teller mit dem Pausenpfiff ausbaute. Im zweiten Durchgang war Schick zwei weitere Male zur Stelle. Der zwischenzeitliche Treffer von Christoph Baumgartner brachte keine Spannung mehr. Entsprechend wurde Schick nach Abpfiff gefeiert und die Fans hatten ohnehin ihren Anteil am Sieg, sagt Leverkusens Kreativkopf Ibrahim Maser.
22: Die Stimmung natürlich war unglaublich. Ich glaube, man hat gemerkt, wie sehr wir es wollten und bei jeder Aktion, bei jedem Ballgewinn, wie sie auch gefeiert haben und uns angesprochen haben, es war auch nochmal super. Und diese Energie brauchen wir auch. Daraus ziehen wir die Motivation nochmal mehr raus.
20: Leverkusen hat es nun in Stuttgart und gegen den Hamburger SV in der eigenen Hand Platz 4 zu verteidigen. Leipzig auf Platz 3 fehlt weiter ein Sieg, um die Champions League klar zu machen.
13: Und der gelingt vielleicht am Sonnabend zu Hause gegen St. Pauli.
6: 13.45 Uhr ist es jetzt und Sie hören MDR aktuell und das ist unsere Top-Meldung zur Stunde. Der Waldbrand im Nationalpark Böhmische Schweiz ist unter Kontrolle, das bestätigte die Parkleitung dem Mitteldeutschen Rundfunk. Weitere Meldungen jetzt mit Ryota Keda.
2: Die Bundeswehr hat bisher rund 200.000 Briefe an 18 Jahre alte Männer und Frauen verschickt. Eine Sprecherin des Verteidigungsministeriums sagte, zur Resonanz ließen sich bisher keine verlässlichen Aussagen machen. Männer müssen die Online-Fragen beantworten, Frauen können dies tun. Die Aktion ist Teil des neuen Wehrdienstgesetzes. Das Gästehaus des Auswärtigen Amtes, die Villa Borsig am Tegeler See in Berlin, wird zur repräsentativen Zwischenlösung für den Bundespräsidenten. Nach Angaben des Präsidialamtes ist der Ausweichbau für Frank-Walter Steinmeier nicht rechtzeitig fertig geworden. Der Präsident muss aus Schloss Bellevue ausziehen, damit es saniert werden kann. Ein betrunkener Autofahrer hat in Wernigerode eine Hauswand gestreift und zwei Autos ineinander geschoben. Die Polizei bezifferte den Schaden auf rund 10.000 Euro. Bei dem 21 Jahre alten Fahrer wurde ein Wert von 1 Promille gemessen. Der Führerschein wurde beschlagnahmt und ein Strafverfahren eingeleitet. Das Wetter am Nachmittag, gebietsweise Bewölkungszunahme, meist trocken, 24 bis 30 Grad. In der Nacht örtlich Schauer und Gewitter, 14 und bis 10 Grad. Morgen Sonne und Wolken, einige Schauer, 21 bis 26 Grad. MDR, aktuell Verkehrsdienst, A2 Richtung Hannover. Zwischen Irxleben und Alsleben Stau an einer Baustelle plus 15 Minuten. A4 Richtung Frankfurt zwischen Chemnitz Ost und Chemnitz Mitte stockender Verkehr wegen Bauarbeiten plus 10 Minuten. A9 Richtung München zwischen Brück und Kleinmarzehn stockender Verkehr an einer Baustelle plus 15 Minuten. A13 Richtung Berlin zwischen Großküritz und Mittenwalde 9 Kilometer Stau nach Unfall 40 Minuten länger. Die A14 Richtung Magdeburg ist zwischen Halle Trotha und Lübbehün wegen Bauarbeiten bis heute Abend gesperrt. 4 Kilometer Stau bis Halle Tornau und Stau auf der Umleitung Richtung Domnitz plus 30 Minuten. Die B176 Weißenfels-Harter ist zwischen Ballendorf und dem Abzweig Schönbach nach Unfall gesperrt und im Landkreis Bautzen ist die Straße zwischen Bernsdorf und dem Abzweig Lieske ebenfalls nach Unfall gesperrt. Soweit der MDR. Aktuell Verkehrsdienst, die Zeit 13.47 Uhr.
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13: An diesem wunderbar sonnigen Fußballnachmittag auch in Magdeburg in der zweiten Liga, der erste FCM gegen Hertha BSC. Jan Günther, das Einzige, was fehlt, sind noch Tore, ne?
17: Ja, im Duell 10 gegen 10. Nicht, weil es hier schon zwei Platzverweise gegeben hat, sondern weil die Torhüter eigentlich bisher nicht gebraucht haben. Und zwar keine optische Täuschung in der Anfangsphase. Die Statistik kann alles belegen. 65% Ballbesitz für die Hertha. Aber inzwischen hat sich der erste FC Magdeburg ein bisschen freigeschwommen. Kommt jetzt mal mit Ball rüber, über die Mittellinie. Rechte Seite, da ist es sehr eng. Fabian Reese, der Herthaner, bester Scorer der zweiten Fußball-Bundesliga, muss natürlich auch in der Defensive mitarbeiten und versperrte Herbert Bockhorn den Weg. Deswegen macht der FCM ballsicher über die linke Seite, nimmt dann wieder den eigenen Torhüter mit und versucht die Hertha jetzt mal ein bisschen rauszulocken aus deren eigener Hälfte. Jetzt mal ein halbhoher Ball an die 16er Kante. Der wird aber von der Hertha zurückgeköpft in die Arme von Tjaak Ernst. Das ist der Torhüter von Hertha BSC und der kann den Ball erstmal in Empfang nehmen. Kein Tempo, keine Tore, weil keine Torchance. 0:0 Magdeburg gegen Hertha BSC.
13: An der Tabellenspitze Schalke, da steht der Aufstieg schon fest und dahinter macht Elversberg Druck, führt aktuell mit 2:0 gegen den SC Paderborn. 13.49 Uhr.
6: Im Autoland Deutschland, da gerät eine der wichtigsten Branchen zunehmend unter Druck. Der Volkswagen-Konzern hat angekündigt, rund 50.000 Stellen abzubauen. Und das ist kein Einzelfall. Besonders hart trifft es die Zulieferer. Diese Woche machte die drohende Abwicklung von Bohai in Harzgerode und der Schlote-Gruppe in Wernigerode für Schlagzeilen. Insgesamt könnten deutschlandweit zehntausende Jobs wegfallen. Alexa Höber berichtet.
0: Wie leblos liegen sie im abendlichen Dämmerlicht. Die leergeräumten Hallen der Firma Aludruckguss in Lübeck. Wo früher täglich 120 Menschen ein- und ausgingen und Autoteile gossen, ist es ruhig geworden. Alle wurden vergangenes Jahr entlassen. Immer mehr Zulieferbetriebe der Autoindustrie müssen Personal entlassen oder ganz schließen. Die Zahl der in Deutschland produzierten Autos ist zwischen 2017 und 2024 um 28% gesunken. Und wenn die großen Hersteller weniger Autos verkaufen können, gehen auch die Aufträge für hunderte Zulieferbetriebe zurück. Bei Aludruckguss hätten unter anderem die gestiegenen Energie- und Rohstoffpreise und internationale Unsicherheiten zum Ausgeführt, so die Insolvenzverwaltung. Die gesamte Autozulieferbranche steht unter Druck. Am Bahnhof in Hannover treffen wir Gerd Röders. Er führt einen Druckgussbetrieb zusammen mit seinem Cousin in sechster Generation. Zwei Werke hat er in Niedersachsen. Aber einen Teil der Produktion hat er bereits 1995 nach Tschechien verlagert. Heute nimmt er uns im Zug mit, um das Werk dort zu besichtigen.
1: Ich reise immer mit dem Zug. Das Autofahren ist mir zu anstrengend und zu lang.
0: Der nächste Morgen. Gerd Röders öffnet die Tür zu einer der weißen Produktionshallen. Überall rumpelt und zischt es aus meterhohen Maschinen. An einer bleibt Gerd Röders stehen. Gussteile purzeln heraus. Es sind relativ kurze, ineinander verschachtelte Metallröhren.
5: Das sind zum Beispiel typische Teile, die es im Elektroauto nicht mehr geben wird. Das sind die Schaltgehäuse für Verbrenner und die haben wir millionenfach hergestellt. Und das sind Teile, die werden auslaufen.
0: Röders ist davon überzeugt, dass die E-Mobilität langfristig Erfolg haben wird. Und er weiß auch, dass für einen E-Antrieb nur ungefähr 200 Teile benötigt werden. Ein Verbrennungsmotor hat dagegen ungefähr 1200 Teile. Röders hilft, dass er in seinen Werken in Deutschland auch Aufträge aus anderen Branchen hat. Zum Beispiel aus der Luftfahrtindustrie oder der Medizintechnik. Aber hier in seinem Unternehmen in Tschechien produzieren sie weiterhin hauptsächlich für die Autoindustrie.
5: Das sind wieder Teile für die Elektromobilität, neue Teile, die Autos sind gerade erst auf den Markt gekommen.
0: Röders führt uns in eine weitere Halle. Hier stehen 10 Frauen an Metalltischen. Immer wieder holen sie Metallteile aus den Kartons, die neben ihnen stehen.
5: Hier werden alle Teile einzeln angeguckt, aber hier werden auch kleinste Fehler zum Beispiel gefeilt oder weggemacht. Und das können wir eigentlich in Deutschland nicht mehr bezahlen. Mit den Löhnen, mit den ganzen Sozialabgaben ist das einfach mehr als doppelt so teuer in Deutschland. Und das zahlen unsere Kunden einfach nicht.
0: Hohe Lohnkosten in Deutschland, eine insgesamt zurückgehende Autoproduktion und weniger Teile für E-Autos. Das sind herausfordernde Zeiten, denn hunderttausende Jobs hängen in Deutschland direkt und indirekt an der Autoindustrie.
6: Alexa Höber berichtete.

0: Männerchöre sind in unserer Vorstellung gestandene Klangkörper mit jahrzehntelanger Tradition, viel Bass, viel Bart, viel Geschichte. Auch in Fuchshain, ein Dorf in der Nähe von Leipzig, da trifft sich jede Woche so ein Männerchor. Aber diese Fuchsschwänzer aus Fuchshain sind eben nicht ganz Standard. Barbara Brähler war bei einer Probe dabei.
1: Die Fuchsschwänze, ein Männerchor, der nach Chor klingt, aber eben doch anders. Jung ist dieser Sängerkreis, der jüngste 18, der älteste 55. Entstanden ist das Ganze vor 2 Jahren aus einer Bierlaune heraus, wie Chorchef Sebastian Diebel erzählt.
2: Wir waren bei uns in Naunhof auf dem Stadtfest gewesen und hatten die Idee, Mensch, lass doch mal was machen, wo wir selber einen Beitrag leisten können und gucken, was passiert. Und dann haben wir gesagt, okay, dann machen wir einen Chor.
1: Aus einem spontanen Warum eigentlich nicht wurden erst 25, dann 40 Hobbysänger. Und die Fuchsschwänze singen mit Inbrunst und vor allem Leidenschaft. Für den studierten Kirchenmusiker und Chorleiter Mike Gutschinski ein Glücksfall. Männer, die freiwillig und gerne singen.
3: Das ist doch mega, das ist doch einfach geil. Also was kann es da Besseres geben, als wenn Menschen sagen, wir wollen singen. Es ist sehr frisch, das Repertoire ist ganz anders. Es ist jetzt halt nicht, wer hat dich durch schöner Wald aufgebaut, so hoch da droben. Auch ein schönes Lied, aber das Konzept ist einfach ein anderes mit Rock- und Popsongs. Englisch, Deutsch.
1: Auch Michael Schatz aus Naunhof kommt jeden Montagabend nach Fuchshain, um zu singen und wegen dem Spirit, wie er sagt.
4: Das macht einfach Laune. Ich freue mich jede Woche und schon das Wochenende auf den Montag, dass wir hier zusammen proben, für das nächste Konzert quasi uns vorbereiten. Das sagt eigentlich halt schon alles. Wir sind hier rund 40 Männer, ne, denen es einfach Spaß macht, versuchen zu singen. Wird auch mittlerweile immer besser.
1: Und dann sind da noch die Auftritte, wie beim Stadtfest in Naunhof, an den sich Sebastian Diebel gern erinnert.
2: Und dann sind wir da hingefahren mit unserem Truck und dann war der ganze Marktplatz voll. Und das war einfach, also ich glaube, jeder von uns hatte Gänsehaut und da hat man gemerkt, das ist irgendwie was ganz Besonderes.
1: Und so zeigen die Fuchsschwänze Woche für Woche, dass man für gute Laune eigentlich nur eines braucht, gemeinsames Singen.

0: Barbara Brähler hat die Fuchsschwänze aus Fuchshain besucht. Ein Männerchor, der mehr ist als Bass, Bart und Bauch. Und jetzt geht's zum Fußball und Susanne Böttcher.
1: Und da wird ja auch gesungen, am liebsten, wenn gewonnen wird. Wir schauen erstmal auf die Zwischenergebnisse. Fürth im Abstiegskampf führt mit 1:0 gegen den 1. FC Nürnberg. Elversberg mit der 2:0-Führung gegen Paderborn. Noch keine Tore zwischen Karlsruhe und Darmstadt. Und Münster führt mit 1:0 bei Hannover 96. Und Jan Günther beim 1. FC Magdeburg gegen Hertha BSC wird da eher gesungen oder eher gepfiffen?
2: Eher gesungen. Gibt keinen Anlass zum Pfeifen. Es ist ein ausgeglichenes Fußballspiel. Ein Punkt wäre es aktuell für den FCM bei diesem 0:0. Der wäre immens wichtig im Abstiegskampf der zweiten Fußball-Bundesliga. Und weil es auch in Magdeburg natürlich sehr warm ist, hat man vor dem Spiel schon gesagt, also in der 23. Minute. Da machen wir mal eine Trinkpause. Die gab es dann gerade eben. Und jetzt geht's weiter mit dem hohen Ball hinten heraus aus dem Strafraum des FCM-Torhüter Dominik Reimann. Und dann kommt der Ball auch runter auf Höhe der Mittellinie. Der FCM bleibt im Ballbesitz mit Lubambo Mosonda auf dem linken Flügel zurückgelegt und versuchen sie über die eigene Abwehrreihe hinten den Ball dann zu behaupten und den Gast aus Berlin mal wieder rauszulocken. Und das funktioniert in diesem Fall auch ganz gut. Jan-Lukas Schuler ist der erste Anläufer beim Team aus Berlin. Das ist ja ein ehemaliger Magdeburger. 2024 ist er in die Hauptstadt gewechselt. Und da ist er wieder. Jan-Lukas Schuler geht jetzt mal rein in den Strafraum von seinen ehemaligen Teamkollegen, wird dann aber abgelaufen und der FCM kann sich eventuell daraus befreien. Hertha war mit vielen Jungs vorne, deswegen hinten jetzt ein bisschen Luft. Da ist Matthias Schukowski, legt sich den Ball ein bisschen zu weit vorne, nach vorne. Der Top-Angreifer der zweiten Fußball-Bundesliga. Wenn er fehlt, nur 0,7 Tore im Schnitt beim FCM. Wenn er dabei ist, über 2, das sagt schon eine Menge aus. Wir gucken noch auf diesen Angriff des FCM, sind noch 30 Meter weg vom Tor, Ball geht wieder raus auf die linke Seite auf Mosonda, der geht an die linke 16er-Kante ran. Wann kommt denn mal der Flankenball? Wieder versuchen sie es flach zu kombinieren, sieht das Njaka und dann ist der Ball erst einmal weg. Also 27 Minuten sind gespielt, wenig Highlights in diesem Spiel, 0:0.
1: Dankeschön an Jan Günther, dafür aber eine Trinkpause, wir schauen auch jetzt aufs Wetter.
0: Ja, da geht's zu Jörg Schröder ins MDR-Wetterstudio. Jörg, es ist ja so warm heute, man könnte denken, es ist ein Sommertag. Wo liegen denn die Temperaturen?
3: Es ist schon Sommertag, wir sprechen ja von Sommertagen ab 25 Grad. Hm. Aktuell liegen wir in vielen Gebieten so zwischen 25 und 27 Grad. Nee, in der 28 im Fläming sehe ich auch schon. Das heißt, die Temperaturen gehen sogar noch ein bisschen weiter nach oben. Wir erwarten am Nachmittag örtlich Werte bis 30 Grad. Alles in allem insgesamt freundliches Wetter, aber der eine oder andere wird schon festgestellt haben, dieser blitzblank blaue Himmel, den bekommen wir heute nicht, denn wir haben mit Schleierwolken zu tun, die trüben den Himmel zum Teil ein, zum Teil auch mal ein bisschen stärker, das vor allen Dingen in Sachsen-Anhalt und auch in Thüringen und etwa so vom Eichsfeld über den Harz bis in die Altmark sind ganz vereinzelt ein paar Regentropfen möglich.
0: Na, es ist recht trocken. Kommt denn perspektivisch ein bisschen mehr Regen auf uns zu?
3: Die Natur kann sich freuen, natürlich die Landwirte, die Gärtner, die Balkonier auch, denn wir erwarten ab morgen einen ordentlichen Wetterumschwung. Die Tiefdruckgebiete übernehmen einfach die Regie beim Wetter und das heißt, morgen ziehen schon mal ein paar Schauer durch. Örtlich sind auch Gewitter möglich und mehr Regen gibt es dann am Dienstag, am Mittwoch und am Donnerstag. Aber mit dem Regen wird es auch kühler. Die kühlsten Tage der kommenden Woche werden höchstwahrscheinlich der Mittwoch und der Donnerstag. Da Temperaturen zwischen 10 und 15 Grad.
0: Jörg Schröder, Dankeschön.
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0: Und so geht's weiter in der kommenden halben Stunde hier bei MDR aktuell. Thüringen hat ein Investitionsprogramm in Höhe von 1 Milliarde Euro für die Kommunen im Land aufgelegt. Wofür das Geld gebraucht wird und wie das Programm bei den Kommunen ankommt, unser Landeskorrespondent hat sich umgehört. Und wird aus der ewigen Stadt eine vergängliche? In Rom sorgen sich Fachleute um einstürzende Altbauten.
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6: Um 14 Uhr mit Rio Takeda. Der Waldbrand im Nationalpark Böhmische Schweiz ist unter Kontrolle. Das bestätigte die Parkleitung dem MDR. Demnach haben die Einsatzkräfte das Feuer auf einer Fläche von rund einem Quadratkilometer eingedämmt. Probleme bereitet das unzugängliche Gelände. Zuvor war die Zahl der Einsatzkräfte auf rund 500 aufgestockt worden. Zudem werfen 7 Hubschrauber Wasser ab. Hilfe kommt dabei von der Armee. Eine Gefahr für den Nationalpark Sächsische Schweiz besteht den Angaben zufolge nicht. Der seit 3 Tagen lodernde Waldbrand bei Jüterbock in Brandenburg hat inzwischen eine Fläche von mehr als 110 Hektar erfasst. Das teilte eine Wildnisstiftung mit, die Eigentümerin des früheren Truppenübungsplatzes ist. Die Brandfläche habe sich über Nacht verdoppelt. Die Feuerwehr hält nach eigenen Angaben Stellung an Brandschutzstreifen. Das Gelände ist mit Munition verseucht und kann nicht aktiv gelöscht werden. Auf dem Flughafen Leipzig-Halle sind im vergangenen Jahr über 1300 Frachtflugzeuge ohne Ladung an Bord gestartet oder gelandet. Wie die Landesregierung auf Anfrage der Grünen mitteilte, wurden über 350 Leerflüge nachts abgewickelt. Infrastrukturministerin Regina Krauser nannte keine konkreten Gründe dafür. Das sei Sache der Fluggesellschaften. Grünen-Fraktionschefin Franziska Schubert forderte die Landesregierung auf, die Flughafenanwohner stärker vor Nachtfluglärm zu schützen. Die Nachtflugerlaubnis am DHL-Drehkreuz gilt für Expressfracht. Das Geschäft mit Bio-Lebensmitteln in Deutschland ist im ersten Quartal des Jahres deutlich gewachsen. Wie aus Daten des Bundes Ökologische Lebensmittelwirtschaft hervorgeht, stieg der Umsatz im Vergleich zum ersten Quartal 2025 um 6% auf mehr als 4,9 Milliarden Euro. Verbandschefin Tina Andres wertet die Entwicklung positiv. Bio bleibe auch in Krisenzeiten eine Wachstumsbranche. Deutliche Umsatzzuwächse gab es demnach bei Fleischersatzprodukten, Mehl, Tiefkühlkost und Backwaren. Der mehrfach in der Ostsee gestrandete Buckelwal schwimmt offenbar weiter in Richtung Atlantikküste. Das sagte die an der Rettungsaktion beteiligte Initiatorin Karin Walter-Mommert. Bisher gesendete Signale deuteten darauf hin, allerdings läge ihr keine genaue Position vor, weil der am Tier befestigte Peilsender nur eingeschränkt funktioniere. Der Buckelwal war nach einem Transport zur Nordsee gestern früh freigesetzt worden. Das waren die Nachrichten. Das Wetter mit den Temperaturen von 14 Uhr. Brocken stark bewölkt 15 Grad, Chemnitz leicht bewölkt 24, Dresden sonnig 26, Eisenach wolkig 21 Grad, Erfurt wolkig 23, Fichtelberg leicht bewölkt 19, Gera wolkig 25 Grad, Görlitz leicht bewölkt 25, Halle leicht bewölkt 25, Leipzig wolkig 26 Grad, Magdeburg stark bewölkt 26 und Meiningen wolkig 22 Grad. Am Nachmittag in Sachsen, Anhalt und Thüringen zum Teil stärker bewölkt und vereinzelt Schauer, sonst weiter viel Sonne und trocken. Höchstwerte 24 bis 30 Grad, auffrischender auf Nordwest drehender Wind. In der Nacht örtlich Schauer und Gewitter 14 bis 10 Grad. Morgen Sonne und Wolken, anfangs in Sachsen, am Nachmittag und am Abend in Sachsen, Anhalt und Thüringen Schauer. Höchstwerte 21 bis 26 Grad. MDR Verkehrsdienst, A2 Richtung Hannover zwischen Irxleben und Alsleben, Stau plus 20 Minuten. A4 Richtung Frankfurt zwischen Chemnitz Ost und Chemnitz Mitte stockend wegen Bauarbeiten plus 15 Minuten. A9 Richtung München zwischen Brück und Kleinmarzehn stockend an einer Baustelle plus 20 Minuten. A13 Richtung Berlin zwischen Großköris und Westensee 6 Kilometer Stau nach Unfall 30 Minuten länger. Die A14 Richtung Magdeburg ist zwischen Halle Trotha und Lübbe-Jün wegen Bauarbeiten bis heute Abend gesperrt. 4 Kilometer Stau bis Halle Tornau und Stau auf der Umleitung Richtung Domnitz plus 30 Minuten. Nach Unfällen gesperrt die B176 zwischen Ballendorf und dem Abzweig Schönbach und im Landkreis Bautzen die Straße zwischen Bernsdorf und dem Abzweig Lieske. Geblitzt wird unter anderem auf der A71 Richtung Sangerhausen zwischen Oberhof und Greifenroda. Soweit der MDR Verkehrsdienst, die Zeit 14.04 Uhr.
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1: Im Studio für Sie Elisabeth Ihmer und Susanne Böttcher für den Sport. Wir schauen aufs Aktuelle. In der dritten Liga ist Energie Cottbus ins Hintertreffen geraten. Der MSV Duisburg führt zu Hause mit 1:0 und Elversberg hat erhöht auf 3:0 gegen Paderborn. Damit sind wir in der zweiten Fußball-Bundesliga. Dort möchte auch der erste FC Magdeburg in Zukunft spielen. Aktuell gegen Hertha BSC. Jan Günther, wie läuft das Spiel?
2: Ja, ist super ereignisarm. Weiterhin diese Begegnung 0:0. 35 Minuten sind rum, aber immerhin, da hatten wir sie jetzt, die erste Torchance dieser Partie und sie gehörte dem Gastgeber. 29. Minute, Einzelaktion von Laurin Ulrich, Ball am rechten Fuß mit Tempo drauf auf den Strafraum von Hertha BSC und dann so aus 20 Metern abgezogen mit dem rechten Fuß und der Ball ging an den rechten Außenpfosten und dann weg. Erste Gelegenheit in diesem Spiel, aber weiterhin 0:0 und wir haben den Ballbesitz jetzt für die Magdeburger. Die probieren es mit Ruhe im Abstiegskampf und versuchen Hertha BSC da aus deren eigener Hälfte immer mal wieder so rauszuziehen. Jetzt mit Fabian Reese kommt die Hertha mal so 10 Meter über die Mittellinie rüber, aber überspielt wird er von den Magdeburgern. Die kommen jetzt mal mit Herbert Bockhorn, der mit dem linken Fuß den Seitenwechsel wunderbar in den Fuß von Lubambo Musonda, der auf der linken Seite im Duell gegen Seefried will reingehen in den Strafraum, spielt aber nochmal zurück. Dann kommt der Flankenball, jetzt kommt er Richtung Elfmeterpunkt, aber wird rausgebracht. Also Matthäus Schukowski ist ja wieder da, der 17-Tore-Mann des 1. FC Magdeburg. Aber sie konnten ihn bisher nicht in Szene setzen, den Polen. Jetzt Fabian Reese auf der linken Seite mit viel Tempo und wird gefoult. Und dann gibt es die erste gelbe Karte in diesem Spiel.

0: Schwarte dazu aus Berlin.
1: In der deutschen Wirtschaft schrillen angesichts der von US-Präsident Trump angekündigten neuen Zölle die Alarmglocken. Die Ankündigungen sind eine erneute, massive Herausforderung für die transatlantischen Wirtschaftsbeziehungen und gefährden sie über die Automobilindustrie hinaus, teilte der Bundesverband der deutschen Industrie schriftlich mit. US-Präsident Trump hatte zuvor Zölle auf Autos und Lkw aus der EU entgegen bestehender Regelungen ab der kommenden Woche von 15% auf 25% erhöht. Der BDI appellierte an Trump und die EU, das bestehende Handelsabkommen einzuhalten. Zwar beschädige die amerikanische Seite mit immer neuen Provokationen das gegenseitige Vertrauen, dennoch sei ein weiteres Aufschieben der Vereinbarungen auch keine Option, so der Industrieverband. Führende Wirtschaftswissenschaftler hatten zuvor vor einem drohenden Handelskrieg gewarnt, der die deutsche Wirtschaft in der Folge auch in diesem Jahr in die Rezession treiben könnte.
0: Unbekannte bewaffnete Männer haben im Golf von Aden einen Öltanker unter der Flagge Togos gekapert. Wie die jemenitische Küstenwache mitteilte, wurde das Schiff Eureka von der Küste der Provinz Shabwa überfallen. Navina Kotor mit Einzelheiten.
2: Die Entführer sollen den Öltanker in Richtung somalischer Küste steuern. Zuvor hatten bewaffnete Männer die Besatzung überfallen und das Schiff gekapert. Die Entführung des Öltankers ist kein Einzelfall. In den vergangenen Wochen sind 3 weitere Schiffe angegriffen worden. Die britische Behörde für die Sicherheit des Seehandels spricht deshalb von einer erheblichen Erhöhung der Bedrohungslage in somalischen Gewässern. Neue kriminelle Gruppen aus der somalischen Region Puntland sollen für die jüngste Angriffswelle verantwortlich sein. In den 2000er Jahren war Piraterie vor der Küste Somalias weit verbreitet. 2011 erreichten die Angriffe ihren Höhepunkt. Erst durch internationale Militäreinsätze und neue Schutzmaßnahmen der Reedereien ging die Zahl der Überfälle drastisch zurück.
0: Und zurück nach Deutschland. Bundeslandwirtschaftsminister Rainer will den Bauern unter die Arme greifen, denn vor allem große Maschinen in der Landwirtschaft werden wohl weiter auf Verbrennermotoren angewiesen sein. Rainer will deshalb Biokraftstoffe billiger machen, sagt er in den Funke-Medien. Wie das gehen soll? Nochmal Georg Schwarte mit Einzelheiten.
1: Landwirtschaftsminister Rainer, CSU, fordert, künftig alle Biokraftstoffe in Deutschland komplett von der Steuer zu befreien. Die Idee, der Einsatz von Biodiesel und Biomethan aus Biogasanlagen, würde attraktiver. Außerdem würde die Produktion in Deutschland angekurbelt. Versorgungssicherheit, so Rainer gegenüber der Funke Mediengruppe, entstehe nicht am Weltmarkt, sondern vor der eigenen Haustür. Die Produktion von Biokraftstoffen im eigenen Land helfe außerdem dem Klima und mache Deutschland unabhängiger von fossilen Importen. Die Bundesregierung hatte bereits zu Jahresbeginn die Subventionen für Agrardiesel wieder eingeführt. Zugleich stellte sich der CSU-Landwirtschaftsminister gegen die Pläne von Wirtschaftsministerin Katharina Reiche, CDU, die Förderung für kleine Biogasanlagen zu stoppen. Kleine Anlagen seien ein wichtiger Pfeiler der Energieversorgung im ländlichen Raum und verwerteten Abfälle sowie Reststoffe sinnvoll. Es wäre falsch, dieses Potenzial zu schwächen, sagte der CSU-Politiker.
0: Und jetzt schauen wir nach Thüringen. Marode Brücken, löchrige Straßen, fehlende Radwege oder sanierungsbedürftige Schwimmhallen. In Thüringen soll damit bald Schluss sein, denn die Landesregierung hat ein landeseigenes Investitionsprogramm gestartet, das den Kommunen Investieren in Infrastruktur leichter machen soll. Wofür wird das Geld gebraucht? Jan Breuer hat sich umgehört.
3: Es ist ein besonderer Termin für die Thüringer Finanzministerin vom BSW. Das Inselbad in Brotterode kennt Katja Wolf ziemlich gut.
4: Ich kenne dieses Bad, weil ich selber wirklich oft hier oben war, im Besonderen mit den Kindern, wir als Familie hier immer eine tolle Zeit erlebt haben.
3: Diesmal ist sie nicht als Badegast angereist. Diesmal ist sie die Ministerin, die für die Stadt Brotterode-Trusetal und Bürgermeister Kai Gossmann einen symbolischen Scheck dabei hat. 1,4 Millionen Euro, die auf direktem Weg in die Sanierung des 27 Jahre alten Inselbergbades fließen. Hauptsächlich in die Technik im Keller. Bademeister Florian Dubke.
5: Es ist wirklich so, dass die ganze Automatisierung unten von der Technik her nicht mehr funktioniert. Das bedeutet, wenn ich im Schwimmerbecken einen guten Tag habe für die Gäste, sage ich mal so, haben wir 30 Grad, einen schlechten Tag haben wir 26 Grad. Weil das alles nur noch von uns per Hand eingestellt wird und an Ventilen ist 1 Millimeter rein oder raus, machen diese 4 Grad aus. Das heißt, man kann es per Hand gar nicht genauer einstellen, so kann man es nicht betreiben.
3: Die neuen Anlagen sollen ab Sommer eingebaut werden, dann wird das Bad geschlossen. Spätestens im Oktober oder im November soll es wieder öffnen. Der Bürgermeister ist guten Mutes, dass alles klappt. Das Inselbergbad sei wichtig für die Region, sagt er. Immerhin 70.000 Gäste kommen jedes Jahr.
6: Es ist ein Alleinstellungsmerkmal, erfüllt mehrere

0: Funktionen. Einmal für den Schulsport. Kinder müssen schwimmen lernen. Es ist für Gäste wichtig, die wir hier im Ort haben. Es ist für die Bevölkerung wichtig. Und wir haben ganz klar, erheben damit auch ganz maßgeblich unseren Lebensstandard.
1: Der Landeszuschuss für die Sanierung des Bades kommt aus dem kommunalen Investitionsprogramm, das die Landesregierung mit Hilfe der Thüringer Aufbaubank ins Leben gerufen hat. 1 Milliarde Euro für 4 Jahre, aufgeteilt unter den Kommunen auf Grundlage der Einwohnerzahl. Zinsen und Tilgung übernimmt komplett das Land. Die Beantragung der Gelder unbürokratisch. Der Antrag passt auf eine Seite. Eine Dokumentationspflicht besteht für die Verwendung der Gelder. Nachhaltige Investitionen müssen es sein. Offiziell gestartet ist das Programm Anfang des Jahres. Ausgezahlt wird seit April. Brotterode-Trusetal ist eine der ersten Kommunen, die das Geld abgerufen hat. Sie ist aber nicht die einzige, sagt Matthias Wirlacher, Vorstandsvorsitzender der Thüringer Aufbaubank.
2: Wir haben auf der Basis des Programms Kommunalinvest inzwischen 80 Anfragen. Wir haben 60 Kommunen, die bereits konkrete Anträge gestellt haben und wir haben inzwischen knapp 30 Millionen ausgezahlt und das geht ein bisschen wie das Brezelbacken.
1: Zu den Kommunen, die schon Anträge gestellt haben, gehört Zollnruder-Tribis, Ostthüringen, mehr als 15.000 Einwohner. Heißt umgerechnet, die Stadt hat Anspruch auf 4 Millionen Euro. Ins Waikiki, das Spaßbad, einst über Landesgrenzen hinaus bekannt, wird das Geld nicht fließen. Das Bad ist seit Jahren geschlossen und inzwischen eine Ruine. Sanierungspläne sind im Stadtrat gescheitert. Diese Niederlage schmerzt Bürgermeisterin Heike Bergmann noch immer. Stattdessen werden die 4 Millionen Euro nun anderweitig verbaut.
3: Wir müssen eine Brücke komplett sanieren. Wir werden das Geld in die Stadthalle, die neu gebaut wird, jetzt gerade in der Stadt Zornroda-Tribis fließen lassen und in Feuerwehrgerätehäuser, die gebaut, erweitert werden müssen, weil die Fahrzeuge werden immer größer.
1: Im Bad Blankenburger Rathaus, Kleinstadt an der Thüringer Porzellanstraße, 5.800 Einwohner, gibt es ebenfalls schon konkrete Ideen, wohin die 1,5 Millionen Euro aus dem Kommunalprogramm investiert werden. In einen Radweg, in neue Geräte für den Bauhof, in Soft- und Hardware für die Digitalisierung im Rathaus. Der Antrag auf Auszahlung ist noch nicht gestellt, denn es tut sich ein Problem auf, sagt Bürgermeister Thomas Schubert.
4: Man braucht am Ende die Leute, man braucht einen Planer, der diese ganzen Sachen plant, man braucht einen Verwendungsnachweis und das muss ja alles irgendwo jemand machen. Und die fallen nicht vom Himmel und die warten auch nicht auf die ganzen Kommunen, die jetzt kommen.
1: Thüringen geht mit dem landeseigenen Investitionsprogramm einen Sonderweg. Andere Bundesländer, Sachsen oder Sachsen-Anhalt etwa, reichen an die Kommunen anteilig die Bundesmittel weiter aus dem Sondervermögen Infrastruktur und Klimaneutralität. In Thüringen ist das im Moment nicht geplant. Finanzministerin Katja Wolf verteidigt diesen Plan.
5: Die Realität zeigt, dass es genau der richtige Weg war, weil die sogenannten LUKIF-Mittel, also Länder- und Kommunalinvestitionsfondsmittel, sind immer noch nicht durch den Bundesrat durch. Es gibt immer noch keine Klarheit. Wir sind einfach schneller und wir sind eben vor allem bürokratieärmer. Die Bundesmittel sind viel, viel komplizierter. Und ich weiß, dass es der richtige Weg war.
1: Kai Gossmann, der Bürgermeister von Brotterode-Trusetal, nickt bei schneller und bürokratieärmer. Angesprochen auf das kommunale Investitionsprogramm gebraucht er eine Formulierung, die so ähnlich zu hören war von der Bürgermeisterin in Zollnroda-Tribis und vom Bürgermeister in Bad Blankenburg.
0: Das ist genau richtig. Das hilft uns ungemein und wir sind total glücklich darüber.
6: Sagt der Bürgermeister von Brotterode-Trusetal Kai Gossmann im Bericht von Jan Breuer und ich gebe ab an Susanne Böttcher und den Fußball.
7: Und da sind wir gleich in der Schlussphase der ersten Halbzeit bei Magdeburg gegen Hertha BSC mit dabei. Noch 0-0, bringt aber Zeit, nochmal in die Fußball-Regionalliga zu schauen. Seit 14 Uhr wird hier gespielt. Ein Tor gibt's schon für Chemie Leipzig auswärts beim ZFC Meuselwitz. Noch keine Tore zwischen Zwickau und Erfurt, zwischen Zehlendorf und der zweiten von Magdeburg und dem CFC bei Altklinike. Damit rüber zum ersten FCM, zweite Liga gegen Hertha BSC, Jan Günther.
8: Eckball für Hertha BSC von der rechten Seite, erstmal rausgebracht von dem Magdeburger Nachschuss von Fabian Reese aus 20 Metern und das ist ein gefährlicher Aufsetzer, aber Dominik Reimann kann parieren, aber die Berliner bleiben dran. Wieder Reese, der beste Scorer der zweiten Fußball-Bundesliga an der linken Strafraumkante gegen Magdeburg. Herbert Bockhorn schießt den Magdeburger an und Ball flippert raus zum nächsten Eckball für die Hertha. 0-0 in diesem Spiel, 16. gegen 6. Wir sind schon in der zweiten Minute der Nachspielzeit. 2 Minuten soll es insgesamt oben drauf geben. Die Hertha jetzt also mal mit dem nächsten Standard von der linken Seite. Eckball ist kurz ausgeführt. Ball kommt dann von der linken 16er Kante überall hinweg und geht rechts vom Tor ins Tor aus. Nicht viel passiert bis hierhin in diesem Spiel. Knappe halbe Stunde hat es gedauert bis zur ersten wirklich nennenswerten Torschance. Und die hatte dann der Gastgeber, der erste FC Magdeburg, Laurin Ulrich, lief mit Ball am Fuß zu, mit Tempo auf den Strafraum der Hertaner. Dann so aus 20 Metern sein Schuss mit rechts an den rechten Außenpfosten. In der Anfangsphase die Hertaner mit mehr Ballbesitz. Inzwischen hat der FCM das ein bisschen an sich gerissen, was die Spielanteile angeht. Und hatte dann anderthalb gute Torgelegenheiten. Und jetzt eben gerade also Fabian Reese mit dem gefährlichen Aufsetzer. Dieses Spiel hat noch viel Luft nach oben. Für Magdeburg wäre das im Abstiegskampf ein ganz wichtiger Punkterfolg. Aber wir haben noch eine zweite Halbzeit. Zur Pause Magdeburg gegen die Hertha 0:0.
7: Dankeschön an Jan Günther. Noch keine Pause zwischen Duisburg und Cottbus. Cottbus liegt 0:1 hinten und Elversberg führt mittlerweile mit 4:0 gegen Paderborn. 14 Uhr gleich 18.
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6: In Rom ist vor kurzem der mittelalterliche Turm Torre dei Conti nahe des Forum Romanum eingestürzt. Und in der ewigen Stadt gibt es mindestens noch 50 weitere Bauwerke aus dem Mittelalter, die im Schatten der großen antiken Denkmäler stehen. Das Unglück ist ein Warnsignal, denn an diesem Beispiel ist zu sehen, wie zerbrechlich Rom wirklich ist. Nicht nur Erdbeben, auch der Alltag in Gestalt von Smog, Verkehr und Erschütterungen hinterlässt seine Spuren an den Baudenkmälern. Tillmann Kleinjung aus Rom.
10: Busse, Autos, Motorroller, das sind kleine Erdbeben, Mikroerschütterungen, die an diesem alten Gebäude nicht spurlos vorübergehen. Auch wenn die Ursachen des Steinsturzes des Torre dei Conti noch nicht ermittelt sind, scheint für den Kunsthistoriker und Kurator Costantino D'Orazio festzustehen, diese Gebäude sind für moderne Städte nicht gemacht. In dieser Gegend, in der bis vor kurzem nur Pferdedroschken fuhren, gibt es heute Autoverkehr. Stellen Sie sich vor, welchem Stress dieser Turm seit mehr als einem Jahrhundert ausgesetzt ist. Durch Busse, Autos und jetzt noch die Metro. Tatsächlich wird in der Nähe zum Torre dei Conti an einer neuen U-Bahn-Station gearbeitet. Die ewige Stadt braucht dringend Alternativen zum Individualverkehr und steht bei dieser wie bei allen Entscheidungen immer vor demselben Dilemma: das Alte bewahren oder Neues ermöglichen. Bei den herausragenden Baudenkmälern, dem Kolosseum oder dem Forum Romanum, stellt sich diese Frage nicht. Diese werden engmaschig überwacht, regelmäßig restauriert und dank der Millionen Besucher aus aller Welt auch gut genutzt. Doch wie steht es um all die anderen Baudenkmäler, die nur die Experten kennen und erkennen? Hier fordert Architekt Alessandro Panci ein Umdenken. Nicht konservieren, sondern nutzen. Im Zweifelsfall sogar privat. Wir sollten vor allem bei den weniger bekannten Städten versuchen, sie so aufzuwerten, dass sie genutzt werden. Durch Aktivitäten oder auch Formen der Adoption. Eine regelmäßige Nutzung dieser Monumente ist auch eine Kontrolle, die heute oft fehlt. Tragischerweise war genau das mit dem Torre dei Conti geplant. Hier sollte ein Museum für das benachbarte Forum Romanum entstehen, gefördert mit Mitteln aus dem Europäischen Wiederaufbaufonds. Ein Projekt, das in aller Eile realisiert werden musste, denn die Mittel stehen nur befristet zur Verfügung. Natürlich führt der Umstand, dass sehr viel Geld in äußerst kurzer Zeit ausgegeben werden muss, auch dazu, dass man gezwungen ist, mehrere Arbeiten gleichzeitig in Angriff zu nehmen. 200 Milliarden erhält Italien aus dem Wiederaufbaufonds der EU. Für Rom im Heiligen Jahr ein Segen. Die Stadt hat sich gründlich herausgeputzt und bisher gibt es auch noch keinen Anhaltspunkt, dass ausgerechnet bei der Restaurierung des Torre dei Conti weniger gründlich gearbeitet wurde.
6: Bratislava war einst ein Zentrum jüdischen Lebens in Mitteleuropa und weltbekannt für seine orthodoxe Rabbinerschule. Aber nach 1939 paktierte die Slowakei mit Hitler-Deutschland und der Staatschef bezahlte die Nazis sogar für die Deportation von Juden in Konzentrationslager. Nur wenige überlebten den Holocaust, nur wenige kehrten zurück. Und im Sozialismus war das Thema tabu. Und heute werden die jüdischen Gemeinden immer kleiner. Das reiche kulturelle Erbe droht verloren zu gehen. Einige Gemeinden erinnern deshalb bewusst an vergessene Schicksale, wie das des Architekten der Synagoge in Bratislava. Den Holocaust überlebte er in einem Versteck in seinem Wohnhaus. Marianne Allweis.
11: Die Synagoge in der Hejdukova-Straße in Bratislava fällt schon von außen auf, mit ihren massiven Säulen und den kubistischen Fenstern. Als einzige Synagoge in der slowakischen Hauptstadt hat sie den Holocaust überstanden und später die Stadterneuerung der Sozialisten.
12: Es ist wirklich eine Mischung von mehreren Einflüssen. Und dann später war gerade der Architekt Salatnai, also der die Synagoge entworfen hat, ein wichtiger Architekt der Zwischenkriegszeitarchitektur in Bratislava und mehreren Städten in der Slowakei.
11: Erzählt Maroš Borský, er leitet das Museum in der Synagoge. Arthur Salatnai Slatinski, geboren Schlesinger, stammte aus einer jüdischen Familie in der Slowakei. Viele slowakische Juden wurden im Holocaust ermordet. Der Architekturpionier Salatnai überlebte, versteckt in seinem Wohnhaus mitten in Bratislava. Im Wartungsraum direkt im Aufzugsschacht hat der jüdische Architekt die Tage verbracht. Nachts konnte er auch den Dachboden nutzen. Nach dem Ende des Zweiten Weltkriegs wurde er Mitglied der Kommunistischen Partei und wieder ein gefeierter Architekt. Bis zu seinem Tod 1961 lebte er im selben Haus. Daran erinnert nun eine Gedenktafel am Eingang. Initiiert hat sie Tomasz Stern, einst Vorsitzender der jüdischen Gemeinde der Hauptstadt.
13: Nach ein paar Jahren haben wir endlich die anderen Einwohner überredet. Die Leute verstehen es nicht. Ja, zum Beispiel, da gab es absurde Fragen, ob die jüdische Gemeinde dafür bezahlt. Da musste ich es erklären, das hat überhaupt nichts mit der jüdischen Gemeinde zu tun. Das ist eben ein Andenken an eine wichtige Persönlichkeit, die eben im Haus gewohnt hat.
11: Stern stammt aus einer Familie bekannter jüdischer Gelehrter. Das Aufleben der jüdischen Gemeinschaft nach der politischen Wende von 1989 hat er aktiv mitgestaltet.
13: Das waren die wilden jüdischen 90er.
11: Nun sorgt sich der Unternehmer und Publizist um die Zukunft. Die 12 jüdischen Gemeinden würden älter und kleiner. Nationale Narrative würden wieder salonfähig, auch in Teilen der Regierung. Vor 3 Jahren erschoss ein rechtsradikaler antisemitischer Attentäter 2 queere Menschen mitten in Bratislava. Ein Schock für viele und für einige ein Grund auszuwandern.
13: Ich habe auch Angst, nicht wegen mir, aber wegen der Kinder. Ich fühle jetzt auch, dass es besser wäre, wegzugehen. Aber da bin ich zu Hause, da bin ich kulturell verwurzelt in diesem Land.
6: Sagt Tomasz Stern, der ehemalige Leiter der jüdischen Gemeinde in Bratislava. Es scheint das Kinojahr zu sein, der Schauspielerin Sandra Hüller. Der Astronaut, ein gigantischer Blockbuster, der läuft noch. Im Herbst dann ein Film an der Seite von Tom Cruise. Und jetzt die Hauptrolle in einem Drama, für das sie bei der Berlinale als beste Schauspielerin ausgezeichnet wurde. Peter Bettis hat mit ihr und ihrem Co-Star darüber gesprochen.
14: Wie bekommt man einen Schauspielstar wie Sandra Hüller dazu, bei einem Projekt mitzumachen? Bei Rose von Markus Schleinzer war es ein faszinierendes Drehbuch.
15: Es geschah also in jenen Tagen des Ersten Großen Krieges, der das Land jahrzehntelang erschüttern sollte, dass Rose beschloss, dem Soldatendasein den Rücken zu kehren.
16: Es war eigentlich wie ein langes Gedicht. Auch die Regieanweisungen, also sozusagen die Voice-Overs, die stehen da ja alle drin und sind ja gleichzeitig Regieanweisungen auf eine Art. Und das habe ich in der Form, glaube ich, so noch nie gehabt.
14: Aber das allein genügte noch nicht. Sandra Hüller hatte da noch ein paar Fragen.
16: Wie geht sowas? Kann man das überhaupt glaubhaft machen? Was muss man dafür aufwenden, um sozusagen in dieser Verkleidung oder dieser anderen Identität überleben zu können?
14: Markus Schleinzer war eher per Zufall auf tausende von Fällen aus der Historie gestoßen, in denen Frauen Männerkleidung getragen haben und sich auch damit zu Männern erklärt, um in ihrer jeweiligen Zeit überleben zu können. Aus Rose wurde dann der Soldat. Allein für die Maske musste Sandra Hüller viel Geduld und Zeit aufbringen, denn das Gesicht ist von einer Kugel zerfetzt worden. Das musste jeden Morgen in mühevoller Arbeit aufgetragen werden.
16: Und das Kostüm anzuziehen, das war bei dir wahrscheinlich genauso lang. War es schon so eine halbe, dreiviertel Stunde, hat es schon auch gedauert mit dem ganzen Unterbau und so?
17: Ja, und im Winter dann noch die ganze Thermounterwäsche und so und dann 3 Röcke.
14: Der Newcomer Caro Braun spielt die junge Frau, die der Soldat heiraten muss, um seine Tarnung nicht zu verlieren, und dennoch kommt irgendwann die Wahrheit ans Licht mit schrecklichen Konsequenzen. Ein Film, der Mitte des 17. Jahrhunderts spielt, aber, so meint Sandra Hüller, einen ganz starken Bezug zu heute hat.
16: Es ist schon deutlich geworden, dass viele Dinge uns heute selbstverständlich scheinen, die das eben ganz, ganz, ganz, ganz lange und bis vor kurzer Zeit überhaupt nicht waren. Und jetzt wird die Selbstverständlichkeit dieser Freiheiten, die wir als Frauen genießen, natürlich wieder auch, oder auch als andere gesellschaftliche Gruppen, wieder sehr in Frage gestellt oder zumindest soll dieses Klima erzeugt werden. Ich glaube ja eigentlich nicht daran, dass man Entwicklung von Gesellschaften zurückdrehen kann.
14: Wobei es ja momentan schon so aussieht, als würden Menschen auf dem Vormarsch sein und gern gehört werden, die ein gestriges Gesellschaftsbild propagieren.
16: Sieht vielleicht eine Weile so aus. Ich weigere mich, das anzunehmen, diese Idee.
18: Weil du ein optimistischer, hoffnungsvoller Mensch bist?
16: Nein, weil ich dagegen kämpfen werde.
14: Auch für Caro Braun liegt die Stärke des unglaublich poetischen Films, dessen Ende einem lange nicht aus dem Kopf geht, eher im Politischen.
17: Dann denke ich immer daran, dass Faschismus gerade wieder so sehr viel Zuwachs gewinnt in Deutschland oder so. Also das ist für mich immer auch da gewesen, in dieser Auseinandersetzung mit der Rolle, mit dem Text, im Gespräch mit Markus, im Gespräch mit Sandra oder so. So eine Andersartigkeit zu problematisieren, das ist politisch und das ist auch, also das bleibt auch politisch im Arbeiten daran.
14: In Markus Schleinzers Drama gibt es viele kluge Sätze, wie zum Beispiel: In der Hose liegt mehr Freiheit, was Rose über weite Teile des Films auch spürt. Als Mann wird sie anders wahrgenommen, woran sich bis heute leider wenig geändert hat.
17: Ich denke auch manchmal so, wie schön wäre es in einem Kleid, wenn es nicht diese gesellschaftlichen Zuschreibungen gäbe. Ne?
16: Also, sag ich auch immer.
17: Wie schön könnte es sich anfühlen, wenn der Winter so durchgeht und
16: na
17: das.
16: Na klar,
17: so,
16: ist es ja. Ja. Haben wir auch drüber gesprochen. Also wenn man sagt, in der Hose ist mehr Freiheit, ist das dort richtig? Auch natürlich ist man im Rock viel freier, nur eben nicht gesellschaftlich freier.
6: Der Film Rose jetzt in den Kinos. Und wir gehen zum Wetter zu Ralf Valencia im MDR-Wetterstudio. Ralf, wo ist es denn am wärmsten momentan?
19: In Jena an der Sternwarte. Dort haben wir tatsächlich die 29 Grad erreicht. Dann haben wir kurz danach noch in Giersleben in Sachsen-Anhalt 28,9 Grad. Und in Sachsen ist es in Dresden-Neustadt mit 28,8 Grad am wärmsten. Sehen also, die Temperaturen sind eigentlich gut verteilt auf unsere drei Länder. Allerdings haben wir schon recht viele Wolken im Norden von Sachsen-Anhalt und dann von dort so weiter Richtung Harz. Und in der nördlichen Börde bis in die Altmark hinein haben wir stellenweise auch schon ein bisschen Regen und tröpfeln kann es auch schon so Richtung Südharz. Da haben wir auch ein paar dichtere Wolken mit dabei. Richtig viel Sonne gibt es noch im Osten von Sachsen-Anhalt und vor allem auch in Sachsen. Aber auch dort gibt es momentan die Tendenz, dass sich da ein paar Quellwolken bilden gerade.
6: Und der Regen, nimmt der dann zu?
19: Na, der Regen, der wird uns im Laufe der Nacht dann so ein bisschen noch erreichen. Allerdings erstmal in abgeschwächter Form. Schauer und Gewitter sind aber im Laufe der Nacht durchaus möglich. Vor allem in Thüringen und Sachsen-Anhalt. Die Temperaturen gehen dann runter auf 14 bis 10 Grad. Und morgen gibt es dann mehr Wolken. Freundlich, also richtig freundlich ist es nochmal in Sachsen. Aber die Wolken werden im Laufe des Tages dichter. Es gibt ein paar Schauer und morgen dann nur noch 21 bis 26 Grad.
6: Soweit die Wetteraussichten. Vielen Dank dafür. Heute ist Tag der Pressefreiheit. In vielen Ländern wie in Myanmar riskieren Journalisten ihr Leben und arbeiten im Exil. Das ist ein Thema der kommenden halben Stunde. Und auch in der kommenden halben Stunde sind wir live bei der zweiten Fußball-Bundesliga beim Spiel Magdeburg gegen Hertha BSC.
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20: Um 14.30 Uhr mit Rio Takeda. Der Waldbrand im Nationalpark Böhmische Schweiz ist unter Kontrolle. Das bestätigte die Parkleitung dem MDR. Demnach haben die Einsatzkräfte das Feuer auf einer Fläche von rund einem Quadratkilometer eingedämmt. Probleme bereitet das unzugängliche Gelände. Zuvor war die Zahl der Einsatzkräfte auf rund 500 aufgestockt worden. Zudem werfen 7 Hubschrauber Wasser ab. Hilfe kommt dabei von der Armee. Eine Gefahr für den Nationalpark Sächsische Schweiz besteht den Angaben zufolge nicht. Die Europäische Staatsanwaltschaft mahnt Ungarns künftige Regierung zur schnellen Aufarbeitung möglicher Korruption aus der Orbán-Ära. Der designierte Generalstaatsanwalt Andrés Ritter sagte der Süddeutschen Zeitung, was nicht schnell gesichert werde, sei später kaum noch zu bekommen. Die Behörde klärt Straftaten zulasten des EU-Budgets auf. Es geht um den Verdacht, dass sich Freunde und Verwandte des abgewählten Regierungschefs Viktor Orbán systematisch EU-Fördergelder erschlichen haben sollen, etwa über staatliche Agrarflächen, Baufirmen und überhöhte Budgets bei Ausschreibungen. In Deutschland werden derzeit weniger neue Solaranlagen gebaut, dafür aber deutlich mehr Batteriespeicher. Wie der Bundesverband Solarwirtschaft erklärte, ging im ersten Quartal der Zubau von Photovoltaikanlagen gegenüber dem Vorjahreszeitraum um 6% zurück. Gleichzeitig habe sich die Kapazität der Stromspeicher vervierfacht. Insgesamt könnten damit rund 3 Millionen Haushalte einen Tag lang versorgt werden. Die Branche warnt jedoch, dass der Ausbau stocken könnte, wenn neue Gaskraftwerke politisch bevorzugt würden. Israel kauft für seine Luftwaffe zwei neue Kampfjet-Staffeln. Das hat das Verteidigungsministerium in Tel Aviv mitgeteilt. Es handle sich um Kampfflugzeuge der US-Konzerne Lockheed Martin und Boeing. Eine Zahl wurde nicht genannt. Das Geschäft hat den Angaben zufolge einen Wert von mehreren Milliarden Dollar. Mit den neuen Kampfjets solle auf veränderte regionale Bedrohungen reagiert und Israels Luftüberlegenheit auch künftig gesichert werden. Eine ungewöhnliche Kältewelle hat Griechenland fest im Griff. Statt frühlingshafter Temperaturen sorgt laut Meteorologen eine Kaltluftinvasion für ein winterliches Bild. In den Bergen rund um Athen auf der Halbinsel Peloponnes und auch auf Kreta sei Schnee gefallen. Zudem würden kräftige Regenfälle und stürmischer Wind das Wetter bestimmen. Es handelt sich demnach um den kältesten Start in den Mai seit Jahrzehnten. Das waren die Nachrichten. Das Wetter mit den Temperaturen von 14 Uhr. Atern stark bewölkt 27 Grad, Dresden leicht bewölkt 26, Eisenach wolkig 22, Erfurt wolkig 24 Grad, Gardelegen bedeckt 26, Hoyerswerda sonnig 27, Magdeburg stark bewölkt 26 Grad, Neuhaus am Rennweg wolkig 21, Oschatz wolkig 26 Grad, Plauen wolkig 26, Wernigerode wolkig 24 und Lutherstadt-Wittenberg meldet 27 Grad. Am Abend Sonne und teils dichte Bewölkung, in Sachsen-Anhalt und Thüringen vereinzelt Schauer, 20 bis 25 Grad. In der Nacht unterschiedlich bewölkt, örtlich Schauer und Gewitter, Tiefstwerte 14 bis 10 Grad. Morgen Sonne, zeitweise mehr Wolken, stellenweise Schauer, örtlich Gewitter, Höchstwerte 21 bis 26 Grad. Am Dienstag unbeständig mit Schauern und Gewittern, Temperaturrückgang. MDR aktuell Verkehrsdienst A2 Richtung Hannover zwischen Irxleben und Alsleben Stau an einer Baustelle plus 20 Minuten. A4 Richtung Frankfurt zwischen Chemnitz Ost und Chemnitz Mitte Stau und stockend an einer Baustelle plus 30 Minuten. A9 Richtung München zwischen Brück und Kleinmarzehns Stau und stockend an einer Baustelle plus 30 Minuten. A13 Richtung Berlin zwischen Großköris und Bessensee 5 Kilometer Stau nach Unfall ebenfalls 30 Minuten länger. Die A14 Richtung Magdeburg ist zwischen Halle-Trotha und Lübbe-Jünen wegen Bauarbeiten bis heute Abend gesperrt. 4 Kilometer Stau bis Halle-Tornau und Stau auf der Umleitung Richtung Domnitz plus 30 Minuten. Die B176 Weißenfels-Hartha ist zwischen Ballendorf und dem Abzweig Schönbach nach Unfall gesperrt. Geblitzt wird auf der A9 Richtung München zwischen Lederhose und Triptis, auf der A71 Richtung Sangerhausen zwischen Oberhof und Grävenroda und ein Blitzer auf der A72 Richtung Leipzig zwischen Zwickau Ost und Hartenstein. Soweit der MDR aktuell Verkehrsdienst, die Zeit 14.35 Uhr.
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21: Mit einer Gedenkfeier ist heute auf dem Gelände des ehemaligen KZ Dachau bei München an die Befreiung des Lagers vor 81 Jahren erinnert worden. Daran teilgenommen haben auch noch einige der letzten Überlebenden des Konzentrationslagers. Thies Maaßen berichtet.
22: Über 200.000 Menschen wurden von den Nazis in Dachau inhaftiert, rund 41.000 ermordet. Zunächst waren die meisten Häftlinge Sozialisten, Kommunisten und andere Gegner des Naziregimes. Nach Ausbruch des Zweiten Weltkriegs wurden Menschen aus ganz Europa nach Dachau verschleppt. So wie Jean Lafourie. Er leistete im besetzten Frankreich Widerstand gegen die Nazis, wurde verhaftet und kam nach Dachau. Da war er 18 Jahre alt. Heute ist er 102 und er hat es sich nicht nehmen lassen, zur Gedenkfeier nach Dachau zu reisen und dort eine Rede zu halten. Darin erinnert er an das schreckliche Bild, das sich den Soldaten der US-Armee bot, als sie das Lager vor 81 Jahren befreiten. Berge von Leichen, die Überlebenden bis auf die Knochen abgemagert. Der Ungeist, der dieses Menschheitsverbrechen möglich gemacht hat, sei nicht besiegt, sondern werde wieder stärker. Daran erinnerten bei den Gedenkfeierlichkeiten heute auch andere Redner, wie der Präsident des Zentralrats der Juden in Deutschland, Josef Schuster. Längst säßen Rechtsextreme wieder in den Parlamenten und lägen in Umfragen vor den demokratischen Parteien. Dachau war eines der ersten KZs der Nazis. Es wurde zum Prototyp für das Lagersystem, eine Schule der Mörder. Später wurde Dachau zum Tatort des Holocaust. In den Außenlagerkomplexen Kaufering und Mühldorf wurden über 6.000 Jüdinnen und Juden ermordet.
21: Thies Maaßen berichtete. Zum Tag der Pressefreiheit veröffentlicht die Vereinigung Reporter ohne Grenzen jedes Jahr eine internationale Rangliste, das sogenannte Barometer der Pressefreiheit. Und das südostasiatische Land Myanmar, das belegt darin regelmäßig einen der letzten Plätze. In diesem Jahr Platz 166 von insgesamt 180. Daran hat auch die als demokratisch inszenierte Wahl nichts geändert, die den ehemaligen Militärchef erst kürzlich zum Präsidenten des Landes gemacht hat. Viele Journalisten aus Myanmar arbeiten aus dem Exil, zum Beispiel in Thailand. Ihre Informationen bekommen sie über geheime Wege aus Myanmar. Christiane Justus berichtet.
3: Aus ihrem eigenen Fernsehstudio in Thailand sendet Democratic Voice of Burma täglich Nachrichten aus Myanmar, das früher Burma hieß. Weil sie nach der gewaltsamen Machtübernahme des Militärs als regierungskritische Journalisten eingestuft und verboten wurden, hat der Chefredakteur der Nachrichtenplattform, Ayet Chang Naing, die Redaktion vor 5 Jahren ins Exil verlegen müssen. Ihre Arbeit sei nur möglich durch ein breites Netz von Informanten, erklärt er. Auch wenn wir nicht in Burma stationiert sind, haben wir Reporter vor Ort, die verdeckt arbeiten. Keiner weiß, dass sie für uns arbeiten. Sie sind eine der wichtigsten Informationsquellen, die wir haben. Und wir haben in den vergangenen Jahren auch selbst Bürgerjournalisten ausgebildet. Das ist der einzige Weg, an Informationen zu kommen. Ohne sie könnten wir nichts machen. Without them, we can't really do anything. Journalisten, die für unabhängige Medien wie die Democratic Voice of Burma arbeiten, müssen in Myanmar mit Festnahme und Verfolgung durch das Militär rechnen. Die sogenannten Bürgerjournalisten sind meist Dorfbewohner, die ein unauffälliges Leben führen. Sie arbeiten inkognito unter schwierigsten Bedingungen. Ausgebildet werden sie von erfahrenen Journalisten im Exil.
4: We do the training online.
3: Wir führen die Schulungen online durch. Wir müssen dabei sehr vorsichtig sein, wegen ihrer Sicherheit. Wir geben ihnen einen Decknamen und ihre Kamera ist ausgeschaltet. Sie wissen also untereinander nichts voneinander. Sollte einer verhaftet werden, kennt er niemanden in Myanmar, der auch für uns arbeitet. Enttarnt zu werden in einem Land, das keinen kritischen Journalismus duldet, das ist die Gefahr für die Reporter. Die Herausforderungen im Alltag sind groß. Häufig werden Strom- und Internetzugang gedrosselt und abgeschaltet. Dann ist es kaum möglich, die Informationen an die Redaktion außer Landes zu schicken und schnell wieder zu löschen. Im Nachrichtenzentrum der Democratic Voice of Burma werden die Informationen ausgewertet, Bilder von unterschiedlichen Quellen abgeglichen. Alles wird nochmal überprüft, bevor die Geschichten veröffentlicht werden. Chefredakteur Ayet Chang Nai achtet auf die journalistischen Standards. Wir erinnern unsere eigenen Journalisten hier immer daran. Sie haben Familienmitglieder oder Verwandte, die im Gefängnis in Myanmar sitzen. Manchmal werden sie ziemlich emotional. Aber wenn Sie die Texte schreiben, müssen Sie unparteiisch und objektiv sein. Das ist es, was wir Unabhängigkeit nennen. Ich meine, natürlich denken wir nicht freundlich über das Militär. So, wie Sie sich verhalten, können wir das nicht. Aber wenn es um Nachrichten geht, müssen wir presseethisch handeln. Sie veröffentlichen ihr Programm täglich über Plattformen wie YouTube und Facebook und senden Fernseh- und Radionachrichten auch über Satellit. Die meisten hier hoffen, irgendwann aus dem Exil zurückkehren zu können und ihren Beruf als Journalist auch wieder sicher in ihrer Heimat Myanmar ausüben zu können.
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7: Mit Susanne Böttcher mit der zweiten Halbzeit der Partie Magdeburg gegen Hertha BSC. An Günther, merkt man denn, was Patrick Sander seinen Magdeburgern gesagt haben könnte in der Halbzeitpause?
8: Ja, was wird er ihnen gesagt haben? Ich glaube, dass sie versuchen sollen, aus dem Ballbesitz weiterhin zu agieren. Aber aktuell ist es härter gewesen mit dem ersten Aufreger in diesem zweiten Durchgang. Gleich mehr dazu. Jetzt kommt der Matthias Schukowski für den ersten FC Magdeburg. Der fällt an der 16er Kante. Aufregung. Da wollen sie den Foul, Pfiff, den Freistoß, vielleicht den Elfer, aber weiterlaufen lassen, sagt Jarno Wienefeld. Und es geht weiter mit dem Konter der Hertha. Wird aber rausgebracht, der Ball von Jean Hugonet, dem Abwehrspieler. Und na klar, wird da jetzt möglicherweise nochmal raufgeguckt. Also kurz hinter der Mittellinie mit dem rechten Außendriss. Was ist das für ein schöner Pass von Barış Artık in den Lauf von Matthäus Schukowski. Und dann das Duell mit Seefuig, dem Niederländer, auf der 16er Kante. Und dann, boah, das ist Ich habe es jetzt zweimal gesehen. Super schwer zu entscheiden. Gibt es da eventuell den Kontakt irgendwo am Fuß des Magdeburgers? Wenn, dann müssten wir über andere Dinge reden, als dass das Spiel weiterläuft. Aber aktuell sieht es nicht danach aus, als gäbe es da noch irgendeine Entscheidung. Auf jeden Fall Spiel unterbrochen, weil sich Seevolk dabei wehgetan hat in dieser Aktion. Als sie beide laufen mit dem Gesicht natürlich zu auf den Kasten, dann gehen beide zu Boden, haben sich möglicherweise beide selber zu Fall gebracht. Noch keine richtige Auflösung möglich. Es steht weiterhin 0-0.
7: Und es gibt noch diese Zwischenergebnisse. Hannover-Münster 2-2. Fürth gegen Nürnberg 1-1. Und Elversberg führt mit 4-0 gegen Paderborn. Und da schalten wir jetzt hin.
0: Was fällt dem SC Paderborn, dem Tabellenzweiten gegen Elversberg, noch ein, um aus diesem 0-4-Debakel, das immer noch Bestand hat, vielleicht ja dann doch noch irgendetwas Positives rauszuziehen? Sie kommen zumindest in der zweiten Halbzeit, versuchen nach vorne zu spielen, aber bis jetzt zumindest noch keine richtige Torchance. Im Gegenteil, die beste in dieser zweiten Halbzeit, zu Beginn dieser zweiten Halbzeit, die hatte die SV Elversberg durch Ferrei, der aus 11 Meter angespielt wird, den Ball dann aber knapp über den Paderborner Kasten setzt. Was war das hier für eine erste Halbzeit in Elversberg vor den 9.307 Zuschauern in der ausverkauften Baustelle mit den Treffern von Maximilian Rohr, von David Mokwa und zweimal Lukas Petkov, der zudem noch an einem Tor auch beteiligt war. Mit Sicherheit der überragende Mann dieser ersten Halbzeit. Aber jetzt sind wir eben im zweiten Spielabschnitt und Ralf Kettemann hat seiner Mannschaft wahrscheinlich dann auch verordnet, wir müssen ein bisschen was tun. Vielleicht gelingt es uns ja, die Elversberger noch nervös zu machen, aber zumindest bisher sieht das danach nicht aus. Kettemann hat gewechselt, hat Ruben Müller vom Platz geholt, auch den Kapitän Felix Götze. Tick ist für ihn auf dem Platz und Okpala dann ebenso. Also ihnen fällt nicht allzu viel ein. Sie müssen den Ball auch immer wieder zurückspielen, weil die Elversberger früh angreifen, sehr aggressiv angreifen, eigentlich immer ein, zwei Schritte schneller sind als die Paderborner. Und so steht es hier nach exakt 50 Minuten 4-0 für Elversberg.
7: Und was steht auch fest? Der Schalke 04 verlässt die zweite Fußball-Bundesliga, steigt auf in die erste. Frage an unsere Reporterin Luise Kropf. Wie lange wurde denn noch gefeiert?
1: Ja, ewig. Also so hat sich das zumindest angefühlt. Wir sind so roundabout 1.30 Uhr vom Platz gefahren und da war immer noch um die Arena Party. Es war aber nicht nur ein Abend der großen Party, sondern auch der Abend der großen Emotionen. Zum Beispiel bei Kapitän Kenan Karaman. Nach dem Schlusspfiff ist er im Stadion noch zu einem Interview gebeten worden. Und während des Interviews hat es ihn komplett übermannt. Er musste weinen, konnte nicht weiterreden. Das Stadion hat das mitbekommen. Deswegen gab es Sprechchöre zu Kenan Karaman, der konnte daraufhin seine Emotionen gar nicht halten und hat einfach nur geweint am Mikrofon. Nach dem Gespräch ist er dann in die Arme seiner Frau und seiner Kinder gefallen. Also das war einer der vielen großen emotionalen Momente auf Schalke.
7: Und von Gelsenkirchen rüber nach Miami. Das nächste Formel-1-Rennen steht an. Jens Gideon mit den Infos.
5: Der WM-Spitzenreiter ist auch in Miami Favorit. Kimi Antonelli startet mit seinem Mercedes von der Pole Position und greift nach dem 3. Sieg in Serie. Die Konkurrenz ist aber näher dran als zuletzt und vor allem breiter aufgestellt. Gleich 4 Teams sind in Florida auf Augenhöhe unterwegs. Der viermalige Weltmeister Max Verstappen geht im Red Bull von Startplatz 2 aus ins Rennen. Ferraris bester Charles Leclerc lauert auf Position 3. Und Weltmeister Lando Norris geht mit dem Sieg im Sprintrennen als Empfehlung von der 4 aus in die 57 Runden von Miami. Das verspricht Spannung von der ersten Kurve an, zumal Mercedes beim Sprintrennen den Start komplett verschlafen hat. Weil am Nachmittag in Miami starke Regenfälle vorhergesagt sind, wird das Rennen früher als erwartet gestartet.
7: Und zwar um 19 Uhr deutscher Zeit.
11: 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Und das ist unsere Top-Meldung zur Stunde. Der Waldbrand im Nationalpark Böhmische Schweiz ist unter Kontrolle. Das bestätigte die Parkleitung dem Mitteldeutschen Rundfunk. Weitere Meldungen jetzt mit Rio Takeda.
20: Die Organisation OPEC Plus hat beschlossen, im Juni täglich 188.000 Barrel Rohöl zusätzlich zu fördern. Damit reagieren Saudi-Arabien, Russland und 5 weitere Mitgliedstaaten auf den Austritt der Vereinigten Arabischen Emirate aus dem Kartell. Die höheren Fördermengen sind derzeit eher symbolischer Natur, weil der Öltransport durch die Straße von Hormuz blockiert ist. Bei einem Brand in einem Mehrfamilienhaus in Havelberg sind 4 Bewohner verletzt worden. Laut Polizei mussten sie im Krankenhaus behandelt werden. Mehrere Haustiere seien bei dem Feuer ums Leben gekommen. Die Ursache für den Brand sei noch unklar. Der Schaden liege bei rund 300.000 Euro. Im Kurpark Heiligenstadt wird die Konzertmuschel wieder bespielt. Wie die Stadt dem MDR bestätigte, sind die Sanierungsarbeiten abgeschlossen. Für rund 200.000 Euro sei unter anderem das Dach repariert worden. Das Wetter am Abend teils heiter, teils bewölkt. Vereinzelt Schauer, 20 bis 25 Grad. In der Nacht örtlich Schauer und Gewitter, 14 bis 10 Grad. Morgen Sonne und Wolken, einige Schauer, 21 bis 26 Grad. MDR aktuell Verkehrsdienst A2 Richtung Hannover zwischen Irxleben und Alsleben. Stau an einer Baustelle plus 20 Minuten. A4 Richtung Frankfurt zwischen Chemnitz Ost und Chemnitz Mitte. Stau und stockend an einer Baustelle plus 20 Minuten. A9 Richtung München zwischen Brück und Kleinmarzins. Stau und stockend plus 30 Minuten. Vorsicht auf der A9 Richtung München zwischen Weißenfels und Naumburg. Ein Metallteil auf der rechten Fahrspur. A13 Richtung Dresden zwischen Kittlitz und Karlau. Stau wegen Bauarbeiten plus 10 Minuten. Und die A14 Richtung Magdeburg ist zwischen Halle-Trotha und Le-Bouillon wegen Bauarbeiten gesperrt. 4 Kilometer Stau bis Halle-Tornau. Soweit der Verkehrsdienst, 11.47 Uhr.
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7: Und während in der dritten Fußballliga der MSV Duisburg auf 2:0 gegen Cottbus erhöht, können wir bei Magdeburg gegen Hertha BSC immer noch kein Tor erkennen. Jan Günther, was ist da los?
8: Jetzt gibt's aber mal den Eckball für Hertha BSC und das Ganze von der rechten Seite. Also, wie gesagt, beim Spielstand von 0:0. Viel Gewühl im Fünfer. Im Bereich von FCM-Keeper Dominik Reimann. Eckball wird in den nächsten Augenblicken kommen. Schiedsrichter hat im Zentrum noch ein bisschen was zu bemängeln. Da wird ein bisschen zu viel gerangelt. Und das ist Jarno Wienefeld, der 27-jährige Schiedsrichter, heute in seinem 12. Zweitliga-Einsatz. Hat ja jetzt alles geklärt. Und jetzt gibt's den Eckball von der rechten Seite Richtung zweiter Pfosten. Reimann boxt ihn nicht weg. Fängt ihn einfach, holt ihn runter, da den Ball der Kapitän des ersten FC Magdeburg. Und dann der Abschlag aus der Hand rüber, über die Mittellinie, sucht dann Laurin Ulrich, aber die Hertha ist da. Also der FCM findet noch nicht so richtig ins Spiel in diesem zweiten Durchgang. Hatte einen Pfostenschuss nach 29 Minuten, aber insgesamt eine recht ereignisarme Partie. Weiterhin 0:0.
7: Und in 5-6 Minuten sind wir wieder bei Jan Günther mit dabei zur Orientierung, 14.49 Uhr.
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12: China beschränkt den Export von seltenen Erden und Europa merkt, wie abhängig wir uns vom Rohstoffimport gemacht haben. Forscher und Forscherinnen arbeiten deshalb an der Frage, wie der heimische Bergbau moderner werden kann, digital, effizient und umweltschonend und wie Deutschland dabei an die nötigen Ressourcen gelangt. Clemens Haug hat sich die Fortschritte im Forschungs- und Lehrbergwerk der Bergakademie in Freiberg angesehen.
13: Ein riesiges Netz aus Gängen erstreckt sich unter Freiberg. Es verbindet die vielen Kammern des Bergwerks, das seit über 100 Jahren Forschung und Lehre dient. Eines der aktuellen Projekte ist das von Max Mirko Friedemann. Er hat eine große Bergbaubohrmaschine mit digitaler Technik nachgerüstet. So soll die Erkundung des Gesteins und die Suche nach wertvollen Erzen künftig effizienter werden.
23: Wir bohren Löcher, um zu schauen, was sich drin befindet. Wir entnehmen Bohrkerne, um sie später im Labor zu untersuchen.
13: Auch kommerzielle Bergwerke müssen herausfinden, wo die sogenannten Erzgänge verlaufen, also die Adern mit den gesuchten Rohstoffen. Die Bohrhauer, das sind die Facharbeiter, wollen dabei möglichst immer im erzhaltigen Gestein arbeiten und möglichst wenig im blinden Fels bohren, denn sonst nützt sich die Ausrüstung zu schnell ab. Friedemann zeigt einen Metallring, dessen Rand mit Zähnen aus Diamant besetzt ist.
23: So eine Bohrkrone kostet 400 bis 450 Euro und wir können damit ungefähr 100 bis 150 Meter bohren. Die Bohrkrone an sich ist einer der größten Kostenfaktoren, wenn es um die Wartung, Instandsetzung und Betrieb des Bohrgerätes geht.
13: Friedemanns Bohrer ist jetzt mit verschiedenen Sensoren ausgerüstet, die ermitteln, wie tief die Maschine gerade im Fels steckt, wie schnell sie sich dreht, wie stark der Widerstand ist, wie stark die Vibrationen. Aus diesen Daten ermitteln KI-Algorithmen, in welchem Material gerade gebohrt wird. Die Information soll dem Bohrhauer schließlich an einem Bildschirm ausgegeben werden.
23: Der Bohrhauer sieht vor Ort, wie schnell bohre ich, welchen großen Vorschub habe ich, wie ist meine Drehzahl, wie ist aber auch meine Spülflüssigkeit, welchen Druck, welche Geschwindigkeiten habe ich dort?
13: Die Facharbeiter können auf diese Weise schneller sehen, wenn sie den Erzgang verlassen haben und in wertlosem Felsen bohren. Ein paar Meter neben dem digitalisierten Bohrgerät befindet sich eine weitere Experimentierfläche. Hier wird Wasser mit natürlich vorkommenden Eisen- und Schwefeloxidierenden Bakterien unter hohem Druck in den Fels gepumpt.
23: Hier wird Indium und Germanium und andere seltene Erden und andere Metalle gewonnen mittels biologischer Lockung.
13: Die Mikroorganismen verdauen einen Teil des Erzes und erzeugen dabei Schwefelsäure. Die Säure wiederum löst die gewünschten Metalle aus dem Erz. Das Verfahren ist zwar relativ langsam, hat aber viele Vorteile, erklärt Helmut Michaud, Professor für Rohstoffabbau und Spezialverfahren unter Tage.
14: Das heißt, ich habe keine Förderung mehr von festem Erz. Ich habe keine Berghalden mehr über Tage, sondern ich bringe nach über Tage eine wässrige Lösung mit einem hohen Metallgehalt. Und das kann ich ausfällen.
13: Digital und mit Hilfe der Natur. In Freibergs Forschungsbergwerk hat der Bergbau der Zukunft bereits begonnen.
12: Und darüber berichtete Clemens Haug hier bei MDR Aktuell.

0: Die Zeit, es ist 14.53 Uhr. E-Bikes sind aktuell der Renner. Was ist besser, als mit dosierter Muskelkraft Kilometer zu fressen? Doch was passiert mit dem alten Drahtesel? Der wird auch mal gerne irgendwo abgestellt. Nachhaltig ist das nicht. Im Kabelsketal im Saalekreis, da gibt es eine Firma, die solchen alten Fahrrädern ein zweites Leben einhaucht. Sie repariert und aufpoliert. Zurzeit sind sie vor allem auf Räder konzentriert, die Firmen für ihre Mitarbeiter leasen. Denn die haben nach 3 Jahren Leasing kaum noch eine Zukunft. Das setzt die Firma Jobradloop an. Frank Nowak war für uns dort.
1: Gleich mehrmals am Tag treffen bei der Firma Jobradloop in Kabelsketal gebrauchte Räder ein, die auf ein zweites Leben hoffen. Es sind in erster Linie sogenannte Leasing-Rückläufer, überwiegend E-Bikes, maximal 3 Jahre alt und in gutem bis sehr gutem Zustand. Hier werden sie aufgearbeitet, sagt Betriebsleiter Roger Heller.
2: Nachdem wir den Kilometer erfasst haben und auch den Zustand erfasst haben, geht das Rad in der Aufbereitung, wo wir dann alle gängigen Ersatzteile dann austauschen werden und auch die hohen Verschleißteile austauschen werden, sodass der Kunde am Ende ein neues Rad bekommt.
1: Roger Heller ist Chef von aktuell 80 Mitarbeitern am größten Wiederaufarbeitungsstandort der Firma in Deutschland. Der Geschäftsführung um Marc Mielau kam die Idee während des Fahrradbooms zu Corona-Zeiten und mit dem Anstieg des Fahrradleasings. Das sollte nachhaltiger werden.
3: Wir haben natürlich gerade in der jungen Bevölkerungsgruppe ein hohes Bewusstsein für die Kreislaufwirtschaft und von daher gibt es da schon einen wachsenden Markt. Und man muss natürlich auch sehen, dass gegenüber einem Neurad ein gebrauchtes, aufbereitetes Fahrrad bis zu 60% günstiger ist. Und das ist natürlich ein Argument, wenn man sich eine gute Mobilität zum günstigen Preis leisten möchte.
1: Dafür wird jedes Rad nach individuellem Bedarf repariert und aufgearbeitet. Das können pro Jahr bis zu 65.000 Stück sein. So groß ist nämlich die Kapazität der XXL-Werkstatt. Getauschte Teile gehen entweder an Hersteller zurück oder an Verwerter. Nach Reinigen und Fotografieren erscheinen die Räder im Onlineshop. Um die 2000 gebrauchte Drahtesel verschiedenster Marken sind dort zu finden. Von Renn- bis Lastenrad ist alles dabei. Verkauft werden im Durchschnitt 100 Stück pro Tag und gehen von Kabelsketal bald auch in Deutschlands Nachbarstaaten, so der Plan. Damit steigt der Personalbedarf.
3: Momentan sind wir insbesondere auf der Suche nach Zweiradmechanikermeistern, ja, dass wir eben auch als Ausbildungsbetrieb fungieren können.
1: Die Hoffnung bei Jobrad in Kabelsketal ist groß, dass sich ein robuster Markt für gebrauchte, aufgearbeitete Fahrräder etabliert. Genauso wie bei Autos oder Computertechnik.
0: Ja, die Firma haucht alten Rädern neues Leben ein und mein Kollege Frank Nowak war für uns dort. Jetzt gebe ich ab zum Fußball und Susanne Böttcher.
4: Und neues Leben ist auch das Stichwort in der zweiten Fußball-Bundesliga für den 1. FC Magdeburg. Gute Laune nämlich gegen Hertha BSC, Jan Günther.
5: Denn da ist sie die Führung für den FCM, 61. Minute, Laurin Ulrich. Der Torschütze nach einer super Vorarbeit von Alexander Nollenberger, der rechts drin im Hertaner Strafraum, ließ dann seinen Gegenspieler Karbochnik rausfliegen aus diesem Zweikampf mit einer Körpertäuschung. Dann sein Schuss aus spitzem Winkel konnte nur nach vorne pariert werden von Tjaak Ernst. Das ist die Nummer 1 von Hertha BSC. Und dann aus 5 Metern der Abstauber von Laurin Ulrich mit dem rechten Fuß unter die Latte. 1:0 für den FCM zuvor, ein paar Sekunden zuvor. Was Herthas Jan-Lukas Schuler, der ehemalige Magdeburger, mit seinem Kopfball. Er hätte die Führung besorgen können für die Hertha. Die sind jetzt drin im Strafraum des 1. FC Magdeburg. Parade von Dominik Reimann. Fußparade nach dem Schuss aus 8 Metern. Dieses Spiel hat in den letzten 5 Minuten mal so richtig Fahrt aufgenommen. Vor 2 Minuten ein Abseitstor der Magdeburger von Matthäus Schukowski. Das war eine klare Angelegenheit. Die Hertha scheint jetzt aber auch ein bisschen aufgewacht zu sein. Seit 3 Spielen ohne Sieg. Jetzt 0-1 hinten in Magdeburg. Sind drin im Strafraum des 1. FC Magdeburg. Und Jean Hugonet an der Fünferlinie mit dem rechten Fuß lässt den Ball ins Tor ausspringen. Eckball für die Hertha. Blick auf die Blitztabelle der zweiten Liga. Magdeburg 14. 36 Punkte. Also runter vom Abstiegsrelegationsplatz. Na klar. Und aktuell wären es 2 Punkte Vorsprung vor diesem Rang 16. Eckball wird es noch nicht geben, denn draußen deutet sich ein dreifacher Wechsel bei der Hertha an. Wir können sagen, aktuell sieht es gut aus für den 1. FC Magdeburg. 1:0 die Führung gegen die Hertha.
4: Und die nächsten Live-Eindrücke von diesem Spiel gibt's nach den 15 Uhr Nachrichten.
0: Und jetzt geht's bei MDR aktuell zu Ralf Valencia ins MDR Wetterstudio. Ralf, wie schaut's denn aus? Zieht sich der Himmel über Mitteldeutschland langsam zu?
6: Naja, wir haben es mit ein paar dichteren Wolken zu tun, die den Norden von Sachsen-Anhalt zum Beispiel erreicht haben. Und aus denen gibt's dort auch ein bisschen Regen. Und dichtere Wolken haben wir auch so vom Eichsfeld bis so Richtung Südharz. Auch dort tröpfelt es ein bisschen aus den Wolken, mehrheitlich aber noch im Süden von Niedersachsen. Und ansonsten gibt es jetzt so ein paar Schleierwolken, aber es bilden sich auch gerade in so einem Bogen von Brandenburg bis nach Sachsen auch ein paar Quellwolken. Auch östlich von Erfurt haben wir schon ein paar Quellwolken mit dabei. Da müssen wir mal gucken, ob sich im Laufe des Abends daraus noch kleine Schauer entwickeln können. Aktuell sieht es da noch trocken aus. Und richtig viel Sonne gibt es momentan noch im Osten von Sachsen-Anhalt und in weiten Teilen von Sachsen. Aber auch dort werden die Schleierwolken dann im Laufe des Abends noch zunehmen.
0: Und wie entwickelt sich das in der Nacht weiter? Wird es da kühler?
6: In der Nacht wird es natürlich kühler. Wir haben jetzt für den Abend noch Temperaturen zwischen 20 und 25 Grad. Und weil wir diese Schleierwolken haben, kühlt es auch nicht ganz so schnell aus. In der Nacht werden die Wolken dann stellenweise auch dichter sein, sodass es sich dann auch da nicht ganz so schnell auskühlt. 14 bis 10 Grad sind dann die Tiefstwerte für die Nacht. Und in der Nacht kann es dann örtlich Schauer oder auch mal ein kleines, kurzes Gewitter geben.
0: Und am Montag dann mehr Niederschläge, richtig?
6: Am Montag gibt es mehr Niederschläge, obwohl der Montag selber vor allem in Sachsen nochmal freundlich startet. Wahrscheinlich auch noch im Osten von Thüringen und im Osten von Sachsen-Anhalt. Dann werden die Wolken aber im Laufe des Tages wirklich deutlich dichter. Und in Sachsen-Anhalt und Thüringen gibt es dann mal vereinzelt Schauer. Die Temperaturen dann für morgen nochmal bei 21 bis 26 Grad, wobei wir die 26 Grad wirklich nur dort erreichen, wo es noch viel Sonne gibt.
0: Ralf Valencia, vielen Dank.
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0: Die Union kritisiert die SPD und das Erscheinungsbild der Regierung. Der Streit in der Koalition nimmt kein Ende. Das ist ein Thema bei uns nach den Nachrichten. Und zwischen Viertel und Halb dreht sich alles um den Sport hier bei MDR aktuell.
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12: Um 15 Uhr mit Rio Takeda. Die privaten Geldgeber der Walrettung haben sich vom Ende des Tiertransports in die Nordsee distanziert. In einem auf Instagram veröffentlichten Schreiben berichten sie von Drohungen an Bord. So sei einem Walexperten unmittelbar vor dem Aussetzen verboten worden, sein Handy zu nutzen. Auch seien Ärzte nicht noch einmal zum Wal gelassen worden, um dessen Gesundheitszustand wie vorgesehen zu prüfen. Unklar ist, wie es dem Wal derzeit geht. Die Daten eines Peilsenders sind bislang nicht veröffentlicht worden. Die Linke hat den von den USA erwogenen Verzicht auf die Stationierung von Tomahawk-Marschflugkörpern in Deutschland begrüßt. Fraktionschef Sören Pellmann sagte mit Blick auf den Präsidenten, manchmal fällten Politiker aus den falschen Gründen auch mal richtige Entscheidungen. Hintergrund ist, dass das Pentagon offenbar eine Vereinbarung zwischen den USA und Deutschland zur Raketenstationierung kippen will. Die bis nach Russland reichenden Waffen sollten die Abschreckungsfähigkeit Deutschlands verstärken. Der Waldbrand im Nationalpark Böhmische Schweiz ist unter Kontrolle. Das bestätigte die Parkleitung dem MDR. Demnach haben die Einsatzkräfte das Feuer auf einer Fläche von rund einem Quadratkilometer eingedämmt. Probleme bereitet das unzugängliche Gelände. Zuvor war die Zahl der Einsatzkräfte auf rund 500 aufgestockt worden. Zudem werfen 7 Hubschrauber Wasser ab. Eine Gefahr für den Nationalpark Sächsische Schweiz besteht den Angaben zufolge nicht. Der seit 3 Tagen lodernde Waldbrand bei Jüterbock in Brandenburg hat inzwischen eine Fläche von mehr als 110 Hektar erfasst. Das teilte eine Wildnisstiftung mit, die Eigentümerin des früheren Truppenübungsplatzes ist. Die Brandfläche habe sich über Nacht verdoppelt. Die Feuerwehr hält nach eigenen Angaben Stellung an Brandschutzstreifen. Das Gelände ist mit Munition verseucht und kann nicht aktiv gelöscht werden. Auf dem Flughafen Leipzig-Halle sind im vergangenen Jahr über 1300 Frachtflugzeuge ohne Ladung an Bord gestartet oder gelandet. Wie die Landesregierung auf Anfrage der Grünen mitteilte, wurden über 350 Leerflüge nachts abgewickelt. Infrastrukturministerin Regina Krauser nannte keine konkreten Gründe dafür. Das sei Sache der Fluggesellschaften. Grünen-Fraktionschefin Franziska Schubert forderte die Landesregierung auf, die Flughafenanwohner stärker vor Nachtfluglärm zu schützen. Das waren die Nachrichten. Das Wetter mit den Temperaturen von 15 Uhr. Brocken, wolkig 15 Grad, Chemnitz leicht bewölkt 25, Dresden leicht bewölkt 27, Eisenach wolkig 23 Grad, Erfurt wolkig 23, Fichtelberg leicht bewölkt 19, Gera wolkig 26, Görlitz leicht bewölkt 26 Grad, Halle leicht bewölkt 26, Leipzig wolkig 26, Magdeburg stark bewölkt ebenfalls 26 Grad und Meiningen wolkig 23 Grad. Am Abend teils heiter, teils bewölkt, vereinzelt Schauer, 20 bis 25 Grad. In der Nacht örtlich Schauer und Gewitter, 14 bis 10 Grad. Morgen Sonne und Wolken, einige Schauer, 21 bis 26 Grad. Am Dienstag unbeständig mit Schauern und Gewittern, Temperaturrückgang. MDR Verkehrsdienst, A2 Richtung Hannover zwischen Irxleben und Alsleben, Stau an einer Baustelle, 30 Minuten länger. A4 Richtung Frankfurt zwischen Chemnitz Ost und Chemnitz Mitte, stockender Verkehr an einer Baustelle, plus 20 Minuten. A9 Richtung München zwischen Brück und Kleinmarzehns, Stau und Stocken wegen Bauarbeiten, 30 Minuten länger. A13 Richtung Dresden zwischen Kittlitz und Karlau, Stau an einer Baustelle, 15 Minuten Verzögerung. Die A14 Richtung Magdeburg ist zwischen Halle-Trotha und Löbe-Jün wegen Bauarbeiten bis heute Abend gesperrt. 4 Kilometer Stau bis Halle-Tornau. Und die B176 Weißenfels-Hartha ist zwischen Ballendorf und dem Abzweig Schönbach nach Unfall gesperrt. Geblitzt wird auf der A9 Richtung München zwischen Lederhose und Triptis und auf der A72 Richtung Leipzig zwischen Zwickau-Ost und Hartenstein. Soweit der MDR Verkehrsdienst, die Zeit 15.04 Uhr.
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10: Der Fußball bestimmt weiterhin weite Teile des Programms hier bei MDR aktuell. Elisabeth Ihme und Raimo Hinsdorf sagen Hallo. Wir wollen uns wieder um die zweite Liga kümmern und da besonders um den ersten FC Magdeburg. Ekstase gestern Abend auf Schalke nach dem geglückten Aufstieg, der Rückkehr der Königsblauen in die Fußball-Bundesliga. Hoffen in Paderborn, in Elversberg und Hannover, wo man noch aufsteigen kann und will, und zittern im Tabellenkeller auch bei den Fans des ersten FC Magdeburg. Aber die haben vor etwa einer Viertelstunde jubeln dürfen über das 1:0 von Laurin Ulrich gegen Hertha BSC Jan Günther. Was machen die Magdeburger derzeit raus?
13: Ja, aktuell müssen sie gucken, dass sie sich keinen fangen, aber Hertha BSC macht auch nicht allzu viel Offensivalarm. Kommt jetzt mal mit dem ehemaligen Leipziger Diego Demme durch die Zentrale. Demme eingewechselt in der 68. In der 72. ist der Barisch-Artig mal richtig auf den Fuß gestiegen, sah dafür dann gleich die gelbe Karte. Hertha in den knallgelben Trikots, jetzt mal mit einer kleinen Ballbesitzphase mit Michael Cuisance, 35 Meter vor dem Kasten, aber der FCM lauert hier auf den Konter, hat jetzt einen neuen Mann noch in den Reihen. Herrscher gekommen für Nollenberger, der diesen Treffer von Laurin Ulrich in der 61. Minute so wunderbar vorbereitet hatte. Ja, sie lassen die Herthaner den Ball in den eigenen Reihen bewegen. Das Ganze so 20 Meter vor dem Strafraum des FCM und versuchen dann mit einer Aktion dann den Ball zu holen und dann in den Konter zu gehen. Aber es kann auch gefährlich werden. Jetzt sind sie schon drin im Strafraum. Die Berliner, und das ist ein super gefährlicher Ball. Ah, es war ein bisschen zu viel des Guten, was sie da, ja, Herr Tane haben machen lassen. Und der eingewechselte Maurice Krattenmacher, ja, war es ein Torschuss, war es eine Hereingabe. Ball saust dann aus halbrechten Positionen, Meter am linken Pfosten vorbei. Hat der FCM Glück gehabt, dass da niemand von Herr Taner Seite den Zeh hat reinhalten können. Es ist noch eine ganz schöne Strecke bis zum Abpfiff dieser Partie. Wir haben noch ungefähr so eine Viertelstunde plus einiges noch an Nachspielzeit gehabt, eine längere Verletzungsunterbrechung auf Berliner Seite. Also das Ding ist noch nicht rum, aber immerhin, Magdeburg führt, wäre das wichtig, mit 1:0 gegen Hertha BSC.
10: Hertha drückt, Magdeburg lauert. Jan Günther war es in der Schlussphase. Sind wir natürlich live bei ihm hier bei MDR aktuell. Elisabeth Ihme, bitte.
0: Jetzt machen wir weiter mit Bundespolitik. Am kommenden Mittwoch, da ist die von Kanzler Merz geführte schwarz-rote Bundesregierung ein Jahr im Amt. Zum Feiern.

0: Handelsblatt. Die Koalition müsse sofort wieder in einen konstruktiven Reformmodus kommen und liefern. Zuvor hatte der ehemalige Wirtschaftsminister und Kanzleramtschef Altmaier, CDU, vor einer so wörtlich Staatskrise gewarnt. Der parlamentarische Geschäftsführer der SPD im Bundestag, Dirk Wiese, nannte diese Bemerkung fahrlässig und sprach von unpassenden Ratschlägen von der Seitenlinie. Zuletzt hatte auch der Unionsfraktionschef Spahn das Erscheinungsbild der Regierung in den letzten Wochen kritisiert und für das Umfragehoch bei der AfD verantwortlich gemacht. Die 25. Bundesregierung wird am kommenden Mittwoch ein Jahr im Amt sein. Die prominente SPD-Vertreterin Gesine Schwan sprach im Deutschlandfunk von der Führungsschwäche der Bundesregierung und kritisierte die fehlende persönliche Autorität von Kanzler Merz und SPD-Vizekanzler Klingbeil.
1: An der Wall Street, da gab es in dieser Woche neue Rekorde. Doch die Freude, die hielt nicht lange. Steigende Ölpreise schüren neue Inflationssorgen und damit rücken auch die Notenbanken wieder in den Fokus. Angela Göpfert berichtet.
2: Erst Rekorde, dann Ernüchterung. An der Wall Street gab es gleich zu Wochenbeginn neue historische Höchststände. Doch die Börsenrallye bekam schnell einen Dämpfer. Steigende Ölpreise schürten neue Inflations- und Konjunktursorgen. Damit rückten auch die Notenbanken wieder stärker in den Fokus. Gleich zu Beginn seiner letzten Pressekonferenz als Chef der US-Notenbank sorgte Jerome Powell für eine Überraschung. Er wird auf absehbare Zeit als normaler Fed-Gouverneur weitermachen. Das ist auch ein Fingerzeig Richtung Weißes Haus.
3: Ich denke mal, man kann das so einordnen, als was zurückzugeben, was Donald Trump da gemacht hat. Gleichzeitig ist, glaube ich, im Gesamtwirtschaftlichen, auch vom Standing der US-Notenbank hier der Wille da, den Märkten zu zeigen, wir sind unabhängig.
2: Sagt David Kohl von Julius Baer. Powell verwies auf die Strafverfahren, die das Justizministerium gegen ihn angestoßen hat. Diese seien in der 113-jährigen Geschichte der Fed so wörtlich beispiellos. Weitgehend unspektakulär war dagegen der Leitzinsentscheid selbst. Die Fed legte eine erneute Zinspause ein, ebenso wie die Bank of England, die Bank of Japan und auch die Europäische Zentralbank hat stillgehalten. Der für Banken und Sparer wichtige Einlagenzins liegt weiter bei 2%. Doch an den Terminmärkten rechnen Investoren bereits mit einem strafferen Kurs der EZB. Eine erste Zinserhöhung könnte im Juni kommen, eine weitere im September.
4: Die EZB muss auf die Inflationsrisiken reagieren, da sonst die Möglichkeit besteht von Zweitrundeneffekte, dass also praktisch der inflationäre Impuls höherer Energiepreise dazu führt, dass Löhne steigen und es zu einer Lohnpreisspirale kommt. Das muss sie im Endeffekt unterbinden, indem sie die Konjunktur abschwächt durch höhere Leitzinsen.
2: So Edgar Walk von Metzler Asset Management. Das Problem, höhere Zinsen bremsen nicht nur die Inflation, sondern auch die Wirtschaft. Die Notenbanken weltweit stecken deshalb in einem Dilemma. Preisstabilität sichern, ohne die Wirtschaft abzuwürgen. Der entscheidende Faktor bleibt der Ölpreis. Ein Barrel Brent kostete in dieser Woche bis zu $126. So viel wie seit dem Jahr 2022 nicht mehr. Für zusätzliche Unsicherheit sorgt der Austritt der Vereinigten Arabischen Emirate aus der OPEC.
5: Also es könnte schon sein, dass da dieses Kartell jetzt anfängt zu bröseln, wenn so ein wichtiges Mitglied und so ein langjähriges Mitglied rausgeht,
2: betont Gabriele Wiedmann von der Deka Bank. Auch andere OPEC-Länder könnten nun auf den Gedanken kommen, ihre Produktion auszuweiten. Das würde das weltweite Angebot erhöhen und damit die Preise dämpfen, zumindest mittelfristig.
5: Also es würde insgesamt dann schon dazu führen, dass tendenziell mittelfristig die Preise runtergehen. Kurzfristig macht es natürlich nichts aus, weil das, was die VAE jetzt mehr produzieren wollen, kriegen sie nicht raus, weil die Straße von Hormuz ja zu ist.
2: Geopolitik und Ölpreise bleiben damit das zentrale Risiko für die Börsen. Die Wall Street hat in dieser Woche zwar neue Rekorde gesehen, doch diese stehen auf einem wackeligen Fundament.
1: Angela Göpfert war das aus der ARD-Finanzredaktion. In Kalifornien, da fahren sich schon herum die sogenannten Robotaxis, also Taxen ohne menschliche Fahrer. Die Robos haben aber durchaus menschliche Eigenschaften, fahren zu schnell oder stellen die Autos wild ab. Ein neues Gesetz in Kalifornien gibt jetzt der Polizei die Möglichkeit, auch fahrerlose Taxis Strafzettel zu verpassen. Andreas Hein berichtet.
6: Bisher gab es Knöllchen nur für menschengesteuerte Autos. Durch ein neues Gesetz darf die Polizei ab Sommer auch an Robotaxis Strafzettel verteilen. Der Betreiber muss in Zukunft zahlen, wenn sich sein fahrerloses Auto nicht an Verkehrsregeln hält. Die zuständige Verkehrsbehörde in Kalifornien will damit eine Gesetzeslücke schließen. Bisher war nicht geregelt, wer ein Bußgeld zahlen muss, wenn ein fahrerloses Fahrzeug zu schnell oder falsch fährt. Das wurde

0: wurde besonders deutlich, als in San Francisco vor einem halben Jahr ein selbstfahrendes Taxi einen verbotenen U-Turn machte. Und zwar direkt vor den Augen der Polizei. Damals wurde ein Foto veröffentlicht, das zeigt, wie ein Polizist etwas hilflos vor der Fahrertür des Robotaxis steht und keinen Strafzettel ausstellen kann. In mehreren Städten der USA sind fahrerlose Taxis unterwegs. Googles Tochterfirma Waymo führt den Markt an, auch Tesla und Amazon schicken Robotaxis auf die Straßen. Im vergangenen Jahr gab es rund 15 Millionen fahrerlose Taxifahrten. Die Zahl wächst und somit auch der Bedarf, Verkehrsverstöße entsprechend bestrafen zu können.
1: Schon seit Beginn des Jahres zeigt der Vulkan Mayon auf den Philippinen eine erhöhte Aktivität. Jetzt ist der aktivste Vulkan des Inselstaates ausgebrochen. Mehrere Dutzend Dörfer wurden von Asche bedeckt. Jennifer Johnston dazu.
2: Mehr als 50 Dörfer rund um den Vulkan seien betroffen. Das berichtet die staatliche philippinische Nachrichtenagentur PNA unter Berufung auf Behörden. Erste Lavaströme fließen den Berg herunter, zusammen mit Asche und Gestein. Anwohner wurden aufgefordert, 6 Kilometer Abstand zum Vulkan zu halten. Feuerwehren und Hilfstrupps sind in der Region, um die Bevölkerung zu unterstützen. Der Mayon ist fast 2500 Meter hoch und liegt etwa 300 Kilometer südöstlich der philippinischen Hauptstadt Manila. Seit Beginn des Jahres zeigt der Mayon erhöhte Aktivität. Seit dem jüngsten Ausbruch am Samstag wurden bereits 45 Erdbeben und mehr als 30 Erschütterungen des Vulkans registriert.
1: Und jetzt gebe ich ab an meinen Sportkollegen Raimo Hinsdorf.
3: Und bei mir im Studio bleibt's nicht lange. Wir gehen gleich zu Jan Günther zum Spiel des ersten FC Magdeburg gegen Hertha BSC. Jan, die Führung hält sie noch und drückt Magdeburg vielleicht sogar auf den zweiten?
4: Ja, nicht mehr so intensiv. Klar, wenn du in der 85. Minute 1-0 vorne liegst, dann bist du erstmal darum bemüht, die Sache hier sauber zu Ende zu bringen. Es wäre der dritte Heimsieg in Serie. Damit würde man den Vereinsrekord egalisieren, einstellen. Aber es sind schon noch ein paar Minuten und die Hertaner haben natürlich auf gar keinen Fall Lust, dieses Ding hier abzuschenken. Und kommen jetzt auch über die rechte Seite nochmal. Der FCM versucht wirklich diese Defensivketten eng an eng zu stellen. Keine Räume den Hertanern zu lassen. Aber Ball geht trotzdem jetzt mal rein in den Strafraum, läuft aber durch auf Keeper Dominik Reimann. Der nimmt den Ball mal ganz ruhig in die Hände und lässt sich ein bisschen Zeit. Schlussphase läuft. Magdeburg weiter 1-0 vorne.
3: Und die letzten Minuten und Sekunden hier bei MDR aktuell in wenigen Minuten mit Jan Günther. Magdeburg erstmal vom Relegationsplatz auf Rang 14 vorgerückt durch diese 36 Punkte, die sie jetzt haben.
1: 15.15 Uhr ist es jetzt. Sie hören MDR aktuell und das unsere Top-Meldung. Die privaten Geldgeber der Walrettung haben sich vom Ende des Tiertransports in die Nordsee distanziert. Weitere Meldungen jetzt mit Rio Takeda.
5: Nach einer Amoktat an einer türkischen Schule ist die Zahl der Todesopfer auf 10 gestiegen. Der Nachrichtenagentur Anadolu zufolge erlag eine 11-Jährige im Krankenhaus ihren Verletzungen. Ein 8-Klässler hatte Mitte vergangenen Monats um sich geschossen und dabei Mitschüler und eine Lehrerin getötet. Auch der 14-Jährige ist den Angaben zufolge tot. Sein Motiv ist nicht bekannt. Mit einem Berggottesdienst wird am Nachmittag in der Kuhstallhöhle am Neuen Wildenstein die Wander- und Bergsteigersaison in der sächsischen Schweiz eröffnet. Begleitet wird der Gottesdienst von Posaunenchören der Region und Chören des Sächsischen Bergsteigerbundes. Geplant sind auch geführte Wanderungen. Mit einem feierlichen Empfang und einem Festvortrag erinnert Ilmenau am Abend an die erste Ankunft Johann Wolfgang von Goethes vor 250 Jahren. Laut Veranstalter beginnt damit ein ganzes Goethe-Jahr. Die eigentliche Festwoche zum Jubiläum findet dann im August statt. Das Wetter am Abend teils heiter, teils bewölkt, vereinzelt Schauer, 20 bis 25 Grad. In der Nacht örtlich Schauer und Gewitter, 14 bis 10 Grad. Morgen Sonne und Wolken, einige Schauer, 21 bis 26 Grad. MDR aktuell Verkehrsdienst, A2 Richtung Hannover, zwischen Irxleben und Alsleben, Stau an einer Baustelle, 20 Minuten länger. A4 Richtung Frankfurt, zwischen Chemnitz Ost und Chemnitz Mitte, stockender Verkehr an einer Baustelle, plus 20 Minuten. A9 Richtung München, zwischen Brück und Kleinmarzehns, 8 Kilometer Stau, stockend wegen Bauarbeiten plus 30 Minuten. A13 Richtung Dresden zwischen Kittlitz und Karlau. Stau an einer Baustelle 15 Minuten länger. Die A14 Richtung Magdeburg ist zwischen Halle-Trotha und Lübbe-Jün wegen Bauarbeiten gesperrt. Zurzeit 4 Kilometer Stau. Letzte freie Abfahrt ist Halle-Tornau. Außerdem Stau zwischen Halle-Tornau und Halle-Trotha. Behinderungen wegen Bergungsarbeiten. Und die B176 Weißenfels-Harter ist zwischen Ballendorf und dem Abzweig Schönbach nach Unfall gesperrt. Soweit der MDR aktuelle Verkehrsdienst. Die Zeit 15.17 Uhr.
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3: Im Studio Raimo Hinsdorf. Der 1. FC Magdeburg hält immer noch das 1:0. Die Führung gegen Hertha BSC in der zweiten Liga wäre so wichtig, um sich ein bisschen Luft zu verschaffen im Kampf um den Klassenerhalt. Alles weitere aus der zweiten Liga gleich. Jetzt geht's zum Basketball in die Bundesliga. Die Niners Chemnitz wollen die letzten Chancen noch nutzen, um in die Play-ins wenigstens zu springen. Heute bei Alba Berlin, Lukas Wittke.
7: Ja, hier ist gleich das erste Viertel vorbei, 2 Minuten 16 noch zu spielen und es ist ein starker Auftritt der Gäste aus Chemnitz. 25:14 führen sie hier in der Berliner Uber Arena, in der es stimmungsvoll zugeht heute, was nicht zuletzt an den Gästefans liegt, die hier zahlreich erschienen sind. Rund 2000 Chemnitzer haben sich auf den Weg in die Hauptstadt gemacht, um ihr Team bei diesem so wichtigen Saisonspiel zu unterstützen. Schließlich geht es um nichts weniger als den Einzug in die Playoffs und die Gegner von Chemnitz haben gestern vorgelegt. Also die Niners müssen nachlegen und machen das hier heute richtig gut. Es ist starke Defensive, die sie aufs Parkett bringen und vorne ist von diesem ganzen Offensivproblem der letzten Woche nicht mehr viel zu sehen und so funktioniert das eben heute dann auch gegen einen Gegner wie Berlin. Die Berliner jetzt im Angriff verwerfen den nächsten Dreier. Die Wurfquote eben bei Alba auch immer noch nicht so richtig gut. Aber sie erobern den Ball direkt zurück. Jack Cahill hat jetzt vorne den nächsten Dreier, den er nimmt. Und der ist ganz weit weg. Airball, das gefällt natürlich hier den Gästefans auch sehr, sehr gut. Und Chemnitz wieder am Zug. Machen hier, wie gesagt, richtig Druck. Und es sieht im Moment ganz vernünftig aus, wenn sie das so halten können. Wenn sie ihre starke Wurfquote so halten können. Bisher überhaupt erst 2 Würfe daneben gegangen bei den Chemnitzern. Also 1 Minute 40 ist hier jetzt noch zu spielen in diesem ersten Viertel. Chemnitz führt mit 26:14 in Berlin.
3: Und der 1. FC Magdeburg, auch der führt noch gegen die Mannschaft aus Berlin, gegen Hertha BSC. Und im Kampf um den Aufstieg führt auch die SV Elversberg, der kleine Verein aus dem Saarland, noch mit 4:1 gegen Paderborn. Gleich dazu mehr. Jetzt schauen wir zum Frauenfußball. Heute ein großes Spiel für die Frauen von Bayern München im Halbfinal-Rückspiel der Champions League beim FC Barcelona. Das Hinspiel endete 1:1. Was ist drin für die Bayern-Frauen? Erich Wartusch.
8: Das 1:7 aus der Gruppenphase ist nur noch eine schemenhafte Erinnerung. Durch das 1:1 im Halbfinal-Hinspiel haben die Fußballerinnen des FC Bayern neuen Mut gefasst, auch gegen eine so starke Truppe wie die des FC Barcelona bestehen zu können. Noch nie waren die Bayern-Frauen in einem europäischen Pokalfinale. Zweimal scheiterte man im Halbfinale, einmal an Chelsea und einmal just an Barcelona. Dieses Mal wollen die Rekordjägerinnen auch diese letzte Hürde überwinden, was angesichts der Ergebnisse zuletzt nicht aussichtslos ist. In der Bundesliga gelang unter der Woche in Bremen der 20. Sieg in Serie. Die krachende Niederlage im Camp Nou war am allerersten Spieltag der Champions League. Seither weiß man in München gar nicht mehr, wie verlieren geht. In Katalonien fehlen allerdings 2 Rotzünder vom Hinspiel. Nationalspielerin Franziska Kett nach der unglücklichen Haarzieh- statt Trikotzupfaktion und der sich darüber echauffierende Trainer José Barcala. Trotzdem hoffen die vor allem mit Pernille Harder und Clara Bühl offensiv auftrumpfenden Münchnerinnen, das mit zehntausenden Zuschauern gefüllte Camp Nou verstummen zu lassen.
3: Das Ganze 16.30 Uhr, da sind wir in Ausschnitten live dabei, wie auch beim Spiel der Jena Fußballfrauen, die alles versuchen, um doch noch in der ersten Bundesliga drin zu bleiben, heute den SC Freiburg zu Gast haben, heute Nachmittag. Wir schauen mal in die Fußballregionalliga Nordost, dies die Zwischenresultate, die eine Partie schon in der zweiten Hälfte. Erfurt führt beim FSV Zwickau mit 1:0. Außerdem Alt-Klinike gegen Chemnitzer FC 0:1, Hertha Zehlendorf gegen die zweite des ersten FC Magdeburg 0:0 und die BSG Chemie Leipzig, die ist auf dem Weg zu einem richtigen Schützenfest beim ZFC Meuselwitz, denn die Chemiker führen mit 4:0. Nun aber wieder die zweite Liga. Hält der 1. FC Magdeburg diese 1:0-Führung gegen Hertha BSC, wäre so wichtig in dieser Zweitligasaison. Jan Günther mit der Schlussphase aus Magdeburg.
4: Holt sich der 1. FC Magdeburg den dritten Heimsieg in Serie und schafft damit einen ganz wichtigen dreifachen Punkterfolg im Abstiegskampf, oder schafft die Hertha noch den Ausgleich? 1:0 die Führung für den FCM gegen die Herthaner. Wir sind in der dritten Minute der Nachspielzeit. 7 soll es insgesamt mal mindestens obendrauf geben. In der 61. da gab es den bisher einzigen Treffer dieser Partie, und das war eine super Vorarbeit von Alexander Nollenberger auf der rechten Außenbahn des FCM, rein mit Ball in den Strafraum, und dann hatte da Michał Karbownik den Herthaner richtig schlecht aussehen lassen mit einer Körpertäuschung, hat der sich aus diesem Zweikampf verabschiedet, ging zu Boden, und dann gab es den Schuss auf den Kasten der Herthaner, nach vorne geboxt von Tjaak Ernst aus 5 Metern, Laurin Ulrich mit dem Abstauber unter den Querbalken. Und jetzt spielt eigentlich nur noch der Gast aus Berlin. Es geht raus auf den linken Flügel, 24 Meter Torentfernung. Und der FCM mit allem natürlich hinter dem Ball. Die Berliner gehen auf die ballferne Seite, gehen auf den rechten Flügel, sind Angehörige, kommen auf Höhe der 16er Kante. Das ist Cuisance im Steherduell mit Jean Hugonet. Der hält die Füße still, der ist schon gelb verwarnt, der Magdeburger. Und dann der Schuss der Herthaner aus 18 Metern. Aber da ist so viel Verkehr da. Der bleibt dann erstmal hängen, der Ball, es läuft der Konter des 1. FC Magdeburg. Wenn sie es gut spielen, kann es vielleicht die Entscheidung geben, aber klappt nicht. Und Berlin in den knallgelben Trikots gibt es den vierten Auftritt in Folge, wo es keinen Sieg gibt für die Berliner. Der Aufstiegskampf, der ist ja längst schon kein Thema mehr bei der Hertha, aber vor dem Spiel auch als Ziel auszugeben von Trainer Stefan Leitl. Punkten, Punkten, Punkten, um in der Tabelle zumindest mal noch sich Rang 5 zu holen. Aber das war insgesamt zu wenig zielstrebig in der Nachspielzeit des ersten Durchgangs. Rese mit dem Aufsetzer, das war das erste Ausrufezeichen der Berliner in diesem Spiel. Aber jetzt machen sie nochmal Druck. Wir schauen auf die Uhr. Noch 3 Minuten in der Nachspielzeit. Cuisance auf der rechten Seite mit der Reingabe. Aber der ist so cool, der Kapitän des FCM. Das ist Dominik Reimann. Der schnappt sich den Ball, behält ihn noch mal ein paar Sekunden in den Händen und schickt erstmal alle nach vorne, guckt über seine Schulter, nach links, nach rechts. Hatte da jemand vergessen? Nein, geht bis zur 16er Linie und dann der Ball richtig hoch in den Magdeburger Himmel, kommt zu 20 Meter hinter der Mittellinie wieder runter. Das ist der eingewechselte Alexander Al-Holmström, heute Matthäus Schukowski, der 17 Tore Mann des FCM, natürlich wieder in der Startelf nach abgesessener Gelbsperre, hat aber nicht richtig ins Spiel gefunden. Im ersten Abschnitt kein Torschuss von Schukowski, im zweiten dann ein Abseitstor. Das war eine klare Angelegenheit, dass dieser Treffer nicht zählen durfte. Ja, und die Hertha nimmt nochmal den Ball, schleppt ihn nochmal rüber über die Mittellinie. Wir sind auf der linken Seite, Ball ins Zentrum gegeben, auf Diego Demme eingewechselt, auf Seiten der Gäste, Ball vorne reingespielt, flippert erstmal weg, aber Demme bleibt scharf, bleibt dran, holt sich den Ball, und dann gibt's auf Höhe der 16er Linie einen Faller. Hier Tana fordern hier Strafstoß, aber weiterlaufen lassen, sagt der Schiedsrichter Jarno Wienefeld. Na, wenn das nicht nochmal ein Nachspiel hat. Aber die Herthaner, die sind jetzt richtig wild, das hat man kaum gesehen über die Spielzeit bisher, dass sie so viel Schwung mit reinnehmen in ihre Angriffssituation. Demme auf dem rechten Flügel gegen 2 Gegenspieler und es gibt den Einwurf für den 1. FC Magdeburg. Was war da gerade im Strafraum des 1. FC Magdeburg? Gibt es den Kontakt am Trikot eines Herthaners, aber ich sehe die Wiederholung. Das ist viel zu wenig. Es ist ein zu leichter Faller. Ja, okay. Markus Mathiesen, der Magdeburger, mit der Hand so ein bisschen auf der Schulter hinten, aber alles in Ordnung. Das wird nicht gecheckt. Das, beziehungsweise wurde gecheckt, aber da gibt es jetzt keine andersweitige Entscheidung. Wir sind in der 7. Minute der Nachspielzeit. Magdeburg würde auf 36 Punkte stellen. Na klar, runtergehen vom Abstiegsrelegationsplatz auf Rang 14. Klassenerhalt in der eigenen Hand. Aber noch ist es nicht so weit. Ball ist beim Keeper der Hertha. Das ist Tjaak Ernst. Kurz abgeworfen und die Magdeburger, die fordern den Abpfiff. Aber es geht nochmal weiter, nochmal Hertha mit dem Seitenwechsel. Raus auf die rechte Seite, ist ein bisschen zu lang der Ball. Der geht ins Seitenhaus unter dem Applaus der FCM-Fans. Nochmal Einwurf für den FCM. Philipp Herrscher eingewechselt worden für den Vorlagengeber, für Alexander Nollenberger. Arbeitet da hinten, ackert da hinten und braucht diesen Einwurf gar nicht mehr ausführen, denn jetzt ist Schluss. Riesenjubel in Magdeburg. Was für ein unglaublich wichtiger Erfolg im Abstiegskampf der zweiten Liga. Magdeburg schlägt die Hertha mit 1:0.
3: Ja, was für ein Spiel und was für ein Erfolg für die Magdeburger. Ganz wichtig, die springen also auf den 14. Tabellenplatz. Elversberg führt in der Nachspielzeit mit 5:1 gegen Paderborn, steht momentan auf Rang 2. Zwischenzeitlich waren sie verdrängt durch Hannover, denn die führten gegen Münster. Münster kämpft um seine letzte Chance, hat zum 3:3 ausgeglichen. Karlsruhe gegen Darmstadt 98 ebenfalls in der Nachspielzeit 2:1. Und nur ein Spiel ist schon beendet. Greuther Fürth, der Tabellenvorletzte, 1:1 gegen den ersten FC in Nürnberg.
1: Und bei uns geht's jetzt zum Wetter, zu Ralf Valencia im MDR Wetterstudio. Ralf, wie schaut da denn aus, dieser Nachmittag, dieser Sonntagnachmittag?
9: Naja, der schaut größtenteils noch sehr freundlich aus. Also in weiten Teilen gibt's wirklich viel Sonne, wenn überhaupt das mal nur ein paar lockere Schleierwolken. Bei den Temperaturen können wir uns auch nicht beklagen. Wir sind so bei 28 Grad in der Spitze angekommen. Es gibt allerdings eben auch schon ein paar kleine Schönheitsfehler verursacht durch ein Tief, welches uns in den nächsten Tagen dann ja häufiger mal mit dem Wetter beeinflussen wird. Und so haben wir jetzt momentan auch schon dichtere Wolken, die sich so vom Eichsfeld über den Harz erstrecken bis in die Altmark und vornehmlich im Westharz, aber teilweise auch schon Richtung Südharz gibt es schon mal so ein paar Tropfen Regen und vorhin hat es auch schon mal getröpfelt so in der Altmark. Im Laufe des Abends können hier und da auch noch ein paar Schauer mit dazukommen. Wir haben jetzt aktuell noch so die Entwicklung zu ein paar Quellwolken, gerade in Thüringen und in Sachsen. Daraus können eventuell noch Schauer werden und auch in der Nacht kann es örtlich mal einen Schauer oder ein Gewitter geben. Die Wolken, die wir haben, verhindern die Auskühlung. 20 bis 25 Grad sind die Abendtemperaturen. In der Nacht geht es dann runter auf Werte zwischen 14 und 10 Grad.
1: Und was können wir vom Montag erwarten?
9: Ja, vom Montag müssen wir dann auch wieder Sonne und Wolken erwarten. Am freundlichsten ist es noch in Sachsen. Ansonsten werden die Wolken in Thüringen und Sachsen-Anhalt relativ schnell dichter, auch im Westen von Sachsen dann. Und es gibt auch morgen einige Schauer. 21 bis 26 Grad ist die Temperaturspanne. Die 26 Grad, die werden wir allerdings nur in Sachsen erreichen, weil wir dort nochmal richtig viel Sonneneinstrahlung bekommen.
1: Ralf Valencia, vielen Dank. Kampf gegen die Wehrpflicht. Israels Ultraorthodoxe rufen zu Straßenblockaden in Jerusalem auf. Das ist eins unserer Themen nach den Nachrichten. Und wenn Leistungsdruck auf die Psyche schlägt. Wir haben Schülerinnen und Schüler zu den Ergebnissen des Deutschen Schulbarometers befragt.

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1: Um 15.30 Uhr mit Rio Takeda. Die privaten Geldgeber der Walrettung haben sich vom Ende des Tiertransports in die Nordsee distanziert. In einem auf Instagram veröffentlichten Schreiben berichten sie von Drohungen an Bord. So sei einem Walexperten unmittelbar vor dem Aussetzen verboten worden, sein Handy zu nutzen. Auch seien Ärzte nicht noch einmal zum Wal gelassen worden, um dessen Gesundheitszustand wie vorgesehen zu prüfen. Unklar ist, wie es dem Wal derzeit geht. Die Daten eines Peilsenders sind bislang nicht veröffentlicht worden. Der Waldbrand im Nationalpark Böhmische Schweiz ist unter Kontrolle. Das bestätigte die Parkleitung dem MDR. Demnach haben die Einsatzkräfte das Feuer auf eine Fläche von rund einem Quadratkilometer eingedämmt. Probleme bereitet das unzugängliche Gelände. Zuvor war die Zahl der Einsatzkräfte auf rund 500 aufgestockt worden. Zudem werfen 7 Hubschrauber Wasser ab. Hilfe kommt dabei von der Armee. Eine Gefahr für den Nationalpark Sächsische Schweiz besteht den Angaben zufolge nicht. Die Europäische Staatsanwaltschaft mahnt Ungarns künftige Regierung zur schnellen Aufarbeitung möglicher Korruption aus der Orbán-Ära. Der designierte Generalstaatsanwalt Andres Ritter sagte der Süddeutschen Zeitung, was nicht schnell gesichert werde, sei später kaum noch zu bekommen. Die Behörde klärt Straftaten zulasten des EU-Budgets auf. Es geht nur den Verdacht, dass sich Freunde und Verwandte des abgewählten Regierungschefs Viktor Orbán systematisch EU-Fördergelder erschlichen haben sollen. Israel kauft für seine Luftwaffe 2 neue Kampfjet-Staffeln. Das hat das Verteidigungsministerium in Tel Aviv mitgeteilt. Es handle sich um Kampfflugzeuge der US-Konzerne Lockheed Martin und Boeing. Eine Zahl wurde nicht genannt. Das Geschäft hat den Angaben zufolge einen Wert von mehreren Milliarden Dollar. Mit den neuen Kampfjets solle auf veränderte regionale Bedrohungen reagiert und Israels Luftüberlegenheit auch künftig gesichert werden. Beim Versuch von Frankreich über den Ärmelkanal nach Großbritannien zu kommen, sind 2 junge Frauen gestorben. Nach Angaben der französischen Behörden wurden sie tot auf einem Boot entdeckt. Die beiden aus dem Sudan stammenden Frauen seien vermutlich erstickt. An Bord waren den Angaben zufolge insgesamt mehr als 80 Menschen. Das Boot sei in der Nähe von Boulogne gestrandet. Das waren die Nachrichten. Das Wetter mit den Temperaturen von 15 Uhr, Atern stark bewölkt, 27 Grad, Dresden sonnig 26, Eisenach wolkig 23, Erfurt wolkig 23 Grad, Gardelegen stark bewölkt 25, Hoyerswerda leicht bewölkt 27, Magdeburg bedeckt 26, Neuhaus am Rennweg wolkig 22 Grad, Oschatz leicht bewölkt 27, Plauen wolkig 26, Wernigerode wolkig 24 und Lutherstadt-Wittenberg meldet 28 Grad. Am Abend Sonne und teils dichte Bewölkung, in Sachsen-Anhalt und Thüringen vereinzelt Schauer, 20 bis 25 Grad. In der Nacht unterschiedlich bewölkt, örtlich Schauer und Gewitter, Tiefstwerte 14 bis 10 Grad. Morgen Sonne, zeitweise mehr Wolken, stellenweise Schauer, örtlich Gewitter, Höchstwerte 21 bis 26 Grad. MDR aktuell Verkehrsdienst, A2 Richtung Hannover zwischen Irxleben und Alsleben, Stau an einer Baustelle, plus 20 Minuten. A4 Richtung Frankfurt zwischen Chemnitz Ost und Chemnitz Mitte, stockender Verkehr an einer Baustelle, 15 Minuten länger. A9 Richtung München zwischen Brück und Kleinmarzens, 8 Kilometer Stau und Stocken, Grund sind Bauarbeiten, plus 30 Minuten. A13 Richtung Dresden zwischen Kittlitz und Karlau, Stau an einer Baustelle, plus 15 Minuten. Die A14 Richtung Magdeburg ist zwischen Halle-Trotha und Löbe-Jün wegen Bauarbeiten voraussichtlich bis heute Abend gesperrt. 4 Kilometer Stau, letzte Freiabfahrt ist Halle-Tornau. Außerdem Stau zwischen Halle-Tornau und Halle-Trotha, Behinderungen wegen Bergungsarbeiten. Und die B176 Weißenfels-Harter ist zwischen Ballendorf und dem Abzweig Schönbach nach Unfall gesperrt. Geblitzt wird auf der A9 Richtung München zwischen Lederhose und Triptis und auf der A72 Richtung Leipzig zwischen Zwickau-Ost und Hartenstein. Soweit der MDR. Aktuell Verkehrsdienst, die Zeit 15.34 Uhr.
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2: Weiter mit Elisabeth Ima am Mikrofon. Mittlerweile müssen auch die streng Religiösen in Israel zur Armee eigentlich, denn die wehren sich und tauchen schlicht nicht zur Musterung auf. Bislang ohne große Konsequenzen. Jetzt hatte Israels oberstes Gericht angeordnet, Deserteure finanziell zu sanktionieren und ein ultraorthodoxer Deserteur ist jüngst verhaftet worden, was zu neuen Protesten im Land geführt hat. Radikale Ultraorthodoxe sind in das Haus des Armee-Polizeichefs eingedrungen. In Jerusalem haben Rabbiner zur Straßenblockade aufgerufen. Lissy Kaufmann.
3: Feierabendverkehr in Jerusalem. Nichts geht mehr. Statt Verkehrslärm, Gesang an der zentralen Kreuzung am Eingang der Stadt. Hunderte streng Religiöse mit schwarzen Hüten und Mänteln blockieren die Straßen. Manche haben sich vor Busse und Autos gesetzt, andere tanzen im Kreis. Sie demonstrieren gegen die Wehrpflicht für Ultraorthodoxe. Einer von ihnen ist der 18-jährige Uri. Wir sind hier, um aufzuschreien. Wenn man Schmerzen hat, schreit man und es tut weh, dass Studenten von Talmudschulen verhaftet werden. Erst vor wenigen Tagen wurden ultraorthodoxe Deserteure verhaftet. Wie fast alle streng Religiösen wollen sie sich ausschließlich dem Torah-Studium widmen. In Israel war das auch jahrzehntelang möglich. Bis vor rund 2 Jahren die Regelung für Ultraorthodoxe ausgelaufen ist und das oberste Gericht bestätigte, eine pauschale Ausnahme vom Wehrdienst darf es so nicht mehr geben. Auf eine andere Regelung konnte sich die Regierung nicht einigen. Seither bekommen auch die streng Religiösen Einberufungsbescheide, wie der 21-jährige Judel. Ich habe einen Freund, der einige Monate im Gefängnis saß. Er wollte nicht in die Armee, in den Krieg. Wir würden lieber sterben, statt eingezogen zu werden. Doch solche Fälle sind die Ausnahme. Bislang setzt der Staat die Wehrpflicht für Ultraorthodoxe kaum durch, erklärt Gilad Malach vom israelischen Demokratieinstitut. Ab und an sehen wir Verhaftungen, wenn sie etwa die Information bekommen, dass ein Student gar nicht wirklich an einer Talmudschule ist. Aber das passiert sehr selten. Von tausenden Deserteuren werden vielleicht 12 verhaftet. Die wenigen Fälle, die es gibt, führen zu einem Aufschrei in den besonders radikalen Gruppen. In dieser Woche stürmten einige junge Männer das Haus des Armeepolizeichefs. Im säkularen Israel steigt der Frust, wie bei Miki Bael, dem ehemaligen Chef der Armeepolizei. Es ist absurd. Warum wird ein religiöser Deserteur anders behandelt als ein säkularer? Es muss viel intensiver vorgegangen werden bei den Verhaftungen. Gilad Malach, der seit vielen Jahren zu den Ultraorthodoxen forscht, hält ein anderes Mittel für erfolgsversprechender. Jemanden ins Gefängnis zu stecken, ist ein symbolischer Akt. Einige der Verhafteten werden wie Helden behandelt. Wenn man ihnen aber das Geld kürzt, dann betrifft das alle. Das Geld kürzen. Ein Schritt, den Israels oberstes Gericht jetzt angeordnet hat. Bislang werden die Ultraorthodoxen mit Steuergeld unterstützt, damit sie nicht arbeiten müssen und sich auf das Torah-Studium konzentrieren können, ein Leben lang. Doch den Wehrdienstverweigerern sollen die Hilfen gestrichen werden. Auch den Talmudschulen drohen Kürzungen, wenn unter ihren Studenten Deserteure sind. Ob das durchgesetzt wird oder doch noch eine neue Ausnahmeregelung gefunden wird? Viele in Israel blicken auf die Wahlen im Oktober. Auch der ultraorthodoxe Publizist Schneor Weber im Parlamentsfernsehen. Alle reiten jetzt auf diesem Thema rum und verschärfen ihren Ton. Die Ultraorthodoxen werden wohl eines der zentralen Themen der kommenden Wahlen sein. Auf den Straßen von Jerusalem wollen sie nicht auf die Wahlen warten. Sie wollen weiter demonstrieren und gehen lieber ins Gefängnis als zur Armee.
2: Lissy Kaufmann war das aus Israel.
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4: Im Studio Raimo Hinsdorf. Der 1. FC Magdeburg hat im Abstiegskampf der 2. Fußball-Bundesliga wichtige Punkte eingefahren. Die Mannschaft von Trainer Patrick Sander hat sich knapp durchgesetzt gegen Hertha BSC. Jan Günther.
5: Es dauerte fast eine halbe Stunde bis zur ersten richtigen Torchance dieser Partie. Magdeburgs Ulrich traf mit seinem Schuss von außerhalb des Sertaner Strafraums den rechten Außenpfosten. In der Nachspielzeit des ersten Durchgangs dann auch mal die Berliner. Ein Aufsetzer von Rehse pariert von FCM-Schlussmann Reimann. In der 61. Minute die Führung für Magdeburg. Hertha-Keeper Ernst kann den Ball nur kurz nach vorne abwehren. Ulrich staubt aus kurzer Distanz ab. Zu Beginn der Schlussviertelstunde war es auf Seiten der Gäste der eingewechselte Krattenmacher, der mit einem Mix aus Pass und Torschuss für etwas Berliner Gefahr sorgte. Am Ende gewinnt Magdeburg gegen die Hertha mit 1:0.
4: Auf Rang 2 gesprungen ist die SV Elversberg, im letzten Jahr erst in der Relegation an Heidenheim gescheitert. Die Saarländer fertigten heute den Aufstiegsrivalen Paderborn mit 5:1 ab. Hannover 96 patzte dagegen im Aufstiegsrennen gegen Schlusslicht Münster, kassierte in der letzten Spielminute noch den Ausgleich zum 3:3. Jetzt ganz fix nach Berlin zum Basketball. Was machen die Niners Chemnitz? Lukas Wittke.
6: Der Vorsprung für Chemnitz in Berlin bleibt zweistellig und es ist das Spiel der Big Man, der großen Leute bei den Niners. Gerade war es Amadou Sow, der den Korbleger da unter dem Korb reinlegte zum 41:31 für sein Team. Wobei Alba jetzt gerade hier ein bisschen verkürzen konnte durch Justin Bean. Ein Dreier hat der getroffen. 41:34 steht es jetzt nur noch für Chemnitz. Aber es ist weiterhin ein gutes Spiel von den Niners, die sich da immer wieder die freien Würfe unter dem Korb erarbeiten und eben auch von draußen treffen, so wie Amadou Sow ich schon wieder gerade der Big Man gescored und der kommt mittlerweile auch schon auf 13 Punkte. Sein Kompagnon unterm Brett, Kevin Yebo mit 12 Punkten. Also es ist das Spiel der beiden für die Niners Chemnitz, die hier jetzt mit 10 Punkten vorne liegen und so ein bisschen am Sieg schnuppern. Vor der Halbzeitpause will man diesen Vorsprung auf jeden Fall verteidigen, denn dieser Sieg wäre ja auch unfassbar wichtig in diesem Rennen um die Playoffs. Die droht man jetzt zum ersten Mal seit 5 Jahren wieder zu verpassen. Wenn es heute nicht klappt, wird es schon ganz, ganz eng, weil Oldenburg und Rostock gestern vorgelegt haben. Deshalb heute auf jeden Fall kämpfen und siegen, um sich diesen 10. Platz, der letzte, der noch zu den Playoffs berechtigt, beziehungsweise die Play-Ins wären es dann, diesen Platz sich zu sichern. Also 4:20 noch zu spielen bis zur Pause. 44:34 führen die Niners in Berlin.
4: Lukas Wittke, unser Reporter. Ich mache noch weiter mit weiteren Resultaten aus der zweiten Fußball-Bundesliga. Greuther Fürth ist im Franken-Derby gegen Nürnberg nicht über ein 1:1 hinausgekommen, bleibt als Tabellenvorletzter arg gefährdet. Karlsruhe schlug Darmstadt mit 2:1. In der dritten Liga hat Energie Cottbus das Topspiel beim MSV Duisburg mit 1:2 verloren. Jetzt aber hinein ins erste Sonntagsspiel der ersten Bundesliga. Da ist schon ein Tor gefallen bei Moritz Kasserlet.
7: Es fühlt sich an wie ein Endspiel am drittletzten Spieltag. St. Pauli will den Anschluss nach oben herstellen, den Vorsprung nach unten vergrößern, um einen Endspiel am letzten Spieltag gegen Tabellennachbar Wolfsburg aus dem Weg zu gehen. Stimmung ist entsprechend aufgeladen, aber seit 5 Minuten deutlich leiser als vorher. Denn die Mainzer führen hier seit der 6. Minute, nachdem Erik Smith, der Hamburger, nach langer Verletzungspause zum ersten Mal wieder in der Startelf im Aufbauspiel schluppig spielt, den Ball verliert, die Mainzer dazwischen sprinten, Geraldo Rebecca rechts außen sieht, wie in der Mitte sein Kollege Philipp Tietz mitlief und der blottgefärbte Stürmer schob den Ball aus 15 Metern flach unten rechts rein ins Hamburger Tor und irgendwie auch so ein bisschen ins Hamburger Fußballherz, zumindest in das Braun-Weiße, denn der FC St. Pauli war vorher wirklich gut hier im Spiel, mit viel Aggressivität, mit viel Einsatz. Der Funke ist übergesprungen von den Tribünen, die Leute sind aufgestanden bei jeder gelungenen Aktion. Es gab auch einen gefährlichen Kopfball nach einer Ecke, aber dann eben der frühe Rückstand. Jetzt sind gespielt 12 Minuten und St. Pauli hat rechts außen einen Freistoß, genau auf Höhe des 16-Meter-Raums, 2 Meter von der echten Eckfahne entfernt. Pirka steht da, entweder macht er es mit rechts oder Smith mit links, der Schwede, der hier im Aufbauspiel eben den schweren Fehler machte und damit indirekt das 0:1 verschuldet hatte. Jetzt gucken die beiden Spieler nach innen Richtung Elfmeterpunkt. Schmid macht es mit rechts auf den Elfmeterpunkt. Das Irvine mit der Chance. Aber der hat 50 Mal in der Bundesliga gespielt und nie getroffen. Und jetzt zeigt sich auch wieder warum. Schlampig abgeschlossen aus 5 Metern. 0:1 hier. Mainz führt in Hamburg.
4: Moritz Kasserlet, unser Mann im ersten von heute 3 Bundesligaspielen, die da lauten. In der zweiten Partie Mönchengladbach gegen Dortmund ab 17.30 Uhr und ab 19.30 Uhr der SC Freiburg gegen den VfL Wolfsburg. Bei Gladbach gegen Dortmund sind wir dann auch nachher live dabei. Wir schauen mal in die Fußballregion hier in Sachsen, Thüringen und Sachsen-Anhalt. Was tut sich auf den Plätzen in der Regionalliga Nordost? Zwickau hat das Spiel gegen Rot-Weiß Erfurt gedreht, führt kurz vor dem Ende mit 2:1. Ebenfalls kurz vor dem Ende die Führung des Chemnitzer FC mit 2:0. Bei der VSG Altglienicke und die BSG Chemie Leipzig steht weiterhin bei 4 Toren und Meuselwitz bei 0. Das heißt, die Leutscher fahren einen deutlichen Auswärtssieg heute ein, 4:0 für Chemie. Und die zweite des ersten FC Magdeburg, auch die kann für den FCM heute offenbar einen Sieg beisteuern. 2:0 Führung kurz vor dem Ende bei Hertha Zehlendorf.
2: 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Und das ist unsere Topmeldung. Die privaten Geldgeber der Walrettung haben sich vom Ende des Tiertransports in die Nordsee distanziert. Weitere Meldungen jetzt mit Rio Takeda.
1: Die Bundeswehr hat bisher rund 200.000 Briefe an 18 Jahre alte Männer und Frauen verschickt. Eine Sprecherin des Verteidigungsministeriums sagte, zur Resonanz ließen sich bisher keine verlässlichen Aussagen machen. Männer müssen die Online-Fragen beantworten, Frauen können dies tun. Die Aktion ist Teil des neuen Wehrdienstgesetzes. Das Gästehaus des Auswärtigen Amtes, die Villa Borsig am Tegeler See in Berlin, wird zur repräsentativen Zwischenlösung für den Bundespräsidenten. Nach Angaben des Präsidialamtes ist der Ausweichbau für Frank-Walter Steinmeier nicht rechtzeitig fertig geworden. Der eigentliche Amtssitz Schloss Bellevue soll von Grund auf saniert werden. Ein angetrunkener Autofahrer hat in Wernigerode eine Hauswand gestreift und zwei Autos ineinander geschoben. Die Polizei bezifferte den Schaden auf rund 10.000 Euro. Bei dem 21-Jährigen wurde ein Wert von 1 Promille gemessen. Seinen Führerschein ist der Mann vorerst los. Das Wetter am Abend teils heiter, teils bewölkt, vereinzelt Schauer, 20 bis 25 Grad. In der Nacht örtlich Schauer und Gewitter, 14 bis 10 Grad. Morgen Sonne und Wolken, einige Schauer, 21 bis 26 Grad. MDR aktuell Verkehrsdienst. Vorsicht auf der A4 Richtung Frankfurt zwischen Nora und Erfurt Ost. Fahrzeugteile. Vorsicht A73 Richtung Bamberg zwischen Bad Staffelstein und Ebensfeld. Lasteteile auf der linken Fahrspur. A2 Richtung Hannover zwischen Irxleben und Alsleben. Stau an einer Baustelle plus 20 Minuten. A9 Richtung München zwischen Niemeck und Kleinmarzehns. Stau wegen Bauarbeiten plus 20 Minuten. A9 Richtung München zwischen Markt Schorgas und Dreieck Bayreuth-Kulmbach. Stockender Verkehr im Baustellenbereich 15 Minuten länger. A13 Richtung Dresden zwischen Kittlitz und Karlau, Stau an einer Baustelle plus 10 Minuten. Die A14 Richtung Magdeburg ist zwischen Halle-Trotha und Löbe-Jün wegen Bauarbeiten voraussichtlich bis heute Abend gesperrt. 4 Kilometer Stau, letzte freie Abfahrt ist Halle-Tornau. Außerdem Stau zwischen Halle-Tornau und Halle-Trotha, Behinderungen wegen Bergungsarbeiten. Und die B176 Weißenfels-Harter ist zwischen Ballendorf und dem Abzweig Schönbach nach Unfall gesperrt. Geblitzt wird auf der A9 Richtung München zwischen Lederhose und Triptis und auf der A72 Richtung Leipzig zwischen Zwickau-Ost und Hartenstein. Soweit der MDR aktuell Verkehrsdienst, die Zeit 15.47 Uhr.
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2: Manche haben Bauchschmerzen, andere sind einfach traurig und wieder andere werden aggressiv. Jedes vierte Kind zwischen 8 und 17 Jahren ist psychisch belastet. Das zeigt das Deutsche Schulbarometer, eine jährliche repräsentative Umfrage der Robert-Bosch-Stiftung. Die aktuellen Ergebnisse zeigen auch, jedem zweiten Kind macht hoher Leistungsdruck zu schaffen. Und Schülerinnen und Schüler würden gern mehr mitbestimmen. Katrin Erdmann hat darüber mit Jugendlichen auf Rügen gesprochen.
8: Die Gymnasiasten haben mit 36 Stunden pro Woche ein hohes Arbeitspensum. Da bleibt zumindest bei Karl wenig Platz für anderes.
9: Also bei mir ist mehr so das Problem des Zeitmanagement, weil ich einen sehr langen Anfahrtsweg habe. Und deshalb bleibt halt weniger Zeit für schulische Sachen oder Freizeit.
8: Auch Mitschülerin Viviana hat mit der hohen Belastung zu kämpfen.
10: Also es gibt halt mal Phasen, wo man fast nichts zu tun hat und dann wieder Phasen, wo man richtig viel zu tun hat. Das ein bisschen aufgeteilter wäre.
8: Beim Unterricht und Prüfungsformaten mehr mitzubestimmen, das wünschen sich laut Deutschem Schulbarometer 3/4 der Schülerinnen und Schüler. Nur mehr mitbestimmen zu wollen, findet Lehrerin Jana Romanski ein bisschen schwierig. So werde es hier von Jahr zu Jahr schwerer, Klassensprecher zu finden.
11: Mit Engelszungen müssen wir streckenweise in Klassen reden, dass jemand sich verantwortlich fühlt. Für die Klasse.
8: Sich zu engagieren, sich einzubringen, Dinge zu hinterfragen, das vermisst sie bei vielen Jugendlichen.
11: Ich versuche gerade in meinem Unterricht also wirklich darüber aufzuklären, dass tatsächlich diese Gesellschaft nur über das Mittun bestehen bleiben kann, so wie wir sie jetzt haben. Und dieses Mittun ist aber anstrengend. Demokratie ist die anstrengendste Form von Regierungsformen, die wir haben. Und das beruht nun mal darauf, dass man den Po selber ein bisschen hochkriegt.
8: Auch für die Bosch-Stiftung, die das Deutsche Schulbarometer erstellt hat, sind Mitbestimmung und das Aushandeln von Kompromissen in der Schule die Basis, um ein Demokratieverständnis zu entwickeln. Ein solches Verständnis kann, gerade in Zeiten von Wahlen, wie sie dieses Jahr in Mecklenburg-Vorpommern anstehen, auch durch den Austausch mit Politikern entstehen. Wenn der dann nicht so in die Hose geht, wie der kürzlich mit zwei Vertretern von CDU und Linken.
12: Wir hatten zwei Abgeordnete und das Gespräch war sehr eintönig. Also es wurde nicht so auf unsere Fragen, wurde nicht so eingegangen, wie die Zukunft für uns Jugendliche in MV gesichert werden soll. Da wurde jetzt nicht so drauf geantwortet.
8: Die Abiturienten fühlten sich nicht ernst genommen.
9: Das wurde viel drum herum geredet. Teilweise auch wurde sich in andere Themen so verschachtelt, sodass wir dann gar nicht mehr wirklich zum Punkt kamen. Dass uns gezeigt wird, dass sie auch was für uns tun, das hatte ich irgendwie gar nicht. Also es hat sehr veraltet gewirkt und nicht so zugeschnitten auf uns.
8: Bei Vincent hat das dazu geführt.
13: Für mich hat es einfach nur noch mehr Unsicherheit gebracht in Sachen, welche Partei wähle ich. Welche Vorstellung habe ich von der Politik in Mecklenburg-Vorpommern?
8: Dabei fühle er sich beim Blick auf die Prognosen und einen möglichen Wahlsieg der AfD unwohl.
2: Katrin Erdmann berichtete. Vor 100 Jahren begann sich der Luftverkehr zu entwickeln. Im Januar 1926 wurde die Lufthansa gegründet und kurz darauf gab es eine Fluglinie, die mehrere Harzstädte mit der großen weiten Welt verband. Sie war für Urlauber gedacht und einer der ersten Ferienflieger. Carsten Reuß zur Landung der ersten Urlaubermaschine in Wernigerode.
14: Mit dieser Landung wird am 16. Juni 1927 die Harzlinie eröffnet. Eine Fluglinie, die Hannover mit Leipzig verbindet, mit Zwischenlandungen in Goslar, Wernigerode und Quedlinburg. Erst ein paar Monate zuvor war der Flugplatz in Wernigerode eingeweiht worden, sagt der Wernigeröder Historiker Uwe Lagatz.
15: Wernigerode ist in den 1920er Jahren eine prosperierende Kleinstadt, vor allen Dingen als beliebter Kurort und Sommerfrischer. Diese Entwicklung hat schon vor dem Ersten Weltkrieg begonnen, brach dann kriegsbedingt ziemlich stark ein. Und jetzt versucht man in der Stadt an diese sehr erfolgreiche Entwicklung der Kaiserzeit anzuknüpfen. Und von daher war die Möglichkeit, in Wernigerode einen Flugplatz zu eröffnen, eine sehr, sehr gute Idee.
14: Doch die eingesetzten Flugzeuge können nur maximal 5 Passagiere befördern. Und ein Flug von Hannover in den Harz kostet 20 Reichsmark. Wie kann das funktionieren? Das habe mit der damals noch jungen Lufthansa zu tun, sagt Luftfahrthistoriker Lutz Budras von der Ruhr-Universität Bochum und damit, dass sie anfangs viele Subventionen braucht.
16: Den größten Teil der Subventionen bekommt sie vom Reichhaus aus Berlin, aber sie bekommt eben auch von diesen kleinen regionalen Akteuren, also von Kommunen und von den Ländern auch Subventionen. Auf der anderen Seite hat die Lufthansa sehr viele Flugzeuge. Das heißt, man betreibt diesen Regionalverkehr in der Hoffnung, dass dann regionale Akteure Subventionen geben und gleichzeitig kann man diese alten Flugzeuge, die man noch so hat, nutzen.
14: Für die aufstrebenden Harzer Tourismusstädte wie Wernigerode ist das ein Glücksfall.
15: Das war natürlich eine Attraktion für ein sehr zahlungskräftiges Klientel. Aber das rundete das Angebot vor allen Dingen touristischer Hinsicht sehr gut ab. Es gab ja, das darf man nicht vergessen, seit 1899 schon die Brockenbahn, wo man also direkt von Wernigerode auf den Brockengipfel gefahren ist. Es gab zahlreiche Buslinien und vor allen Dingen auch ganz viele Ausflugslinien. Also von daher war das eine gute Ergänzung.
14: Mit der sowohl die Lufthansa als auch die Tourismusstädte punkten wollen. Das bestätigt auch Luftfahrthistoriker Budras.
16: Man fliegt von Hannover zum Harz, wenn man seinen Urlaub mit einer kleinen Attraktion beginnen will. Dann lässt man sich am Flughafen, wo man losfliegt, und möglicherweise in Wernigerode fotografieren. Und das ist dann schon Teil des Urlaubs. Das ist die Moderne, die in den Harz kommt. Der Luftverkehr gilt als die Moderne schlechthin und die deutschen Städte wollen alle dabei sein.
14: Die Harzlinie ist nur bis Ende August in Betrieb. Auch weil die damaligen Flugzeuge nur bei Tageslicht fliegen können. Im Jahr darauf wird eine neue Linie eröffnet, die diesmal von Hannover über Goslar, Wernigerode und Quedlinburg nach Halle führt. Doch auch damit ist nach einer Saison Schluss. Später wird der Versuch unternommen, von Berlin aus über Magdeburg nach Wernigerode zu fliegen. Irgendwie scheint es nicht recht zu laufen. Bald darauf konzentriert sich die Lufthansa auf längere Strecken. Auf dem Wernigeröder Flugplatzgelände werden in den 1950er Jahren Schrebergärten angelegt. Diese existieren noch heute.
2: Carsten Reuß war das über Ferienflieger in den Harz. Und jetzt geht's weiter. Es geht zum Sport mit Remo Hinsdorf.
4: Bloß nicht zu früh in den Ferienflieger wollen die Basketballer der Niners Chemnitz. Die wollen noch die Playoffs bestreiten. Darüber müssen sich erstmal davor für die Play-ins qualifizieren. Das wird schwer, denn Oldenburg und die Rostock Seawolves haben gestern gepunktet. Aber Chemnitz führt in Berlin zur Pause. Lukas Wittke.
6: Halbzeitpause in der Berliner Uber-Arena. Hier gibt's gerade eine kleine Tanzeinlage einer Gruppe auf dem Parkett. Aber so wirklich Lust mitzutanzen hat bisher nur der Gästeblock. Rund 2000 Chemnitzer Fans sind ja hier mitgereist und die sehen einen souveränen Auftritt ihrer Niners. 52-39, die Führung für Chemnitz nach den ersten zwei Durchgängen. Ja, und die Niners, die haben hier im Prinzip alles im Griff, muss man sagen. Wann immer Alba mal ein bisschen näher rankommt, haben sie immer eine Antwort parat. So am Beginn des zweiten Viertels, da waren die Berliner irgendwann mal zwischendrin auf 4 dran, hatten sich so ein bisschen reingespielt, konzentrierter verteidigt, vorne ein bisschen bessere Würfe gehabt, aber Chemnitz ließ sich davon nicht verunsichern, startete den nächsten Lauf. Es ist sowieso ein Spiel der Läufe der Chemnitzer, die vor allem unter dem Korb erfolgreich sind und von der Freiwurflinie. Insgesamt 17 Punkte haben sie von da gemacht, schießen dort über 75%. Nicht immer war das Berliner Publikum ganz einverstanden mit den Schiedsrichterentscheidungen, die es hier heute so gab. Aber das wird den Niners herzlich egal sein, denn sie haben sich hier einen ordentlichen Vorsprung ausgebaut. Den gilt es jetzt ins Ziel zu bringen, wenn man weiter im Playoff-Rennen dabei sein möchte. Und man darf dann auf jeden Fall aus dem Gedächtnis löschen, diese zweite Halbzeit, die es am Montag gegen Bamberg gab, da sind die Niners nämlich richtig eingebrochen. Also, heute sollte das nicht passieren. In 10 Minuten geht's weiter. Chemnitz führt 52-39 gegen Alba Berlin.
4: Lukas Wittge, der Reporter, und wir machen gleich weiter mit dem Fußball. Zunächst der Blick in die Region. Dies die Endstände in der Regionalliga Nordost. Zwickau gewinnt 2-1 gegen Rot-Weiß Erfurt. Altlinicke liegt mit 1-2. Die haben verloren. Chemnitz gewinnt mit 2-1 in Altlinicke. Die BSG Chemie Leipzig gewinnt klar mit 4-0 in Meuselwitz. Und Magdeburg 2 gewinnt mit 2-0 in Zehlendorf. Jetzt hinein in die Bundesliga nach St. Pauli. Moritz Kasserlet.
17: So leise wie jetzt gerade war es noch gar nicht heute Nachmittag. Es fehlt ein bisschen die Inspiration, es fehlt gerade so ein bisschen der Funke und es fehlt die Idee, wie die Hamburger dieses Abwehrbollwerk der Mainzer da knacken wollen, die natürlich mit einer 1-0-Führung hier allen Grund dazu haben, selbstbewusst aufzutreten. St. Pauli inzwischen mit viel Ballbesitz in dieser Phase, aber wenn die Hamburger den Ball haben, dann verteidigen die Mainzer mit einer Fünferkette, davor mit einer Dreierkette und das ist eben ganz wenig Raum, der da bleibt. Für den FC St. Pauli, der es jetzt mal versucht in der eigenen Abwehr mit Hauke Wahl, dem Abwehrchef. Der passt rechts raus auf Ando, noch in der Hamburger Hälfte. Der nimmt das Tempo auf, wird dann auf Höhe der Mittellinie gefoult von Geraldo Becker. Und es gibt den Freistoß für die Hamburger, die sich jetzt wieder orientieren Richtung 16er. Jackson Irvine startet da durch, will den schnellen Ball haben, aber das war Ando zu viel Risiko. Und woher auch das Risiko nehmen, woher das Selbstvertrauen nehmen? Nach 7 Spielen ohne Sieg, nach einem wirklich furchtbaren Auftritt in Heidenheim vor einer Woche, fehlt es natürlich auch an Ideen, weil es an Selbstvertrauen fehlt. Vielleicht jetzt mal anders. Ando auf rechts außen angespielt, dann im Zusammenspiel mit einem Mitspieler, mit Irvine. Aber es gibt den Einwurf für die Hamburger, weil Mainz klären kann. Rechts außen, schnell ausgeführt, reingeworfen in den Mainzer Strafraum, aber ungenau. Weiter Befreiungsschlag der Gäste. Und jetzt haben die viel Raum. Nebel im Mittelkreis. Links läuft Geraldo Becker mit 4 Hamburger gegen 3 Mainzer. Geraldo Becker kriegt den Ball im Lauf. In der Mitte startet ein Mitspieler durch. Geraldo Becker legt sich Ball auf den linken Fuß. Spitzer Winkel passt dann in die Mitte. Abgeblockt von Ando. Mainz hier weniger am Ball. Aber wenn die Mainzer am Ball sind, dann wird es meist gefährlicher als das, was die Hamburger zustande kriegen. Deswegen eine verdiente 1-0-Führung für die Gäste.
4: Moritz Kasserlet, ihr Mann am halben Hamburger Millantor, der FC St. Pauli, also weiter arg unter Druck.
2: Und jetzt geht's zum Wetter, zu Ralf Valencia im Wetterstudio. Ralf, welche Großwetterlage ist eigentlich dafür verantwortlich, dass wir so sommerliches Wetter heute haben?
18: Naja, bisher hatten wir es ja noch mit einem Hoch zu tun, Hochwindfried. Dieses Hoch rückt jetzt aber weiter Richtung Osten und macht Platz für Tief Zuhal. Und dieses Tief ist auch schon im Westen angekommen. Da haben wir ja auch schon etwas häufiger Regen, gerade jetzt so entlang der Grenze zu den Niederlanden. Und es gibt auch bei uns schon die ersten Wolken, die ebenfalls mit diesem Tiefausläufer zu tun haben. Die erstrecken sich in einem Bogen von Nordhessen über den Harz bis zur Altmark. Und gerade so zwischen Harz und Altmark, da gab es eben vorhin auch schon mal so den ein oder anderen Regentropfen. Ansonsten bilden sich jetzt auf der Vorderseite dieses Tiefausläufers auch Quellwolken. Das kann man sehr gut in Thüringen, im Westen von Sachsen und dann auch von Sachsen-Anhalt, vom Fleming so Richtung Brandenburg beobachten. Und mal sehen, wie sich das noch entwickelt. Eventuell kann aus so einer Quellwolke auch mal noch ein Schauer werden. Die Temperaturen für den Abend, die gehen so ganz allmählich runter auf 20 bis 25 Grad.
2: Vielen Dank, Ralf Valencia.
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2: Ab 16 Uhr ist meine Kollegin Romy Arndt für Sie da. Und da noch mit folgendem Thema. Erinnerung an 40.000 Ermordete von Dachau. Heute wurde die Befreiung des Konzentrationslagers vor 81 Jahren erinnert. Und zwischen Viertel und halb dreht sich alles um den Sport. Am Mikrofon verabschiedet sich für heute Elisabeth Ihme. Machen Sie es gut.
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1: Um 16 Uhr mit Rio Takeda. Die privaten Geldgeber der Walrettung haben sich vom Ende des Tiertransports in die Nordsee distanziert. In einem auf Instagram veröffentlichten Schreiben berichten sie von Drohungen an Bord. So sei einem Walexperten unmittelbar vor dem Aussetzen verboten worden, sein Handy zu nutzen. Auch seien Ärzte nicht noch einmal zum Wal gelassen worden, um dessen Gesundheitszustand wie vorgesehen zu prüfen. Unklar ist, wie es dem Wal derzeit geht. Die Daten eines Peilsenders sind bislang nicht veröffentlicht worden. Außenminister Johann Wadephul hat mit seinem iranischen Amtskollegen Abbas Araghchi telefoniert. Auf Ex betonte der CDU-Politiker die gemeinsame Haltung Deutschlands und der USA. Der Iran müsse vollständig und nachprüfbar auf Kernwaffen verzichten und die Straße von Hormuz sofort freigeben. Die Bemühungen um ein Ende des US-israelischen Angriffskriegs gegen Iran kommen derzeit kaum voran. Zuletzt hatte sich Präsident Donald Trump skeptisch zu einem vom Iran übermittelten Verhandlungsvorschlag geäußert. Die Linke hat den von den USA verkündeten Verzicht auf die Stationierung von Tomahawk-Marschflugkörpern in Deutschland begrüßt. Fraktionschef Sören Pellmann sagte mit Blick auf den Präsidenten, manchmal fällten Politiker aus den falschen Gründen auch mal richtige Entscheidungen. Hintergrund ist, dass das Pentagon eine Vereinbarung zwischen den USA und Deutschland zur Raketenstationierung kippen will. Die bis nach Russland reichenden Waffen sollten die Abschreckungsfähigkeit Deutschlands verstärken. An den berufsbildenden Schulen in Thüringen sollen sogenannte Fachpraxislehrer besser bezahlt werden. Dabei handelt es sich um Handwerksmeister, die zwar nicht als Lehrkräfte ausgebildet sind, aber ihr hohes Fachwissen weitergeben. Das Bildungsministerium erklärte, Interessenten könnten sich bis Monatsende melden. Sie sollten dann auch dauerhaft an berufsbildenden Schulen unterrichten wollen. Dem Ministerium zufolge gibt es derzeit 335 Fachpraxislehrer in Thüringen. Sie wären künftig mit Regelschullehrern tariflich gleichgestellt. Im Abstiegskampf der zweiten Fußball-Bundesliga hat Magdeburg gegen Hertha 1:0 gewonnen. Die Elbestädter verließen damit vorerst die Abstiegsplätze. Dagegen hat Darmstadt die letzte Aufstiegschance durch ein 1:2 in Karlsruhe verspielt. Elversberg besiegte Paderborn 5:1 und ist neuer Tabellenzweiter. Fürth und Nürnberg trennten sich 1:1. Hannover und Münster spielten 3:3. Das waren die Nachrichten. Das Wetter mit den Temperaturen von 16 Uhr. Brocken bedeckt 15 Grad, Chemnitz leicht bewölkt 26, Dresden sonnig 27, Eisenach wolkig 23, Erfurt wolkig 23 Grad, Fichtelberg leicht bewölkt 20, Gera wolkig 25, Görlitz sonnig 26 Grad, Halle leicht bewölkt 26, Leipzig wolkig 27, Magdeburg bedeckt 26, Meiningen bedeckt 22 Grad. Am Abend Sonne und teils dichte Bewölkung, in Sachsen-Anhalt und Thüringen vereinzelt Schauer, 20 bis 25 Grad. In der Nacht unterschiedlich bewölkt, örtlich Schauer und Gewitter, Tiefstwerte 14 bis 10 Grad. Morgen Sonne, zeitweise mehr Wolken, stellenweise Schauer, örtlich Gewitter, Höchstwerte 21 bis 26 Grad. MDR Verkehrsdienst A2 Richtung Hannover zwischen Irxleben und Alsleben 7 Kilometer Stau und stockend an einer Baustelle plus 20 Minuten. A9 Richtung München zwischen Niemegg und Kleinmarzehns Stau wegen Bauarbeiten plus 15 Minuten. A9 Richtung München zwischen Marktschorgast und Dreieck Bayreuth-Kulmbach stockender Verkehr im Baustellenbereich plus 15 Minuten. A13 Richtung Dresden zwischen Kittlitz und Karlau Stau an einer Baustelle plus 10 Minuten. Die A14 Richtung Magdeburg ist zwischen Halle-Trotha und Löbbe-Jün wegen Bauarbeiten voraussichtlich bis heute Abend gesperrt. 5 Kilometer Stau, letzte freie Abfahrt ist Halle-Tornau. Und die B176 Weißenfels-Harter ist zwischen Ballendorf und dem Abzweig Schönbach nach Unfall gesperrt. Geblitzt wird auf der A9 Richtung München zwischen Lederhose und Triptis und auf der A72 Richtung Leipzig zwischen Zwickau-Ost und Hartenstein. Soweit der MDR Verkehrsdienst, die Zeit 16.04 Uhr.
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2: Am Mikrofon begrüßt Jeremy Arndt. Schönen guten Tag. Den angekündigten Abzug tausender US-Soldaten aus Deutschland hat die Politik in Berlin mit demonstrativer Gleichgültigkeit registriert. Die wenig später verhängten Zollerhöhungen für deutsche Autoexporte in die Vereinigten Staaten lassen sich indes nicht so einfach beiseite wischen. Vor allem aus der Wirtschaft kommen höchst besorgte Stimmen. Georg Schwarte aus Berlin.
20: In der deutschen Wirtschaft schrillen angesichts der von US-Präsident Trump angekündigten neuen Zölle die Alarmglocken. Die Ankündigungen sind eine erneute, massive Herausforderung für die transatlantischen Wirtschaftsbeziehungen und gefährden sie über die Automobilindustrie hinaus, teilte der Bundesverband der deutschen Industrie schriftlich mit. US-Präsident Trump hatte zuvor Zölle auf Autos und Lkw aus der EU entgegen bestehender Regelungen ab der kommenden Woche von 15% auf 25% erhöht. Der BDI appellierte an Trump und die EU, das bestehende Handelsabkommen einzuhalten. Zwar beschädige die amerikanische Seite mit immer neuen Provokationen das gegenseitige Vertrauen, dennoch sei ein weiteres Aufschieben der Vereinbarungen auch keine Option, so der Industrieverband. Führende Wirtschaftswissenschaftler hatten zuvor vor einem drohenden Handelskrieg gewarnt, der die deutsche Wirtschaft in der Folge auch in diesem Jahr in die Rezession treiben könnte.
2: Soweit Georg Schwarte. Mit einer Gedenkfeier ist heute auf dem Gelände des ehemaligen KZ Dachau bei München an die Befreiung des Lagers vor 81 Jahren erinnert worden. Daran teilgenommen haben auch noch einige der letzten Überlebenden des Konzentrationslagers. Thies Maaßen berichtet.
21: Kranzniederlegung am Denkmal des unbekannten KZ-Häftlings, direkt neben dem einstigen Krematorium des Konzentrationslagers Dachau. In der ersten Reihe 3 hochbetagte Männer, leicht gebeugt, teils am Stock, 3 Überlebende der deutschen Lager. Sie gedenken ihrer ermordeten Kameraden. Aberner Orr, heute 98 Jahre alt, stammt aus Litauen. Er wurde als Teenager in den Dachauer Außenlagerkomplex Kaufering verschleppt, wo er Zwangsarbeit für die deutsche Bauindustrie leisten musste. Ende April 1945 trieb ihn die SS auf einen Todesmarsch Richtung Alpen.
22: Ich habe die Erinnerungen, die ich nicht vergessen habe, weil das kann man nicht vergessen. Wir sind ja von einem Lager zum anderen transportiert worden. Von den Amerikanern, über Kirchen sind wir befreit worden. Aber da waren wir schon eine ganz kleine Gruppe, weil die meisten sind unterwegs umgekommen.
21: Noch 4 Jahre älter als Aberner Orr ist Jean Laforie. Er leistete im besetzten Frankreich Widerstand gegen die Nazis, wurde verhaftet und kam nach Dachau. Da war er 18 Jahre alt. Heute ist er 102 und er hat es sich nicht nehmen lassen, zur Gedenkfeier nach Dachau zu reisen, um in seiner Rede an das schreckliche Bild zu erinnern, das sich den Soldaten der US-Armee bot, als sie das Lager vor 81 Jahren befreiten. Berge von Leichen, die Überlebenden bis auf die Knochen abgemagert. An Dachau zu denken heißt die

0: Barbarei immer stärker werde.
1: Die Gefahr ist zum einen, dass die Ideologie der Nazis, die Ideologie des Herrenmenschen, dass das immer stärker überhand nimmt und dass vor allen Dingen die verantwortlichen Stellen nicht mit dem notwendigen Maß gegen diese Entwicklung Position beziehen.
0: Wie aber kann das Gedenken an das, was in Dachau und anderen Lagern geschah, aufrechterhalten bleiben, jetzt, da es kaum noch Überlebende gibt? Immer wichtiger werden die Nachkommen der ehemaligen Häftlinge, wie Andrea Halbritter. Ihr Großvater war als Kommunist in Dachau inhaftiert. Der erste Mann ihrer Großmutter wurde in Dachau ermordet. Sie kommt jedes Jahr zur Gedenkfeier.
2: Um ihnen ein Andenken zu bewahren, aber vor allem auch für das Heute. Also, dass wir wachsam sind, dass wir auch verstehen, wie kam es dazu und dass wir aufmerksam werden, spätestens, wenn wir wieder anfangen, Leute in wir und die einzuteilen, weil das ist einfach der Anfang von allem, wo es dann bergab geht.
0: Extra aus Kanada angereist ist Leslie Rosenthal, auch wenn er sich an seine Befreiung in Dachau gar nicht mehr erinnern kann, denn da war der heute 81-Jährige noch ein Säugling. Ich wurde hier am 29. April 1945 befreit, zusammen mit meiner Mutter. Ich kann mich natürlich an nichts erinnern, ich war 2 Monate alt. Es gab tatsächlich 7 Babys, die im Dachauer Außenlager Kaufering geboren wurden. Zur diesjährigen Befreiungsfeier hat Leslie Rosenthal seine Tochter mitgebracht, damit die Erinnerung an Dachau weitergetragen wird, damit niemals vergessen wird, was hier geschah.
3: Thies Maaßen berichtete aus Dachau. In einem Jahr wird in Griechenland ein neues Parlament gewählt. Die Luft für Ministerpräsident Mitsotakis wird immer dünner, denn ein Subventionsskandal lässt das Land einfach nicht los. Moritz Pompel erzählt die ganze Geschichte.
4: Als Laura Kövesi vergangene Woche in Griechenland auf die Bühne tritt, hat sie eine klare Botschaft dabei. Gerade auch für manche Politiker, die beim Delphi Economic Forum im Saal sitzen und der europäischen Generalstaatsanwältin zuhören.
5: Corruption, abuse of power, fraud.
4: Korruption, Machtmissbrauch, Betrug, Einflussnahme, das sind Verbrechen. Niemand auf der Welt wird mich davon überzeugen, dass diese Kategorien zum Aufgabenbereich von Politikern hier in Griechenland oder irgendwo in der EU gehören. Kövesi und ihr Team von der Europäischen Staatsanwaltschaft konnten da bereits einen Teilerfolg für sich verbuchen. Kurz zuvor hatte das Parlament in Athen die Immunität von 13 Abgeordneten aufgehoben. Sie alle stammen aus der Regierungspartei der Nea Demokratia und sie alle könnten in einen massiven Subventionsskandal verwickelt sein. Seit 2016 sind in Griechenland hunderte Millionen Euro an EU-Subventionen für die Landwirtschaft auf dubiose Weise versickert. Bezuschusst wurden unter anderem Viehherden oder landwirtschaftliche Flächen, die gar nicht existierten. Die Akte, in der es um die 13 Abgeordneten geht, beinhaltet unter anderem abgehörte Telefonate mit der staatlichen Vergabestelle OPKP. In den Gesprächen bitten die Politiker wohl um Gefälligkeiten. Der Vorwurf steht im Raum, sie hätten auf illegale Weise Subventionen für ihre Wählerschaft erhalten und zur Veruntreuung anstiften wollen. Indem das Parlament ihre Immunität aufgehoben hat, kann die Europäische Staatsanwaltschaft nun tiefer ermitteln. Aus der Regierungspartei wird Kövesi teils hart attackiert. Manche werfen ihr Methoden wie unter Diktator Ceausescu in ihrem Heimatland Rumänien vor. Griechenlands Gesundheitsminister Antonis Georgiadis schreibt auf der Plattform X: Das Vorgehen der Europäischen Staatsanwaltschaft erweckt bei mir den Eindruck organisierter und gezielter politischer Einmischung und lässt mich ernsthaft hinterfragen, ob es richtig war, diese Institution zu unterstützen. Kövesi lässt sich davon bei ihrem Besuch in Griechenland nicht beirren. Im Rahmen des Subventionsskandals sind bereits mehrere Minister zurückgetreten. Griechenland musste mehr als 400 Millionen Euro an die EU zurückzahlen. Im Winter legten Landwirte im ganzen Land Autobahnen und Häfen lahm, um gegen die Regierung zu protestieren. Im Fall einer Politikerin fanden Ermittler statt den deklarierten Kühen einen Ferrari und einen Porsche. Die vielen ehrlichen Landwirte im Land haben vielfach keine Subventionen bekommen und müssen um zukünftige Zahlungen fürchten. Umfragen zeigen, die Mehrzahl der Griechinnen und Griechen glaubt, dass die Regierung etwas vertusche. Die Opposition hat zuletzt Neuwahlen gefordert, auch wegen der Ungereimtheiten rund um einen Abhörskandal und ein großes Zugunglück vor etwas mehr als 3 Jahren. Ministerpräsident Mitsotakis spricht dagegen, was die Korruption im Land angeht, von einem parteiübergreifenden und gesellschaftlichen Problem. Unseren 13 Abgeordneten ist es hoch anzurechnen, dass sie selbst für die Aufhebung ihrer Immunität gestimmt haben, um ihre Unschuld zu beweisen. Ich fordere die Europäer.

0: Die Europäische Staatsanwaltschaft auf, ihre Arbeit zügig zu erledigen und zu entscheiden, welche Fälle vor Gericht verhandelt werden sollen und welche nicht. Mit Hilfen für den Agrarsektor und einem Finanzpaket für die Haushalte versucht die Regierung, gegen sinkende Umfragewerte anzukämpfen. Voraussichtlich in einem Jahr stehen die nächsten Parlamentswahlen an. Mitsotakis kommt zugute, dass die Opposition schwach und zersplittert ist. Auf der anderen Seite zeigt die Begeisterung für Laura Kövesi in den sozialen Medien, dass viele Griechinnen und Griechen die Skandale satt haben. Ihnen ruft die EU-Staatsanwältin zu:
1: Don't give up.
0: Gebt nicht auf. Korruption kann bekämpft werden.
2: Aus Athen berichtete Moritz Pompel. Bahnhöfe in Deutschland sind etwas sicherer geworden. Wie der Interessenverband Allianz pro Schiene mitteilte, gab es im vergangenen Jahr weniger Straftaten, gleichzeitig aber mehr Angriffe auf Bahnbeschäftigte. Einzelheiten von Heiko Schneider.
3: In der polizeilichen Kriminalstatistik werden laut Allianz pro Schiene rund 169.000 Straftaten an Bahnhöfen aufgeführt, 6% weniger als im Jahr davor. Verbandsgeschäftsführer Pflege sagte, der Einsatz von Sicherheitspersonal und Videotechnik wirke. Ein wichtiger Schritt könne außerdem das Alkoholverbot sein. Das hat die Bahn vorgestern unter anderem am Hauptbahnhof in Frankfurt eingeführt. Die Zahl der Angriffe auf Bahnbeschäftigte ist um 11% gestiegen auf fast 2700. Pflege sagte, diesen Trend gelte es zu stoppen.
2: 16.14 Uhr ist es, Sören, MDR aktuell. Das ist das Topthema in den Nachrichten. Die privaten Geldgeber der Walrettung haben sich vom Ende des Tiertransports in die Nordsee distanziert. Auf Instagram berichten sie von Drohungen an Bord. So sei einem Walexperten unmittelbar vor dem Aussetzen verboten worden, sein Handy zu nutzen. Weitere Meldungen hat Rio Takeda für Sie.
4: Nach einer Amoktat an einer türkischen Schule ist die Zahl der Todesopfer auf 10 gestiegen. Der Nachrichtenagentur Anadolu zufolge erlag eine 11-Jährige im Krankenhaus ihren Verletzungen. Ein Achtklässler hatte Mitte vergangenen Monats um sich geschossen und dabei Mitschüler und eine Lehrerin getötet. Auch der 14-Jährige ist den Angaben zufolge tot. Sein Motiv ist nicht bekannt. Mit einem Berggottesdienst in der Kuhstallhöhle ist am Nachmittag die Wander- und Bergsteigersaison in der sächsischen Schweiz eröffnet worden. Begleitet wurde der Gottesdienst von Posaunenchören der Region und Chören des Sächsischen Bergsteigerbundes. Die Veranstaltung fand in diesem Jahr zum 18. Mal statt. Mit einem feierlichen Empfang und einem Festvortrag erinnert Ilmenau am Abend an die erste Ankunft Johann Wolfgang von Goethes vor 250 Jahren. Laut Veranstalter beginnt damit ein ganzes Goethe-Jahr. Die eigentliche Festwoche zum Jubiläum findet dann im August statt. Das Wetter: am Abend teils heiter, teils bewölkt, vereinzelt Schauer, 20 bis 25 Grad, in der Nacht örtlich Schauer und Gewitter, 14 bis 10 Grad, morgen Sonne und Wolken, einige Schauer, 21 bis 26 Grad. MDR aktuell Verkehrsdienst, A2 Richtung Hannover, zwischen Irxleben und Alsleben, 7 Kilometer Stau und stockend an einer Baustelle, plus 20 Minuten. A9 Richtung München, zwischen Niemeck und Kleinmarzens, Stau wegen Bauarbeiten, 15 Minuten länger. A9 Richtung München, zwischen Markt Schorgast und Dreieck Bayreuth-Kulmbach, 6 Kilometer stockend im Baustellenbereich, plus 15 Minuten. A13 Richtung Dresden, zwischen Kittlitz und Karlau, Stau an einer Baustelle, plus 15 Minuten. Die A14 Richtung Magdeburg ist zwischen Halle-Trotha und Lübbe-Jün wegen Bauarbeiten bis heute Abend gesperrt. 4 Kilometer Stau, die letzte Freiabfahrt ist Halle-Tornau. Und die B176 Weißenfels-Harter ist zwischen Ballendorf und dem Abzweig Schönbach nach Unfall gesperrt. Geblitzt wird auf der A9 Richtung München zwischen Lederhose und Triptis und auf der A72 Richtung Leipzig zwischen Zwickau-Ost und Hartenstein. Soweit der MDR aktuell Verkehrsdienst, die Zeit 16.17 Uhr.
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6: Mit Raimo Hinsdorf. St. Pauli steht in der Fußball-Bundesliga auf dem Abstiegsrelegationsplatz, will da weg, aber sie liegen kurz vor der Pause mit 0:2 gegen Mainz zurück. Hören wir mal rein kurz bei Moritz Kasserlet.
7: Und ich habe den Eindruck, genau diese Gefühle und diese Gedanken haben die Spieler da unten auf dem Rasen inzwischen auch. Da sind viele Abspielfehler dabei. Das erinnert inzwischen an den Auftritt vor einer Woche in Heidenheim. Die Mainzer kommen mal auf der rechten Seite. Geraldo Becker schon im Strafraum. Legt zurück auf Amiri. Der auf Tietz, der könnte schießen aus 18 Metern. Aber dann ist im letzten Moment Erik Smith dazwischen. Das ist einer von den beiden, der nach 6 Minuten diesen frühen Rückstand der Hamburger verschuldet hat. Gemeinsam mit Hauke Wahl. Schlampiger Pass, wenig Einsatz im Zweikampf. Und dann ging es schnell. Zack auf rechts, zack in die Mitte auf Tietz.
6: Nichts mit dem Abstieg zu tun hat in der Basketball-Bundesliga der die Mannschaft aus Chemnitz, die Niners, aber die wollen noch rein in die Playoffs. Zwischenstation sind die Play-ins, dazu müssen sie Zehnter werden. Heute sind sie bei Alba Berlin zu Gast. Lukas Wittke sieht für uns zu.
1: Immer noch ist es das Spiel der Niners aus Chemnitz. 59-50 führen sie hier in Berlin. 4:30 im dritten Viertel noch zu spielen. Ja, und das ist heute ein wirklich souveräner Auftritt der Chemnitzer, der gar nicht mehr erinnert an diese zweite Halbzeit, die da am Montag gegen Bamberg gespielt wurde. Mason Wood jetzt für Alba mit dem nächsten Fehlwurf. Die Berliner, muss man auch so ehrlich sein, tun sich hier ganz schön schwer. Lassen auch viele freie und offene Würfe liegen. Beißen sich aber eben auch an der harten Defensive die Zähne aus. Und Chemnitz macht das souverän, scheint hier immer eine Antwort zu haben. Jetzt ist es Bedime, der von draußen trifft, der nächste Dreier für Chemnitz. Und wieder ist der Vorsprung zweistellig jetzt bei +12. Und das bewegt den Berliner Trainer Petro Kajas dazu, mal wieder eine Auszeit nehmen zu müssen. Wie gesagt, wann immer es hier eng wird, wann immer Alba noch mal rankommt, gibt es die Antwort von Chemnitz. Die lassen hier keine großen Läufe zu. Die verteidigen intensiv mit viel Körpereinsatz. Und sie erarbeiten sich eben vorne die freien Würfe, auch mit viel Physis, kämpfen sich immer wieder an die Freiwurflinie, auch werden viel gefoult. Das ist eben die einzige Möglichkeit der Berliner, auch unterm Korb die Gegner aus Chemnitz heute zu stoppen. Das macht gute Laune im Fanblock. Rund 2000 Chemnitzer sind ja dabei und die machen hier richtig gute Stimmung und werden das wahrscheinlich auch weiter tun. Also 4 Minuten im dritten Viertel noch zu spielen. Chemnitz führt 62-50 in Berlin.
6: Lukas Wittke, unser Reporter dort beim Basketball. Gute Laune haben heute sicherlich auch die Fans des ersten FC Magdeburg, denn der hat in der zweiten Fußball-Bundesliga einen eminent wichtigen Sieg gefeiert, ist runter vom Relegationsplatz durch ein 1:0 gegen Hertha BSC. Jan Günther hat für uns zugesehen.
8: Schon nach einer knappen halben Stunde hätte Laurin Ulrich den ersten FC Magdeburg in Führung bringen können. Sein Schuss rauschte an den rechten Außenpfosten des Herthaner Tores. In der 61. Minute war es dann aber soweit. Ulrich staubte aus 5 Metern ab zum 1:0. Zuvor hatte Hertha-Keeper Ernst einen Nollenberger Schuss nicht weit genug klären können. Die insgesamt eher harmlosen Gäste erhöhten in der Schlussphase noch einmal den Druck, kamen aber nicht mehr zum Ausgleich. Magdeburg schafft einen mit Leidenschaft erkämpften Heimsieg. Es ist der dritte in Folge. Klubrekord in der zweiten Liga damit eingestellt. Wichtiger, der FCM klettert vom Abstiegsrelegationsrang hoch auf Platz 14.
6: Und ganz oben, da wird das Aufstiegsrennen hinter den gestern triumphierenden Schalkern, die schon oben sind in der ersten Bundesliga, immer spannender. Elversberg hat sich heute im Aufstiegsduell mit dem SC Paderborn deutlich durchgesetzt und ist an Paderborn und auch Hannover 96 vorbeimarschiert auf Platz 2. Thomas Wollscheid hat die Partie gesehen.
9: Elversberg sorgte in der ersten Halbzeit für ein Debakel für den SC Paderborn, denn sie führten klar und deutlich mit 4:0. Maximilian Rohr, David Mokwa und zweimal Lukas Petkov, die Torschützen für die klar dominierenden Elversberger. In der zweiten Halbzeit sah es ein bisschen anders aus. Da kämpfte sich Paderborn ins Spiel zurück, kam auch durch Brackelmann zum 4:1. Aber in der Nachspielzeit dann der eingewechselte Ralf Adam mit dem 5:1 für die SV Elversberg. Ein letzten Endes auch in dieser Höhe verdienter Sieg.
6: Ich hatte es schon gesagt, Elversberg ist auch an Hannover 96 vorbeigezogen, weil die haben so einen richtigen Dämpfer kassiert. In der Schlussminute hat's eingeschlagen gegen das Schlusslicht, gegen Preußen Münster. Das ist jetzt doch wieder so ein bisschen hofft, doch noch den Klassenerhalt zu schaffen. Christopher Klein.
10: Nach dem Schlusspfiff sanken die 96-Profis enttäuscht zu Boden. Wie schon in der Hinrunde haben sie in der Nachspielzeit den möglichen Sieg gegen Preußen Münster hergeschenkt. In der ersten Hälfte geriet Hannover sogar mit 0:2 in Rückstand. Aber ein traumhafter Doppelpack in der Nachspielzeit von Bundu sorgte für den 2:2 Ausgleich. Nach der Pause verflachte die Partie erst, um dann wieder verrückt zu werden. Thordarson erzielte das vermeintliche Siegtor, brachte das ausverkaufte Stadion zum Kochen. Dann hielt 96 Torwart Noll auch mehrfach glänzend. Aber in der Nachspielzeit kassierte Hannover doch noch den Ausgleich zum 3:3 Endstand. Damit haben es die 96er verpasst, auf einen direkten Aufstiegsplatz in der zweiten Liga zu klettern und bleiben auf dem Relegationsplatz. Punktgleich vor Paderborn und einen Punkt hinter Elversberg.
6: Und für Preußen Münster wird es dann noch ganz, ganz schwer, sich dort zu halten in der zweiten Liga für das Schlusslicht. Auf dem vorletzten Tabellenplatz steht die Spielvereinigung Greuther Fürth. Nach einem 1:1 im traditionsreichen Franken-Derby gegen den ersten FC Nürnberg, die könnten sich also nicht da rausbewegen unten. Und Karlsruhe schlug den SV Darmstadt 98 mit 2:1. Was passierte heute in der dritten Liga? Da gab es ja das Spitzenspiel zwischen dem MSV Duisburg und Energie Cottbus sozusagen. Das Verfolgerduell hinter den gestern auf der Couch aufgestiegenen Osnabrückern. Und der FC Energie hat eine schmerzhafte Niederlage einstecken müssen. Jan-Philipp Molitor.
11: Der MSV Duisburg hat einen enorm wichtigen Sieg im Aufstiegsrennen geholt. Mit 2:1 gewannen die Zebras das Spitzenspiel der dritten Liga gegen Energie Cottbus. Damit springt der MSV auf Relegationsplatz 3. Cottbus bleibt punktgleich davor auf Platz 2, dank der um 2 Treffer besseren Tordifferenz. Das Topspiel hielt von Anfang an, was es versprach. Emotional, temporeich und auf Augenhöhe. MSV-Stürmer Thilo Töpken brachte die Hausherren in der 32. Minute etwas glücklich nach einer Ecke in Führung. Dominik Kota erhöhte nach einem blitzsauberen Konter in der 56. Minute auf 2:0. Energies Erik Engelhardt erzielte mit Anbruch der Nachspielzeit per Kopf den Anschlusstreffer. Trotz hohem Druck brachte der MSV den knappen Sieg aber über die Zeit. Der Aufsteiger hat damit vor den entscheidenden beiden Ligaspielen bei Absteiger Aue und zum Abschluss zu Hause gegen Viktoria Köln mindestens die Chance auf die Relegation in der eigenen Hand. Auch der direkte Durchmarsch in die zweite Liga ist noch möglich. Pottrivale Rot-Weiß Essen auf Platz 4 lauert allerdings gerade mal 2 Punkte dahinter. Der Endspurt im Aufstiegskampf verspricht also maximale Spannung.
6: Die heutigen Ergebnisse aus der Fußballregionalliga Nordost-Zwickau steckt Rot-Weiß Erfurt mit 2:1. Der Chemnitzer FC setzt sich in Altglienicke mit 2:1 durch. Die BSG Chemie Leipzig siegt mit 4:0 beim ZFC Meuselwitz. Und Magdeburgs zweite siegt bei Hertha Zehlendorf mit 2:0. Gleich gibt's wieder Basketball live. An dieser Stelle mit den Niners Chemnitz, die immer noch führen bei Alba Berlin. Da sind wir live bei Lukas Wittke. Und heute Abend gibt's noch Formel 1 und zwar in Miami. Jens Gideon mit der Rennvorschau.
12: Der WM-Spitzenreiter ist auch in Miami Favorit. Kimi Antonelli startet mit seinem Mercedes von der Pole Position und greift nach dem dritten Sieg in Serie. Die Konkurrenz ist aber näher dran als zuletzt und vor allem breiter aufgestellt. Gleich 4 Teams sind in Florida auf Augenhöhe unterwegs. Der viermalige Weltmeister Max Verstappen geht im Red Bull von Startplatz 2 aus ins Rennen. Ferraris bester Charles Leclerc lauert auf Position 3. Und Weltmeister Lando Norris geht mit dem Sieg im Sprintrennen als Empfehlung von der 4 aus in die 57 Runden von Miami. Das verspricht Spannung von der ersten Kurve an, zumal Mercedes beim Sprintrennen den Start komplett verschlafen hat. Weil am Nachmittag in Miami starke Regenfälle vorhergesagt sind, wird das Rennen früher als erwartet gestartet.
6: Kurze Zwischeninformation vom Fußball. Im ersten Sonntagsspiel der Bundesliga ist es beim 2:0 zur Halbzeit für den ersten FSV Mainz 05 geblieben am Hamburger Millerntor beim FC St. Pauli. Mainz also ziemlich souverän in Führung. Wie souverän ist der Auftritt der Niners Chemnitz in der Basketball-Bundesliga heute im Auswärtsspiel bei Alba Berlin? Die Chemnitzer im Blick auf die Play-ins ja gehörig unter Druck. Lukas Wittke.
13: Chemnitz-Headcoach Rodrigo Pastore musste dann jetzt doch mal auch eine Auszeit nehmen, um einen Berliner Lauf zu stoppen, denn Alba ist plötzlich wieder da. 64:61 nur noch der Vorsprung für die Niners Chemnitz hier in der Berliner Uber-Arena und das liegt vor allem an einem Mann, Jack Cahill auf Seiten der Berliner, der hier einiges an Punkten gemacht hat, von der Dreierlinie erfolgreich war, von der Freiwurflinie erfolgreich war und auch zum Korb gezogen ist. Wenig Gegenwehr nur noch von Chemnitz, die jetzt gerade mal so ein bisschen eine unkonzentrierte Phase haben. Und die hat Alba dann doch mal genutzt, während sie ja zuvor immer wieder Schwierigkeiten hatten, dann ihre freien Würfe zu treffen. Also Alba plötzlich wieder da. Jetzt die Niners im Aufbau. Wollen natürlich schnell zurückkommen, verlieren da aber fast den Ball. Die scheinen jetzt doch ein bisschen nervös zu sein. Dem Sieg ja schon so ein bisschen vor Augen. Und doch sind die Albatrosse wieder da und verteidigen jetzt auch hart auch diesen Wurf von Niki Sibande, der vorbeigeht. Einfach eng verteidigt.
1: Also es wird langsam ein bisschen hitziger hier. Jetzt wieder Jack Cahill, wieder von außen, wieder der Dreier. Und Alba ist da, plötzlich Gleichstand. Plötzlich steht es hier 64-64. Dieser junge Mann Jack Cahill, der übernimmt hier das ganze Spiel und führt Alba plötzlich eben zurück in dieses. Also 1:37 noch zu spielen im dritten Viertel. Chemnitz gegen Alba, Gleichstand 64-64.
6: Da bleiben wir weiter dran beim Basketball in Berlin.
2: Und jetzt schauen wir aufs Wetter in Mitteldeutschland mit Ralf Valencia. Ralf, was bringt der Tag noch?
14: Ja, der Tag bringt teilweise noch recht viel Sonne und auch nochmal das Gefühl, einen Sommertag heute genießen zu können. Temperaturen sind ja wirklich in ganz gute Höhen nach oben gegangen, 28,3 Grad. Da haben wir es jetzt zum Beispiel in den wärmsten Orten, zum Beispiel in Elsterheide, Kleinpartwitz oder in Waldheim-Reinsdorf oder auch in Radebeul-Steinrücken. Das sind alles die Orte, die 28-Grad-Marke geknackt haben. Und ansonsten ist es auch wirklich flächendeckend sehr warm. Bei den Temperaturen geht es dann so ganz allmählich zurück im Laufe des Abends auf 20 bis 25 Grad. Die Wolken sind allerdings gerade von Thüringen über den Harz bis nach Sachsen-Anhalt in die Altmark schon relativ dicht. Und aus diesen Wolken gibt es dort in diesem Streifen auch immer schon mal ein paar Tropfen, aktuell im Harz und auch in Teilen der Altmark. Und für den Abend kann es mal noch den ein oder anderen Schauer geben. In der Nacht gibt es dann auch noch vereinzelt ein paar Schauer, die sich so von Sachsen-Anhalt Richtung Brandenburg bewegen können. Temperaturen als Tiefstwert in der Nacht dann so zwischen 14 und 10 Grad.
2: Und wie geht die neue Woche los?
14: Ja, die neue Woche geht dann nicht mehr ganz so freundlich weiter. Wir haben es mit einem Tief zu tun, welches unser Wetter dann beeinflusst. Und das bedeutet, morgen dann schon mal mehr Wolken in Thüringen und Sachsen-Anhalt, vielleicht auch noch im Westen von Sachsen. In übrigen Gebieten in Sachsen gibt es noch mal einen richtig schönen Sommertag, wie wir den heute auch hatten. In Thüringen und Sachsen-Anhalt werden die Wolken dann dichter und es gibt örtlich mal Schauer, vielleicht auch schon ein Gewitter. Nur in Sachsen werden wir noch mal einen trockenen Tag erleben bei 26 Grad. Und am Dienstag wird es dann wirklich deutlich kühler. Es bleibt dann unbeständig mit Schauern und auch Gewittern.
2: Sind das dann schon vorgezogene Eisheilige, die jetzt kommen,
14: im Anmarsch sind? Das würde ich noch nicht sagen. Da müssen wir vielleicht mal ein bisschen abwarten. Aber auf jeden Fall kommt von Norden her jetzt kältere Luft zu uns. Und die sorgt dann auch zur Wochenmitte und für einen kräftigen Temperaturrückgang. Höchstwerte am Mittwoch nur noch so bei 13 bis 15 Grad.
2: Ralf Valencia, Dankeschön. Wo ist es für Journalisten weltweit am gefährlichsten? Zum Tag der Pressefreiheit schauen wir gleich nach den Nachrichten mal auf Russland. Und zweites Thema in der kommenden halben Stunde, digital und mit der Natur. Die TU Freiberg forscht am Bergbau der Zukunft. Auch dazu dann mehr, wenn Sie bei uns bleiben.
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15: Um 16.30 Uhr mit Rio Takeda. Die privaten Geldgeber der Walrettung haben sich vom Ende des Tiertransports in der Nordsee distanziert. In einem auf Instagram veröffentlichten Schreiben berichten sie von Drohungen an Bord. So sei einem Walexperten unmittelbar vor dem Aussetzen verboten worden, sein Handy zu nutzen. Auch seien Ärzte nicht noch einmal zum Wal gelassen worden, um dessen Gesundheitszustand, wie vorgesehen, zu prüfen. Unklar ist, wie es dem Wal derzeit geht. Die Daten eines Peilsenders sind bislang nicht veröffentlicht worden. Am ukrainischen Atomkraftwerk Saporischschja ist ein Strahlenlabor von einer Drohne attackiert worden. Wie die internationale Atomenergiebehörde mitteilte, wurde sie über den Vorfall informiert. Ob es Schäden gäbe, sei noch unklar. Das Labor liegt außerhalb des abgesicherten Kraftwerksgeländes. Die IAEA forderte Zugang zu der Anlage. Behördenchef Rafael Grossi sagte, jeder Angriff in der Nähe einer Atomanlage könne ein Risiko für die nukleare Sicherheit bedeuten. Das AKW ist von Russland besetzt. Die Europäische Staatsanwaltschaft mahnt Ungarns künftige Regierung zur schnellen Aufarbeitung möglicher Korruption aus der Orbán-Ära. Der designierte Generalstaatsanwalt Andres Ritter sagte der Süddeutschen Zeitung, was nicht schnell gesichert werde, sei später kaum noch zu bekommen. Die Behörde klärt Straftaten zulasten des EU-Budgets auf. Es geht um den Verdacht, dass sich Freunde und Verwandte des abgewählten Regierungschefs Viktor Orbán systematisch EU-Fördergelder erschlichen haben sollen. Beim Versuch von Frankreich, über den Ärmelkanal nach Großbritannien zu kommen, sind zwei junge Frauen gestorben. Nach Angaben der französischen Behörden wurden sie tot auf einem Boot entdeckt. Die beiden aus dem Sudan stammenden Frauen seien vermutlich erstickt. An Bord waren den Angaben zufolge insgesamt mehr als 80 Menschen. Das Boot sei in der Nähe von Boulogne gestrandet. In einem Freizeitkletterwald in Pößneck im Saale-Orla-Kreis haben Unbekannte ein Sicherungsseil manipuliert. Wie die Polizei mitteilte, wurden unter anderem Muttern abgedreht. Das Seil hätte somit im Ernstfall niemanden mehr halten können. Das Ganze sei bei einer routinemäßigen Kontrolle vor der Öffnung der Anlage entdeckt worden. Der Betreiber erstattete Strafanzeige und setzte für Hinweise auf die Täter 1.000 Euro Belohnung aus. Die Polizei sucht Zeugen. Das waren die Nachrichten. Das Wetter mit den Temperaturen von 16 Uhr, Artern stark bewölkt, 26 Grad. Dresden sonnig 27, Eisenach bedeckt 23, Erfurt wolkig 23 Grad. Gardelegen bedeckt 24, Hoyerswerda leicht bewölkt 27, Magdeburg wolkig 27 Grad. Neuhaus am Rennweg wolkig 21 Grad, Oschatz wolkig 27, Plauen wolkig 26, Wernigerode bedeckt 24 und Lutherstadt-Wittenberg meldet 28 Grad. Das Wetter am Abend teils heiter, teils bewölkt, vereinzelt Schauer 20 bis 25 Grad, in der Nacht örtlich Schauer und Gewitter 14 bis 10 Grad, morgen Sonne und Wolken, einige Schauer 21 bis 26 Grad und am Dienstag unbeständig mit Schauern und Gewittern Temperaturrückgang. MDR aktuell Verkehrsdienst, A2 Richtung Hannover zwischen Thesen und Burgzentrum, Stau nach Unfall plus 15 Minuten. A2 Richtung Hannover zwischen Hirxleben und Alsleben, 7 Kilometer Stau und stockend an einer Baustelle, 20 Minuten länger. A9 Richtung München zwischen Niemeck und Kleinmarzehns, Stau wegen Bauarbeiten, 15 Minuten Verzögerung. A9 Richtung München zwischen Markt Schorgast und Dreieck-Bayreuth-Kulmbach, 6 Kilometer stockend im Baustellenbereich, plus 15 Minuten. A13 Richtung Dresden zwischen Kittlitz und Karlau, Stau an einer Baustelle, ebenfalls 15 Minuten länger. Die A14 Richtung Magdeburg ist zwischen Halle-Trotha und Löbe-Jün wegen Bauarbeiten bis heute Abend gesperrt. 4 Kilometer aktuell Stau. Die letzte Freiabfahrt ist Halle-Tornau. Und die B88 Jena-Ilmenau ist zwischen Gehren und Langewiesen nach einem Unfall gesperrt. Geblitzt wird auf der A9 Richtung München zwischen Lederhose und Triptis und auf der A72 Richtung Leipzig zwischen Zwickau-Ost und Hartenstein. Soweit der MDR aktuell Verkehrsdienst. Die Zeit 16.34 Uhr.
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2: Berichten, einordnen, erklären, das ist unser Job hier bei MDR aktuell. Doch für viele Journalisten weltweit wird diese Arbeit immer gefährlicher. Das zeigt der aktuelle Bericht von Reporter ohne Grenzen rund um den Internationalen Tag der Pressefreiheit, der heute ist. Besonders alarmierend ist die Lage in Osteuropa. Russland rutschte im Ranking weiter ab. 48 Journalisten und Journalistinnen sitzen aktuell in russischen Gefängnissen. Björn Blaschke berichtet.
16: Hohe Stirn, kurze Haare, einfache Metallbrille. Oleg Roldugin am vergangenen 10. April, am russisch-orthodoxen Karfreitag, vor einem Moskauer Gericht. Sein Gesicht bleibt unbewegt, als er zu sprechen beginnt. Die Scheiben des Glaskastens für Angeklagte, in dem Roldugin steht, dämpfen seine Stimme. Ich halte mich für einen unschuldigen Menschen. Und einen unschuldigen Menschen an Karfreitag in den Knast zu stecken, ist kein gutes Zeichen, denke ich. Ermittler gingen davon aus, dass Roldugin gemeinsam mit Unbekannten illegal Informationen zusammengetragen und veröffentlicht habe. Das teilt das zuständige Gericht in Moskau im Online-Dienst Telegram mit. Die Frage ist, ob dieser Vorwurf Roldugin tatsächlich vor Gericht bringt. Immerhin ist Roldugin bekannt dafür, dass er zu mutmaßlicher Korruption unter ranghohen russischen Beamten berichtet hat. Darunter auch der ehemalige Präsident Dmitri Medvedev. Wir wissen alle nur zu gut, dass journalistische Arbeit vom Staat nicht gerade begrüßt wird. Ich beschäftige mich mit journalistischen Recherchen. Leider weiß ich nicht genau, wegen welchem meiner veröffentlichten oder vorbereiteten Artikel ich hier bin. Mit der Bitte, die Kameras auszuschalten, endet der öffentliche Teil der Gerichtssitzung am 10. April vorläufig. Zusammengetragene Fakten sprechen für sich und den Umgang des russischen Systems mit der Pressefreiheit. Wenige Aufnahmen zeigen, was am Tag vor Roldugins Gerichtstermin passierte. Polizeifahrzeuge fahren an einem Gebäude in Moskau vor. 13 Stunden lang durchsuchen Beamte die Räume. Es ist der Sitz der Novaya Gazeta, für die Roldugin arbeitet. Die Redaktion auch berichtet später, dass er während der Razzia festgenommen wurde. Die Novaja Gazeta war viele Jahre lang das unabhängige Investigativmedium Russlands. 2021 hatte der damalige Chefredakteur Dmitri Muratov für seine Arbeit den Friedensnobelpreis erhalten. In Russland stand die Novaja Gazeta dagegen stark unter Druck, stellte dann ihre Veröffentlichungen ein, als der Staat ihr zu Beginn des Krieges gegen die Ukraine 2022 die Lizenz entzog. Einige Mitarbeitende der Novaja Gazeta gründeten im Exil die Novaja Gazeta Europa. Aber auch in Russland ging die Arbeit weiter. Im Februar legte Roldugin beispielsweise offen, dass ein Handlanger des Kadyrov-Clans in Tschetschenien unter anderem ein Luxus-Apartment mit Kremlblick erworben habe. Sein eher kleines Einkommen deutet darauf hin, dass er wohl ein Strohmann war. Fest steht, der Vorwurf gegen Roldugin wirkt fingiert und er sitzt seit dem vergangenen 10. April in Untersuchungshaft, wie von der Richterin verkündet. Gegen den Verdächtigen Oleg Roldugin wird eine Inhaftierung als Sicherheitsmaßregel verhängt bis zum 10. Mai 2026. Oleg Roldugin hat Rechtsmittel gegen seine Untersuchungshaft eingelegt. Kommenden Montag soll das verhandelt werden. Dass er danach freikommt, erscheint sehr unwahrscheinlich. Zu häufig hat der vorgebliche Rechtsstaat Russland das Recht gebeugt, um unliebsame Kritiker loszuwerden.
2: Jörn Blaschke berichtete. Unbekannte bewaffnete Männer haben im Golf von Aden einen Öltanker unter der Flagge Togos gekapert. Wie die jemenitische Küstenwache mitteilte, wurde das Schiff Eureka vor der Küste der Provinz Shabwa überfallen. Navina Kotor berichtet.
17: Die Entführer sollen den Öltanker in Richtung somalischer Küste steuern. Zuvor hatten bewaffnete Männer die Besatzung überfallen und das Schiff gekapert. Die Entführung des Öltankers ist kein Einzelfall. In den vergangenen Wochen sind 3 weitere Schiffe angegriffen worden. Die britische Behörde für die Sicherheit des Seehandels spricht deshalb von einer erheblichen Erhöhung der Bedrohungslage in somalischen Gewässern. Neue kriminelle Gruppen aus der somalischen Region Puntland sollen für die jüngste Angriffswelle verantwortlich sein. In den 2000er Jahren war Piraterie vor der Küste Somalias weit verbreitet. 2011 erreichten die Angriffe ihren Höhepunkt. Erst durch internationale Militäreinsätze und neue Schutzmaßnahmen der Reedereien ging die Zahl der Überfälle drastisch zurück.
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6: Im Studio Raimo Hinsdorf-Geisch gibt es eine ganze Menge Fußball. An dieser Stelle erstmals sind wir auch mit den Fußballerinnen von Carl Zeiss Jena verbunden. In der Bundesliga wollen sie heute ihre letzte Chance nutzen und gegen den SC Freiburg punkten. Dazu gleich mehr. Jetzt aber erstmal zum Basketball. Die Niners Chemnitz wollen noch in die Play-Ins, um dann eventuell ihre Play-Off-Chance zu nutzen. Dazu müssen sie aber bei Alba Berlin punkten. Momentan sieht es nicht danach aus, Lukas Wittke.
13: Hier ist die Stimmung jetzt richtig intensiv in der Berliner Uber-Arena, denn wir haben ein Spiel, in dem es einen Führungswechsel gab, und zwar zum allerersten Mal. Alba liegt vorne, 73-70. 7 Minuten sind in diesem Schlussdurchgang noch zu spielen und erst jetzt eben gelingt den Berlinern die erste Führung. Es war ein Dreier von Moses Wood, der sie nach vorne brachte. Ein Dreier von Malte Delo gab es direkt hinterher. Eric Washington konnte noch mit einem Distanzwurf ebenfalls anschließen, aber es ist jetzt ein Spiel, in dem Chemnitz wackelt. Es ist die verflixte zweite Halbzeit, so wie auch schon am Montag gegen Bamberg, die es heute wieder gibt. Es sind 2 Dinge. Es ist zum einen so, dass Chemnitz die Konzentration ein wenig verloren hat. Es fehlt ein bisschen die Physis, mit der sie zuvor noch unter dem Korb agiert hatten. Es sind aber auch Berliner, die jetzt immer besser ins Spiel gefunden haben, die ihren Wurf gefunden haben, die stabiler in der Verteidigung geworden sind und das jetzt auch wieder machen. Wieder läuft die Wurfuhr runter. Nur noch 5 Sekunden zum Abschließen für die Niners. Es ist Moschidi, der einen wilden Wurf nehmen muss. Der geht irgendwie rein übers Brett. Ein Dreier, der ganz wichtig ist, denn es ist der Ausgleich. Chemnitz gegen Alba, 73-73 jetzt. Martin Hermansson bringt für die Berliner den Ball nach vorne. Mal sehen, ob es die schnelle Antwort gibt. Es gibt vor allem erstmal einen Foul. Also unentschieden in der Berliner Uber Arena, 73-73. 6 Minuten 24 in dieser spannenden Partie noch zu absolvieren.
6: Also Chemnitz hat sich da noch nicht aufgegeben. Es gibt auch keinen Grund dazu. Ist eine knappe Kiste dort bei Alba Berlin. Vielleicht nehmen sie ja doch die Punkte mit und damit die Hoffnung, in die Playoffs noch reinzukommen in dieser Bundesliga-Saison. Von der verflixten zweiten Halbzeit sprach Luca Wittke da gerade. Lukas Wittke, unser Reporter beim Basketball. Eine verflixte erste Halbzeit war es schon bislang für die Damen des FC Carl Zeiss Jena in der Fußball-Bundesliga der Frauen gegen den SC Freiburg. Philipp Weißkirch.
18: Ja, 3 Minuten vor der Pause führt Freiburg in Jena mit 3:0. Und damit können wir das Buch Bundesliga für die Thüringerinnen eigentlich schon zumachen zur Ausgangslage vor diesem Spiel. Jena, Schlusslicht der Liga, 7 Punkte weg vom ersten Nicht-Abstiegsplatz bei noch 3 ausstehenden Spielen. Mit anderen Worten, sie müssen hier heute gewinnen gegen die Breisgauerinnen. Aber das wird nicht passieren. Und es begann schon ultra schlecht, denn schon nach wenigen Sekunden waren die Gäste aus Freiburg mit 1:0 in Führung gegangen. Nach einer halben Stunde dann das 2:0 und gerade vor wenigen Augenblicken das 3:0, 2,5 Minuten vor Ende des ersten Durchgangs. Eine Freistoßmöglichkeit hatten die Gastgeberinnen. Der Freistoß von Gentile ging an die Latte. Da war die Möglichkeit zum Ausgleich, aber ansonsten geht nicht viel bei den Gastgeberinnen. 0:3 der Rückstand gegen Freiburg.
6: Was geht noch in dieser Saison in der Fußball-Bundesliga der Männer für den FC St. Pauli? Der steht auf dem Relegationsplatz, ist aber gegen Mainz unter Druck. Moritz Kassalett.
7: Führung im Rücken, noch dazu einer 2:0-Führung, spielt es sich natürlich leicht nach vorne und die Mainzer lassen den Ball hier gut laufen, haben jetzt auf der rechten Seite viel Raum mal. 4 Mainzer gegen 4 Hamburger. Schnelle Schritte auf der rechten Seite. Amiri mit dem Flankenversuch in die Mitte. Da ist die Kopfballchance für Geraldo Becker, gehalten von Vasil. Nachschuss nochmal und abgeblockt und jetzt ist der Keeper wieder da. 6 Minuten ist diese zweite Hälfte alt und das war die fette Chance hier für die Mainzer auf das 3:0 und anders als vergangene Woche, als sie auch 3:0 geführt hatten gegen die Bayern und dann noch 3:4 verloren haben, würde ich behaupten, das wäre hier dann die Entscheidung gegen diese harmlosen Hamburger. Das haben sie gut gemacht, die Gäste, und dann fehlten am Ende ein paar Zentimeter, aber das war ein Hallo-Wach-Ereignis für die Hamburger, die eigentlich das Spiel nach vorne finden müssen, aber sie haben nach wie vor auch in dieser zweiten Hälfte keine Ideen. Jetzt faulen sie kurz hinter der Mittellinie und die Gäste haben in der eigenen Hälfte einen Freistoß. Amiri steht am Ball, passt dann zurück in die eigenen Reihen auf Silvan Widmer, einen Österreicher, rechts raus auf der Lide Costa. Der passt dann in die gegnerische Hälfte. Paul Nebel umlagert von 2 Hamburgern, die sich dann nicht durchsetzen können im ersten Moment. Schmid läuft den Ball hinterher und Nebel hat ihn wieder und dann aber der Ballgewinn und jetzt können die Hamburger mal schnell spielen. Ja, aber das sind 2 Hamburger gegen 5 Mainzer. Ein Raunen geht hier über die Tribünen, weil sie auch alle merken hier, so funktioniert es halt nicht. Aber im zweiten nachsetzen. Nochmal die Hamburger über die linke Seite. Vor den Strafraum gelegt auf Ando. Der steht mit dem Rücken zum Tor. Was macht er? Passt links raus. Will links raus passen. Aber der Ball landet im Tor aus. Das war nicht gut. Mainz ist besser. Mainz führt ihn nach wie vor mit 2:0.
6: Der 1. FC Magdeburg hat im Abstiegskampf in der 2. Fußball-Bundesliga wichtige Punkte eingefahren. Die Mannschaft von Trainer Patrick Sander setzte sich gegen Hertha BSC mit 1:0 durch. Torschütze des Tages Laurin Ulrich nach 61 Minuten. Die Magdeburger kletterten damit vorerst auf Tabellenplatz 14, haben nun 2 Punkte Vorsprung auf den Relegationsrang. Auf Rang 2 gesprungen ist die SV Elversberg. Im letzten Jahr ja erst in der Relegation an Erstliges Heidenheim gescheitert. Die Saarländer fertigten den Aufstiegsrivalen Paderborn mit 5:1. Ab der ist jetzt plötzlich nur noch 4. Hannover ist auf Rang 3. Die haben aber heute gepatzt gegen das Schlusslicht Preußen Münster mit 3:3. Und Energie Cottbus hat das Topspiel in der 3. Liga beim MSV Duisburg mit 1:2 verloren. Das scheint ein spannendes Finale zu werden. Cottbus noch 2. hinter den gestern aufgestiegenen Osnabrückern. Jetzt aber wieder zu Philipp Weißkirch. Der sieht die Schlussphase der ersten Halbzeit bei Carl Zeiss Jena gegen den SC Freiburg in der Frauenfußball-Bundesliga.
18: Wo eigentlich schon alles klar ist, der SC Freiburg führt mit 3:0 beim FC Carl Zeiss Jena. Und wie hat Jena-Trainer Florian Kästner, der 27-Jährige, vor dieser so wichtigen Endpartie formuliert? Wir brauchen ein kleines Wunder. Ja, klein können wir jetzt durch groß ersetzen, denn Jena muss ja dieses Spiel gewinnen, um noch eine kleine Mini-Chance zu haben auf den Klassenerhalt. Wir haben es eben schon angesprochen, 7 Punkte der Rückstand auf den ersten Nicht-Abstiegsplatz. Da steht der Hamburger SV, der hatte am Freitag verloren gegen Union Berlin. Da keimte dann nochmal die Hoffnung auf, beim FC Carl Zeiss Jena ranzukommen, eben mit einem Sieg heute auf 4 Punkte. Und dann werden eben noch 6 Punkte zu vergeben an den letzten beiden Spieltagen. Aber hier liegt man eben hinten mit 0:3 und nach wenigen Sekunden schon die 1:0-Führung für den SC Freiburg. So geht's natürlich nicht in so einem ganz wichtigen Spiel. nach einer halben Stunde dann das 2:0 und eben nach einer Ecke kurz vor Ende des ersten Durchgangs das 3:0. Wir sind in der Nachspielzeit, es waren 3 Minuten angezeigt, davon sind gut 1:30 schon rum. Jena versucht jetzt mal vorne zu pressen und es gelingt tatsächlich auch die Balleroberung, aber dann gab es tatsächlich auch noch ein Foul einer Freiburgerin und somit wird es den Freistoß geben für den SC Carl Zeiss Jena. Da waren sie schon gefährlich, Mitte des ersten Durchgangs, da führte Freiburg mit 1:0, da gab es den Freistoß für den FC Carl Zeiss. Noemi Gentile auf der halblinken Position, das waren so ja, 23, 24 Meter Torentfernung, ein toller Strahl, den dieser abgesetzt dann hat mit dem rechten Fuß und der Ball klatschte an die Querlatte. Freiburgs Keeperin konnte da nur hinterher gucken. Vielleicht gelingt ja jetzt mal der Treffer für den FC Carl Zeiss, wenn sie eben schon so nah dran waren. Wie gesagt, 3 Minuten Nachspielzeit angezeigt. Davon sind jetzt 2:30 rum. Freistoß für Jena von der linken Seite. 25 Meter Torentfernung an den 5-Meter-Raum. Und dann ist es eine Abseitsposition, die gepfiffen wurde von der Schiedsrichterin von Franziska Wildfeuer, 32 Jahre alt. Eine, die auch regelmäßig in der Fußballregionalliga Nordost der Männer pfeift. Hier hat sie heute in der Frauenfußball-Bundesliga in diesem Spiel schon ein paar gelbe Karten vergeben. War teilweise auch ein bisschen ruppig, diese Partie. Aber fußballerisch hat ja alles der SC Freiburg im Griff, der zuletzt verloren hat mit 1:4. Der die letzten 3 Spiele alle verloren hat. Also da dachte man auch, die sind auch nicht mit Selbstvertrauen ausgestattet. Aber heute haben sie es hier richtig gut gemacht. Wurden allerdings ja auch früh eingeladen zum ersten Tor, zum 1:0 durch den FC Carl Zeiss. Nachspielzeit ist eigentlich rum. Die Jenaerinnen versuchen es nochmal über die linke Seite, 10 Meter drin, in der Hälfte des SC Freiburg. Diagonalball an die Strafraumgrenze. Jetzt kommen sie über die rechte Seite, könnten mal reinflanken, die in blau spielenden Jenaerinnen. Aber die Flanke wird vereitelt. Und dann hören wir den Halbzeitpfiff. Jena liegt aussichtslos hinten gegen den SC Freiburg zur Pause mit 0:3.
19: Das Zwischenergebnis dabei, Philipp Weißkirch, spricht eine deutliche Sprache.
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2: China beschränkt den Export von seltenen Erden und Europa merkt, wie abhängig es sich vom Rohstoffimport gemacht hat. Forscher und Forscherinnen arbeiten deshalb an der Frage, wie der heimische Bergbau moderner werden kann, digitaler, effizient und umweltschonend und wie Deutschland dabei an die nötigen Ressourcen gelangt. Clemens Haug hat sich die Fortschritte im Forschungs- und Lehrbergwerk der Bergakademie Freiberg angesehen.
20: Helmut Michaud ist Professor für Rohstoffabbau und Spezialverfahren unter Tage und er hält einen kleinen Brocken mit Gestein hoch.
21: Die verschiedenen Farben zeigen verschiedene Erze. Die schwarzen Bereiche, die wir hier sehen, unser Sphalerit, und da finden wir beispielsweise auch Indium drin. Indium wurde hier in Freiberg entdeckt, weil es in unserem Erz vorkommt.
20: Als die beiden Freiberger Chemiker Ferdinand Reich und Theodor Richter 1863 bei ihren Laborversuchen das schwere Element fanden, da ahnten sie noch nicht, wie wichtig es einmal werden würde für Handys, Flachbildschirme und alle anderen Arten von Touchdisplays.
21: Dieses Erz ist unser Zielobjekt. Das ist das, was wir für unsere Technologien brauchen.
20: Michaud steht auf der ersten Stollensohle in 150 Metern Tiefe. Ein riesiges Netz aus Gängen erstreckt sich unter Freiberg. Es verbindet die vielen Kammern des Bergwerks, das seit über 100 Jahren Forschung und Lehre dient. Eines der aktuellen Projekte ist das von Max Mirko Friedemann. Er hat eine große Bergbaubohrmaschine mit digitaler Technik nachgerüstet. So soll die Erkundung des Gesteins und die Suche nach wertvollen Erzen künftig effizienter werden.
22: Exploration bedeutet, wir bohren Löcher, um zu schauen, was sich drin befindet. Wir entnehmen Bohrkerne, um sie später im Labor zu untersuchen.
20: Auch kommerzielle Bergwerke müssen herausfinden, wo die sogenannten Erzgänge verlaufen, also die Adern mit den gesuchten Rohstoffen. Die Bohrhauer, das sind die Facharbeiter, wollen dabei möglichst immer im erzhaltigen Gestein arbeiten und möglichst wenig im blinden Fels bohren, denn sonst nützt sich die Ausrüstung zu schnell ab. Friedemann zeigt einen Metallring, dessen Rand mit Zähnen aus Diamant besetzt ist.
22: So eine Bohrkrone kostet 400 bis 450 Euro und wir können damit ungefähr 100 bis 150 Meter bohren. Und die Bohrkrone an sich ist einer der größten Kostenfaktoren, wenn es um die Wartung, Instandsetzung und Betrieb des Bohrgerätes geht.
20: Friedemanns Bohrer ist jetzt mit verschiedenen Sensoren ausgerüstet, die ermitteln, wie tief die Maschine gerade im Fels steckt, wie schnell sie sich dreht, wie stark der Widerstand ist, wie stark die Vibrationen. Aus diesen Daten ermitteln KI-Algorithmen, in welchem Material gerade gebohrt wird. Die Information soll dem Bohrhauer schließlich an einem Bildschirm ausgegeben werden.
22: Der Bohrhauer sieht vor Ort, wie schnell bohre ich, welchen großen Vorschub habe ich, wie ist meine Drehzahl, wie ist aber auch mein Spülflüssigkeit, welchen Druck, welche Geschwindigkeiten habe ich dort. Und das ist zu einerseits für den Bohrprozess erstmal die wichtige Information für den Bohrhauer.
20: Die Facharbeiter können auf diese Weise schneller sehen, wenn sie den Erzgang verlassen haben und in wertlosem Felsen bohren. Dann können sie stoppen und eine neue Bohrung beginnen. Ein paar Meter neben dem digitalisierten Bohrgerät befindet sich eine weitere Experimentierfläche. Hier wird Wasser mit natürlich vorkommenden Eisen- und Schwefeloxidierenden Bakterien unter hohem Druck in den Fels gepumpt.
22: Und hier wird Indium und Germanium und andere seltene Erden und andere Metalle gewonnen mittels biologischer Lockung.
20: Das funktioniert so. Die Mikroorganismen verdauen einen Teil des Erzes und erzeugen dabei Schwefelsäure. Die Säure wiederum löst die gewünschten Metalle aus dem Erz. Das Verfahren ist zwar relativ langsam, hat aber viele Vorteile, erklärt Helmut Mischow.
21: Das heißt, ich habe keine Förderung mehr von festem Erz. Ich habe keine Bergehalden mehr über Tage, keine Schlammteiche mehr über Tage, sondern ich bringe nach über Tagen eine wässrige Lösung mit einem hohen Metallgehalt. Und das kann ich ausfällen.
20: Digital und mit Hilfe der Natur. In Freibergs Forschungsbergwerk hat der Bergbau der Zukunft bereits begonnen.
0: E-Bikes sind aktuell der Renner. Aber was passiert eigentlich mit den alten Drahteseln? Im Kabelsketal im Saalekreis gibt es eine Firma, die solchen alten Fahrrädern ein zweites Leben einhaucht. Frank Nowak berichtet.
3: Gleich mehrmals am Tag treffen bei der Firma Jobrad Loop in Kabelsketal gebrauchte Räder ein, die auf ein zweites Leben hoffen. Es sind in erster Linie sogenannte Leasing-Rückläufer, überwiegend E-Bikes, maximal 3 Jahre alt und in gutem bis sehr gutem Zustand. Hier werden sie aufgearbeitet, sagt Betriebsleiter Roger Heller.
4: Nachdem wir den Kilometer erfasst haben und auch den Zustand erfasst haben, geht das Rad in der Aufbereitung, wo wir dann alle gängigen Ersatzteile dann austauschen werden und auch die hohen Verschleißteile austauschen werden, sodass der Kunde am Ende ein gutes, ein neues Rad bekommt.
3: Roger Heller ist Chef von aktuell 80 Mitarbeitern am größten Wiederaufarbeitungsstandort der Firma in Deutschland. Der Geschäftsführung um Marc Mielau kam die Idee während des Fahrradbooms zu Corona-Zeiten und mit dem Anstieg des Fahrradleasings. Das sollte nachhaltiger werden.
23: Wir haben natürlich gerade in der jungen Bevölkerungsgruppe ein hohes Bewusstsein für die Kreislaufwirtschaft und von daher gibt es da schon einen wachsenden Markt. Und man muss natürlich auch sehen, dass gegenüber einem Neurad ein gebrauchtes, aufbereitetes Fahrrad bis zu 60% günstiger ist. Und das ist natürlich ein Argument, wenn man sich eine gute Mobilität zum günstigen Preis leisten möchte.
3: Dafür wird jedes Rad nach individuellem Bedarf repariert und aufgearbeitet. Das können pro Jahr bis zu 65.000 Stück sein. So groß ist nämlich die Kapazität der XXL-Werkstatt. Getauschte Teile gehen entweder an Hersteller zurück oder an Verwerter. Nach Reinigen und Fotografieren erscheinen die Räder im Onlineshop. Um die 2000 gebrauchte Drahtesel verschiedenster Marken sind dort zu finden. Von Renn- bis Lastenrad ist alles dabei. Verkauft werden im Durchschnitt 100 Stück pro Tag und gehen von Kabelsketal bald auch in Deutschlands Nachbarstaaten, so der Plan. Damit steigt der Personalbedarf.
23: Momentan sind wir insbesondere auf der Suche nach Zweiradmechanikermeistern, ja, dass wir eben auch als Ausbildungsbetrieb fungieren können.
3: Die Hoffnung bei Jobrad in Kabelsketal ist groß, dass sich ein robuster Markt für gebrauchte, aufgearbeitete Fahrräder etabliert. Genauso wie bei Autos oder Computertechnik.
6: Neues Leben für alte Fahrräder, ja, zweite Luft für die Niners Chemnitz im vierten Viertel in der Basketball-Bundesliga-Partie bei Alba Berlin. Es steht wohl unentschieden und die Schlusssekunden, die laufen. Wir schalten mal rüber zu Lukas Wittke, unserem Reporter.
13: Hier sind wir mitten in einer Auszeit von Chemnitz-Coach Rodrigo Pastore und es ist ein Spiel, das nicht spannender sein könnte in dieser Schlussphase. 82-82 steht es, 23,7 Sekunden stehen noch auf der Uhr und Chemnitz hat den letzten Angriff. Also, Coach Pastore wird seinen Team jetzt ganz genau erklären, wie sie diesen Spielzug auszuführen haben, wie sie zu diesem freien Wurf kommen und wie sie eben auch genug Zeit von der Uhr nehmen, dass Alba danach nicht noch zurückkommen kann. Es ist ein intensives letztes Viertel, in dem es viel hin und her ging. Viele wilde Würfe, hohe Intensität und die Halle, mehr als 10.000 Fans, davon 2.000 Gästefans, die ist jetzt natürlich voll da und hier wird es jetzt richtig laut und dann wollen wir mal sehen, wer dieses Spiel am Ende ziehen kann. Wie gesagt, dieser letzte Angriff, der liegt in den Händen der Chemnitzer. Und wenn sie es richtig ausspielen, dann hat Alba auch überhaupt gar keine Chance mehr, nochmal ranzukommen. So langsam betreten beide Teams jetzt wieder das Parkett. Es wird noch ein bisschen dauern, bis es hier aber wieder losgeht. Es ist ein Einwurf, der unter dem Korb ausgeführt wird, unter dem eigenen Korb der Chemnitzer. Das heißt, erstmal müssen sie den Ball nach vorne bringen und dann wird sich zeigen, ob das, was Coach Pastore in der Timeout da gerade erzählt hat, ob das am Ende ausgehen wird. Der Ball ist im Spiel. Wie es ausgeht, werden wir dann gleich erfahren. 82-82, 18 Sekunden noch zu spielen in der Uber-Arena.
6: Da kommen wir gleich nochmal drauf zurück. Wir beobachten das weiter, was die Niners mit ihrem letzten Angriff anstellen gegen Alba Berlin. Jetzt aber wieder St. Pauli im Kampf um den Klassenverbleib auf dem Relegationsplatz. Aber da haben sie größte Probleme, wieder rauszukommen, denn sie lagen zur Halbzeit ja schon klar hinten gegen Mainz 05 zur Pause mit 0-2. Nach der Halbzeit hat es dann gleich wieder geklingelt, 0-3. Wie ist es weitergegangen, Moritz Casalet, und was passiert jetzt?
8: Mainz ist dem 3-0 näher, viel näher als St. Pauli dem Anschlusstreffer. Gerade beinahe der dritte Erfolgsstreich der Gäste, die hier nach einem Einwurf von der rechten Seite gefährlich worden sind. Da kam der Ball in den Strafraum auf den Kopf von Philipp Tietz. Der verlängerte auf Amiri und der köpfte den Ball dann an die Latte. Der Nachschuss wurde erst auf der Linie geklärt. Also die Gäste hier sehr bemüht weiter im Spiel nach vorne, während dem FC St. Pauli immer noch erschreckend wenig einfällt auf dem Weg zum Tor. Vielleicht sind wir jetzt live dabei. Immerhin gab es eben mal einen Schuss vom eingewechselten Connor Metcalf. Ja, das ist normalerweise nicht der Erwähnung wert. Heute aber hat das Seltenheitswert. Kam von rechts, zog Richtung 16er, schoss dann aus 18 Metern mit links. 1-2 Meter über das Tor der Mainzer, die einen Torwart haben. Daniel Batz, der soll am Ende der Saison ablösefrei nach Gladbach wechseln. Der musste noch nicht einmal halten. Aber jetzt vielleicht mal die St. Paulianer rechts außen mit dem Ball im 5-Meter-Raum. Da kommt die Grätsche und alle sagen hier, ey, 11 Meter, aber nee. Ball gespielt und es gibt zumindest mal eine Ecke für die Hamburger. Auch das ist ja mal Erwähnung wert vor den vielen Fahnen, die da auf der Stehplatztribüne geschwenkt werden von den St. Pauli-Ultras. Eilt jetzt ein Hamburger rechts raus mit dem 0-2 im Rücken. 66 Minuten sind rum und wir erleben tatsächlich die offensiv erstaunlichste Phase seit langer Zeit, denn St. Pauli immer wieder mal jetzt in oder am Mainzer Strafraum, so auch jetzt mit allen, fast allen Feldspielern. Ganz viele Braun-Weiße und ganz viele Lilane aus Mainz sind da rund um den 5-Meter-Raum. Dabei kommt von der rechten Seite mit links getreten, scharf auf den langen Pfosten. Da ist die Kopfballmöglichkeit, aber vorbeigeköpft und zwar weit vorbei. Bleibt hier beim 0-2.
6: Und die Chemnitzer Basketballer führen mit 84-82 in Berlin. Es gibt aber noch mal eine Auszeit und die Alba Berlin hat noch 5 Sekunden Zeit, um da wenigstens den Ausgleich zu machen.
0: Damit sind wir beim Wetter und bei Ralf Valencia. Wie wird's, Ralf?
14: Ja, für den Abend sieht es erstmal noch größtenteils sehr freundlich aus mit viel Sonne, vor allem in Sachsen im Osten von Thüringen und in der Osthälfte Sachsen-Anhalts. Je weiter man Richtung Westen und Süden kommt, sind die Wolken dann schon ein bisschen dichter und aus diesen Wolken tröpfelt's hier und da auch mal ein bisschen raus. So in der Region Erfurt und dann über den Harz bis zur Altmark haben wir immer mal einen Schauer dabei. Das kann im Laufe des Abends und der Nacht dann auch noch ein bisschen weitergehen. Vereinzelte Schauer sind da durchaus möglich. Nur in Sachsen, da bleibt's auf jeden Fall trocken und die Temperaturen, die bewegen sich dann so zwischen 14 und 10 Grad. Bei den Tiefstwerten.
0: Danke, Ralf. Gedenken an 40.000 Ermordete in Dachau während der Zeit des Nationalsozialismus. Heute wurde an die Befreiung des KZs durch US-Truppen vor 81 Jahren erinnert. Wir berichten darüber. Und die Ölpreise schüren Inflationsängste. Wie das an den Börsen ankommt, dazu mehr in der kommenden Viertelstunde hier im Programm.
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9: Um 17 Uhr mit Jean-Marc Heukemes. Die privaten Geldgeber der Walrettung haben sich vom Ende des Tiertransports in die Nordsee distanziert. In einem auf Instagram veröffentlichten Schreiben berichten sie von Drohungen an Bord. So sei einem Walexperten unmittelbar vor dem Aussetzen verboten worden, sein Handy zu nutzen. Auch seien Ärzte nicht noch einmal zum Wal gelassen worden, um dessen Gesundheitszustand wie vorgesehen zu prüfen. Unklar ist, wie es dem Wal derzeit geht. Die Daten eines Peilsenders sind bislang nicht veröffentlicht worden. Außenminister Johann Wadephul hat mit seinem iranischen Amtskollegen Abbas Araghchi telefoniert. Auf X betonte der CDU-Politiker die gemeinsame Haltung Deutschlands und der USA. Der Iran müsse vollständig und nachprüfbar auf Kernwaffen verzichten und die Straße von Hormus sofort freigeben. Die Bemühungen um ein Ende des US-israelischen Angriffskriegs gegen den Iran kommen derzeit kaum voran. Zuletzt hatte sich Präsident Donald Trump skeptisch zu einem iranischen Verhandlungsvorschlag geäußert. Die Linke hat den von den USA verkündeten Verzicht auf die Stationierung von Tomahawk-Marschflugkörpern in Deutschland begrüßt. Fraktionschef Sören Pellmann sagte mit Blick auf den Präsidenten, manchmal fällten Politiker aus den falschen Gründen auch mal richtige Entscheidungen. Hintergrund ist, dass das Pentagon eine Vereinbarung zwischen den USA und Deutschland zur Raketenstationierung kippen will. Die bis nach Russland reichenden Waffen sollten die Abschreckungsfähigkeit Deutschlands verstärken. An den berufsbildenden Schulen in Thüringen sollen sogenannte Fachpraxislehrer besser bezahlt werden. Dabei handelt es sich um Handwerksmeister, die zwar nicht als Lehrkräfte ausgebildet sind, aber ihr Fachwissen weitergeben. Das Bildungsministerium erklärte, Interessenten könnten sich bis Monatsende melden. Sie sollten dann auch dauerhaft an berufsbildenden Schulen unterrichten wollen. Dem Ministerium zufolge gibt es derzeit 335 Fachpraxislehrer in Thüringen. Sie wären künftig mit Regelschullehrern tariflich gleichgestellt. Im Abstiegskampf der zweiten Fußball-Bundesliga hat Magdeburg gegen Hertha BSC 1:0 gewonnen. Die Elbestädter verließen damit vorerst die Abstiegsplätze. Dagegen hat Darmstadt die letzte Aufstiegschance durch ein 1:2 in Karlsruhe verspielt. Elversberg besiegte Paderborn 5:1 und ist neuer Tabellenzweiter. Fürth und Nürnberg trennten sich 1:1, Hannover und Münster spielten 3:3. Das waren die Nachrichten. Das Wetter mit den Temperaturen: trockenbedeckt 14 Grad, Chemnitz leicht bewölkt 25, Dresden fast wolkenlos 27, Eisenach bedeckt 23, Erfurt wolkig 23 Grad, Fichtelberg leicht bewölkt 20, Gera wolkig 26, Görlitz fast wolkenlos 26, Halle leicht bewölkt 26 Grad, Leipzig wolkig 27, Magdeburg wolkig 27 und Meiningen bedeckt 23 Grad. Am Abend teils heiter, teils bewölkt, vereinzelt Schauer bei 20 bis 25 Grad, in der Nacht dann örtlich Schauer und Gewitter, 14 bis 10 Grad. Morgen Sonne und Wolken, einige Schauer bei 21 bis 26 Grad. Und am Dienstag dann unbeständig mit Schauern und Gewittern bei Temperaturrückgang. MDR Verkehrsdienst, Vorsicht auf der A9 Richtung München. Zwischen Lederhose und Triptis, hier liegen Metallteile auf der rechten Fahrspur. Die A2 Richtung Hannover ist zwischen Burg Ost und Burg Zentrum nach einem Unfall gesperrt, zurzeit Stau. Hier bitte eine Rettungsgasse bilden. A2 Richtung Hannover zwischen Irxleben und Alsleben, 5 Kilometer Stau an einer Baustelle, plus 30 Minuten Fahrzeit. A9 Richtung München zwischen Marx-Schorgast und Dreieck Bayreuth-Kulmbach, 6 Kilometer stockender Verkehr im Baustellenbereich. Die A14 Richtung Magdeburg ist zwischen Halle-Trotha und Löbejün nicht mehr gesperrt. Die Bauarbeiten sind beendet, der Stau hat sich aufgelöst. Geblitzt wird auf der A9 Richtung München zwischen Lederhose und Triptis. Soweit der MDR Verkehrsdienst, 17.04 Uhr.
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0: Am Mikrofon ist Romy Ernst. Schönen guten Tag. Und kurz zum Basketball gleich. Die Niners Chemnitz haben das Spiel bei Alba Berlin mit 84:82 gewonnen und bleiben damit in der Bundesliga im Rennen um die Playoffs. Das wollte ich noch nachtragen, weil es während der Nachrichten passiert ist. Und jetzt kommen wir zu anderen Themen. Mit einer Gedenkfeier ist heute auf dem Gelände des ehemaligen KZ Dachau bei München an die Befreiung des Lagers vor 81 Jahren erinnert worden. Daran teilgenommen haben auch noch einige der letzten Überlebenden des Konzentrationslagers. Thies Maaßen berichtet.
10: Kranzniederlegung am Denkmal des unbekannten KZ-Häftlings, direkt neben dem einstigen Krematorium des Konzentrationslagers Dachau. In der ersten Reihe drei hochbetagte Männer, leicht gebeugt, teils am Stock. Drei Überlebende der deutschen Lager. Sie gedenken ihrer ermordeten Kameraden. Abner Orr, heute 98 Jahre alt, stammt aus Litauen. Er wurde als Teenager in den Dachauer Außenlagerkomplex Kaufering verschleppt, wo er Zwangsarbeit für die deutsche Bauindustrie leisten musste. Ende April 1945 trieb ihn die SS auf einen Todesmarsch Richtung Alpen.
11: Ich habe die Erinnerungen, die ich nicht vergessen habe. Das kann man nicht vergessen. Wir sind ja von einem Lager zum anderen transportiert worden von den Amerikanern. In Waakirchen sind wir befreit worden, aber da waren wir schon eine ganz kleine Gruppe, weil die meisten sind unterwegs umgekommen.
10: Noch 4 Jahre älter als Abanaor ist Jean Laforie. Er leistete im besetzten Frankreich Widerstand gegen die Nazis, wurde verhaftet und kam nach Dachau. Da war er 18 Jahre alt. Heute ist er 102 und er hat es sich nicht nehmen lassen, zur Gedenkfeier nach Dachau zu reisen, um in seiner Rede an das schreckliche Bild zu erinnern, das sich den Soldaten der US-Armee bot, als sie das Lager vor 81 Jahren befreiten. Berge von Leichen, die Überlebenden bis auf die Knochen abgemagert. An Dachau zu denken heißt, die Opfer zu ehren. Das bedeutet, daran zu erinnern, dass hinter den Zahlen ausgelöschte Leben, zerstörte Familien und vernichtete Schicksale stehen. An diese Verbrechen zu erinnern, sei eine kollektive Verpflichtung, betont Laforie. Und auch für den heute 93-jährigen Ernst Grube, der als 12-Jähriger aus seiner Heimatstadt München ins KZ Theresienstadt verschleppt wurde, ist das Gedenken heute so wichtig wie nie. Gerade weil die extreme Rechte mehr als 80 Jahre nach dem Ende der Nazi-Barbarei immer stärker werde.
12: Die Gefahr ist zum einen, dass die Ideologie der Nazis, die Ideologie des Herrenmenschen, dass das immer stärker überhand nimmt. Und dass vor allen Dingen die verantwortlichen Stellen nicht mit dem notwendigen Maß gegen diese Entwicklung Position beziehen.
10: Wie aber kann das Gedenken an das, was in Dachau und anderen Lagern geschah, aufrechterhalten bleiben, jetzt, da es kaum noch Überlebende gibt? Immer wichtiger werden die Nachkommen der ehemaligen Häftlinge, wie Andrea Halbritter. Ihr Großvater war als Kommunist in Dachau inhaftiert. Der erste Mann ihrer Großmutter wurde in Dachau ermordet. Sie kommt jedes Jahr zur Gedenkfeier.
15: Um ihnen ein Andenken zu bewahren, aber vor allem auch für das Heute. Also, dass wir wachsam sind, dass wir auch verstehen, wie kam es dazu

0: 2 Monate alt. Es gab tatsächlich 7 Babys, die im Dachauer Außenlager Kaufering geboren wurden. Zur diesjährigen Befreiungsfeier hat Leslie Rosenthal seine Tochter mitgebracht, damit die Erinnerung an Dachau weitergetragen wird, damit niemals vergessen wird, was hier geschah.
1: An der Wall Street gab es in dieser Woche neue Rekorde, doch die Freude hielt nicht lange. Steigende Ölpreise schüren neue Inflationssorgen und damit rücken auch die Notenbanken wieder in den Fokus. Angela Göpfert aus der ARD-Finanzredaktion.
2: Erst Rekorde, dann Ernüchterung. An der Wall Street gab es gleich zu Wochenbeginn neue historische Höchststände. Doch die Börsenrallye bekam schnell einen Dämpfer. Steigende Ölpreise schürten neue Inflations- und Konjunktursorgen. Damit rückten auch die Notenbanken wieder stärker in den Fokus. Gleich zu Beginn seiner letzten Pressekonferenz als Chef der US-Notenbank sorgte Jerome Powell für eine Überraschung. Er wird auf absehbare Zeit als normaler Fed-Gouverneur weitermachen. Das ist auch ein Fingerzeig Richtung Weißes Haus.
3: Ich denke mal, man kann das so einordnen, als was zurückzugeben, was Donald Trump da gemacht hat. Gleichzeitig ist, glaube ich, im Gesamtwirtschaftlichen, auch vom Standing der US-Notenbank hier der Wille da, den Märkten zu zeigen, wir sind unabhängig.
2: Sagt David Kohl von Julius Baer. Powell verwies auf die Strafverfahren, die das Justizministerium gegen ihn angestoßen hat. Diese seien in der 113-jährigen Geschichte der Fed so wörtlich beispiellos. Weitgehend unspektakulär war dagegen der Leitzinsentscheid selbst. Die Fed legte eine erneute Zinspause ein, ebenso wie die Bank of England, die Bank of Japan und auch die Europäische Zentralbank hat stillgehalten. Der für Banken und Sparer wichtige Einlagenzins liegt weiter bei 2%. Doch an den Terminmärkten rechnen Investoren bereits mit einem strafferen Kurs der EZB. Eine erste Zinserhöhung könnte im Juni kommen, eine weitere im September.
4: Die EZB muss auf die Inflationsrisiken reagieren, da sonst die Möglichkeit besteht von Zweitrundeneffekte, dass also praktisch der inflationäre Impuls höherer Energiepreise dazu führt, dass Löhne steigen und es zu einer Lohnpreisspirale kommt. Das muss sie im Endeffekt unterbinden, indem sie die Konjunktur abschwächt durch höhere Leitzinsen.
2: So Edgar Walk von Metzler Asset Management. Das Problem, höhere Zinsen bremsen nicht nur die Inflation, sondern auch die Wirtschaft. Die Notenbanken weltweit stecken deshalb in einem Dilemma: Preisstabilität sichern, ohne die Wirtschaft abzuwürgen. Der entscheidende Faktor bleibt der Ölpreis. Ein Barrel Brent kostete in dieser Woche bis zu $126. So viel wie seit dem Jahr 2022 nicht mehr. Für zusätzliche Unsicherheit sorgt der Austritt der Vereinigten Arabischen Emirate aus der OPEC.
5: Also es könnte schon sein, dass da dieses Kartell jetzt anfängt zu bröseln, wenn so ein wichtiges Mitglied und so ein langjähriges Mitglied rausgeht,
2: betont Gabriele Wiedmann von der Deka Bank. Auch andere OPEC-Länder könnten nun auf den Gedanken kommen, ihre Produktion auszuweiten. Das würde das weltweite Angebot erhöhen und damit die Preise dämpfen, zumindest mittelfristig.
5: Also es würde insgesamt dann schon dazu führen, dass tendenziell mittelfristig die Preise runtergehen. Kurzfristig macht es natürlich nichts aus, weil das, was die VAE jetzt mehr produzieren wollen, kriegen sie nicht raus, weil die Straße von Hormuz ja zu ist.
2: Geopolitik und Ölpreise bleiben damit das zentrale Risiko für die Börsen. Die Wall Street hat in dieser Woche zwar neue Rekorde gesehen, doch diese stehen auf einem wackeligen Fundament.
1: Angela Göpfert berichtete. In Kalifornien, da fahren sie schon herum, die sogenannten Robotaxis, also Taxis ohne menschlichen Fahrer. Die Robos haben aber durchaus menschliche Eigenschaften. Sie fahren zu schnell oder stellen sich dann wild irgendwo ab. Ein neues Gesetz in Kalifornien gibt jetzt der Polizei die Möglichkeit, auch fahrerlosen Taxis Strafzettel zu verpassen. Andreas Hein berichtet.
6: Bisher gab es Knöllchen nur für menschengesteuerte Autos. Durch ein neues Gesetz darf die Polizei ab Sommer auch an Robotaxis Strafzettel verteilen. Der Betreiber muss in Zukunft zahlen, wenn sich sein fahrerloses Auto nicht an Verkehrsregeln hält. Die zuständige Verkehrsbehörde in Kalifornien will damit eine Gesetzeslücke schließen. Bisher war nicht geregelt, wer ein Bußgeld zahlen muss, wenn ein fahrerloses Fahrzeug zu schnell oder falsch fährt. Das wurde besonders deutlich, als in San Francisco vor einem halben Jahr ein selbstfahrendes Taxi einen verbotenen U-Turn machte. Und zwar direkt vor den Augen der Polizei. Damals wurde ein Foto veröffentlicht, das zeigt, wie ein Polizist etwas hilflos vor der Fahrertür des Robotaxis steht und keinen Strafzettel ausstellen kann. In mehreren Städten der USA sind fahrerlose Taxis unterwegs. Googles Tochterfirma Waymo führt den Markt an, auch Tesla und Amazon schicken Robotaxis auf die Straßen. Im vergangenen Jahr gab es rund 15 Millionen

0: und fahrerlose Taxifahrten. Die Zahl wächst und somit auch der Bedarf, Verkehrsverstöße entsprechend bestrafen zu können.
1: Schon seit Beginn des Jahres zeigt der Vulkan Mayong auf den Philippinen eine erhöhte Aktivität. Jetzt ist der aktivste Vulkan des Inselstaates ausgebrochen. Mehrere Dutzend Dörfer wurden mit Asche bedeckt. Jennifer Johnston informiert.
2: Mehr als 50 Dörfer rund um den Vulkan seien betroffen. Das berichtet die staatliche philippinische Nachrichtenagentur PNA unter Berufung auf Behörden. Erste Lavaströme fließen den Berg herunter, zusammen mit Asche und Gestein. Anwohner wurden aufgefordert, 6 Kilometer Abstand zum Vulkan zu halten. Feuerwehren und Hilfstrupps sind in der Region, um die Bevölkerung zu unterstützen. Der Mayon ist fast 2500 Meter hoch und liegt etwa 300 Kilometer südöstlich der philippinischen Hauptstadt Manila. Seit Beginn des Jahres zeigt der Mayon erhöhte Aktivität. Seit dem jüngsten Ausbruch am Samstag wurden bereits 45 Erdbeben und mehr als 30 Erschütterungen des Vulkans registriert.
1: Es wird 17.15 Uhr, hier ist MDR aktuell mit diesem Top-Thema in den Nachrichten. Die privaten Geldgeber der Walrettung haben sich vom Ende des Tiertransports in die Nordsee distanziert. Auf Instagram berichten sie von Drohungen an Bord, so seien Ärzte nicht noch einmal zu dem Wal gelassen worden, um dessen Gesundheitszustand zu prüfen. Weitere Meldungen hat Jean-Marc Heukemes für Sie.
3: EZB-Ratsmitglied Yannis Dournaras hat Sorgen vor einer Krise in der Eurozone wegen des Irankriegs als gerechtfertigt bezeichnet. Der griechische Zentralbankchef forderte in einem Interview, den Konflikt rasch beizulegen. Das sei entscheidend für das Wirtschaftswachstum und die Geldpolitik in Europa. Am Hexentanzplatz bei Thale ist ein Mann von einer Aussichtsplattform gestürzt. Laut Polizei fiel der 81-Jährige 8 Meter in die Tiefe, ehe er von einem Baum gestoppt wurde. Der Mann kam mit lebensgefährlichen Verletzungen ins Krankenhaus. Die Trauerhalle auf dem Friedhof im Ilmenauer Ortsteil Stadt Gehren kann bis auf Weiteres nicht genutzt werden. Nach Angaben der Stadtverwaltung wurden bautechnische Mängel festgestellt. Über das weitere Vorgehen soll nun beraten werden. Das Wetter. Am Abend teils heiter, teils bewölkt, vereinzelt Schauer bei 20 bis 25 Grad. In der Nacht dann örtlich Schauer und Gewitter bei 14 bis 10 Grad. MDR aktuell Verkehrsdienst. Vorsicht auf der A9 Richtung München. Zwischen Lederhose und Triptis liegen Metallteile auf der rechten Fahrspur. Und die A2 Richtung Hannover ist zwischen Burg Ost und Burg Zentrum nach einem Unfall gesperrt. Hier bitte eine Rettungsgasse bilden. Soweit der MDR aktuell Verkehrsdienst. 17.16 Uhr.
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5: Da sind wir auch gleich live bei der Partie FC St. Pauli gegen Mainz 05. Nach wie vor die Führung für die Mainzer 2:0. St. Pauli bleibt weiter tief unten drin in großer Abstiegsgefahr, stehen auf dem Relegationsplatz und Mainz hätte sich dann wohl endgültig gerettet in diesem Jahr. Auch in der Frauenbundesliga schauen wir gleich mal vorbei oder hören rein bei der Partie FC Kaisers-Jena gegen den SC Freiburg. Wir bleiben aber zunächst beim Frauenfußball. Der FC Bayern München hatte im Halbfinale der Champions League ein 1:1 geschafft gegen den großen FC Barcelona. Kurz vor der Pause liegen sie in Barcelona zurück, aber nur knapp. Erich Bartusch.
6: Vielleicht geht da doch noch was vor dem Halbzeitpfiff für die Bayern-Frauen, aber erstmal Foulspiel, Freistoß, knapp über der Mittellinie. 2:1 die Führung für den FC Barcelona, aber sie werden sich schütteln müssen in der Halbzeitpause, die Bayern-Frauen, denn diese erste Halbzeit, die war nun wirklich kein Genuss. Das war ein einziges Verteidigen und dass es tatsächlich zu einem Treffer kam für die Münchner, das hatte man einem schön herausgespielten Konter zu verdanken in der 17. Minute. Harder hatte gesehen, dass Dallmann völlig frei stand und die dann ins lange Eck. Das war der zwischenzeitliche Ausgleichstreffer, aber die Gastgeberinnen, die hätten hier sehr viel mehr Tore machen können als die zwei, die sie gemacht haben. Jetzt aber erstmal der Blick auf den Freistoß, ausgeführt von Georgia Stanway. 1 Minute nur die Nachspielzeit im ersten Durchgang und da kommt auch schon der Halbzeitpfiff. Also der Führungstreffer nach 13 Minuten, Flanke von rechts, Parauelo ist da. Das ist die Spielerin, die dafür gesorgt hat, dass Franzi Kett im Hinspiel rausgeflogen ist, nachdem sie an den Haaren gezogen hatte. Und das war also der Führungstreffer und das 2:1 fiel dann nach 22 Minuten durch Puteas. Die etwa 60.000 im Camp Nou dürften zufrieden sein mit der Vorstellung, vom FC Barcelona. Ein paar Tore mehr hätten es sein können bei den vielen hochkarätigen Chancen. Die Münchnerinnen sehr konfus in ihrem Abwehrverhalten manchmal. Das muss besser werden im zweiten Durchgang. Und vor allem brauchen sie noch ein Tor, um zumindest die Verlängerung zu erreichen in diesem Halbfinalrückspiel.
5: Vielleicht geht ja noch was für die Münchnerinnen. Erich Wardosch war das vom Spiel FC Barcelona gegen die Bayernfrauen. Wir bleiben beim Frauenfußball. Ich glaube, da geht nicht mehr so viel für die Damen des FC Karlsruhe in Sachen Klassenerhalt. Denn gegen den SC Freiburg laufen sie weiter einen klaren Rückstand hinterher. Philipp Weißkirch.
7: Ja, die Thüringerinnen müssten gewinnen heute, um die minimale Chance auf den Klassenerhalt zu wahren. Aber sie legen eben 0-3 hinten. Das war schon der Pausenstand. Viertelstunde ist jetzt rum im zweiten Durchgang. Florian Kästner, der Jena-Trainer, hatte viermal gewechselt zu Beginn des zweiten Durchgangs. Und Jena macht es auch ordentlich jetzt teilweise in der Offensive. Sie hatten eben innerhalb von 2 Minuten 2 gute Gelegenheiten. Einmal Isabella Jaron mit einem Freistoß aus etwa 25 Meter. Der ging knapp übers Tor. Und dann gerade eine Möglichkeit, wo aber wohl eine minimale Abseitsposition vorlag und der Ball aus kurzer Distanz dann aber nicht über die Linie gedrückt werden konnte. Also Jena präsentiert sich zumindest so, dass die Fans, die wenigen, die hier sind im Stadion, den Eindruck bekommen können, die lassen sich jetzt hier nicht hängen und die ergeben sich und die geben komplett auf, sondern es ist schon so, dass sie hier erhobenen Hauptes vom Platz gehen wollen, aber es klappt eben nicht mit dem Verkürzungstreffer und sie müssten halt auch 4 Buden machen in diesem Spiel noch gegen Freiburg, um die Minimalchance zu wahren. Das war dann einfach zu schlecht verteidigt phasenweise im ersten Durchgang und so wird es nichts mehr mit dem Klassenerhalt. Es droht der nächste Abstieg für den FC Karlsruhe Jena. 0-3 der Zwischenstand gegen den SC Freiburg.
5: Dafür sieht es jetzt wieder sehr gut in Sachen Klassenerhalt für die Fußballer vom 1. FC Magdeburg aus in der 2. Liga nach dem Sieg heute gegen Hertha BSC. Jan Günther fasst zusammen.
8: Dieses Spiel hatte erstmal gar nicht so viel zu bieten.
9: Also beide Mannschaften, ja, so ein bisschen in der Abwartenposition, kaum irgendwie klare Chancen, hüben und drüben, also völlig ausgeglichen, sag ich, in der ersten Halbzeit.
8: Auch zu Beginn des zweiten Durchgangs ließ FCM-Trainer Patrick Sander sein Team mit viel Geduld agieren.
9: Auch wenn es dann vielleicht mal im Stadion so ein bisschen murrt, also dieses Spielen hinten heraus, das zwingt einen Gegner zu verschieben, zu laufen. Und bei den Temperaturen heute war das nicht ganz so einfach für beide Mannschaften, nicht? Und dann ergeben sich Räume und dann muss man halt in diese Räume reinspielen. Da haben wir viel Geduld bewiesen und sind dann belohnt worden mit diesem Tor.
8: In der 61. Minute konnte sich Magdeburgs Nollenberger im Hertha-Strafraum durchsetzen. Seinen Schuss parierte Berlins Keeper Ernst vor die Füße von Laurin Ulrich und der staubte ab aus 5 Metern. Das 1-0 für den FCM. Die insgesamt eher harmlosen Gäste erhöhten in der Schlussphase den Druck, kamen aber nicht zum Ausgleich. Magdeburg feiert den 3. Heimsieg in Serie und lässt den Abstiegsrelegationsrang hinter sich.
5: Auf Rang 2 hinter dem sicheren Aufsteiger Schalke 04 gesprungen ist heute die SV Elversberg. Die Saarländer fertigten den Aufstiegsrivalen Paderborn mit 5-1 ab. Hannover 96 patzte dagegen im Aufstiegsrennen. Ausgerechnet gegen Schlusslicht Münster kassierte in der letzten Spielminute noch den Ausgleich zum 3-3. Greuther Fürth hat im Frankenderby gegen den 1. FC Nürnberg eine weiteren Dämpfer im engen Abstiegskampf hinnehmen müssen. Die Fürther kamen gegen den Erzrivalen nicht über ein 1-1 hinaus. Und Karlsruhe schlug Darmstadt mit 2-1. Die Frage, wer schlägt wen, heute am Hamburger Millerntor, ist wohl klar beantwortet. Mainz 05 scheint sich durchzusetzen. Moritz Kasserlet mit der Schlussphase dieses Bundesligaspiels.
10: Hier schwappt eine Euphoriewelle durch das Millerntor-Stadion. Gerade wurde beim Stand von 1-2 die Länge der Nachspielzeit angezeigt. Und da stand drüben auf dem schwarzen Täfelchen eine rote 5. Diese 5 Minuten haben jetzt begonnen und es steht nur noch 1-2, weil die Hamburger durch Cisay zurückgekommen sind ins Spiel, der eine Chance genutzt hat nach der 87. Minute. Und jetzt geht hier vielleicht doch nochmal was. Der Einsatz ist auf jeden Fall da. Da drüben jetzt gerade ein rüdes Foul des eingewechselten Conor Metcalf. Der bekommt zu Recht die gelbe Karte und die Mainzer nochmal die Gelegenheit vor ihrer Bank da. Sekunden von der Uhr ticken zu lassen. 2-0 haben sie geführt. Doppelter Philipp in der ersten Hälfte. Erst Philipp Tietz, dann Philipp Mwene vor der Pause mit der 2-0-Führung. Gute Möglichkeiten hier sogar auf 3-0 zu erhöhen, aber die haben die Mainzer liegen gelassen und dann wurden die Hamburger doch nochmal lebhaft und Abdoulaye Cissé ist auf dem Rasen und der hat es wirklich geschafft, nochmal Schwung reinzubringen in die Offensive. 1 Minute der 5-minütigen Nachspielzeit ist jetzt rum Freistoß, der Mainzer landete im Tor aus. Abstoß für St. Pauli, schnell ausgeführt und dann der weite Schuss. Rechts raus, Kopfball da jetzt zwischen Ando und dem Mainzer Wittmer. Der verliert das Ding und Ando holt sich den Ball nochmal auf Höhe des rechten Strafraums. An der Kante sind die St. Paulianer dann. Spiel nochmal rechts raus auf den Japaner, der macht einen Haken, lässt zwei Mainzer ausstehen. Verheddert sich dann so ein bisschen Ball, dichtes Gedrängel natürlich im 16er. Ball kommt auf den Elfmeterpunkt, Kopfballabwehr, aber nachsetzen. Karol Metz für St. Pauli, passt nochmal links raus. Ein Punkt wäre am Ende vielleicht schon extrem wertvoll in diesem super spannenden Abstiegskampf. Jedes Tor kann die Konstellation da irgendwie verändern. Drei Spieltage vor dem Ende, das wissen die Hamburger da unten, das wissen sie. Es war kein gutes Spiel, aber sie können jetzt hier doch nochmal vieles auf den Kopf stellen. Aber sie finden wie so oft auch keine Ideen, müssen zurückpassen auf den eigenen Torwart. Nicolas Vasile. 92 Minuten jetzt rum, 3 Minuten Nachspielzeit noch. Der Torwart schießt den Ball ganz weit Richtung Strafraum der Mainzer. Kopfballduell da kurz vor der Markierung. Und dann der weite Befreiungsschlag. Einfach nur noch raus. Amindu Sieb, der Torschütze. Der Ball bestimmt 30, 40 Meter in der warmen Hamburger Sommerluft, ehe er dann in der St. Pauli-Hälfte wieder zurückkommt. Und Karol Metz nochmal mit dem Ball kurz vor der Mittellinie weit schießt. Jetzt nur noch weite Schläge Richtung 16er. Irgendwie durchwurschtelt da. Kopfballverlängerung in den Strafraum. Da Costa wehrt nochmal raus. Dann kommt die Schusschance. 20 Metern flach, aber gehalten. Das war nochmal ein Hammer aus 20 Metern. Ein Flachschuss da von Fujita, glaube ich. Und Daniel Batz taucht rechts runter, kann den Ball unter sich begraben, rauswerfen. Und die Pfiffe gibt es jetzt für den Mainzer Daniel da Costa, der da einen Krampf hat. Zumindest vorgibt er, den Krampf zu haben. Wir glauben es ihm mal. Und natürlich versucht, da wertvolle Zeit von der Uhr zu nehmen. Aber der Unparteiische, das ist der Kollege Timo Gerach, zeigt sofort auf sein linkes Handgelenk nach dem Motto, wird hier alles nachgespielt. 3 Minuten ist die Nachspielzeit jetzt alt. 2 Minuten kommen noch oben drauf. Plus jetzt noch mal ein paar Sekunden. Ich gucke nach links. Ich sehe ganz viele rot-weiße Fahnen. Es ist ruhig geworden im Mainzer Block. Die waren alle schon darauf eingestellt, hier jetzt gleich den Befreiungsschlag feiern zu können. Den Klassenerhalt, der ist immer noch zum Greifen nah. Aber ein Tor der Hamburger könnte den zumindest ein bisschen verzögern. Spiel läuft wieder. Ball in der Luft. Richtung Strafraum. Links raus. Kopfballduelle. Viele Duelle da jetzt in der Luft. Und nochmal der Schuss, der unkontrollierte raus aus der Mainzer Hälfte. Alle Spieler jetzt rechts hier von mir in der Hälfte der Mainzer. Das Publikum ist nochmal da. Zur Halbzeit ganz der Pfiffe. Jetzt geht's wieder Anfeuerung. Cissé nimmt den Ball da aktistisch runter vor dem 16er. Schießt dann, bleibt aber hängen. Ball landet wieder bei den Gastgebern. Rechts außen auf Ando, der im Zusammenspiel da mit einem Mitspieler setzt sich dann durch. Kommt da zu Fall, will einen Elfmeter haben. Foul dann selbst. Cissé schießt nochmal aus rechter Position. Dann kommt der Pfiff. Ja, wie ich schon dachte, Stürmerfoul. Das wollen ganz viele hier anders gesehen haben. Völlig verständlich in der emotionalen Situation, in dem sich der Verein hier befindet. Aber es war ein Foul von Ando an einen Mainzer. Und da liegen gleich 2 auf dem Rasen. Wohlwissend, diese Zeit tickt für uns. Cissé sieht nochmal die gelbe Karte. Tief in der Nachspielzeit. 94 Minuten sind jetzt rum. Es läuft jetzt hier offiziell die letzte Minute der Nachspielzeit. Aber all diese Verzögerungen kommen natürlich am Ende nochmal oben drauf. Gucken wir nochmal auf die Tabelle. Der FC St. Pauli bleibt unverändert auf Rang 16. Könnte heute Abend vom VfL Wolfsburg überholt werden, wenn der in Freiburg gewinnt. Und dann gibt es ja am letzten Spieltag den Showdown hier am Millerntor. An selber Stelle bei hoffentlich ähnlichen warmen Temperaturen. St. Pauli gegen Wolfsburg. Was für eine dramatische Konstellation. Und St. Pauli will alles versuchen, da irgendwie mit einem Vorteil reinzugehen. Zumindest vor den Wolfsburgern zu sein, um ein Unentschieden schon reichen zu haben für die Relegation. Mehr ist nach dieser Niederlage nicht drin. Rein rechnerisch schon, aber praktisch gesehen wird St. Pauli nur noch um die Relegation spielen. Freude beim HSV, der so gut wie drin bleibt. Und Freude auch bei Werder Bremen. Die Bremer können auch fast einen Haken dran machen, haben 6 Punkte Vorsprung. Aber noch ist er nicht vorbei. St. Pauli kommt nochmal über die linke Seite. Bleibt doch mal hängen auf Höhe des Mainzer Strafraums. Da drüben vor der Gegengerade gibt es einen Einwurf. Schnell reingeworfen. Cissé am linken Strafraum weg. Was macht er? Dreht sich. Passt doch mal auf Mona Metcalf. Der passt zurück. Dann kommt die Flanke rechts raus auf Ando. Kopfballablage auf Cissé am 16er. Der verliert den Zweikampf da aber. Und Mainz spielt nochmal raus. Timo Gera guckt noch nicht auf die Uhr. Heißt nochmal Zeit für St. Pauli. Flanke Richtung Strafraum. Bisschen unkontrolliert ist da der blinde Kopfball Richtung Elfmeterpunkt, der natürlich wieder hängen bleibt. Und jetzt ist Schluss. Und 3000 Mainzer Fans links von mir reißen die Arme hoch. Viele Spieler aus Rheinhessen gehen da erschöpft zu Boden. Sie haben in diesem Moment die Klasse gehalten. Mainz bleibt in der Bundesliga. St. Pauli muss weiter erheblich zittern nach dieser verdienten 1:2 Heimniederlage gegen Mainz 05.
5: Moritz Kasserlet hat Ihnen alles zur Konstellation gesagt, also St. Pauli weiter lediglich um die Relegation und gegen den direkten Abstieg. Kurzer Nachtrag vom Fußball aus Jena, vom Frauenfußball. Da steht es 1:4 zwischen den Fußballfrauen von FC Carl Zeiss und dem SC Freiburg. Und jetzt gibt's dieses.
11: Ja, genau, das Wetter mit Ralf Valencia. Ralf, wie warm ist es denn da draußen?
12: Also es ist teilweise wirklich sehr warm. Die Temperaturen, die wir haben, die liegen so bei 28 Grad, teilweise noch in Sachsen, auch im Osten von Sachsen-Anhalt. Und 27 Grad haben wir noch im Osten von Thüringen. Man merkt jetzt aber schon, dass sich Wolken und auch ein bisschen kühlere Luft ins Wettergeschehen einmischen. Deswegen zum Beispiel so Richtung Eichsfeld, da sind wir bei Werten nur noch um die 21 Grad. Und auch vom Harz bis in die Altmark hinein, da liegen wir bei Werten so zwischen 20 und 23 Grad. Es wird also in den nächsten Tagen dann auch etwas kühler. Die Luftströmung dreht dann auch in den nächsten Tagen auf Nord, bringt also deutlich kühlere Luft zu uns und dann auch deutlich unbeständigeres Wetter. Wir haben es ja mit einem Tiefausläufer zu tun und deswegen kommt auch noch Regen mit ins Spiel. Das werden wir dann im Laufe der Nacht schon sehen. Da gibt es erstmal örtlich ein paar Schauer. Morgen dann vor allem in Sachsen-Anhalt und Thüringen schon mal Schauer. Die Temperaturen dann morgen nochmal teilweise sommerlich. Zumindest in Sachsen können wir nochmal 26 Grad erreichen. Ansonsten sind wir so bei Werten um die 21 Grad, in den Bergen bei 17 Grad zu finden. Und Richtung Dienstag und Mittwoch gibt es dann wirklich viele Wolken und Regen und dann kommt eben von Norden her die kältere Luft. Deswegen haben wir auch diesen recht ergiebigen Regen. Teilweise sind auch kräftige Gewitter mit eingebettet und die Temperaturen am Mittwoch, die liegen dann nur noch bei 13 bis 15 Grad in der Spitze.
11: Ralf Valencia, Dankeschön. Das sind zwei unserer Themen in der kommenden halben Stunde hier im Programm. Und zwar Schlammschlacht statt Geburtstagsfeier. Ein Jahr im Amt bietet die Berliner Koalition ein erschütterndes Außenbild. Darüber hören Sie mehr bei uns. Und als ein Ferienflieger in Wernigerode landete, 100 Jahre ist das her, wir schauen darauf zurück.
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13: Um 17.30 Uhr mit Jean-Marc Heukemes. Die privaten Geldgeber der Walrettung haben sich vom Ende des Tiertransports in die Nordsee distanziert. In einem auf Instagram veröffentlichten Schreiben berichten sie von Drohungen an Bord. So sei einem Walexperten unmittelbar vor dem Aussetzen verboten worden, sein Handy zu nutzen. Auch seien Ärzte nicht noch einmal zum Wal gelassen worden, um dessen Gesundheitszustand wie vorgesehen zu prüfen. Unklar ist, wie es dem Wal derzeit geht. Die Daten eines Peilsenders sind bislang nicht veröffentlicht worden. Am ukrainischen Atomkraftwerk Saporischschja ist ein Strahlenlabor von einer Drohne attackiert worden. Wie die internationale Atomenergiebehörde mitteilte, wurde sie über den Vorfall informiert. Ob es Schäden gäbe, sei noch unklar. Das Labor liegt außerhalb des abgesicherten Kraftwerksgeländes. Die IAEA forderte Zugang zu der Anlage. Behördenchef Rafael Grossi sagte, jeder Angriff in der Nähe einer Atomanlage könne ein Risiko für die nukleare Sicherheit bedeuten. Das AKW ist von Russland besetzt. Die Europäische Staatsanwaltschaft mahnt Ungarns künftige Regierung zur schnellen Aufarbeitung möglicher Korruption aus der Orbán-Ära. Der designierte Generalstaatsanwalt Andreas Ritter sagte der Süddeutschen Zeitung, was nicht schnell gesichert werde, sei später kaum noch zu bekommen. Die Behörde klärt Straftaten zu Lasten des EU-Budgets auf. Es geht um den Verdacht, dass sich Freunde und Verwandte des abgewählten Regierungschefs Viktor Orbán systematisch EU-Fördergelder erschlichen haben sollen. Beim Versuch von Frankreich, über den Ärmelkanal nach Großbritannien zu kommen, sind zwei junge Frauen gestorben. Nach Angaben der französischen Behörden wurden sie tot auf einem Boot entdeckt. Die beiden aus dem Sudan stammenden Frauen seien vermutlich erstickt. An Bord waren den Angaben zufolge insgesamt mehr als 80 Menschen. Das Boot sei in der Nähe von Boulogne gestrandet. In einem Freizeitkletterwald in Pößneck im Saale-Orla-Kreis haben Unbekannte ein Sicherungsseil manipuliert. Wie die Polizei mitteilte, wurden unter anderem Muttern abgedreht. Das Seil hätte somit im Ernstfall niemanden mehr halten können. Das Ganze sei bei einer routinemäßigen Kontrolle vor der Öffnung der Anlage entdeckt worden. Der Betreiber erstattete Strafanzeige und setzte für Hinweise auf die Täter 1.000 Euro Belohnung aus. Die Polizei sucht Zeugen. Das waren die Nachrichten. das Wetter mit den Temperaturen. Atern noch keine Meldungen, Dresden fast wolkenlos 27, Eisenach bedeckt 22, Erfurt wolkig 23, Gardelegen bedeckt 24, Magdeburg stark bewölkt 26, Neuhaus wolkig 21 Grad, Oschatz wolkig 27, Plauen wolkig 27, Wernigerode bedeckt 23 und Lutherstadt-Wittenberg 27 Grad. Am Abend teils heiter, teils bewölkt, vereinzelt Schauer 20 bis 25 Grad, in der Nacht dann örtlich Schauer und Gewitter bei 14 bis 10 Grad, morgen Sonne und Wolken, einige Schauer bei 21 bis 26 Grad und am Dienstag unbeständig mit Schauern und Gewittern bei Temperaturrückgang. MDR Aktuell Verkehrsdienst. Achtung, Falschfahrer auf der A2 Berlin-Hannover zwischen Burgzentrum und Lostau. Hier ist ein Falschfahrer unterwegs. Achtung, Falschfahrer auf der A2 Berlin-Hannover zwischen Burgzentrum und Lostau. Hier ist ein Falschfahrer unterwegs. Bitte äußerst rechts fahren und nicht überholen. Wir melden, wenn die Gefahr vorüber ist. Die A2 Richtung Hannover ist zwischen Burg Ost und Burg Zentrum nach einem Unfall gesperrt. Zurzeit Stau bis Thesen. Vorsicht auf der A9 Richtung München zwischen Lederhose und Triptis. Hier liegen Metallteile auf der rechten Fahrspur. Und geblitzt wird auf der A9 Richtung München zwischen Lederhose und Triptis und auf der A72 Richtung Leipzig zwischen Zwickau-Ost und Hartenstein. Soweit der MDR Aktuell Verkehrsdienst, 17.34 Uhr.
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11: Am kommenden Mittwoch ist die von Bundeskanzler Merz geführte schwarz-rote Bundesregierung ein Jahr im Amt. Zum Feiern ist allerdings weder der Union noch der SPD zumute, ganz im Gegenteil. Kurz vor dem Jahrestag teilen beide noch einmal kräftig gegeneinander aus. Georg Schwarte berichtet aus Berlin.
14: Kurz vor dem ersten Geburtstag der schwarz-roten Bundesregierung mehren sich besorgte Stimmen aus der Union über den Zustand der Koalition. Blockade und Schuldzuweisungen, wie wir sie in den letzten Tagen von der SPD vernommen haben, kosten immer mehr Vertrauen in die Handlungsfähigkeit der Politik, sagte der erste parlamentarische Geschäftsführer der Union im Bundestag, Steffen Bilger, dem Handelsblatt. Die Koalition müsse sofort wieder in einen konstruktiven Reformmodus kommen und liefern. Zuvor hatte der ehemalige Wirtschaftsminister und Kanzleramtschef Altmaier, CDU, vor einer so wörtlich Staatskrise gewarnt. Der parlamentarische Geschäftsführer der SPD im Bundestag, Dirk Wiese, nannte diese Bemerkung fahrlässig und sprach von unpassenden Ratschlägen von der Seitenlinie. Zuletzt hatte auch der Unionsfraktionschef Spahn das Erscheinungsbild der Regierung in den letzten Wochen kritisiert und für das Umfragehoch bei der AfD verantwortlich gemacht. Die 25. Bundesregierung wird am kommenden Mittwoch ein Jahr im Amt sein. Die prominente SPD-Vertreterin Gesine Schwan sprach im Deutschlandfunk von der Führungsschwäche der Bundesregierung und kritisierte die fehlende persönliche Autorität von Kanzler Merz und SPD-Vizekanzler Klingbeil.
11: Soweit der Bericht von Georg Schwarte. Und mit dem Hut in der Hand kommst du durch das ganze Land, wird sich Bundesaußenminister Wadephul gedacht haben und fragte bei seinem iranischen Kollegen Araghchi telefonisch nach, ob der sich ein Ende des Atomwaffenprogramms seines Landes vorstellen könne. Auch die blockierte Straße von Hormuz spielte bei dem Telefonat wohl eine Rolle, hieß es aus dem Auswärtigen Amt. Sebastian Segebade fasst zusammen.
15: Eine Antwort Araghchis auf die Forderungen aus Deutschland ist nicht bekannt. Die Verhandlungen über ein Ende des Iran-Konflikts treten seit Wochen auf der Stelle. Die Straße von Hormuz bleibt blockiert. Und damit stecken weiter hunderte Öl- und Gastanker vor der Meerenge fest. US-Präsident Donald Trump sagte zuletzt, es liege ein Verhandlungsvorschlag des Iran auf dem Tisch. Er könne sich aber nicht vorstellen, dass dieser annehmbar wäre. Eine Wiederaufnahme der Attacken auf den Iran ist laut Trump weiter eine Option.
11: Seit ein paar Tagen gilt ja die Spritpreisbremse in Deutschland. Benzin und Diesel kosten seitdem etwas weniger. Aber von günstig ist man noch weit weg. Umso größer werden beim einen oder anderen die Augen beim Auslandsurlaub, zum Beispiel in Spanien. Hans-Günther Kellner informiert.
16: Von Spaniens Benzinpreisen können deutsche Autofahrer nur träumen. Der Liter Normalbenzin kostet je nach Tankstelle aktuell zwischen 1,40 Euro und 1,70 Euro, also weit unter der 2-Euro-Marke. Möglich gemacht hat das vor allem eine Senkung der Mehrwertsteuer auf Kraftstoffe von 21% auf 10% sowie die Senkung weiterer Verbrauchsteuern auf das nach EU-Recht zulässige Minimum. Damit kostet Benzin in Spanien heute in etwa so viel wie vor dem Krieg der USA und Israels gegen den Iran. Mit ihrem im März beschlossenen Maßnahmenpaket zur Abfederung der Konsequenzen des Kriegs hat die spanische Regierung auch die Mehrwertsteuer auf Gas und andere Brennstoffe zum Heizen sowie auf Strom von 21% auf 10% gesenkt. Zudem dürfen sozial benachteiligten Strom und Gas nicht abgestellt werden. Die EU-Kommission hat Spanien zwar darauf hingewiesen, dass die Senkung der Mehrwertsteuer gegen EU-Recht verstoße, jedoch bislang kein Vertragsverletzungsverfahren eingeleitet. Die spanische Regierung will die Maßnahmen dagegen wie geplant bis Ende Juni beibehalten. Über eine Verlängerung ab Juli oder alternative Hilfen ist noch nicht entschieden. Allerdings hat sich auch Spanien bereits gemeinsam mit anderen Mitgliedstaaten der Union für eine EU-weite Übergewinnsteuer für Energiekonzerne ausgesprochen.
11: Der mutmaßliche Erpresser des Babykostherstellers HIP soll in Untersuchungshaft. Das hat die Staatsanwaltschaft beantragt. Die Entscheidung soll in den nächsten Tagen fallen. Ein 39-Jähriger war gestern in Österreich festgenommen und in ein Gefängnis gebracht worden. David Freches berichtet.
17: Im Fall der HIP-Erpressung hat sich die Polizei in Österreich gestern bedeckt gehalten. Helmut Marban von der Landespolizei Burgenland sagte:
18: Es ist ein 39-jähriger Mann, aber sowohl zu den Umständen seiner Festnahme als auch zur Person des Verdächtigen oder zu den weiteren Ermittlungsschritten kann man momentan aus kriminaltaktischen Gründen noch nichts sagen.
17: Inzwischen ist das anders. Seit dem Vormittag ist bekannt, dass es die Festnahme im Bundesland Salzburg gab. Von dort wird der Mann ins Burgenland gebracht, in die JVA in Eisenstadt südlich von Wien. Die Befragung des Verdächtigen gehe weiter, heißt es von der Polizei. Wie sie dem Mann auf die Spur gekommen ist oder woher er stammt, dazu gab es keine Auskunft. Der Festgenommene wird verdächtigt, den deutschen Babybreihersteller HIP erpresst zu haben. Er soll 2 Millionen Euro in Kryptowährung gefordert haben. Ihm wird vorgeworfen, 6 manipulierte Babybreigläser in Umlauf gebracht zu haben. Im Burgenland, in Tschechien und in der Slowakei. 5 der Gläschen wurden gefunden. In einem wurde Rattengift nachgewiesen. Ein Glas ist nach wie vor im Umlauf. Über Geschädigte ist nichts bekannt.
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5: Im Studio Raimo Hinsdorf. Der FSV Mainz 05 hat den Klassenerhalt in der Fußball-Bundesliga perfekt gemacht und gleichzeitig die Abstiegssorgen des FC St. Pauli vergrößert. Die Rheinhessen siegten bei den Hamburgern mit 2:1 und können nun auch theoretisch nicht mehr absteigen. Für St. Pauli ist der direkte Klassenerhalt angesichts seines Rückstands von 6 Punkten bei noch 2 ausstehenden Spielen höchst unwahrscheinlich geworden. Und ziemlich unwahrscheinlich ist auch der Klassenerhalt der Fußballfrauen des FC Carl Zeiss Jena. Die liegen klar zurück gegen Freiburg. Philipp Weißkirch, wie groß ist denn das Aufbäumen in diesem Spiel wenigstens?
7: Ja, das muss man ihnen wirklich hoch anrechnen. Sie werfen nach wie vor alles rein. Die Thüringerinnen lassen die Köpfe nicht hängen, obwohl sie allen Grund dazu hätten, denn sie liegen eben mit 1:4 hinten. Nochmal für alle, die die Ausgangslage nicht kennen, Jena müsste dieses Spiel gewinnen, um die kleine Chance auf den Klassenerhalt bei dann noch 2 ausstehenden Spielen zu wahren. Jena ist das Schlusslicht der Fußball-Bundesliga und wird es aber nach Lage der Dinge auch bleiben durch dieses 1:4. Saisonniederlage Nummer 17, 0:3 schon der Pausenstand. Freiburg hatte dann erhöht nach einer guten Stunde. Es gab einen Foul-Elfmeter. Nachtigall hat den verwandelt. Aber eine Minute später dann zumindest der Ehrentreffer für die Gastgeberinnen Isabella Jaron, die beste Schützin beim FC Carl Zeiss mit dem 1:4. Ja, und jetzt will ich nicht sagen, dass das hier hin plätschert. So ist es wirklich gar nicht. Es gibt teilweise wirklich noch intensive Zweikämpfe auf dem sonnengefluteten Rasen, aber es ist eben jetzt nicht mehr so wahnsinnig viel Spielzeit, 7,5 Minuten noch regulär, vielleicht noch so 4-5 Minuten obendrauf, weil es doch die ein oder andere Verletzungsunterbrechung gab, aber den Abstieg, den werden sie nicht mehr verhindern können, die Fußballfrauen vom FC Carl Zeiss Jena. Der erneute Abstieg nach der Saison 2021-22. Letzte Saison konnten sie die Klasse noch halten, aber in dieser Saison eben nicht.
5: Und wenn ich jetzt sage, jetzt gehen wir eine ganze Klasse höher, dann ist das keine Beleidigung für die Frauen von Jena und Freiburg. Aber es geht um den Finaleinzug in der Champions League bei den Frauen. Barcelona gegen den FC Bayern. Erich Wartusch, bitte.
6: Da hat Linda Dallmann gerade ganz tief ihre Stirn in Falten gelegt. Sie, die den FC Bayern zum zwischenzeitlichen 1:1 gebracht hatte. Wieder war sie da schön durchgebrochen, aber dann kam in den Strafraum hinein der Fehlpass von ihr, sodass der FC Bayern keine Gefahr entwickeln konnte nach vorne. Noch nicht viel passiert in dieser zweiten Hälfte, nachdem ja der erste Durchgang sehr turbulent war. 2:1 weiter die Führung für den FC Barcelona. Aber die Spanierinnen bleiben weiter offensiv, sehr, sehr druckvoll. Und vor allem die eine Spielerin, die jetzt gerade gleich sich gegen zwei der Bayern-Spielerinnen zur Wehr setzen muss. Das ist Parauelo. Salma Parauelo, sie kam neu in die Startelf und das völlig zu Recht. Sie gilt ja als eine der schnellsten Spielerinnen überhaupt, 22 Jahre alt. In der Jugend war sie Leichtathletin, eine der besten Sprinterinnen. 33 Kilometer pro Stunde wurden schon gemessen und dann kommt der Ball auf den Kopf. Und das nächste Tor, das 3:1. Und ein Riesenschrei, ein Riesenjubel von Eva Pajor. Wieder kam der Ball in den Strafraum geflogen. Diese Flanken, die sind so enorm gefährlich. Und die FC Bayern Frauen wissen nicht so richtig, was sie damit anstellen sollen. Und jetzt in der 55. Minute könnte das schon eine Vorentscheidung sein. Denn diese druckvollen Spanierinnen, sie haben jetzt ganz klar das Heft in der Hand. 3:1 die Führung durch den Kopfball von Eva Pajor.
5: Kommen wir zurück zum Männerfußball. Der erste FC Magdeburg hat kurz vor dem Saisonende in der zweiten Liga einen großen Schritt Richtung Klassenerhalt getan. Die Mannschaft von Patrick Sander feierte einen 1:0-Sieg gegen Hertha BSC und kletterte auf den 14. Rang, jeweils zwei Zähler vor dem Relegations- und ersten Abstiegsplatz. Das Tor des Tages erzielte Laurin Ulrich in der 61. Minute. FCM-Trainer Patrick Sander über die plötzliche Heimstärke seiner Mannschaft.
9: Es ist auch ein Entwicklungsschritt dieser Mannschaft, dass man eben halt ruhig und besonnen bleibt und nicht Harakiri irgendwelche Aktionen durchprügeln will, die dann bei der Qualität der zweiten Liga vom Gegner bestraft werden. Und das ist eben der nächste Schritt, den wir dann gegangen sind. Ich weiß, es ist vielleicht fußballerisch nicht so prickelnd, aber wenn es erfolgreich ist, dann heiligt der Zweck die Mittel, gerade in der Phase. Also Abstiegskampf und Hurra-Stil und toller Fußball passt selten zusammen. Man muss sich schon wehren, ne? Und die Spieler müssen leiden. Und heute haben wir gelitten.
5: Magdeburgs Trainer Patrick Sander nach dem Sieg seiner Mannschaft ganz kurz zum Bundesligaspiel Gladbach gegen Dortmund hat mit 10 Minuten Verspätung angefangen. Noch nichts passiert, noch keine Tore. In 10 Minuten sind wir da live drauf. Und die Niners Chemnitz bleiben in der Basketball-Bundesliga im Rennen um die Play-Ins. Nachdem gestern die Konkurrenz aus Rostock und Oldenburg punkten konnte, schaffte Chemnitz heute mit einem 84-82 Sieg bei Alba Berlin seinen 15. Saisonsieg. Die Niners jetzt wieder 10. in der Tabelle. Noch 2 Spieltage in der regulären Punkterunde.
11: Damit ist es 17.45 Uhr. Hier ist MDR aktuell mit diesem Top-Thema in den Nachrichten. Die schwedische Küstenwache hat in der Ostsee einen Tanker beschlagnahmt, der angeblich zur russischen Schattenflotte gehört. Die Behörden ermitteln wegen mangelnder Seetüchtigkeit. Außerdem werde vermutet, dass die syrische Flagge, unter der der Tanker fuhr, falsch war. Und weitere Meldungen hat Jean-Marc Heukemes für Sie.
19: Der ukrainische Präsident Volodymyr Selenskyj ist in der armenischen Hauptstadt Jerewan eingetroffen. Er will dort am morgigen Gipfel der Europäischen Politischen Gemeinschaft teilnehmen. Insgesamt werden dazu mehr als 40 Staats- und Regierungschefs erwartet. Bundeskanzler Friedrich Merz hatte wegen anderer Verpflichtungen abgesagt. Der Brand in einem Weißenfelser Entsorgungsbetrieb ist nach 2 Tagen noch immer nicht vollständig gelöscht. Die Rettungsleitstelle des Burgenlandkreises teilte am Nachmittag mit, einige Feuerwehrleute seien weiterhin mit Restlöscharbeiten beschäftigt. Über dem Gelände steige weiterhin Rauch auf. Bei einem Verkehrsunfall sind im Landkreis Nordhausen 5 Menschen verletzt worden. 2 von ihnen mussten laut Polizei ins Krankenhaus. Sie saßen demnach in einem Auto, das aus noch ungeklärter Ursache in Hohenstein von der Straße abkam und sich überschlug. Das Wetter. Am Abend teils bewölkt, vereinzelt Schauer, 20 bis 25 Grad. In der Nacht dann örtlich Schauer und Gewitter bei 14 bis 10 Grad. Morgen Sonne, Wolken, einige Schauer, 21 bis 26 Grad. MDR aktuell Verkehrsdienst. Entwarnung auf der A2 Berlin-Hannover. Kein Falschfahrer mehr. zwischen Burgzentrum und Lostau. Die A2 Richtung Hannover ist zwischen Burg-Ost und Burgzentrum nach einem Unfall gesperrt, zurzeit Stau bis Thesen. A2 Richtung Hannover zwischen Irxleben und Alsleben 5 Kilometer Stau an einer Baustelle. Vorsicht auf der A9 Richtung München zwischen Lederhose und Triptis, hier liegen Metallteile auf der rechten Fahrspur. Geblitzt wird auf der A9 Richtung München zwischen Lederhose und Triptis. Soweit der MDR Aktuell Verkehrsdienst, 17.47 Uhr.
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5: Die Fußballfrauen des FC Karlsruhe-Sena müssen nach einem Jahr im Fußball-Oberhaus unter das Abenteuer Erste Bundesliga wohl wieder einen Haken machen. Heute hätten sie eigentlich in Dreier landen müssen gegen den SC Freiburg. Davon sind sie aber kurz vor dem Ende weit entfernt. Philipp Weißkirch begleitet uns durch die letzten Sekunden und Minuten des Spiels.
7: Der SC Freiburg führt mit 5:1 inzwischen, könnte sogar noch höher führen, denn es gab noch einen Lattentreffer. Also es wird eine herbe Niederlage geben für die Thüringerinnen, die noch diese zarte Hoffnung hatten, vor dieser Begegnung die kleine Chance auf den Klassenerhalt noch wahren zu können mit einem Sieg. Und zwar nur mit einem Sieg als schließlich der Frauenfußball-Bundesliga. Aber es ging ja schon katastrophal los. Nach 38 Sekunden lag man nämlich schon mit 0:1 hinten. 0:3 war dann der Pausenstand. Jetzt aber Freiburg mit einem abenteuerlichen Verhalten dort im eigenen 16er. Geht aus Sicht der Breisgauerin aber gerade noch mal gut. Trotzdem, Jena kriegt noch mal den Ball. Das ist sowieso bemerkenswert, dass die sich überhaupt nicht aufgeben in diesem zweiten Durchgang. Und auch bei diesem Spielstand passt noch mal in den Strafraum. Vielleicht jetzt der Schuss von der Strafraumgrenze. Freiburg kann es erst mal klären. Offizielle Spielzeit ist eigentlich durch. Und es gibt 3 Minuten obendrauf. Nachvollziehbar, gab doch die ein oder andere Verletzungsunterbrechung in diesem zweiten Durchgang. Und eben auch 3 Tore. Denn 3:0 stand es ja zur Pause. Jetzt ein Heber aus der Distanz, aus dem Mittelkreis der Freiburgerinnen. Geschlagen, weil die Keeperin von FC Karlsruhe ein bisschen zu weit vor ihrem Tor stand, aber der Ball geht links am Pfosten vorbei. Jetzt haben wir nochmal eine Verletzungsunterbrechung und so können wir das Ganze hier nochmal Revue passieren lassen. Also Jena als Schlusslicht hätte hier gewinnen müssen und dann hätten sie eigentlich auch an den letzten beiden Spieltagen beide Partien gewinnen müssen, um da nochmal ranzukommen ans rettende Ufer. Aber jetzt ist der Abstand eben zu groß. Jena bei 2 Saisonsiegen und 11 Punkten. Diese 17. Saisonniederlage jetzt mit diesem 1:5 gegen Freiburg und der HSV auf dem ersten Nicht-Abstiegsplatz. 7 Punkte weg, da ist nichts mehr zu machen. Jena wird absteigen. In der vergangenen Saison hatte man die Klasse noch halten können. Auch mit 2 Siegen übrigens nur als Vorletzter. Aber Turbine Potsdam war eben noch viel, viel schlechter und ist damit abgestiegen in der vergangenen Saison. In dieser Saison, da die Liga ja aufgestockt wurde, gibt's eben einen Absteiger mehr. Und den FC Karlsruhe-Jena erwischt es jetzt eben. So kann man in der Bundesliga nicht bleiben. Man hat zu wenig Tore geschossen. Man hat zwar sich enge Duelle immer geliefert mit vielen, vielen Mannschaften. Man denke ja auch ans DFB-Pokal-Halbfinale gegen den VfL Wolfsburg. Da unterlag man ja erst vor kurzem im Elfmeterschießen. Und so enge umkämpfte Spiele gab es auch in der Liga für das Team um den jungen Trainer Florian Kästner. 27 Jahre ist er alt. Auch schon seit 3 Jahren hier in Jena, aber diese Duelle gegen die direkten Konkurrenten unten drin, gegen Essen beispielsweise, gegen Hamburg, gegen Union Berlin, die hat man alle nicht gewinnen können, da waren zu viele Unentschieden mit dabei und zuletzt auch gegen Essen eine 3:4 Niederlage und dann hat man eben keine Chance, die Klasse zu halten. Es wird runtergehen in die zweite Bundesliga, kann ich alles noch erzählen, weil die Verletzungsunterbrechung nach wie vor andauert. Nora Scherer für den SC Freiburg hat es dort erwischt, aber sie steht zumindest wieder. 3 Minuten Nachspielzeit waren angezeigt, 2 sind schon rum. Ich weiß nicht, ob Franziska Wildfeuer, die 32-jährige Schiedsrichterin, das jetzt nochmal nachspielen lässt. Die Partie ist ja entschieden beim Spielstand von 1:5 aus Sicht des FC Carl Zeiss Jena. Letzter Sieg am 8. Februar. Sie werden natürlich versuchen, sich nochmal mit einem Dreier zu verabschieden aus der Bundesliga. 2 Spiele gibt es noch am kommenden Wochenende in Bremen und dann eine Woche später am 17. Mai das Heimspiel gegen den 1. FC Köln. Jena versucht es nochmal, versucht heute Nachmittag auch nochmal den 2. Treffer zu erzielen. Das Spiel läuft also weiter. Langer Schlag an die Strafraumgrenze und dann geht die Fahne hoch. Abseitsposition, Ballbesitz für den SC Freiburg, der ja durchaus auch angenockt an die Kernberge kam, denn die letzten 3 Spiele hat der Sportclub alle verloren. Da war also durchaus die berechtigte Hoffnung da für den FC Kaisers Jena, dass man hier heute ja den Gegner vielleicht sogar schlagen kann und die Hoffnung wahren kann im Kampf gegen den Abstieg. Aber so war es eben nicht. Man darf nach 38 Sekunden dann nicht schon zurückliegen, wenn man noch was reißen will im Kampf um den Klassenverbleib. So, und jetzt trudeln hier so die letzten Sekunden vor sich hin. Jena nochmal im Ballbesitz. Sie versuchen nochmal geformt rauszukommen aus der eigenen Hälfte. Dann gibt's aber den Ballverlust und Freiburg vielleicht sogar mit der Gelegenheit auf das 6. Tor. Das wäre aber vielleicht dann auch ein bisschen zu hart und ein bisschen zu krass. Wir sind schon weit, weit drüber über die angezeigte Nachspielzeit von 3 Minuten. Und jetzt hat die Schiedsrichterin ein Einsehen und beendet diese Partie. Große Traurigkeit beim FC Carl Zeiss Jena. Viele Spielerinnen haben die Hände auf die Knien gestemmt und dann kommen die ein oder anderen Freiburgerinnen vorbei bei den Thüringerinnen und es gibt ein paar nette Worte. Großer Kampf, das muss man sagen. Sie haben sich bis zur letzten Minute gewehrt. Die Thüringerinnen haben sich hier komplett nicht hängen lassen. Das muss man ihnen wirklich hoch anrechnen. Aber am Ende ist das Ergebnis eindeutig ein 1:5 gegen Freiburg und damit ist er besiegelt. Der Abstieg aus der Frauenfußball-Bundesliga für den FC Kaisers Jena.
5: Philipp Weißkirch, unser Reporter in Jena. Weiter geht's im Programm mit Romy Arndt.
11: Vor 100 Jahren begann sich der Luftverkehr zu entwickeln. Im Januar 1926 wurde die Lufthansa gegründet und kurz darauf gab es eine Fluglinie, die mehrere Harzstädte mit der großen weiten Welt verband. Sie war für Urlauber gedacht und einer der ersten Ferienflieger, Carsten Reuß, zur Landung der ersten Urlaubermaschine in Wernigerode.
20: Mit dieser Landung wird am 16. Juni 1927 die Harzlinie eröffnet. Eine Fluglinie, die Hannover mit Leipzig verbindet, mit Zwischenlandungen in Goslar, Wernigerode und Quedlinburg. Erst ein paar Monate zuvor war der Flugplatz in Wernigerode eingeweiht worden, sagt der Wernigeröder Historiker Uwe Lagatz.
21: Wernigerode ist in den 1920er Jahren eine prosperierende Kleinstadt, vor allen Dingen als beliebter Kurort und Sommerfrischer. Diese Entwicklung hat schon vor dem Ersten Weltkrieg begonnen, brach dann kriegsbedingt ziemlich stark ein. Und jetzt versucht man in der Stadt an diese sehr erfolgreiche Entwicklung der Kaiserzeit anzuknüpfen. Und von daher war die Möglichkeit, in Wernigerode einen Flugplatz zu eröffnen, eine sehr, sehr gute Idee.
20: Doch die eingesetzten Flugzeuge können nur maximal 5 Passagiere befördern. Und ein Flug von Hannover in den Harz kostet 20 Reichsmark. Wie kann das funktionieren? Das habe mit der damals noch jungen Lufthansa zu tun, sagt Luftfahrthistoriker Lutz Budras von der Ruhr-Universität Bochum und damit, dass sie anfangs viele Subventionen braucht.
22: Den größten Teil der Subventionen bekommt sie vom Reich, also aus Berlin, aber sie bekommt eben auch von diesen kleinen regionalen Akteuren, also von Kommunen und von den Ländern auch Subventionen. Auf der anderen Seite hat die Lufthansa sehr viele Flugzeuge. Das heißt, man betreibt diesen Regionalverkehr in der Hoffnung, dass dann regionale Akteure Subventionen geben und gleichzeitig kann man diese alten Flugzeuge, die man noch so hat, nutzen.
20: Für die aufstrebenden Harzer Tourismusstädte wie Wernigerode ist das ein Glücksfall.
21: Das war natürlich eine Attraktion für ein sehr zahlungskräftiges Klientel. Aber das rundete das Angebot vor allen Dingen touristischer Hinsicht sehr gut ab. Es gab ja, das darf man nicht vergessen, seit 1899 schon die Brockenbahn, wo man also direkt von Wernigerode auf den Brockengipfel gefahren ist. Es gab zahlreiche Buslinien und vor allen Dingen auch ganz viele Ausflugslinien. Also von daher war das eine gute Ergänzung.
20: Mit der sowohl die Lufthansa als auch die Tourismusstädte punkten wollen. Das bestätigt auch Luftfahrthistoriker Budras.
22: Man fliegt von Hannover zum Harz, wenn man seinen Urlaub mit einer kleinen Attraktion beginnen will. Dann lässt man sich am Flughafen, wo man losfliegt, und möglicherweise in Wernigerode fotografieren. Und das ist dann schon Teil des Urlaubs. Das ist die Moderne, die in den Harz kommt. Der Luftverkehr gilt als die Moderne schlechthin und die deutschen Städte wollen alle dabei sein.
20: Die Harzlinie ist nur bis Ende August in Betrieb. Auch weil die damaligen Flugzeuge nur bei Tageslicht fliegen können. Im Jahr darauf wird eine neue Linie eröffnet, die diesmal von Hannover über Goslar, Wernigerode und Quedlinburg nach Halle führt. Doch auch damit ist nach einer Saison Schluss. Später wird der Versuch unternommen, von Berlin aus über Magdeburg nach Wernigerode zu fliegen. Irgendwie scheint es nicht recht zu laufen. Bald darauf konzentriert sich die Lufthansa auf längere Strecken. Auf dem Wernigeröder Flugplatzgelände werden in den 1950er Jahren Schrebergärten angelegt. Diese existieren noch heute.
5: Eine flugtechnische Zeitreise von Carsten Reuß und wir fliegen jetzt nach Mönchengladbach hinein in die Fußball-Bundesliga. Der Mannschaftsbus von Borussia Dortmund stand heute im Stau, deswegen ging es 10 Minuten später los. Immer noch keine Tore gefallen. Wir hören aber mal live ins Spiel Borussia Mönchengladbach gegen Borussia Dortmund mit Marc Eschweiler.
0: 17 Minuten beim Stand von 0-0. Gladbach viel Ballbesitz, viel Spiel rund um den gegnerischen Strafraum. Aber im gegnerischen Strafraum verteidigt Dortmund das sehr clever, sehr gute taktische Staffelung dort. Und dementsprechend noch keine so richtig ernste Torchance für Borussia Mönchengladbach. Jetzt vielleicht mal Ballverlust von Anton vorm eigenen Strafraum. Wieder Wael Moya, der junge, unbekümmerte 17-Jährige, flankt den Ball an den Kopf von Reggiano von der Seiten aus. Einwurf Gladbach beim Stand von 0-0.
5: Also der Tabellenzweite aus Dortmund tut sich da noch ein bisschen schwer mit dem Toreschießen. Marc Eschweiler, Ihr Reporter.
11: Wir sind beim Wetter und bei Ralf Valencia. Ralf, was bringt der Abend?
12: Ja, der Abend, der bringt auf jeden Fall noch recht viel Sonne mit, zumindest in Sachsen und dort auch die höchsten Temperaturen. Ansonsten haben wir es mit recht vielen Wolken zu tun und da gibt es auch schon einen kleinen Abstrich, was die Temperaturen angeht. Aber wir liegen fast überall noch oberhalb der 20-Grad-Marke. Mit Ausnahme der Berge funktioniert das also noch ganz gut. Hier und da hat es heute ein bisschen getröpfelt. Im Laufe des Abends kann das auch passieren und zwar von der Rhön über den Harz bis in die Altmark hinein sind vereinzelt mal ein paar Tropfen möglich. Im Laufe der Nacht kann es auch dort ein paar Schauer geben. Und die Temperaturen in der Nacht, die gehen dann runter auf zwischen 14 und 10 Grad.
11: Wie geht's morgen weiter?
12: Der Morgen sieht es dann so aus, dass der Tiefausläufer ein Stück näher zu uns heranrückt und das bedeutet morgen dann auch schon mehr Wolken und zuerst auch noch so ein paar einzelne Schauer. Im Laufe des Nachmittags werden die dann häufiger. Richtig viel Sonne gibt es noch im Osten von Sachsen, dort auch die höchsten Temperaturen bis 26 Grad. Ansonsten liegen wir bei Werten so zwischen 21 und 23 Grad.
11: Ralf Valencia, Dankeschön.
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11: Und so schauen wir jetzt aufs weitere Programm. Gedenken an 40.000 Ermordete in Dachau während der Zeit des Nationalsozialismus. Dazu gab es heute eine Veranstaltung dort. Und die USA wollen tausende Soldaten aus Deutschland abziehen. Betroffen davon ist natürlich nur der Westen. Aber warum sind eigentlich im Osten keine US-Truppen? Das klären wir dann hier im Programm.
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19: Um 18 Uhr mit Jean-Marc Heukemes. Die schwedische Küstenwache hat in der Ostsee einen Tanker beschlagnahmt, der angeblich zur russischen Schattenflotte gehört. Den Behörden zufolge ist das unter syrischer Flagge fahrende Schiff südlich von Trelleborg geentert worden. Es werde wegen mangelnder Seetüchtigkeit ermittelt. Zudem werde vermutet, dass der Tanker unter falscher Flagge fahre. Er stehe auf Sanktionslisten, darunter denen der EU und Großbritanniens. Außenminister Johann Wadephohl hat mit seinem iranischen Amtskollegen Abbas Araghchi telefoniert. Auf Ex betonte der CDU-Politiker die gemeinsame Haltung Deutschlands und der USA. Der Iran müsse vollständig und nachprüfbar auf Kernwaffen verzichten und die Straße von Hormuz sofort freigeben. Die Bemühungen um ein Ende des US-israelischen Angriffskriegs gegen Iran kommen derzeit kaum voran. Zuletzt hatte sich Präsident Donald Trump skeptisch zu einem iranischen Verhandlungsvorschlag geäußert. Die privaten Geldgeber der Walrettung haben sich vom Ende des Tiertransports in die Nordsee distanziert. In einem auf Instagram veröffentlichten Schreiben berichten sie von Drohungen an Bord. So sei einem Walexperten unmittelbar vor dem Aussetzen verboten worden, sein Handy zu nutzen. Auch seien Ärzte nicht noch einmal zur Wahl gelassen worden, um dessen Gesundheitszustand wie vorgesehen zu prüfen. Unklar ist, wie es dem Wal derzeit geht. Die Daten eines Peilsenders sind bislang nicht veröffentlicht worden. Auf dem Flughafen Leipzig-Halle sind im vergangenen Jahr über 1300 Frachtflugzeuge ohne Landung an Bord gestartet und gelandet. Wie die Landesregierung auf Anfrage der Grünen mitteilte, wurden über 350 Leerflüge nachts abgewickelt. Infrastrukturministerin Regina Kraushaar nannte keine konkreten Gründe dafür. Das sei Sache der Fluggesellschaften. Grünen-Fraktionschefin Franziska Schubert forderte die Landesregierung auf, die Flughafenanwohner stärker von Nachtfluglärm zu schützen. In der Fußball-Bundesliga hat Mainz den Klassenerhalt durch einen 2:1-Sieg bei St. Pauli perfekt gemacht. Im Abstiegskampf der zweiten Bundesliga hat Magdeburg gegen Hertha BSC 1:0 gewonnen. Die Elbestädter verließen damit vorerst die Abstiegsplätze. Dagegen hat Darmstadt die letzte Aufstiegschance durch ein 1:2 in Karlsruhe verspielt. Elversberg besiegte Paderborn 5:1 und ist neuer Tabellenzweiter. Fürth und Nürnberg trennten sich 1:1, Hannover und Münster spielten 3:3. Das waren die Nachrichten. Das Wetter mit den Temperaturen: trockenbedeckt 13 Grad, Chemnitz leicht bewölkt 25, Dresden fast wolkenlos 27, Eisenach bedeckt 22, Erfurt wolkig 23, Fichtelberg leicht bewölkt 19, Gera wolkig 25 Grad, Görlitz leicht bewölkt 26, Halle leicht bewölkt 26, Leipzig wolkig 27, Magdeburg stark bewölkt 25 und Meiningen wolkig 22 Grad. In der Nacht wechselnd oder stark bewölkt, örtlich auch Schauer möglich, 14 bis 10 Grad, morgen wechselnd, später auch stark bewölkt mit einigen Schauern bei 21 bis 26 Grad. Und am Dienstag viele Wolken, zeitweise Regen, teilweise auch Gewitter und deutlich kühler. MDR Verkehrsdienst, die A2 Richtung Hannover ist zwischen Burg Ost und Burg Zentrum nach einem Unfall gesperrt, zurzeit Stau bis Thesen und Stau auf der Umleitung über die B246A Richtung Burg. A13 Richtung Berlin zwischen Starkow und Teupitz 10 Minuten länger, da hier Stau und geblitzt wird auf der A9 Richtung München zwischen Lederhose und Triptis und auf der A72 Richtung Leipzig zwischen Zwickau, Ost und Hartenstein. Soweit der MDR Verkehrsdienst, 18:04.
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3: Mit Romy Arndt am Mikrofon. Schönen guten Abend. Krisenstimmung herrscht in der deutschen Wirtschaft. Auch die Prognosen sind mau und die Kauflaune im Keller. Was heißt das eigentlich für die Börse? Herrscht auf dem Aktienmarkt auch trübe Stimmung? Heidi Radwilas mit dem Rückblick auf die Börsenwoche.
8: Mit Blick auf die Wirtschaft war es eine Woche mit vielen durchwachsenen Nachrichten. Rund 2 Monate dauert der Krieg zwischen Iran, den USA und Israel jetzt. Neue Drohungen von US-Präsident Donald Trump haben die Hoffnung auf eine schnelle Deeskalation zerstört. Die für den globalen Öl- und Gashandel so wichtige Meerenge vor der Küste des Iran, die Straße von Hormus, ist weiter blockiert. Das treibt die Ölpreise und damit die Inflation. Eckart Schulte vom Vermögensverwalter MindSky Asset Management sagt:
23: Wir haben natürlich den Impact durch den Ölpreis einmal direkt und dann sind es natürlich alle weiteren Produkte, die aus Asien kommen. Und das sind ja sehr viel, von Jetfuel bis Düngemittel und so weiter und so fort.
8: Asien ist besonders abhängig von der Energie aus der Golfregion und damit besonders betroffen von der Blockade und dem Energiepreisschock. Weil Deutschland viele Produkte aus Asien bezieht, landet das Problem zunehmend auch hier. Im April ist die Inflation in Deutschland vorläufigen Zahlen des Statistischen Bundesamts zufolge auf 2,9% gestiegen. Der größte Preistreiber waren die Energiekosten. Und die schlagen sich nicht nur in höheren Spritpreisen nieder, sondern perspektivisch auch in höheren Heizkosten und höheren Lebensmittelpreisen. Markus Demari vom Institut der Deutschen Wirtschaft Köln.
24: Benzin, Diesel, Heizkosten und Nahrungsmittelpreise machen rund ein Fünftel der Ausgaben eines durchschnittlichen Haushaltes aus. Das heißt, sie haben einen starken Effekt auf die Inflationsrate, sodass in diesem Jahr möglicherweise auch 3,5% Inflation möglich sind.
8: Die Inflation dämpft die Konsumlaune bei Verbrauchern und die Investitionsbereitschaft bei Unternehmen. Der Aufschwung der deutschen Wirtschaft bleibt weiter aus. Im ersten Quartal dieses Jahres lag das Wachstum der deutschen Wirtschaft vorläufigen Zahlen des Statistischen Bundesamts zufolge bei nur 0,3%. Wobei viele Experten das schon als Erfolg werten. Sie hatten weniger erwartet. Fürs Gesamtjahr rechnet die Bundesregierung nur noch mit einem 0,5% Wachstum. Ulrich Kafarnik von der Fondsgesellschaft DJE ist enttäuscht.
10: Vor einem halben Jahr ungefähr hatten wir noch eine Wachstumsschätzung für Deutschland von 1,7%. Mittlerweile ist es nur noch ein Drittel so hoch. Das ist einfach eine schlechte Entwicklung und diese Zinsentwicklung, die Inflationsentwicklung macht es nicht besser.
8: Dass die Bundesagentur für Arbeit Ende der Woche berichten muss, dass die Zahl der Arbeitslosen weiter über 3 Millionen liegt, zeigt, dass die Frühjahrsbelebung in diesem Jahr auszufallen scheint. Laut Münchner IFO-Institut hat sich der Stellenabbau in den Unternehmen hierzulande verschärft. Es würden mehr Arbeitsplätze ab als aufgebaut. Am Finanzmarkt hatte man diese Woche die Flut der Quartalsberichte im Blick, darunter VW, Mercedes, Deutsche Bank, BASF. Jochen Stanzel von der Consorsbank beobachtet:
13: Die Berichtssaison hat im DAX bisher keine wirklich neuen Impulse gebracht. Aber die war jetzt auch nicht schlecht genug, um die Anleger wirklich zum Verkauf zu motivieren.
8: Der deutsche Aktienindex geht nach 8 Handelstagen in Folge im Minus, am Donnerstag versöhnlich aus der verkürzten Handelswoche mit plus 1,4% bei 24.292 Punkten.
14: Heidi Radwilas aus dem ARD Börsenstudio Frankfurt berichtete. Die USA wollen in den kommenden Monaten einen Teil ihrer in Deutschland stationierten Soldaten abziehen. Dabei sind die US-Basen nicht nur strategisch wichtig, sondern eben auch ein bedeutender Wirtschaftsfaktor. Der wohl bekannteste Militärstandort der Amerikaner ist die Ramstein Air Base in Rheinland-Pfalz. Weitere Standorte liegen in Baden-Württemberg, Bayern und Hessen. Der Osten Deutschlands wäre davon also nicht betroffen. Warum ist

0: und Frankreich, liefert die Grundlage für die deutsche Einheit. Artikel 5 Absatz 3 des Vertrages sieht vor, dass ausländische Streitkräfte und Atomwaffen sowie deren Träger in den neuen Bundesländern nicht stationiert werden dürfen. Auch eine Verlegung von ausländischen Truppen in die ostdeutschen Länder Berlin, Brandenburg, Mecklenburg-Vorpommern, Sachsen, Sachsen-Anhalt und Thüringen ist demnach nicht erlaubt. Damit wurde dem Sicherheitsinteresse der Sowjetunion bzw. später Russlands entsprochen, dass seine Truppen 1994 aus den neuen Bundesländern vertragsgemäß abzog.
1: Das Stichwort von Katrin Simonsen. In einem Jahr wird in Griechenland ein neues Parlament gewählt. Die Luft für Ministerpräsident Mitsotakis wird dabei immer dünner, denn ein Subventionsskandal lässt das Land einfach nicht los. Moritz Pompel erzählt die ganze Geschichte.
2: Als Laura Kövesi vergangene Woche in Griechenland auf die Bühne tritt, hat sie eine klare Botschaft dabei. Gerade auch für manche Politiker, die beim Delphi Economic Forum im Saal sitzen und der europäischen Generalstaatsanwältin zuhören.
3: Corruption. Abuse of power, fraud.
2: Korruption, Machtmissbrauch, Betrug, Einflussnahme, das sind Verbrechen. Niemand auf der Welt wird mich davon überzeugen, dass diese Kategorien zum Aufgabenbereich von Politikern hier in Griechenland oder irgendwo in der EU gehören. Kövesi und ihr Team von der Europäischen Staatsanwaltschaft konnten da bereits einen Teilerfolg für sich verbuchen. Kurz zuvor hatte das Parlament in Athen die Immunität von 13 Abgeordneten aufgehoben. Sie alle stammen aus der Regierungspartei der Nea Demokratia und sie alle könnten in einen massiven Subventionsskandal verwickelt sein. Seit 2016 sind in Griechenland hunderte Millionen Euro an EU-Subventionen für die Landwirtschaft auf dubiose Weise versickert. Bezuschusst wurden unter anderem Viehherden oder landwirtschaftliche Flächen, die gar nicht existierten. Die Akte, in der es um die 13 Abgeordneten geht, beinhaltet unter anderem abgehörte Telefonate mit der staatlichen Vergabestelle OPKP. In den Gesprächen bitten die Politiker wohl um Gefälligkeiten. Der Vorwurf steht im Raum, sie hätten auf illegale Weise Subventionen für ihre Wählerschaft erhalten und zur Veruntreuung anstiften wollen. Indem das Parlament ihre Immunität aufgehoben hat, kann die Europäische Staatsanwaltschaft nun tiefer ermitteln. Aus der Regierungspartei wird Kövesi teils hart attackiert. Manche werfen ihr Methoden wie unter Diktator Ceausescu in ihrem Heimatland Rumänien vor. Griechenlands Gesundheitsminister Antonis Georgiadis schreibt auf der Plattform X: Das Vorgehen der Europäischen Staatsanwaltschaft erweckt bei mir den Eindruck organisierter und gezielter politischer Einmischung und lässt mich ernsthaft hinterfragen, ob es richtig war, diese Institution zu unterstützen. Kövesi lässt sich davon bei ihrem Besuch in Griechenland nicht beirren. Im Rahmen des Subventionsskandals sind bereits mehrere Minister zurückgetreten. Griechenland musste mehr als 400 Millionen Euro an die EU zurückzahlen. Im Winter legten Landwirte im ganzen Land Autobahnen und Häfen lahm, um gegen die Regierung zu protestieren. Im Fall einer Politikerin fanden Ermittler statt den deklarierten Kühen einen Ferrari und einen Porsche. Die vielen ehrlichen Landwirte im Land haben vielfach keine Subventionen bekommen und müssen um zukünftige Zahlungen fürchten. Umfragen zeigen, die Mehrzahl der Griechinnen und Griechen glaubt, dass die Regierung etwas vertusche. Die Opposition hat zuletzt Neuwahlen gefordert, auch wegen der Ungereimtheiten rund um einen Abhörskandal und ein großes Zugunglück vor etwas mehr als 3 Jahren. Ministerpräsident Mitsotakis spricht dagegen, was die Korruption im Land angeht, von einem parteiübergreifenden und gesellschaftlichen Problem. Unseren 13 Abgeordneten ist es hoch anzurechnen, dass sie selbst für die Aufhebung ihrer Immunität gestimmt haben, um ihre Unschuld zu beweisen. Ich fordere die Europäische Staatsanwaltschaft auf, ihre Arbeit zügig zu erledigen und zu entscheiden, welche Fälle vor Gericht verhandelt werden sollen und welche nicht. Mit Hilfen für den Agrarsektor und einem Finanzpaket für die Haushalte versucht die Regierung, gegen sinkende Umfragewerte anzukämpfen. Voraussichtlich in einem Jahr stehen die nächsten Parlamentswahlen an. Mitsotakis kommt zugute, dass die Opposition schwach und zersplittert ist. Auf der anderen Seite zeigt die Begeisterung für Laura Kövesi in den sozialen Medien, dass viele Griechinnen und Griechen die Skandale satt haben. Ihnen ruft die EU-Staatsanwältin zu:
4: Don't give up.
2: Gebt nicht auf. Korruption kann bekämpft werden.
1: Ja, soweit Moritz Pompel aus Athen. Der heutige Internationale Tag der Pressefreiheit wirft ein Schlaglicht auf die Herausforderungen von Journalisten. Besonders in Zeiten von Social Media verändert sich das Verständnis von Pressefreiheit und die Wahrnehmung journalistischer Arbeit. Aber auch bewaffnete Konflikte spielen eine immer größere Rolle. Deutschland kommt in Sachen Pressefreiheit schlechter weg als früher. Kevin Bieler berichtet.
5: Der Job des Journalisten ist mitunter ein gefährlicher

0: Beruf geworden, so UN-Menschenrechtskommissar Türk. Allein in diesem Jahr seien bereits mindestens 14 Journalisten bei ihrer Arbeit getötet worden. Außerdem kritisierte Türk in vielen Ländern gezielte Entlassungen, um kritische Berichterstattung zu verhindern. Dazu sei Desinformation im Internet ein zunehmendes Problem. Der Chef des globalen Journalistennetzwerks IPI, Griffin, sieht vor allem durch den globalen Aufstieg autoritärer und illiberaler Regierungen zunehmend Druck auf die freie Berichterstattung. Laut der Organisation Reporter ohne Grenzen ist Norwegen weiter führend in Sachen Pressefreiheit. Deutschland ist nur noch 14.
1: 18.15 Uhr gleich, Sie hören MDR aktuell mit diesem Top-Thema in den Nachrichten. Die schwedische Küstenwache hat in der Ostsee einen Tanker beschlagnahmt, der angeblich zur russischen Schattenflotte gehören soll. Die Behörden ermitteln wegen mangelnder Seetüchtigkeit. Außerdem werde vermutet, dass die syrische Flagge, unter der der Tanker fuhr, falsch war. Weitere Meldungen hat Jean-Marc Heukemes für Sie.
2: EZB-Ratsmitglied Yannis Dournaras hat Sorgen vor einer Krise in der Eurozone wegen des Irankriegs als gerechtfertigt bezeichnet. Der griechische Zentralbankchef forderte in einem Interview, den Konflikt rasch beizulegen. Das sei entscheidend für das Wirtschaftswachstum und die Geldpolitik in Europa. Am Hexentanzplatz bei Thale ist ein Mann von einer Aussichtsplattform gestürzt. Laut Polizei fiel der 81-Jährige 8 Meter in die Tiefe, ehe er von einem Baum gestoppt wurde. Der Mann kam mit lebensgefährlichen Verletzungen ins Krankenhaus. Die Trauerhalle auf dem Friedhof im Ilmenauer Ortsteil Stadt Gehren kann bis auf Weiteres nicht genutzt werden. Nach Angaben der Stadtverwaltung wurden bautechnische Mängel festgestellt. Über das weitere Vorgehen soll nun beraten werden. Das Wetter. In der Nacht wechselnd oder stark bewölkt, örtlich Schauer 14 bis 10 Grad. Morgen wechselnd, später auch stark bewölkt, mit einigen Schauern bei 21 bis 26 Grad. MDR aktuell Verkehrsdienst. Vorsicht auf der A2 Richtung Berlin zwischen Lehrte Ost und Hämeler Wald. Hier befindet sich eine ungesicherte Unfallstelle im Baustellenbereich. Die A2 Richtung Hannover ist zwischen Burg Ost und Burg Zentrum nach einem Unfall gesperrt. Zurzeit Stau bis Thesen. A9 Richtung München zwischen Mark Schorgast und Dreieck Bayreuth-Kulmbach. 6 Kilometer stockender Verkehr im Baustellenbereich plus 15 Minuten. Und im Saalekreis ist die Straße zwischen Domnitz und Abzweig Genauendorf nach einem Unfall gesperrt. Soweit der MDR Aktuell Verkehrsdienst, 18.17 Uhr.
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4: 0:0 steht es noch im zweiten Sonntagsspiel zwischen Borussia Mönchengladbach und Borussia Dortmund. Tabakovic hat eben eine große Chance für die Gladbacher ausgelassen. Damit weiter torlos. Das Spiel hat 10 Minuten später angefangen, weil der Dortmunder Mannschaftsbus im Stau stand. Deswegen in wenigen Minuten erst die Schlussphase der ersten Halbzeit. Die erste Partie des Tages, Mainz 05, hat sich durchgesetzt mit 2:1 beim FC St. Pauli und die Abstiegssorgen der St. Paulianer vergrößert. Jetzt sind wir aber in der zweiten Liga. Mit dem dritten Heimsieg in Serie hat der 1. FC Magdeburg einen guten Schritt Richtung Klassenverbleib gemacht. Gegen Hertha BSC siegten die Magdeburger heute mit 1:0. Jan Günther berichtet.
5: Dieses Spiel hatte erstmal gar nicht so viel zu bieten.
6: Also beide Mannschaften, ja, so ein bisschen in der Abwartung. Position, kaum irgendwie klare Chancen, hüben und drüben, also völlig ausgeglichen, sage ich, in der ersten Halbzeit.
5: Auch zu Beginn des zweiten Durchgangs ließ FCM-Trainer Patrick Sander sein Team mit viel Geduld agieren.
6: Auch wenn es dann vielleicht mal im Stadion so ein bisschen murrt, also dieses Spielen hinten heraus, das zwingt einen Gegner zu verschieben, zu laufen, und bei den Temperaturen heute war das nicht ganz so einfach für beide Mannschaften, nicht? Und dann ergeben sich Räume und dann muss man halt in diese Räume reinspielen. Da haben wir viel Geduld bewiesen und sind dann belohnt worden mit diesem Tor.
5: In der 61. Minute konnte sich Magdeburgs Nollenberger im Hertha-Strafraum durchsetzen. Seinen Schuss parierte Berlins Keeper Ernst vor die Füße von Laurin Ulrich und der staubte ab aus 5 Metern. Das 1:0 für den FCM. Die insgesamt eher harmlosen Gäste erhöhten in der Schlussphase den Druck, kam aber nicht zum Ausgleich. Magdeburg feiert den dritten Heimsieg in Serie und lässt den Abstiegsrelegationsrang hinter sich.
4: Auf Platz 2 gesprungen hinter dem sicheren Aufsteiger aus Gelsenkirchen ist die SV Elversberg. Die Saarländer fertigten den Aufstiegsrivalen Paderborn mit 5:1 ab. Hannover 96 patzte dagegen im Aufstiegsrennen gegen Schlusslicht Münster, kassierte in der letzten Spielminute noch den Ausgleich zum 3:3. Greuther Fürth hat mit dem 1:1 im Frankenderby gegen Nürnberg einen weiteren Dämpfer im Abstiegskampf hinnehmen müssen. müssen. Und Karlsruhe schlug Darmstadt mit 2:1. Der Abstieg der Fußballfrauen des FC Karl Zeiss Jena aus der Bundesliga ist besiegelt. Die Jenaerinnen waren im Heimspiel gegen den SC Freiburg absolut chancenlos. Philipp Weißkirch.
7: Nur ein Sieg hätte die kleine Hoffnung auf den Klassenerhalt für Jenas Fußballerinnen noch am Leben gehalten. Doch das so wichtige Spiel gegen Freiburg begann mit einer kleinen Katastrophe, nämlich einem frühen Rückstand, das 0:1 nach nur 38 Sekunden Svenja Völmli traf für die Gäste. Jena zwar mit einer guten Reaktion, denn ein Freistoß von Noemi Gentile war gefährlich, der Ball klatschte an die Latte, aber dem Schlusslicht fehlte vorne einfach die Durchschlagskraft. Die Gäste machten es besser. Kolb mit dem 2:0 und Sigurdar Dottir kurz vor der Pause mit dem 3:0 für Freiburg. Das Spiel quasi entschieden, Jenas Hoffnungen dahin. Nach einer Stunde erhöhte der Sportclub dann auch durch Nachtigall per Foulelfmeter auf 4:0. Der Ehrentreffer dann für Jena eine Minute später durch Isabella Jaron. Die Thüringerinnen gaben sich wirklich nicht auf, sie warfen alles rein. Trotzdem der Sportclub noch mit dem 5. Treffer kurz vor Schluss. Und damit stand am Ende ein 1:5 auf der Anzeigetafel. Dieses Ergebnis, die 17. Saisonniederlage für den FC Karl Zeiss Jena. Und damit ist der Abstieg aus der Bundesliga besiegelt.
4: Der Bericht von Philipp Weißkirch. Und jetzt zu den Fußballfrauen des FC Bayern München. Die sind in der Nachspielzeit in Barcelona und haben eben das vermeintliche 3:4 durch Pernille Harder erzielt, aber das Tor zählte nicht. Deshalb führt Barcelona weiter mit 4:2 und das Finale für die Bayern-Damen in der Champions League dürfte außer Reichweite sein. Die letzten Sekunden des Spiels schildert Ihnen Erich Wartusch.
8: Bayern-Frauen Edna Imade von rechts bediente im 16er Pernille Harder und die hätte ihr 9. Tor in dieser Champions League-Saison erzielt, aber es wurde jetzt also nicht anerkannt. Damit laufen die Bayern-Frauen weiterhin dem 2:4 Rückstand hinterher, da von den 5 Minuten Nachspielzeit 2 jetzt schon durch sind. Also 3 Minuten bleiben ihnen noch, um 2 Treffer zu erzielen. Und jetzt könnte man natürlich sagen, wäre die Latte ein bisschen höher im Camp Nou, dann würde es hier 4:4 stehen. Denn die Münchnerinnen hatten 2 Lattenknaller. Zunächst von Linda Dallmann und dann auch noch von Arianna Caruso. Und das war fast, aber nur fast ein Wembley-Lattentreffer. Denn der Ball sprang fast auf der Linie auf, aber doch deutlich zu erkennen, dass er nicht hinter der Torlinie war. Und deshalb also weiterhin dieses 2:4. Die Bayern-Frauen 70 Minuten lang waren sie, ja, man kann fast sagen, wie ein blinder Passagier auf einem Kreuzfahrtschiff unterwegs. Sie wussten überhaupt nicht, wie ihnen geschieht. Der FC Barcelona drängte, drückte, erarbeitete sich Chancen. Das 1:0 durch Parauelo nach 13 Minuten schon. Und immer wieder ging es über die Außenpositionen. Jetzt aber Linda Dallmann schon wieder in Strafraumnähe. Sie ist sicherlich die fleißigste beim FC Bayern mit unglaublich viel Laufarbeit. Natürlich kam da auch mal der ein oder andere Fehlpass zustande. Aber sie erzielte nach 17 Minuten das 1:1. Und da die nächste Möglichkeit vielleicht. Und der Steckpass auf Julia Gwin funktioniert nicht von Edna Imade. Das war an sich eine gute Idee, aber er war dann doch zu steil und Gwin kommt nicht heran. Und gerade Julia Gwin, die hatte natürlich extrem viel zu tun auf ihrer Außenverteidigerposition. Genauso wie Stine Ballisäer, die Dänin, die rot gesperrte Franziska Kett auf der anderen Außenverteidigerposition vertreten musste. Denn von diesen Seiten flogen immer wieder die Flanken in den Strafraum des FC Barcelona hinein. Und so fielen auch einige der Tore. Putellas in der 22. Minute mit dem 2:1. Und gleich nach Beginn der zweiten Hälfte ging es dann auch ähnlich weiter. Sehr viel Druck, sehr viel Ballbesitz der Katalaninnen. Und die Münchnerinnen konnten sich, wie gesagt, erst so ab der 70. Minute einigermaßen befreien und selbst Offensivakzente setzen. Jetzt natürlich kann der FC Barcelona immer wieder kontern. 2 riesige Möglichkeiten durch Bonmatí und Payor waren da in den letzten Minuten zu verzeichnen. Einmal war Mahmutovic zur Stelle, einmal verzog Bonmatí. Aber es ist schon wirklich eine hochklassige Mannschaft, dieser FC Barcelona, der im vergangenen Jahr das Champions League-Finale verloren hatte gegen Arsenal mit 0:1. Nun soll es gegen Lyon in 3 Wochen in Oslo besser laufen. Aber sie haben noch immer nicht genug. Der nächste Angriff rollt in Richtung Bayern-Tor. Und da ist es eine eingewechselte Spielerin, nämlich Vicky Lopez, die sich da ein bisschen festläuft. Und es gibt einen Einwurf für den FC Barcelona. In wenigen Sekunden dürfte die Nachspielzeit zu Ende sein. Ich bin Ihnen noch die Torschützinnen zum 3:1 und zum 4:1 schuldig. Eva Pajor, die lange in Wolfsburg spielte, mit dem 3:1 und das 4:1 durch Putellas. Die Kapitänin wurde dann ausgewechselt, mit Tränen in den Augen, überwältigt von diesem unglaublichen Gefühl, hier vor 60.000 Zuschauern im Camp Nou zu spielen. Und der FC Barcelona will es nochmal wissen. Doppelpassversuch, aber der Ball abgefälscht von einer Münchnerin. Und es gibt nochmal einen Eckball für die Gastgeberinnen, da jetzt die angezeigte Nachspielzeit überschritten wurde, aber es gab eben diesen Videocheck und deshalb möglicherweise noch ein paar Minuten mehr, die Stéphanie Frappart drauflegt, aber bei einem 4:2 nach dem 1:1 im Hinspiel ist klar, dass es nicht mehr reichen wird. Jetzt drängt sie auch noch die Spielerinnen des FC Barcelona zur Eile, da gibt es noch ein kleines Wortgefecht. Linda Dahlmann wird weggeschickt von Stéphanie Frappart, die versucht hatte, da eine der Spanierinnen ein bisschen anzutreiben. Aber das ist natürlich alles jetzt mehr oder weniger eine hilflose Aktion von Linda Dahlmann. Und nun kommt also der Pfiff von Frappart, dass diese Ecke endlich ausgeführt werden soll von Maria León. Und in diesem Moment der Schlusspfiff. Der FC Barcelona erreicht mit einem 4:2 Erfolg über den FC Bayern das Finale der Champions League der Frauen. Der FC Bayern hat eine tolle Saison auch in diesem Wettbewerb hingelegt. Am Ende hat es aber nicht gereicht, um ins Finale einzuziehen.
4: Erich Wartusch, Ihr Reporter. An dieser Stelle noch die Resultate aus der Fußballregionalliga Nordost. Zwickau schlägt Rot-Weiß Erfurt mit 2:1. Chemnitz gewinnt in Altlinicke mit 2:1. Die BSG Chemie Leipzig macht einen großen Schritt Richtung Klassenverbleib. 4:0 in Meuselwitz. Die müssen auf Rang 16 jetzt richtig zittern. Und Magdeburg Zweiter gewinnt in Zehlendorf mit 2:0. Wir waren ja lange nicht beim Bundesligaspiel, beim zweiten des Tages, in Mönchengladbach gegen Dortmund. Nach wie vor keine Tore. Die letzten Sekunden der ersten Halbzeit schildert Ihnen Marc Eschweiler.
9: Zeigt sich auch heute wieder. Vor über 50.000 im Borussia-Park das Tore schießen. Junge, haben die Möglichkeiten, haben die Räume auf den Außenbahnen. Joe Skelly zweimal durch. Aber der finale Ball in der Mitte, der kommt halt einfach nicht an. Der Tabakovic, der lauert immer, aber der Pass wird ihm immer in den Rücken gespielt. Gladbach ist besser, aber Gladbach macht eben nicht das entscheidende Tor. Und so ist es weiter, die Eichhörnchen-Taktik der Gladbacher. Nuss für Nuss, Punkt für Punkt. Naja, und passend dazu, die Fans würden die Saison auch echt gerne vergraben und vergessen. So wie das Eichhörnchen halt das mit den Nüssen macht. Das war die letzte Aktion in dieser ersten Halbzeit. Der erste Torschuss von Borussia Dortmund. Leicht abgefälscht vom jungen Inacio. Der 18-jährige Italiener, auch mit brasilianischen Wurzeln. Wird da, ja, nee, abgeräumt nicht. Es ist Halbzeit in Gladbach. Schiri Bart Stübner hat einmal kurz drauf geguckt, aber wenn überhaupt, gab es den Kontakt am Fuß nach dem Schuss. Aber da fällt eigentlich Inacio eher über die eigenen Beine, nachdem er aus der Drehung geschossen hat. Aber Moritz Nikolas im Tor der Gladbacher den Ball locker halten konnte. Also, das Borussen-Duell geht torlos in die Pause 0:0.
4: In der zweiten Halbzeit meldet sich Marc Eschweiler wieder hier bei MDR Aktuell. Die Niners Chemnitz bleiben in der Basketball-Bundesliga im Rennen um die Play-Ins. Nachdem gestern die Konkurrenz aus Rostock und Oldenburg punkten konnte, schaffte Chemnitz heute mit einem knappen 84:82 Sieg bei Alba Berlin seinen 15. Saisonsieg. Die Niners jetzt wieder Zehnter in der Bundesliga-Tabelle. Noch zwei Spieltage sind's in der regulären Punkterunde.
1: Wir schauen aufs Wetter mit Ralf Valencia. Und Ralf, das war ja ein richtiger Sommertag heute. Wird denn auch die Nacht jetzt wärmer oder sind die Zeiten vorbei, wo es Minusgrade gab in den Nächten?
10: Also die Zeiten, wo es Minusgrade gibt, die sind tatsächlich vorbei. Aber das wird sich heute in der Nacht ein bisschen unterschiedlich gestalten, je nachdem, wie viel Wolken noch da sind. Im Osten von Sachsen haben wir nur ganz wenige oder dünne Wolken. Da kühlt es etwas mehr aus. Dort dann die Tiefstwerte so um die 10 Grad. Und ansonsten, da wo wir die dichten Wolken haben, da bleiben wir dann bei Werten so zwischen 14 14 und 12 Grad. Die werden wir in den frühen Morgenstunden erreichen. Jetzt für den Abend ist es auch schon ein bisschen zweigeteilt in den Gebieten, wo wir recht viele Wolken haben. Dort macht sich schon ein bisschen kältere Luft bemerkbar. Da sind wir so bei Werten so um die 21 bis 24 Grad, während wir in Sachsen noch Temperaturen teilweise bis 27 Grad haben.
1: Wie gestaltet sich das dann weiter?
10: Ja, in den nächsten Tagen kommt dann diese Tiefausläufe zu uns und auf der Rückseite dreht dann die Luftströmung auf Richtung Nord und das bedeutet, es kommt deutlich kältere Luft zu uns. Morgen werden wir noch mal einen Tag haben, wo wir vor allem in Sachsen, im Osten von Sachsen, noch mal bis 26 Grad bekommen. Ansonsten liegen die Werte so um die 21 bis 23 Grad. Der Tag selber morgen startet noch mal mit etwas mehr Sonne, aber im Laufe des Tages werden dann die Wolken recht schnell dichter und vor allem am Nachmittag gibt es dann auch mal Schauer oder teilweise auch schon das eine oder andere Gewitter.
1: Der kleine Sommer zwischendurch ist dann erstmal vorbei, ne?
10: Der ist vorbei, ganz richtig, denn ab Dienstag gibt es dann wirklich viele Wolken, immer mal Regen. Am Dienstag selber dann auch mal ein kräftiges Gewitter. Die Temperaturen, die liegen dann bei Werten zwischen 15 und 20 Grad, wobei wir die 20 Grad wahrscheinlich nur noch in Sachsen erreichen werden. Und am Mittwoch ist es dann wirklich ein sehr regnerischer Tag mit Temperaturen nur noch so um die 13 bis 15 Grad in der Spitze.
1: Ralf Valencia, Dankeschön. Am Golf von Aden oder im Golf von Aden haben Piraten einen Öltanker gekapert unter Schiffsbesatzungen. Dort geht jetzt die Angst um. Ein Thema bei uns in der kommenden halben Stunde. Und Ärzte stehen vor einem Rätsel. Die Zahl der Schilddrüsenkrebserkrankungen steigt stark an. Auch dazu erfahren Sie mehr, wenn Sie dranbleiben.
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2: Um 18.30 Uhr mit Jean-Marc Heukemes. Die schwedische Küstenwache hat in der Ostsee einen Tanker beschlagnahmt, der angeblich zur russischen Schattenflotte gehört. Den Behörden zufolge ist das unter syrischer Flagge fahrende Schiff südlich von Trelleborg geentert worden. Es werde wegen mangelnder Seetüchtigkeit ermittelt. Zudem werde vermutet, dass der Tanker unter falscher Flagge fahre. Er stehe auf Sanktionslisten, darunter denen der EU und Großbritanniens. Das Schiff soll keine Ladung an Bord haben. Das Ziel war unbekannt. Die privaten Geldgeber der Walrettung haben sich vom Ende des Tiertransports in die Nordsee distanziert. In einem auf Instagram veröffentlichten Schreiben berichten sie von Drohungen an Bord. So sei einem Walexperten unmittelbar vor dem Aussetzen verboten worden, sein Handy zu nutzen. Auch seien Ärzte nicht noch einmal zum Wal gelassen worden, um dessen Gesundheitszustand wie vorgesehen zu prüfen. Unklar ist, wie es dem Wal derzeit geht. Die Daten eines Peilsenders sind bislang nicht veröffentlicht worden. Am ukrainischen Atomkraftwerk Saporischschja ist ein Strahlenlabor von einer Drohne attackiert worden. Wie die internationale Atomenergiebehörde mitteilte, wurde sie über den Vorfall informiert. Ob es Schäden gäbe, sei noch unklar. Das Labor liegt außerhalb des abgesicherten Kraftwerksgeländes. Die IAEA forderte Zugang zu der Anlage. Behördenchef Rafael Grossi sagte, jeder Angriff in der Nähe einer Atomanlage könne ein Risiko für die nukleare Sicherheit bedeuten. An den berufsbildenden Schulen in Thüringen sollen sogenannte Fachpraxislehrer besser bezahlt werden. Dabei handelt es sich um Handwerksmeister, die zwar nicht als Lehrkräfte ausgebildet sind, aber ihr Fachwissen weitergeben. Das Bildungsministerium erklärte, Interessenten könnten sich bis Monatsende melden. Sie sollten dann auch dauerhaft an berufsbildenden Schulen unterrichten wollen. Dem Ministerium zufolge gibt es derzeit 335 Fachpraxislehrer in Thüringen. Sie wären künftig mit Regelschullehrern tariflich gleichgestellt. Der Hamburger Flughafen ist vorübergehend für Starts und Landungen gesperrt worden. Grund ist die Bruchlandung eines Kleinflugzeugs. Wie ein Flughafensprecher sagte, war die Maschine bei der Landung beschädigt worden. Das Flugzeug müsse nun geborgen werden, die Start- und Landebahn gesäubert. Schon kleinste Trümmerteile könnten gefährlich für andere Maschinen beim Starten und Landen sein. Das waren die Nachrichten. Das Wetter mit den Temperaturen. Dresden leicht bewölkt 26 Grad, Eisenach bedeckt 22, Erfurt bedeckt 21, Gardelegen bedeckt 23, Hoyerswerda wolkig 27, Magdeburg bedeckt 25 Grad, Neuhaus stark bewölkt 20, Oschatz wolkig 27, Plauen wolkig 26, Wernigerode wolkig 22 und Lutherstadt-Wittenberg 27 Grad. In der Nacht wechselnd oder stark bewölkt, örtlich auch Schauer bei 14 bis 10 Grad. Morgen wechselnd, später auch stark bewölkt mit einigen Schauern 21 bis 26 Grad. Und am Dienstag viele Wolken, zeitweise Regen, teilweise auch Gewitter und deutlich kühler. MDR aktuell Verkehrsdienst. Die A2 Richtung Hannover ist zwischen Burg Ost und Burg Zentrum nach einem Unfall gesperrt. Zurzeit Stau bis Thesen und auch Stau auf der Umleitung über die B246A Richtung Burg. Vorsicht auf der A38 Richtung Göttingen. Zwischen Leipzig Südost und Leipzig Süd hier liegt eine Leitbarke auf der Fahrbahn. Vorsicht auch auf der A143 Richtung Halle Süd. Zwischen Teutschenthal und Holleben liegt ein toter Greifvogel auf der rechten Fahrspur. Soweit der MDR Aktuell Verkehrsdienst, 18.34 Uhr.
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1: Berichten, einordnen, erklären, das ist unser Job hier bei MDR Aktuell. Doch für viele Journalisten weltweit wird diese Arbeit immer gefährlicher. Das zeigt der aktuelle Bericht von Reporter ohne Grenzen rund um den Internationalen Tag der Pressefreiheit, der heute ist. Besonders alarmierend ist die Lage in Osteuropa. Russland rutschte im Ranking weiter ab. 48 Journalisten und Journalistinnen sitzen aktuell in russischen Gefängnissen. Björn Blaschke dazu.
11: Hohe Stirn, kurze Haare, einfache Metallbrille. Oleg Roldugin am vergangenen 10. April, am russisch-orthodoxen Karfreitag, vor einem Moskauer Gericht. Sein Gesicht bleibt unbewegt, als er zu sprechen beginnt. Die Scheiben des Glaskastens für Angeklagte, in dem Roldugin steht, dämpfen seine Stimme. Ich halte mich für einen unschuldigen Menschen. Und einen unschuldigen Menschen an Karfreitag in den Knast zu stecken, ist kein gutes Zeichen, denke ich. Ermittler gingen davon aus, dass Roldugin gemeinsam mit Unbekannten illegal Informationen zusammengetragen und veröffentlicht habe. Das teilt das zuständige Gericht in Moskau im Online-Dienst Telegram mit. Die Frage ist, ob dieser Vorwurf Roldugin tatsächlich vor Gericht bringt. Immerhin ist Roldugin bekannt dafür, dass er zu mutmaßlicher Korruption unter ranghohen russischen Beamten berichtet hat. Darunter auch der ehemalige Präsident Dmitri Medvedev. Wir wissen alle nur zu gut, dass journalistische Arbeit vom Staat nicht gerade begrüßt wird. Ich beschäftige mich mit journalistischen Recherchen. Leider weiß ich nicht genau, wegen welchem meiner veröffentlichten oder vorbereiteten Artikel ich hier bin. Mit der Bitte, die Kameras auszuschalten, endet der öffentliche Teil der Gerichtssitzung am 10. April vorläufig. Zusammengetragene Fakten sprechen für sich und den Umgang des russischen Systems mit der Pressefreiheit. Wenige Aufnahmen zeigen, was am Tag vor Roldugins Gerichtstermin passierte. Polizeifahrzeuge fahren an einem Gebäude in Moskau vor. 13 Stunden lang durchsuchen Beamte die Räume. Es ist der Sitz der Novaya Gazeta, für die Roldugin arbeitet. Die Redaktion auch berichtet später, dass er während der Razzia festgenommen wurde. Die Novaya Gazeta war viele Jahre lang das unabhängige Investigativmedium Russlands. 2021 hatte der damalige Chefredakteur Dmitri Muratov für seine Arbeit den Friedensnobelpreis erhalten. In Russland stand die Novaya Gazeta dagegen stark unter Druck, stellte dann ihre Veröffentlichungen ein, als der Staat ihr zu Beginn des Krieges gegen die Ukraine 2022 die Lizenz entzog. Einige Mitarbeitende der Novaya Gazeta gründeten im Exil die Novaya Gazeta Europa. Aber auch in Russland ging die Arbeit weiter. Im Februar legte Roldugin beispielsweise offen, dass ein Handlanger des Kadyrov-Clans in Tschetschenien unter anderem ein Luxus-Apartment mit Kremlblick erworben habe. Sein eher kleines Einkommen deutet darauf hin, dass er wohl ein Strohmann war. Fest steht, der Vorwurf gegen Roldugin wirkt fingiert und er sitzt seit dem vergangenen 10. April in Untersuchungshaft. wie von der Richterin verkündet. Gegen den Verdächtigen Oleg Roldugin wird eine Inhaftierung als Sicherheitsmaßregel verhängt bis zum 10. Mai 2026. Oleg Roldugin hat Rechtsmittel gegen seine Untersuchungshaft eingelegt. Kommenden Montag soll das verhandelt werden. Dass er danach freikommt, erscheint sehr unwahrscheinlich. Zu häufig hat der vorgebliche Rechtsstaat Russland das Recht gebeugt, um unliebsame Kritiker loszuwerden.
1: Unbekannte bewaffnete Männer haben im Golf von Aden einen Öltanker unter der Flagge Togos gekapert. Wie die jemenitische Küstenwache mitteilt, wurde das Schiff Eureka vor der Küste der Provinz Shabwa überfallen. Navina Kotor mit Einzelheiten.
12: Die Entführer sollen den Öltanker in Richtung somalischer Küste steuern. Zuvor hatten bewaffnete Männer die Besatzung überfallen und das Schiff gekapert. Die Entführung des Öltankers ist kein Einzelfall. In den vergangenen Wochen sind 3 weitere Schiffe angegriffen worden. Die britische Behörde für die Sicherheit des Seehandels spricht deshalb von einer erheblichen Erhöhung der Bedrohungslage in somalischen Gewässern. Neue kriminelle Gruppen aus der somalischen Region Puntland sollen für die jüngste Angriffswelle verantwortlich sein. In den 2000er Jahren war Piraterie vor der Küste Somalias weit verbreitet. 2011 erreichten die Angriffe ihren Höhepunkt. Erst durch internationale Militäreinsätze und neue Schutzmaßnahmen der Reedereien ging die Zahl der Überfälle drastisch zurück.
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4: Im Studio Raimo Hinsdorf. Der erste FC Magdeburg hat kurz vor Saisonende in der zweiten Fußball-Bundesliga einen großen Schritt Richtung Klassenerhalt getan. Die Mannschaft von Trainer Patrick Sander feierte einen 1:0-Sieg gegen Hertha BSC und kletterte mit nunmehr 36 Punkten auf den 14. Rang, jeweils 2 Zähler vor dem Relegations- und ersten Abstiegsplatz. Das Tor des Tages erzielte Laurin Ulrich in der 61. Minute. Die klasse Vorarbeit, die kam von Alexander Neuenberger. Wie ordnet er den heutigen Erfolg des FC und seine Bedeutung ein?
13: Extrem wichtig, richtiger Schritt. Und jetzt, ja, wie die Fans gesagt haben, ein Schritt fehlt wahrscheinlich noch. Und einfach jetzt schön, aber trotzdem, wir sind ja nicht durch. Wir müssen jetzt weiter im Fokus bleiben und hart arbeiten, dass wir die nächsten 3 Punkte holen.
4: Sagt Alexander Neuenberger vom 1. FC Magdeburg. Auf Rang 2 hinter dem sicheren Aufsteiger Schalke 04 ist die SV Elversberg. Die Saarländer fertigten den Aufstiegsrivalen Paderborn heute mit 5:1 ab. Hannover 96 patzte dagegen im Aufstiegsrennen gegen Schlusslicht Münster, kassiert in der letzten Spielminute noch dem Ausgleich zum 3:3 am Ende. Greuther Fürth kam im Frankenderby nicht über ein 1:1 gegen den Erzrivalen 1. FC Nürnberg hinaus. Das Kleeblatt bleibt 2 Spieltage vor Schluss auf einem Abstiegsplatz, ist vor den abschließenden Saisonspielen bei Hertha BSC und gegen Fortuna Düsseldorf punktgleich mit der Konkurrenz. Karlsruhe schlug Darmstadt 98 heute mit 2:1. 0:0 steht es im zweiten Bundesligaspiel des Tages zwischen Borussia Mönchengladbach und Borussia Dortmund. Das erste ist bereits gelaufen. Der FSV Mainz hat den Klassenerhalt perfekt gemacht und gleichzeitig die Abstiegssorgen des FC St. Pauli vergrößert. Die Rheinhessen siegten bei den Hamburgern mit 2:1 und können nun auch theoretisch nicht mehr absteigen. Für St. Pauli ist der direkte Klassenerhalt angesichts seines Rückstandes von 6 Punkten bei noch 2 ausstehenden Spielen dagegen höchst unwahrscheinlich geworden. Mainz, Nadiem Amiri nach dem Sieg am Millerntor.
14: Ja, wir haben es jetzt jedem wieder gezeigt. Wir haben an uns geglaubt. Natürlich, Urs Fischer hat einen Riesenanteil. Er hat uns aus dem Loch rausgebracht. Er hat uns wieder Selbstvertrauen gegeben und ja, ich glaube, die Rückrunde spricht für sich und auch unser Tabellenplatz aktuell und jetzt so schon ein paar Wochen vor Schluss das fix zu machen, war echt Hut ab.
4: Das war's vorerst zum Fußball. Wir kommen zum Handball. In 2 Wettbewerben stehen die Frauen des Thüringer HC. Haben die noch Chancen? Sie stehen im Final Four der EHF European League. Aber im Kampf um die deutsche Meisterschaft, da droht heute das aus. Das Hinspiel in der Halbfinalserie haben sie mit 25:31 gegen den Hauptrundenersten Blomberg-Lippe verloren. Thorsten vom Wege für uns in der Salzerhalle. Thorsten, 6 Tore ist deftig, aber wegen des Modus Best of 3 reicht heute ja irgendein Sieg. Was macht denn Hoffnung, dass die Mannschaft von Trainer Herbert Müller das schafft und woran müssen die Damen arbeiten?
15: Hoffnung macht zunächst mal, dass der THC ja so eine Wundertüte ist in dieser Saison. Da gibt es ein paar ganz schwache Spiele, da gibt es aber eben auch Gala-Auftritte und ein Gala-Auftritt wird nötig sein, um dieses Spiel gegen Blomberg-Lippe zu gewinnen. Allerdings ist die Hoffnung auch nicht allzu groß, denn bisher gingen in dieser Saison alle 4 gespielten Partien verloren. Und zwar relativ deutlich teilweise. Mit 25-35 beispielsweise gab es gleich eine richtige Klatsche am dritten Spieltag in der normalen Runde. Auch im Pokal kam man nicht weiter. Und zuletzt eben dieses 31-25 für die Blombergerinnen im ersten Spiel waren auch ein deutliches Signal. Also es muss ein Ruck gehen durch die Mannschaft von Trainer Müller, damit der THC hier vielleicht zum Ausgleich kommt.
4: Mit der roten Wand im Rücken und der Außenseiterrolle könnte was gehen und man würde ein drittes Spiel in Blomberg erzwingen. Ich hatte es angesprochen, die HSG Blomberg-Lippe, der Hauptrundenerste sogar vor den hochgewetteten Dortmunderinnen. Wo muss man denn national derzeit den Thüringer HC einordnen?
15: Na, ich denke so an eine Position 3 oder 4. Ich glaube, dass Blomberg-Lippe und auch die Dortmunderinnen, die sind übrigens schon im Finale, haben beide Spiele gewonnen gegen Bensheim-Auerbach, warten also auf die Gegnerinnen, dass die ein Stückchen weg sind und dann reiht sich der THC ein, eben bei so Mannschaften wie Bensheim-Auerbach und noch ein paar mehr. Die Konstanz fehlt in diesem Jahr. Man war ja in den Nullerjahren und dann auch in den Jahren zwischen 2010 und 2020 da schon ein Stückchen weiter, aber die Konkurrenz hat aufgeholt. Deswegen ist man nicht mehr die ganz tolle nationale Spitze, aber auf jeden Fall noch vorn dabei.
4: 19 Uhr geht's los. Der Thüringer HC unter Druck. Heute muss gewonnen werden gegen die HSG Blomberg-Lippe und wir sind live in Ausschnitten dabei. 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Die Niners Chemnitz bleiben in der Basketball-Bundesliga im Rennen um die Play-Ins. Nachdem gestern die Konkurrenz aus Rostock und Oldenburg punkten konnte, schaffte Chemnitz mit einem 84-82 Sieg bei Alba Berlin seinen 15. Saisonsieg und ist jetzt wieder Zehnter in der Bundesliga-Tabelle nach noch zwei Spieltage sind's in der regulären Punkterunde. Deutschlands Radstar Florian Lipowitz hat seine starke Form unterstrichen und die nächste anspruchsvolle Rundfahrt als Zweiter beendet. Der letztjährige Tour von Red Bull Bora Hansgrohe verteidigte bei der Tour de Romandie durch den französischsprachigen Teil der Schweiz seinen zweiten Gesamtrang hinter dem Dominator Tadej Pogacar. Auf der schwierigen letzten Etappe über 178 Kilometer ärgerte Lipowitz den Weltmeister ein weiteres Mal. Auf dem Schlussanstieg fuhren die beiden besten Fahrer der Rundfahrt vorn weg. Lipowitz setzte mehrere Attacken, die allerdings verpufften. Pogacar konnte sich durchsetzen. Wer kann sich im Fußball durchsetzen zwischen Borussia Mönchengladbach und Borussia Dortmund? Wir hören mal rein bei Marc Eschweiler.
9: Die zweite Halbzeit läuft seit zwei Minuten und die zweite Halbzeit bringt hoffentlich Tore im Duell der Borussia aus Gladbach gegen die Borussia aus Dortmund. Da gibt es ja diese ewige Diskussion, wer ist eigentlich die echte und wer ist die falsche Borussia. Jetzt kommt die Borussia, die auch die Internetadresse Borussia hat. Gladbach über die rechte Seite, über Honorar. Ball in die Mitte, Achtung! Tabakovic aus 3 Metern kriegt den Ball nicht ins Tor. Und das ist halt einfach das große Problem der Gladbacher. Der Ball in die Mitte ist endlich mal gut gespielt. Und Tabakovic kriegt das lange Bein vor seinen Gegenspieler und drückt den Ball aus 3 Metern, 10 Zentimeter am Pfosten vorbei. An der falschen Seite des Pfostens, außen vorbei. Kein Tor für Gladbach. Ja, und deswegen ist das halt so ein Schneckenrennen da unten im Tabellenkeller. Wenn die Gladbacher einfach mal ihre Torchancen konsequenter auch in den letzten Wochen, beispielsweise zuletzt in Wolfsburg beim 0-0, genutzt hätten, wären sie schon längst raus aus dem Sumpf da unten. Und so sind sie immer noch irgendwie drin und müssen jetzt aufpassen, denn Dortmund kommt mal über Julian Brandt. Glückwunsch nachträglich noch, gestern 30 geworden, Julian Brandt. Aber Pass in Seiten aus. Einwurf beim Stand von 0-0.
4: Ganz kurz zum Schluss eine Meldung vom Frauenfußball. Die Fußballerinnen des FC Bayern München haben eine Überraschung beim FC Barcelona und damit den erstmaligen Einzug ins Endspiel der Champions League verpasst. Das Team des gesperrten Trainers José Barzalla unterlag nach dem 1:1 in München im Halbfinalrückspiel vor rund 60.000 Zuschauern im Camp Nou verdient mit 2:4. Barcelona spielt nun am 23. Mai in Oslo gegen die Damen von Olympique Lyon um den Titel.
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1: China beschränkt den Export von seltenen Erden und Europa merkt, wie abhängig man sich vom Rohstoffimport gemacht hat. Forscherinnen und Forscher arbeiten deshalb an der Frage, wie der heimische Bergbau moderner werden kann, digitaler, effizienter und umweltschonender und wie Deutschland dabei an die nötigen Ressourcen gelangt. Clemens Hauck hat sich die Fortschritte im Forschungs- und Lehrbergwerk der Bergakademie in Freiberg angesehen.
16: Helmut Michaud ist Professor für Rohstoffabbau und Spezialverfahren unter Tage und er hält einen kleinen Brocken mit Gestein hoch.
17: Die verschiedenen Farben zeigen verschiedene Erze. Die schwarzen Bereiche, die wir hier sehen, unser Sphalerit, und da finden wir beispielsweise auch Indium drin. Indium wurde hier in Freiberg entdeckt, weil es in unserem Erz vorkommt.
16: Als die beiden Freiberger Chemiker Ferdinand Reich und Theodor Richter 1863 bei ihren Laborversuchen das schwere Element fanden, da ahnten sie noch nicht, wie wichtig es einmal werden würde für Handys, Flachbildschirme und alle anderen Arten von Touchdisplays.
17: Dieses Erz ist unser Zielobjekt. Das ist das, was wir für unsere Technologien brauchen.
16: Michaud steht auf der ersten Stollensohle in 150 Metern Tiefe. Ein riesiges Netz aus Gängen erstreckt sich unter Freiberg. Es verbindet die vielen Kammern des Bergwerks, das seit über 100 Jahren Forschung und Lehre dient. Eines der aktuellen Projekte ist das von Max Mirko Friedemann. Er hat eine große Bergbaubohrmaschine mit digitaler Technik nachgerüstet. So soll die Erkundung des Gesteins und die Suche nach wertvollen Erzen künftig effizienter werden.
18: Exploration bedeutet, wir bohren Löcher, um zu schauen, was sich drin befindet. Wir entnehmen Bohrkerne, um sie später im Labor zu untersuchen.
16: Auch kommerzielle Bergwerke müssen herausfinden, wo die sogenannten Erzgänge verlaufen, also die Adern mit den gesuchten Rohstoffen. Die Bohrhauer, das sind die Facharbeiter, wollen dabei möglichst immer im erzhaltigen Gestein arbeiten und möglichst wenig im blinden Fels bohren, denn sonst nützt sich die Ausrüstung zu schnell ab. Friedemann zeigt einen Metallring, dessen Rand mit Zähnen aus Diamant besetzt ist.
18: So eine Bohrkrone kostet 400 bis 450 Euro und wir können damit ungefähr 100 bis 150 Meter bohren. Und die Bohrkrone an sich ist einer der größten Kostenfaktoren, wenn es um die Wartung, Instandsetzung und Betrieb des Bohrgerätes geht.
16: Friedemanns Bohrer ist jetzt mit verschiedenen Sensoren ausgerüstet, die ermitteln, wie tief die Maschine gerade im Fels steckt, wie schnell sie sich dreht, wie stark der Widerstand ist, wie stark die Vibrationen. Aus diesen Daten ermitteln KI-Algorithmen, in welchem Material gerade gebohrt wird. Die Information soll dem Bohrhauer schließlich an einem Bildschirm ausgegeben werden.
18: Der Bohrhauer sieht vor Ort, wie schnell bohre ich, welchen großen Vorschub habe ich, wie ist meine Drehzahl, wie ist aber auch meine Spülflüssigkeit, welchen Druck, welche Geschwindigkeiten habe ich dort. Und das ist zu einerseits für den Bohrprozess erstmal die wichtige Information für den Bohrhauer.
16: Die Facharbeiter können auf diese Weise schneller sehen, wenn sie den Erzgang verlassen haben und in wertlosem Felsen bohren. Dann können sie stoppen und eine neue Bohrung beginnen. Ein paar Meter neben dem digitalisierten Bohrgerät befindet sich eine weitere Experimentierfläche. Hier wird Wasser mit natürlich vorkommenden Eisen- und Schwefeloxidierenden Bakterien unter hohem Druck in den Fels gepumpt.
18: Und hier wird Indium und Germanium und andere seltene Erden und andere Metalle gewonnen mittels biologischer Lockung.
16: Das funktioniert so. Die Mikroorganismen verdauen einen Teil des Erzes und erzeugen dabei Schwefelsäure. Die Säure wiederum löst die gewünschten Metalle aus dem Erz. Das Verfahren ist zwar relativ langsam, hat aber viele Vorteile, erklärt Helmut Michaud.
17: Das heißt, ich habe keine Förderung mehr von festem Erz. Ich habe keine Bergehalden mehr über Tage, keine Schlammteiche mehr über Tage, sondern ich bringe nach über Tagen eine wässrige Lösung mit einem hohen Metallgehalt. Und das kann ich ausfällen.
16: Digital und mit Hilfe der Natur. In Freibergs Forschungsbergwerk hat der Bergbau der Zukunft bereits begonnen.
1: Der Bericht von Clemens Hauck war das. Schilddrüsenkrebs ist weltweit eine vergleichsweise seltene Krebserkrankung, doch die Zahl der jährlichen Neuerkrankungen hat in den letzten Jahren, jetzt in Jahrzehnten, stark zugenommen. Auch in Deutschland. Was sind die Gründe dafür und wie bedrohlich ist diese Entwicklung? Thomas Sambol mit Einzelheiten.
19: Eine Verdreifachung von Schilddrüsenkrebs in den USA, fast eine Verdopplung in Deutschland, Steigerungsraten weltweit, das klingt bedenklich. Allerdings, in den vergangenen Jahrzehnten hat die Medizin auch bei der Diagnose von Schilddrüsenkrebs große Fortschritte gemacht. erklärt der Chirurg Volker Fendrich von der Schönklinik Hamburg-Eilbeck.
20: Der Ultraschall wird immer hochauflösender. Man kann wirklich Knötchen in der Schilddrüse von 3 mm schon beschreiben, was man vor 20 Jahren so sicher noch nicht gut konnte. Es gibt immer mehr Patienten, die eine Bildgebung vom Hals bekommen, weil sie zum Beispiel Bandscheibenprobleme im Halswirbelbereich haben und da wird die Schilddrüse mit abgebildet. Und das heißt, das sind oft Zufallsbefunde.
19: Bessere und genauere Diagnostik, mehr Funde im Rahmen von Routineuntersuchungen und OPs, das ist die gängige Erklärung für den jahrelangen Anstieg der Fallzahlen. Warum aber haben die Erkrankungen gerade in den USA so stark zugenommen? Medizinerinnen und Mediziner vermuten, dass dabei auch krankhaftes Übergewicht, also Adipositas, eine Rolle spielen könnte. Und das ist gerade in den USA ein großes Problem. Bekannt ist, dass starkes Übergewicht und Adipositas zum Beispiel das Risiko für Brust- und Darmkrebs erhöhen könnte, so Stefan Kopf von der Uniklinik Lübeck.
21: Da spielen sehr viele Mechanismen, vor allem im Fettgewebe, eine Rolle. Die Fettzellen reagieren durch diese Disbalance in unserem Stoffwechsel über sozusagen Hormone, die wiederum eine Art Entzündungsreaktion auslösen. Da muss man natürlich aufpassen, weil in den USA haben wir natürlich eine viel größere Verbreitung von Adipositas. Aber bereits 60% der deutschen Bevölkerung ist übergewichtig.
19: Ob Adipositas aber wirklich auch das Risiko für Schilddrüsenkrebs erhöhen kann, ist umstritten. Bislang gäbe es dazu nur statistische Berechnungen, betont auch Stefan Kopf von der Uniklinik Lübeck.
21: Aber wir haben noch keinen Beweis dafür.
19: Das gilt auch für andere Faktoren, die für den Anstieg der Fallzahlen wichtig sein könnten.
21: Umweltfaktoren, großflächiger Einsatz von Pestiziden und Schwermetallen. Dann ist auch die Frage Jodmangel oder Jodüberversorgung. Da wird viel diskutiert. Eine wirkliche Kausalkette haben wir natürlich nicht.
19: Als wirklich sicher gilt bislang nur der Einfluss der modernen Diagnostik auf die Fallzahlen, mit der man heute auch Mikroschilddrüsentumore entdecken kann. Die gute Nachricht: Die erhöhten Fallzahlen gehen fast ausschließlich auf das Konto der häufigsten Schilddrüsenkrebsart, die weniger aggressiv ist, sehr langsam wächst und sich gut behandeln lässt.
21: Und dann haben wir eine Heilungsrate von über 95%.
19: Dazu kommt, trotz des Anstiegs der Fallzahlen sind nicht mehr Menschen am Schilddrüsenkrebs gestorben.
1: E-Bikes sind aktuell der Renner. Was ist besser, als mit dosierter Muskelkraft kilometerweit zu fahren? Und doch was passiert dann mit dem alten Drahtesel? Der wird auch gerne mal irgendwo abgestellt. Nachhaltig ist das nicht gerade. Im Kabelsketal im Saalekreis gibt es aber eine Firma, die solchen alten Fahrrädern ein zweites Leben einhaucht, sie repariert und aufpoliert. Zurzeit sind die Leute bei der Firma vor allem auf Räder konzentriert, die Firmen für ihre Mitarbeiter leasen, denn die haben nach 3 Jahren Leasing kaum noch eine Zukunft. Da setzt die Firma Jobradloop an. Frank Nowak war für uns vor Ort.
22: Gleich mehrmals am Tag treffen bei der Firma Jobradloop in Kabelsketal gebrauchte Räder ein, die auf ein zweites Leben hoffen. Es sind in erster Linie sogenannte Leasing-Rückläufer, überwiegend E-Bikes, maximal 3 Jahre alt und in gutem bis sehr gutem Zustand. Hier werden sie aufgearbeitet, sagt Betriebsleiter Roger Heller.
23: Nachdem wir den Kilometer erfasst haben und auch den Zustand erfasst haben, geht das Rad in der Aufbereitung, wo wir dann alle gängigen Ersatzteile dann austauschen werden und auch die hohen Verschleißteile austauschen werden, sodass der Kunde am Ende ein neues Rad bekommt.
22: Roger Heller ist Chef von aktuell 80 Mitarbeitern am größten Wiederaufarbeitungsstandort der Firma in Deutschland. Der Geschäftsführung um Marc Mielau kam die Idee während des Fahrradbooms zu Corona-Zeiten und mit dem Anstieg des Fahrradleasings. Das sollte nachhaltiger werden.
24: Wir haben natürlich gerade in der jungen Bevölkerungsgruppe ein hohes Bewusstsein für die Kreislaufwirtschaft und von daher gibt es da schon einen wachsenden Markt. Und man muss natürlich auch sehen, dass gegenüber einem Neurad ein gebrauchtes, aufbereitetes Fahrrad bis zu 60% günstiger ist. Und das ist natürlich ein Argument, wenn man sich eine gute Mobilität zum günstigen Preis leisten möchte.
22: Dafür wird jedes Rad nach individuellem Bedarf repariert und aufgearbeitet. Das können pro Jahr bis zu 65.000 Stück sein. So groß ist nämlich die Kapazität der XXL-Werkstatt. Getauschte Teile gehen entweder an Hersteller zurück oder an Verwerter. Nach Reinigen und Fotografieren erscheinen die Räder im Onlineshop. Um die 2000 gebrauchte Drahtesel verschiedenster Marken sind dort zu finden. Von Renn- bis Lastenrad ist alles dabei. Verkauft werden im Durchschnitt 100 Stück pro Tag und gehen von Kabelsketal bald auch in Deutschlands Nachbarstaaten, so der Plan. Damit steigt der Personalbedarf.
24: Momentan sind wir insbesondere auf der Suche nach Zweiradmechanikermeistern, ja, dass wir eben auch als Ausbildungsbetrieb fungieren können.
22: Die Hoffnung bei Jobrad in Kabelsketal ist groß, dass sich ein robuster Markt für gebrauchte, aufgearbeitete Fahrräder etabliert. Genauso wie bei Autos oder Computertechnik.
4: Der Bericht von Frank Nowak. Wir schwingen uns jetzt nicht aufs Rad, sondern wir fliegen förmlich hinüber nach Mönchengladbach. Bundesligaspiel gegen Borussia Dortmund. Marc Eschweiler hält uns auf dem Laufenden.
9: Gladbach wieder im Vorwärtsgang. Nächste Hereingabe zu ungenau. Elvedi kriegt den Ball nicht durchgesteckt nach einem flachen Pass von außen. Jetzt könnte Dortmund mal kontern. Viele Gladbacher aufgerückt, aber Julian Brandt mit dem nächsten Fehlpass in die Spitze. Deswegen wieder Ballbesitz Gladbach über Rocco Reitz auf Honorar. Rechtsaußenposition. Legt sich den Ball zu weit vor. Man hört es am Raunen. Es ist das Bohren von verdammt dicken Brettern. Oder anders formuliert, du musst in eine Betonwand und nimmst einen Holzbohrer. Irgendwann ist da vielleicht ein Loch drin, aber das dauert halt ewig. Und der Bohrer geht dabei definitiv kaputt. Also das ist schon ein Spiel für die Nerven hier in Gladbach, für die Gladbach-Fans vor allem im Abstiegskampf. Nach 60 Minuten noch 0-0. Und es geht weiter mit Ballbesitz von Borussia Mönchengladbach in der eigenen Hälfte über Elvedi. Oh, der legt sich den Ball zu weit vor und räumt dann Inacio ab. Müsste gelb geben eigentlich von Florian Bartstübner, dem Schiedsrichter, der davor schon mal zwei gelbe verteilt hat gegen Schlotterbeck und gegen Stöger. Und jetzt gibt es den Wechsel. Maximilian Bayer heute nicht viel zu sehen als Linksaußen bei Borussia Dortmund. Für ihn kommt Svensson in die Partie. Der junge Schwede zuletzt nicht mehr erste Wahl. Vielleicht bringt er noch mal ein bisschen mehr Dampf auf Dortmunder Seite. Denn für die einen geht's um den Klassenerhalt, für die anderen um die Vizemeisterschaft. Dortmund könnte mit einem Sieg das Ding eintüten. Aber irgendwie habe ich das Gefühl, das ist denen heute gar nicht so wichtig. Es steht 0-0.
4: Marc Eschweiler, Ihr Reporter in Dortmund.
1: Und der Blick aufs Wetter mit Ralf Valencia. Ralf, wie wird denn die Nacht?
10: Ja, in der Nacht ist es dann größtenteils bewölkt. Im Osten von Sachsen immer vielleicht ein paar dünnere Wolken, aber im Großen und Ganzen wirklich bewölkt. Und deswegen kühlt es dann auch nicht so sehr ab. Die Temperaturen liegen dann zwischen 14 und 10 Grad. Im Laufe der Nacht kann es hier und da aber mal schon ein bisschen tröpfeln. Der nächste Tiefausläufer kündigt sich an und bringt eben halt dann auch schon mal ein paar Schauer mit. Und das ist dann auch die Tendenz für den morgigen Tag. Morgen dann auch recht viele Wolken. Immer mal wieder Schauer mit dabei. Vielleicht reicht es dann auch schon mal für ein kleines oder kurzes Gewitter. 21 bis 26 Grad sind dann die Temperaturen für morgen.
1: Das heißt, der schöne Sommer ist vorbei.
10: Der kurze Sommer ist erstmal vorbei. Genau, die Luftströmung dreht auf Nord. Es kommt in den nächsten Tagen deutlich kühlere Luft zu uns. Am Mittwoch dann nur noch Höchstwerte so zwischen 13 und 15 Grad. Und dazu gibt es auch recht viel Regen, aber den können wir ja im Mai gut gebrauchen.
1: Danke, Ralf. Gedenken an 40.000 Ermordete in Dachau während der Zeit des Nationalsozialismus. Dort wurde heute an die Befreiung des KZs durch US-Truppen vor 81 Jahren erinnert. Das ist ein Thema bei uns. Und die USA wollen tausende Soldaten aus Deutschland abziehen. Davon ist aber nur der Westen betroffen. Darüber berichten wir ebenfalls.
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2: Um 19 Uhr mit Jean-Marc Heukemes. Die schwedische Küstenwache hat in der Ostsee einen Tanker beschlagnahmt, der angeblich zur russischen Schattenflotte gehört. Den Behörden zufolge ist das unter syrischer Flagge fahrende Schiff südlich von Trelleborg geentert worden. Der Tanker fahre vermutlich unter falscher Flagge und stehe auf den Sanktionslisten der EU und Großbritanniens. DEW-Präsident Marcel Fratscher hat nach den neuen Zolldrohungen von US-Präsident Donald Trump eine harte Reaktion der EU gefordert. Der Ökonom sagte dem Handelsblatt, Trump sei im Augenblick innenpolitisch schwach. Spätestens jetzt sei deshalb der Zeitpunkt für Europa, Nachteile auszugleichen und sich in eine bessere Verhandlungsposition zu bringen. Fratscher schlug dazu vor, Gegenzölle zu erheben und die US-Tech-Konzerne zu besteuern. Trump hatte angekündigt, die Zölle auf Autos und Lastwagen aus der EU auf 25% zu erhöhen. Außenminister Johann Wadephul hat mit seinem iranischen Kollegen Abbas Araghchi telefoniert. Auf X erklärte der CDU-Politiker danach, als engster Verbündeter der USA teile Deutschland deren Ziele. Teheran müsse nachprüfbar auf Atomwaffen verzichten und die Straße von Hormuz sofort freigeben. Die iranische Seite erklärte zu dem Telefonat lediglich, es seien Gespräche über regionale und internationale Entwicklungen geführt worden. Die Linke begrüßt die Ankündigung der USA, auf die Stationierung von Tomahawk-Marschflugkörpern in Deutschland zu verzichten. Fraktionschef Sören Pellmann sagte mit Blick auf Präsident Donald Trump, manchmal fällten Politiker aus den falschen Gründen auch mal richtige Entscheidungen. Die Linke habe die Stationierungspläne von Anfang an abgelehnt. In der Fußball-Bundesliga hat Mainz den Klassenerhalt endgültig gesichert. Das Team von Trainer Urs Fischer gewann bei Abstiegsanwärter St. Pauli mit 2:1. Mit dem Sieg half Fischer auch seinem Ex-Verein Union Berlin. Die Köpenicker können nun nicht mehr direkt absteigen. In der zweiten Bundesliga hat Magdeburg durch ein 1:0 gegen Hertha vorerst die Abstiegsplätze verlassen. Außerdem spielten Elversberg Paderborn 5:1, Hannover Münster 3:3, Karlsruhe Darmstadt 2:1 und Fürth Nürnberg 1:1. In der Frauenbundesliga steht Jena nach einem 1:5 gegen Freiburg als erster Absteiger fest. Das waren die Nachrichten. Das Wetter. Sonnenuntergang in Halle ist heute um 20.38 Uhr, Sonnenaufgang morgen dann um 5.38 Uhr. In der Nacht wechselnd oder stark bewölkt, Schauer 14 bis 10 Grad, morgen dann wechselnd, später auch stark bewölkt mit einigen Schauern bei 21 bis 26 Grad. Die Zeit 19.03 Uhr. MDR Verkehrsdienst. Die A2 Richtung Hannover ist zwischen Burg Ost und Burg Zentrum nach einem Unfall gesperrt. Zurzeit Stau bis Thesen und Stau auf der Umleitung über die B246A Richtung Burg. A9 Richtung München zwischen Mark Schorgast und Dreieck Bayreuth-Kulmbach 6 Kilometer stockender Verkehr im Baustellenbereich. Die B71 Chainetz Magdeburg ist am Abzweig Jemmeritz nach einem Unfall gesperrt. Soweit der MDR Verkehrsdienst. 19.04 Uhr.
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0: Mit Rami Ernd am Mikrofon. Schönen guten Abend. Mit einer Gedenkfeier ist heute auf dem Gelände des ehemaligen KZ Dachau bei München an die Befreiung des Lagers vor 81 Jahren erinnert worden. Daran teilgenommen haben auch noch einige der letzten Überlebenden des Konzentrationslagers. Thies Maaßen berichtet.
5: Kranzniederlegung am Denkmal des unbekannten KZ-Häftlings, direkt neben dem einstigen Krematorium des Konzentrationslagers Dachau. In der ersten Reihe drei hochbetagte Männer, leicht gebeugt, teils am Stock, drei Überlebende der deutschen Lager. Sie gedenken ihrer ermordeten Kameraden. Abner Orr, heute 98 Jahre alt, stammt aus Litauen. Er wurde als Teenager in den Dachauer Außenlagerkomplex Kaufering verschleppt, wo er Zwangsarbeit für die deutsche Bauindustrie leisten musste. Ende April 1945 trieb ihn die SS auf einen Todesmarsch Richtung Alpen.
6: Ich habe die Erinnerungen, die ich nicht vergessen habe, weil das kann man nicht vergessen. Wir sind ja von einem Lager zum anderen transportiert worden. Von den Amerikanern, über Kirchen sind wir befreit worden. Aber da waren wir schon eine ganz kleine Gruppe, weil die meisten sind unterwegs umgekommen.
5: Noch 4 Jahre älter als Abner Orr ist Jean Laforie. Er leistete im besetzten Frankreich Widerstand gegen die Nazis, wurde verhaftet und kam nach Dachau. Da war er 18 Jahre alt. Heute ist er 102 und er hat es sich nicht nehmen lassen, zur Gedenkfeier nach Dachau zu reisen, um in seiner Rede an das schreckliche Bild zu erinnern, das sich den Soldaten der US-Armee bot, als sie das Lager vor 81 Jahren befreiten. Berge von Leichen, die Überlebenden bis auf die Knochen abgemagert. An Dachau zu denken heißt, die Opfer zu ehren. Das bedeutet, daran zu erinnern, dass hinter den Zahlen ausgelöschte Leben, zerstörte Familien und vernichtete Schicksale stehen. An diese Verbrechen zu erinnern, sei eine kollektive Verpflichtung, betont Laforie. Und auch für den heute 93-jährigen Ernst Grube, der als 12-Jähriger aus seiner Heimatstadt München ins KZ Theresienstadt verschleppt wurde, ist das Gedenken heute so wichtig wie nie. Gerade weil die extreme Rechte mehr als 80 Jahre nach dem Ende der Nazi-Barbarei immer stärker werde.
7: Die Gefahr ist zum einen, dass die Ideologie der Nazis, die Ideologie des Herrenmenschen, dass das immer stärker überhand nimmt. Und dass vor allen Dingen die verantwortlichen Stellen nicht mit dem notwendigen Maß gegen diese Entwicklung Position beziehen.
5: Wie aber kann das Gedenken an das, was in Dachau und anderen Lagern geschah, aufrechterhalten bleiben, jetzt, da es kaum noch Überlebende gibt? Immer wichtiger werden die Nachkommen der ehemaligen Häftlinge, wie Andrea Halbritter. Ihr Großvater war als Kommunist in Dachau inhaftiert. Der erste Mann ihrer Großmutter wurde in Dachau ermordet. Sie kommt jedes Jahr zur Gedenkfeier.
8: Um ihnen ein Andenken zu bewahren, aber vor allem auch für das Heute. Also, dass wir wachsam sind, dass wir auch verstehen, wie kam es dazu und dass wir aufmerksam werden, spätestens, wenn wir wieder anfangen, Leute in wir und die einzuteilen, weil das ist einfach der Anfang von allem, wo es dann bergab geht.
5: Extra aus Kanada angereist ist Leslie Rosenthal, auch wenn er sich an seine Befreiung in Dachau gar nicht mehr erinnern kann, denn da war der heute 81-Jährige noch ein Säugling. Ich wurde hier am 29. April 1945 befreit, zusammen mit meiner Mutter. Ich kann mich natürlich an nichts erinnern, ich war 2 Monate alt. Es gab tatsächlich 7 Babys, die im Dachauer Außenlager Kaufering geboren wurden. Zu diesjährigen Befreiungsfeier hat Leslie Rosenthal seine Tochter mitgebracht, damit die Erinnerung an Dachau weitergetragen wird, damit niemals vergessen wird, was hier geschah.
0: Thies Maaßen berichtete. Die USA wollen in den kommenden Monaten einen Teil ihrer in Deutschland stationierten Soldaten abziehen. Dabei sind die US-Basen nicht nur strategisch wichtig, sondern eben auch ein bedeutender Wirtschaftsfaktor. Der wohl bekannteste deutsche Militärstandort der Amerikaner ist die Ramstein Air Base in Rheinland-Pfalz. Weitere Standorte liegen in Baden-Württemberg, Bayern und Hessen. Der Osten Deutschlands wäre also nicht betroffen. Warum ist das so? Die historischen Gründe in einem kurzen Stichwort von Katrin Simonsen.
11: 39.000 Soldaten haben die USA aktuell in Deutschland stationiert. Mindestens 5.000 davon sollen nun abgezogen werden. Ostdeutschland ist davon nicht betroffen. Hier gibt es keine US-amerikanischen Truppen. Grund ist der 2+4-Vertrag von 1990. Der Staatsvertrag zwischen der Bundesrepublik, der früheren DDR sowie den Siegermächten des Zweiten Weltkrieges, Sowjetunion, USA, Großbritannien und Frankreich, liefert die Grundlage für die deutsche Einheit. Artikel 5 Absatz 3 des Vertrages sieht vor, dass ausländische Streitkräfte und Atomwaffen sowie deren Träger

0: Aus Angela Köpfer dazu.
1: Erst Rekorde, dann Ernüchterung. An der Wall Street gab es gleich zu Wochenbeginn neue historische Höchststände. Doch die Börsenrallye bekam schnell einen Dämpfer. Steigende Ölpreise schürten neue Inflations- und Konjunktursorgen. Damit rückten auch die Notenbanken wieder stärker in den Fokus. Gleich zu Beginn seiner letzten Pressekonferenz als Chef der US-Notenbank sorgte Jerome Powell für eine Überraschung. Er wird auf absehbare Zeit als normaler Fed-Gouverneur weitermachen. Das ist auch ein Fingerzeig Richtung Weißes Haus.
2: Ich denke mal, man kann das so einordnen, als was zurückzugeben, was Donald Trump da gemacht hat. Gleichzeitig ist, glaube ich, im Gesamtwirtschaftlichen, auch vom Standing der US-Notenbank, hier der Wille da, den Märkten zu zeigen, wir sind unabhängig.
1: Sagt David Kohl von Julius Baer. Powell verwies auf die Strafverfahren, die das Justizministerium gegen ihn angestoßen hat. Diese seien in der 113-jährigen Geschichte der Fed so wörtlich beispiellos. Weitgehend unspektakulär war dagegen der Leitzinsentscheid selbst. Die Fed legte eine erneute Zinspause ein, ebenso wie die Bank of England, die Bank of Japan und auch die Europäische Zentralbank hat stillgehalten. Der für Banken und Sparer wichtige Einlagenzins liegt weiter bei 2%. Doch an den Terminmärkten rechnen Investoren bereits mit einem strafferen Kurs der EZB. Eine erste Zinserhöhung könnte im Juni kommen, eine weitere im September.
3: Die EZB muss auf die Inflationsrisiken reagieren, da sonst die Möglichkeit besteht von Zweitrundeneffekte, dass also praktisch der inflationäre Impuls höherer Energiepreise dazu führt, dass Löhne steigen und es zu einer Lohnpreisspirale kommt. Das muss sie im Endeffekt unterbinden, indem sie die Konjunktur abschwächt durch höhere Leitzinsen.
1: So Edgar Walk von Metzler Asset Management. Das Problem: höhere Zinsen bremsen nicht nur die Inflation, sondern auch die Wirtschaft. Die Notenbanken weltweit stecken deshalb in einem Dilemma: Preisstabilität sichern, ohne die Wirtschaft abzuwürgen. Der entscheidende Faktor bleibt der Ölpreis. Ein Barrel Brent kostete in dieser Woche bis zu $126. So viel wie seit dem Jahr 2022 nicht mehr. Für zusätzliche Unsicherheit sorgt der Austritt der Vereinigten Arabischen Emirate aus der OPEC.
4: Also es könnte schon sein, dass da dieses Kartell jetzt anfängt zu bröseln, wenn so ein wichtiges Mitglied und so ein langjähriges Mitglied rausgeht,
1: betont Gabriele Wiedmann von der DK Bank. Auch andere OPEC-Länder könnten nun auf den Gedanken kommen, ihre Produktion auszuweiten. Das würde das weltweite Angebot erhöhen und damit die Preise dämpfen, zumindest mittelfristig.
4: Also es würde insgesamt dann schon dazu führen, dass tendenziell mittelfristig die Preise runtergehen. Kurzfristig macht es natürlich nichts aus, weil das, was die VAE jetzt mehr produzieren wollen, kriegen sie nicht raus, weil die Straße von Hormuz ja zu ist.
1: Geopolitik und Ölpreise bleiben damit das zentrale Risiko für die Börsen. Die Wall Street hat in dieser Woche zwar neue Rekorde gesehen, doch diese stehen auf einem wackeligen Fundament.
5: Angela Göpfert aus der ARD Finanzredaktion, Thorsten vom Wege aus der Sportredaktion von MDR Aktuell, der sitzt beim Handball und schaut sich das Halbfinale, das zweite Halbfinalspiel der Damen des Thüringer HC an, nach der klaren Niederlage in Blomberg. Thorsten, arbeiten die Damen von Herbert Müller dann am Ausgleich in der Serie?
6: Ja, arbeiten sie. Zeitspiel im Moment angezeigt bei einem Angriff der Gäste. Und die bringen den Ball trotzdem noch im Kasten der Thüringerinnen unter. 7:6, damit die Führung für den, ja, wenn Sie so wollen, Meister nach der Vorrunde. Denn Blomberg-Lippe war ja Tabellenerster noch vor den hochgewetteten Dortmunderinnen geworden. Aber die Damen des THC, die hatten hier eine gute Startphase, führten schnell mit 3:1. Jetzt ein ausgeglichenes Spiel. Und dieses Tor für die Damen aus Blomberg-Lippe, das fiel auch in numerischer Überzahl, weil es eine 2-Minuten-Strafe gegeben hatte für den THC. Also, dann verkauft sich gut in der pickepackevollen Salzerhalle. Die rote Wand ist natürlich wieder zur Stelle. Viele der Fans haben rote Trikots an und unterstützen ihre Mannschaft nach Leibeskräften. Ob es am Ende reicht, das werden wir sehen.
5: Keiner in roten Trikots ist im Stadion von Borussia Mönchengladbach zu sehen, auch im Gästeblock nicht, denn dort sind die Gelb-Schwarzen heute zu Gast im Duell der beiden Borussia-Mannschaften. Wir hören mal rein ins zweite Sonntagsspiel bei Marc Eschweiler, unserem Reporter.
7: Es trudelt aus, dieses Duell von Borussia gegen Borussia. Die Dortmunder kommen etwas besser ins Spiel. Aber auch sie sind im Torabschluss heute nicht konsequent genug, zu ungenau. Und deswegen steht es hier 14 Minuten vor Ende der regulären Spielzeit weiter 0:0. Gladbach will es mehr heute. Gladbach hatte auch Chancen auf den entscheidenden Treffer zum Klassenerhalt. Aber wieder mal ist der Torabschluss nicht gut genug, bzw.

0: In den meisten Fällen sogar der finale Pass in den Strafraum zu ungenau. Eben gab es wieder so eine Situation. Franck Honorat rechts ganz frei, hat alle Zeit. Seine Mitspieler laufen kurz, er flankt lang und dementsprechend kommt keiner an den Ball. Und nach 77 Minuten bleibt es torlos, 0-0.
1: Beim Fußball und auch beim Handball sind wir gleich wieder. Jetzt gibt's erstmal ein paar kurze Neuigkeiten aus der Politik.
2: 19.15 Uhr ist das, hören MDR aktuell mit diesem Top-Thema in den Nachrichten. Die schwedische Küstenwache hat in der Ostsee einen Tanker beschlagnahmt, der zur russischen Schattenflotte gehören soll. Die schwedischen Behörden ermitteln wegen mangelnder Seetüchtigkeit und falscher Flagge, unter der Tanker gefahren sein soll. Weitere Meldungen hat Jean-Marc Heukemes für Sie.
3: EZB-Ratsmitglied Yannis Dournaras hat Sorgen vor einer Krise in der Eurozone wegen des Irankriegs als gerechtfertigt bezeichnet. Der griechische Zentralbankchef forderte in einem Interview, den Konflikt rasch beizulegen. Das sei entscheidend für das Wirtschaftswachstum und die Geldpolitik in Europa. Am Hexentanzplatz bei Thale ist ein Mann von einer Aussichtsplattform gestürzt. Laut Polizei fiel der 81-Jährige 8 Meter in die Tiefe, ehe er von einem Baum gestoppt wurde. Der Mann kam mit lebensgefährlichen Verletzungen ins Krankenhaus. Die Trauerhalle auf dem Friedhof im Ilmenauer Ortsteil Stadt Gehren kann bis auf Weiteres nicht genutzt werden. Nach Angaben der Stadtverwaltung wurden bautechnische Mängel festgestellt. Über das weitere Vorgehen soll nun beraten werden. Das Wetter. In der Nacht wechselnd oder stark bewölkt, örtlich Schauer, 14 bis 10 Grad. Morgen dann wechselnd, später auch stark bewölkt mit einigen Schauern bei 21 bis 26 Grad. MDR aktuell Verkehrsdienst. Die A2 Richtung Hannover ist zwischen Burg Ost und Burg Zentrum nach einem Unfall gesperrt, zurzeit Stau. A9 Richtung München zwischen Marx Schorgast und Dreieck Bayreuth-Kulmbach, 6 Kilometer stockender Verkehr im Baustellenbereich. Hier brauchen Sie 10 Minuten länger. Und im Landkreis Görlitz ist die Straße zwischen Schönau-Berzdorf an der Eigen und Friedersdorf wegen Löscharbeiten gesperrt. Soweit der MDR aktuell Verkehrsdienst, 19.17 Uhr.
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1: Zwei große Chancen bisher in den letzten Minuten bei Bundesliga-Partie Borussia Mönchengladbach gegen Borussia Dortmund. Aber bei beiden haben den Schützen die Nerven ein bisschen versagt. Es bleibt beim 0-0. Wie schön, dass wir jetzt gleich beim Handball sind. Denn im Handball fallen jede Menge Tore. Auch beim zweiten Halbfinalspiel der Damen zwischen dem Thüringer HC und der HSG Blomberg-Lippe ist das so, Thorsten vom Wege.
5: Zum ersten Mal gibt es eine 2-Tore-Führung für die Mannschaft von Trainer Steffen Bergner. Also für die Mannschaft aus Blomberg-Lippe, 9-7 steht es im Augenblick, obwohl das hier noch gar nicht hier dargestellt worden ist an der Anzeigetafel. Aber es ging mit Anwurf weiter und demzufolge muss das Tor eigentlich zählen. Sei es drum, es ist ja ohnehin eine schwierige Ausgangsposition für den THC. Man hatte diese Saison 4-mal die Klingen gekreuzt mit dem Meister der Vorrunde, wenn man das so sagen darf. Es gab ein 25-35 am dritten Spieltag. Das war eine derbe Klatsche zu Hause, auch ein 23-26. Im DHB-Pokal, da zog man eine kürzeren mit 27-29. Und vor ein paar Tagen beim ersten dieser möglicherweise 3 Spiele in diesem Halbfinale um die deutsche Meisterschaft. Da verlor man mit 25-31 in Blomberg relativ deutlich. Jetzt hat es wieder gescheppert. Das Tor der Thüringerinnen war verwaist und folgerichtig hat es den Einschlag gegeben im Kasten des THC, weil der Ball verloren ging. Und demzufolge ist es jetzt das 9. Tor und die 2-Tore-Führung. Da haben sie keine große Mühe gehabt, in den leeren Kasten der Thüringerinnen zu treffen. Eine Auszeit wird genommen von Trainer Herbert Müller, der den wunderbaren Satz geprägt hat. Er braucht, weil brave Mädchen, habe er genug, jetzt auch mal ein paar böse Mädchen, die kämen überall hin. Für ihn wäre wichtig, dass seine Frauen heute hier gewinnen. Und dann am 9.5. nochmal nach Blomberg kommen, denn da gäbe es dann das entscheidende dritte Spiel. Voraussetzung aber, wie gesagt, ein Sieg. Und jetzt haben sie nun doch endlich mal umgestellt. Und ich habe doch richtig gezählt, 7-10. Also aus Sicht des THC ein 3-Tore-Rückstand, da wir 15 Minuten absolviert haben, knapp in diesem ersten Durchgang. Und da es also dann doch schon ein bisschen darauf ankommt, jetzt nicht den Faden abreißen zu lassen und die Gäste nicht entschwinden zu lassen, das würde dann eine ziemlich starke Hypothek sein für dieses Spiel. Auszeit also hier in der ausverkauften Halle. in der Salzerhalle in Bad Langensalza. Da ist die Stimmung noch so ein bisschen gemischt. Es ist pickepacke warm und viele fächeln sich so ein bisschen frische Luft zu. Aber das Spiel war auch ganz schön hitzig in den ersten Minuten, war temposcharf und war auch von einer ganz anderen Qualität als beispielsweise gestern noch die Partie zwischen Zwickau und Metzingen in der sogenannten Play-Down-Runde. Hier ist da viel mehr Niveau drin. Na klar, es spielt der Erste der Vorrunde gegen den Vierten der Vorrunde und demzufolge ist das eine hohe Qualität. Im Moment haben die Damen aus Blomberg-Lippe die Nase vorn, führen mit 10-7 beim THC.
1: Beim Handball und bei Thorsten vom Wege sind wir gleich wieder. Jetzt kommen wir zurück zum Fußball. Mit dem dritten Heimsieg in Serie hat der 1. FC Magdeburg in Liga 2 einen guten Schritt Richtung Klassenerhalt gemacht. Gegen Hertha BSC siegten die Magdeburger mit 1-0. Jan Günther mit Reaktionen zu dieser Partie.
6: Dieses Spiel hatte erstmal gar nicht so viel zu bieten.
7: Also beide Mannschaften, ja, so ein bisschen in der abwartenden Position, kaum irgendwie klare Chancen, hüben und drüben, also völlig ausgeglichen, sag ich, in der ersten Halbzeit.
6: Auch zu Beginn des zweiten Durchgangs ließ FCM-Trainer Patrick Sander sein Team mit viel Geduld agieren.
7: Auch wenn es dann vielleicht mal im Stadion so ein bisschen murrt, also dieses Spielen hinten heraus, das zwingen Gegner zu verschieben, zu laufen, und bei den Temperaturen heute war das nicht ganz so einfach für beide Mannschaften, nicht? Und dann ergeben sich Räume und dann muss man halt in diese Räume reinspielen. Da haben wir viel Geduld bewiesen und sind dann belohnt worden mit diesem Tor.
6: In der 61. Minute konnte sich Magdeburgs Nollenberger im Hertha-Strafraum durchsetzen. Seinen Schuss parierte Berlins Keeper Ernst vor die Füße von Laurin Ulrich und er staubte ab aus 5 Metern. Das 1-0 für den FCM. Die insgesamt eher harmlosen Gäste erhöhten in der Schlussphase den Druck, kamen aber nicht zum Ausgleich. Magdeburg feiert den dritten Heimsieg in Serie und lässt den Abstiegsrelegationsrang hinter sich.
1: Ja, und auch Greuther Fürth bleibt mit 2 Punkten hinter den Magdeburgern auf dem vorletzten Tabellenplatz, denn die Fürther haben im Frankenderby nur ein 1-1 zustande gebracht. Schauen wir mal nach ganz oben. Hinter den bereits aufgestiegenen Schalkern ist jetzt der SV Elversberg auf Rang 2 zu finden. Nach einem 5-1 Kantersieg gegen den Aufstiegskonkurrenten Paderborn. Hannover 96 hat mit dem 3-3 gegen Schlusslicht Münster dagegen gepatzt. Karlsruhe schlug heute Darmstadt mit 2-1. Der Abstieg der Fußballfrauen des FC Carl Zeiss Jena aus der Bundesliga ist besiegelt. Die Jenaerinnen waren im Heimspiel gegen den SC Freiburg absolut chancenlos. Philipp Weißkirch.
8: Nur ein Sieg hätte die kleine Hoffnung auf den Klassenerhalt für Jenas Fußballerinnen noch am Leben gehalten. Doch das so wichtige Spiel gegen Freiburg begann mit einer kleinen Katastrophe, nämlich einem frühen Rückstand, das 0-1 nach nur 38 Sekunden Svenja Völmli traf für die Gäste. Jena zwar mit einer guten Reaktion, denn ein Freistoß von Noemi Gentile war gefährlich, der Ball klatschte an die Latte, aber dem Schlusslicht fehlte vorne einfach die Durchschlagskraft, die Gäste machten es besser, Kolb mit dem 2-0 und Sigurdardottir kurz vor der Pause mit dem 3-0 für Freiburg. Das Spiel quasi entschieden, Jenas Hoffnungen dahin, nach einer Stunde erhöhte der Sportclub dann auch durch Nachtigall per Foulelfmeter auf 4-0, der Ehrentreffer dann für Jena eine Minute später durch Isabella Jaron. Die Thüringerinnen gaben sich wirklich nicht auf, sie warfen alles rein. Trotzdem der Sportclub noch mit dem 5. Treffer kurz vor Schluss und damit stand am Ende ein 1-5 auf der Anzeigetafel. Dieses Ergebnis, die 17. Saisonniederlage für den FC Carl Zeiss Jena und damit ist der Abstieg aus der Bundesliga besiegelt.
1: Das war's also mit dem Fußball-Oberhaus für die Jenaer Fußballerinnen. Frage an ihren Trainer Florian Kästner, wie könnte es jetzt für die Mannschaft in der zweithöchsten Klasse weitergehen?
9: Ja, prinzipiell muss man natürlich sagen, dass Viertliga-Männerverein das natürlich sehr, sehr schwer hat in der ersten Frauen-Bundesliga, einfach strukturell, finanziell. Sieht man jetzt im Endeffekt bei uns und bei Essen. Dementsprechend muss man einfach schauen, wie man es dann letztlich aufbaut, wo man sich positioniert als Verein. Trotzdem jetzt aus dem Affekt heraus würde ich schon sagen, ist das Ziel, dass wir es nochmal probieren wollen, den Wiederaufstieg direkt zu schaffen auch. Man muss natürlich gucken, wie die Kaderstruktur ist, wie es finanziell ausschaut, um dann ein sinnvolles Ziel für die nächste Saison und dann auch für die kommenden Saisons ja einfach zu stecken.
1: Ganz andere Ziele können sich die Fußballerinnen von Bayern München setzen. Die haben heute aber den erstmaligen Einzug ins Endspiel der Champions League verpasst. Die Münchnerinnen unterlagen beim großen Favoriten FC Barcelona nach dem 1-1 daheim das Halbfinalrückspiel. Erich Wartusch informiert.
10: Sie hüpfen und sie springen und sie feiern den Einzug ins Finale dieses Champions League-Wettbewerbs. Der FC Barcelona gewinnt mit 4-2 gegen den FC Bayern, der 70 Minuten lang völlig chancenlos war gegen offensiv extrem dominant auftretende Spanierinnen. 1-0 Parauelo nach 13 Minuten, dann der Ausgleich durch Linda Dallmann nach einem schön vorgetragenen Konter. Aber Barcelona weiter extrem offensiv mit Putellas, die zum 2:1 traf. Dann nach der Halbzeitpause Pajor und nochmal Putellas. Eigentlich war dann schon alles gegessen, aber die Münchnerinnen kamen noch einmal zurück. Und Pernille Harder hatte das 2:4 dann noch erzielt. Das 3:4 wurde aberkannt nach einem Foulspiel. Und so sind also die Münchnerinnen ausgeschieden im Halbfinale zum dritten Mal. Sie haben es noch nie ins Finale der Champions League geschafft.
1: Zurück zum Männerfußball. Energie Cottbus hat das Topspiel der dritten Liga beim MSV Duisburg mit 1:2 verloren und steuert auf ein äußerst spannendes Finale im Aufstiegsrennen zu. Die Lausitzer liegen zwei Spieltage vor Schluss zwar weiterhin auf Tabellenplatz 2, aber Duisburg ist jetzt rangekommen, ebenfalls mit 66 Punkten und Rot-Weiß Essen folgt auf Rang 3, zwei Zähler dahinter. Die BSG Chemie Leipzig arbeitet weiter mit Erfolg am Klassenerhalt in der Regionalliga. Das Team von Trainer Alexander Schmidt setzte sich heute beim ZFC Meuselwitz mit 4:0 durch. Während die Leipziger fast durch sind, brennt nach der 7. Niederlage im 8. Spiel in Meuselwitz so richtig der Baum. Tabellenplatz 16 ist unter Umständen zu wenig für den Klassenerhalt. Trainer Georg-Martin Leopold hat vor kurzem seinen Vertrag verlängert, ebenso wie Florian Hansch. Die Signale haben sich heute aber nicht positiv ausgewirkt.
11: Ja, frage ich mich auch. Ich bin ja grundsätzlich auch großer Kritiker von mir. Muss ja auch sagen, dass ich und mein Trainerteam es im Moment nicht hinkriegen, die Mannschaft irgendwie zu punkten oder zu Siegen zu bringen. Also jetzt waren wir in Chemnitz sicherlich nah dran, aber heute waren wir der Wucht von Chemie also überhaupt nicht irgendwo gewachsen. Da hinterfrage ich mich selber dann auch kritisch, das werde ich sicherlich auch morgen machen. Und dann müssen wir einfach schauen, wie sich jetzt die Vertragssituation generell entwickeln. Aber ich glaube, das sollte man jetzt alles beiseite schaffen, weil es sollen einfach jetzt zwei Spiele und danach müssen wir gucken, auf welchem Tabellenplatz wir stehen. Und die positive Hoffnung, die nehme ich dann ab Dienstag mit ins Training und dann hoffe ich, dass wir zwei Spiele noch gewinnen.
1: Der FSV Zwickau hat heute Rot-Weiß Erfurt mit 2:1 geschlagen. Chemnitz setzte sich mit 2:1 in Altlinicke durch. Chemie Leipzig, also 4:0 in Meuselwitz und die zweite des ersten FC Magdeburg gewann mit 2:0 bei Hertha Zehlendorf. Zurück zum Handball und zu den Damen des Thüringer HC. Die kommen da einfach nicht näher ran an die HSG Blomberg-Lippe. Thorsten vom Wege, wie sieht's denn aus?
5: Naja, sie waren schon näher rangekommen, denn sie hatten hier verkürzt auf 11:12 und die Vorzeichen standen gar nicht schlecht für die Mannschaft aus Thüringen. Denn man hatte eine numerische Überzahl. Aber Nike Kühne, die Nationalspielerin in Diensten von Blomberg-Lippe, in meinen Augen ja das größte deutsche Talent, das der Deutschlandball im Augenblick hat, die besorgte es erstmal mit einem schönen Wurf aus der Distanz, machte das 13. Tor. Und weil man dann eben, und das ist ein Manko im Spiel der Thüringerinnen, wieder leichtfertig einen Ball abschenkte und aus einem 7:5 Überzahlspiel dann natürlich nach hinten schauen musste, wo ein verwaistes Tor war, gab es eben den nächsten Treffer für die Gäste und die konnten wieder davonziehen. Allerdings nur kurz, denn inzwischen steht es 12:15, weil Chabo mit ihrem dritten Tor hier dafür gesorgt hat, dass der THC weiter im Rennen bleibt. Ist ein enges Spiel, Kleinigkeiten geben da im Moment den Ausschlag. Zum einen sind es die Torhüterleistungen, da war zu Beginn der Übung die Dame im Kasten von Blomberg-Lippe die stärkere, das ist Melanie Veit. Jetzt hat sich aber junge Nationalspielerin Laura Kuske auch gesteigert, hat ihrerseits auch ein paar Bälle entschärfen können und deswegen haben wir hier nach 22,5 Minuten diesen Spielstand von 12:14 noch gar nichts entschieden, aber natürlich die Gäste in der Vorhand, weil sie ja schon das 31:25 in Blomberg auf der Habenseite verbuchen konnten und hier eigentlich erstmal ohne ganz großen Druck spielen, denn wenn es daneben geht, dann hat man am 9. Mai noch einmal Heimrecht gegen den THC. Sollte es übrigens nicht reichen für den Einzug ins Finale für die Thüringerinnen, dann haben die noch ein Spiel in der Meisterrunde, nämlich das Spiel um Platz 3, dann gegen Bensheim-Auerbach. Die hatten ja verloren zweimal gegen Borussia Dortmund. Dortmund wartet also auf den Finalgegner. Die Thüringerinnen kassieren den nächsten Treffer, denn Niki Kühne war da wieder erfolgreich. Also 23 Minuten absolviert, ein schweres Stück Arbeit noch für den THC.
1: Thorsten vom Wege, unser Reporter beim Handball. Im ersten Sonntagsspiel der Fußball-Bundesliga hatten Mainz 05 mit 2:1 beim FC St. Pauli gewonnen und die Abstiegssorgen der Truppe vom Millerntor vergrößert. Und Borussia Mönchengladbach will ja auch noch den sicheren Klassenerhalt schaffen und sie arbeiten dran. Denn auch wenn der Treffer von Tabakovic noch überprüft wurde, er zählte und so liegt Borussia Mönchengladbach mit 1:0 vorn gegen den Tabellenzweiten Borussia Dortmund. Die Schlussphase des Spiels schildert Ihnen Marc Erschweiler.
0: Gleich 19:30 am Sonntagabend. Hier kommt der aktuellste Verkehrsservice aus der Fußball-Bundesliga. Freie Bahn für Borussia Mönchengladbach auf dem Weg zum Klassenerhalt. Haris Tabakovic schießt Gladbach zum Klassenerhalt. Vor 2 Minuten das 1:0. Und diese Erlösung in diesem Stadion, diese Jubelexplosion nach Videobeweis, kannst du kaum in Worte fassen. Tränen der Erleichterung, staunende Gesichter, grenzenloser Jubel bei Borussia Mönchengladbach. Nach dieser Katastrophensaison ausgerechnet gegen den designierten Vizemeister, gegen den Namensvetter Borussia Dortmund, gewinnt Gladbach hier wahrscheinlich. Es sind noch 2 Minuten in der Nachspielzeit und mit diesem Sieg, mit diesem 1:0, der wäre auch verdient übrigens, ist Gladbach ganz sicher ein weiteres Jahr in der Fußball-Bundesliga. Und diese 1,5 Minuten Videobeweis, da haben hier alle die Luft angehalten. Das war ein Superpass von Rocco Reitz, dem scheidenden Kapitän der Gladbacher, der den Steckpass spielt in den Lauf von Tabakovic. Und er schiebt den Ball flach an Kobel vorbei ins Dortmunder Tor. Sofort ging die Fahne hoch und es war hauchzart und es wurde überprüft. Und dann kam die Durchsage hier über die Stadionlautsprecher von Schiedsrichter Florian Bartstübner. Überprüft wurde eine Abseitsstellung. Die Nummer 15 von Gladbach stand nicht im Abseits. Und dann flog das Dach weg im Borussia-Park. Ich hab's gesagt, der Sieg wäre verdient. Und das ist irgendwie so sinnbildlich für die Gladbacher-Saison, die nicht gut war, vor allem offensiv nicht gut war. Und heute auch haben sie viel liegen lassen, viele dicke Chancen leichtfertig vergeben, viele finale Bälle in den Strafraum, nicht präzise genug gespielt. Aber dann kommt dieser eine Moment in der 87. Minute. Offiziell wird das Tor in der 88. jetzt angezeigt hier, weil es eben noch diesen Videobeweis gab. Und der wird am Ende reichen, ausgerechnet gegen Dortmund. Da haben sie gegen so viele andere die Siege liegen lassen. Aber Dortmund hat auch heute nicht wie Dortmund gespielt. Ballgewinn, Honorar. Hört euch das an hier im Borussia-Park. Überzahl für Gladbach in der 94. Minute. Letzte Minute übrigens der 4-minütigen Nachspielzeit hier in Gladbach. Da gibt es die nächste Jubelexplosion und die Sonntagabendparty am Niederrhein. Liebe Arbeitgeber, morgen kommen einige hier rund um den Borussia-Park. Ein paar Minuten zu spät. Denn die sind alle sowas von erleichtert, dass diese Saison mit der übrigens schwächsten Punkteausbeute der Gladbacher seit Einführung der 3-Punkte-Regel über die Ziellinie gebracht wurde. Und sie haben es dann am Ende aus eigener Kraft geschafft. Und Dortmund hat die Vizemeisterschaft hier noch nicht eingetütet, kann das aber dann im nächsten Heimspiel machen. Wird das hier verschmerzen können, diese Niederlage, die es wohl geben wird in Gladbach. Während der komplette Borussia-Park mit Ausnahme des Gästeblocks natürlich schon in Partylaune ist. Hier sitzt keiner mehr. Und das Bemerkenswerte hier in Gladbach war, dass schon in der 85. Minute alle aufgestanden sind und genauso ole ole brüllen wie jetzt, weil sie einfach honoriert haben, dass die Mannschaft heute gefightet hat, dass die Mannschaft heute wollte, dass die Mannschaft heute besser war als der Champions League-Teilnehmer Borussia Dortmund. Und am Ende belohnt sich Gladbach in diesem Heimspiel mit diesem entscheidenden Tor. Es gibt nochmal Abstoß für Gregor Kobel, dem paradenmäßig, quotenmäßig besten Torhüter der Bundesliga. Zweimal top gehalten in der ersten Halbzeit, beim Gegentor machtlos. Und jetzt ticken die Sekunden runter. Wir sind schon 1 Minute über der Zeit, aber durch den Videobeweis gibt es da noch mal ein bisschen was obendrauf. Stürmerfoul von Silva, dem Dortmunder. Ballbesitz für Gladbach. Aber Bartstübner hat die Pfeife schon so in den Mund genommen, dass er, ja, das ist kurz so aussah, als würde er abpfeifen. Ich glaube, er nimmt sich jetzt den Ball und sagt, es ist Feierabend. Er geht nochmal zum Gladbacher Dix oder zu Nikolas, dem Torhüter. Er lässt diesen Abstoß jetzt noch ausführen, diesen Freistoß am eigenen Strafraum. Nee, macht er nicht. Er pfeift ab und hört mal rein. Gladbach bleibt Bundesligist, rettet sich mit diesem 1:0 durch Tabakovic in der 89. Minute. Eine weitere Saison. Bundesliga rettet sich im Abstiegskampf. Gladbach schlägt Dortmund mit 1:0.
1: Glückwunsch also an Borussia Mönchengladbach zum Klassenerhalt. Borussia Dortmund muss die Vizemeisterschaft am nächsten Wochenende klar machen. Marc Eschweiler war Ihr Reporter.
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2: Sex ist überall präsent, in Werbung, sozialen Medien oder auch Popkultur. Doch was passiert, wenn Verlangen zur Sucht wird und das eigene Leben bestimmt, wenn Beziehungen und der Alltag darunter leiden? Genau darum geht es in dieser Folge unseres Podcasts Tabubruch. Maren und Simon haben lange unter ständiger Lüsternheit, Porno- und Beziehungssucht gelitten. Heute leben sie abstinent und nennen sich trockene Sexaholiker. Wie dieser Weg aussieht und was ihnen geholfen hat, darüber hat meine Kollegin Juliane Neubauer mit ihnen gesprochen.
12: Hallo, ich bin Juliane Neubauer und für diesen Podcast spreche ich mit Menschen, die eine besondere Herausforderung im Leben meistern. Manche haben gelernt, mit einem Schicksalsschlag klarzukommen. Andere bewältigen besondere Aufgaben in ihrem Alltag. Es geht oft um Themen, über die wir in den Nachrichten berichten. Aber dabei wird oft über die Menschen gesprochen und selten mit ihnen.
13: Sexuell abstinent zu werden, war eben eine Entscheidung. Ich möchte lieber ganz auf Sex verzichten, als die Sexualität leben zu müssen, die ich davor leben musste. Dann lieber kein Sex.
12: Das sagt Simon. Simon ist seit 5 Jahren abstinent. Er ist in eine Krise geraten, in der Sex und Pornos seinen kompletten Alltag bestimmt haben. An einem Tiefpunkt hat er sich entschieden, Schluss zu machen mit Sextreffen und Pornos. Da Sexsucht sehr unterschiedlich erlebt werden kann, werden wir auch Marens Erfahrung mit zwanghaften sexuellen Handlungen hören. Sie bezeichnet sich außerdem als beziehungssüchtig. Was sie darunter versteht und wie sie und Simon aus ihrer Sucht herausgekommen sind, erzählen sie uns in der nächsten Stunde. Und, das habt ihr vielleicht schon gehört, wir haben die Stimmen der beiden auf ihren Wunsch hin etwas verfälscht und auch ihre Namen geändert, denn sie wollen hier anonym bleiben.
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14: Ich bin Maren, ich bin über 60 Jahre alt inzwischen, habe außer der Sucht nach Beziehung, Lüsternheit, Pornografie, bin ich seit 20 Jahren, trinke ich keinen Alkohol mehr.
13: Mein Name ist Simon, ich bin 57 Jahre alt, ich bin seit etwas über 5 Jahren Mitglied der Anonymen Sexaholiker und seitdem auch abstinent im Sinne des Programms. Ich bin auch drogensüchtig, ich bin schon viel länger abstinent auch von Drogen und bin aber erst mit 52 darauf aufmerksam geworden, dass ich auch ein Suchtproblem mit Sex und Pornografie habe, vor allen Dingen.
12: Ich persönlich bin noch nie mit Sexsucht in Kontakt gekommen. Ja, klar. Es gibt Menschen, die sehr gerne, sehr oft Sex haben und offensichtlich auch viele, die Pornos konsumieren. Das zeigen die Klickzahlen der einschlägigen Plattformen im Internet. Es geht da um hunderte Millionen Klicks am Tag. Wenn ich in meinem Umfeld erzählt habe, dass ich eine Folge zu Sexsucht mache, kamen vor allem alberne Kommentare. Ich finde, das ist ein Grund mehr, darüber zu sprechen. Um zu erfahren, was hinter der Krankheit steckt, bin ich auf die anonymen Sexaholiker zugegangen. In über 70 Städten in Deutschland treffen sie sich. Und wenn wir hier über die Gemeinschaft sprechen, dann sagen wir kurz AS. Ich habe also bei AS nachgefragt, ob jemand bereit wäre, in diesem Podcast über seine Suchterfahrung zu sprechen. Und dann haben mir Simon und Maren geschrieben. Wir sind uns für dieses Gespräch zugeschaltet von West nach Ost, so viel darf ich sagen. Zuerst wollte ich wissen, was sind denn die richtigen Begriffe für Simon und Maren, wenn wir über Sexsucht sprechen?
14: Wir nennen uns Sexaholiker. Und ich kann inzwischen mit dem Begriff Sexsucht, kann ihn auch nehmen. Und ich glaube aber, dass die Vorstellung so allgemein, wenn man hört, jemand ist sexsüchtig, so die Vorstellung ist, dass die Menschen ja gleich über jemanden herfallen, dass es Menschen sind, die den ganzen Tag rund um die Uhr Sex brauchen in der Art. Und wenn ich jetzt bei mir gucke, dann erfasse ich den Begriff inzwischen sehr, sehr viel weiter. Also für mich gehört da auch Beziehungssucht mit rein bei mir. Und das, was wir bei AS als Lüsternheit oder Lüsternheitssüchtig bezeichnen. Also eher dieser, ja, ich sag's jetzt mal so, dieser Nervenkitzel, diese Aufregung, sowohl körperlicher als auch emotionaler Art. Und insofern ist für mich der Begriff, wenn wir nur Sexsucht sagen, glaube ich, doch eher ein Stück weit zu eng gefasst. Ich habe aber keinen besseren Begriff. Letztlich ist es für mich entscheidend, dass ich bei AS eine Lösung gefunden habe für meine Problematik. Und insofern ist der Begriff dann für mich ein Stück weit doch wieder auch sekundär und egal geworden.
15: Simon, möchtest du noch was ergänzen?
13: Sagen wir mal, für die Beobachtung meiner Krankheit ist der Begriff Lüsternheit eben sehr hilfreich. Deswegen ist auch AS für mich das Hilfsangebot, wo ich glaube, dass mir am meisten helfen kann. Aber Sexsucht, es trifft auch auf jeden Fall zu. Es erfasst vielleicht nicht die ganze Dimension des Phänomens, aber es trifft auch zu und es ist vor allen Dingen ein Begriff, der anschlussfähig ist eben mit dem öffentlichen und dem wissenschaftlichen Diskurs. Und deswegen finde ich ihn sehr hilfreich. Es gibt dann bei uns manche, die bezeichnen sich als pornosüchtig und das wäre also für mich, natürlich bin ich auch pornoabhängig gewesen, aber das wäre für mich zu schmal. Ja, also das wäre für mich zu, damit würde ich also bei weitem nicht erfassen, was ich für ein Problem gehabt habe. Also der ganze Komplex Romantik und Partnerbeziehung so spielt da mit rein. Also das Verlangen, Beziehungen, aber auch Medien und alles Mögliche eben zu benutzen, um ein Gefühl der Leere oder der Unzufriedenheit oder der Aufgewühltheit oder irgendwas damit zu verdrängen oder zu betäuben, das ist eben mein Problem.
15: Nachdem wir die Begrifflichkeiten geklärt haben, möchte ich natürlich wissen, wie Simon und Maren in die Sucht geraten sind. Als erstes erzählt Simon, wie er aufgewachsen ist und wie die Sexualität bei ihm irgendwann zwanghaft wurde.
13: Ich bin in einem bildungsbürgerlichen Haushalt aufgewachsen, bin der sechste von sechs Söhnen. Und so ein bisschen als Nachzügler geboren, also mein jüngster Bruder ist 5 Jahre älter als ich und meine älteren Brüder, also die waren, als ich im Kindergarten war, waren die schon in der Pubertät. Also meine, sagen wir mal, Beurteilung meiner Kindheit, wie sie da, oder meiner frühen Kindheit, wie sie damals war, ist auch, dass ich glaube, dass meine Familie, also meine Mutter besonders und meine Eltern und auch selbst meine Geschwister einfach auch überfordert waren mit der Situation, dass da jetzt noch mal ein kleines Kind war, das auch nicht geplant war und das jetzt sehr viel Aufmerksamkeit brauchte und obwohl die großen Geschwister eigentlich auch selber sehr viel Aufmerksamkeit brauchten. Und ich bin einfach in diesem großen Haus, in dem ich aufgewachsen bin, viel alleine rumgelaufen als kleiner Stöpsel und auch manchmal in den Zimmern meiner Brüder und da gab es eben auch ja, Erotikmagazine oder irgendwie Medien, die also vor allen Dingen Magazine, wo ich dann zum ersten Mal mit Sex und Nacktheit und so weiter konfrontiert worden bin, schon als sehr kleiner Junge. Ich würde sagen, im frühen Grundschulalter muss das ungefähr gewesen sein. Und das hat mich dann gleich elektrisiert. Ja, ja, also das war immer das Faszinierendste für mich, Sex und nackte Menschen und so. Aber es gab tatsächlich Zeiten, wo das dann auch nicht so eine Riesenrolle gespielt hat, also nicht so im Vordergrund stand. Ich habe dann später ja auch Drogen genommen, aber ich habe auch ganz normal, ich bin zur Schule gegangen, ich hatte Freunde, ich hatte auch eine Jugend, die nach außen hin auch relativ normal aussah. Also, aber ab 14 habe ich eben Drogen genommen, Cannabis vor allen Dingen, später auch Alkohol und auch andere Sachen. Und da war dann erstmal so, sagen wir mal, vielleicht Sex auch ein paar Jahre lang nicht das Hauptthema. So, aber es kam dann mit der ersten Freundin und so weiter, kam es eben schon dann, dass ich gemerkt habe, dass ich da immer an Grenzen kam, wo ich mehr wollte und sie nicht und so.
15: Und welches Alter hattest du da?
13: Ich hatte, also das erste Mal Geschlechtsverkehr hatte ich mit 17, glaube ich. Also es war jetzt nicht rasend früh. Ja, aber eben, ich war eben meistens bekifft und also es war chaotisch, ja. Auch die Freundin, die ich mir ausgesucht habe, das war irgendwie, also wir haben eigentlich auch nicht gut zusammengepasst, das habe ich ständig gefühlt und trotzdem fühlte ich mich aber abhängig von dieser Beziehung. Ich musste die haben irgendwie. Das war schon auch so ein erstes Dilemma, in dem ich steckte. So, ich habe gemerkt, eigentlich passen wir nicht zusammen, aber ich kann das auch nicht beenden. So, das ging so ein paar Jahre und das war auch mit späteren Beziehungen so. Also, dass ich an einer Beziehung festgehalten habe, obwohl ich gemerkt habe, es funktioniert gar nicht, ja. Und nicht zuletzt auch um der Sexualität willen, aber auch irgendwie, weil dieses, ich musste eine Partnerin haben. Also es war nicht nur Sex, es war auch dieses, ohne Partnerin bin ich nicht vollständig, ja, dieses Gefühl. Und ansonsten hatte ich aber selbst sehr wenig Selbstbewusstsein, ja. Und zwar nicht nur in dem Sinne, dass ich mich nicht wertgeschätzt habe, sondern auch in dem Sinne, dass ich wirklich keine Ahnung hatte, was ich eigentlich will und möchte und brauche. So, ich habe ein Studium angefangen, das nicht zu mir passte. Ich hatte dann eben eine Partnerin, die nicht zu mir passte. Wir hatten ein Kind, das lief sehr chaotisch alles. Und ich habe dann mit 27 zum ersten Mal ein 12-Schritte-Programm gefunden, wo ich von Drogen clean werden konnte und wo ich durch die Arbeiten auch mit 12 Schritten, oder dieses Programm arbeitet auch mit 12 Schritten, wo ich zum ersten Mal irgendwie Werkzeuge an die Hand bekommen habe, dass ich mich ein bisschen darüber orientieren kann, was eigentlich meine, wer ich eigentlich bin und wo es mit mir hingehen könnte. So.
16: Weil jetzt muss ich mal ganz kurz einschreiten, weil wenn du jetzt schon das 12-Schritte-Programm nennst, du hast das ja gefunden, das heißt, du musst ja auch noch was gesucht haben. Also das heißt, es muss ja erstmal ein Gefühl da gewesen sein, ich muss mich hier mal auf die Suche machen. Also irgendwie bin ich hier gerade auf einem Holzweg oder so. Also wie bist du auf dieses 12-Schritte-Programm gekommen und warum hast du gedacht, das ist jetzt mal dran?
13: Ja, das war so ähnlich wie mein Tiefpunkt mit der Sexualität. Also ich hatte mit 27 einen Tiefpunkt, also eine schwere Krise im Leben, wo es mir sehr, sehr schlecht ging. Das hing auch mit einer Trennung zusammen, eben von meiner damaligen Partnerin, der Mutter meiner älteren Tochter. Und wo ich so viel Depression und Angst hatte, dass auch die Drogen, die ich damals konsumiert habe, mir nicht mehr geholfen haben. Das heißt, ich hatte... Entweder musste ich härtere Drogen oder effektivere Drogen konsumieren, sagen wir mal, oder irgendwie anders, ja, oder irgendwas anderes finden. Und das war der Punkt, wo ich mich zum ersten Mal auf die Suche nach Hilfe gemacht habe. Also da habe ich zum ersten Mal eine Psychotherapie angefangen, eine ambulante, und habe auch einfach viel, ich habe dann viel mit manchen Leuten, also ich hatte auch ganz gute Freunde und denen habe ich auch relativ viel dann erzählt, wie es mir geht und so. Und einer war dabei, der war damals bei den Anonymen Alkoholikern. Und der kannte dieses Lebensgefühl, in dem ich mich damals befand, also dieses, was wir Tiefpunkt nennen in den 12-Schritte-Programmen. Und der hat mir dann, der hat mich dann mal in so ein AA-Meeting mitgenommen und dann, ja, nach einer Zeit habe ich dann eben gefunden, dass Narcotics Anonymous, also so heißt dieses Programm für Drogensüchtige, für mich eine große Hilfe ist. Und da, dem habe ich mich dann angeschlossen und das hat mir dann wirklich auch geholfen, besser mit mir klarzukommen. Ja. Und damals gab es auch noch kein Internet und deswegen war so, also Pornografie noch nicht so, hat damals nicht so die Rolle gespielt in meinem Leben. Und es ging dann ein paar Jahre ziemlich gut. So. Und dann, als das Internet kam, hat das mit der Pornografie so inflationär ist das in mein Leben eingebrochen, dass ich dann jahrelang wieder sehr verwirrt war über das, wer ich bin.
16: Also als das Internet kam, ich glaube, da könnte man ja jetzt über die 90er Jahre sprechen, aber ich glaube, du bist ein bisschen später jetzt in deiner Zeitrechnung noch, oder?
13: Also, dass ich Flatrate-Internet hatte, das war bei mir so ab Anfang 2000, also 2002, 2003 kam das.
16: Und wie alt warst du da?
13: Da war ich Anfang, Mitte 30.
16: Du warst schon 5-6 Jahre eigentlich erstmal auf einem besseren Weg, nachdem du diesen, ich sag jetzt mal, Entzug gemacht hast oder das 12-Schritte-Programm. Und dann kam quasi die nächste Krise durch die Pornografie im Internet.
13: Ja, es kam noch nicht gleich eine tiefe Krise. Also ich hatte immer mal so kleine Krisen damit, ja, mit Internet und Pornografie und habe dann sozusagen mit Hilfe von Narcotics Anonymous und den Leuten, die mir da geholfen haben, auch das immer mal wieder so ein bisschen eindämmen können. Aber ich bin halt nie wirklich, also ich habe nie einen Weg gefunden für mich, wo ich sagen konnte, ich bin jetzt abstinent von diesem Problem. Das ist immer wieder, also das kam und ging halt so, oder das ging auf und ab.
16: Und was waren das für Momente oder für Situationen, wo du dich quasi im Internet dann nach Pornos umgeschaut hast oder wo du entschieden hast, ich möchte das jetzt nutzen oder brauche das jetzt?
13: Also bei einem Süchtigen, wenn er sein Suchtmittel benutzt, zu sagen, der entscheidet sich dafür, das finde ich zum Beispiel schon, dass also allein die Formulierung kann man schon bezweifeln. Ja,
16: ist natürlich, gut, dass du das sagst.
13: Ja, natürlich ist das so, ja, aber es ist ja auch ein innerer Zwang. So, also ich habe das nicht, Zuerst mal gar nicht registriert, dass mein Medienumgang problematisch ist oder nur an bestimmten Punkten. Ja. Und aber nicht insgesamt. Also ich habe das nicht insgesamt in Frage gestellt. Ja, wie viel Medien, wie viel ich von diesem Medium konsumiere, Internet und so. Eine erste Krise hatte ich, als ich meine Doktorarbeit schrieb, und da war das dann eben so, dass meine Frau vormittags arbeitet. Also ich war dann wieder in einer Beziehung. Wir waren noch nicht verheiratet, also meine damalige Partnerin war dann morgens vormittags arbeiten, die Kinder waren vormittags in der Schule und ich habe versucht, an meiner Doktorarbeit zu schreiben, und das war dann eben so, weiß ich nicht, diese fünf oder sechs Stunden, die ich da zur Verfügung hatte, oder vier, halt, es war auch verschieden, da war dann, würde ich mal sagen, schätzungsweise die Hälfte ging dann für Medienmissbrauch und Masturbieren drauf und die andere Hälfte vielleicht so fürs Arbeiten an dieser Arbeit. Ja. Und allein dieses, dass es so zäh voranging und dass ich eben so viel mit Pornografie zugange war, das hat mich damals schon auch ziemlich fertig gemacht. Ich hatte dann auch eine Erektionsstörung, also meine Frau hätte auch gern Sex mit mir gehabt, aber es ging auch ab einem bestimmten Punkt nicht mehr. Und vor allen Dingen war auch, also Medienmissbrauch und Pornografie und dieses ganze, also das führt auch zu einer emotionalen Abstumpfung. Ja. Also meine Frau war einerseits unzufrieden mit unserer Sexualität, sie war aber vor allen Dingen auch sehr unzufrieden mit unserer emotionalen Intimität. Ja. Also das irgendwie, die hat öfter zu mir gesagt, ich möchte mal gerne wissen, was in dir vorgeht. Du vergisst ständig, worüber wir geredet haben. Ja. Ständig bist du nicht bei der Sache. Irgendwie habe ich das Gefühl, du bist ständig mit dem Kopf ganz woanders. Und das war auch so. Mir war das auch ein Rätsel, oder ich habe gar nicht gewusst, was die wollte, ja. Oder ich habe das auch, manchmal habe ich mich auch darüber geärgert und habe gesagt, immer bin ich dir nicht gut genug und so. Und es gab dann einfach so ein Auf und Ab. Also irgendwann war diese Arbeit dann geschrieben und dann war ich auch nicht mehr so viel im Homeoffice und dann hatte ich auch nicht mehr so viel Gelegenheit im Internet so random unterwegs zu sein. Und dann wurde das auch mal wieder besser mit unserer Sexualität und ich hatte weniger Pornokonsum und so. Aber nach dem Ende unserer Beziehung, das war eben 2019, danach ging es dann rapide bergab, also dass ich dann diesen Schmerz über diese Trennung sozusagen, das Einzige, was mir einfiel, war das eben wiederum mit Sex irgendwie zu kompensieren. Ich habe dann versucht, Affären anzufangen. Ich war sehr, sehr viel im Internet, auch auf so ganz düsteren Dating-Plattformen unterwegs und ja, es war sehr schlimm und dann hatte ich mit 52 eben dann meine Krise mit dieser Ausprägung meiner Sucht.
16: Und was war der Punkt für dich, wo du dann gesagt hast, boah, jetzt aber mal hier Handbremse?
13: Es hatte verschiedene Aspekte. Das eine war, ich habe mitgekriegt, ich möchte aufhören mit Pornografie und kann es nicht. Und das war irgendwie bei den Drogen, ja. Ich möchte aufhören, es hilft mir nicht mehr, oder also es bringt mir nicht mehr das, was ich davon haben möchte, und ich kann aber nicht aufhören, obwohl es mein Leiden nicht mehr vermindert. Ja. Und das andere war, ich ging weiterhin in die Narcotics Anonymous Meetings. Und das war eben damals das, was heute für mich AS ist. Also das war sozusagen meine Familie. Das waren die Leute, die mich verstanden haben. Das waren denen ich mich über Jahrzehnte nahe gefühlt habe. Und auf einmal war das nicht mehr so. Ich fühlte mich ihnen nicht mehr nahe. Ich fühlte mich total abgetrennt. Ich saß in diesen Meetings und hatte das Gefühl, ich bekomme da gar nicht mehr das, was mir über Jahrzehnte geholfen hat. Also diese intime Nähe, diese Ehrlichkeit, die ich mit diesen Leuten habe, kann ich da nicht mehr haben. Und es war ein furchtbares Gefühl der Isolation, ja. Also mit Leuten in diesen Meetings zu sitzen, mit Leuten, die ehrlich teilen zu hören und selber das Gefühl zu haben, ich komme da nicht mehr ran.
16: Weil du jetzt ein anderes Problemfeld hattest, weil es für dich nicht mehr um Drogen ging, oder was hat für dich da die Distanz hergestellt?
13: Weil ich emotional tot war oder taub, ja. Also ich habe bis zum Maß Sex gehabt mit mir selbst, und teilweise auch mit anderen. Also ich habe gemerkt, ich habe noch bevor ich bin dann ja in eine psychosomatische Klinik gegangen und ich war noch irgendwie ein oder zwei Wochen davor, bin ich zu einem Date gefahren, also wo ich ein ganzes Wochenende mit einer Frau Sex hatte. Und eigentlich lebte ich in Schmerzen, ja, über das Ende meiner Ehe. Und ich habe an diesem Wochenende gemerkt, ich spüre nichts mehr von diesen Schmerzen. Ja. Ich fühle mich eigentlich wie ein Roboter. Und da habe ich zum ersten Mal gemerkt, dass Sexualität, also was wir dann Lüsternheit nennen, den Begriff kannte ich damals noch nicht, oder also nicht in dem Zusammenhang, dass das wirklich wirkt auf mich wie so ein Benzodiazepin. Ja? Also dass ich mich wirklich gar nicht mehr spüre, dass ich mich wirklich fühle wie ein Roboter. Und das war mir schon unheimlich. Also das war mir sehr unheimlich. Und ich hatte einfach eine Depression. Ich hatte eben auch eine berufliche Krise. Ich habe damals eine Umschulung gemacht, die ich abbrechen musste. Es gab einfach diesen Tag, wo ich bei meiner Hausärztin saß und geheult habe und gesagt habe, ich kann nicht mehr, können Sie mir irgendwie helfen, in so eine psychosomatische Klinik zu kommen? Ich brauche unbedingt irgendwie Hilfe und muss auch mal hier raus so und brauche irgendwie Hilfe. So. Und dann ging das recht schnell. Dann war ich ein paar Wochen später in dieser psychosomatischen Klinik und da war dann Medienabstinenz angesagt und ich konnte auch mich dann entscheiden, da überhaupt nicht zu masturbieren und gar nichts mit Sex zu machen, auch keine, irgendwie nicht eine Affäre mit Mitpatientinnen anzufangen oder so. Das hätte es, also diese Möglichkeit hätte es sicherlich gegeben, aber ich wusste, wenn ich nochmal auf die Füße kommen will, dann muss ich auf diese Sachen verzichten. Und das habe ich auch gekonnt und ich habe dann eben da die Literatur von diesen 12-Schritte-Programmen gefunden, die, also wo es um Sexsucht geht. Und dann habe ich aus der Literatur heraus, also aus den Erfahrungen, die da geschildert werden, habe ich dann verstanden, ich bin ein Sexsüchtiger. Ich muss sexuell abstinent werden, wenn ich jemals noch wieder aus diesem depressiven Loch rauskommen will.
16: Ich habe im Laufe dieses Gesprächs viel zu meiner Perspektive generell auf das Thema Sucht dazugewinnen können. Dank der Erklärungen von Maren und Simon konnte ich viel besser nachvollziehen, was es bedeutet, süchtig nach Sex zu sein. Natürlich ist es bei Sex besonders einfach, weil das die meisten im Verborgenen tun und es irgendwie auch allgemein als erstrebenswert gilt, möglichst viel davon zu haben. So lässt es sich natürlich besonders leicht schönreden, auch wenn es vielleicht irgendwann ein Maß übersteigt, das einem gut tut. Ich muss aber auch sagen, dass ich mehr denn je nachvollziehen kann, was Maren meint, wenn sie sagt, dass Sucht in unserer Gesellschaft sehr präsent ist. Wie oft Menschen in jeder freien Sekunde in ihre Bildschirme starren, süchtig nach neuen Bildern und Videos, nach Anerkennung und Wahrnehmung ihrer Posts und Stories, süchtig nach den trendigsten Klamotten und Dingen, die uns als Glücksbringer von Marketing-Experten präsentiert werden. Und es ist so, wie Simon sagt, wir können erst dagegen angehen, wenn wir es als Verhaltensweise wahrnehmen, die uns unterm Strich eigentlich eher belastet, als wirklich bereichert. Ich frage Simon und Maren am Ende noch, was sie sich eigentlich für die Zukunft wünschen.
14: Also ich habe durch die 12-Schritte-Gruppen, in denen ich mich jetzt seit etwa 20 Jahren bewege, tatsächlich zu einem inneren Frieden gefunden und zu einer inneren Zufriedenheit auch und Dankbarkeit. Und das ist so etwas, was ich mir für uns alle Menschen wünsche irgendwie. So, dass wir Frieden finden in unserem Inneren und auch im Äußeren. So, dass wir einfach so, ich glaube, wir eigentlich umgehen sollten hier oder dafür auch gemacht worden sind oder wie auch immer. So, dass wir alle mit mehr Ruhe und liebevoller miteinander umgehen können, sodass jeder sein Talent, was ihm mitgegeben wurde, so letztlich irgendwie voll entfalten kann, zu seinem eigenen Wohle und zum Wohle aller. Klingt jetzt sehr groß, aber ich muss ehrlich sagen, dass diese innere Gelassenheit und Zufriedenheit, zu der ich finden durfte, wirklich mit das größte Geschenk für mich ist, was ich erfahren habe.
13: Ja, also ich versuche mir das Wünschen auch so ein bisschen abzugewöhnen. Aber wenn ich mir was wünschen soll, dann würde ich mir einfach wünschen, dass ich noch immer weniger einfach an mir selbst und der Welt auszusetzen habe. Weil es gibt eigentlich auch gar nicht so viel auszusetzen. Und ja, dass ich weiter lerne, immer besser zuzuhören und mich für andere zu interessieren auch. Und irgendwie so, dass es immer selbstverständlicher für mich wird, mit anderen wirklich in Verbindung zu sein und nicht nur mit ihnen Kontakt aufzunehmen, um irgendwelche eigenen Wünsche oder Bedürfnisse zu befriedigen.
16: Wenn du ein Thema vorschlagen möchtest oder deine Geschichte erzählen willst, dann freue ich mich, wenn du dich meldest unter tabubruch@mdr.de. Mitmachen geht auch immer anonym.
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2: Und das war ein Ausschnitt. Die ausführliche Geschichte hören Sie in der ARD Sounds App. Wir schauen mal aufs Wetter in Mitteldeutschland. In dieser Nacht wird es wechselnd bewölkt sein, teilweise auch stark bewölkt und örtlich gibt es auch mal Schauer. Die Temperaturen bewegen sich zwischen 14 und 10 Grad. Morgen am Montag dann wechselnd, später auch stark bewölkt und vor allem am Montagnachmittag gibt es Schauer und teilweise auch Gewitter. Die Höchstwerte dabei 21 bis 26 Grad nochmal. Am Dienstag dann schon wesentlich kühler. Am Dienstag gibt es viele Wolken, zeitweise auch Regen und auch teilweise wieder Gewitter. Und wie gesagt, die Temperaturen rutschen nach unten. Die weiteren Aussichten am Mittwoch stark bewölkt, regnerisch und mit bis zu 13 Grad noch etwas kühler. Am Donnerstag ebenfalls wolkig mit Schauern und nur noch mäßig warm. Das sind die Aussichten. So geht's weiter hier im Programm. Auch in Deutschland ist längst nicht alles mehr Gold, was glänzt. Das betrifft die Pressefreiheit. Der Welttag der Pressefreiheit heute mit sehr durchwachsener Bilanz. Das ist ein Thema in der kommenden halben Stunde hier bei MDR Aktuell. Und die USA wollen tausende Soldaten aus Deutschland abziehen. Betroffen davon ist allerdings nur der Westen. Denn im Osten Deutschlands gibt's ja keine amerikanischen Soldaten. Die Frage ist, warum ist das eigentlich so? Die Antwort gibt's in gut 10 Minuten.
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3: Um 20 Uhr mit Jean-Marc Heukemes. Der frühere SPD-Fraktionschef Rolf Mützenich sieht den geplanten US-Truppenabzug als Chance für Abrüstungsgespräche mit Russland. Mützenich sagte der Süddeutschen Zeitung, damit könne Europa eine Rolle zurückgewinnen, die in der Vergangenheit aus Abschreckung und kluger Diplomatie bestanden habe. Man müsse jetzt darauf dringen, dass die russischen atomaren Mittelstreckenraketen aus Belarus und Kaliningrad abgezogen würden. Mützenich verwies dabei auf die Ankündigung Washingtons auf eine Stationierung neuer weitreichender Marschflugkörper in Deutschland zu verzichten. Die schwedische Küstenwache hat in der Ostsee einen Tanker beschlagnahmt, der angeblich zur russischen Schattenflotte gehört. Den Behörden zufolge ist das unter syrischer Flagge fahrende Schiff südlich von Trelleborg geentert worden. Es werde wegen mangelnder Seetüchtigkeit ermittelt. Der Tanker stehe auf den Sanktionslisten der EU und Großbritanniens. DEW-Präsident Marcel Fratscher hat nach den 9 Zolldrohungen von US-Präsident Donald Trump eine harte Reaktion der EU gefordert. Der Ökonom sagte dem Handelsblatt, Trump sei im Augenblick innenpolitisch schwach. Spätestens jetzt sei deshalb der Zeitpunkt für Europa, Nachteile auszugleichen und sich in eine bessere Verhandlungsposition zu bringen. Fratscher schlug dazu vor, Gegenzölle zu erheben und die US-Tech-Konzerne zu besteuern. Die privaten Geldgeber der Walrettung haben sich vom Ende des Tiertransports in die Nordsee distanziert. In einem Beitrag auf Instagram berichten sie von Drohungen an Bord. So sei einem Walexperten unmittelbar vor dem Aussetzen verboten worden, sein Handy zu nutzen. Auch seien Ärzte nicht noch einmal zum Buckelwal gelassen worden, um dessen Gesundheitszustand wie vorgesehen zu prüfen. In der Fußball-Bundesliga haben Mönchengladbach und Mainz den Klassenerhalt endgültig gesichert. Gladbach bezwang Dortmund mit 1:0. Die Mainzer setzten sich im Kellerduell bei St. Pauli mit 2:1 durch. In der Frauen-Bundesliga steht Jena nach einem 1:5 gegen Freiburg als erster Absteiger fest. In der Champions League schied Bayern München durch eine 2:4 Niederlage in Barcelona im Halbfinale aus. Im Eishockey haben sich die Eisbären Berlin den 12. deutschen Meistertitel gesichert. Die Berliner gewannen das entscheidende Spiel der Finalserie in Mannheim mit 4:1. Das waren die Nachrichten. Das Wetter? In der Nacht wechselnd, teilweise auch stark bewölkt und örtlich Schauer bei Tiefstwerten von 14 bis 10 Grad. Morgen wechselnd, später auch stark bewölkt, teilweise mit Gewitter, Höchstwerte 21 bis 26 Grad. Und am Dienstag viele Wolken, zeitweise Regen, teilweise auch Gewitter und das dann auch deutlich kühler. Die Zeit 20.03 Uhr. MDR Verkehrsdienst. Die A2 Richtung Hannover ist zwischen Burg Ost und Burg Zentrum nach einem Unfall gesperrt, zurzeit Stau. A2 Richtung Hannover zwischen Irxleben und Bornstedt 5 Kilometer Stau plus 20 Minuten. Vorsicht auf der A72 Richtung Hof in Höhe Reichenbach, hier liegen Fahrzeugteile auf der Fahrbahn. Soweit der MDR Verkehrsdienst.
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1: Mit Romy Arndt und Raimo Hinsdorf im Studio einen schönen guten Abend. Wir sind zunächst bei aktuellem Live-Sport. Es geht um den Einzug ins Finale der deutschen Meisterschaft bei den Handballerinnen. Auch noch für die Damen des Thüringer HC, die Schützlinge von Trainer Herbert Müller. Wir beobachten dieses Spiel seit geraumer Zeit. Das zweite Halbfinale gegen Blomberg-Lippe. Im ersten Spiel haben die Thüringerinnen klar verloren mit 25-31 und arbeiten jetzt darum, vor allem erstmal sich ein drittes Spiel zu sichern, das dann wieder in Blomberg stattfinden würde, in der Halle des Hauptrundenersten der Bundesliga. Thorsten vom Wege, wie nah sind die Thüringerinnen denn an einer Überraschung und dem Ausgleich zur Serie?
5: Also es ist ein völlig ausgeglichenes Spiel, das inzwischen 38,5 Minuten alt ist und das steht 19-19. Zur Pause, da führten die Gäste mit 15-14 und da war es die Thüringerin Laura Kuske, das ist ja die Torhüterin, die eine deutlichere Pausenführung verhinderte, weil sie in der Schlusssekunde einen 7 Meter parierte von Blomberg-Lippe und jetzt haben die Thüringerinnen nicht nur am Ausgleich geschraubt, sondern waren ihrerseits sogar schon mal mit 19-17 in Front. Aber jetzt steht sie eben 19-19 und es gibt einen 7 Meter für den THC, der zufolge jetzt wieder in Führung gehen könnte. Da sind wir mal gespannt, ob das gelingt. Jetzt ist es Reichert, die da wieder trifft. Einmal hat sie nicht getroffen. Bei den Gästen hat man die Torfrau gewechselt. Die war eigentlich gar nicht so schlecht, die Melanie Veit im ersten Durchgang. Aber jetzt ist mit Nicole Roth eine drin, die sogar über Nationalmannschaftserfahrung verfügt, wie das ja bei vielen Spielerinnen dieser Mannschaft aus Blomberg-Lippe so ist. Interessanterweise coacht ihr Trainer Steffen Bergner, weil es ein internationales Ensemble ist, sogar in den Auszeiten auf Englisch. Ballbesitz jetzt für die Gäste. Nike Kühne wird wieder gestoßen, wird demzufolge jetzt allerdings nochmal ins Spiel gebracht. Und jetzt gibt's, glaube ich, nochmal einen Freiwurf für den THC, weil es wohl einen Angriff durch den Kreis gegeben hat. Jetzt allerdings erstmal unterbrochen das Spiel. Die beiden Unparteiischen beraten sich noch, was es hier zu geben hat. Ballbesitz für den THC beim Stand von 20-19. Und jetzt drehen sie es rum und geben noch eine 2-Minuten-Strafe für die Dame beim THC, die hier mit einer Manschette an der Hand spielt. Also für Annika Niederwiese, die Österreicherin, die einen gebrochenen Finger hat und jetzt für 2 Minuten aufs arme Sünderbänkchen muss. 20-19, der Vorsprung denkbar knapp für die Gastgeberinnen vom Thüringer HC. Sollte hier ein Heimsieg klar werden, dann gäbe es ein drittes Spiel am kommenden Samstag in Blomberg. Da ging es dann um den Einzug ins Meisterschaftsfinale.
1: Wir sind kurz vor dem ARD-Infoabend, in wenigen Minuten dann nochmal live bei Thorsten vom Wege bei diesem spannenden Handballduell. Romy Arndt, bitte.
18: Der heutige Internationale Tag der Pressefreiheit wirft ein Schlaglicht auf die Herausforderungen für Journalisten. Besonders in Zeiten von Social Media verändert sich das Verständnis von Pressefreiheit und die Wahrnehmung journalistischer Arbeit. Aber auch bewaffnete Konflikte spielen eine immer größere Rolle. Deutschland kommt in Sachen Pressefreiheit schlechter weg als früher. Kevin Bieler dazu.
19: Der Job des Journalisten ist mitunter ein gefährlicher Beruf geworden, so UN-Menschenrechtskommissar Türk. Allein in diesem Jahr seien bereits mindestens 14 Journalisten bei ihrer Arbeit getötet worden. Außerdem kritisierte Türk in vielen Ländern gezielte Entlassungen, um kritische Berichterstattung zu verhindern. Dazu sei Desinformation im Internet ein zunehmendes Problem. Der Chef des globalen Journalistennetzwerks IPI, Griffin, sieht vor allem durch den globalen Aufstieg autoritärer und illiberaler Regierungen zunehmend Druck auf die freie Berichterstattung. Laut der Organisation Reporter ohne Grenzen ist Norwegen weiter führend in Sachen Pressefreiheit. Deutschland ist nur noch 14.
18: Die USA wollen in den kommenden Monaten einen Teil ihrer in Deutschland stationierten Soldaten abziehen. Dabei sind die US-Militärbasen nicht nur strategisch wichtig, sondern auch ein bedeutender Wirtschaftsfaktor. Der wohl bekannteste Militärstandort der Amerikaner in Deutschland ist die Ramstein Airbase in Rheinland-Pfalz. Weitere Standorte liegen in Baden-Württemberg, Bayern und Hessen. Der Osten Deutschlands wäre also nicht betroffen von dem Abzug. Warum ist das so? Die historischen Gründe in einem kurzen Stichwort von Katrin Simonsen.
20: 39.000 Soldaten haben die USA aktuell in Deutschland stationiert. Mindestens 5.000 davon sollen nun abgezogen werden. Ostdeutschland ist davon nicht betroffen. Hier gibt es keine US-amerikanischen Truppen. Grund ist der 2+4-Vertrag von 1990. Der Staatsvertrag zwischen der Bundesrepublik, der früheren DDR sowie den Siegermächten des Zweiten Weltkrieges, Sowjetunion, USA, Großbritannien und Frankreich, liefert die Grundlage für die deutsche Einheit. Artikel 5 Absatz 3 des Vertrages sieht vor, dass ausländische Streitkräfte und Atomwaffen sowie deren Träger in den neuen Bundesländern nicht stationiert werden dürfen. Auch eine Verlegung von ausländischen Truppen in die ostdeutschen Länder Berlin, Brandenburg, Mecklenburg-Vorpommern, Sachsen, Sachsen-Anhalt und Thüringen ist demnach nicht erlaubt. Damit wurde dem Sicherheitsinteresse der Sowjetunion bzw. später Russlands entsprochen, dass seine Truppen 1994 aus den neuen Bundesländern vertragsgemäß abzog.
18: Soweit Katrin Simonsen. Bundeslandwirtschaftsminister Alois Rainer will die Bauern entlasten und Biokraftstoffe billiger machen. Der CSU-Politiker sagte den Zeitungen der Funke Mediengruppe, sinnvoll wäre es, auf Biokraftstoffe künftig keine Steuern mehr zu erheben. Einzelheiten von Daniel Prokraka.
7: Biodiesel und Biomethan günstiger machen, die heimische Produktion fördern, das Klima schützen, unabhängiger von Energieimporten werden. Diese Ziele will Rainer

0: Unbekannte bewaffnete Männer haben im Golf von Aden einen Öltanker unter der Flagge Togos gekapert. Wie die jemenitische Küstenwache mitteilte, wurde das Schiff Eureka vor der Küste der Provinz Shabwa überfallen. Navina Kotor mit den Einzelheiten.
1: Die Entführer sollen den Öltanker in Richtung somalischer Küste steuern. Zuvor hatten bewaffnete Männer die Besatzung überfallen und das Schiff gekapert. Die Entführung des Öltankers ist kein Einzelfall. In den vergangenen Wochen sind 3 weitere Schiffe angegriffen worden. Die britische Behörde für die Sicherheit des Seehandels spricht deshalb von einer erheblichen Erhöhung der Bedrohungslage in somalischen Gewässern. Neue kriminelle Gruppen aus der somalischen Region Puntland sollen für die jüngste Angriffswelle verantwortlich sein. In den 2000er Jahren war Piraterie vor der Küste Somalias weit verbreitet. 2011 erreichten die Angriffe ihren Höhepunkt. Erst durch internationale Militäreinsätze und neue Schutzmaßnahmen der Reedereien ging die Zahl der Überfälle drastisch zurück.
0: Seit ein paar Tagen gilt in Deutschland die Spritpreisbremse. Benzin und Diesel kosten seitdem etwas weniger. Aber von günstig ist man trotzdem noch weit weg. Umso größer werden beim ein oder anderen die Augen beim Auslandsurlaub, zum Beispiel in Spanien. Hans-Günther Kellner berichtet.
2: Von Spaniens Benzinpreisen können deutsche Autofahrer nur träumen. Der Liter Normalbenzin kostet je nach Tankstelle aktuell zwischen 1,40 Euro und 1,70 Euro, also weit unter der 2-Euro-Marke. Möglich gemacht hat das vor allem eine Senkung der Mehrwertsteuer auf Kraftstoffe von 21% auf 10% sowie die Senkung weiterer Verbrauchsteuern auf das nach EU-Recht zulässige Minimum. Damit kostet Benzin in Spanien heute in etwa so viel wie vor dem Krieg der USA und Israels gegen den Iran. Mit ihrem im März beschlossenen Maßnahmenpaket zur Abfederung der Konsequenzen des Kriegs hat die spanische Regierung auch die Mehrwertsteuer auf Gas und andere Brennstoffe zum Heizen sowie auf Strom von 21% auf 10% gesenkt. Zudem dürfen sozial benachteiligten Strom und Gas nicht abgestellt werden. Die EU-Kommission hat Spanien zwar darauf hingewiesen, dass die Senkung der Mehrwertsteuer gegen EU-Recht verstoße, jedoch bislang kein Vertragsverletzungsverfahren eingeleitet. Die spanische Regierung will die Maßnahmen dagegen wie geplant bis Ende Juni beibehalten. Über eine Verlängerung ab Juli oder alternative Hilfen ist noch nicht entschieden. Allerdings hat sich auch Spanien bereits gemeinsam mit anderen Mitgliedstaaten der Union für eine EU-weite Übergewinnsteuer für Energiekonzerne ausgesprochen.
0: Soweit Hans-Günther Kellner aus Madrid. Und ich gebe nochmal ab an Raimo Hinsdorf und die Handball-Bundesliga.
3: Ja, und bei den Handballerinnen vom Thüringer HC, da ist im übertragenen Sinne jetzt die Frage, wie viel Sprit ist noch im Tank heute im zweiten Halbfinalduell gegen Blomberg-Lippe? Thorsten vom Wege.
4: Ja, könnte man nahtlos anschließen mit der Bemerkung, kann teuer werden, wenn nicht genügend Sprit im Tank ist. Aber das ist ein anderes Thema. 23 zu 23 steht's hier. Wir biegen in die Schlussviertelstunde ein. THC gegen Blomberg unentschieden. Ein Spiel auf Messerschneide. Und ich bin gespannt, ob die Bank der Thüringerinnen dann stark genug ist, hier, wenn die Kräfte nachlassen werden, dann zum Erfolg zu kommen. Jetzt erstmal ein Ballverlust von Reichert, der bisher ein gutes Spiel gemacht hat. Und dann ist das Tor wieder verwaist, weil der THC konsequent 7-6 spielt im eigenen Angriff. Und wenn dann natürlich so leichte Ballverluste kommen, dann wird das bestraft, wie jetzt eben durch Hauf, auch eine Nationalspielerin in Reihen der Blomberger. Also wieder Führung für Blomberg. Mit einem Sieg wären die Damen aus Blomberg-Lippe definitiv im Finale um die deutsche Meisterschaft. Gegner dann Dortmund. Kann der THC das Ding hier zu seinen Gunsten entscheiden, dann gäbe es ein drittes Spiel. Im Moment ist überhaupt nicht absehbar, wer hier das Parkett als Sieger verlässt, denn es ist tatsächlich ein Spiel auf hohem Niveau, mit schönem Tempo, mit ein paar Fehlern zu viel bei den Thüringerinnen. Ansonsten wären sie hier schon weiter in Form. Aber so ist auf jeden Fall noch eine ganze Menge drin für den THC, der ja, wenn er in das Endspiel kommen würde, auf jeden Fall schon eine sichere Fahrkarte für den Europapokal im nächsten Jahr hätte. Aber daran denkt im Augenblick sicherlich niemand. Man denkt nur dran, dass man hier ins dritte Spiel kommt gegen Blomberg-Lippe.
3: 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Uns hören Sie morgen früh ab 6 Uhr wieder. Romy Arndt und Raimo Hinsdorf sagen danke, dass Sie dabei waren. Jetzt alles Wichtige aus Politik und Sport gibt es im ARD-Infoabend. Der kommt von den Kollegen des Bayerischen Rundfunks. Einen schönen Abend Ihnen.

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1: Mehr als 30 Jahre nach dem Ende der Rassentrennung hat in Südafrika ein neuer Versuch der Aufarbeitung begonnen. Eine Untersuchungskommission unter Leitung einer ehemaligen Verfassungsrichterin soll klären, warum tausende schwere politisch motivierte Verbrechen aus der Apartheidszeit bis zum heutigen Tag nicht vor Gericht gelandet sind, obwohl die Wahrheits- und Versöhnungskommission von Friedensnobelpreisträger Desmond Tutu genau das empfohlen hatte. Aus dem ARD-Studio Johannesburg berichtet Stefan Überbach.
2: Tshidiso Motasi ist gerade mal 5 Jahre alt, als die Apartheid-Polizei im Jahr 1987 mitten in der Nacht das Haus seiner Familie in Hammanskraal, einem kleinen Ort in der Nähe der Hauptstadt Pretoria, stürmt und seine Eltern erschießt. Am nächsten Morgen erfährt der Junge von Nachbarn, was passiert ist. Auch jetzt kann er sich noch an jedes Detail erinnern, sagt er in einem Gespräch mit dem Nachrichtenkanal ENCA. Sogar an den Pyjama, den er damals getragen hat.
3: In that morning they came, they woke me up.
4: Sie kamen ins Zimmer, rüttelten mich wach. Ich hatte Angst, weil alle geschrien haben. Ich bin in das Schlafzimmer meiner Mutter gelaufen und habe sie geschüttelt. Keine Reaktion. Dann bin ich in Panik ins Esszimmer gerannt und habe meinen Vater dort in einer Blutlache liegen sehen. Da wurde mir klar, dass etwas Schreckliches passiert war. Die Nachbarn nahmen mich mit in ihr Haus. Währenddessen wurden die Leichen meiner Eltern aus dem Haus gebracht in einem Leichenwagen. Da fing ich an zu weinen. Es war wirklich ein Albtraum.
2: Bis heute, fast 40 Jahre später, ist der Fall nicht aufgeklärt. Womöglich hatten die Sicherheitskräfte Richard Motasi, den Vater, als angeblichen Spitzel eingestuft und deshalb gemeinsam mit seiner Frau Irene getötet. Die mutmaßlichen Täter wurden weder angeklagt noch verurteilt, obwohl die Truth and Reconciliation Commission, TRC, die Wahrheits- und Versöhnungskommission, nach dem Ende der Apartheid die Tat dokumentiert und der Staatsanwaltschaft neue Ermittlungen empfohlen hatte, passierte lange nichts. Die neue Untersuchungskommission soll auch diesen Doppelmord wieder aufrollen. Tshidiso Motasi hält das für überfällig.
4: Ich erhoffe mir davon Gerechtigkeit und einen Abschluss. Die Täter sterben weg, ohne jemals Verantwortung übernommen zu haben. Die Staatsanwaltschaft hat ihre Arbeit nicht gemacht. Warum diese Verzögerung? Wir wollen antworten. Ich bin sehr froh über die neuen Ermittlungen. Für uns Familien war es herzzerreißend, dass es so lange keine Gerechtigkeit gab.
3: It's been so disheartening for us as families for not getting justice.
2: Der Doppelmord an den Eltern von Tshidiso Motasi ist nur eins von vielen tausend politischen Verbrechen, die das südafrikanische Rassistenregime während der Zeit der Apartheid, in der die nicht weiße Mehrheitsbevölkerung systematisch entrechtet und verfolgt wurde, verübt hat. Angesichts dieser Blutspur erscheint es bis heute wie ein gesellschaftliches Wunder, dass Südafrika nach dem Ende der Rassentrennung vor mehr als 30 Jahren einen weitgehend friedlichen Übergang zur Demokratie erlebt hat. Dass der befürchtete Bürgerkrieg ausgeblieben, das Land nicht in Anarchie und Chaos versunken ist, verdankt Südafrika vor allem einem Mann, Nelson Mandela.
5: Never, never and never again shall it be that this beautiful land will again experience the oppression of one by another.
2: Niemals, niemals und niemals wieder soll es geschehen, dass dieses schöne Land erneut die Unterdrückung des einen durch den anderen erlebt. Für den schwierigen Aussöhnungsprozess nach dem demokratischen Übergang hat die TRC, die Wahrheits- und Versöhnungskommission unter Leitung von Erzbischof und Friedensnobelpreisträger Desmond Tutu, eine zentrale Rolle gespielt. In öffentlichen Anhörungen konnten Opfer ihre Geschichten erzählen und Täter um Amnestie bitten, wenn sie ihre Verbrechen gestanden. Wir hoffen, dass weiße Menschen, wenn sie diese Geschichten gehört haben, sagen, ist es nicht unglaublich, haben wir nicht ein großes Glück, dass die schwarzen Menschen uns nicht so behandeln wollen, wie wir sie behandelt haben. Es ist nicht leicht, diese Wunden zu öffnen. Es ist sehr schmerzhaft. Aber wenn du verhindern willst, dass sie weiter schwären, musst du sie öffnen, säubern und Salbe auftragen.
6: You must open them and cleanse them and then pour balm on them.
2: An der Arbeit der Tutu-Kommission gibt es im Rückblick aber bis heute auch deutliche Kritik. Vor allem, weil die Anhörungen und Ermittlungen nur einige Jahre gedauert hatten. Viele Verbrechen konnten nicht ausreichend untersucht werden. Zahlreiche Täter kamen straffrei davon. Dabei hatten mehr als 21.000 Opfer in öffentlichen Anhörungen ihre Erlebnisse geschildert. Eine Sonderausstellung im Johannesburger Apartheid-Museum dokumentiert gerade unter der Überschrift Unfinished Business, übersetzt so viel wie unerledigte Angelegenheiten, eine ganze Reihe dieser vergessenen Fälle. Said Kimi ist Direktor von Südafrikas Stiftung für Menschenrechte, die an der Dokumentation mitgearbeitet hat und der Politik schwere Versäumnisse vorwirft.
7: We had a truth and reconciliation process.
8: Wir hatten einen Wahrheits- und Versöhnungsprozess. Die Vereinbarung war, dass Personen, die sich stellen und Geständnisse ablegen, vermutlich Amnestie erhalten würden. Es gab jedoch viele Fälle, in denen keine Amnestie gewährt wurde. Und dann lag es an der Verantwortung des Staates, diese Fälle strafrechtlich zu verfolgen. 2003 wurden diese Fälle an die Staatsanwaltschaft übergeben und leider geschah nichts. Wir denken, dass eine politische Entscheidung getroffen wurde, nicht mit Ermittlungen oder Strafverfolgung fortzufahren.
9: Not to proceed with investigations or prosecutions of those cases.
2: Vor allem unter den damaligen Präsidenten Thabo Mbeki und Jacob Zuma ist die Aufklärung von Apartheid-Verbrechen ins Stocken geraten. War es politische Rücksichtnahme oder institutionelles Versagen? Beide Ex-Präsidenten weisen die Vorwürfe entschieden zurück. Allerdings haben sowohl Mbeki als auch Zuma bis zuletzt vergeblich versucht, den Start der neuen Ermittlungen mit Befangenheitsanträgen zu verzögern. Inzwischen hat die von einer früheren Verfassungsrichterin geleitete Kommission wie geplant mit ihrer Arbeit begonnen, die nach Lage der Dinge Monate dauern wird. Dass auch frühere Spitzenpolitiker wie Thabo Mbeki oder Jacob Zuma einbestellt und befragt werden, gilt zumindest nicht als ausgeschlossen. Im Mittelpunkt der Ermittlungen soll stehen, warum viele Fälle von den Justizbehörden, anders als empfohlen, nicht weiterverfolgt wurden und über Jahrzehnte liegen geblieben sind. Kommissionssprecher Lionel Adendorf.
10: We will not go into your matter and your experiences.
11: Wir werden nicht erneut die gesamten persönlichen Erlebnisse der Familien aufrollen. Diesmal geht es um die Frage, wie haben sich die Verzögerungen ausgewirkt? Was wissen die Betroffenen darüber? Gab es politische Einflussnahme? Wir wissen, dass es emotional werden wird. Deshalb bieten wir psychosoziale Unterstützung an. Whistleblower können, falls nötig, unter Zeugenschutz gestellt werden.
2: Auf Anweisung des amtierenden Staatschefs Cyril Ramaphosa hat Südafrikas Justiz schon im vergangenen Jahr damit begonnen, die Versäumnisse früherer Regierungen zu korrigieren. Mehrere besonders prominente Fälle werden schon neu aufgerollt. Zum Beispiel der Tod der Craddock 4, der vier jungen Anti-Apartheid-Aktivisten, die in den 80er Jahren aus der südafrikanischen Stadt Craddock entführt, gefoltert und brutal ermordet wurden, vermutlich von einer Spezialeinheit der Apartheid-Polizei. Sie hatten in ihrer Heimat den Widerstand gegen das weiße Rassistenregime organisiert. Damals kam eine offizielle Untersuchung zu dem Ergebnis, dass die vier von Unbekannten umgebracht wurden und die Tat nicht mehr aufgeklärt werden kann. Seit dem vergangenen Jahr wird der Fall vor Gericht neu verhandelt. Rechtsanwalt Howard Varney vertritt die Familien der Craddock 4.
12: We intend to demonstrate that the death of the Craddock 4 were brought about by way of a calculated.
2: Wir wollen zeigen, dass der Tod der Craddock 4 eine kalkulierte und vorsätzliche Entscheidung des Apartheidstaates war, die auf der höchsten Ebene des Sicherheitssystems getroffen wurde. Die Tat ist von einer Spezialeinheit sorgfältig vorbereitet und durchgeführt worden. Das war kein Verstoß gegen offizielle Anweisungen. Die Mörder haben vielmehr genau das getan, was von ihnen erwartet wurde. 2010 erscheint ein Dokumentarfilm des südafrikanischen Regisseurs David Forbes, der den Fall rekonstruiert, mit Archivmaterial, Interviews und nachgestellten Szenen.
13: It was like dark. It was like the night has come over during daytime.
2: Es war, als wäre am helllichten Tag die Nacht über uns hereingebrochen. späte Gerechtigkeit. Darum geht es auch im Fall Steve Biko, der jetzt ebenfalls wieder vor Gericht verhandelt wird. 1977 hatte das weiße Rassistenregime den prominenten Bürgerrechtler verhaften lassen.
14: This song was written for a very brave man. A man who was imprisoned, tortured and killed in a jail in South Africa. This is for Stephen Biko.
2: Dieses Lied ist für einen tapferen Mann, einen Mann, der eingesperrt wurde, gefoltert und ermordet in einem Gefängnis in Südafrika. Dieses Lied ist für Steve Biko, der britische Sänger Peter Gabriel. 1980 hat er dem Anti-Apartheid-Kämpfer ein musikalisches Denkmal gesetzt, als Reaktion auf Bikos gewaltsamen Tod. Mit diesem Song wurde der Widerstand gegen die Rassentrennung zu einem Teil der westlichen Popkultur. Im August 1977 wird der Gründer der Black Consciousness Bewegung, die sich die Förderung eines schwarzen Selbstbewusstseins zum Ziel gesetzt hatte, von der Polizei des Apartheid-Regimes verhaftet, verhört und schwer misshandelt. Am 11. September transportieren ihn die Sicherheitskräfte nackt und bewusstlos vom damaligen Port Elizabeth im Süden des Landes über mehr als 1000 Kilometer in die Hauptstadt Pretoria, wo der 31-Jährige am Tag darauf in einem Gefängnis stirbt. Die offiziellen Ermittlungen kommen zu dem Schluss, dass sich Steve Biko die tödlichen Kopfverletzungen bei einem Gerangel mit der Polizei zugezogen hat. Kein Beamter wird angeklagt, niemand verurteilt. Helen Zille, Ex-Bürgermeisterin von Kapstadt und heute im Vorstand der Regierungspartei Democratic Alliance, hat damals als investigative Reporterin über die wahren Todesumstände von Steve Biko berichtet.
15: Well, I do think that in all killings where there hasn't been the full truth told, we should get to the bottom of it.
16: Ich denke, bei allen Tötungen, bei denen die volle Wahrheit nicht ans Licht gekommen ist, sollten wir unbedingt der Sache auf den Grund gehen. Denn wenn Menschen verhaftet werden, sind es immer nur die, die den Abzug betätigen, nie die Drahtzieher im Hintergrund. Die Wahrheit muss ans Licht. Und diejenigen, die aus politischen oder finanziellen Motiven morden lassen, müssen die härtesten Strafen erhalten. Nicht nur die Täter, sondern auch die Auftraggeber.
2: Endlich Klarheit über das Schicksal ihrer Angehörigen. Tausende Familien müssen weiter darauf warten. Und selbst wenn die neue Untersuchungskommission Verbrechen von damals aufklären sollte, dass dann die Verantwortlichen tatsächlich zur Rechenschaft gezogen, vor Gericht gestellt und verurteilt werden, ist nicht garantiert. Chidiso Mutasi, dessen Eltern vor rund 40 Jahren vom Apartheid-Staat ermordet worden sind, hält die neuen Ermittlungen trotzdem für überfällig und hofft auf späte Gerechtigkeit. Auch für seine Großmutter, bei der er nach dem Tod seiner Eltern aufgewachsen ist.
3: Every moment we raise this, she cries.
4: Jedes Mal, wenn wir darüber sprechen, weint meine Oma. Sie musste damals alles sauber machen. Die Polizei zwang sie dazu. Stellen Sie sich vor, Sie müssen das Gehirn Ihres eigenen Kindes wegwischen. Ich möchte einfach nur die Wahrheit für Sie, damit sie in Ruhe gehen kann.
3: So that maybe she rests very nicely.
2: Juristische Aufarbeitung und landesweiter Dialog. Die beiden parallelen Prozesse haben ein gemeinsames Ziel, nämlich Vertrauen, Gerechtigkeit und Versöhnung zu fördern. Für das demokratische Südafrika, das bis heute mit seiner Geschichte ringt, ist das von größter Bedeutung, sagt Bürgerrechtler Said Kimi.
7: They involve in many cases, in almost all cases, people who gave their lives.
8: In fast all diesen Fällen geht es um Menschen, die ihr Leben gegeben haben, um unsere Demokratie zu erkämpfen. Was sie verdienen, ist Wahrheit und Gerechtigkeit. Sie haben nicht für ein System gekämpft, in dem jemand entscheidet, den verfolge ich, jenen nicht, weil er mein Freund ist oder weil er mir Geld gegeben hat. Das ist nicht das System, für das Sie gestorben sind. Unsere Verpflichtung ist es, sicherzustellen, dass die Werte, die den Kampf gegen die Apartheid motiviert haben, heute auch unsere Regierung antreiben.
7: Our obligation is to make sure that those ideals that motivated the opposition to apartheid motivate our government now.
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17: Um 20.30 Uhr mit Milat Kupay. Die angekündigten neuen US-Zölle haben in der deutschen Wirtschaft Besorgnis und Kritik ausgelöst. Bundeskanzler Merz äußerte wiederum in der ARD-Sendung Karin Mioska ein Stück weit Verständnis. Und er betonte, dass es dem US-Präsidenten dabei nicht alleine darum gehe, Deutschland zu treffen.
18: Er will ganz Europa treffen. Er wird ungeduldig, weil wir jetzt im August letzten Jahres eine Verabredung getroffen haben mit Amerika, dass wir ein Zollabkommen machen. Und auf der europäischen Seite werden immer wieder neue Bedingungen formuliert und wir haben es nicht unterschrieben. Mhm. So, und die Amerikaner haben es fertig und die Europäer nicht. So, und deswegen wünsche ich mir, dass wir hier möglichst schnell zu einem Abkommen kommen. Wir teilen die Grundeinschätzung nicht, dass Zölle etwas Gutes sind. Aber wir müssen damit leben, dass Amerika und die amerikanische Regierung es gegenwärtig anders sieht. Also muss man sich um Lösungen bemühen.
17: Bundeskanzler Merz. Der Wehrbeauftragte des Bundestages Otte hat den angekündigten Abzug von US-Truppen als ein schlechtes Signal für Deutschlands Verteidigungsfähigkeit bezeichnet. Der CDU-Politiker fordert im Spiegel Maßnahmen, um gegenzusteuern. Die Lücke in der deutschen Verteidigungsarchitektur müsse schnell kompensiert werden. US-Präsident Trump hatte angekündigt, weit mehr als 5000 Soldaten aus Deutschland abzuziehen. In der Straße von Hormus ist erneut ein Schiff angegriffen worden. Laut britischen Behörden hat der Kapitän gemeldet, dass mehrere kleine Boote den Frachter attackiert hätten. Der Besatzung ist demnach aber nichts passiert. Seit Beginn des Iran-Kriegs hat es in der Straße von Hormus immer wieder ähnliche Vorfälle gegeben. Der Iran hat mit Attacken und Drohungen die Schifffahrt durch die wichtige Meerenge weitgehend zum Erliegen gebracht. Die USA haben ihrerseits eine Seeblockade gegen den Iran verhängt. Auf dem Gelände des ehemaligen Konzentrationslagers Dachau ist an die Befreiung vor 81 Jahren erinnert worden. Einer der letzten Überlebenden des KZ, der 102-jährige Jean Laforie, mahnte in seiner Rede, der Ungeist dieser Verbrechen sei nicht besiegt. Aus Dachau, Thies Maasen.
19: Daran erinnerten bei den Gedenkfeierlichkeiten heute auch andere Redner, wie der Präsident des Zentralrats der Juden in Deutschland, Josef Schuster. Längst säßen Rechtsextreme wieder in den Parlamenten und lägen in Umfragen vor den demokratischen Parteien. Dachau war eines der ersten KZs der Nazis. Es wurde zum Prototyp für das Lagersystem, eine Schule der Mörder. Später wurde Dachau zum Tatort des Holocaust. In den Außenlagerkomplexen Kaufering und Mühldorf wurden über 6000 Jüdinnen und Juden ermordet.
17: Das Wetter in Deutschland. Nachts im Norden und Nordwesten Schauer, teils Gewitter, sonst meist trocken, Tiefstwerte 14 bis 7 Grad. Morgen gebietsweise Schauer, teils Gewitter, im Südosten und zwischen Nord- und Ostsee oft trocken, Höchstwerte 13 Grad auf den Nordseeinseln bis 28 Grad in Niederbayern. Am Dienstag Schauer und Gewitter, im Norden freundlich, bei 12 bis 25 Grad. Das waren die Nachrichten.
20: Und dann gab es mal einen Moment, da war ich glaube ich 18, da ist sie auf einmal vor der Tür gestanden und hat gesagt, sie weiß nicht, wo sie hin soll. Sie fragt, ob sie zu mir kann. Und das war glaube ich der schlimmste Moment in meinem Leben, weil ich wusste, ich kann sie nicht aufnehmen, weil ich gehe zugrunde, wenn ich das mache.
21: Hallo im Podcast Das wahre Leben, ich bin Michael Steinbrecher und ich spreche heute mit Evelyn. Evelyns Mutter flüchtete Anfang der 90er Jahre schwer traumatisiert aus dem Bosnienkrieg nach Österreich und wurde früh Mutter von drei Kindern. Und als Evelyn 15 ist, verliert die Mutter plötzlich den Boden unter den Füßen. Sie kündigt die Familienwohnung und lebt fortan auf der Straße. Evelyn ist als Jugendliche plötzlich komplett auf sich allein gestellt und trifft schließlich eine schwere Entscheidung. Aber erstmal herzlich willkommen, Evelyn.
20: Dankeschön für die Einladung. Ich freue mich.
21: Danke für dein Vertrauen. Evelyn, all das, was du in der Kindheit und Jugend erlebt hast, ich habe das ja gerade nur mal angedeutet, auch all die Erfahrungen mit deiner Mutter, was würdest du sagen, wie sehr prägen die heute noch dein Leben?
20: Ich merke das tagtäglich. Also ich beschäftige mich sehr viel mit Persönlichkeitsentwicklung und arbeite viel an mir selber. Und ich habe schon so viel bearbeiten müssen, dass ich überhaupt jetzt ein normales Leben führen kann. Und es ist nach wie vor noch immer sehr präsent.
21: Mhm. Wenn wir mal zurückschauen und überlegen, was da so präsent ist. Ne? Deine Eltern haben sich ja früh getrennt. Wie alt warst du da?
20: Ich weiß es nicht mehr, aber ungefähr 4, glaube ich.
21: Mhm. Und Und wenn du so die Stimmung einfängst oder die Bilder einfängst, welche Erinnerungen hast du da an deine Kindheit?
20: Sehr düster tatsächlich. Also ich habe sehr viele Dinge gesehen, die man als Kind nicht sehen sollte. Sehr viel Gewalt und ja, das ja, es war auf jeden Fall kein sicherer Boden. Es war kein Halt. Es war schon immer wieder Liebe da, aber auf jeden Fall nichts, wo ein Kind wirklich gesund aufwachsen kann.
21: Mhm. Nur soweit du darüber reden möchtest, aber von wem ist die Gewalt, von der du da sprichst, denn ausgegangen?
20: Von verschiedenen Seiten. Mhm. Also ich hatte jetzt gerade einen Moment in meinem Kopf, da habe ich meine Mutter gesehen, wie sie zusammengeschlagen worden ist von einer anderen Frau. Da war ich 5 oder 6. Es ist auch von meiner Mutter gegenüber uns Kindern manchmal Gewalt ausgeübt worden. Das war aber eher selten. Von meinem Vater ist jetzt körperliche Gewalt nie ausgegangen. Von meiner Mutter ganz selten. Aber es waren halt auch öfter von außen Personen da. Wie zum Beispiel einmal ist meine Mutter zusammengeschlagen worden von einer Frau. Und ich habe das halt gesehen. Oder sie hat mal einen neuen Mann geheiratet. Und da war der Sohn von ihm gewalttätig. Und ja.
21: Wie würdest du denn das Verhältnis zu deiner Mutter beschreiben? In dieser Gewaltatmosphäre von ihr ausgehend, aber auch an sie gerichtet?
20: Ich habe immer von Anfang an versucht, alle in Schutz zu nehmen. Deswegen habe ich das nie so gewertet, glaube ich, als Kind, weil ich immer Angst hatte, verstoßen zu werden.
21: Mhm.
20: Also ich habe immer versucht, die Situation zu retten und habe eher versucht, sie in Schutz zu nehmen, egal ob sie Täter war oder Opfer.
21: Mhm. Ich habe ja auch gerade erwähnt, dass deine Mutter aus Bosnien, aus dem Krieg nach Österreich geflohen ist. Diese Erfahrung, diese frühe Erfahrung ja auch deiner Mutter, war die Thema in eurer Familie? Hat sie mal was drüber erzählt?
20: Sie hat relativ wenig darüber gesprochen. Sie hat, glaube ich, versucht, alles zu verdrängen. Deswegen ist es dann auch dazu gekommen, dass sie auf der Straße gelandet ist, weil sie sich das halt nie genauer angesehen hat. Sie hat immer versucht, einfach alles zusammenzuhalten, hat immer versucht, einfach Geld zu verdienen und ja, hat weniger gut funktioniert, auch das mit dem Erhalten. Und das hat, glaube ich, all ihren Fokus gekostet.
21: Was weißt du denn heute über die Flucht und das, was deine Mutter da erlebt und gesehen hat?
20: Ich weiß, dass ihr Vater umgebracht worden ist vor ihren Augen. Also der ist erschossen worden von Soldaten.
21: Vor ihren Augen?
20: Ja, also er ist schon weggeführt worden, kurz, und dann ist er erschossen worden. Aber sie sind halt getrennt worden voneinander und sie sind dann direkt wieder zum Vater gekommen. Das heißt, sie haben das schon sehr hautnah miterlebt. Und das war schon natürlich extrem traumatisierend. Und ich weiß gar nicht so viel darüber, wie sie denn nach Österreich gekommen sind. Ich weiß nur, dass meine Mutter dann im Flüchtlingsheim meinen Vater kennengelernt hat und dass es dann alles extrem schnell gegangen ist.
21: Mhm. Deine Mutter ist dann ja mit 15 auch zum ersten Mal mit deinem Bruder schwanger geworden. 2 Jahre später bist du ja dann zur Welt gekommen. Ich meine, wenn man sich das vorstellt, eine Jugendliche, die sie ja im Prinzip war, mit diesen traumatischen Erfahrungen im Gepäck, plötzlich Mutter mit großer Verantwortung in einem fremden Land. Gab es denn da noch andere, nach deiner Erinnerung, Familienmitglieder, Freunde, die deine Mutter unterstützt haben, oder war sie damit hauptsächlich allein?
20: Ich weiß halt, dass meine Tante, also die Schwester von meinem Vater, die schon sehr aktiv dabei war, die wollte mich auch zu sich nehmen, weil sie gesehen hat, dass halt alle überfordert waren. Aber das wollte meine Mutter nie. Also die wollte immer alle bei sich behalten. Und deswegen war das dann auch nicht möglich.
21: Du hast ja gesagt, von deinem Vater ist keine Gewalt ausgegangen. Welche Rolle hat der denn gespielt? Wie nah warst du ihm?
20: Nicht wirklich nah. Er war für mich tatsächlich immer sehr bedrohlich, weil er war extrem sarkastisch und hat mich halt psychisch tatsächlich ja immer wieder nicht gut behandelt. Er hat mich halt oft runtergemacht und hat sich über mich lächerlich gemacht und ist halt sozial nicht wirklich kompetent. Es ist auch bis heute so. Und ich habe auch zu ihm nach wie vor gar kein gutes Verhältnis. Da gab es auch Vorfälle, die will ich hier nicht erwähnen, aber die sollten nicht passieren zwischen Vater und Kind.
21: Du hast ja gesagt, deine Erinnerungen an die Kindheit sind eher düster. Und alles, was du beschreibst, finde ich, bestätigt das auch. Also das löst auch in mir düstere Gedanken aus, auch die Andeutung, die du da gerade gemacht hast. Gleichzeitig hast du gesagt, Da war auch Liebe. In welchen Situationen war denn da Liebe?
20: Meine Tante hat da, glaube ich, eine große Rolle gespielt, weil sie wollte auch immer Kinder und es hat nicht funktioniert. Und ja, dann war ich halt auch ja sozusagen der Tochterersatz und ich glaube, das hat mir gut getan. Und nachdem ich immer ein sehr fröhliches Kind war, weil ich auch wahrscheinlich versucht habe, Menschen fröhlich zu machen, unter anderem glaube ich, dass ich da schon immer wieder auch Zuneigung bekommen habe von den Menschen, weil ich halt auch bei den Menschen gut angekommen bin.
21: Als du 15 warst, hat sich dann plötzlich nochmal alles verändert. Was ist da passiert?
20: Da hat auf einmal meine Mutter angefangen, sich zu verändern. Also sie ist auf einmal nicht mehr wirklich zu Hause gewesen. Wenn sie kam, dann war sie oft betrunken. Dann hat sie angefangen, ganz komische Dinge zu reden, die gar keinen Zusammenhang ergeben haben. Also ich habe gemerkt, irgendwas stimmt nicht. Irgendwas geht hier ab. Und sie sagt aber auch nicht, was los ist. Und ja, ich bin einfach, mein Bruder und ich, wir sind beide im Leeren gestanden. Wir wussten nicht, was los ist. Und sie hat dann auch komische Sachen gemacht, wie, dass sie lauter Dinge in den Kochtopf geschmissen hat und irgendwie mit den Füßen, mit Farbe durch die Wohnung gegangen ist und zu Fußspuren hinterlassen hat am Boden. Ja. Wie in einem Film.
21: Wie sehr hat sich dieser Film verunsichert?
20: Das war extrem schlimm. Also, das ist so, wie wenn dir der ganze Boden unter den Füßen weggerissen wird und du weißt überhaupt nicht, was gerade passiert.
21: Ich meine, Film ist ja irgendwann zu Ende, wenn man ihn anschaut, ne? Aber der ja nicht. Wie, wusste dein Bruder eigentlich, was machen wir denn jetzt? Also ich stelle mir das vor, wenn die Mutter plötzlich so unerklärliche Verhaltensweisen an den Tag legt, was hast du gedacht? Was war irgendjemand da, mit dem du darüber reden konntest?
20: Nein. Tatsächlich nicht. Mein Bruder war nämlich auch nicht wirklich kommunikativ. Also der hat sich sehr zurückgezogen und hat eher diese Herangehensweise genutzt. Meinem Vater habe ich sowieso nicht vertraut. Mit meiner Tante hatte ich keinen Kontakt. Und ich habe mich dann halt auch selber sehr zurückgezogen. Also ich bin dann auch schwer depressiv geworden und ja, habe mich sehr verändert, habe mit meinen besten Freundinnen in der Schule gar nicht mehr geredet und war einfach nur hilflos und hoffnungslos.
21: Was hat das denn konkret bedeutet so für deinen Alltag? War deine Mutter dann noch zu Hause oder war sie dann auch schon mehr unterwegs?
20: Ich kann mich nicht daran erinnern, dass sie häufig verfügbar war in der Zeit. Also sie hat sich dann sehr zurückgezogen und war eigentlich nur mehr irgendwo unterwegs in irgendeiner Altstadt oder in irgendwelchen Bars. Ja.
21: Kam denn dann irgendwer vorbei? Hat es irgendwer mitgekriegt, dass sich da in deiner Mutter sowas verändert und dass dadurch auch sich euer Leben, eure Welt nochmal verändert?
20: Einmal kam mein Vater und meine Tante und sie wollten mich und meinen Bruder nach Wien mitnehmen, weil sie das eben dann mitbekommen haben. Und ich war aber nicht bereit dafür. Für mich war Wien eine Katastrophe. Ich hatte so schlechte Erinnerungen damit und auch zu meinem Vater wollte ich auf gar keinen Fall. Und dann, ich wollte auch meine Mutter nicht alleine lassen. Ich hätte das nicht verkraftet. Und dann haben sie meinen Bruder mitgenommen und ich bin halt bei ihr geblieben.
21: Dann warst du ja ganz alleine mit ihr. Plötzlich ja. Auch. Puh, und wann ging das denn los, dass deine Mutter auch teilweise auf der Straße gelebt hat?
20: Da war dann noch einiges dazwischen. Also sie hat angefangen, sie hat die Wohnung gekündigt einfach so und hat mir das halt am Telefon gesagt, dass sie einfach jetzt, dass wir in 4 Wochen rausziehen müssen. Das waren, glaube ich, insgesamt 2 Jahre, wo ich gar nicht weiß, wo sie überall war. Da hatte ich schon dann meine zweite Wohnung nach 2 Jahren, wo sie dann vor meiner Tür gestanden ist und wo ich sie ins Obdachlosenheim gebracht habe.
21: Aber wenn wir nochmal zurückgehen, dieser Moment, dass sie dir sagt, in 4 Wochen haben wir übrigens diese Wohnung nicht mehr, was hat sie dir dann gesagt, wo du dann hin sollst? Ich meine, wie alt warst du da? Warst du da immer noch 15?
20: Ja.
21: 15, also was war denn deine Perspektive?
20: Sie hat sich nicht drum gekümmert, wo ich hin kann. Sie hat, soweit ich mich erinnern kann, nur gesagt, dass sie zu ihrer Cousine geht. Ich habe dann geschaut, was ich machen kann, welche Optionen ich habe, und ich bin dann zur Familie von meinem damaligen Freund gezogen.
21: Und hat die dich bereitwillig aufgenommen?
20: Ja, grundsätzlich waren sie offen dafür, aber ich habe immer gespürt, dass ich eigentlich nicht willkommen bin, weil sie selber nicht wirklich klargekommen sind mit den Umständen, die sie hatten. Sie hatten jetzt auch nicht viel Geld und ich konnte halt auch nicht unterstützen mit Geld. Das ist dann auch ziemlich schnell mit einem Knall auseinandergegangen und dann bin ich über Nacht ausgezogen und habe meine Wohnung gesucht mit 17.
21: Und hattest du denn da noch Kontakt zu deiner Mutter in der Zeit von 15 bis 17?
20: Sehr selten.
21: Was war denn so dein Impuls? Hast du dich da innerlich distanziert von ihr oder wolltest du ihr eher helfen?
20: Ich habe die ganze Zeit versucht, sie zu retten.
21: Oh, okay.
20: Das war auch das, was mir so viel Lebensenergie gekostet hat, weil ich die ganze Zeit versucht habe, irgendwas zu ändern. Und ich konnte das einfach nicht akzeptieren. Und das ging 5 Jahre lang so. Und dann habe ich es einfach losgelassen und dann hat es angefangen, dass es besser wird.
21: Wie hast du denn versucht, sie zu retten?
20: Indem ich halt mit ihr rede, indem ich mit ihr gemeinsam in die Psychiatrie fahre, also sie hat sich mehrmals einweisen lassen, indem ich ihr sage, was in mir vorgeht, dass ich Angst habe, dass ich sie tot finde in der Wohnung, solche Sachen.
21: Puh, also wenn du darüber nachdenkst.
20: Ja, ich glaube, dass es aber auch so ein Schutzmechanismus war und ich bin halt relativ gut im Verdrängen gewesen, glaube ich, von Anfang an. Das hat mir halt auch das Leben gerettet, glaube ich, weil ich halt viel einfach weggeschoben habe. Ja.
21: Hast du irgendeine Erklärung, warum das so passiert ist mit deiner Mutter? Also erstmal, was würdest du sagen, ist da in ihr vorgegangen? Also was hat sich da gesundheitlich getan? War das eine Psychose, die sie hatte? Oder wie würdest du das sehen heute?
20: Ja, also sie ist auch diagnostiziert worden als Psychose. Und ihr ist einfach alles zu viel geworden, die ganzen Verpflichtungen. Das merkt man auch nach wie vor. Sie ist eine maximale Rebellin. Also sie will sich an gar keine Regeln halten. Und deswegen hat sie auch nach wie vor keine Wohnung, keinen Job, weil sie einfach sich so sträubt gegen alles, was sie irgendwie einengt. Und ich glaube, dass ihr das einfach alles zu viel geworden ist, dass alles von ihr abhängig war damals.
21: Irgendwann, das hast du auch schon angedeutet, ist sie ja dann nochmal auf dich zugekommen, wollte bei dir einziehen. Kannst du mal die Situation nochmal beschreiben? Stand sie da plötzlich vor der Tür oder wie war das?
20: Ja, also sie hatte immer wieder so Momente, wo sie generell vor meiner Tür stand, weil sie halt irgendwie, ich weiß nicht, was sie wollte, aber ja, wo sie halt dann eskaliert ist auch. Und da hat sie aber nie gefragt, ob sie zu mir kann, sondern das war einfach Drama. Und dann gab es mal einen Moment, da war ich, glaube ich, 18, da ist sie auf einmal vor der Tür gestanden und hat gesagt, sie weiß nicht, wo sie hin soll. Sie fragt, ob sie zu mir kann. Und das war, glaube ich, der schlimmste Moment in meinem Leben, weil ich wusste, ich kann sie nicht aufnehmen, weil ich gehe zugrunde, wenn ich das mache. Und dann habe ich sie eben ins Obdachlosenheim gebracht, weil ich nicht mehr wusste, was ich machen soll. Und ich habe auch meine Betreuerin gefragt, die ich damals hatte, also eine Sozialpädagogin. Und das war für mich die einzige Lösung.
21: War das denn so ein spontaner und ganz klarer Impuls von dir, dass du sagtest oder dachtest, das geht nicht? Oder hast du geschwankt, als sie dich das gefragt hat?
20: In meiner Erinnerung ist es schon sehr klar. Weil ich bis dahin schon 3 Jahre gekämpft habe und ich habe dann noch mal ganz kurz mit ihr zusammen gewohnt für 3-4 Monate und da habe ich schon gemerkt, wie schrecklich das war, weil ich so oft Angst hatte, dass ich sie tot finde. Und sie sich halt auch immer wieder aufgeführt hat und ich wusste, ich kann das nicht, ich überlebe das nicht.
21: Und ich stelle mir jetzt vor, sie steht da in der Tür und sie fragt es und du sagst nee und nimmst sie dann mit. Wie hat deine Mutter darauf reagiert? War sie enttäuscht? Hat sie es gleich eingesehen? Wie hast du das in Erinnerung?
20: Sie war sehr verständnisvoll. Also sie hat das sofort akzeptiert und war gar nicht wütend und ja.
21: Ich meine, jahrelang hattest du versucht, ja deine Mutter zu retten, ne? Bist aber nicht so richtig rangekommen. Und dann kommt sie plötzlich auf dich zu. Wie war das für dich? Also auch wenn du sagst, es war klar, war es auch leicht?
20: Nein. Also ich merke es auch jetzt, ich darf mich richtig bemühen, dass ich nicht zu weinen anfange, weil das wirklich der schlimmste Moment war bisher. Ja.
21: Also das ist etwas, was noch weiter gearbeitet hat in dir. Aber das Wichtige ist ja, wenn du dich erinnerst, dass es klar war und richtig war, Du sagst auch mit Abstand immer noch, es war genau richtig so, oder? Höre ich das da raus?
20: Ja, auf jeden Fall. Also da bin ich sehr froh, dass ich so viel Selbstschutz hatte in dem Moment, dass ich sage, ich überlebe das nicht, ich muss das jetzt machen und ja.
21: Aber das ist es eben, ne? Man weiß, es ist richtig, aber es kann ja trotzdem wehtun, die Tür schließen zu müssen in dem Moment, ne?
20: Ja, absolut.
21: Du hast das ab und zu schon angedeutet. Wie sah und sieht denn das Leben deiner Mutter in den letzten Jahren aus?
20: Also sie hatte dann halt gar keine Bleibe über längere Zeit. Sie hat dann schon immer wieder mal bei Leuten gewohnt. Sie hatte dann auch immer wieder Partner an ihrer Seite. Und da hat sie dann gewohnt. Und jetzt ist es so, seit 2 Jahren, glaube ich, hat sie ein Zimmer in einem Obdachlosenheim. Und das ist auch beständig. Also sie schläft trotzdem manchmal draußen. Mhm. Aber ja.
21: Würdest du sagen, sie hat Menschen, die sich auch um sie kümmern?
20: Ja, sehr viele tatsächlich. Also ganz Linz kennt sie, wo sie halt lebt. Mhm. Von allen Polizisten bis den Streetworkern, bis jeden Kranken, jedem Sanitäter.
21: Wenn sie so viele kennen, würdest du auch sagen, da gibt's sowas wie, ich weiß nicht, ob man es zu Hause nennen soll, aber Freunde, gute Bekannte, die sie auch so empfindet, die ihr so ein, ja, sowas wie Geborgenheit ist jetzt ein großer Begriff, aber sowas wie Halt, sowas wie Bezug geben?
20: Ja, das ist auch was sie gesagt hat, warum sie nicht weg will von Linz, weil sie halt dieses Umfeld dort hat. Sie weiß zwar, dass es schon ein Grund ist, warum sie nach wie vor halt in dieser Situation ist, weil sie immer wieder reinrutscht durch die Leute, aber es gibt ihr sehr viel Halt und es ist halt ihre Art von Zuhause.
21: Wenn du von dem Reinrutschen sprichst, gibt's denn da manchmal Momente, dass sie sich auch ein anderes Leben vorstellen kann?
20: Ich glaube schon, dass sie es immer wieder versucht. Mhm. Also sie hatte jetzt zum Beispiel auch einen Moment, ihr Körper wird halt langsam taub, weil sie so viel Alkohol getrunken hat über die letzten Jahre. Und das war auch so ein Grund, warum sie jetzt wieder aufgehört hat mit Alkohol. Also sie versucht es dann schon und hat nicht komplett aufgegeben. Aber es hält halt meistens nicht so lange.
21: Wie hat sich denn euer Verhältnis entwickelt, seitdem du sie nicht mehr retten möchtest?
20: Es ist viel liebevoller geworden. Ja, also das ist halt, wenn ich jemanden verändern möchte, dann ist es automatisch, löse ich Druck bei meinem Gegenüber aus. Und das ist zwar verständlich in so einer Situation, dass ich es anders haben will, aber seitdem ich einfach losgelassen habe, merkt sie halt, ich akzeptiere sie völlig. Ich akzeptiere ihr Leben, wie sie ihr Leben handhabt. Ich akzeptiere, wenn sie mich anschreit oder egal was kommt, es ist einfach okay. Mhm. Das heißt nicht, dass ich alles gut finde. Ich sage es ihr auch, wenn ich es nicht gut finde, aber ich akzeptiere es halt.
21: Nimmt sie denn auch an deinem Leben teil?
20: Nein, nicht wirklich. Sie fragt auch nicht wirklich viel. Ich erzähle dann manchmal von mir selber heraus, aber ich merke halt, dass sie das meiste überfordert.
21: Ich meine, du hast so viel jetzt erlebt und das hatte so einen großen Einfluss auch auf dein Leben. Wie siehst du sie denn? Also gibt's da manchmal noch so eine Liebe für die Mutter? Gibt's manchmal Momente, wo du das auch spürst oder ist das irgendwas anderes?
20: Also ich spüre schon Liebe gegenüber ihr, auch wenn wir telefonieren. Ich spüre es auch von ihrer Seite. Aber es ist nicht so ein Mutter-Kind-Gefühl für mich, sondern eher, wir sind halt sehr eng verbunden, eher wie Schwestern, würde ich sagen. Mhm. Es fühlt sich nicht an, als wäre sie meine Mama.
21: Vermisst du eine Mama?
20: Ja, auf jeden Fall.
21: Jetzt haben wir so viel über deine Mutter gesprochen. Ne? Wie geht's denn dir heute?
20: Grundsätzlich geht's mir wirklich sehr gut. Also für das, was ich alles erlebt habe und ja, was ich schon durchgearbeitet habe, geht's mir wirklich sehr gut. Ich habe halt jetzt gerade so eine Phase, wo ich das mehr zulasse, diesen Schmerz, dass ich halt nicht wirklich eine Familie habe, die für mich da ist und dass es wahrscheinlich auch nicht so sein wird, außer ich werde halt selber eine gründen. Das löst schon immer wieder mal großen Schmerz in mir aus, weil ich es halt so richtig realisiere, dass es halt einfach zu meinem Leben dazugehört. Aber ich bin halt trotzdem nach wie vor dafür überzeugt, dass ich ein schönes Leben leben kann und dass ich alles erreichen kann, was ich möchte. Und ich bin auch sehr dahinter, dass ich Erfolg habe in meinem Job und dass ich Gutes tue in der Welt und dass ich respektvoll mit meinen Mitmenschen umgehe und dass ich halt das, was ich halt selber nicht hatte, dass ich das halt weitergeben kann. Und ich glaube, dass ich wegen dieser Vorgeschichte so viel geben kann, weil ich einfach so unten war am Boden. Und dafür bin ich dankbar. Deswegen kann ich halt, glaube ich, auch, weil ich halt schon so viel durchgemacht habe, ich weiß halt, ich kann alles überleben. Mhm. Und deswegen bin ich in vielen Dingen mutiger und manchmal vielleicht ein bisschen leichtsinniger als andere, weil ich halt einfach weiß, es wird sowieso gut und ich schaffe sowieso. Mhm.
21: Ich weiß auch nicht, aber ich denke gerade an so eine Waage, wenn du das beschreibst. Ne? Auf der einen Seite sind da viele Stärken und ist da diese Leichtigkeit und ich spüre auch so ein, ja, so eine Energie bei dir. Ne? Und was hat dich das auch gekostet? Was ist auf der anderen Seite der Waage?
20: Also was ein ganz großes Thema schon seit mehreren Jahren ist, ist das Thema Beziehungen. Mhm. Ich konnte mich zum Beispiel auch gegenüber Freundinnen nicht wirklich öffnen. Ich konnte niemanden richtig ranlassen. Und das ist schon viel besser geworden. Aber ich merke es vor allem in der Begegnung mit Männern noch immer, dass, weil die Vaterbeziehung, glaube ich, auch nach wie vor sehr schlecht ist. Und da nicht, ich habe da nicht noch nicht wirklich viel dran gearbeitet. Und das spiegelt sich einfach in der Beziehung mit Männern. Mhm. Und das Thema Geld, das merke ich auch, weil meine Eltern, also ärmer geht's eigentlich gar nicht. Vater und Mutter, beide am absoluten Minimum. Und ich merke das auch in meinem eigenen Leben, weil es ist oft so, du übernimmst oft die Gewohnheiten von deinen Eltern und ich habe nie gelernt, was bedeutet es, Geld zu haben, eine gesunde Beziehung zu Geld aufzubauen, all diese Themen. Und da bin ich auch dabei, das jetzt anzugehen.
21: Hast du einen anderen Blick als andere auf Leute, die auf der Straße leben?
20: Auf jeden Fall, glaube ich schon.
21: Gab es jemals sowas wie Scham, darüber zu reden, dass deine Mutter auf der Straße lebt?
20: Ja, ich habe mehrere Jahre nicht drüber geredet, weil ich mich früher damit, ich habe mich damit identifiziert. Das heißt, ich habe gemerkt, dass ich dadurch Aufmerksamkeit bekomme und dadurch wurde das zu meiner Geschichte. Mhm. Und dann habe ich aufgehört, drüber zu reden, weil ich das halt gemerkt habe und ich das nicht mehr wollte. Und jetzt habe ich dann langsam wieder angefangen, offen drüber zu sprechen, weil es ist einfach Teil meiner Geschichte. Und ich habe gemerkt, was es bei Menschen halt bewirkt, wenn ich anfange, drüber zu reden.
21: Was bewirkt es?
20: Die sind absolut offenherzig auf einmal. Also das ist wirklich heftig, was dadurch ausgelöst wird, wenn die Leute sehen, was halt noch so passiert in den Leben von anderen. Und ich merke auch, dass es macht sie irgendwie demütiger gegenüber dem Leben, kommt mir vor, weil sie halt mehr wertschätzen, was halt bei ihnen gerade abgeht. Hm.
21: Vielen Dank, Evelyn, auch für deine Offenheit. Und dann wünsche ich dir ganz viel Lebensqualität und ganz viel Beziehungen, die all das ja in sich tragen, was du dir von ihnen erwartest. Danke dir sehr.
20: Dankeschön. Danke für deine Fragen.
21: Ja, gerne. Danke für deine Antworten und für das Gespräch. Und vielen Dank auch an mein Team, Redaktion Nadine Ackermann, Barbara Christophers, Sven Hauser und Martin Müller, Produktion Michael Wagner und Johannes Kabatnik. Bis bald hier im Podcast Das wahre Leben. Und solltet ihr Kritik, Lob oder selbst eine interessante Geschichte zu erzählen haben, meldet euch gerne unter daswahreleben@swr.de. Ich bin Michael Steinbrecher. Wir hören uns.

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1: Um 21 Uhr mit Jean-Marc Heukmes. Der frühere SPD-Fraktionschef Rolf Mützenich sieht den geplanten US-Truppenabzug als Chance für Abrüstungsgespräche mit Russland. Mützenich sagte der Süddeutschen Zeitung, damit könne Europa eine Rolle zurückgewinnen, die in der Vergangenheit aus Abschreckung und kluger Diplomatie bestanden habe. Man müsse jetzt darauf dringen, dass die russischen atomaren Mittelstreckenraketen aus Belarus und Kaliningrad abgezogen würden. Mützenich verwies dabei auf die Ankündigung Washingtons, auf eine Stationierung neuer weitreichender Marschflugkörper in Deutschland zu verzichten. Der ukrainische Präsident Volodymyr Selenskyj hat Finnland eine Drohnenpartnerschaft angeboten. Nach einem Treffen mit Ministerpräsident Petteri Orpo sagte Selenskyj, man wolle die Länder stärken, die sein Land seit Beginn der russischen Offensive unterstützt hätten. So könne Finnland von der ukrainischen Drohnentechnologie und den Kampferfahrungen im Krieg gegen Russland profitieren. Außenminister Johann Wadephul hat mit seinem iranischen Kollegen Abbas Araghchi telefoniert. Auf Ex erklärte der CDU-Politiker danach, als engster Verbündeter der USA teile Deutschland deren Ziele. Teheran müsse nachprüfbar auf Atomwaffen verzichten und die Straße von Hormus sofort freigeben. Die iranische Seite erklärte zu dem Telefonat lediglich, es seien Gespräche über regionale und internationale Entwicklungen geführt worden. DIW-Präsident Marcel Fratscher hat nach den neuen Zolldrohungen von US-Präsident Donald Trump eine harte Reaktion der EU gefordert. Der Ökonom sagte dem Handelsblatt, Trump sei im Augenblick innenpolitisch schwach. Spätestens jetzt sei deshalb der Zeitpunkt für Europa, Nachteile auszugleichen und sich in eine bessere Verhandlungsposition zu bringen. Fratscher schlug dazu vor, Gegenzölle zu erheben und die US-Tech-Konzerne zu besteuern. In der Fußball-Bundesliga haben Mönchengladbach und Mainz den Klassenerhalt endgültig gesichert. Gladbach bezwang Dortmund mit 1:0. Die Mainzer setzten sich im Kellerduell bei St. Pauli mit 2:1 durch. In der Frauen-Bundesliga steht Jena nach einem 1:5 gegen Freiburg als erster Absteiger fest. In der Champions League schied Bayern München durch eine 2:4 Niederlage in Barcelona im Halbfinale aus. Im Eishockey haben sich die Eisbären Berlin den 12. deutschen Meistertitel gesichert. Die Berliner gewannen das entscheidende Spiel der Finalserie in Mannheim mit 4:1. Das waren die Nachrichten. Das Wetter. In der Nacht wechselnd oder stark bewölkt, Schauer 14 bis 10 Grad. Morgen dann wechselnd, später aber auch stark bewölkt mit einigen Schauern, das Ganze bei 21 bis 26 Grad. Die Zeit 21.03 Uhr.
2: Hefte raus, Klassenarbeit. Wir schreiben jetzt zumindest in Gedanken eine Chemieklausur mit dem Stoff von Klasse 8, 9, würde ich sagen. Und eine der Fragen lautet, wie funktioniert Elektrolyse? Und keine Sorge, falls jemand chemisch nicht so interessiert ist, wir sprechen natürlich auch über Klimaschutz, denn die Elektrolyse ist essentiell für die Herstellung von Wasserstoff. Speziell um grünen Wasserstoff geht es in dieser Ausgabe vom ARD Klima Update, das ihr alle 14 Tage werbefrei in ARD Sounds findet. Aktuell macht Wasserstoff etwa 2% des Energiemixes in der Europäischen Union aus. Da ist also noch Luft nach oben und vor allem 95% dieses Wasserstoffs werden durch fossile Brennstoffe erzeugt. Das wiederum setzt jährlich bis zu 100 Millionen Tonnen CO2 frei. Das ist natürlich ein Problem auf dem Weg zur Klimaneutralität. Darum klären wir heute, wann kommt in großem Umfang grüner Wasserstoff und welche Rolle spielt er künftig bei der Energieversorgung. Ich spreche darüber mit meinem Kollegen Ralf Geißler, der für ein gigantisches Langzeitprojekt zum Kohleausstieg umfassend auch zu grünem Wasserstoff recherchiert hat. Und ich spreche auch mit Professorin Claudia Kempfert vom DIW in Berlin. Ich bin Theresa Brenner von MDR Aktuell. Los geht's, schön, dass ihr zuhört.
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2: Ich sitze in Leipzig im Studio hier von MDR Aktuell und mir gegenüber sitzt mein Kollege Ralf Geißler. Hallo Ralf.
3: Hallo Theresa.
2: Du bist ja seit vielen Jahren Wirtschaftsreporter und bist in den vergangenen Jahren aber auch mehr und mehr zum Energieexperten geworden. Das liegt unter anderem an dem Langzeitprojekt Tschüss Kohle, Hallo Zukunft, bei dem ihr den Braunkohleausstieg hier im Mitteldeutschen Revier sehr ausführlich, engmaschig begleitet. Erklär mal bitte kurz, was das für ein großes, umfassendes Projekt ist.
3: Also das Projekt Tschüss Kohle, Hallo Zukunft. Wir haben uns, als die Bundesregierung den Kohleausstieg beschlossen hat, gefragt, was macht das eigentlich mit einer Region, die über Jahrzehnte von der Kohle gelebt hat? Und wir haben uns dann entschieden, dieses mitteldeutsche Braunkohlerevier über einen längeren Zeitraum journalistisch immer wieder zu begleiten, zu gucken, was wird aus den Dörfern, die eigentlich noch weggebaggert werden sollten, jetzt aber bleiben können? Was wird aus den Kohlearbeitern, die mit der Kohle ihr Geld verdient haben? Aber auch, wo kommt eigentlich dann in Zukunft die Energie her? Bisher waren das ja Energieregionen, die haben Deutschland mit Strom versorgt, unter anderem. Machen die das auch in Zukunft dann eben nur mit erneuerbaren Energien? Das ist das Projekt und wir machen das jetzt das fünfte Jahr, fahren also immer wieder hin, treffen immer wieder die gleichen Leute und schauen uns an, wie der Kohleausstieg eine Region verändert.
2: Und wenn du sagst, welche Energie spielt da künftig eine Rolle, das könnte ja auch Wasserstoff sein, idealerweise grüner Wasserstoff, um den soll es heute gehen. Und es wird bunt, kann man eigentlich sagen, denn ich hatte mal gelesen, es gibt ja grauen und grünen Wasserstoff und sogar von goldenem Wasserstoff ist manchmal die Rede und schwarz und braun gibt es auch noch. Welche Farben sind so gängige Bezeichnungen und was bedeutet welche Farbe?
3: Ja, also goldener Wasserstoff, da musste ich selber erstmal nachgucken. Ich habe auch erst gedacht, goldener Wasserstoff, das ist es das, was Donald Trump im Oval Office herstellt? Oder wo kommt der her? Tatsächlich, goldener Wasserstoff ist Wasserstoff, der ganz natürlich vorkommt, den man einfach als Wasserstoff aus dem Boden holt. Das macht man bisher aber eigentlich kaum. Was man aber tut, ist, man stellt Wasserstoff aus Erdgas her. Das ist der sogenannte graue Wasserstoff. Man kann dann diesen grauen Wasserstoff so herstellen, dass man das CO2, was dabei entsteht, auffängt. Da spricht man von blauem Wasserstoff, aber da, wo wir eigentlich hinwollen, das ist der grüne Wasserstoff, hergestellt per Elektrolyse, also sprich eigentlich aus Ökostrom und Wasser. Man macht nichts anderes, als mit Strom dieses Wasser aufspalten in seine ursprünglichen Bestandteile, nämlich in Wasserstoff und Sauerstoff.
2: Also der grüne ist sozusagen der ideale Wasserstoff, wenn man CO2-neutral Energie produzieren will.
3: Wenn man das mit Ökostrom macht. Man könnte natürlich theoretisch auch anderen Strom nehmen, dann ist es kein grüner Wasserstoff.
2: Okay, da kommen wir auch noch mal ein bisschen genauer drauf am Ende, was da noch für Hürden vielleicht im Weg liegen, auch vielleicht bürokratische Hürden. Es wird jetzt von einigen Leuten viel Hoffnung in diesen grünen Wasserstoff gesetzt. Warum denn eigentlich? Wofür soll der dann perspektivisch genutzt werden?
3: Also es gab eine Zeit lang einen richtigen Wasserstoff-Hype vor einigen Jahren, weil man dachte, das ist der Schlüssel zum Gelingen der Energiewende. Wir haben ja das Problem, dass wenn wir Ökostrom erzeugen wollen, wir den nur bekommen momentan, wenn die Sonne scheint oder der Wind weht oder wenn Biomasse zur Verfügung steht. Und die Idee war, wir haben ja oft Phasen, wo wir viel zu viel Ökostrom im Netz haben, wenn die Sonne sehr intensiv scheint, wenn sehr viel Wind weht, dass man gedacht hat, ah wunderbar, dann nehmen wir diesen Strom und stellen per Elektrolyse diesen grünen Wasserstoff her. Und wenn wir Wind und Sonne nicht haben und dann Strom brauchen, dann nehmen wir einfach diesen grünen Wasserstoff und verbrennen den in Gaskraftwerken und machen dann daraus Strom. Das würde am Ende dazu führen, dass wir tatsächlich ein komplett klimaneutrales Stromsystem haben, weil wir immer grünen Strom erzeugen können, entweder direkt aus Wind und Sonne oder eben aus dem grünen Wasserstoff. Soweit die Theorie.
2: Klingt jetzt nach einem großen Aber.
3: Genau, soweit die Theorie. In der Praxis gibt es mehrere Probleme. Das erste Problem ist, das braucht extrem viel Strom. Also das kostet momentan zumindest noch richtig, richtig viel Geld. Und das zweite Problem ist, man dachte so, ja, die Elektrolyseure, die lässt man dann eben immer dann laufen, wenn wir zu viel Strom haben. Jetzt sagen aber die deutschen Maschinenbauer, das geht zwar, aber eigentlich sind diese Maschinen, diese Elektrolyseure so ausgelegt, dass die idealerweise durchlaufen. Also die sind eigentlich, das, was man bisher Standtechnik hat, ist nicht dafür gedacht, dass man das ständig hoch und runter fährt. Kann man machen, wird aber dadurch nicht besser.
2: Und aber ungeachtet dieser Probleme oder Herausforderungen gibt es ja zumindest Projekte, die sich damit sehr konkret befassen. Und ein Ort, wo künftig die Produktion von grünem Wasserstoff im besten Fall anlaufen wird, ist das kleine, beschauliche Bad Lauchstädt im Süden Sachsen-Anhalts. Die haben ein ziemlich großes Projekt und da warst du eben auch für Tschüss Kohle, Hallo Zukunft jetzt schon mehrfach. Da steht ein gigantischer oder entsteht ein gigantischer Elektrolyseur. Was hat es da in Bad Lauchstädt mit diesem Elektrolyseur auf sich?
3: Ja, wir begleiten schon länger Cornelia Müller-Pagel. Das ist die Projektleiterin des Energieparks Bad Lauchstädt. Und der Energiepark Bad Lauchstädt, das ist im Grunde genommen eine große Anlage auf dem Acker, würde ich jetzt sagen. Da stehen ganz viele Windräder herum und diese Windräder sollen eben Strom machen für einen großen Elektrolyseur, der dann dort grünen Wasserstoff erzeugen soll. Mhm. Und Bad Lauchstädt ist bereits angeschlossen an das Wasserstoffkernnetz. Das gibt's da schon. Da gibt's eine Verbindung zum Chemiepark Leuna und über diese Verbindung soll dann der grüne Wasserstoff in diesen Chemiepark fließen. Und das gilt so als das große Pilotprojekt. Und Cornelia Müller-Pagel ist eben eine dieser Personen, die wir über

0: habe was gemacht. Ich habe an der Energiewende mitgebaut.
1: Ja, und das macht sie immer noch. Also Cornelia Müller-Parkel, wirklich eine ganz tolle Frau. Ich würde sagen, es gibt in Ostdeutschland niemanden, der sich so gut mit grünem Wasserstoff auskennt wie sie. Und die hat sich das aber alles draufgesattelt, so in den letzten Jahren, weil, wie gesagt, sie ist eigentlich Juristin.
2: Und kannst du das Projekt trotzdem noch ein bisschen genauer beschreiben? Du hast ja schon gesagt, die ist da irgendwo auf dem Feld sozusagen, diese Anlage. Aber wie sieht es da konkret aus und wie ist die Akzeptanz vor Ort? Wie muss man sich dieses große Projekt da vorstellen?
1: Beginnen wir mal mit der Akzeptanz. Das ist eine Chemieregion, ja, Sachsen-Anhalt, Sachsen, so die Ecke. Da wird schon seit jeher Chemie gemacht. Das heißt, mit grüner Wasserstoffproduktion haben die Leute dort eigentlich keine Probleme. Also die Akzeptanz, würde ich sagen, ist da. Außer, wo es tatsächlich Widerstände gegeben hat, war bei dem Bau der zahlreichen Windräder, die zusätzlich nötig waren, um den Elektrolyseur betreiben zu können. Aber ansonsten sind die da eigentlich alle ganz fein damit. Zumal man sagen muss, das heißt zwar Energiepark Bad Lauchstädt, aber das ist 6 Kilometer von der Stadt weg. Also wenn man da steht, da ist nichts. Ja. Also Rübenacker und Windräder. Und da steht eben mitten in der Landschaft dann diese Elektrolyseanlage. Und ich habe sie damals auch gefragt, warum denn nun gerade hier ist. Hat nämlich noch andere Gründe. Mhm. Nicht nur, dass das weit weg ist von der Bevölkerung, sondern es gibt schon Gründe, warum man das gerade dort baut. Und das hat mit den geologischen Besonderheiten zu tun. Da gibt es nämlich Untergrundspeicher.
0: Wir haben hier eine hervorragende geologische Infrastruktur, um Kavernen zu bauen. Das sieht man daran, dass wir hier schon ein großes Erdgas-Kavernenfeld haben, was man dann auch umnutzen kann bzw. erweitern kann um Wasserstoffkavernen. Wir haben es getan, wir haben eine Kaverne bereits unter Sohle, die für Wasserstoff parat ist. Wir haben weiterhin hier ein sehr, sehr großes Potenzial für erneuerbare Energien. Das sehen Sie hier auch mit den vielen Windrädern, die sich schon drehen. Also, dass wir hier Zugriff auf entsprechende erneuerbaren Strom haben, den wir ja brauchen, um den grünen Wasserstoff zu produzieren.
1: Also sprich, allein aufgrund der Lage eignete sich das sehr. Das muss man vielleicht nochmal kurz erklären, weil nicht alle wissen, was sind Kavernen. Also das sind große Hohlräume im Boden aus letztlich Salzgestein. Und die werden bisher genutzt, um dort Erdgas zu speichern, zum Beispiel für den Winter, unsere Wintervorräte. Und die Idee ist eben langfristig, diese Erdgasspeicher im Untergrund umzuwidmen für Wasserstoffspeicherung.
2: Das klingt nach idealen Ausgangsbedingungen, aber trotzdem wird ja noch kein grüner Wasserstoff dort in großem Umfang produziert, richtig?
1: Das ist richtig. Hm. Eigentlich sollte das anders sein. Hm. Man wollte schon vergangenes Jahr damit anfangen. Aber es ist wie so oft bei so Energiewendeprojekten, es hat dann eben doch länger gedauert. Das hat verschiedene Gründe. Ich könnte noch mal kurz abspielen, was sie selber dazu sagt. Dann hören wir uns einfach an, warum hat es denn jetzt eigentlich länger gedauert?
0: Was uns zum Beispiel sehr, sehr viel Zeit gekostet hat, ist die Veränderung des Montageablaufs. Wir sind davon ausgegangen, dass wir parallel alle drei Module montieren können. Dann stellte sich raus, dass das aufgrund der Reinheitsanforderungen nicht geht. Und das alleine hat über 12 Wochen Verzögerung in den Zeitplan reingebracht.
1: Also klingt jetzt erstmal irgendwie sehr technisch. Vielleicht erkläre ich es nochmal ein bisschen. Also das ist ein großer Elektrolyseur, der besteht aus einzelnen Teilen. Man hat erst gedacht, okay, drei Bausteine, die schiebt man alle gleichzeitig da rein. Dann hat man festgestellt, naja, wenn da was schief geht, ist vielleicht nicht so gut. Wir fangen mal mit einem an. Wenn das funktioniert, dann nehmen wir den zweiten. Und wenn das funktioniert, nehmen wir den dritten Teil der Elektrolyse. Und deswegen hat es eben länger gedauert. Und hinzu kommt eben, das ist alles noch so, das ist nicht wie eine Autofabrik, das ist wie Manufaktur. Also so ein Elektrolyseur, das ist wie so ein Prototyp, der dahingestellt wird. Und da passiert mal irgendwas Unvorhergesehenes und dann dauert es eben wieder länger. Und deswegen hat sich das verzögert.
2: Und legt man sich denn vor Ort fest, wann dann der Betrieb aufgenommen werden kann?
1: Also hoffentlich dieses Jahr.
2: Okay, immerhin. Und wenn es denn dann soweit ist, wer wird denn dann diesen ersten grünen Wasserstoff aus Bad Lauchstädt nutzen? Ist der dann für die Privathaushalte oder ist der für die Wirtschaft oder wer profitiert dann davon?
1: Also wenn man so einen großen Elektrolyseur baut, klar, braucht man am Ende jemanden, der den grünen Wasserstoff kauft. Jetzt haben alle vielleicht schon mal gehört, oh, der ist irgendwie teuer, grüner Wasserstoff. Können wir auch nochmal kurz reinhören, weil auch darüber habe ich mit Cornelia Müller-Pagel in einer unserer Folgen gesprochen. Was kostet das denn eigentlich?
3: Wie teuer ist denn der Wasserstoff dann, den Sie hier machen, im Vergleich zu, ich sag mal, herkömmlichen Wasserstoff, den man ja momentan aus Erdgas gewinnt?
0: Ja, also es hängt natürlich maßgeblich am Erdgaspreis, wie viel teurer wir sind. Aber wenn man mal von den Durchschnittspreisen in der Vergangenheit ausgeht, dann kann man schon so sagen, mindestens Faktor 3 bis 4, 5, es variiert so ein bisschen, ja. Also es ist schon deutlich teurer. Was auch eine Herausforderung
3: aber wer
0: ist für
3: kauft
0: die
3: es dann? Also Sie haben ja jetzt jemanden, der es kauft, aber vielleicht macht er das ja nur, weil er nett ist oder weil er grün werden will.
0: Also weil nett

0: Das macht das hier keiner. Also wir machen das Projekt auch nicht aus purem Altruismus. Wir wollen mit diesem Projekt heute und auch in Zukunft Geld verdienen. Und zwar alle Projektpartner, wie wir hier versammelt sind.
1: Ja, da gehe ich mal kurz rein. Mhm. Also die Frage, wer kauft das, wenn das 3 bis 5 Mal so viel kostet? Das ist ein Unternehmen im Chemiepark Leuna, konkret die Totalraffinerie, die diesen Wasserstoff auch kauft. Warum kaufen die Wasserstoff, der 3-mal so teuer ist wie herkömmlich aus Erdgas? Kann man erklären. Es gibt politische Vorgaben, das sind die sogenannten THG-Quoten. Also die Raffinerien sind angehalten, bei der Herstellung zum Beispiel von Kraftstoffen möglichst wenig CO2 auszustoßen. Mhm. Das ist auch der Grund zum Beispiel, warum wir an den Tankstellen E10 haben. Ja, da wird also 10% Biokraftstoff beigemischt. Mhm. Und so ähnliche Quoten gibt es auch für die Beimischung für grünen Wasserstoff. Mhm. Ist auch gerade wieder in der politischen Diskussion. Aber letztlich, ganz vereinfacht gesagt, ist es so, dass die Raffinerie diesen grünen Wasserstoff nimmt, ihn in ihren Produktionsprozess mit verarbeitet, deswegen am Ende sich auf dem Papier abzeichnen lassen kann. Wir haben in der Produktion und dann auch die Autos beim Fahren, wenn die unseren Kraftstoff verbrennen, weniger CO2 ausgestoßen und deswegen sparen die dann das Geld für die CO2-Zertifikate ein. Also es ist ein politisch regulierter Markt letztlich, weil sonst würde diesen grünen Wasserstoff natürlich niemand kaufen.
2: Also das bedeutet, die müssen ja auch explizit grünen Wasserstoff nehmen und können nicht den grauen zum Beispiel nutzen, weil da entsteht ja dann trotzdem CO2, was dann zwar verpresst wird oder weiterverarbeitet wird oder wie auch immer, aber er ist eben nur grün, wenn es Ökostrom ist, und deswegen müssen sie zwingend grünen Wasserstoff nutzen, um dieses Label zu bekommen.
1: Genau, also die Raffinerien sind momentan eigentlich auch die große Hoffnung der Erbauer von solchen Elektrolyseanlagen, weil die Raffinerien sozusagen mit dem Einsatz von dem grünen Wasserstoff die Möglichkeit haben, ihre Produktion, also insbesondere auch die Kraftstoffproduktion für die Tankstellen, irgendwie grüner zu kriegen. Und deswegen ist das für die interessant. Und wie interessant das ist, das hängt eben dann wiederum von den politischen Entscheidungen ab. Also sprich, wenn der Staat sagt, wir brauchen eine höhere Quote, also es heißt THG-Quote, Treibhausgasquote. Ja. Wenn der Staat sagt, wir brauchen da eine höhere Quote, dann müssen die natürlich auch irgendwie noch grüner werden und dann müssten sie auch mehr von diesem grünen Wasserstoff kaufen.
2: Das heißt aber, es gibt ein Risiko, denn wenn sich die politische Situation dahingehend verändert, dass man die Klimaschutzmaßnahmen weiter zurückschrauben würde, dann gäbe es auch keinen Anreiz mehr, in die grüne Wasserstoffproduktion zu investieren, weil man den dann eigentlich nicht braucht, sondern man braucht ihn nur, um diese Vorgaben zu erfüllen. Sprich, wenn es die Vorgaben nicht mehr gibt oder sie gelockert würden, braucht man auch den grünen Wasserstoff nicht mehr.
1: Das ist vollkommen korrekt. Also momentan hängt letztlich der Erfolg dieser Elektrolyseanlagen ein bisschen davon ab, dass die Politik die Rahmenbedingungen so setzt, dass es sich für die Produzenten auch lohnt. Wobei die Hersteller, wie zum Beispiel auch Frau Cornelia Müller-Pagel, immer sagen, einerseits brauchen wir Regularien, andererseits gibt es Regularien, die machen uns das Leben total schwer als Hersteller und die müssten weg. Also technisch funktioniert das. Ne? Also auf dem Papier ist das auch mit dem Verbrennen des grünen Wasserstoffs zumindest anteilig erstmal in entsprechend ausgerüsteten Gaskraftwerken möglich. Aber es ist eben wirklich der Preis. Ne? Wir sind eben bei einem Preis, der so hoch ist, dass jeder, der sich ein bisschen damit länger befasst hat, sagt, das macht keinen Sinn, das in großen Kraftwerken zu verbrennen. Stellt sich die Frage, warum stellen wir jetzt trotzdem grünen Wasserstoff her? Mhm. Also die Antwort ist, glaube ich, weil wir natürlich auf lange Sicht eben doch dahin kommen wollen und auch müssen. Also wie sollen wir sonst klimaneutral werden? Mhm. Beziehungsweise irgendwann, das ist jetzt zwar nicht schnell, aber irgendwann ist dieses Erdgas, was wir momentan nutzen für die Wasserstoffproduktion oder das wir nutzen, um die Wohnungen warm zu machen, das ist ja irgendwann auch alle. Ja. Das erleben wir beide wahrscheinlich nicht mehr, aber trotzdem, der Tag wird kommen. Ja. Und spätestens dann wird es eben dann doch entsprechende Lösungen geben müssen. Bis dahin macht es aus meiner Sicht trotzdem Sinn, auch ein bisschen Wasserstoffproduktion in Deutschland zu haben, das eben einzusetzen, zum Beispiel in der chemischen Industrie, um vielleicht auch eine grünere Chemie zu bekommen oder um es eben einzusetzen in den Raffinerien, um eben die Kraftstoffproduktion ökologischer machen zu können. Also es macht schon Sinn, aber es muss eben politisch begleitet werden, weil wenn man jetzt rein auf die Kosten schaut, also dann macht das von sich aus, glaube ich, kein Unternehmen, das sagt, hurra, ich kaufe jetzt den Wasserstoff zum 4-fachen Preis.
2: Dankeschön, Ralf, für deine Information. Das war sehr interessant, auch dieses Langzeitprojekt mal ein bisschen näher kennenzulernen. Wer also mehr erfahren möchte über den Kohleausstieg im Mitteldeutschen Revier, dem empfehle ich sehr den Podcast Tschüss Kohle, Hallo Zukunft. Seit 5 Jahren gibt es das schon, 5 Staffeln gibt es. Und vielen Dank, Ralf.
1: Sehr gerne, Theresa.
2: Soweit der Blick in die Praxis vor Ort. Schauen wir uns jetzt etwas genauer den Theorieteil an. Und das kann ich tun mit Professorin Claudia Kempfert, Abteilungsleiterin am Deutschen Institut für Wirtschaftsforschung in Berlin. Hallo, Frau Kempfert.
3: Hallo, ich grüße Sie.
2: Schließen Sie sich der These meines Kollegen an, der ja im Grunde sagt, grüner Wasserstoff wird kurzfristig keine entscheidende Rolle spielen bei klimaneutraler Energieversorgung, aber man muss trotzdem am Ball bleiben?
3: Ja, also ich würde mich da anschließen. Es ist auch im Kern richtig, aber ich würde da noch unterscheiden zwischen kurzfristig und mittelfristig, aber auch dann langfristig. Weil kurzfristig, das stimmt, also in den nächsten Jahren, da wird grüner Wasserstoff eher keine entscheidende Rolle für die breite Energieversorgung spielen. Dafür ist er noch leider zu knapp, auch zu teuer. Die Elektrolysekapazitäten sind da doch gering und auch die Leitungen, Speicher und wasserstofffähige Kraftwerke, das fehlt ja alles noch weitestgehend. Also wer heute so tut, das könnte jetzt Wasserstoff so kurzfristig Heizungen, Pkw oder auch fossile Kraftwerke ersetzen, der weckt da falsche Erwartungen. Aber mittelfristig wird grüner Wasserstoff dort wichtiger, wo man keine direkte Elektrifizierung machen kann. Also in der Chemieindustrie bei Stahl und so weiter, Hochtemperaturprozessen oder auch in Raffinerien. Und da ist ja auch Leuna ein gutes Beispiel. Also grüner Wasserstoff kann dort ja auch den fossilen Wasserstoff gerade in industriellen Prozessen ersetzen. Mhm. Das sieht man ja gerade bei der in der Chemie oder auch bei den Raffinerieprozessen. Und das finde ich einen sinnvollen Einsatz. Und aber langfristig spielt Wasserstoff dann als Speicher und Reserve im Energiesystem dann doch eine wichtigere Rolle. Und da ist ja auch die nationale Wasserstoffstrategie ganz eindeutig. Die wollen das ja auch ausbauen. Also ja, ich wäre dabei, Wasserstoff kurzfristig eher keine tragende Rolle, dafür noch zu knapp und zu teuer und die Infrastruktur fehlt. Aber mittelfristig durchaus eine wichtige Rolle, vor allen Dingen auch als Speicher.
2: Dann lassen Sie uns mal noch ein bisschen genauer auf die Kriterien schauen. Wir hatten es besprochen, dass da teilweise hohe bürokratische Hürden vorliegen. Es gibt Kriterien von der Europäischen Union aus dem Jahr 2023, in denen festgelegt wird, ab wann grüner Wasserstoff auch wirklich grün ist. Kurz gesagt kann man ja sagen, der Strom dafür muss aus erneuerbaren Energie stammen. Aber der Teufel steckt ja im Detail. Es gibt ja deutlich strengere Kriterien. Können Sie das nochmal überblicksartig erläutern? Ab wann ist grüner Wasserstoff laut EU-Kriterium auch wirklich grün?
3: Also grün ist Wasserstoff nur dann, wenn er tatsächlich mit zusätzlichem erneuerbaren Strom hergestellt wird. Das reicht also nicht, irgendwo ein grünes Zertifikat zu kaufen und gleichzeitig den Elektrolyseur mit fossilem Strom aus dem Netz dann laufen zu lassen. Das geht nicht. Also dafür hat die EU drei zentrale Kriterien festgelegt. Das ist erstens die Zusätzlichkeit. Der Strom soll aus neuen erneuerbaren Anlagen kommen, damit die Wasserstoffproduktion nicht bestehenden Ökostrom auch aus anderen Verbrauchern dann von anderen Verbrauchern wegnimmt. Und zweitens die zeitliche Korrelation. Da geht es darum, dass Wasserstoff soll dann produziert werden, wenn erneuerbarer Strom auch tatsächlich erzeugt wird. Und drittens ist die räumliche Korrelation. Das heißt, die Stromerzeugung und die Elektrolyse müssen netzseitig sinnvoll zusammenpassen. Also etwa, wenn man in so einer derselben oder auch in so einem verbundenen, in so einer Strompreiszone zusammen ist. Und die Treibhausgasemissionen müssen runter oder die Treibhausgase müssen runter, da muss es deutliche Einsparungen geben. Die EU nennt hier mindestens 70% gegenüber fossilen Referenzen.
2: Und das mit der räumlichen, mit dem räumlichen Zusammenhang, können Sie das nochmal erklären? Also bedeutet das, der Elektrolyseur muss tatsächlich in räumlicher Nähe zu der Stromquelle liegen?
3: Genau, also die Stromerzeugung und die Elektrolyse müssen netzseitig sinnvoll zusammenpassen. Also das kann eine verbundene Strompreiszone sein, das kann räumlich zusammenliegen, aber es darf nicht weit auseinander liegen. Der Sinn dahinter ist der, dass man nicht einfach irgendwoher Strom dazu kauft, sondern es muss wirklich eine Anlage sein, die netzdienlich zusammenpasst. Das ist so ein bisschen der Hintergrund da.
2: Aber das klingt schon ja auch etwas kompliziert. Macht man sich damit das Leben nicht unnötig schwer? Also wäre es nicht auch sinnvoll, diese Kriterien etwas aufzuweichen zugunsten der Wasserstoffproduktion, oder muss man die in Kauf nehmen und damit auch möglicherweise höhere Kosten in Kauf nehmen, damit es eben ökologisch sinnvoll ist?
3: Na, ich wäre sehr vorsichtig mit einer Aufweichung. Also es machen die strengeren Kriterien Sinn. Sie machen das zunächst teuer, ja, gar keine Frage. Aber sie verhindern, dass wir dann neue Scheinlösungen aufbauen. Also wenn Wasserstoff nur bilanziell grün ist, real aber zu zusätzlichem fossilem Strombedarf führt, dann gewinnen wir klimapolitisch nichts. Also die richtige Antwort ist nicht Kriterien schleifen, sondern die richtige Antwort ist eher erneuerbare Energien schneller ausbauen. Elektrolyseure systemdienlich betreiben, Genehmigungen beschleunigen, dann auch Netze und Speicher stärken, all das, was dazugehört, und Wasserstoff gezielt dort einsetzen, wo er dann auch den größten Nutzen hat. Dann sinken auch tatsächlich die Kosten. Also kurz gesagt, lieber am Anfang sauber und etwas teurer als billig gerechnet und klimapolitisch wirkungslos.
2: Ich möchte trotzdem noch einmal einhaken. Es gibt Zahlen vom Energiewirtschaftlichen Institut der Universität Köln und die zeigen zum Beispiel, dass diese Wasserstoffproduktion um bis zu 20% teurer ist als ohne diese vorgegebenen Kriterien. Also hat man da nicht dann den ersten Schritt vor dem zweiten gemacht? Die Kriterien stehen schon mal, aber die Produktion kommt ja noch gar nicht hinterher. Und das wiederum demotiviert doch dann die Industrie, sich da reinzuhängen, oder? Weil es jetzt alles so teuer ist durch die Vorgaben.
3: Ja, ist so ein bisschen Henne-Ei-Problem, aber da muss man raus. Und das heißt dann aber nicht Kriterien schleifen lassen, sondern erneuerbare Energien schneller ausbauen. Dann kann man ja auch die Elektrolyseure dann mit grünem Strom bedienen und grünen Wasserstoff herstellen. Der ist dann zu Anfang etwas teurer, aber wird dann billiger. Sonst hat man ja von Anfang an die falschen Weichen gestellt und ist dann in so einem falschen Fahrwasser drin. Deswegen ist es wichtig, die Kriterien zu Anfang richtig zu setzen, dann auch das Richtige aufzubauen und dann so aufzubauen, dass man es auch langfristig nutzen kann. Und dann hat man am Ende auch mehr. Also Wasserstoff ist ja kein Ersatz für die Energiewende, sondern eher so ein Teil davon. Also deswegen ist es wichtig, denke ich, dass man da auch entsprechend heute schneller wird, und zwar insbesondere bei den erneuerbaren Energien, und dann auch die Elektrolyseure klug integrieren und den Wasserstoff dann auch dort einsetzen, wo er wirklich gebraucht wird. Ich bezeichne den grünen Wasserstoff ja immer als Champagner der Energieträger. Es muss ich an der Stelle mal sagen, er ist kostbar, nur etwas für besondere Anlässe. Und so sollte man es auch sehen. Und deswegen ist es zu Anfang etwas teurer. Kriterien müssen stimmen, aber dann hat man auch langfristig die richtigen Weichen gestellt.
2: Damit sind wir am Ende dieser Ausgabe vom ARD Klima Update. Vielen Dank für Ihre Einschätzungen und bis zum nächsten Mal.
3: Ich danke Ihnen und bis zum nächsten Mal.

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10: Um 21.30 Uhr mit Jean-Marc Heukemess. Bundeskanzler Friedrich Merz hat zunehmende Spannungen in der schwarz-roten Koalition eingeräumt. In der ARD-Sendung Karin Miauska sagte Merz am Abend, in der CDU werde der Unmut über die Kompromisse mit der SPD immer größer. Viele zweifelten am Sinn des Regierungsbündnisses. Merz forderte die Sozialdemokraten zu mehr Entgegenkommen auf. Kompromisse seien keine Einbahnstraße. In der Regierungsarbeit müsse auch die Handschrift der Union zu erkennen sein. Der frühere SPD-Fraktionschef Rolf Mützenich sieht den geplanten US-Truppenabzug als Chance für Abrüstungsgespräche mit Russland. Mützenich sagte der Süddeutschen Zeitung, damit könne Europa eine Rolle zurückgewinnen, die in der Vergangenheit aus Abschreckung und kluger Diplomatie bestanden habe. Man müsse jetzt darauf dringen, dass die russischen atomaren Mittelstreckenraketen aus Belarus und Kaliningrad abgezogen würden. Mützenich verwies dabei auf die Ankündigung Washingtons, auf eine Stationierung neuer weitreichender Marschflugkörper in Deutschland zu verzichten. In der Straße von Hormus ist erneut ein Schiff attackiert worden. Wie die britische Behörde für die Sicherheit der Handelsschifffahrt mitteilte, hat ein Frachterkapitän den Angriff mehrerer kleiner Boote gemeldet. Den Besatzungsmitgliedern sei nichts passiert. Bisher hat sich niemand zu dem Angriff bekannt. Seit Beginn des Irankriegs ist es in der Straße von Hormus immer wieder zu derartigen Vorfällen gekommen. Am Hamburger Flughafen ist der Flugverkehr wieder aufgenommen worden. Das hat ein Airport-Sprecher mitgeteilt. Der Flughafen war nach der Bruchlandung eines Kleinflugzeugs vorübergehend gesperrt worden, weil die Start- und Landebahn beräumt und gesäubert werden musste. Mehrere Dutzend Flieger konnten dem Sprecher zufolge in dieser Zeit nicht landen oder starten. Einige von ihnen seien zu umliegenden Flughäfen umgeleitet worden. Die französische Regierung hat den Rückbau des stillgelegten Atomkraftwerks Fessenheim nahe der deutschen Grenze genehmigt. Der Stromkonzern EDF will nach eigenen Angaben zeitnah damit beginnen. Die Vorarbeiten seien weitgehend abgeschlossen. Der Rückbau solle in 4 Etappen erfolgen. Nach 42 Betriebsjahren war das Kraftwerk südlich von Freiburg 2020 stillgelegt worden. Der Abtransport der Brennelemente wurde bereits 2 Jahre später abgeschlossen. Das waren die Nachrichten. Das Wetter. In der Nacht wechselnd, teilweise auch stark bewölkt und örtlich Schauer bei Tiefstwerten von 14 bis 10 Grad. Morgen wechselnd, später auch stark bewölkt und vor allem am Nachmittag Schauer, teilweise auch Gewitter, 21 bis 26 Grad. Am Dienstag viele Wolken, zeitweise Regen, teilweise auch Gewitter und deutlich kühler. Die Zeit 21.33 Uhr.
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11: Unsere Haut ist das größte Organ unseres Körpers und doch behandeln wir sie oft stiefmütterlich. Gerade jetzt im Sommer. Wie schnell UV-Strahlen zur echten Gefahr werden können, hat dieser Badegast deutlich zu spüren bekommen.
12: Ich dachte, 10 Minuten in der Sonne brutzeln, das reicht. Und hat doch nicht gereicht dann ohne Sonnencreme. und hatte dann einen fetten Sonnenbrand auf dem Rücken.
11: Aber auch ohne Sonnenbrand gilt, eine gesunde Bräune gibt es nicht. Darauf weist auch Dr. Sebastian Wohlfeil vom Hauttumorzentrum der Uni Mannheim hin.
5: Das Bräunen der Haut ist eigentlich eine Schutzreaktion unseres Körpers, um sich vor intensiver UV-Einstrahlung zu schützen.
11: Und darum ist Sonnencreme so wichtig. Wie sie unsere Haut genau schützt, erklärt Christoph Schiersch vom Landesuntersuchungsamt in Koblenz.
6: Die Energie, die von den UVA- und UVB-Strahlen auf die Haut trifft, wird von dem UV-Schutzfilter auf der Haut in eine andere Energieform umgewandelt, zum Beispiel in Form von Wärmeenergie.
11: Ich bin Anne Schneider, Redakteurin aus der WDR Verbraucherredaktion.
7: Und ich bin Doc Esser, Kardiologe, Pneumologe, Intensivmediziner, tätig am Klinikum in Remscheid.
11: Herzlich willkommen hier bei Frag dich fit, dem WDR 2 Gesundheitspodcast. Heidi, für das heutige Thema bin ich mal wieder das absolute Negativbeispiel. Total helle Haut, deshalb schmiere ich auch fast immer ein. Nur vor 2 Tagen war ich mit einer Freundin in der Sauna, bin danach auf der Liege eingeschlafen, ohne mich einzuschmieren, obwohl ich die Sonnencreme sogar dabei hatte. Aber der Himmel war auch eher wolkig, also ich dachte, so schlimm wird's wohl nicht sein. Hat bei mir aber trotzdem wieder gereicht. Auf jeden Fall war ich abends schön rot im Gesicht, an Hals und Armen. Der Rest steckte im Bademantel, Gott sei Dank. Ich habe wieder alle Leute beneidet, die eine richtig schön unempfindliche Haut haben. Ich glaube, dazu gehörst du eher, oder?
7: Nee, und die gibt es auch gar nicht. Also das sehen wir auch anhand der steigenden Zahlen für weißen und schwarzen Hautkrebs. Also die Sonne, die ja wunderbar ist und die auch wichtig ist, hat eben auch ein paar negative Eigenschaften, beziehungsweise wir müssen uns einfach damit abfinden, dass die Haut sehr empfindlich ist. Du bist ja sicherlich der Hauttyp Nummer 1, also
11: immer
7: einer der hellste,
11: rothaarig.
7: Du musst halt super aufpassen. Du hast eine Schutzwirkung der eigenen Haut von vielleicht 10 Minuten. Ich bin etwas dunkler als du, aber ich werde immer so knackig rot. Also da muss ich genauso aufpassen wie du auch.
11: Wir sprechen ja oft darüber, dass Frauen in der Medizin unterrepräsentiert sind und der Gender Gap geht ja meistens auch zu unseren Ungunsten aus, also zu Ungunsten der Frauen. Beim Sonnenbrand ist es allerdings mal anders. Männer sind hier deutlich häufiger betroffen und auch bei Hautkrebs liegen sie wahrscheinlich deshalb vorn. Als mögliche Gründe werden da aufgeführt. Viele cremen sich seltener ein, das kann ich bestätigen aus meinem direkten Umfeld und nehmen Vorsorgeuntersuchungen nicht so ernst wie Frauen. Welches Team bist du denn? Vorsorge oder Team Mann?
7: Ja, ich bin leider eher Team Mann, muss ich ganz ehrlich sagen. Also so gut, wie ich meine Kinder eincreme, so schlecht bin ich wiederum, weil ich immer denke, naja, so stark ist die Sonne ja nun doch nicht. Ich meine, ich krieg's ja immer dann spätestens 3 Stunden später wieder gespiegelt.
11: Okay, aber 3 Stunden ist ja auch echt optimistisch.
7: Wenn ich in den Spiegel schaue und dann sehe so, oh, leco mio, hätte sich mal eingecremt. Also da muss ich sagen, bin ich kein gutes Vorbild. Ich bin meistens ein bisschen zu bräsig. Also mittlerweile benimmt es sogar meine Tochter, die sagt, ey Papa, du musst dich jetzt eincremen, ich mach das jetzt. Das ist wiederum ganz angenehm. Da wird sogar
11: da kommt
7: die Glatze.
11: Der Rücken dran.
7: Und die Glatze.
11: Und die Glatze.
7: Ja, das ist ganz schön.
11: Ja, Sommerzeit ist Sonnenzeit und wir schauen genau hin heute. Wie gut schützt Sonnencreme wirklich? Welcher Lichtschutzfaktor ist sinnvoll? Was passiert eigentlich bei einem Sonnenbrand? Was hilft bei Sonnenallergie? Und kann die Sonne bei Hautproblemen wie Schuppenflechte oder Akne vielleicht sogar helfen? All das in dieser Folge von Frag dich fit, dem WDR 2 Gesundheitspodcast. Heidi, im Sommer sieht ja so ein bisschen Farbe im Gesicht oft einfach frischer und erholter, gesünder aus. Aber jetzt sagt dieser Arzt aus der Collage, eine gesunde Bräune gibt es nicht. Was bedeutet das?
7: Genau, gesunde Bräune gibt es nicht. Also auch wenn die Leute immer sehr gesund aussehen und vital wirken und man kommt ja aus dem Urlaub, dementsprechend ist das, glaube ich, auch der Grund, warum man einfach etwas vitaler aussieht als der Doc Esser, wenn er aus dem Krankenhaus rauskommt, zeigt eine Bräune eigentlich nichts anderes, als die Haut ist hier geschädigt worden. Also es wird sofort Melanin gebildet und das Melanin soll eigentlich ein Schutzschild bieten, tut es aber auch nur bedingt. Also es soll letztendlich einen dunkleren Hauttyp vorspielen. Aber man muss sich klar sein, wer eine Bräune hat, hat seine Haut bereits geschädigt. Und das, was ich wirklich fatal finde, ist, wir haben ansteigende Zahlen für hellen Hautkrebs wie auch für dunklen Hautkrebs. Und was mich wirklich erschreckt hat, ist, dass die Mortalitätsrate, das heißt die Sterberate bei den 30- bis 34-Jährigen am höchsten ist.
11: Prozentual oder wie absolut?
7: Relativ gesehen natürlich. Was aber einfach zeigt, Hautkrebs ist eine extrem unterschätzte schwere Erkrankung, die im schlimmsten Falle dann wirklich bis zum Tode führt.
11: Aber die 30- bis 34-Jährigen, die müssen dann ja in ihrer Kindheit auch schon irgendwie in die Sonne gelegt worden sein. Da hat man das doch gar nicht mehr gemacht.
7: Ja, das vertust du dich. Also leider ist es immer noch so. Es ist auch leider immer noch so, dass Hautkrebs unterschätzt wird. Und es geht halt zum einen eben darum, wie lange, hast du gerade schon gesagt, wie viel Strahlung hast du insgesamt abbekommen. Aber, und jetzt sind wir eben beim Melanom, das maligne Melanom, der schwarze Hautkrebs. Hier geht es darum, wie viel Exposition und Sonnenbrenner hast du in der Kindheit gehabt.
11: Mhm. So, das heißt, jeden einzelnen Sonnenbrand, den ich in der Kindheit hatte, und da gab es ja noch keinen gescheiten Sonnenschutz, darf ich jetzt noch bereuen.
7: Zählt ohne Ende, und das ist natürlich sehr, sehr schlecht.
11: Upsi.
7: Ja, das war mir auch nicht da. Da habe ich auch so ein bisschen geschockt, weil ich kann mich erinnern, ich war regelmäßig verbrannt.
11: Ja, also ich meine, wir waren früher immer in Dänemark, da ist ja eigentlich total kalt im Sommer, aber da war irgendwie so die Phase, wo alle nackt badeten. Mhm. Und wir waren dann am Strand und kriegten alle Hintern wie ein Pavian, weil natürlich der Hintern überhaupt gar nicht an die Sonne gewöhnt war.
7: Ja, aber pass auf, ich mach dich mal traurig. Es gibt eine Studie der Warren Alpert Medical School, der Brown University in Rhode Island, ne? Und die hat gesagt, 5 Sonnenbrände vor dem 20. Lebensjahr reichen, um das Risiko für Hautkrebs enorm zu steigern. Es ist ungefähr um 80% höher als bei Menschen, die bis zu ihrem ersten 20 Lebensjahren keinen Sonnenbrand hatten.
11: Super, ich hatte mit 14 Verbrennungen zweiten Grades, die ganzen Beine runter und das an der Ostsee geholt, an Pfingsten.
7: Also ja, pass auf, da mache ich dich noch trauriger. Als Sonnenbrand zählt eben nicht das, was du gerade hier gesagt hast, also wo du schon quasi als Verbrennungsopfer zählst, sondern eine leichte Rötung der Haut, die nicht schmerzt.
11: Boah.
7: Also wir dürfen es einfach nicht unterschätzen. Also die Haut vergisst nichts und die Strahlenbelastung summiert sich im Laufe eines Lebens auf.
11: Aber wie ist das denn mit dieser leichten Vorbräune, die man dann irgendwann hat? Die schützt einen doch oder wiegt man sich damit nur in trügerischer Sicherheit?
7: Ja, tust du. Also die tut gar nichts für dich, sondern im Gegenteil, auch das ist im Prinzip schon eine Verletzung der Haut. Und man soll das bitte auf Teufel komm raus sein lassen. Ist ein Irrglaube, dass Vorbräunen vor Schädigung der Sonne schützt. Also lass es einfach sein.
11: Also ich finde ja auch, dass man den Frauen auch oft ansieht, die wirklich in jungen Jahren oft in der Sonne waren und wirklich so bratmäßig von einer Seite auf die andere. Die haben meistens ein bisschen tiefere Falten.
7: Du meinst die Knitterhexe?
11: Ja, so will ich es jetzt nicht ausdrücken.
7: Ja, aber ist ja so. Schon. Aber ich finde, man darf das nicht nur auf Frauen unterbrechen, sondern man sieht es auch dem Mann an. Was ist denn der Hexenmeister, der Knitterhexenmeister? Ja, du siehst das immer. Also ich finde schon, dass das immer sehr, sehr faltig ist. Und ich finde, es ist auch eine typische Hautalterung, die man auch sehr schnell sieht, abgesehen davon, dass das Klientel, was das in Kauf genommen hat, ja meistens dann auch bis heute sehr gerne in der Sonne oder auf Sonnenbänken vorzufinden ist. Ne?
11: Ja, die es ja immer noch gibt, ja. Also ist ja irre.
7: Verrückt, ne?
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11: Sonnencreme ist natürlich das A und O, wenn es darum geht, Sonnenbrand zu vermeiden. Jetzt gibt's ja Sonnencremes mit ganz unterschiedlichen Lichtschutzfaktoren, zum Beispiel 30 oder 50. Ja. Was sagen die Zahlen jetzt genau aus? Also schützt eine 50er-Creme wirklich so deutlich, deutlich, deutlich länger als die 30er?
7: So ganz deutlich nicht, aber sie verlängert die Zeit, die du theoretisch in der Sonne bleiben würdest, bevor dein Eigenschutz abflachen würde und du wirklich Gefahr läufst, einen schweren Sonnenbrand zu bekommen. Also, es gibt verschiedene Hauttypen. Man unterscheidet eben 5 beziehungsweise teilweise auch 6 Hauttypen. Du wärst wahrscheinlich Hauttyp 1. Das heißt, du hast eine sehr helle Hautfarbe, du hast rötliches Haar. Im besten Fall hättest du jetzt auch noch häufig Sommersprossen. Das
11: heißt, ich als Kind.
7: Siehst du, wenn du jetzt, ich mach mal ganz kurz, das ist der Hauttyp 1 und Hauttyp 6, das wären dann eben eher südländische Menschen, die eine dunkelbraune bis schwarze Hautfarbe haben und auch eine schwarze Haarfarbe haben. Und bei denen ist natürlich ein Sonnenbrand wiederum extrem selten. Bei dir wäre deine Eigenschutzzeit der Haut 15 Minuten. Also nicht
11: sonderlich
7: lange.
11: Das kann ich bestätigen.
7: Lange.
11: Vor der Sauna ging es ja schief. Das waren wahrscheinlich 20.
7: Und im selben Moment hast du dann danach einfach Schädigungen der Haut zu befürchten. So, jetzt holst du dir halt einen Sonnenschutz, eine Sonnencreme und trägst sie auf. Und die hat zum Beispiel dann einen Lichtschutzfaktor von 30. Ich mache es ein bisschen einfacher. Wir sagen jetzt mal, dein Eigenschutz wäre 10 Minuten. Dann würde der Lichtschutzfaktor 30 mit den 10 Minuten multipliziert werden. Du wärst bei 300 Minuten. Das heißt, man geht davon aus, dass 5 Stunden deine maximale Zeit wäre, die du in der Sonne bleiben könntest, ohne wahrscheinlich einen Sonnenschaden zu bekommen.
11: Mhm. Also kriege ich dann auch wirklich keinen Sonnenschaden?
7: Vorsicht, Experten sagen, nimm davon nochmal mindestens ein Drittel weg, dann bist du wirklich auf der sicheren Seite und dann kannst du meinetwegen auch in der Sonne bleiben. Aber die sagen auch, eigentlich ist jede Minute, die du nicht in der Sonne bleibst, für deine Gesundheit besser als die, die du in der Sonne verharrst.
11: Okay, also selbst mit Schutzfaktor 50.
7: Richtig, so ganz genau. Das heißt schon, also ich würde bei Kindern würde ich immer einen so einen Schutzfaktor 50 holen, weil die ja noch empfindlichere Haut haben. Aber man muss es dann eben immer mit der Eigenschutzzeit der Haut, je nach Hauttyp, multiplizieren. Und dann weißt du, was maximal möglich ist. Und davon nimmst du am besten auch nochmal einen Teil weg. Und dann bist du in einem Zeitfenster, was wahrscheinlich unbedenklich ist.
11: Unsere Hörerin Marie hat sich dazu Gedanken gemacht und fragt, warum sind diese hohen Lichtschutzfaktoren so umstritten? Bei einem Lichtschutzfaktor von 20 werden ja schon rund 95% der schädlichen UVB-Strahlen gestoppt. Ein Lichtschutzfaktor 50 schützt nur wenig mehr, etwa 98%. Also stimmt das so?
7: Ja, das stimmt ungefähr so, aber das ist ja noch die UVA-Strahlung. Und letztendlich muss man sagen, diese Untersuchungen sagen ein Maximum, was wahrscheinlich unbedenklich ist. Ich habe es ja gerade schon angemerkt, es ist eher geschickter, wenn du davon auch nochmal etwas Zeit abnimmst, um dann wirklich in der sicheren Hautschutzzeit zu sein. Man muss aber fairerweise sagen, zwischen Lichtschutzfaktor 30 und der 50er tut sich tatsächlich nicht mehr so viel. Rein statistisch gesehen ist aber natürlich ein 95%iger Schutz deutlich weniger als ein 98%iger Schutz. Ne, für uns mit 3% mehr klingt das wenig, aber es ist halt eine statistische Berechnung. Ich würde wirklich mich auch immer mindestens mit 30 eincremen. Und ich würde auch nicht so lange in der Sonne bleiben. Ja, schaffe ich übrigens auch gar nicht.
11: Ich auch nicht. Ich kriege da immer so eine Matschbirne. Aber bei mir reicht ja auch ein wolkiger Himmel, um Sonnenbrand zu kriegen.
7: Ja, Moment. Die Wolken tun gar nichts. Die Wolken zeigen einfach nur an, dass du keine Sonne siehst. Die Strahlen, die UVA, UVB-Strahlung, die ist ja trotzdem da. Und die schädigen auch
11: genau
7: deine Haut genauso.
11: Höhe?
7: Die werden von den Wolken nicht wirklich gemildert.
11: Okay.
7: Das ist totaler Quatsch. Da musst du keine Sorgen haben, auch wenn du im Schatten liegst unter den Bäumen. Es ist etwas weniger, aber marginal weniger.
11: Aber im Schatten habe ich noch nie einen Sonnenbrand gekriegt.
7: Ja, dann hast du vielleicht doch nicht so lange da gelegen.
11: Wie lange soll die Sonnencreme eigentlich einziehen, damit sie im Wasser nicht auch gleich weggespült wird und damit sie überhaupt wirkt?
7: Also vielleicht reden wir erstmal darüber, dann hast du ja schon Sonnencreme, die wasserfest ist. Und zum einen muss man da sagen, wasserfest bedeutet, dass sie ein bisschen länger drauf bleibt als die normale Sonnencreme. Also du musst danach auf jeden Fall wieder eincremen. Und eine richtige Zeit gibt es nicht, aber plan mal ungefähr zwischen, ich würde mal sagen, 20 Minuten und eine halbe Stunde ein, bevor du mit einer wasserfesten Sonnencreme auch ins Wasser gehst. Aber danach bitte auch wieder eincremen, auch wenn die viel versprechen, ein Großteil wird wieder davon runter sein. Es ist eigentlich eher ein Schutz für dich im Wasser. Viele denken ja immer, im Wasser ist alles wunderbar, weil es fühlt sich so kühl an. Aber durch Reflexion und Ähnlichem kann es da ausgerechnet zu noch mehr Eindringen in die Haut kommen. Das heißt, auch da ist es möglich, dass du die Haut schädigst.
11: Und wenn ich nicht ins Wasser gehe, muss das dann auch ein bisschen länger einziehen oder wirkt die Sonnencreme
7: dann
11: sofort?
7: Hängt natürlich auch ein bisschen davon ab, was du für eine Sonnencreme benutzt, aber eigentlich funktionieren die von jetzt auf gleich. Entweder hast du eine Sonnencreme, das haben wir im Vorspann gehört, die die einfallenden Strahlen in Wärme umwandeln. Oder aber sie reflektieren die und das isst du aber, sobald du die auf der Haut aufträgst.
11: Okay. Heavy Sonnencreme ist ja trotzdem gerade auch irgendwie voll im Trend. Viele Influencer schwören darauf, sie jeden Tag zu benutzen, sogar im Winter. Ich muss sagen, also ich habe eine Tagescreme, wo auch schon ein bisschen Sonnenschutzfaktor drin ist, weil ich ja finde, dass meine Haut wahrscheinlich sowieso schon viel zu viel Sonne abgekriegt hat. Nur ist das wirklich nötig oder bin ich da auf Werbung reingefallen und die Haut muss vielleicht auch mal atmen können?
7: Ja, also atmen tut die Haut auch mit Sonnencreme. Das ist ein Mythos, dass die Haut damit nicht atmen könnte. Es hängt ein bisschen davon ab, was du so machst. Also, wenn du zum Beispiel Skifahren gehst.
11: Klar, da muss man sich sowieso.
7: Aha. Im selben Moment stellst du es gar nicht mehr in Frage. Wenn du aber hier in Deutschland in Köln lebst, bei dem miesen Wetter und sowieso nicht rausgehst, brauchst du auch keine Sonnencreme.
11: Weil im Büro brauche ich keine Sonnencreme.
7: Da brauchst du sicherlich keine Sonnencreme und auch nicht die 20 Minuten, die du draußen bist. So, also nochmal, es geht um eine Schädigung der Haut, die du vermeiden möchtest. Im Winter steht die Sonne vom Winkel her sowieso für uns dann in diesem Falle nur auf Hautschutz gesehen günstig. Vitamin D wird ja nicht gebildet. Ja. Warum?
11: Und du willst meistens auch.
7: Also, brauchst du nicht unbedingt.
11: Okay. Ja, bei Sonnenschutz setzen ja manche Menschen auch auf Nahrungsergänzungsmittel. Iris aus der DocEssa Facebook-Gruppe fragt, ob Astaxanthin dabei hilft, die Haut vor der Sonne zu schützen. Also, was ist das eigentlich für ein Stoff?
7: Naja, eigentlich ist das ein sekundärer Pflanzenstoff. Mehr ist das gar nicht. Und es ist ein Nahrungsergänzungsmittel, eine Art Carotinoid.
11: So Karotte quasi, oder was?
7: Lecker. So, die machen genau das Gleiche eigentlich. Beta-Carotin, und das wird wiederum dann in Kapseln angeboten. Du hast irgendwelche Dosierungen im Milligramm-Bereich. Und hier geht es darum, dass das eben auch starke Antioxidantien sind. Also das, was ich auch immer wieder predige. Was passiert, wenn du einen Sonnenbrand hast oder wenn zu viel an Sonnenstrahlung auf dich einstößt, dann kann es zur Bildung von freien Radikalen kommen, oxidativer Stress. Und der wiederum wird durch Antioxidantien abgemildert. Und deswegen wird dieses Astaxanthin eingenommen, um das genau zu verhindern, weil es eben der Gegenpol ist zu den freien Radikalen.
14: Und wirkt das jetzt oder wirkt es jetzt nicht?
7: Ja, das ist ungefähr genauso, wie eine Karotten ist.
14: Ah, okay. Ja, ehrlich gesagt, das mit den Karotten, das habe ich vor ein paar Monaten in einem Podcast mit Jael Adler gehört. Mhm. Das ist ja eine Kollegin von dir, aber Hautärztin. Mhm. Und die sagte, wenn man so besonders empfindliche Haut hat, dann soll man doch jeden Tag Karottensaft trinken.
7: Ja,
14: das mache ich jetzt seit vielen Wochen. Und ich kann sagen, es hat zumindest, was die Sauna und die Sonne dazwischen anging, überhaupt nichts bewirkt.
7: Ja, also nochmal, also das ist ja... Da macht es, glaube ich, eher die Zeit und die Summation. Das ist eine kleine Stellschraube. Aus meiner Sicht brauchst du Astaxanthin überhaupt nicht, sondern kannst auch Karotten essen, wie es meine Kollegin sagt, die Jael Adler, die übrigens eine sehr nette ist. Wir kennen uns. Aber es unterstützt, wie jede Ernährung, nur in Anführungsstriche unterstützt. Aber dadurch, dass wir ja jeden Tag essen, macht es dann eben doch auf einen Zeitraum einen gewissen Sinn, wenn wir uns gesund wie möglich ernähren. So. Und wenn du zum Beispiel mit deinem Hauttyp darauf achtest, dass du regelmäßig Karotten zu dir nimmst mit Beta-Carotin, dann wirst du der Haut eher was Gutes tun. Übrigens nicht nur der Haut, sondern auch deinem Körper, eben weil es eben eine antioxidative Ernährung ist. Das Ganze kannst du aber auch natürlich über andere Ernährungsformen machen, also zum Beispiel viel Kohl, dann hast du natürlich das Problem, dass du Flatulenzen hast, am Anfang zumindest ohne Ende. Aber Grünkohl, Brokkoli, Blumenkohl, auch da sind Antioxidantien drin, die letztendlich den gleichen Job machen wie das Beta-Carotin. Es geht hier um sekundäre Pflanzenstoffe.
14: Okay. Bei starker Sonneneinstrahlung kommt es bei manchen Menschen, und natürlich gehöre ich zu denen auch, zu Hautausschlag, ja. Stichwort Mallorca-Akne.
7: Ja, eine schöne Mallorca-Akne.
14: Ja, und es sieht immer so aus, als wäre ich total verbrannt, aber das ist dann wirklich auch wieder weg, wenn ich aus der Sonne rausgehe, weil das ist einfach diese Allergie. Ja. Wie kann man der vorbeugen?
7: Ja, also erstmal, was ist es? Es ist die sogenannte polymorphe Lichtdermatose, und das sind Hautreaktionen, die sehr unterschiedlich sein können, die juckt zum Teil, das können Rötungen sein, das können Blasen sein, das können Knötchen sein, Schwellungen sein. Ich finde, der schönste Ausdruck dafür ist die Mallorca-Akne, die gefällt mir wirklich gut, aber wichtigste Maßnahme ist raus aus der Sonne natürlich, es ist eine phototoxische Reaktion oder auch eine photoallergische Reaktion, die du damit behandelst, dass du rausgehst und anfängst zu kühlen. Und dementsprechend kühlende Umschläge funktionieren da sehr gut. Man kann auch mal drüber nachdenken, ob man eine kortisonhaltige Salbe drauf schmiert. Dann ist man den Schmonzen natürlich am schnellsten los. Zeigt aber wiederum, dass du vielleicht am nächsten Tag, wenn du auf dem Malle am Ballermann bist, dich vielleicht nicht schon wieder mit einem Bierkübel in die Sonne knallst.
14: Ich war noch nie am Ballermann. Ich habe das auf irgendwelchen Wandertouren, wo man halt nur mal einfach draußen ist.
7: Ja, also wie gesagt, du kannst kühlen, Antihistaminika funktionieren, kannst ein bisschen Cortison nehmen, aber mehr musst du da auch nicht machen, ehrlich gesagt. Und vielleicht auch Kleidung, die sehr lang ist und auch schließt und schwarz. Ne, dadurch kommt
14: schwarz,
7: das,
14: okay.
7: Ja, kommt es letztendlich zu einem geringeren Eindringen der UVA, UVB-Strahlung, und dadurch wirst du auch dann auch nicht so schnell eine Mallorca-Akne kriegen.
14: Okay, wobei das auch unterschiedlich ist, je nach Sonnencreme. Bei manchen habe ich es mehr, bei manchen weniger. Also ist das auch vielleicht eine Reaktion auf diese Chemie da drin, oder?
7: Nein, also eigentlich nicht. Das wäre dann wiederum was anderes. Dann hast du wirklich eine Allergie gegen die Sonnencreme. Bei der Mallorca-Akne hast du tatsächlich eine Reaktion auf das Sonnenlicht. Und wie gesagt, es ist unheimlich variabel. Also du kannst von A bis nach Z alles haben. Darum eben der Name Polymorph. Also du hast verschiedene Möglichkeiten der Lichtdermatose, und da kannst du im Prinzip nur mit Antihistaminika arbeiten, die diese Entzündungsreaktion unterbrechen, im schlimmsten Fall ein bisschen Cortison. Hm. Oder du gehst gar nicht in die Sonne.
14: Ich gehe gar nicht in die Sonne, aber dann kann ich ja nicht auf die Wandertour gehen.
7: Ja.
14: Ja, zum Thema Sonne und Haut gab es auch viele Fragen in der Doc Esser macht den Westen fit Facebook-Gruppe. Wir schauen uns mal so ein paar davon an. Ulrike möchte zum Beispiel wissen, hilft Calcium wirklich bei Sonnenallergie?
7: Tja, Calcium wird früher gegeben, generell bei allergischen Reaktionen, aber man muss davon ausgehen, dass es eher nicht funktioniert. Die Studien sind eher negativ. Jetzt nur für die Sonnenallergie bezogen, könnte Calcium eine gewisse Rolle spielen. Man könnte es ausprobieren, aber man sollte nicht allzu viel Hoffnung reinsetzen. Also generell bei Allergien spielt Calcium keine Rolle mehr. Das weiß man, das ist ausgeschlossen. Früher wurde es gegeben. Bei der Sonnenallergie ist man nicht sich so ganz so sicher, aber es gibt auch keine guten Studien, die einen richtigen Beweis für die Wirksamkeit von Calcium geliefert hätten.
14: Okay, also du kannst es machen, aber vielleicht ja, hilft es vielleicht nicht. Marianne fragt, was bei Rosacea besonders gut hilft. Das sind ja diese sichtbaren roten Äderchen im Gesicht. Da sagt
7: die
14: man ja nicht in die Sonne, glaube ich, und nicht in die Sauna, ne?
7: Ja, da gibt's verschiedene Dinge, die man da dringend vermeiden sollte. Also Rosacea ist die der schöne Name ist die Kupferrose. Klingt gut, aber die Betroffenen leiden ja wirklich darunter. Du hast im Prinzip ein roséfarbiges Aussehen und zwar vor allen Dingen Wangen, Stirn, Kinn und Nase. Das sind dann diese roten Flecken. Manchmal wird es dann eben auch papelig und du hast vor allen Dingen auch so sichtbare Äderchen. Mhm. Und das stört dann die Betroffenen auf jeden Fall. Also zum einen, du solltest die Sonne meiden beziehungsweise wirklich einen hohen Lichtschutzfaktor auftragen. Du solltest seifenfreie Reinigungsprodukte mit einem leicht sauren pH-Wert nehmen. Das kann schon mal helfen. Da sollte kein Alkohol drin sein. Da sollten keine Duft- und Farbstoffe bei sein. Du solltest achten darauf, dass du irgendwelche Dinge machst, wie zum Beispiel Alkohol, viel trinken, die dafür sorgen, dass deine Adern sich weiten, weil dann siehst du halt schon wieder diese Äderchen deutlich mehr, muss man ganz klar sagen.
14: Das, was leider auch als Säufernase bezeichnet wird.
7: Das ist was anderes.
14: Ach, das ist was anderes? Okay.
7: Ja, das ist was anderes. Da sind auch die Äderchen sehr sichtbar, aber das ist weit davon entfernt. Okay. Die darfst du bloß nicht. Sie sind doch Säuferin mit Rosacea.
14: Nein, wenn du sagst, der Alkohol beeinflusst das Ganze.
7: Also
14: nein,
7: Alkohol macht die Gefäße weit. Aber das Wichtigste, muss man ganz klar sagen, du musst den Stress reduzieren. Weil Rosacea wird vor allen Dingen durch Stress ausgelöst. Mhm. Reizbarkeit, Unruhe, übermäßiges Schwitzen und dann hast du dieses Ding. Also da würde zum Beispiel helfen, progressive Muskelrelaktion oder irgendwelche anderen Entspannungsübungen. Du kannst auch deine Ernährung drauf abstimmen, aber auch hier geht es darum, Nahrungsmittel zu vermeiden, die deine Durchblutung anregen, um eben diese Erweiterung der Äderchen zu vermeiden. Also nichts Scharfes beispielsweise.
14: Okay. Andrea fragt, ob es Medikamente gibt oder Nahrungsergänzungsmittel, die die Haut bei Sonnenstrahlung empfindlicher machen. Ich erinnere mich an Johanniskraut, aber es gibt bestimmt noch eine ganze Latte mehr, oder?
7: Also ja, da musste ich so ein bisschen lachen, weil ich gesagt habe, okay, wenn ich das jetzt vorlese, dann bin ich morgen noch dran. Also es gibt ohne Ende Medikamente, die die Sonnenempfindlichkeit extrem steigern. Dementsprechend, jeder, der Medikamente einnimmt, sollte die einfach mal durchgoogeln. Also ich möchte gar nicht erst anfangen jetzt mit einem oder zwei. Das ist auch sehr, sehr leicht im Netz zu finden. Da muss man einfach nur das eingeben, Medikamente, die Sonneneinstrahlung verstärken können. Und dann kommt so eine lange Liste von A bis Z. Und da muss man sich einfach mal durcharbeiten. Aber ja, das stimmt. Mhm.
14: Jetzt ist ja durch die Sonnencreme immer so ein leicht klebriger Film auf der Haut, außer bei der mineralischen, da sieht man dann irgendwie aus wie ein Kalkeimer. Manche sagen ja auch, dass die Haut durch die Sonnencreme fettiger wird und dadurch Pickel kommen. Kann das wirklich an der Creme liegen? Also gibt es Sonnenschutz, der die Poren verstopft oder auch nicht verstopft?
7: Ja, man spricht da von der sogenannten Komedogenität. Das heißt,
14: das sind die Mitesser, ne?
7: Ja, das heißt, das sind die, die aufgrund ihrer fettenden Texturen ein höheres Risiko haben, dass sich eben Mitesser und Ähnliches bilden. Das sind halt fett- oder ölige Lotionen oder Cremes, die ja manchmal durchaus gewollt, aber in diesem Falle wohl eben nicht einen Film auf der Haut bilden. Da können sich natürlich wunderbar diese sich in die Poren absetzen und diese verstopfen. Und das möchtest du natürlich nicht haben, weil dann kommt es eben zu einer Veränderung des Hautbildes. Deswegen muss man eben gucken, jemand, der dazu neigt, der vielleicht auch zu einer Akne neigt, der sollte dann eben nicht fettende Texturen nehmen, beziehungsweise nicht komedogene Formulierungen. Das wäre am einfachsten.
14: Wenn wir nochmal zur Sonne zurückgehen, als ich noch in der Pickelzeit war, also vor sehr vielen Monden, da hatte ich immer das Gefühl, dass die Sonne die Pickel austrocknen lässt. Also stimmt das oder ist das die Hitze? Oder?
7: Genau, das ist aber genau das Problem. Das war damit gemeint, was ich gerade gesagt habe. Also wer zum Beispiel Akne hat, der hat schon das Gefühl, am Anfang wird es besser und es trocknet eben aus, aber das ist nur vorübergehend. Das heißt, zu Beginn der Sommersaison ist alles wunderbar. Bist du glücklich als Akne-Patientin oder Patientin, weil deine Haut wird ein bisschen besser, aber dann kommt es zu einer sogenannten reaktiven Hyperseborrhoe. Das heißt, es kommt doch wieder zu einer Verschlechterung des Hautbildes. Es kommt zu einer Verdickung der Haut generell, die dann wiederum dazu führt, dass es noch einfacher wird, beispielsweise bei Sonnencreme irgendwelche Poren zu verstopfen. Es kommt zu vermehrten Talgabsammlungen in den Hautöffnungen. Also das sollte man tunlichst eben vermeiden. Als gerechnet als Akne-Patientin gehörst du nicht in die Sonne.
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1: Um 22 Uhr mit Milat Kupay. Bundeskanzler Merz fordert von der SPD mehr Entgegenkommen. Kompromisse seien keine Einbahnstraße, sagte Merz in der ARD-Sendung Karin Mioska. Aus Berlin Norbert Kunze.
2: Er sei bis jetzt sehr geduldig im Umgang mit der SPD gewesen. Angesprochen auf das aktuelle Klima innerhalb der Regierungskoalition betont Merz, dass er weiterhin ein Vertrauensverhältnis zu Lars Klingbeil habe, bei der CDU-CSU der Unmut jedoch größer werde. In dieser Koalition, so der Kanzler, muss die Union vorkommen, was bislang nicht gut genug gelungen sei. Andere Mehrheiten, so Merz, suche er jedoch nicht. Zu Kommunikationspannen oder eigenen unglücklichen Formulierungen befragt, bezeichnet der Bundeskanzler sich als selbstkritisch. Zitat: Ich sage es dann beim nächsten Mal besser, aber ich sage es nicht anders.
1: Die neuen US-Zölle haben in der deutschen Wirtschaft Besorgnis ausgelöst. Der Bundesverband der deutschen Industrie sprach von einer massiven Herausforderung für die transatlantischen Wirtschaftsbeziehungen. Er forderte sowohl die USA als auch die EU auf, das vereinbarte Handelsabkommen einzuhalten. Dazu gehöre auch, dass die EU ihren Teil zügig und entschlossen umsetze. US-Präsident Trump hatte angekündigt, die Zölle auf Fahrzeuge aus der EU auf 25% anzuheben. In der Straße von Hormus ist erneut ein Schiff angegriffen worden. Laut britischen Behörden hat der Kapitän gemeldet, dass mehrere kleine Boote den Frachter attackiert hätten. Seit Beginn des Irankriegs hat es in der Straße von Hormus immer wieder ähnliche Vorfälle gegeben. Der Iran hat die Schifffahrt durch die wichtige Meerenge weitgehend zum Erliegen gebracht. Die USA haben ihrerseits eine Seeblockade gegen den Iran verhängt. In der Fußball-Bundesliga haben der SC Freiburg und der VfL Wolfsburg 1:1 gespielt. Mehrere Vereine können dank dieses Ergebnisses nicht mehr absteigen. Aus der Sportredaktion Marcel Stober.
3: Ohne am Sonntag auf dem Platz zu stehen, haben sich Union Berlin und der Hamburger SV den Klassenerhalt gesichert. Auch Mainz und Mönchengladbach sind gerettet. Beide haben gespielt und gewonnen. Mönchengladbach durch ein spätes Tabakovic-Tor mit 1:0 gegen Dortmund und Mainz mit 2:1 beim FC St. Pauli. St. Pauli rutscht durch die Niederlage auf den direkten Abstiegsplatz 17. Wolfsburg ist punktgleich, die Tordifferenz der Niedersachsen ist aber etwas besser. Das 1:1 beim Europa-League-Halbfinalisten Freiburg ist leistungsgerecht. Im Rennen um einen erneuten Europapokalplatz überholt Freiburg mit dem Punkt die Frankfurter Eintracht und ist Siebter.
1: Das waren die Nachrichten. Das Wetter in Deutschland. In der Nacht im Norden und Nordwesten Schauer, teils Gewitter, sonst meist trocken, Tiefstwerte 14 bis 7 Grad. Morgen gebietsweise Schauer, teils Gewitter, im Südosten und zwischen Nord- und Ostsee oft trocken, Höchstwerte 13 Grad auf den Nordseeinseln bis 28 Grad in Niederbayern. Und die Zeit, es ist 22.03 Uhr.
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4: Zurzeit mit zwei Meldungen. Die A2 Berlin Richtung Hannover ist zwischen Burg Ost und Burg Zentrum nach einem Unfall gesperrt. Und A12 Frankfurt-Oder Richtung Berliner Ring zwischen Briesen und Fürstenwalde West. 3 Kilometer Stau. Überall da, wo es geht, Ihnen eine gute Fahrt.
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4: Von NDR Info aus Hamburg mit Klaas Christoffersen. Guten Abend. Wir senden hier in der ARD für Sie unabhängige Informationen, damit Sie sich ein Urteil bilden können. Weltweit gesehen ist das nicht unbedingt selbstverständlich. Darauf machen Organisationen wie Reporter ohne Grenzen aufmerksam. Anlass ist der Internationale Tag der Pressefreiheit heute. Wie hat sich das Arbeitsumfeld von Journalistinnen und Journalisten entwickelt? In den letzten Jahren nicht unbedingt zum Besseren, wie Sabine Rhein berichtet.
5: Medienschaffende werden entführt, angegriffen, getötet. Der Journalismus ist zu einem unsicheren und mitunter gefährlichen Beruf geworden, schreibt UN-Menschenrechtskommissar Volker Türk. Am riskantesten sei die Berichterstattung über bewaffnete Konflikte, etwa über den Gazakrieg. Problematische Entwicklungen gibt es aus Sicht von Türk aber nicht nur in Krisenstaaten. Auch das Journalistennetzwerk IPI stellt fest, weltweit stehen unabhängige Medien immer mehr unter Druck, wofür IPI vor allem den globalen Aufstieg autoritärer und illiberaler Regierungen verantwortlich macht. Die Organisation Reporter ohne Grenzen hatte am Donnerstag ihre aktuelle Rangliste der Pressefreiheit veröffentlicht. Deutschland landet dort auf Platz 14 und ist damit im Vergleich zum Vorjahr um 3 Plätze zurückgefallen. Politik und Justiz müssten mehr tun, meint der Deutsche Journalistenverband. Es könne nicht sein, dass die Pressefreiheit zum Schönwettergrundrecht verkommt, so der Bundesvorsitzende Mika Beuster.
4: Und soweit der Bericht von Sabine Rhein. Wir haben es gehört, auch für Medienschaffende in Deutschland hat sich die Situation verschlechtert nach der Auswertung der Organisation Reporter ohne Grenzen. Demnach hat sich hier das gesellschaftliche Klima aufgeheizt, die öffentlichen Debatten werden rauer. Journalistinnen und Journalisten stehen unter starkem Druck, gerade wenn sie über rechtsextreme Milieus berichten oder etwa über den bereits im Bericht von Sabine Rhein gehörten Gaza-Krieg. Meine Kollegin Anna-Lou Beckmann hat darüber mit Gregor Gysi gesprochen. Sie hat den linken Politiker, der Mitglied im Bundestagsausschuss für Kultur und Medien ist, gefragt, wie erlebt er die Veränderungen in Sachen Pressefreiheit?
6: Ja, es gibt aus den USA, aus bestimmten Überlegungen heraus und auch von innen Kämpfe gegen Demokratie und Rechtsstaatlichkeit. Und das hat dann immer Folgen auch für die Pressefreiheit. Einerseits werden Social Medien in bestimmter Richtung bedient. Das ist auch ganz schwer, rechtlich dagegen vorzugehen. Also ich sag mal, das Recht hinkt hinterher. Ja, und die Journalistinnen und Journalisten leiden A darunter, dass es immer weniger werden, weil sich bestimmte Medien das nicht mehr leisten können. Das heißt, tiefe Recherchen werden immer schwerer. Und zweitens müssen sie so eine Mischung machen, gedruckte Medien, Social Medien, Fernsehen, Rundfunk. Und die Reaktion auf den Social Medien können wieder gar nicht alle verfolgen. Also das führt dazu, dass der Druck auf die Journalistinnen und Journalisten auch ganz schön gewachsen ist.
7: Was wird denn an Sie im Ausschuss in Sachen Druck auf Journalisten und Journalistinnen herangetragen und wie oft beschäftigt Sie das Thema?
6: Also indirekt beschäftigt es uns des Öfteren, direkt kaum. Also wir haben natürlich über Antisemitismus in Kunst und Kultur gesprochen. Wir haben auch schon darüber gesprochen, wie man anders mit Social Medien umgehen kann, welche rechtlichen Wege gefunden werden, damit man zumindest eine Einrichtung hat, wo du innerhalb weniger Minuten erfährst, ob eine Nachricht eine Fake News ist, also eine falsche Nachricht ist oder ob sie stimmt. Es gibt lauter solche Sachen. Ich kann Ihnen das belegen. Ich mache angeblich Reklame für Kriegswaffen. Habe ich natürlich noch nie gemacht. Eine Frau hat mir geschrieben, dass ihre Mutter auf eine Werbung von mir für eine Plattform hereingefallen ist und über 5.000 Euro verloren hat durch Betrug. Ich habe natürlich nie Werbung dafür gemacht. Dann können Sie sich ein Gespräch ansehen von Frau Weidel, Frau Maischberger und mir. Das hat nie stattgefunden. Also mit anderen Worten, wir hinken da hinterher und damit beschäftigen wir uns schon.
7: Sie haben jetzt schon einige Punkte angesprochen, aber wo sehen Sie die größten Gefahren für die Pressefreiheit in Deutschland?
6: Durch den gewollten Abbau von Demokratie und Rechtsstaatlichkeit. Also Sie müssen von Folgendem ausgehen. Die Eliten, die hinter Trump stehen, befürchten, dass China Weltwirtschaftsmacht Nummer eins wird. Das wird auch irgendwann passieren. Deshalb lehnen sie sich so auf. Aber ihre zweite Überlegung ist, China ist schneller und effizienter, weil es über eine autoritäre Struktur verfügt. Und deshalb wollen sie eine autoritäre Struktur bei sich einführen. Sie kämpfen ja mit allen Mitteln, beschimpfen die Gerichte, was das Zeug hält. Rechtsstaatlichkeit wollen sie auch abbauen. Denn Trump wurde in seiner ersten Legislaturperiode von den Gerichten und von der Mehrheit der Demokraten im Kongress belästigt. Xi wurde weder vom Parlament noch von Gerichten belästigt. Und da wollen sie hin. So, und da sie Druck machen, bei uns die AfD unterstützen, die ja ähnliche Wege gehen will, findet dazwischen eine große Verunsicherung statt. Und die, die Demokratie und Rechtsstaat verteidigen wollen, sind nicht in der Lage, sich zu organisieren. Das ist die eigentliche Tragik. Und darunter leiden auch die Medien. Was sollen sie nun machen? Die können die AfD nicht ausklammern. Aber ich verstehe dann auch wieder die Journalistinnen und Journalisten, die auf so viel Hochzeiten tanzen müssen. So, und unser Ausschuss tagt ja immer öffentlich. Und wir müssen uns jetzt ernsthaft Gedanken machen, wie wir wieder die Unabhängigkeit von Journalistinnen und Journalisten gewährleisten können. Wissen Sie, da geht es um Rechtsfragen, auch frei beschäftigt, nicht frei beschäftigt, Kündigungsschutz, kein Kündigungsschutz. Wie eigenständig darf eine Journalistin oder ein Journalist agieren? Alles ganz komplizierte Fragen. Und ich weiß, wenn man anfängt, Gesetze zu fummeln, dann gibt es immer wieder Widersprüche, wenn man das nicht so lange hinkriegt. Nur dafür sind wir gewählt. Das ist unsere Aufgabe, das ist unsere Arbeit. Also müssen wir es auch erledigen.
7: Was muss ich tun, um die Presse freier zu machen, die Attacken zu reduzieren? Und vor allem, wer ist verantwortlich?
6: Ja, also da müssen wir mal eine Konferenz mit allen Intendanten haben, etc., zum Beispiel beim Rundfunk, beim Fernsehen, mit vielen Chefredakteuren und sich überlegen, wie wir die Medien so gestalten können, dass sie wirklich unabhängig und frei sind, welche Hemmnisse es gibt, das können die ja mal offen sagen. Dann machen wir eben mal eine Sitzung, alle etablierten Parteien, von meinetwegen kann auch die AfD da rumsitzen, ist mir das auch wurscht, und diskutieren darüber, was wir verändern müssen, um das zu erreichen. Und dabei müssen wir immer die Social Medien mit im Kopf haben. Und im Kopf haben, brauchen wir eine Behörde, wo man ganz schnell erfährt, eine Nachricht ist wahr oder falsch. Und wie gestalten wir das Recht, damit man sich schneller gegen falsche Meldungen wehren kann? Es gab so eingespielt, wissen Sie, zwischen Zeitung, Rundfunk, Fernsehen mit Gegendarstellung, Unterlassung, Widerruf. Das funktioniert bei den Social Medien alles so nicht. Also müssen wir neue rechtliche Wege diskutieren und finden und dann auch endlich in Kraft setzen.
4: Sagt der Politiker der Linken Gregor Gysi, Mitglied im Bundestagsausschuss für Kultur und Medien. Und damit wird es gleich 22.

0: Kranzniederlegung am Denkmal des unbekannten KZ-Häftlings, direkt neben dem einstigen Krematorium des Konzentrationslagers Dachau. In der ersten Reihe drei hochbetagte Männer, leicht gebeugt, teils am Stock, drei Überlebende der deutschen Lager. Sie gedenken ihrer ermordeten Kameraden. Aber Naor, heute 98 Jahre alt, stammt aus Litauen. Er wurde als Teenager in den Dachauer Außenlagerkomplex Kaufering verschleppt, wo er Zwangsarbeit für die deutsche Bauindustrie leisten musste. Ende April 1945 trieb ihn die SS auf einen Todesmarsch Richtung Alpen.
1: Ich habe die Erinnerungen, die ich nicht vergessen habe, weil das kann man nicht vergessen. Wir sind ja von einem Lager zum anderen transportiert worden. Von den Amerikanern, über Kirchen sind wir befreit worden. Aber da waren wir schon eine ganz kleine Gruppe, weil die meisten sind unterwegs umgekommen.
0: Noch 4 Jahre älter als Abanaor ist Jean Laforie. Er leistete im besetzten Frankreich Widerstand gegen die Nazis, wurde verhaftet und kam nach Dachau. Da war er 18 Jahre alt. Heute ist er 102 und er hat es sich nicht nehmen lassen, zur Gedenkfeier nach Dachau zu reisen, um in seiner Rede an das schreckliche Bild zu erinnern, das sich den Soldaten der US-Armee bot, als sie das Lager vor 81 Jahren befreiten. Berge von Leichen, die Überlebenden bis auf die Knochen abgemagert. An Dachau zu denken heißt, die Opfer zu ehren. Das bedeutet, daran zu erinnern, dass hinter den Zahlen ausgelöschte Leben, zerstörte Familien und vernichtete Schicksale stehen. An diese Verbrechen zu erinnern, sei eine kollektive Verpflichtung, betont Laforie. Und auch für den heute 93-jährigen Ernst Grube, der als 12-Jähriger aus seiner Heimatstadt München ins KZ Theresienstadt verschleppt wurde, ist das Gedenken heute so wichtig wie nie. Gerade weil die extreme Rechte mehr als 80 Jahre nach dem Ende der Nazi-Barbarei immer stärker werde.
2: Die Gefahr ist zum einen, dass die Ideologie der Nazis, die Ideologie des Herrenmenschen, dass das immer stärker überhand nimmt. Und dass vor allen Dingen die verantwortlichen Stellen nicht mit dem notwendigen Maß gegen diese Entwicklung Position beziehen.
0: Wie aber kann das Gedenken an das, was in Dachau und anderen Lagern geschah, aufrechterhalten bleiben, jetzt, da es kaum noch Überlebende gibt? Immer wichtiger werden die Nachkommen der ehemaligen Häftlinge, wie Andrea Halbritter. Ihr Großvater war als Kommunist in Dachau inhaftiert. Der erste Mann ihrer Großmutter wurde in Dachau ermordet. Sie kommt jedes Jahr zur Gedenkfeier.
3: Um ihnen ein Andenken zu bewahren, aber vor allem auch für das Heute. Also, dass wir wachsam sind, dass wir auch verstehen, wie kam es dazu und dass wir aufmerksam werden, spätestens, wenn wir wieder anfangen, Leute in wir und die einzuteilen, weil das ist einfach der Anfang von allem, wo es dann bergab geht.
0: Extra aus Kanada angereist ist Leslie Rosenthal, auch wenn er sich an seine Befreiung in Dachau gar nicht mehr erinnern kann, denn da war der heute 81-Jährige noch ein Säugling. Ich wurde hier am 29. April 1945 befreit, zusammen mit meiner Mutter. Ich kann mich natürlich an nichts erinnern, ich war 2 Monate alt. Es gab tatsächlich 7 Babys, die im Dachauer Außenlager Kaufering geboren wurden. Zu diesjährigen Befreiungsfeier hat Leslie Rosenthal seine Tochter mitgebracht, damit die Erinnerung an Dachau weitergetragen wird, damit niemals vergessen wird, was hier geschah.
4: 81. Jahrestag der Befreiung des KZ Dachau, Thies Maasen berichtete. Zu einem anderen Thema. Ich könnte mir vorstellen, dass die Pariser Katakomben vielleicht nicht für jede und jeden etwas sind, aber 600.000 Besucherinnen und Besucher steigen dann doch jedes Jahr hinab in die Unterwelt der französischen Hauptstadt. Sie ist ein großer unterirdischer Friedhof, entstanden Ende des 18. Jahrhunderts. Zuletzt wurden die Katakomben monatelang saniert. Jetzt sind sie wieder zugänglich. Kai Rienecker aus dem ARD-Studio Paris hat eine exklusive Führung durch die mit Knochen und Schädeln gefüllten Gewölbe bekommen.
5: Wir beginnen jetzt den Abstieg. 130 Stufen erwarten uns, sagt Hélène Furminieux und geht voran. Schritt für Schritt nimmt sie unser ARD-Team mit in die Tiefe. Passen Sie auf Ihre Köpfe auf, sagt uns die kleingewachsene französische Kunsthistorikerin.
6: Für mich ist das kein Problem, aber wenn Sie größer als 1,80 Meter sind, gibt es Stellen, an denen man sich stoßen kann.
5: Auch der neue Audioguide der Katakomben von Paris begleitet uns beim Weg in die Tiefe.
7: Beginnen wir den Abschluss.

0: On est arrivé ici à 20 mètres sous la surface.
1: Wir sind hier 20 Meter unter der Oberfläche. Die Mauern sind sehr dick, weil dieser Eingang zwischen den Weltkriegen auch mal ein Bunker war. Hier ist Handyempfang nicht mehr möglich.
2: Wir befinden uns im südlichen Teil der Pariser Innenstadt, unter dem Platz d'Enfer Rochereau im 14. Arrondissement. Weit unterhalb von Metro- und Abwasserkanälen laufen wir durch einen langen Gang mit steinigen, feuchten Wänden und Decken, von denen es hier und da runtertropft.
1: Dieses ganze unterirdische Netz von Paris besteht aus Galerien mit einer Länge von 200 bis 300 Kilometern. Der für Besucher zugängliche Bereich, den man die Katakomben nennt, ist nur ein Bruchteil davon, nur 1,5 Kilometer.
0: C'est seulement une fraction, c'est 1,5 km.
2: 10 Minuten später stehen wir vor einem weiteren Eingang. Der Kopfhörer des Audioguides, der von Funksignalen in den Gängen automatisch gesteuert wird, meldet sich zu Wort.
3: Halt, hier ist das Reich des Todes.
1: Hier sind wir am Eingang des Knochenraumes, dem bekanntesten Teil der Katakomben. Hier sind die Gebeine fast aller alten Friedhöfe von Paris versammelt.
2: Im 18. Jahrhundert wächst die Stadt. Die kleinen Friedhöfe neben den Pariser Kirchen reichen nicht mehr aus. Die Sammelgräber im Untergrund sorgen außerdem für spektakuläre Gebäudeeinstürze. Also ordnet König Ludwig XVI. An, alle Gebeine einzusammeln und vor den damaligen Toren der Stadt in den Galerien der Steinbrüche kirchlich beizusetzen. Ab 1785 beginnen die nachts ausgeführten Umbettungen der Knochenberge.
0: Probablement le spectacle le plus macabre et le plus infernal qu'on puisse imaginer.
1: Das war vermutlich das makaberste Schauspiel, das man sich vorstellen kann. Der Bauch der Erde wurde geöffnet, die Überreste der Toten vieler Jahrhunderte in Paris wurden herausgeholt. Das ist fast wie in einem Gruselfilm.
0: C'est presque comme la réalisation d'un film d'épouvante.
3: Vor uns erstrecken sich die Überreste von mehreren Millionen Frauen, Männern und Kindern.
2: Der neue Audioguide der Pariser Katakomben soll auch dafür sorgen, dass die jährlich 600.000 Besucher in Zukunft respektvoller mit den sterblichen Überresten der Pariserinnen und Pariser umgehen. Hélène Furmigneux hat da schon einiges erlebt.
1: Vor 2 Jahren ist bei uns ein Paket aus Deutschland angekommen. Eine Dame schrieb uns, dass sie die Sachen ihres verstorbenen Vaters aufgeräumt hat und dabei Zeitungsartikel über die Pariser Katakomben aus den 60er Jahren gefunden hat und einen Schädel. Der Vater hatte wohl in seiner Jugend einige Dummheiten gemacht.
2: Die jetzt neu ausgeleuchteten Schädel und Knochen in den Gängen der Katakomben sind immer noch ungeschützt gegen Berührungen oder Stöße. Die sorgsam gestapelten Knochenmauern können leicht einstürzen. Wie ist es, wenn man hier unten so viel Zeit mit den Gebeinen längst verstorbener Menschen verbringt? Unsere Begleiterin wird nachdenklich und spricht leise, fast als wenn die Toten sie hören könnten.
1: Wenn man jeden Schädel betrachtet, ihn ein Gesicht werden lässt, dann versucht man fast in ihm zu lesen, zu wissen, wer das war. Ich finde, manche Schädel sehen aus, als wenn sie traurig wären. Andere sehen verärgert aus. Man kann fast Gefühle auf diesen Gesichtern lesen.
2: Nach 2 Stunden verlassen wir das Reich der Toten unter den Straßen von Paris wieder. 112 Stufen geht es hoch. Rund 600 Meter von unserer Einstiegsstelle entfernt sind wir froh, wieder mitten im Pariser Tageslicht zu stehen.
4: Kai Rienecker berichtete. Und damit zurück nach Deutschland. Im März gab es in Bayern Kommunalwahlen, auch in der Landeshauptstadt München. Wahlsieger wurde dort Dominik Krause von den Grünen. De facto hat er die Verwaltung bereits geführt. Offiziell los geht es für ihn morgen, während im Stadtrat, also im Kommunalparlament, noch an einer Koalition gefeilt wird. Birgit Grundner.
5: Die Grünen rosa Liste stecken mitten in den Koalitionsverhandlungen mit SPD, FDP und Freien Wählern. Und weil der vorherige OB Dieter Reiter gleich nach der verlorenen Stichwahl die politische Bühne verlassen hat, führt sein bisheriger Stellvertreter Krause schon seit Wochen die Amtsgeschäfte. Zuletzt ist er selten vor Mitternacht heimgekommen.
6: Ich will mich da auch gar nicht beklagen, weil gerade jetzt am Anfang werden die Weichen für die nächsten 6 Jahre gestellt. Und ansonsten gibt es auch einiges in der Stadt zu tun. Das war auch das Versprechen an die Münchner, da loszulegen. Und es macht auch ehrlich gesagt wahnsinnig viel Spaß. Also es ist ein großes Privileg, an einer Position sein zu können, wo man so entscheidend dann auch die Stadt mitgestalten kann.
5: Oberbürgermeister in seiner Heimatstadt München sein, das ist für den 35-Jährigen ein Traumjob. Die Hauptthemen liegen auf der Hand. Finanzen, Verkehr und Wohnen in einer Stadt, die weiter wachsen wird. Krause sieht Zuzug auch als Bereicherung.
6: Wichtig finde ich aber, dass wir ihn gut steuern. Und da sind wir dann wieder bei den großen Fragen Wohnen, Mobilität. Wenn wir nichts tun, wenn wir nicht in den ÖPNV investieren, dann wächst uns das Ganze über den Kopf. Dann haben wir endlose Staus und deswegen müssen wir ganz dringend zum Beispiel den ÖPNV ausbauen.
5: Die Positionen der potenziellen Koalitionspartner liegen bei all diesen Themen zum Teil weit auseinander. Ein Beispiel: Grüne und SPD setzen beim Wohnungsbau auch auf die städtebauliche Entwicklungsmaßnahme, bei der man Bodenpreise einfrieren könnte. FDP und Freie Wähler sehen das kritisch. Auch sonst wird es Kompromisse brauchen, wenn es mit der Koalitionsbildung klappen soll. Die praktische Arbeit werde das dann aber schon sehr erleichtern, sagt der Münchner Politikwissenschaftler Martin Groß vom Geschwister-Scholl-Institut.
7: Also rechtlich gesehen könnte ich ja jedes Mal bei einer Abstimmung neu nach Mehrheiten suchen. Das ist aber in dem Stadtrat, der dann doch so fragmentiert ist, weil eben ja keine 5%-Klausel zum Beispiel vorherrscht und sehr viele Fraktionen oder Vertretungen dabei sind, unglaublich mühsam und schwierig. Das heißt, die Akteure selber haben ja einen Anreiz, eine feste Koalition zu bilden.
5: Allerspätestens bis zur konstituierenden Sitzung des neuen Stadtrats am 11. Mai soll die Münchner Koalition stehen. An diesem Tag wird der neue OB Krause auch die Amtskette von seinem Vorgänger Dieter Reiter bekommen, der sich diese Woche bereits mit einem offenen Brief und in den sozialen Medien von den Bürgern verabschiedet hat.
8: Meinem Nachfolger und der kommenden Stadtregierung wünsche ich stets eine glückliche Hand zum Wohl meiner Heimatstadt und Ihnen allen, liebe Bürgerinnen und Bürger. Es war mir eine große Ehre, Ihr Oberbürgermeister zu sein. Alles Gute für Sie und für unsere Stadt. Machen Sie es gut.
4: Ja, da haben wir nochmal den scheidenden Münchner OB Dieter Reiter von der SPD gehört im Beitrag von Birgit Grundner.
9: Sport.
4: Da bleiben wir gewissermaßen in München, denn im Frauen- wie im Männerfußball hat der FC Bayern bereits vorzeitig die deutsche Meisterschaft klargemacht und auch ins Halbfinale der Champions League haben es beide Geschlechter geschafft. Für die Frauen war dort aber Endstation, Marcel Stober.
10: Man hatte es mit dem FC Barcelona zu tun, ein europäisches Top-Team, das die heimische Liga komplett dominiert und gegen das es auch international kaum ein Durchkommen gibt. Im Hinspiel konnten die Bayern-Spielerinnen noch ein 1:1 holen. Das Rückspiel in Barcelona endete jetzt 2:4. Daniel Gahn.
11: 60.000 Fans im Camp Nou erlebten besonders in der ersten Hälfte dominante Katalaninnen, die durch Paraluelo in Führung gingen. Doch die Münchnerinnen konnten schnell durch Linda Dallmann ausgleichen. Im Anschluss dann nahm die Dominanz der Frauen des FC Barcelona zu. Alexia traf zum 2:1. Bayern schien angenockt, auch nach dem Seitenwechsel Barcelona besser, gefährlicher und nach Payors Kopfballtreffer mit 3:1 in Führung. Dann begann das Drama aus Sicht der Münchnerinnen. Barca erhöhte durch Alexia auf 4:1, das Tor jedoch stark abseitsverdächtig, es zählte jedoch auch nach Prüfung durch den VAR. Pernille Haders Treffer zum 2:4 sorgte in der Schlussphase für Hoffnung bei den Bayern Frauen, die zweimal noch im Anschluss die Latte trafen.
10: Und damit sind die Münchnerinnen raus. Barcelona trifft im Finale auf Lyon. Die Münchner Männer haben das Champions-League-Rückspiel gegen Paris Saint-Germain noch vor sich. In der Frauen-Bundesliga haben die beiden Kellerkinder Essen und Jena deutliche Klatschen kassiert. Jena steht mit dem 1:5 gegen Freiburg als erster Absteiger fest. Essen ist Vorletzter, hat 0:4 gegen Leverkusen verloren. An diesem Spieltag der Männer-Bundesliga haben einige Clubs den Ligaverbleib gesichert. Der Hamburger SV und Union Berlin etwa können nicht mehr absteigen, weil Wolfsburg in Freiburg nur ein 1:1 geholt hat. Damit überholt Wolfsburg aber zumindest St. Pauli und schiebt sich auf den Relegationsplatz. Trainer Dieter Hecking sieht so langsam eine positive Entwicklung.
12: Jetzt haben wir, glaube ich, in den letzten Wochen sehr, sehr viel gearbeitet, auch im Training sehr viel gemacht, um die Mannschaft einfach auf das Limit zu bringen, was wir brauchen. Und im Moment sieht es gut aus und ja, deshalb können wir mit dem Punkt heute leben.
10: St. Pauli hatte zuvor gegen Mainz 1:2 verloren. Mainz ist auch sicher gerettet, genauso Mönchengladbach. Die Borussia hat 1:0 gegen Dortmund gewonnen. Heißt auch, der BVB hat die Vizemeisterschaft noch nicht in der Tasche. Der große BVB-Rivale Schalke hat ja am Samstag in der zweiten Liga schon den Aufstieg klargemacht. Hinter dem Zweitligameister Schalke steht nun Elversberg auf Platz 2 in der Tabelle, Hannover auf 3. Die Eisbären Berlin sind erneut deutscher Eishockeymeister. Die Berliner haben sich den Titel zum dritten Mal in Folge geholt, dieses Mal in der Finalserie gegen Mannheim. Das insgesamt fünfte Duell endete in Mannheim 4:1 für Berlin. Der benötigte vierte Sieg ist damit eingefahren. In der Basketball-Bundesliga ist noch Hauptrunde, aber die neigt sich so langsam dem Ende zu. Viele Teams kämpfen noch um einen Platz in den Playoffs, also bis Platz 6, oder die Play-Ins. Dafür reicht der goldene 10. Rang. Auf dem stehen die Niners Chemnitz, die sich ein überraschendes 84:82 beim zweiten Berlin erspielt haben. Natürlich mit viel Mühe, wie der Chemnitzer Kostja Muschidi sagt.
9: In Berlin zu spielen ist nicht einfach. Die Berliner sind ein unglaubliches Team, vor allem zu Hause. Von daher war es zu erwarten, dass es ein knappes Spiel wird. Aber wir haben heute Charakter gezeigt und das Ding trotzdem nach Hause geholt. Und darauf bin ich sehr stolz. Ja.
10: Bamberg bleibt Berlin auf den Fersen mit einem 85:71 gegen Hamburg. Der FC Bayern schlug Vechta knapp mit 90:88. Und nach über einem Monat Pause gab es heute mal wieder ein Formel-1-Rennen. Gefahren wurde in Miami und Jens Gideon berichtet.
13: Spannung vom Start bis ins Ziel. Mercedes-Pilot Kimi Antonelli holte sich den dritten Sieg in Serie. Der WM-Führende wurde allerdings bis zum Schluss vom wiedererstarkten Weltmeister gejagt. McLarens Lando Norris ist in Miami knapp geschlagen Zweiter geworden. Rang 3 ging an seinen Teamkollegen Oscar Piastri. Auffällig die knappen Abstände zwischen den Fahrern der Top-Teams. Auch Ferrari und Red Bull waren in Miami bis kurz vor Schluss konkurrenzfähig. In der Gesamtwertung hat der 19-jährige Kimi Antonelli seine Führung weiter ausgebaut. Der deutsche Nico Hülkenberg ist im Audi früh im Rennen ausgeschieden.
10: Nächstes Formel-1-Rennen in Kanada am 24. Mai.
4: Und das war der Sport mit Marcel Stober.

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1: Um 22.28 Uhr mit Milat Kupay. Vor dem Hintergrund andauernder Spannungen in der schwarz-roten Koalition hat Bundeskanzler Merz die SPD zu mehr Entgegenkommen aufgefordert. Es gebe in der Union einen größer werdenden Unmut über Kompromisse, die mit den Sozialdemokraten eingegangen werden mussten, sagte Merz in der ARD-Sendung Karin Mioska.
2: Ich erwarte von der SPD die gleiche Kompromissbereitschaft, wie wir sie zeigen. Ich bin bis jetzt sehr geduldig gewesen, auch im Umgang mit der SPD. Die SPD muss allerdings auch wissen, Kompromisse sind keine Einbahnstraße. Die müssen wir beide machen.
1: Bundeskanzler Merz. In den vergangenen Wochen hatte es vor allem über die anstehenden Reformen zwischen den Koalitionsparteien viel Streit gegeben. Deutsche Wirtschaftsverbände haben besorgt auf die neuen Zölle der USA reagiert. Präsident Trump hatte angekündigt, die Abgabe auf Autos und Lkw aus der Europäischen Union auf 25% zu erhöhen. Aus Berlin, Georg Schwarte.
3: Die Ankündigungen sind eine erneute, massive Herausforderung für die transatlantischen Wirtschaftsbeziehungen und gefährden sie über die Automobilindustrie hinaus, teilte der Bundesverband der deutschen Industrie schriftlich mit. Der BDI appellierte an Trump und die EU, das bestehende Handelsabkommen einzuhalten. Führende Wirtschaftswissenschaftler hatten zuvor vor einem drohenden Handelskrieg gewarnt, der die deutsche Wirtschaft in der Folge auch in diesem Jahr in die Rezession treiben könnte.
1: Die Bahnhöfe in Deutschland sind für Reisende offenbar etwas sicherer geworden. Der Interessenverband Allianz pro Schiene hat eine Auswertung der polizeilichen Kriminalstatistik vorgelegt. Demnach gab es an Bahnhöfen und Bahnanlagen im vergangenen Jahr rund 169.000 Straftaten. Das bedeutet einen Rückgang um 6% im Vergleich zu 2024. Auch die Zahl der Gewaltdelikte nahm demnach ab. Das zeige, dass der Einsatz von Sicherheitspersonal und Videotechnik wirke, so der Verband. Gleichzeitig hat es den Angaben zufolge mehr Angriffe auf Bahnbeschäftigte gegeben. Auf einem Kreuzfahrtschiff im Atlantischen Ozean hat es nach einem Infektionsausbruch 3 Tote gegeben. Nach Angaben der Weltgesundheitsorganisation wurde einer der 3 Verstorbenen positiv auf das Hantavirus getestet. Demnach gibt es 6 weitere Erkrankte. Ein Patient befinde sich auf der Intensivstation eines Krankenhauses in Südafrika. Alle waren an Bord der MV Hondius, die von Argentinien nach Kap Verde unterwegs war. Hantaviren werden vor allem durch Nagetiere übertragen. Eine Mensch-zu-Mensch-Ansteckung ist äußerst selten. Und das Wetter in Deutschland. In der Nacht im Norden und Nordwesten Schauer, teils Gewitter, sonst meist trocken, Tiefstwerte 14 bis 7 Grad. Morgen gebietsweise Schauer, teils Gewitter, im Südosten und zwischen Nord- und Ostsee oft trocken, Höchstwerte 13 Grad auf den Nordseeinseln bis 28 Grad in Niederbayern. Am Dienstag Schauer und Gewitter, im Norden freundlich, 12 bis 25 Grad. Das waren die Nachrichten.
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4: Die A2 Berlin Richtung Hannover ist zwischen Burg Ost und Burg Zentrum nach einem Unfall gesperrt. Und A12 Frankfurt-Oder Richtung Berliner Ring zwischen Briesen und Fürstenwalde West 3 Kilometer Stau. Das war's mit den Meldungen von den Autobahnen. Kommen Sie gut durch und an.
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4: Mit Klaas Christoffersen. Und jetzt nehmen wir uns ausführlich Zeit, um auf das erste Amtsjahr von Friedrich Merz als Kanzler zurückzuschauen. Fast genau auf den Tag vor einem Jahr wurde Merz vom Bundestag gewählt, nach einem ziemlich holprigen Start. Merz führt eine Koalition aus Union und SPD an. Eine Bilanz von Hans-Joachim Viehweger aus dem ARD-Hauptstadtstudio.
5: Es ist kurz nach 10, als Bundestagspräsidentin Julia Klöckner das Ergebnis des ersten Wahlgangs verkündet.
6: Mit Ja haben gestimmt 310 der Abgeordneten, mit Nein haben gestimmt 307, Enthaltungen 3. Der Abgeordnete Friedrich Merz hat die erforderliche Mehrheit von mindestens 316 Stimmen nicht erreicht. Er ist gemäß Artikel 63 Absatz 2 des Grundgesetzes zum Bundeskanzler der Bundesrepublik Deutschland nicht gewählt.
5: Ein Paukenschlag. Noch nie in der Geschichte der Bundesrepublik ist ein Kanzler im ersten Wahlgang durchgefallen. Es wird hektisch im Bundestag. Hinter den Kulissen wird an einer Zweidrittelmehrheit gearbeitet, um noch am gleichen Tag einen zweiten Wahlgang zu ermöglichen. Für diese Mehrheit sorgen am Ende die Abgeordneten der Linkspartei wie Bodo Ramelow.
7: Wir helfen nicht der Union, sondern wir helfen der Demokratie.
5: 325 Stimmen erhält Friedrich Merz dann im zweiten Wahlgang. Immer noch weniger als CDU, CSU und SPD zusammen haben. Bundespräsident Frank-Walter Steinmeier überreicht die Ernennungsurkunde.
8: Herr Bundeskanzler, mit leichter Verspätung, aber umso herzlicher ein Glückwunsch zur Wahl.
5: Begonnen hat alles aber schon viel früher.
9: Ich will es sehr deutlich sagen. Angesichts der Bedrohungen unserer Freiheit und des Friedens auf unserem Kontinent muss jetzt auch für unsere Verteidigung gelten, whatever it takes.
5: Es ist die erste Vereinbarung von Union und SPD bei ihren Sondierungsgesprächen Anfang März. Ausgaben für die Verteidigung werden weitgehend von der Schuldenbremse ausgenommen. Es ist ein Tag, an dem Gerüchte über einen möglichen Austritt der USA aus der NATO die Runde machen. Zuvor hatte ein Auftritt von US-Vizepräsident J.D. Vance bei der Münchner Sicherheitskonferenz für Irritation gesorgt und dann der denkwürdige Rauswurf des ukrainischen Präsidenten Zelensky aus dem Weißen Haus. Das ist der Hintergrund für die Lockerung der Schuldenbremse für die Verteidigung. Dazu kommen aber noch 500 Milliarden Schulden für Infrastruktur und Klimaschutz. Beschlossen wird dies noch mit dem alten Bundestag, in dem Union, SPD und Grüne die notwendige Zweidrittelmehrheit haben. SPD-Chef Lars Klingbeil und Friedrich Merz.
10: Diese Entscheidung hat die Möglichkeit, der Geschichte unseres Landes eine neue Richtung zu geben.
11: Die mit der heutigen Änderung des Grundgesetzes möglich werdenden Investitionen, meine Damen und Herren, in die Infrastruktur verringern auch nicht den Konsolidierungsbedarf der öffentlichen Haushalte.
5: Doch unter anderem der scheidende FDP-Abgeordnete Johannes Vogel erinnert Merz und die Union an ihre Position zur Schuldenbremse vor der Bundestagswahl.
12: Lieber Friedrich Merz, liebe Kolleginnen und Kollegen der Union, was Sie heute vorhaben, ist mit alten Mehrheiten das Gegenteil von dem zu tun, was Sie vor der Wahl gesagt haben. Das schadet der politischen Kultur in unserem Land.
5: Friedrich Merz wird das Jahr zu den 500 Milliarden neuen Schulden später als die für ihn schwerste Entscheidung bezeichnen. Anfang April dann die Präsentation des Koalitionsvertrags, mit dem Merz insbesondere eins verbindet.
9: Die politische Mitte unseres Landes ist in der Lage, die Probleme zu lösen, vor denen wir stehen.
5: SPD-Chef Klingbeil, der als Vizekanzler und Finanzminister ins Kabinett geht, sagt es so.
13: Wir arbeiten daran, dass das Vertrauen in die Politik nach Jahren des Streits auch wieder zunimmt.
5: Ein wenig zurückhaltender äußert sich CSU-Chef Markus Söder.
14: Ist es eine Liebesheirat, trotz einer neuen Dudes-Männer-Freundschaft zwischen Friedrich Merz und Lars Klingbeil, das ganz zärtlich entwickelt hat? Ich bleibe da bei meinem Sie zunächst mal. Das sage ich ja mal als jemand, der das Landwirtschaftsministerium vertritt. Liebe vergeht, Hektar besteht, das ist eine Substanz.
5: Der neue Kanzler verspricht schon vor seiner Wahl im Bericht aus Berlin einen Stimmungsumschwung.
2: Die Weichen müssen richtig gestellt werden. Ich möchte, dass wir auch aber in den Sommer schon mit einer besseren Stimmung kommen, dass die Menschen merken, es geht jetzt voran, es wird sich etwas ändern.
5: Es ist eines dieser Worte, die Merz später vorgehalten werden, sowie dann auch das Wort vom Herbst der Reformen. Zu Beginn seiner Amtszeit widmet sich Merz aber vor allem den europäischen und internationalen Beziehungen. Gleich am Tag nach der dann doch geglückten Wahl fährt er nach Paris und Warschau. Anfang Juni folgt in Washington ein deutlich spannenderer Termin.
15: So, to let you know, this is the birth certificate of Donald Trump's grandfather, born in 1869, close to Bad Dürkheim.
16: Right?
15: Yeah. And his Christian name was Friedrich.
5: Merz schenkt Trump die Kopie der historischen Geburtsurkunde des Großvaters des US-Präsidenten, der mit Vornamen auch Friedrich hieß.
17: Wir haben heute ein Fundament gelegt für sehr gute, persönliche, aber auch politisch zielführende Gespräche.
5: In den kommenden Monaten wird Merz den engen Draht nach Washington immer wieder benötigen. So als sich Trump mit dem russischen Präsidenten Putin in Alaska trifft, fast schon kumpelhaft.
18: Next time in Moskau.
19: Oh, that's an interesting one. I don't know. I'll get a little heat on that one, but I could see it possibly happening. Thank you very much, Vladimir. And thank you all. Thank you.
5: Die Europäer fürchten nicht zum ersten und nicht zum letzten Mal, dass die USA unter Trump die Ukraine ihrem Schicksal überlassen. Zusammen mit Volodymyr Zelensky und anderen europäischen Staats- und Regierungschefs reist Merz nach Washington, um das zu verhindern.
9: Wir sind gekommen, um Volodymyr Zelensky zu unterstützen und auch gemeinsame europäische Interessen zu bewahren.
5: Das Wort vom Außenkanzler macht zunehmend die Runde. Zunächst hinterlässt das einen positiven Eindruck, so bei Industriepräsident Peter Leibinger.
20: Er hat einerseits im Ausland gezeigt, dass wir wieder da sind, aber er hat darüber, paradoxerweise könnte man sagen, oder interessanterweise, erreicht, dass auch im Land das Gefühl da ist, wir haben wieder eine Regierung.
5: Wirtschaftspolitisch setzt die neue schwarz-rote Regierung in den ersten Wochen vor allem auf zwei Maßnahmen. Steueranreize für Unternehmen und das schon beschlossene 500-Milliarden-Paket für Infrastruktur und Klimaschutz.
13: Ich möchte nicht nur Finanzminister, sondern auch Investitionsminister sein. Und ich möchte, dass die Bagger in unserem Land schnell rollen.
5: Doch von Anfang an begleitet das Projekt der Verdacht, dass mit den zusätzlichen Schulden zu locker umgegangen wird, dass damit indirekt Wahlgeschenke finanziert werden. Die Grünen-Fraktionsvorsitzende Katharina Dröge drückt es so aus.
21: Und ich sage Ihnen wirklich, Herr Merz, es wird vielleicht ein absurder Witz der Geschichte sein, dass Sie als der Mann, der immer für die Schuldenbremse gekämpft hat, am Ende in die Lehrbücher der Ökonomie eingehen werden, als das Beispiel, warum man die Schuldenbremse tatsächlich noch braucht, weil man offensichtlich Ihnen nicht vertrauen kann, dass Sie verantwortlich mit Geld umgehen und dass Sie in das investieren, was notwendig wäre für unser Land.
5: Die Kritik kommt nicht nur aus der Opposition, sondern auch von Bundesbank, Bundesrechnungshof und zahlreichen Ökonomen. Die Vorsitzende der Wirtschaftsweisen, Monika Schnitzer, nimmt als Beispiel die Investitionen in die Schiene. 9 Milliarden aus dem Sondervermögen, das klinge erstmal gut.
22: Das ist aber nicht wirklich zusätzlich, weil man gleichzeitig den Haushaltsansatz im Bundeshaushalt reduziert hat um fast 6 Milliarden.
5: Die zweite große Maßnahme von Schwarz-Rot aus dem Sommer 25 wird erstmal positiv aufgenommen. Unternehmen werden steuerlich entlastet, wenn sie investieren. Ab 2028 soll dann die Gewinnsteuer gesenkt werden. In damals noch trauter Eintracht, SPD-Finanzminister Klingbeil und CDU-Wirtschaftsministerin Katharina Reiche.
13: Das klare Signal des heutigen Tages ist, dass wir mit dem Wachstumsbooster jetzt die Wirtschaft ankurbeln.
23: Das ist ein Aufbruchssignal an Unternehmen und an Investoren zurückzukehren an den Standort Deutschland.
5: Doch das Signal für mehr Investitionen verpufft. Zunächst einmal, weil es überlagert wird vom Konflikt über eine geplante Verfassungsrichterwahl. Unionspolitiker kritisieren die Position der von der SPD vorgeschlagenen Juristin Frauke Brosius-Gersdorf zur Abtreibung und zur Menschenwürde von Ungeborenen. Die schon geplante Abstimmung im Bundestag muss abgesagt werden. Die SPD-Fraktion ist empört. Omid Nuripur von den Grünen kommentiert.
24: Ehrlich gesagt, mir fällt nichts mehr ein, wie amateurhaft das ist. Und es stellt die Frage, ob diese Koalition tatsächlich nach 100 Tagen in dem Zustand ist, in dem die Ampel nach 100 Wochen war, nämlich im blanken Chaos.
5: Was läuft? Die von Merz angekündigte Wende in der Migrationspolitik. Eine Aufgabe, die CSU-Innenminister Alexander Dobrindt weitgehend geräuschlos übernimmt.
25: Es geht jetzt nicht darum, dass wir morgen anfangen, alle in vollem Umfang zurückweisen, sondern es geht um Stück für Stück dafür zu sorgen, dass die Überforderung geringer wird.
5: Freilich, Merz selbst sorgt dann im Herbst für eine größere Debatte rund um das Thema Migration.
26: Bei der Migration sind wir sehr weit. Wir haben in dieser Bundesregierung die Zahlen August 24, August 25 im Vergleich um 60% nach unten gebracht. Aber wir haben natürlich immer im Stadtbild noch dieses Problem.
5: Das Stadtbild, was denn damit genau gemeint ist, wollen Journalisten wissen. Von links hagelt es Kritik. Und an Demonstrationen beteiligen sich auch SPD-Abgeordnete. Eine andere große Debatte, die im Sommer 25 beginnt und sich bis heute durchzieht, die Debatte um Reformen um den Sozialstaat.
26: Der Sozialstaat, wie wir ihn heute haben, ist mit dem, was wir volkswirtschaftlich leisten, nicht mehr finanzierbar. Und deswegen werden wir das ändern müssen.
5: Schon zuvor hat Merz durch den Hinweis, Deutschland könne seinen Wohlstand nicht mit Vier-Tage-Woche und Work-Life-Balance erhalten, beim Koalitionspartner für Rumoren gesorgt. Nun legt die SPD-Co-Vorsitzende, Arbeitsministerin Bärbel Baas, bei einem Juso-Kongress nach.
27: Diese Debatte gerade, dass wir uns diese Sozialversicherungssysteme und diesen Sozialstaat finanziell nicht mehr leisten können, ist, und da entschuldige ich mich jetzt schon für den Ausdruck, Bullshit.
5: Die unterschiedlichen Positionen innerhalb der schwarz-roten Koalition prallen dann beim Streit um das Rentenpaket aufeinander. Die SPD will das Rentenniveau garantieren, das soll durch eine sogenannte Haltelinie gewährleistet werden. Junge Abgeordnete der Union wie Pascal Reddick warnen vor den Folgewirkungen in den 30er Jahren und werden dafür beim Deutschlandtag der Jungen Union gefeiert.
0: Können wir es uns wirklich leisten, Beitragszahler, Steuerzahler und die Wirtschaft noch weiter zu belasten? Dieses Rentenpaket ist so nicht zustimmungsfähig und wird von uns deshalb in dieser Form auch keine Zustimmung bekommen können.
5: Der Kanzler, der das Rentenpaket verteidigt, erhält beim Treffen der Jungen Union eine herbe Abfuhr. Dafür bekommt deren Chef Johannes Winkel beim Arbeitgebertag einen eigenen Auftritt.
1: Wir in Deutschland, und darum dreht sich ja dann auch die aktuelle Debatte, müssen langsam anfangen, den demografischen Wandel ernst zu nehmen, denn wir haben ihn viel zu lange einfach vor uns hergeschoben.
5: Ganz anders ergeht es beim Arbeitgebertag SPD-Arbeitsministerin Baas, die die Rentengarantie verteidigt. Als sie sagt, die werde nicht aus Beiträgen, sondern aus Steuern bezahlt, lachen einige Teilnehmer. Was Baas wiederum bei einer Juso-Tagung aufgreift.
3: Und für mich war spätestens, wenn nicht sogar schon vorher, dieser Arbeitgebertag für mich ein Schlüsselerlebnis. Weil da besonders deutlich geworden ist, gegen wen wir eigentlich gemeinsam kämpfen müssen.
5: Das klingt nach Klassenkampf und heizt den Konflikt weiter an. Die Frage stellt sich, ob Union und SPD eine Mehrheit für das Rentenpaket im Bundestag haben. Erinnerungen an die zunächst gescheiterte Kanzlerwahl und die Richterwahl werden wach. Unionsfraktionschef Jens Spahn versucht, die eigenen Leute auf Kurs zu bringen.
4: Das Thema Rente-Haltelinie ist für die SPD politisch in etwa so wichtig, auch für den Gang in diese Koalition gewesen, wie für uns der Politikwechsel in der Migration.
5: Am Ende klappt es mit der eigenen Mehrheit, auch wenn 7 Unionsabgeordnete mit Nein stimmen und 2 weitere sich enthalten. Die AfD nutzt den Unmut, der sich innerhalb der Union aufgestaut hat, um dieser Avancen zu machen. Der parlamentarische Geschäftsführer der Fraktion, Bernd Baumann.
6: Gibt's da noch irgendeinen Kopf in der CDU, der das durchsetzt? Die Wahlversprechen von Friedrich Merz. Das wäre jetzt eine Minderheitsregierung, nachdem ja republikweit gezeigt wurde, CDU, SPD ruiniert die CDU und ruiniert Deutschland.
5: Eine Minderheitsregierung, wäre das eine Alternative zu Schwarz-Rot, wo es so oft knirscht? Der Kanzler widerspricht deutlich.
7: Also mit Verlaub, das ist doch nicht zu Ende gedacht. Glaubt denn irgendjemand ernsthaft, wir könnten in diesem Deutschen Bundestag mit wechselnden Mehrheiten arbeiten und da noch vernünftige Gesetzgebungsarbeit machen?
5: Und Merz wiederholt das, was er schon bei der Vorstellung des Koalitionsvertrags betont hat. Es gehe darum, aus der politischen Mitte heraus Probleme zu lösen. Das sehe er als seinen Auftrag. Bei einem anderen Thema gelingt das, wenn auch nach vielen Drehungen und Wendungen. Aus dem viel kritisierten Bürgergeld wird eine neue Grundsicherung. Wobei SPD-Ministerin Baas und CDU-Generalsekretär Carsten Lindemann durchaus unterschiedliche Akzente setzen.
3: Solidarität und Unterstützung gehören zur Identität unseres Landes und geben den Menschen Sicherheit, insbesondere in unruhigen Zeiten.
8: Wenn jemand, finde ich, dreimal sich nicht meldet, dann haben diejenigen ein Recht darauf, die diesen Sozialstaat finanzieren, dass derjenige auch kein Geld mehr bekommt. Das nennt man Fördern und Fordern oder auf Deutsch Gerechtigkeit.
5: Auch auf einem anderen Gebiet einigen sich Union und SPD nach einigem Hin und Her, dem neuen Wehrdienst. Schon bei seiner Regierungserklärung hatte Kanzler Merz angekündigt:
26: Die Bundesregierung wird zukünftig alle finanziellen Mittel zur Verfügung stellen, die die Bundeswehr braucht, um konventionell zur stärksten Armee Europas zu werden.
5: Es sei ein Fehler gewesen, die Wehrpflicht auszusetzen. Es sei aber auch nicht möglich, sie einfach wieder so einzuführen, sagt Merz. Während Verteidigungspolitiker der Union beim neuen Wehrdienst stärker auf verpflichtende Elemente setzen wollen, setzt SPD-Verteidigungsminister Boris Pistorius auf Freiwilligkeit und Anreize.
10: Ich beschäftige mich aktuell mit der Frage, wie kriegen wir möglichst viele junge Männer und Frauen in die Bundeswehr, in jeder Statusgruppe. Das ist mein Auftrag. Jetzt zu spekulieren über Pflichtmodelle macht für mich gar keinen Sinn.
5: Zurück zur Außenpolitik. Dem Kanzler sind die besonderen Beziehungen zu Israel wichtig. Das deutsche Bekenntnis zur Existenz und zur Sicherheit des Staates Israel bezeichnet er als unverhandelbaren Bestandteil der normativen Fundamente unseres Landes. Wie sehr Merz das Thema emotional berührt, zeigt sich bei einer Rede in einer Münchner Synagoge, als er die Tochter zweier Holocaust-Überlebender, Rachel Salamander, anspricht.
26: Und Sie haben in einem Ihrer Bücher geschrieben, dass Sie als Kind immer wieder diese eine Frage stellten, ob denn den Juden niemand gesprochen habe, ohne ein Festhalten an der Hoffnung auf eine positive Antwort, so schreiben Sie weiter, ohne ein Festhalten an der naiven Hilfserwartung des Kindes, wären wir doch als Menschen verloren.
5: Im Verhältnis zur israelischen Politik ändert Merz aber den Ton immer wieder. Als Israel im Juni iranische Atomanlagen bombardiert, sagt er auf eine entsprechende Frage im ZDF:
2: Das ist die Drecksarbeit, die Israel macht für uns alle.
5: Im August dagegen kündigt Merz wegen des anhaltenden Gazakriegs an, Israel vorerst keine Waffen mehr zu liefern. Eine Entscheidung, die von der SPD begrüßt wird, aber innerhalb der Unionsparteien für Kritik sorgt. Beim neuerlichen Angriff Israels und der USA auf den Iran Ende Februar 26 äußert sich Merz zunächst zurückhaltend. Bei allen Zweifeln sei jetzt nicht der Moment, Partner und Verbündete zu belehren.
26: Völkerrechtliche Einordnungen werden dabei relativ wenig bewirken. Das gilt umso mehr, wenn sie weitgehend folgenlos bleiben. Appelle aus Europa, auch aus Deutschland, die Verurteilung iranischer Rechtsbrüche und selbst umfangreiche Sanktionspakete haben über Jahre und Jahrzehnte wenig ausgerichtet.
5: Niemand würde dem Mullah-Regime eine Träne nachweinen, heißt es in Berlin parteiübergreifend. Doch der neuerliche Krieg im Nahen Osten stößt zunehmend auf Unverständnis. Verteidigungsminister Pistorius:
11: Es ist nicht unser Krieg, wir haben ihn nicht begonnen. Wir wollen diplomatische Lösungen und ein schnelles Ende. Aber weitere Kriegsschiffe in der Region tragen dazu im Zweifel nicht bei.
5: Das bezieht sich auf die Aufforderung von US-Präsident Trump an die NATO-Verbündeten, gemeinsam die Straße von Hormuz zu sichern, die der Iran blockiert. Da widerspricht auch der Bundeskanzler dem US-Präsidenten.
2: Ich habe ihm gesagt, wenn du willst, dass wir helfen, dann frag uns bitte vorher, upfront und nicht über die Zeitungen hinterher. Das ist ein Umgang, den wir einfach nicht akzeptieren können.
5: Es wird deutlich, der Ton zwischen Deutschland und den USA ist trotz aller Versuche, die USA bei der Stange zu halten, rauer geworden. Das hat sich bereits in der Ukraine-Frage gezeigt, als die USA im November einen Friedensplan vorstellen, der klingt, als wäre er allein von Moskau geschrieben worden. Außenminister Johann Wadephul:
12: Es ist vollkommen klar, Europa hat eigene Vorstellungen, wir haben eine eigene Rechtsordnung, wir werden unsere eigene Souveränität und unsere eigenen Interessen in diesen Prozess einbringen.
5: Die amerikanische Militäraktion in Venezuela, dann Trumps Griff nach Grönland und die Drohung mit immer neuen Zöllen, all das verschärft das Klima weiter. Lars Klingbeil sagt, Europa dürfe sich nicht erpressen lassen.
14: Wir haben kein Interesse an einer Eskalation. Wir suchen auch keine Eskalation. Aber trotzdem müssen wir jederzeit bereit sein, uns gegen Erpressungsversuche der USA zu wehren.
5: Auch für die größte Oppositionspartei im Bundestag, die AfD, ist die erratische Außenpolitik von Donald Trump ein Problem, sieht sie diesen doch als Verbündeten. Zugleich wirft die Partei- und Fraktionsvorsitzende Alice Weidel dem Bundeskanzler vor, sich zu sehr auf die Außenpolitik zu kaprizieren und den Wirtschaftsstandort zu vernachlässigen.
15: Während Sie über die Weltpolitik schwadronieren, kollabiert die deutsche Industrie. Verbände warnen vor dem Verlust von weiteren 150.000 Stellen.
5: Aus der von Merz versprochenen Wirtschaftswende ist noch nichts geworden. Vertreter von Wirtschaftsverbänden, die zunächst große Hoffnungen in die neue Regierung gesetzt haben, zeigen sich zunehmend enttäuscht. So Helena Melnikow, die Hauptgeschäftsführerin der Deutschen Industrie- und Handelskammer.
16: Wir haben ja erst die Ankündigung gehabt, die große sozusagen Stimmungswirtschaftswende bis zum Sommer. Dann der Herbst der Reform. Auch das hat sich nicht erfüllt.
5: Auch dem Kanzler dämmert es, dass er mit so mancher Ankündigung hohe Erwartungen geweckt hat, womöglich zu hohe.
26: Ja, ich will freimütig einräumen, vielleicht haben wir nach dem Regierungswechsel nicht schnell genug deutlich gemacht, dass wir diese gewaltige Reformanstrengung nicht von heute auf morgen schaffen können. Ich nehme diese Kritik an.
5: So Merz beim CDU-Parteitag im Februar. Einige Wochen lang sieht es so aus, als wollten sich Union und SPD nun den versprochenen Reformen widmen. SPD-Chef Klingbeil geht trotz und vielleicht auch wegen der Wahlniederlagen in Baden-Württemberg und Rheinland-Pfalz in die Offensive. Deutschland brauche grundlegende Reformen, sagt Klingbeil bei der Bertelsmann-Stiftung und fordert ein Umdenken auch von der eigenen Partei.
17: Wir, und damit meine ich auch meine Partei, wir haben in den letzten Jahren ein System geschaffen, in dem es für viele Menschen sich immer weniger lohnt zu arbeiten oder in dem es sich kaum lohnt, mehr zu arbeiten.
5: Als Finanzminister fügt er hinzu:
17: Wir können nicht jede Krise und jedes Problem einfach mit noch mehr Geld beantworten.
5: Ein Satz, den so ähnlich auch schon Kanzler Merz gesagt hat. Doch angesichts steigender Spritpreise überbieten sich Politiker aller Fraktionen in Forderungen nach Entlastungen. Nach einem Treffen der Koalitionsspitzen im April ist es ausgerechnet Klingbeil, der verkündet:
9: Wir lassen die Menschen in dieser Krise nicht allein.
5: Was dann doch wieder an Worte des Merz-Vorgängers Scholz erinnert, der in der Energiekrise 2022 den Fußballslogan »You'll never walk alone« für die Politik übernommen hatte. Auch mit den konkreten Maßnahmen, einem Tankrabatt und einer steuer- und abgabenfreien Entlastungsprämie, knüpft Schwarz-Rot an die Ampelkoalition an. Der Kanzler betont zwar, bei dem Treffen der Koalitionsspitzen sei es auch um die großen Reformen gegangen, um Steuern, Gesundheit und Rente. Doch wie bald herauskommt, es hat zwischen den Koalitionspartnern heftig gekracht. Was man vielleicht aus den Worten von CSU-Chef Söder hätte heraushören können.
13: Der Bundeskanzler sagt, das war ein schönes Wochenende. Ich weiß nicht, ob ich das 1:1 teilen kann, aber es war ein effektives Wochenende. Ihm hat's gefallen, ich war dabei.
5: Streit gibt es insbesondere zwischen Wirtschaftsministerin Reiche und Finanzminister Klingbeil.
18: Der Koalitionspartner ist in den letzten Wochen damit aufgefallen, Vorschläge zu unterbreiten, die teuer, wirkungsschwach und verfassungsrechtlich fragwürdig sind.
19: Übrigens, um das auch mal aufgrund von aktuellen Debatten zu sagen, wer der Meinung ist, dass man jetzt den Abbruch bei erneuerbaren Energien machen sollte, der irrt völlig und der schadet diesem Land.
5: Doch es bleibt nicht auf der Ebene der Minister. Bei einer Rede vor dem Bankenverband geht Kanzler Merz den Koalitionspartner direkt an.
20: Mir reicht das nicht, was wir bisher geschaffen haben. Ich erwarte von den Sozialdemokraten, dass sie auch manche Blockade auflösen, die wir in den letzten Wochen und Monaten leider immer wieder gehabt haben.
5: Merz spricht unter anderem das Thema Rente an. Um den Lebensstandard im Alter zu halten, werde die gesetzliche Rentenversicherung allein nicht ausreichen. Sie könne allenfalls noch eine Basisabsicherung sein. Eine Aussage, die heftige Proteste in der SPD auslöst. Die Frage stellt sich, wie vor diesem Hintergrund gemeinsame Reformen möglich sein sollen. Angesichts der weiteren Debatten um Gesundheit, Pflege und Steuern mahnt denn auch CSU-Chef Söder:
13: Da wird's noch dickste Bretter zu bohren geben.
5: Das heißt, auch wenn die Regierung Merz in ihrem ersten Jahr einiges auf den Weg gebracht hat, in der Migrationspolitik, beim Wehrdienst oder durch die neue Grundsicherung, auch wenn eine Reform der gesetzlichen Krankenversicherung nun im Kabinett beschlossen wurde, andere große Reformen stehen noch aus. Das Miteinander der Koalition, um nicht gleich von Streit zu sprechen, weckt aber immer wieder Zweifel, ob sie dazu in der Lage ist. Auch der Kanzler hat eine klare Linie letztlich noch nicht gefunden.
21: Ein Jahr Schwarz-Rot. Hans-Joachim Viehweger war das mit einer Zwischenbilanz der Bundesregierung.
22: Kultur.
21: In der italienischen Krimiszene ist Sandrone Dazieri ein Star und wird auch international immer bekannter. In seinem neuesten Krimi begibt er sich in die Welt der Megareichen, die über mehr Besitz verfügen als ganze Staaten und für die keine Gesetze mehr Gültigkeit zu haben scheinen. Annemarie Stoltenberg hat »Das Gesetz der Elite« gelesen.
23: In diesem Thriller taucht man in eine hochtechnisierte Welt ein, in der die Superreichen bereits intensiv damit beschäftigt sind, Fluchten in das Weltall zu planen oder Überleben auf Inseln im Meer vorzubereiten. Es gibt Kühleinrichtungen, die für die Ewigkeit installiert werden, falls man Verstorbene irgendwann doch auftauen und wiederbeleben könnte. Plötzlich sterben nacheinander mehrere Personen just aus dieser kleinen Gesellschaft der Wohlhabenden. Zuerst Jesus Martinez, der viel Geld verdient hat, unter anderem mit sogenannten Kryosaunen. Das ist eine Saunavariante, bei der man in eine Kältekammer steigt, die minus 130 Grad hat, was seltsamerweise erstaunlich belebend und angenehm sein soll. Martinez kommt in seiner eigenen Kryosauna ums Leben. Er muss noch versucht haben zu flüchten.
28: Der Zylinder war vereist. Seine Haut blieb daran haften. Ein schrecklicher Tod, aber wenigstens war es schnell vorbei. Die Techniker, die die Kryosauna untersucht haben, sagen, dass die Steuereinheit ausgefallen ist. Es ist anzunehmen, dass dies auf einen Spannungssprung zurückzuführen ist, denn der Prozessor und der Speicher sind verbrannt.
23: Der Fall ist hochbrisant für die Polizeibehörde und so wird die sich eigentlich außer Dienst befindende Colomba Caselli beauftragt, herauszufinden, wer in diesen Hochsicherheitstrakt des Multimilliardärs Martinez eindringen konnte. Colomba tut sich mit ihrem alten Kumpel, dem genialen, aber schwierigen Dante Torre, für ihre Suche nach der Wahrheit zusammen. Weitere Menschen sterben, die alle zu der kleinen Gruppe der Superreichen gehören. Durch einen Brand, durch Vergiftung, durch einen Flugzeugabsturz. Wie hängt das alles zusammen? Das müssen Dante und Colomba herausfinden. Als Leserinnen und Leser, die die beiden begleiten und mitdenken, betreten wir eine absolut fremde, computergesteuerte, abgeschottete Welt. Es ist ein Lebensumfeld, zu dem man normalerweise nie Zugang bekäme. Sympathisch ist, dass die extrem tüchtige Ermittlerin Colomba Caselli eine altmodische Vorliebe für das klassische Buch hat.
28: Sie kann sich bei der Lektüre digitaler Texte nicht konzentrieren und ihr bleibt weniger vom Gelesenen im Gedächtnis. Bei einem auf Papier gedruckten Buch, das ihr gefallen hat, erinnert sie sich sogar an die Stelle, an der ein bestimmter Satz steht, und sie liebt das Gefühl, wenn die Seiten weniger werden und das bevorstehende Ende ankündigen.
23: Das Ende ist bei Sandrone Dazzeris Thriller nach knapp 400 Seiten erreicht. Es gibt ein Personenregister im Buch, wo alle Haupt- und Nebenfiguren aufgelistet sind, damit man sich gut zurechtfindet. Aber höchstwahrscheinlich wird es nicht lange dauern, bis der Roman ausgelesen ist. Da bleibt kaum Zeit, zwischendurch den ein oder anderen Namen zu vergessen.
0: Annemarie Stoltenberg über den Thriller Das Gesetz der Elite von Sandrone Dazzieri. Das Buch ist bei HarperCollins erschienen und kostet 17 Euro.

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1: Um 23 Uhr mit Milad Kupay. Die angekündigten 9 US-Zölle haben in der deutschen Wirtschaft Besorgnis und Kritik ausgelöst. Bundeskanzler Merz äußerte wiederum in der ARD-Sendung Karin Mioska ein Stück weit Verständnis und er betonte, dass es dem US-Präsidenten dabei nicht allein darum gehe, Deutschland zu treffen.
2: Er will ganz Europa treffen. Er wird ungeduldig, weil wir jetzt im August letzten Jahres eine Verabredung getroffen haben mit Amerika, dass wir ein Zollabkommen machen. Und auf der europäischen Seite werden immer wieder neue Bedingungen formuliert und wir haben es nicht unterschrieben. Mhm. So, und die Amerikaner haben es fertig und die Europäer nicht. So, und deswegen wünsche ich mir, dass wir hier möglichst schnell zu einem Abkommen kommen. Wir teilen die Grundeinschätzung nicht, dass Zölle etwas Gutes sind. Aber wir müssen damit leben, dass Amerika und die amerikanische Regierung es gegenwärtig anders sieht. Also muss man sich um Lösungen bemühen.
1: Bundeskanzler Merz. Bundesaußenminister Wadephul hat den Iran aufgefordert, die Straße von Hormus umgehend zu öffnen. Das teilte der CDU-Politiker nach einem Telefonat mit seinem iranischen Kollegen Araghchi mit. Als enger US-Verbündeter teilte Deutschland das gleiche Ziel. Der Iran müsse nachprüfbar auf Kernwaffen verzichten und die Straße von Hormus sofort freigeben. Im Iran-Krieg gilt derzeit zwar eine Waffenruhe, die Bemühungen um ein Friedensabkommen kommen aber nicht voran. Politiker, Verbände und Kirchen haben zur Verteidigung der Pressefreiheit aufgerufen. Papst Leo XIV. Sagte vor zehntausenden Pilgern, dieses Recht werde zu oft verletzt. Der Papst erinnerte an Reporter und Journalisten, die Opfer von Kriegen und Gewalt wurden. Kulturstaatsminister Weimar erklärte, Pressefreiheit sei die unverzichtbare Grundbedingung der Demokratie. Anlass ist der Welttag der Pressefreiheit. In der Fußball-Bundesliga haben der SC Freiburg und der VfL Wolfsburg 1:1 gespielt. Mehrere Vereine können dank dieses Ergebnisses nicht mehr absteigen. Aus der Sportredaktion Marcel Stober.
3: Ohne am Sonntag auf dem Platz zu stehen, haben sich Union Berlin und der Hamburger SV den Klassenerhalt gesichert. Auch Mainz und Mönchengladbach sind gerettet. Beide haben gespielt und gewonnen. Mönchengladbach durch ein spätes Tabakovic-Tor mit 1:0 gegen Dortmund und Mainz mit 2:1 beim FC St. Pauli. St. Pauli rutscht durch die Niederlage auf den direkten Abstiegsplatz 17. Wolfsburg ist punktgleich, die Tordifferenz der Niedersachsen ist aber etwas besser. Das 1:1 beim Europa League-Halbfinalisten Freiburg ist leistungsgerecht. Im Rennen um einen erneuten Europapokalplatz überholt Freiburg mit dem Punkt die Frankfurter Eintracht und ist Siebter.
1: Das waren die Nachrichten. Das Wetter in Deutschland. In der Nacht im Norden und Nordwesten Schauer, teils Gewitter, sonst meist trocken, Tiefstwerte 14 bis 7 Grad. Morgen gebietsweise Schauer, teils Gewitter im Südosten und zwischen Nord- und Ostsee oft trocken, Höchstwerte 13 Grad auf den Nordseeinseln bis 28 Grad in Niederbayern. Es ist 22.03 Uhr.
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4: A1 Lübeck-Hamburg. Auf der Norderelbbrücke staut es sich wegen eines Schwertransportes. Die A2 Berlin Richtung Hannover ist zwischen Burg Ost und Burg Zentrum nach einem Unfall gesperrt. A12 Frankfurt-Oder Richtung Berliner Ring zwischen Briesen und Fürstenwalde West 3 Kilometer Stau. Und die A19 Rostock Richtung Berlin ist zwischen Linstow und Malchow nach einem LKW-Unfall gesperrt. Kommen Sie gut an Ihr Ziel.
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4: Um 23.04 Uhr von NDR Info aus Hamburg mit Klaas Christoffersen. Schön, dass Sie dabei sind. Die europäischen Staaten wollen den Weg von US-Präsident Trump im Iran-Krieg nicht mitgehen. Auch der deutsche Bundeskanzler hat die USA zuletzt deutlich kritisiert und erklärt, sie hätten offensichtlich keine Strategie in diesem Krieg. Das hat Trump offenbar ziemlich verärgert. Er hat den Abzug von US-Soldaten aus Deutschland ins Spiel gebracht. Zuerst war von 5000 Armeeangehörigen die Rede, die von Stützpunkten in Deutschland abbeordert werden sollten. Aber es geht mittlerweile sogar um eine noch höhere Zahl, offenbar in einem Zeitraum in den kommenden 6 bis 12 Monaten. Tim Krohn bringt uns auf den aktuellen Stand.
5: Es sind nun also mehr als nur 5000 Soldaten.
6: We're going to cut way down and we're cutting a lot further than 5000.
5: US-Präsident Donald Trump will also die Truppenpräsenz der USA in Deutschland über die bereits angekündigte Zahl hinaus herunterfahren. Aber wo genau, wann und wie, all das ist noch offen. In den USA selbst sind diese Pläne durchaus umstritten. Die beiden Chefs der für die Streitkräfte zuständigen Ausschüsse im Senat und im Repräsentantenhaus, Wicker und Rogers, die zeigten sich besorgt. Die beiden Republikaner sprachen von der Gefahr, ein falsches Signal an Kreml-Chef Putin zu senden. Nach Angaben des US-Verteidigungsministeriums befanden sich zuletzt mehr als 36.000 Soldatinnen und Soldaten der USA in Deutschland. Das ist mehr als in jedem anderen europäischen Land. Europaweit liegt die Zahl bei rund 86.000. Noch wohlgemerkt, denn Trump hatte zuletzt ja auch einen Teilabzug aus Italien und Spanien ins Spiel gebracht. Noch nicht bestätigt, aber offenbar ebenfalls in der Diskussion, ist ein Aus für die Stationierung von Tomahawk-Marschflugkörpern in Deutschland. Diese Mittelstreckenraketen sollten eigentlich schon in diesem Jahr geliefert werden, vorübergehend allerdings, und zwar so lange, bis Europa selbst entsprechende Systeme produzieren kann. Eine solche Stationierung war unter den früheren Regierungschefs Scholz und Biden vereinbart worden. Militärexperten warnen nun vor einer weiteren Schwächung der NATO-Abschreckung. Die Tomahawks wären ein ganz zentrales Element dafür gewesen.
7: Soweit Tim Krohn mit dem, was über den angekündigten Abzug von US-Soldaten aus Deutschland bisher bekannt ist. Nach dem Willen des US-Präsidenten sollen also mehr als 5.000 US-Soldaten Deutschland verlassen. Ein beunruhigendes Signal in ohnehin unsicheren Zeiten? Meine Kollegin vom NDR, Astrid Korall, hat darüber mit unserem Hauptstadtkorrespondenten Georg Schwarte gesprochen und ihn gefragt, ob der Eindruck täuscht, dass die Bundesregierung nach Trumps Äußerungen erstmal den Ball flach hält.
8: Nein, der Eindruck täuscht nicht. Es hat Gründe. Ein Grund ganz sicher, der Hinweis des deutschen Verteidigungsministers, es war absehbar. Er hat auch darauf verwiesen, die Truppenstärke reduziert sich jetzt auf das Niveau vor dem Ukraine-Krieg. Ungefähr 35.000. Die Amerikaner ziehen eine Kampfbrigade ab. Es ist nicht das erste Mal. Sie haben einen solchen Abzug auch schon in Rumänien einer Kampfbrigade durchgeführt. Und das Ganze offiziell laut Pentagon, ja, weil die Amerikaner ihre militärischen Fähigkeiten neu verteilen müssen. Da werden Kräfte im asiatisch-pazifischen Raum gebraucht. So, das ist die offizielle Begründung. Aber man möchte, und das ist der zweite Grund, diesen Ball sicher auch sehr flach halten, weil ein Ursprung für den Zeitpunkt der Ankündigung zumindest damit zu tun hat, dass es Streit gab zwischen dem Kanzler und dem amerikanischen Präsidenten. Und das könnte eine direkte Reaktion gewesen sein, die Ankündigung, wir ziehen diese 5.000 Soldaten ab. Und deswegen möchte die Bundesregierung jetzt jedenfalls nach außen hin nicht noch mehr Panik schüren und auch keine größeren Diskussionen jetzt mit den Amerikanern zumindest öffentlich anfangen.
9: Weiß man denn schon Konkretes, welche Standorte beispielsweise betroffen sind?
8: Also konkrete Informationen von der Bundesregierung darüber gibt es nicht. Es laufen jetzt hinter den Kulissen und auch in den nächsten Monaten Gespräche auf Verteidigungsebene mit den Amerikanern. Wenn sich bestätigt, dass es sich um den Abzug einer Kampfbrigade handelt, dann wird es die Kampfbrigade sein, die in Filzeck, das ist in der Nähe von Nürnberg in Bayern, stationiert ist. Dann könnte es möglicherweise diese Region treffen. Fest steht jedenfalls wohl, Donald Trump, der US-Präsident, geht nicht grundsätzlich an die amerikanische Präsenz hier in Deutschland. Das heißt, die größten Militärbasen, das größte Militärkrankenhaus außerhalb der USA, Grafenwöhr, der größte Truppenübungsplatz außerhalb der USA, Rammstein, das größte Drehkreuz außerhalb der USA. All das bleibt erhalten in dieser Struktur, denn, und das muss man auch noch dazu sagen, darauf sind die Amerikaner auch angewiesen. Das kann Trump nicht einfach alles abziehen, abgesehen davon, dass er dafür auch den amerikanischen Kongress bräuchte.
9: Jetzt berichtet die Washington Post, dass die USA nicht nur diese Truppen abziehen wollen, sondern auch die geplante Stationierung von US-Mittelstreckenraketen in Deutschland absagen wollen. Dabei geht es vor allem um Marschflugkörper vom Typ Tomahawk, die Trumps Vorgänger Joe Biden Deutschland noch in Aussicht gestellt hatte. Ist das das größere Problem?
8: Das könnte das größere Problem werden und militärstrategisch in der Tat 5.000 Soldaten abzuziehen ist das eine, ist zu verschmerzen, das ist nichts Unverzichtbares, was da passiert. Diese Raketen vorübergehend zumindest jetzt nicht hier zu stationieren, reißt eine strategische Fähigkeitslücke für die Europäer, für die NATO hier in Europa. Denn eigentlich war die Idee bei Olaf Scholz, dem Vorgänger von Friedrich Merz, und bei Joe Biden, dem Vorgänger von Trump, genau diese Europa hier zu schützen, solange bis Europa selber in der Lage ist, mit einem eigenen Mittelstreckenwaffensystem seine Region zu schützen vor möglicherweise auch russischen Aggressionen. Diese Kapazität fällt jetzt weg und zwar dann absehbar auf Jahre. Das schmerzt schon und da sagen Militärstrategen, das ist eigentlich das größere Problem. Die Truppenabzüge sind es nicht.
9: Dieser Truppenabzug, dieser Schritt des US-Präsidenten, der stößt ja in den USA auch auf Kritik. Auch in den Reihen von Trumps eigenen Leuten. Einflussreiche Republikaner haben erklärt, sie seien besorgt über die Entscheidung. Eine voreilige Reduzierung berge die Gefahr, die Abschreckung zu schwächen und ein falsches Signal an Russlands Machthaber Putin zu senden. Wie sehr glaubt man in Berlin denn, dass Trump seine Ankündigung diesmal auch umsetzt, gerade auch vor dem Hintergrund des Drucks in den USA selbst?
8: Ich glaube, hier gibt es niemanden, der noch Prognosen macht im Zusammenhang mit Donald Trump. Es kann sich jeden Tag alles ändern. Das macht den Mann, das macht auch den Umgang mit der amerikanischen Administration für alle. Für die NATO, für die EU, aber auch eben für die deutsche Bundesregierung im Augenblick so schwierig. Aber ja, auch deutsche Außenpolitiker verweisen bei der Entscheidung, diesen Truppenabzug und die Nichtstationierung der Mittelstreckenwaffen jetzt anzukündigen, genau auf Moskau. Jürgen Hahn.

0: Der hat ebenfalls angekündigt, die Zölle für Autos aus der EU zu erhöhen von 15% auf 25%, was auch deutsche Autobauer besonders treffen dürfte. Zeigt das jetzt alles, wie schlecht es derzeit um das deutsch-amerikanische Verhältnis bestellt ist?
1: Das ist zumindest eine Lesart und eine sehr verbreitete Lesart, diese Nickeligkeit, jetzt auch noch die Zölle zu erhöhen und vor allen Dingen eben auf Autos, auf Lkw. Das trifft Deutschland hart und das spricht einiges dafür, dass es eine weitere Gemeinheit aus dem Hause Donald Trump ist, im Ärger über diesen deutschen Bundeskanzler, der ihm eben öffentlich gesagt hat, du hast keine Strategie für den Iran-Krieg. Das heißt, das Verhältnis zwischen Merz und Donald Trump scheint belastet, aber er ist nicht der Einzige. Dieser amerikanische Präsident hat sich in den letzten Wochen und Monaten quasi mit jedem auf dieser Welt angelegt. Vom Papst angefangen, über den französischen Präsidenten, den britischen Premier, zuletzt auch mit der italienischen Ministerpräsidentin, zu der er ein sehr gutes Verhältnis hatte. Das heißt, Friedrich Merz befindet sich da in Anführungszeichen zumindest in guter Gesellschaft.
2: Einschätzungen von Georg Schwarte aus dem ARD-Hauptstadtstudio.
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2: Um 23.13 Uhr am 3. Mai. Und der 3. Mai ist der internationale Tag der Pressefreiheit. Die Medienlandschaft, auch in Deutschland, verändert sich rasant durch Algorithmen, durch KI-Chatbots, durch soziale Netzwerke und Medien, in denen oftmals bloße Behauptungen zur Wahrheit stilisiert werden. Was bedeutet das für den unabhängigen Journalismus? Darüber hat Sven Kochale mit der Chefredakteurin des MDR, Christine Bohmann, gesprochen. Die erste Frage war: Die Pressefreiheit ist in Deutschland in der Verfassung garantiert. Kann man das so einfach stehen lassen?
4: Stehen lassen ist so eine Frage. Presse- und Meinungsfreiheit ist natürlich klar im Grundgesetz garantiert. Und wir wissen, dass wir im Moment da stehen, dass wir immer wieder darauf schauen müssen, wie eigentlich gesellschaftliche Rahmenbedingungen sich für Journalismus gerade verändern und wie sich auch die Veränderung mit Blick auf das Abbilden demokratischer Prozesse möglicherweise verändert, dass wir da natürlich immer wieder ein Auge darauf richten müssen und auch sicher gehen müssen, dass Pressefreiheit nach wie vor auch praktisch gewährleistet wird und dass sie tatsächlich auch für die Kolleginnen und Kollegen in gelebter Alltag ist und entsprechend dann auch gesellschaftlich garantiert wird.
5: Was heißt das, Rahmenbedingungen, die sich ändern, auch mit Blick darauf, wie man demokratische Prozesse medial abbildet im öffentlich-rechtlichen Rundfunk?
4: Na, was wir schon erleben, ist natürlich, dass Medien als solche ja immer wieder hinterfragt werden, ja, und auch vor dem Hintergrund, welche Art von Delegitimierung von Medien gibt es, ne? Stichwort Lügenpresse, Feinde des Volkes, die immer wieder genannt werden und dann natürlich auch bestimmte Narrative immer wieder wiederholt werden, die letzten Endes auch dafür sorgen, dass Zweifel gesät werden. Und den müssen wir auch als Journalistinnen und Journalisten natürlich jeden Tag entgegentreten, sowohl vor der Frage, welche Art von Medienvielfalt haben wir tatsächlich, und natürlich dann auch vor dem Hintergrund, wie können Journalistinnen und Journalisten tatsächlich auch ihrer Arbeit nachgehen, wie sicher können sie das tun, um dann letzten Endes genau diesen Auftrag, nämlich Informationen an der Stelle auch in die Gesellschaft zu bringen, auch umzusetzen.
5: Nehmen wir mal dieses Bild Lügenpresse, sehr oft in den vergangenen Jahren gehört auf Demonstrationen zum Beispiel. Corona war da sicherlich auch ein Katalysator. Wenn aber so Reporter, Korrespondenten beschimpft werden, ja, das sagt ja etwas aus. Und was ändert sich da auch im Verständnis des Journalisten?
4: Ich glaube, dass es für die Kolleginnen und Kollegen natürlich auch einen Druck und auch eine Druckkulisse aufgebaut hat. Ne? Das ist ja nicht mit einem, ich sage jetzt mal, konstruktiv-kritischen Hinterfragen von Journalismus verbunden, sondern eher mit einer Verächtlichmachung und auch mit einer Sichtweise, die automatisch ja schon unterstellt, dass Journalismus in diesem Kontext nicht frei ist, nicht frei von. Und das ist für die Kolleginnen und Kollegen draußen, für die Reporterinnen und Reporter natürlich eine doppelte Herausforderung, zum einen bei den Menschen zu sein, die Themen tatsächlich auch zu recherchieren, zu reportieren, einzuordnen und zu erklären. Das bedeutet natürlich auch, dass wir dann Zugang brauchen zu Unternehmen, zu Pressekonferenzen, natürlich auch zu Informationen an der Stelle und das auch immer wieder dann letzten Endes miteinander in ein Verhältnis zu setzen, bei dem dann natürlich Situationen auch entstehen können, wo es eben keinen Zugang gibt oder wo eine Ausgrenzung stattfindet, möglicherweise auch mit einer gewissen Unterstellung, dass eine bestimmte Art von Berichterstattung damit verbunden ist. Und was wir da natürlich immer wieder setzen müssen, ist ganz klar, dass es keine Vorauswahl geben darf, sondern wir haben ein verbrieftes Recht an der Stelle Zugang zu Informationen. Das ist unser Auftrag, um natürlich dann auch entsprechend kritischen Journalismus an der Stelle jeden Tag liefern zu können.
5: Erlebt denn die MDR-Chefredakteurin da zunehmend auch so eine Art Rechtfertigungsdruck?

0: Druck, also Themenauswahl, Gesprächspartner, Formate erklären zu müssen?
1: Also erstmal, ich begrüße das. Also ich begrüße das kritische Nachfragen, weil eine kritische Öffentlichkeit ist super wichtig für unsere Arbeit. Als Rechtfertigungsdruck selbst würde ich das nicht bezeichnen, aber es ist natürlich eine Frage, wie können wir unsere Arbeit tatsächlich besser verständlich machen. Und für uns, auch hier im Mitteldeutschen Rundfunk, vielleicht nochmal ein Beispiel, wir nehmen das ja sehr ernst, sowohl mit Kritik als auch mit der Frage von Beschwerden. Ja, wir haben Möglichkeiten, in denen wir die Auseinandersetzung mit Kritik tatsächlich auch in unseren Programmangeboten zeigen. Wir haben die Rubrik, in der wir richtigstellen, in der wir auch transparent über Fehler berichten. Das bedeutet natürlich auch, dass wir dieses mehr über uns erzählen, was, glaube ich, für Journalistinnen und Journalisten natürlich auch immer noch so ein zweischneidiges Schwert ist, weil die Kolleginnen und Kollegen natürlich berichten wollen, ja, recherchieren wollen und gleichzeitig die Herausforderung auch ist, erzähl auch was über deine Arbeit. Das gehört einfach zu einem veränderten journalistischen Bild dazu, in der Arbeitsweise auch zu erklären, wie wir arbeiten. Und insofern ist das vielleicht auch ein Stück eine kleine Evolution, dass man sagt, das gehört in der Weiterentwicklung unseres Berufsbildes dazu, auch mehr über unsere Arbeit zu erzählen und zu berichten.
0: Das ist das Interview der Woche bei MDR aktuell. Wir reden über die Pressefreiheit mit der Chefredakteurin des Mitteldeutschen Rundfunks, mit Christine Bohmann. Wohin sich Medien entwickeln können, auch in Demokratien, das zeigt das Beispiel USA unter dem Präsidenten Donald Trump. Da werden Sender verklagt, da werden Journalisten von Regierungspressekonferenzen ausgeschlossen. Inwieweit muss man sich auch in Deutschland mit solchen Szenarien beschäftigen inzwischen?
1: Ja, die Bedingungen für Pressefreiheit unterscheiden sich natürlich international sehr stark. Es gibt in Deutschland keine strukturelle staatliche Repression. Aber wir müssen uns natürlich angucken, vor dem Hintergrund, welche Gefahren tatsächlich eine systematische Delegitimierung von Medien bergen kann. Wir haben vorhin darüber gesprochen, Stichwort Lügenpresse. Für uns ist natürlich relevant, immer wieder deutlich zu machen, wo Grenzen sind. Und diese Grenzen auch klar zu benennen. Und das bedeutet natürlich auch, das nicht stillschweigend akzeptieren, gegebenenfalls auch juristische Schritte zu gehen. Und das sind natürlich Kaskaden von Möglichkeiten, die man sich insgesamt vor dem Hintergrund, was könnten Szenarien sein, natürlich auch Stück für Stück angucken.
0: Mit der AfD gibt es ja solche Tendenzen, die in diese Richtung gehen könnten. Also Vereinheitlichung von Medien, da ist die Rede schon mal vom Volksfunk oder es gibt Zweifel am Rundfunkstaatsvertrag, der aufgehoben gehört. Wie wird das in MDR-Redaktionen diskutiert?
1: Das sind natürlich intensive und auch differenzierte Debatten. Und das ist auch natürlich die Frage, berichten wir über die AfD oder sind wir auch selber Berichtsgegenstand in der Frage? Und das gelingt der AfD natürlich an der Stelle immer wieder, gezielt dort auch Maßnahmen zu ziehen, Medien auszuwählen oder gar auszuschließen. Und unser Eingang muss es sein in den redaktionellen Debatten, dass wir kritisch über die AfD berichten, ohne zu skandalisieren, darzustellen, na klar, aber auch ganz klar nicht zu normalisieren, weil es natürlich Tendenzen gibt, die auch eine Instrumentalisierung an der Stelle riskieren würden und das müssen wir ganz klar vermeiden. Insofern ist der redaktionelle Streit auch um die Frage der Wahrnehmung ist natürlich da und auch ausdrücklich gewünscht und der gehört dazu.
0: Also berichten über die AfD, ja, die in Teilen als rechtsextremistisch eingestuft ist, aber es ist keine normale Partei wie andere, die...
1: Auch da ist der Punkt, welche Sichtweisen übernehmen wir dort, ja. Wir müssen ganz deutlich und kritisch machen, dass es in den Landesverbänden eine entsprechende Einstufung gibt. Und es gehört natürlich dazu, diese auch immer wieder zu benennen. Und gleichzeitig ist die AfD in vielen Landtagen Oppositionspartei und entsprechend gehört sie natürlich zum demokratischen Prozess an der Stelle dazu, sodass Debatten entsprechend auch abgebildet werden müssen. Aber ich sage es nochmal, es geht am Ende, wie bei allen Themen, auch um die Einordnung, ums kritische Berichten und ums Benennen.
0: Wenn politische Kräfte wie die AfD mit extremistischen Tendenzen immer stärker Einfluss ja auch auf die Meinungsbildung nehmen, das verstärkt wird dann durch soziale Netzwerke, wo die AfD auch jedenfalls im Vergleich zu anderen Parteien sehr stark ist. Wie verändert das dann die Medienbranche und auch den MDR?
1: Ja, insgesamt zeigt sich ja in den letzten Jahren schon ein hoher Veränderungs- und auch Anpassungsdruck der Medien, sowohl mit der Frage, wo sind wir, auf welchen Plattformen unterwegs, was bedeutet das mit Blick auf auch Präsentation von Inhalten, Stichwort Algorithmen, und es bedeutet auch für uns, dass wir uns fragen müssen, wie wir tatsächlich mit unseren Inhalten und Informationen auch wirklich noch sichtbar sind, Stichwort KI-Zusammenfassung beispielsweise auf entsprechenden entsprechenden Suchseiten, weil natürlich auch einfach die Aufmerksamkeitsökonomie an der Stelle ein wahnsinnig großer Einflussfaktor ist.
0: Es geht um Desinformation, es geht um Manipulation, auch um Hasskultur, und der MDR versucht wie andere AD-Anstalten auch ganz vorne anzusetzen, also bei den Schülern, bei den Kindern und Jugendlichen, und geht auch jetzt rund um den Tag der Pressefreiheit an Schulen. Was genau kann man da erreichen und wie läuft so eine Unterrichtsstunde da ab?
1: Ja, erstmal sind das natürlich total tolle Gelegenheiten, auch sich selber immer wieder zu hinterfragen. Und in diesen Schulstunden, Unterrichtsstunden geht es vor allen Dingen auch darum, zu sensibilisieren für Desinformation und auch für Manipulation. Und insofern ist das auf der einen Seite immer ein total toller Austausch und gleichzeitig auch wirklich eine Lehrstunde. Und zwar, wie ich hoffe, für beide Seiten.
0: Und wenn die Antwort dann kommt, meine Quelle, Nachrichtenquelle ist TikTok, dann tut's weh in der Magengegend.
1: Ja, wir sind ja als Öffentlich-Rechtliche tatsächlich auch auf TikTok. Da versuchen wir natürlich dann auch immer noch mal ein bisschen abzuklopfen, halt, welche Angebote nutzen die Schülerinnen und Schülerinnen dort. Aber das ist genau der Punkt. Es ist letzten Endes auch ein Gegencheck für die Realität. Finde ich aber trotzdem ganz spannend an der Stelle, dass auch viele Schülerinnen und Schüler mittlerweile ja auch sehr kritisch tatsächlich auf die sozialen Netzwerke schauen und auch bewusst sagen, nee, TikTok, Instagram, da hole ich mir Informationen. Aber ich weiß auch ganz bewusst an der Stelle, wo dann auch Grenzen sind und gegebenenfalls auch nochmal in der Biografie oder auf die Links gegen zu checken, mit wem ich es da eigentlich zu tun habe oder wer mir die Information gibt. Das muss der Ansatz sein.
2: Sagt die Chefredakteurin des Mitteldeutschen Rundfunks Christine Bohmann im Gespräch mit Sven Kochale.
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4: Mit Marcel Stober. Und bevor wir zum Fußball kommen, wollen wir erstmal den alten und neuen deutschen Meister im Eishockey würdigen. Die Eisbären Berlin haben die Finalserie gegen die Adler Mannheim gewonnen. David Luding.
5: Die insgesamt 12. deutsche Meisterschaft für die Eisbären Berlin ist am Ende eine relativ deutliche. Der Rekordmeister besiegte die Adler Mannheim in der Finalserie ungefährdet mit 4:1 in Spielen. Nach der Heimniederlage in Spiel 4 am Donnerstag zeigten die Eisbären Berlin in Spiel 5 in Mannheim erneut eine abgezockte Leistung. In einem intensiven und hochklassigen ersten Drittel hatten zunächst die Adler mehr Spielanteile, konnten daraus aber keinen Profit schlagen. In der 20. Minute fiel das 1:0 für Berlin durch Ty Ronning. Im zweiten Drittel ein ähnliches Bild. Mannheim die aktivere Mannschaft, Berlin aber die effizientere. Liam Kirk erhöhte auf 2:0 in der 22. Minute. Im Schlussdrittel sorgten dann Ronning und Erik Mick für die Entscheidung, erhöhten für Berlin auf 4:0. In der 59. Minute gelang den Adler Mannheim noch der Ehrentreffer durch Marc Michaelis. Endergebnis 1:4 aus Sicht der Adler. Für die Eisbären Berlin ist es der 5. Meistertitel in 6 Jahren.
4: Die Meisterschaft in der Fußball-Bundesliga, die ist längst entschieden zugunsten des FC Bayern. Der Abstiegskampf ist aber weiterhin sehr spannend. Borussia Mönchengladbach muss nicht mehr zittern, Gladbach ist gerettet, weil Stürmer Haris Tabakovic gegen Dortmund das 1:0 Siegtor geschossen hat.
6: Ja, fühlt sich definitiv gut an, aber das bin nicht nur ich gewesen. Ich glaube, das echt eine sehr, sehr gute Mannschaftsleistung. Das war von der ersten Minute. Ich denke, dass wir schon viel früher auch in Führung gehen müssen. Und am Ende haben wir das echt sehr, sehr gut verteidigt auch. Und am Ende natürlich fühlt sich das sehr, sehr, sehr, sehr schön an. Am Ende fast in der letzten Spielminute noch das Tor zu machen.
4: Den Klassenhalt sicher haben nun auch Union Berlin und der HSV, denn der VfL Wolfsburg ist nicht über ein 1:1 in Freiburg hinausgekommen. Immerhin aber schoben sich die Wolfsburger dadurch auf Platz 16 vor und drücken St. Pauli auf einen direkten Abstiegsplatz. Beim 1:2 zu Hause gegen die ebenfalls jetzt sicher geretteten Mainzer war St. Pauli die deutlich harmlosere Mannschaft. Trainer Alexander Blessin glaubt aber trotzdem immer noch an ein positives Ende.
7: Wir sind nicht in der Opferrolle oder sonst irgendwas, sondern wir sind da, wo wir sind. Und haben die Chance auf einen Relegationsplatz und da müssen wir alles dafür reinwerfen. Ja, also deswegen hier zu lamentieren und rumzuheulen, bringt jetzt nichts, sondern da auch im Training einfach eine gute Woche zu haben, sich reinzuhauen und dann versuchen, den Karren aus dem Dreck zu holen.
4: Ja, am letzten Spieltag könnte es zum Showdown zwischen St. Pauli und Wolfsburg kommen. Auch der FC Bayern hat am Sonntag gespielt, aber nicht die Männer, sondern die Frauen. Und die sind nach einer tollen Leistung im Champions-League-Halbfinale ausgeschieden. Nach dem 1:1 im Hinspiel gegen den FC Barcelona haben sie das Rückspiel in Spanien mit 2:4 verloren. Barcelona trifft im Endspiel in knapp 3 Wochen auf Lyon. Seit knapp 3 Jahren wartet Deutschlands bester Tennisprofi Alexander Zverev auf einen Sieg gegen den Weltranglisten-Ersten Jannik Sinner. Und das Warten geht weiter. Denn im Finale beim Masters-Turnier in Madrid hat Zverev in unter einer Stunde ordentlich auf die Mütze bekommen. Tim Brockmeier.
3: Eine regelrechte Tennisohrfeige für Alexander Zverev. Nur 57 Minuten, 1:6 und 2:6 aus der Sicht des Deutschen, der gegen den Weltranglisten-Ersten Jannik Sinner wirklich komplett chancenlos war. Ich muss mich entschuldigen, sagte Zverev nach der Finalniederlage von Madrid. Ich habe nicht mein bestes Tennis gespielt. Jannik dagegen ist einfach der Beste der Welt. So ein recht niedergeschlagener Zverev, der auch im 4. Duell in diesem Jahr mit dem Italiener einfach kein Land sah, von Sinner mehr oder weniger an die Wand gespielt wurde. Mit dem Sieg in Madrid holt sich der Weltranglistenerste aus Italien den 5. Sieg bei einem ATP Masters in Serie. Das hat vor ihm noch keiner geschafft. Kein Federer, kein Nadal, kein Djokovic. Jannik Sinner geht damit auch als absoluter Top-Favorit in die in rund 2 Wochen beginnenden French Open in Paris.
4: Erstmal aber steht Mitte Mai ja auch für Zverev noch das Tennisturnier am Hamburger Rotenbaum an.
2: Und das war der Sport mit Marcel Stober. Gleich bringt sie hier die Nachrichtenredaktion auf den neuesten Stand. Und danach geht es in der ARD-Infonacht um den Einsatz künstlicher Intelligenz beim Militär. Das wirft ja ethische Fragen auf. Dazu dann ein ausführliches Gespräch mit einem Experten von einem Fraunhofer-Institut.

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1: Um 23.28 Uhr mit Ronald Lessig. Bundeskanzler Merz hat Erwägungen der SPD abgelehnt, sehr hohe Gehälter stärker zu besteuern. Vizekanzler Klingbeil hatte das ins Spiel gebracht, um untere und mittlere Einkommen zu entlasten. Aus Berlin Benjamin Großkopf.
2: Merz wandte sich direkt an Klingbeil, der müsse wissen, dass das mit der CDU-CSU nicht gehe und auch mit ihm persönlich nicht, so der Kanzler bei Karin Mioska im Ersten. Die Belastung von Facharbeitern und dem Mittelstand in Deutschland mit der Einkommenssteuer sei jetzt schon viel zu hoch. Vizekanzler Klingbeil selbst hatte per Zeitungsinterview die SPD-Forderung untermauert, bei der geplanten Reform der Einkommenssteuer nicht nur zu entlasten, sondern auch zu belasten, und zwar zur Gegenfinanzierung. Und wörtlich, Spitzenverdiener mit sechsstelligen Gehältern müssten ihren Beitrag leisten.
1: Die angekündigten neuen US-Zölle haben in der deutschen Wirtschaft Besorgnis ausgelöst. Der Bundesverband der deutschen Industrie sprach von einer massiven Herausforderung für die transatlantischen Wirtschaftsbeziehungen. Er forderte sowohl die USA als auch die EU auf, das vereinbarte Handelsabkommen einzuhalten. Dazu gehöre auch, dass die EU ihren Teil zügig und entschlossen umsetze. Bei gegenseitigem Beschuss aus der Luft hat es in der Ukraine und Russland weitere Opfer gegeben. Die Ukraine meldet, dass im Südosten des Landes in Dnipro mindestens ein Mensch getötet wurde. Außerdem wurden mehrere Menschen verletzt. Aus Russland gibt es Berichte über mindestens zwei Tote in der grenznahen Region Bjelgorod. Zuvor waren auch schon Attacken auf die russische Energieinfrastruktur gemeldet worden. Betroffen war eines der wichtigsten russischen Terminals für den Ölexport. Auf dem Gelände des ehemaligen Konzentrationslagers Dachau ist an die Befreiung vor 81 Jahren erinnert worden. Einer der letzten Überlebenden des KZ, der 102-jährige Jean Laforie, mahnte in seiner Rede, der Ungeist dieser Verbrechen sei nicht besiegt. Aus Dachau Thies Marsen.
3: Daran erinnerten bei den Gedenkfeierlichkeiten heute auch andere Redner, wie der Präsident des Zentralrats der Juden in Deutschland, Josef Schuster. Längst säßen Rechtsextreme wieder in den Parlamenten und lägen in Umfragen vor den demokratischen Parteien. Dachau war eines der ersten KZs der Nazis. Es wurde zum Prototyp für das Lagersystem, eine Schule der Mörder. Später wurde Dachau zum Tatort des Holocaust. In den Außenlagerkomplexen Kaufering und Mühldorf wurden über 6000 Jüdinnen und Juden ermordet.
1: Das Wetter in Deutschland. In der Nacht im Norden und Nordwesten Schauer, teilweise Gewitter, sonst trocken bei 14 bis 7 Grad. Morgen gebietsweise Schauer oder Gewitter im Südosten zwischen Nord- und Ostsee trocken bei 13 Grad auf den Nordseeinseln und bis 28 Grad am Niederrhein. Am Dienstag Schauer oder Gewitter im Norden freundlich, 12 bis 25 Grad. Das waren die Nachrichten.
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4: A1 Lübeck-Hamburg, auf der Norderelbbrücke staut es sich, der Grund ein Schwertransport. A12 Frankfurt-Oder Richtung Berliner Ring zwischen Briesen und Fürstenwalde-West 3 Kilometer Stau. Und die A19 Rostock Richtung Berlin ist zwischen Linstow und Malchow nach einem LKW-Unfall gesperrt.
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4: Mit Klaas Christoffersen. Künstliche Intelligenz ist seit einiger Zeit auch im Militär angekommen und damit natürlich bei der Bundeswehr. Die deutsche Armee prüft KI für die Auswertung von Daten oder um die Logistik zu optimieren. Das wirft ethische Fragen auf, insbesondere wenn Maschinen autonom Waffensysteme steuern. Sabina Mattei hat darüber in ihrem Podcast Mattei fragt mit Wolfgang Koch vom Fraunhofer Institut für Kommunikation, Informationsverarbeitung und Ergonomie gesprochen.
5: Ist KI im Militär noch eine Option oder schon eine Notwendigkeit?
6: Ja, es wäre geradezu unethisch, nicht über den Einsatz von KI nachzudenken im militärischen Bereich. Und selbstverständlich wird KI im militärischen Bereich auch eingesetzt. Wir leben ja nicht nur im militärischen Bereich, sondern auch in unserem Alltagsumfeld ja zunehmend in Technosphären, also in Bereichen, die sehr stark von Technik durchsetzt sind, mit künstlichen Sensoren, auch mit Dingen, die uns helfen, Entscheidungen gut zu treffen. Das ist im Auto so und das ist in ganz besonderer Weise natürlich auch in Einsätzen, in denen es um die Verteidigung und um die Sicherheit geht. KI KI ist also schon längst eine Realität und sie muss entsprechend ausgeführt und gestaltet werden. Wir sind gewissermaßen am scharfen Ende der Digitalisierung. Im militärischen Einsatz von KI zeigen sich die Probleme der Digitalisierung insgesamt, besonders aber eben auch beim Einsatz von KI in besonderer Schärfe. Alles, was relevant ist, sehen wir wie im Brennglas und muss entsprechend sorgfältig bedacht werden.
5: Wir wollen über den verantwortungsbewussten Einsatz sprechen. Worin liegen denn genau die ethischen Chancen der KI für militärische Zwecke?
6: Ja, Sie haben schon den richtigen Begriff genannt. Es ist Verantwortung. Das ist der zentrale Begriff. Es ist ein fundamentalerer Begriff als etwa Human in the Loop, dass ständig ein Mensch eingebunden sein muss und entscheiden muss. Es geht ja längst auch schon um Automation. Man muss auch zusammendenken. Es ist künstliche Intelligenz plus Automation. Das ist die entscheidende Kombination. Wahrnehmen, instrumentelles Wahrnehmen, um zu wirken, um sich zu entscheiden und dann zu wirken. Und deswegen ist der Verantwortungsbegriff relevant, weil es ja immer darum geht, wer die Verantwortung hat. Verantwortung können Maschinen nicht übernehmen. Verantwortung ist gebunden an Personen, an Menschen mit bewusstem Wahrnehmen und absichtsvollem Wirken. Verantwortung wird stets übernommen für andere Personen. Das impliziert sofort den Begriff des Vertrauens auf der Seite dessen, für den man Verantwortung übernommen hat, und der Sorge auf der Seite dessen, der die Verantwortung hat. Aber Verantwortung bedeutet eben auch, dass man Antworten geben muss. Das steckt schon im Wort. Man muss auch Rechenschaft abgeben, Antworten über das, was man getan hat. Also verantworten, beides. Und das kann man auch nur Menschen gegenüber tun.
5: Das ist ein hochgestecktes Ziel, aber ich würde gerne erst mal wissen, worin genau konkret denn diese Chancen liegen bei der Anwendung von KI für militärische Zwecke, also zum Beispiel in präziseren Lagebildern, oder was ist es?
6: Es fängt an mit dem Wahrnehmen. Wir steigern unsere Wahrnehmungsmöglichkeiten ja längst über das hinaus, was wir natürlicherweise können. Wir nutzen längst Sinne, die wir gar nicht haben. Radarsensoren zum Beispiel, Sonarsensoren oder andere Typen von Sensoren, und steigern diese weit über das, was wir von Natur aus können. Wir haben nicht nur neue Sensoren, wir haben auch eine Vielzahl von vernetzten Sensoren. Das heißt, eine Lage wahrzunehmen bedeutet, dass wir massenhaft Daten auswerten müssen. Das geschieht nicht mehr durch das, was unser Gehirn für uns normalerweise übernimmt, ohne dass wir es bewusst wahrnehmen, sondern das geschieht jetzt durch Algorithmen, die gewissermaßen kognitive Funktionen auf den Computer auslagern. Also KI, ein wesentliches Instrument, um überhaupt Lagebilder zu erstellen und die Wirklichkeit wahrzunehmen. Und das ist die Voraussetzung dafür, dass man sich entscheiden kann. Ohne ein zuverlässiges Lagebild kann man sich nicht entscheiden. Und dabei ist wichtig, dass man sowohl weiß, als auch Wissen hat um die Grenzen dieses Wissens. Also ein Lagebild ist nur so gut, solange es auch sagt, was man noch nicht weiß. Eine Lage und was man noch nicht weiß, das gehört zum Lagebild dazu. Das geht nur mit Hilfe von mathematischen Algorithmen, und das nennen wir KI, also künstliche Unterstützung unseres Wahrnehmungsvermögens.
5: Das würde dann zum Beispiel, um über die Chancen, um die ethischen Chancen zu betonen, vielleicht auch gezielteren Einsatz militärischer Gewalt bedeuten.
6: Das hat viel zu tun mit dem, was die Völkerrechtler Diskriminierung und Proportionalität wahrnehmen. Wer besser wahrnehmen kann, kann auch unterscheiden, was ist ein legitimes Ziel, was ist ein illegitimes Ziel. Treffe ich eine Schule oder treffe ich keine Schule? Natürlich muss das dann auch stimmen. Also die entsprechende KI muss dann natürlich die Information so geben, dass man auch weiß, wie man sich entscheiden kann. Das kann schief gehen. Das kann aber auch dann schief gehen, wenn Menschen die Entscheidungen treffen.
5: Aber da sind wir dann auch schon bei den ethischen Risiken der künstlichen Intelligenz. Wenn die blinde Flecken hat und Täuschungen unterliegen kann, wenn sie Ziel von Hackerangriffen und Manipulationsversuchen werden könnte, wie verantwortbar sind denn dann Entscheidungen über Leben und Tod auf dieser Grundlage?
6: Es kommt eben sehr darauf an, dass man sich genau überlegt, auf welchen Ebenen verantwortliche Entscheidungen getroffen werden. Es ist ja in Wirklichkeit so eine Art Verantwortungskaskade, die sich herausbildet. Es gibt natürlich den, der in einem militärischen Einsatz unbedingt so unmittelbar involviert ist und der Entscheidungen treffen muss, der gewissermaßen auf den Knopf drückt. Aber dem vorausliegend gibt es ja auch die Phase der Missionsvorbereitung. Wie wird ein Einsatz eigentlich ausgelegt, mit welchen Mitteln und dergleichen? Und davor liegt auch die Frage, Frage, wie entwickelt man Systeme so, dass der verantwortliche Einsatz auch technisch gewährleistet bleibt und auch erleichtert wird. Am Anfang der Kette stehen die Forscher, die sich solche Gedanken machen und Systeme verantwortbar auszulegen versuchen.
5: Kann denn Verantwortbarkeit schon im Design solcher Systeme verankert werden?
6: Das muss von Beginn an passieren. Man kann nicht ein System einfach entwickeln und nachdem das System entwickelt ist, zu überlegen, wie wird es denn dann am Ende eingesetzt. Das fängt ja bereits an, dass wir auch bei der Auslegung von Systemen immer den Nutzer mit einbeziehen. Wie stellen wir einem Nutzer das, was einem die KI bietet, sowohl im Sinne von Lagebild, als auch im Sinne von, wie könnte man sich entscheiden dar, dass der Mensch tatsächlich hier gute Entscheidungen treffen kann. Das heißt, ein solches Design muss von Anfang an den Nutzer in den Mittelpunkt stellen. Es ist ja immer ein Ding für etwas. Eine KI ist eine Sache, ein Hilfsmittel, ein Assistent. Ein Assistent, der auch Dinge weitgehend automatisiert ausführen kann, aber hinorientiert auf den Menschen, der damit umgehen muss. Also ein human-centric Design, ein menschzentriertes Design, muss am Anfang aller Designüberlegungen stehen.
5: Also den Nutzer, den Menschen letztlich mit einbeziehen. Aber nun ist es ja so, dass KI militärische Entscheidungsprozesse sehr stark beschleunigt. Wie stellt man denn sicher, dass der Mensch die Oberhand gegenüber der Maschine behält und damit eben auch die letzte Verantwortung tragen kann?
6: Ja, es sind drei Dinge, die die Maschine besser kann als der Mensch. Sie kann sehr viel präziser Daten auswerten und auch vollständiger Daten auswerten. Das heißt, wenn wir der Maschine die Möglichkeit geben, ihre Stärken auszuspielen, dann geben wir dem Menschen auch die Gelegenheit, das Lagebild präziser und realitätsgemäßer zu beurteilen. Insofern steigern wir die Möglichkeit des Menschen, die Wirklichkeit wahrzunehmen. Ja, man könnte geradezu von Human Performance Enhancement sprechen. Das heißt, wir steigern Fähigkeiten des Menschen, die er von Natur aus hat, die aber gesteigert werden müssen, um in der Technosphäre, Schlachtfeld, militärischer Einsatz, auch bestehen zu können. Wenn wir ihn nicht damit ausstatten würden, würden wir einen Preis geben.
5: Inwiefern?
6: Also ein Kampfpilot könnte nicht bestehen, würde sein Leben geben, weil er sowohl nicht über die Fähigkeit verfügt, die Lage richtig wahrzunehmen, als auch die Möglichkeit nicht mehr hat, Entscheidungsoptionen tatsächlich als solche zu erkennen. Das heißt, wir bauen Assistenten fürs Wahrnehmen und für sich entscheiden. Wer das nicht tut, der wird in einem Konflikt nicht bestehen können.
5: Das sich entscheiden. Lässt sich denn zum Beispiel ein Prinzip wie das der Verhältnismäßigkeit algorithmisch nachbilden, um dann Entscheidungen zu ermöglichen?
6: Ja, all das, was sich so in Regeln fassen lässt. Also was ist ein ziviles Ziel, was ist kein ziviles Ziel, lässt sich sehr wohl abbilden auf einem Rechner. Immer dann, wenn es regelmäßig ist, dann kann man sich so eine Art digitalen Rechtsbeistand vorstellen, der das, was möglich ist, tatsächlich aufzeigt. Aber es gibt natürlich auch Fälle, Situationen, Dilemmasituationen, in denen die Regeln nicht weiterhelfen. Die Regeln bestehen, Regeln stecken einen Handlungsrahmen ab, in dem man sich entscheiden könnte, aber geben nicht vor, wie man sich entscheiden soll. Und jetzt kommt es eben sehr, sehr darauf an, dass auch der die Entscheidung trifft, vertraut ist, vertraut gemacht wird mit den Möglichkeiten der Maschine. Es ist eigentlich so, dass wir mit dem Aufkommen von künstlicher Intelligenz in Verbindung mit Automation auch ein neues Paradigma des Maschinenbaus haben. Wir bauen ja gewissermaßen Maschinen nicht mehr nach der Vorstellung eines Werkzeugs, sondern eher nach der Vorstellung eines Nutztieres. Also ein künstlich intelligentes Nutztier, vielleicht wie der Jagdhund eines Jägers, der eine gewisse Form von Intelligenz besitzt, eine gewisse Form von Hunden auch eine Autonomie zu, der dann für den Jäger auch Aufgaben erfüllt. Setzt natürlich voraus, dass man also solche künstlich intelligenten Nutztiere so baut, dass sie dem Zweck angepasst sind. Andererseits muss aber auch der Mensch, also etwa der Piloten, einen bemannten Kampfflugzeug, der von unbemannten Loyal Wingmen Trümmern umgeben ist, gewissermaßen seine Meute von Jagdhunden, also um in der Metapher zu bleiben, auch weiß, wie er damit umgehen kann. Das heißt, Ausbildung, vertraut werden mit diesen künstlich intelligenten Maschinen gehört sehr wohl auch in das technische Design hinein.
5: Wenn Sie jetzt von Nutztieren sprechen, beziehungsweise diesen Vergleich zwischen Maschinen und Nutztieren ziehen, Nutztiere werden gerne auch vermenschlicht vom Menschen. Wie verhindert man denn diesen Automation Bias, also das unkritische Befolgen maschineller Vorschläge durch Menschen?
6: Ja, ein erfahrener Jäger wird das nicht tun. Und ein Falkner wird das auch nicht tun. Es gibt Möglichkeiten der KI, aber wie kann man auch mit der KI falsch umgehen? Ich würde da drei Dinge sehen, wie man mit der KI falsch umgeht. Eine Möglichkeit ist, dass man dumm ist. Wenn die künstliche Intelligenz auf die natürliche Dummheit trifft, dann wird es schlimm. Das heißt, der Nutzer von KI muss entsprechend vorgebildet sein. Die natürliche Intelligenz muss auf die künstliche Intelligenz treffen. Das ist der Punkt eins, die Dummheit. Das zweite, das würde ich gern Trägheit nennen. Trägheit ist nämlich die Weisheit, in einem vollen Sinne menschlich zu handeln. Wenn man das nicht will, also man ist Mensch, man kann menschlich handeln, man kann sich entscheiden. Das Ding ist eine Maschine, das man nutzen kann, aber man tut es nicht. Es ist viel bequemer, den maschinellen Vorschlägen zu folgen und auf den Knopf zu drücken. Das haben Sie, glaube ich, mit Automation Bias genannt. Dann ist Trägheit das Problem. Das dritte Problem ist natürlich Missbrauch. Ja? Wenn man KI so einsetzt, dass es auch rechtlich falsch ist und verbrecherisch ist. Das sind so die drei Dinge. Dummheit, Trägheit, Missbrauch.
5: Also selbst wenn wir all diese drei Faktoren immer ausschließen, Dummheit, Trägheit und Missbrauch, wie realistisch ist es denn, dass menschliche Entscheider unter Zeitdruck die letzte Kontrolle behalten?
6: Naja, die KI gibt ja gerade die Möglichkeit, unter Zeitdruck entscheidungsfähig zu bleiben. Würden die, sag das mal, die künstlich intelligenten Nutztiere, würden sie gar keine Lagebilder produzieren oder mögliche Handlungsoptionen in komplexen, gefahrvollen Situationen aufzeigen, wäre menschliches Handeln ja gar nicht möglich. Insofern würde ich sagen, dass durch künstliche Intelligenz, durch technische Automation die Fähigkeit, sich tatsächlich intelligent und in einem vollgültigen Sinne autonom zu verhandeln, den Menschen gerade zurückgegeben wird.
5: Nun orientiert gerade die Bundeswehr sich ja am Leitbild des Staatsbürgers in Uniform, also des frei und eigenverantwortlich denkenden und handelnden Soldaten, der die Freiheit und Integrität des demokratischen Rechtsstaats verteidigt. Lässt sich der Einsatz von künstlicher Intelligenz denn damit vereinbaren?
6: Der Architekt der inneren Führung, General Wolf von Baudissin, hat ja die Situation, in der wir uns jetzt befinden, eigentlich antizipiert. Im verwissenschaftlichen und verwissenschaftlichten, so drückt er sich aus, und technisierten Gefecht ist es notwendig, dass auf jeder Stufe die Fähigkeit, Folgen abzusehen, auch gewährleistet bleibt. Also gerade das Konzept der inneren Führung setzt voraus, dass der Verantwortungsbegriff in den Mittelpunkt gesetzt wird. Deswegen ist verantwortliches Systemdesign ein zentrales Element auch bei der technischen Entwicklung. Lassen Sie uns doch ein Beispiel nehmen, das leicht einzusehen ist und das gar nicht so sehr neu ist. Auf hoher See sind Schiffe schon längst durch tiefliegende Raketen bedroht. Und schon längst gibt es Systeme, die sehr frühzeitig solche anfliegenden Gefahren schnell erkennen und dann sehr schnell, instantan Bekämpfungsmaßnahmen einleiten, ohne dass ein Human in the Loop, ein Mensch tatsächlich eingebunden ist. Ist das verantwortungslos? Wer hat eigentlich die Verantwortung? Die Verantwortung hat natürlich der Kommandant der Fregatte, der ein solches System einschaltet. Er wird es einschalten auf hoher See in einer Bedrohungssituation. Er wird es nicht einschalten, wenn er mit seinem Schiff während der Kieler Woche in den Hafen einläuft. Er hat die Verantwortung. Das Einschalten eines solchen Systems, das Hochautomation ermöglicht, ist ein zu verantwortender Akt. Aber wer hat noch die Verantwortung? Die Verantwortung hat auch der, der ein solches System parametrisiert, es so auslegt und die Parameter, die Zahlenwerte so einstellt, dass die Funktionsfähigkeit gewährleistet ist. Wer hat noch die Verantwortung? Die Verantwortung hat auch der, der eine solche Mission plant. Die Verantwortung hat auch der, der ein solches System entwickelt, Industrie. Die Verantwortung hat auch der, der über ein solches System nachdenkt. Wir haben also eine ganze Kaskade von Verantwortbarkeiten, an denen am Anfang ein militärisch Verantwortlicher steht, aber disjunkt, eine ganze Kaskade von Verantwortung sich dem anschließt. Der Kapitän des Schiffes darf sich darauf verlassen, dass die Missionsvorbereitung verantwortungsvoll durchgeführt worden ist und die entsprechenden Schritte davor ebenfalls. Insofern sind die Verantwortungskaskaden tatsächlich gewährleistet, wenn auch nicht mehr alles ganz vorne an dem liegt, der unmittelbar sich in einer Gefechtssituation befindet.
5: Diese Verantwortungskaskaden, die haben sich ja vermutlich nicht erst mit dem Entstehen oder dem Aufkommen von künstlicher Intelligenz ergeben. Wenn ich Sie recht verstehe, dann reicht ja im Grunde die klassische ethische Bildung aus, um den Staatsbürger in Uniform zu gewährleisten. Oder braucht es doch so eine spezielle digitale Ethik für Soldaten?
6: Ich würde auch sagen, dass es keine spezielle Ethik für Soldaten gibt, aber es gibt so etwas wie eine Fachethik. Es gibt ja auch sowas wie Medizinethik. Die Medizinethik entwickelt ja auch nicht vollkommen neue ethische Grundsätze, wie wir eigentlich verantwortungsvoll gut und gerecht und mit Maß und tapfer handeln. Denn es geht darum, wie wir ethisches Handeln in einer bestimmten Fachlichkeit übersetzen. Das sieht im medizinischen Bereich anders aus als im militärischen Bereich. Aber es gibt auch so etwas wie eine Militärethik. Ein wohl definierter Begriff. Es gibt Institute, die sich damit beschäftigen. Also wie sieht ethisches Handeln, ohne eine vollkommen neue Ethik zu erfinden, wie sieht ethisches Handeln in einer konkreten Fachlichkeit aus? Und da würde ich die Militärethik parallel zur Medizinethik sehen.
5: Trotzdem wüsste ich noch mal genauer, wie gehorsam eigentlich zu verstehen ist, wenn Befehle auf KI-generierten Analysen beruhen.
6: Wenn so ein Mann wie von Baudissin schreibt, die Verwissenschaftlichung und Technisierung des militärischen Handwerks führt zur Entgrenzung und Beschleunigung des militärischen Handelns, dann hat das die Konsequenz, dass derjenige, der die Verantwortung übernimmt, auch entsprechend vorbereitet ist. Ich würde das so veranschaulichen. In Dilemmasituationen, wo die Regeln nicht mehr helfen, hat er den Rahmen, der ihm das Völkerrecht bietet, der ihm die Einsatzregeln bietet. Er hat den Missionserfolg, den er erreichen will oder auch das eigene Überleben erreichen will. Aber es gibt auch ein Element, das sehr früh auch in der Bundeswehr mit dem Tugendbegriff bezeichnet ist. Es steht ja im Soldatengesetz und auch in den im Eid, es steht auch in den neuesten Verlautbarungen des Verteidigungsministers, dass die Verteidigung tapfer zu erfolgen habe. Tapferkeit ist ein wichtiger Begriff. Soldaten müssen tapfer sein. Also das kommt im Soldatengesetz so vor. Damit kommt ein Element der Tugendhaftigkeit ins Spiel. Es ist sehr interessant, in den alten Schriften zu lesen, also bei einem von Clausewitz zum Beispiel, der definiert den Begriff Mut auf zweierlei Art. Er sagt einerseits, Mut hat zwei Aspekte. Mut ist einerseits Mut gegen die persönliche Gefahr. Mut betrifft aber auch Mut gegenüber der Verantwortlichkeit. Das heißt, der verantwortlich handeln möchte, bedarf des Mutes, sei es vor einem äußeren Gerichtshof oder sei es vor dem inneren Gerichtshof, Komma, sagt er, dem niemand zu entrinnen vermag, Komma, nämlich dem Gewissen. Letztlich ist also auch Tugendhaftigkeit gefragt, Tapferkeit gefragt, gerade gegenüber der Verantwortung. Jetzt ist es aber so, dass vielleicht gerade ein solches Verhalten, dass man eine Entscheidungsmöglichkeit, die eben die Maschine anbietet, so und so sich zu entscheiden und dann zu drücken, natürlich einlädt, der Maschine zu folgen und damit die Verantwortlichkeit abzulehnen. Also wer die Verantwortlichkeit an die Maschine delegiert, was nicht geht, weil die Maschine ein Ding ist, eine Sache ist, verhält sich gerade dadurch unverantwortlich und betreibt Missbrauch in dem Sinne von Trägheit, wie ich es gerade beschrieben habe. Also der Soldat ist gefordert, wie übrigens auch derjenige, der sich im Straßenverkehr mit Automation umgibt, gefordert nach wie vor, die Systeme auch zu beherrschen.
5: Wenn eine Demokratie nun unter Bedingungen der künstlichen Intelligenz ihre ethischen Standards wahren will, wie kann sie dann zugleich gegenüber Gegnern wehrhaft bleiben, die vielleicht bereit sind, die Büchse der Pandora zu öffnen, sprich bereit sind, die Entscheidung über das Töten von Menschen an Maschinen zu übertragen? Sind wir da nicht von vornherein im Nachteil?
6: Naja, also ein Verbrecher hält sich an nichts, verstößt gegen die Ordnung, die aber gerade ein Polizist zu verteidigen hat. Der Polizist sorgt dafür, dass die staatliche Ordnung gewährleistet bleibt, auch Verbrechern gegenüber, die sich an diese Ordnung nicht halten. Der Polizist würde also seinen Auftrag geradezu verraten, wenn er gegen die eigene Ordnung verstoßen würde. Das ist natürlich auch ein Beispiel, eine Metapher, aber genau so darf man das, was man verteidigen möchte, die NATO ist eine Community of Values, nicht dadurch verraten, dass man seine eigenen Values verrät. Natürlich setzt es voraus, dass der Polizist, um im Beispiel zu bleiben, entsprechend ausgerüstet ist. Das heißt, um sich Ethik leisten zu können, bedarf es auch technischer Exzellenz. Man muss über die Mittel verfügen, so wie der Polizist über die Mittel verfügen muss, um auch einem solchen Gegner gegenüber gewappnet zu sein. Nun haben wir in der NATO natürlich auch einen großen Partner, der in einem Memorandum ja scheinbar jegliche Reflexion über die Einsetzbarkeit, verantwortliche Einsetzbarkeit von KI abgeschafft hat. Ich meine das Memorandum von Verteidigungsminister Hegseth. Wenn so etwas passiert, finde ich, dann ist es ein besonderer Weckruf, sich darüber Gedanken zu machen, dass man tatsächlich verantwortbare Entwicklung von Waffensystemen auch vorantreibt, bewusst vorantreibt und sich nicht auf den Standpunkt versteift, Waffentechnik und KI, das interessiert mich nicht und das will ich nicht vorantreiben. Wer sich darum nicht kümmert, wer Waffensysteme nicht so auslegt, dass sie auch als verantwortbar zertifiziert werden können, wird am Ende kaum etwas in der Hand haben, um solchen Entwicklungen entgegenzutreten. Das heißt, bleiben wir doch beim Beispiel Polizist. Der Polizist verteidigt seine Ordnung und darf die Ordnung, die er verteidigt, nicht verraten. Aber er muss entsprechend ausgestattet werden.
5: Sie haben ja eingangs davon gesprochen, dass die Anwendung von KI in militärischen Kontexten auch ein Thema sei, das die breite Gesellschaft angeht. Sehen Sie die deutsche Gesellschaft eigentlich bereit zu einer solchen Diskussion?
6: Das weiß ich nicht. Öffentlich-rechtliche Sender wie der Ihre sind ein wesentliches Mittel, um auf diese Weise in einen gesellschaftlichen Diskurs hineinzutreten. Das Erste, was vielleicht notwendig ist, ist Aufklärung. Aufklärung gegen selbstverschuldete Unmündigkeit, glaube ich, so heißt das doch. Das heißt, es muss aufgeklärt werden, was KI eigentlich ist und was KI eigentlich nicht ist. Wir stehen ja auch einem kollektiven Unterbewusstsein gegenüber, das durch alle möglichen Filme, Vorstellungen und dergleichen geprägt ist, in denen sich Wahrheit und Wirklichkeit ja vermischen. Also der erste Schritt ist, ein nüchternes, klares Verständnis zu entwickeln. Was ist eigentlich KI? Was bedeutet das? Und was ist KI eigentlich nicht? Und wie zeigt sich KI bei Anwendungen für die Bundeswehr? Also im scharfen Ende gewissermaßen. Also Aufklärung ist das Wichtige. Und dann bewusste Meinungsbildung. Dazu gehört natürlich auch, dass man ein realistisches Bild über die tatsächlich bestehenden Bedrohungen auch verschafft. Insofern kommt öffentlich-rechtlichen Sendern wie dem Ihren eine Aufklärungsaufgabe zu, wie bei Kant. Das ist die Voraussetzung für alles. Und ohne einen Diskurs findet auch keine Entwicklung dessen statt, was der Verteidigungsminister Wehrhaftigkeit nennt. Also die Überzeugung, die von der breiten Bevölkerung übertragene Überzeugung, dass das, was uns Freiheit glückliches und erfülltes Leben ermöglicht, auch verteidigt werden muss. Das ist eine Frage der Mentalität. Das muss diskutiert werden. Das darf nicht in Blasen diskutiert werden, sondern es muss breit diskutiert werden und doch ruhig kontrovers diskutiert werden.
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4: Die USA wollen tausende Soldaten aus Deutschland abziehen. Es ist nicht die erste Drohung dieser Art, aber diesmal wurden Zahlen genannt, weit mehr als 5000. So hat es Präsident Trump gesagt. Die Ankündigung der USA zu einer Truppenreduzierung kam direkt, nachdem sich Bundeskanzler Merz kritisch über das amerikanische Vorgehen gegen den Iran geäußert hatte. Die Neue Osnabrücker Zeitung sieht da einen Ursache-Wirkungs-Zusammenhang und schreibt in ihrem Kommentar, diese Drohung zur Truppenverlegung gehe auf das Kanzlerkonto.
7: Dabei hatte Friedrich Merz sich zu Beginn seiner Amtszeit klug angestellt, um Trumps Gunst zu gewinnen. Schon seit Barack Obama ist klar, dass Amerika sich nach Asien wendet und Europa sicherheitspolitisch mehr Verantwortung übernehmen muss. Viel zu lange hat man sich im bequemen Akkord eingerichtet. Die Russen liefern billiges Gas, die Amerikaner Schutz und wir erklären der Welt vom hohen Ross, wie es zu laufen hat. Der Ami geht, das Gas ist teuer und Deutschland ist alleine nicht verteidigungsfähig. Ein Kanzler muss das wissen und seine Worte abwägen.
4: Bei der Märkischen Oder-Zeitung aus Frankfurt an der Oder löst die US-Ankündigung auch Kopfschütteln aus, aber über Donald Trump.
7: Donald Trump mochte Friedrich Merz, weil der so gut Englisch sprach und beim Besuch im Weißen Haus auch noch eine schöne Gesichtsfarbe hatte. Er mochte ihn, weil der Kanzler Angela Merkel nicht mag, genau wie er. Jetzt hat Merz den Krieg gegen den Iran kritisiert, weshalb der US-Präsident ihn nicht mehr mag. Trump will deshalb Truppen aus Deutschland abziehen, Mittelstreckenraketen nicht stationieren und Zölle auf deutsche Autos erhöhen. Bäh. So funktioniert Weltpolitik in diesen Tagen. Auf diesem Niveau. Es ist ein Desaster.
4: Die Frankfurter Allgemeine Zeitung sorgt sich vor allem darum, welches Signal ein US-Truppenabzug an Russland aussendet.
7: Die 5000 Soldaten, deren Abzug das Pentagon zunächst angekündigt hat, sehen auf dem Papier nicht nach viel aus. Es kommt auch darauf an, ob sie nur Deutschland verlassen würden oder auch Europa. Schlecht ist außerdem, dass keine US-Mittelstreckenraketen mehr nach Deutschland verlegt werden sollen. Hier hat Europa eine ernste Fähigkeitslücke. Die Bundesregierung kann sich etwas vormachen, vielleicht auch der deutschen Bevölkerung, aber sicher nicht Putin. Der sieht, wie die NATO erodiert.
4: Und zu den Ankündigungen für einen Truppenabzug kam noch die Androhung neuer Zölle hinzu auf Autos und Lkw aus Europa. Das Handelsblatt aus Düsseldorf nennt diese Drohungen absurd.
7: Der Präsident wirft den Europäern vor, den vereinbarten Handelsdeal nicht umzusetzen. Es war aber Trump selbst, der diesen Deal mit im Nachhinein verhängten Zöllen für null und nichtig erklärt hatte. Es war eine Reaktion auf den obersten Gerichtshof, der einen Teil der ursprünglichen Zölle des Präsidenten für illegal erklärt hatte. Es steht viel auf dem Spiel. Der Clash zwischen Trump und Merz, der einmal so stolz auf seinen guten Draht zum Präsidenten war, ist für Europa von höchster Relevanz und Brisanz.
4: Und das waren die Standpunkte, zusammengestellt von Constanze Simidey. Und um die Ankündigung des Truppenabzugs von US-Soldaten und auch um die neuen angekündigten Zölle von US-Präsident Trump geht es auch nach den nächsten Nachrichten hier im Interview von Friedrich Merz mit Karin Miosga.

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1: Um 0 Uhr mit Ronald Lessig. Kurz vor dem ersten Jahrestag der schwarz-roten Koalition hat Bundeskanzler Merz von der SPD mehr Entgegenkommen gefordert. Kompromisse seien keine Einbahnstraße, sagte Merz in der ARD-Sendung Karin Mioska. Aus Berlin Norbert Kunze.
2: Er sei bis jetzt sehr geduldig im Umgang mit der SPD gewesen. Angesprochen auf das aktuelle Klima innerhalb der Regierungskoalition betont Merz, dass er weiterhin ein Vertrauensverhältnis zu Lars Klingbeil habe, bei der CDU-CSU der Unmut jedoch größer werde. In dieser Koalition, so der Kanzler, muss die Union vorkommen, was bislang nicht gut genug gelungen sei. Andere Mehrheiten, so Merz, suche er jedoch nicht. Zu Kommunikationspannen oder eigenen unglücklichen Formulierungen befragt, bezeichnet der Bundeskanzler sich als selbstkritisch. Zitat: Ich sage es dann beim nächsten Mal besser, aber ich sage es nicht anders.
1: Unterdessen hat SPD-Fraktionschef Miersch Nachbesserungen bei den geplanten Reformen im Gesundheitsbereich gefordert. Als Beispiel nannte er im ZDF das Vorhaben, die beitragsfreie Mitversicherung von Ehepartnern bei der gesetzlichen Krankenversicherung einzuschränken. Das Kabinett hat das Sparpaket bereits beschlossen. Als nächstes ist der Bundestag am Zug. Und dort, so Miersch, gehe es nicht darum, Kabinettsbeschlüsse einfach abzunicken. Die angekündigten neuen US-Zölle haben in der deutschen Wirtschaft Besorgnis ausgelöst. Der Bundesverband der deutschen Industrie sprach von einer massiven Herausforderung für die transatlantischen Wirtschaftsbeziehungen. Er forderte sowohl die USA als auch die EU auf, das vereinbarte Handelsabkommen einzuhalten. Dazu gehöre auch, dass die EU ihren Teil zügig und entschlossen umsetze. Der SC Freiburg und der VfL Wolfsburg haben am Abend in der Fußball-Bundesliga 1:1 gespielt. Mehrere Vereine können dank dieses Ergebnisses nicht mehr absteigen. Aus der Sportredaktion Marcel Stober.
3: Ohne am Sonntag auf dem Platz zu stehen, haben sich Union Berlin und der Hamburger SV den Klassenerhalt gesichert. Auch Mainz und Mönchengladbach sind gerettet. Beide haben gespielt und gewonnen. Mönchengladbach durch ein spätes Tabakovic-Tor mit 1:0 gegen Dortmund und Mainz mit 2:1 beim FC St. Pauli. St. Pauli rutscht durch die Niederlage auf den direkten Abstiegsplatz 17. Wolfsburg ist punktgleich, die Tordifferenz der Niedersachsen ist aber etwas besser. Das 1:1 beim Europa-League-Halbfinalisten Freiburg ist leistungsgerecht. Im Rennen um einen erneuten Europapokalplatz überholt Freiburg mit dem Punkt die Frankfurter Eintracht und ist Siebter.
1: Das waren die Nachrichten. Das Wetter in Deutschland. Im Norden und Nordwesten Schauer oder Gewitter, sonst trocken bei 14 bis 7 Grad. Tagsüber gebietsweise Schauer oder Gewitter im Südosten und zwischen Nord- und Ostsee trocken bei 13 Grad auf den Nordseeinseln und bis 28 Grad in Niederbayern. Die Zeit, es ist 0:03 Uhr.
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4: Und da können wir es kurz machen. Es liegen zurzeit keine Meldungen vor. Gute Fahrt.
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4: Von NDR-Info aus Hamburg mit Klaas Christoffersen. Schön, dass Sie dabei sind. In dieser neuen Woche ist die schwarz-rote Bundesregierung seit einem Jahr im Amt. Zeit für eine Zwischenbilanz. Der Bundeskanzler Friedrich Merz stellte sich am Abend den Fragen von Karin Mioska im Ersten. Und dabei betonte er, dass er von Anfang an gewusst habe, wie schwer das Regieren werden würde.
5: Ja, es war klar, dass es schwierig wird.
6: Was macht das Regieren besonders schwer?
5: Viele äußere Umstände, die dazugekommen sind. Jetzt in den letzten Wochen auch noch der Krieg im Iran. Die Energiepreisentwicklung. Viele Dinge, die wir noch nicht so weit bekommen haben, wie wir sie haben wollten. Aber es ist alles in allem keine Überraschung. Und dass Regieren in einer Demokratie nicht immer einfach ist, das wussten wir alle vorher.
6: Gibt es einen Rat, den der Friedrich Merz von heute dem Friedrich Merz von vor einem Jahr geben würde?
5: Wenn Sie mich so spontan fragen, hätte ich dem Friedrich Merz von damals gesagt, bleib geduldig. Ein Land kommt nicht zur Ruhe, wenn die Menschen das Gefühl haben, dass keine Ruhe und keine Konstanz in der Regierungsarbeit vorhanden ist. Und da tun wir uns immer noch schwer, obwohl wir viel schon hinbekommen haben. Es ist ja auch viel entschieden worden, vollkommen geräuschlos. Ich sage Ihnen mal ein Beispiel, über das heute kaum noch jemand spricht. Wir haben die Asylbewerberzahlen in Deutschland um 2/3 heruntergebracht gegenüber 2023. Das ist ein großer Erfolg. Aber über Erfolge wird dann meistens schnell hinweggegangen und Dinge, die nicht so einfach laufen, werden intensiv diskutiert. Das ist auch normal, das klage ich mich gar nicht darüber. Aber wir haben in diesem einen Jahr einiges hinbekommen, aber im Jahr auch noch nicht genug. Ich bin bis jetzt sehr geduldig gewesen, auch im Umgang mit der SPD. Die SPD muss allerdings auch wissen, Kompromisse sind keine Einbahnstraße. Die müssen wir beide machen.
6: Deswegen muss es auch zwischen Ihnen und Lars Klingbeil gerumst haben. Jedenfalls war davon zu lesen in der Villa Borsig bei dem Koalitionsspitzentreffen. Jedenfalls hat Lars Klingbeil gewissermaßen selbst zwischen den Zeilen bestätigt, als er zuletzt öffentlich sagte, er ließe sich ja gerne anbrüllen, wenn er für Arbeitnehmerrechte kämpfe. Was ist da passiert?
5: Lars Klingbeil hat es mir auch auf Nachfrage nochmal bestätigt, dass er das ironisch gemeint hat. Ich brülle niemanden an, auch keinen Kabinettskollegen.
6: Sie haben ein echtes Vertrauensverhältnis noch?
5: Das würde ich sagen, ja.
6: Gibt es das noch, Vertrauen in der Politik? Gibt es das wirklich?
5: Wenn es das nicht mehr gibt, können Sie in einer Regierung eigentlich nicht mehr zusammenarbeiten. Ich suche keine andere Mehrheit. Wie auch nochmal betonen, ich suche keine andere Mehrheit. Das sollte die SPD jetzt aber nicht zu dem Gedanken verleiten, sie könnte sozusagen mit uns machen, was sie will. Das ist nach wie vor eine Koalition mit einem größeren Partner und einem kleineren Partner. Und das ist eine Koalition, die auch Kompromisse erfordert.
6: Sie sind ein Mann der freien Rede. Und Sie können das auch ziemlich gut, das wissen Sie. Weil aber bei einem Bundeskanzler jedes Wort, jede Silbe, jedes Komma auf die Goldwaage gelegt wird, denken Sie manchmal selbstkritisch, ich muss ein bisschen vorsichtig sein. Konrad Adenauer hat mal gesagt, es gibt Dinge, die würde ich nicht mal mit mir selbst besprechen.
5: Ja, und Ludwig Erhard hat den Deutschen sehr klar und sehr umfassend auch gesagt, wo sie stehen und wo wir gemeinsam hinwollen.
6: Aber sagen Sie, ich will mir das nicht verbieten lassen, auch auf die Gefahr hin, dass das passiert?
5: Ich möchte, oder? Wissen Sie, ja, Frau Mioska, ich möchte nicht rund wie ein Kieselstein reden und werden. Das ist nicht meine Art und auch nicht meine Kommunikation. Ich gehe damit hin und wieder ein gewisses Risiko ein, aber ich glaube umgekehrt, viele Menschen in diesem Land wollen wissen, was ihre Politiker denken. Und ich versuche das auf meine Art zum Ausdruck zu bringen.
6: Wir wollen uns noch Umfragen ansehen. Wenn wir uns die jüngsten Deutschlandstrends ansehen, also eine Entwicklung, dann sagten kurz nach dem Start der Regierung 39% der Befragten, dass sie mit ihrer Arbeit zufrieden sind und nun sagen es nur noch 21%. Was denken Sie manchmal darüber? Sie haben es auch schon so ein bisschen angedeutet. Sind wir die Weltmeister im Jammern oder nehmen Sie den Missmut ernst?
5: Ich nehme den Missmut natürlich ernst. Und wir werden vielleicht noch mehr erklären müssen, wo wir stehen, wo wir hinwollen, wie der Weg dorthin ist. Aber es ist ein Phänomen, das auch anderen Regierungen widerfahren ist.
6: Wir müssen unbedingt noch über den Irankrieg sprechen und Ihr Verhältnis zu Donald Trump. Donald Trump hat angekündigt, 5.000, sogar mehr als 5.000 US-Soldaten aus Deutschland abzuziehen.
5: Es gibt ein Kontingent von amerikanischen Soldaten in Europa, die Joe Biden hier noch auf Zeit stationiert hat. Über deren Abzug wird schon seit längerer Zeit gesprochen. Wir haben auch von Joe Biden noch die Zusage bekommen, Tomahawk-Raketen geliefert zu bekommen. Das hat Donald Trump nie wiederholt. Die Zusage hat er uns bisher nicht gegeben. Also da ist jetzt auch nicht alles neu, was wir in den letzten Tagen da hören. Es wird vielleicht ein bisschen zugespitzt, aber neu ist es nicht.
6: So, Trump hat nun auch noch was anderes getan. Er hat wieder mit höheren EU-Zöllen gedroht. 25% auf Fahrzeuge aus der EU. Schon ab kommender Woche sollten eigentlich 15% sein. Haben Sie das Gefühl, Trump will Deutschland besonders treffen, weil wir besonders betroffen wären?
5: Er will ganz Europa treffen. Er ist auch an dieser Stelle offen gestanden zu Recht ein bisschen enttäuscht darüber, dass wir in der Europäischen Union mit dem Abkommen von Turnberry, was im letzten Jahr geschlossen worden ist, im August in Schottland, bis heute nicht zu einem Abschluss gekommen sind. Im Europäischen Parlament gibt es bis heute Widerstände gegen dieses Abkommen.
6: Also Sie können ihn sogar ein bisschen verstehen.
5: Naja, ich sag mal, er wird ungeduldig, weil wir jetzt im August letzten Jahres eine Verabredung getroffen haben mit Amerika, dass wir ein Zollabkommen machen. Und auf der europäischen Seite werden immer wieder neue Bedingungen formuliert und wir haben es nicht unterschrieben. Mhm. So, und die Amerikaner haben es fertig und die Europäer nicht. So, und deswegen wünsche ich mir, dass wir hier möglichst schnell zu einem Abkommen kommen.
4: Bundeskanzler Friedrich Merz im Gespräch mit Karin Mioska. Der Krieg in der Ukraine geht unvermindert weiter. Auch an diesem Wochenende gab es wieder Tote, unter anderem in den Regionen Odessa und Dnipro. Nach Angaben der ukrainischen Luftwaffe feuerte Russland alleine in der Nacht zu Sonntag 268 Drohnen und eine Rakete auf die Ukraine ab. Und die Ukraine griff nach eigenen Angaben wiederum die russische Schattenflotte an. In der Hafenstadt Tuapse am Schwarzen Meer gab es einen Brand. Getroffen wurde offenbar eine Verladestation für Öl. Ein strategisches Ziel für die ukrainischen Streitkräfte. Björn Blaschke.
7: Tote und Verletzte habe es nicht gegeben, teilte der Krisenstab der südrussischen Region Krasnodar der staatlichen Nachrichtenagentur TASS zufolge mit. Aus anderen Quellen heißt es, ein Brand müsse gelöscht und an drei Stellen der Verladestation ausgelaufene Ölprodukte geborgen werden, Heizöl beispielsweise. Fast 800 Menschen seien dafür im Einsatz, so der Leiter des Stadtbezirks von Tuapse. Die Stadt ist seit Wochen im Visier der ukrainischen Streitkräfte, denn dieser jüngste Angriff war der vierte in Folge. Die meisten Tankanlagen in Tuapse sollen mittlerweile ausgebrannt, die Infrastruktur zum Verladen des russischen Öls beschädigt sein. Das Medienunternehmen Bloomberg meldete nun, dass die ukrainischen Angriffe auf russische Ölanlagen zu einem Rückgang der Produktion in Russland geführt habe, auf etwa 4,7 Millionen Barrel pro Tag. Das wäre der niedrigste Stand seit 2009, so das Analyseunternehmen OilX. Der Rückgang der Ölverarbeitungsraten erhöhe den Druck auf den Binnenmarkt und auf die weltweiten Märkte für Erdölprodukte. Vor allem aber schränkt es die russischen Einnahmen

0: Kranzniederlegung am Denkmal des unbekannten KZ-Häftlings, direkt neben dem einstigen Krematorium des Konzentrationslagers Dachau. In der ersten Reihe drei hochbetagte Männer, leicht gebeugt, teils am Stock, drei Überlebende der deutschen Lager. Sie gedenken ihrer ermordeten Kameraden. Aber Naor, heute 98 Jahre alt, stammt aus Litauen. Er wurde als Teenager in den Dachauer Außenlagerkomplex Kaufering verschleppt, wo er Zwangsarbeit für die deutsche Bauindustrie leisten musste. Ende April 1945 trieb ihn die SS auf einen Todesmarsch Richtung Alpen.
1: Ich habe die Erinnerungen, die ich nicht vergessen habe, weil das kann man nicht vergessen. Wir sind ja von einem Lager zum anderen transportiert worden. Von den Amerikanern, über Kirchen sind wir befreit worden. Aber da waren wir schon eine ganz kleine Gruppe, weil die meisten sind unterwegs umgekommen.
0: Noch 4 Jahre älter als Abanaor ist Jean Laforie. Er leistete im besetzten Frankreich Widerstand gegen die Nazis, wurde verhaftet und kam nach Dachau. Da war er 18 Jahre alt. Heute ist er 102 und er hat es sich nicht nehmen lassen, zur Gedenkfeier nach Dachau zu reisen, um in seiner Rede an das schreckliche Bild zu erinnern, das sich den Soldaten der US-Armee bot, als sie das Lager vor 81 Jahren befreiten. Berge von Leichen, die Überlebenden bis auf die Knochen abgemagert. An Dachau zu denken heißt, die Opfer zu ehren. Das bedeutet, daran zu erinnern, dass hinter den Zahlen ausgelöschte Leben, zerstörte Familien und vernichtete Schicksale stehen. An diese Verbrechen zu erinnern, sei eine kollektive Verpflichtung, betont Laforie. Und auch für den heute 93-jährigen Ernst Grube, der als 12-Jähriger aus seiner Heimatstadt München ins KZ Theresienstadt verschleppt wurde, ist das Gedenken heute so wichtig wie nie. Gerade weil die extreme Rechte mehr als 80 Jahre nach dem Ende der Nazi-Barbarei immer stärker werde.
2: Die Gefahr ist zum einen, dass die Ideologie der Nazis, die Ideologie des Herrenmenschen, dass das immer stärker überhand nimmt. Und dass vor allen Dingen die verantwortlichen Stellen nicht mit dem notwendigen Maß gegen diese Entwicklung Position beziehen.
0: Wie aber kann das Gedenken an das, was in Dachau und anderen Lagern geschah, aufrechterhalten bleiben, jetzt, da es kaum noch Überlebende gibt? Immer wichtiger werden die Nachkommen der ehemaligen Häftlinge, wie Andrea Halbritter. Ihr Großvater war als Kommunist in Dachau inhaftiert. Der erste Mann ihrer Großmutter wurde in Dachau ermordet. Sie kommt jedes Jahr zur Gedenkfeier.
3: Um ihnen ein Andenken zu bewahren, aber vor allem auch für das Heute. Also, dass wir wachsam sind, dass wir auch verstehen, wie kam es dazu und dass wir aufmerksam werden, spätestens, wenn wir wieder anfangen, Leute in wir und die einzuteilen, weil das ist einfach der Anfang von allem, wo es dann bergab geht.
0: Extra aus Kanada angereist ist Leslie Rosenthal, auch wenn er sich an seine Befreiung in Dachau gar nicht mehr erinnern kann, denn da war der heute 81-Jährige noch ein Säugling. Ich wurde hier am 29. April 1945 befreit, zusammen mit meiner Mutter. Ich kann mich natürlich an nichts erinnern, ich war 2 Monate alt. Es gab tatsächlich 7 Babys, die im Dachauer Außenlager Kaufering geboren wurden. Zur diesjährigen Befreiungsfeier hat Leslie Rosenthal seine Tochter mitgebracht, damit die Erinnerung an Dachau weitergetragen wird, damit niemals vergessen wird, was hier geschah.
4: 81. Jahrestag der Befreiung des KZ Dachau, Thies Maasen berichtete. Zu einem anderen Thema. Ich könnte mir vorstellen, dass die Pariser Katakomben vielleicht nicht für jede und jeden etwas sind, aber 600.000 Besucherinnen und Besucher steigen dann doch jedes Jahr hinab in die Unterwelt der französischen Hauptstadt. Die ist ein großer unterirdischer Friedhof, entstanden Ende des 18. Jahrhunderts. Zuletzt wurden die Katakomben monatelang saniert, jetzt sind sie wieder zugänglich. Kai Rinecker aus dem ARD-Studio Paris hat eine exklusive Führung durch die mit Knochen und Schädeln gefüllten Gewölbe bekommen.
5: Alors maintenant on amorce la descente, on va descendre 130 marches.
6: Wir beginnen jetzt den Abstieg. 130 Stufen erwarten uns, sagt Hélène Furminieux und geht voran. Schritt für Schritt nimmt sie unser ARD-Team mit in die Tiefe. Passen Sie auf Ihre Köpfe auf, sagt uns die kleingewachsene französische Kunsthistorikerin.
7: Für mich ist das kein Problem, aber wenn Sie größer als 1,80 Meter sind, gibt es Stellen, an denen man sich stoßen kann.
6: Auch der neue Audioguide der Katakomben von Paris begleitet uns beim Weg in die

0: beginnen wir den Abstieg.
1: On est arrivé ici à 20 mètres sous la surface.
2: Wir sind hier 20 Meter unter der Oberfläche. Die Mauern sind sehr dick, weil dieser Eingang zwischen den Weltkriegen auch mal ein Bunker war. Hier ist Handyempfang nicht mehr möglich.
3: Wir befinden uns im südlichen Teil der Pariser Innenstadt, unter dem Platz d'Enfer Rochereau im 14. Arrondissement. Weit unterhalb von Metro- und Abwasserkanälen laufen wir durch einen langen Gang mit steinigen, feuchten Wänden und Decken, von denen es hier und da runtertropft.
2: Dieses ganze unterirdische Netz von Paris besteht aus Galerien mit einer Länge von 200 bis 300 Kilometern. Der für Besucher zugängliche Bereich, den man die Katakomben nennt, ist nur ein Bruchteil davon, nur 1,5 Kilometer.
3: Zehn Minuten später stehen wir vor einem weiteren Eingang. Der Kopfhörer des Audioguides, der von Funksignalen in den Gängen automatisch gesteuert wird, meldet sich zu Wort.
4: Halt, hier ist das Reich des Todes.
2: Hier sind wir am Eingang des Knochenraumes, dem bekanntesten Teil der Katakomben. Hier sind die Gebeine fast aller alten Friedhöfe von Paris versammelt.
3: Im 18. Jahrhundert wächst die Stadt. Die kleinen Friedhöfe neben den Pariser Kirchen reichen nicht mehr aus. Die Sammelgräber im Untergrund sorgen außerdem für spektakuläre Gebäudeeinstürze. Also ordnet König Ludwig XVI. An, alle Gebeine einzusammeln und vor den damaligen Toren der Stadt in den Galerien der Steinbrüche kirchlich beizusetzen. Ab 1785 beginnen die nachts ausgeführten Umbettungen der Knochenberge.
1: Probablement le spectacle le plus macabre et le plus infernal qu'on puisse imaginer.
2: Das war vermutlich das makaberste Schauspiel, das man sich vorstellen kann. Der Bauch der Erde wurde geöffnet, die Überreste der Toten vieler Jahrhunderte in Paris wurden herausgeholt. Das ist fast wie in einem Gruselfilm.
4: Vor uns erstrecken sich die Überreste von mehreren Millionen Frauen, Männern und Kindern.
3: Der neue Audioguide der Pariser Katakomben soll auch dafür sorgen, dass die jährlich 600.000 Besucher in Zukunft respektvoller mit den sterblichen Überresten der Pariserinnen und Pariser umgehen. Hélène Furmigneux hat da schon einiges erlebt.
2: Vor 2 Jahren ist bei uns ein Paket aus Deutschland angekommen. Eine Dame schrieb uns, dass sie die Sachen ihres verstorbenen Vaters aufgeräumt hat und dabei Zeitungsartikel über die Pariser Katakomben aus den 60er Jahren gefunden hat und einen Schädel. Der Vater hatte wohl in seiner Jugend einige Dummheiten gemacht.
3: Die jetzt neu ausgeleuchteten Schädel und Knochen in den Gängen der Katakomben sind immer noch ungeschützt gegen Berührungen oder Stöße. Die sorgsam gestapelten Knochenmauern können leicht einstürzen. Wie ist es, wenn man hier unten so viel Zeit mit den Gebeinen längst verstorbener Menschen verbringt? Unsere Begleiterin wird nachdenklich und spricht leise, fast als wenn die Toten sie hören könnten.
2: Wenn man jeden Schädel betrachtet, ihn ein Gesicht werden lässt, dann versucht man fast in ihm zu lesen, zu wissen, wer das war. Ich finde, manche Schädel sehen aus, als wenn sie traurig wären. Andere sehen verärgert aus. Man kann fast Gefühle auf diesen Gesichtern lesen.
3: Nach 2 Stunden verlassen wir das Reich der Toten unter den Straßen von Paris wieder. 112 Stufen geht es hoch. Rund 600 Meter von unserer Einstiegsstelle entfernt sind wir froh, wieder mitten im Pariser Tageslicht zu stehen.
5: Kai Rienecker berichtete. Und damit zurück nach Deutschland. Im März gab es in Bayern Kommunalwahlen, auch in der Landeshauptstadt München. Wahlsieger wurde dort Dominik Krause von den Grünen. De facto hat er die Verwaltung bereits geführt. Offiziell los geht es für ihn heute. Während im Stadtrat, also im Kommunalparlament, noch an einer Koalition gefeilt wird. Birgit Grundner berichtet.
6: Die Grünen Rosa Liste stecken mitten in den Koalitionsverhandlungen mit SPD, FDP und Freien Wählern. Und weil der vorherige OB Dieter Reiter gleich nach der verlorenen Stichwahl die politische Bühne verlassen hat, führt sein bisheriger Stellvertreter Krause schon seit Wochen die Amtsgeschäfte. Zuletzt ist er selten vor Mitternacht heimgekommen.
7: Ich will mich da auch gar nicht beklagen, weil gerade jetzt am Anfang werden die Weichen für die nächsten 6 Jahre gestellt.
0: Und ansonsten gibt es auch einiges in der Stadt zu tun. Das war auch das Versprechen an die Münchner, da loszulegen. Und es macht auch ehrlich gesagt wahnsinnig viel Spaß. Also es ist ein großes Privileg, an einer Position sein zu können, wo man so entscheidend dann auch die Stadt mitgestalten kann.
6: Oberbürgermeister in seiner Heimatstadt München sein, das ist für den 35-Jährigen ein Traumjob. Die Hauptthemen liegen auf der Hand. Finanzen, Verkehr und Wohnen in einer Stadt, die weiter wachsen wird. Krause sieht Zuzug auch als Bereicherung.
0: Wichtig finde ich aber, dass wir ihn gut steuern. Und da sind wir dann wieder bei den großen Fragen Wohnen, Mobilität. Wenn wir nichts tun, wenn wir nicht in den ÖPNV investieren, dann wächst uns das Ganze über den Kopf. Dann haben wir endlose Staus und deswegen müssen wir ganz dringend zum Beispiel den ÖPNV ausbauen.
6: Die Positionen der potenziellen Koalitionspartner liegen bei all diesen Themen zum Teil weit auseinander. Ein Beispiel: Grüne und SPD setzen beim Wohnungsbau auch auf die städtebauliche Entwicklungsmaßnahme, bei der man Bodenpreise einfrieren könnte. FDP und Freie Wähler sehen das kritisch. Auch sonst wird es Kompromisse brauchen, wenn es mit der Koalitionsbildung klappen soll. Die praktische Arbeit werde das dann aber schon sehr erleichtern, sagt der Münchner Politikwissenschaftler Martin Groß vom Geschwister-Scholl-Institut.
7: Also rechtlich gesehen könnte ich ja jedes Mal bei einer Abstimmung neu nach Mehrheiten suchen. Das ist aber in dem Stadtrat, der dann doch so fragmentiert ist, weil eben ja keine 5%-Klausel zum Beispiel vorherrscht und sehr viele Fraktionen oder Vertretungen dabei sind, unglaublich mühsam und schwierig. Das heißt, die Akteure selber haben ja einen Anreiz, eine feste Koalition zu bilden.
6: Allerspätestens bis zur konstituierenden Sitzung des neuen Stadtrats am 11. Mai soll die Münchner Koalition stehen. An diesem Tag wird der neue OB Krause auch die Amtskette von seinem Vorgänger Dieter Reiter bekommen, der sich diese Woche bereits mit einem offenen Brief und in den sozialen Medien von den Bürgern verabschiedet hat.
8: Meinem Nachfolger und der kommenden Stadtregierung wünsche ich stets eine glückliche Hand zum Wohl meiner Heimatstadt und Ihnen allen, liebe Bürgerinnen und Bürger. Es war mir eine große Ehre, Ihr Oberbürgermeister zu sein. Alles Gute für Sie und für unsere Stadt. Machen Sie es gut.
5: Und da haben wir nochmal den scheidenden Münchner OB Dieter Reiter von der SPD gehört im Beitrag von Birgit Grundner.
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10: Mit Marcel Stober. Die Fußballerinnen des FC Bayern sind raus aus der Champions League. Das Halbfinal-Hinspiel gegen Barcelona ging ja noch unentschieden aus. Im Rückspiel aber kassierten die Münchnerinnen ein 2:4 in Spanien. Daniel Gahn.
11: 60.000 Fans im Camp Nou erlebten besonders in der ersten Hälfte dominante Katalaninnen, die durch Paraluelo in Führung gingen. Doch die Münchnerinnen konnten schnell durch Linda Dallmann ausgleichen. Im Anschluss dann nahm die Dominanz der Frauen des FC Barcelona zu. Alexia traf zum 2:1. Bayern schien angenockt, auch nach dem Seitenwechsel Barcelona besser, gefährlicher und nach Payors Kopfballtreffer mit 3:1 in Führung. Dann begann das Drama aus Sicht der Münchnerinnen. Barca erhöhte durch Alexia auf 4:1, das Tor jedoch stark abseitsverdächtig, es zählte jedoch auch nach Prüfung durch den VAR. Pernille Haders Treffer zum 2:4 sorgte in der Schlussphase für Hoffnung bei den Bayern-Frauen, die zweimal noch im Anschluss die Latte trafen.
10: Das hat dann nicht gereicht. Barcelona trifft im Finale nun auf Lyon. In der Frauen-Bundesliga haben die beiden Kellerkinder Essen und Jena deutliche Klatschen kassiert. Jena steht mit dem 1:5 gegen Freiburg als erster Absteiger fest. Essen ist Vorletzter, hat 0:4 gegen Leverkusen verloren. An diesem Spieltag der Männerbundesliga haben einige Clubs den Ligaverbleib gesichert. Der Hamburger SV und Union Berlin etwa können nicht mehr absteigen, weil Wolfsburg in Freiburg nur ein 1:1 geholt hat. Damit überholt Wolfsburg aber zumindest St. Pauli und schiebt sich auf den Relegationsplatz. Trainer Dieter Hecking sieht so langsam eine positive Entwicklung.
12: Jetzt haben wir, glaube ich, in den letzten Wochen sehr, sehr viel gearbeitet, auch im Training sehr viel gemacht, um die Mannschaft einfach auf das Limit zu bringen, was wir brauchen. Und im Moment sieht es gut aus und ja, deshalb können wir mit dem Punkt heute leben.
10: St. Pauli hatte zuvor gegen Mainz 1:2 verloren. Mainz ist auch sicher gerettet, genauso Mönchengladbach. Die Borussia hat 1:0 gegen Dortmund gewonnen. Heißt auch, der BVB hat die Vizemeisterschaft noch nicht in der Tasche. Der große BVB-Rivale Schalke hat ja am Samstag in der zweiten Liga den Aufstieg schon klar gemacht. Hinter dem Zweitligameister Schalke steht nun Elversberg auf Platz 2 in der Tabelle, Hannover auf 3. Die Eisbären Berlin sind erneut deutscher Eishockeymeister. Die Berliner haben sich den Titel zum dritten Mal in Folge geholt, dieses Mal in der Finalserie gegen Mannheim. Das insgesamt fünfte Duell endete in Mannheim 4:1 für Berlin. Der benötigte vierte Sieg ist damit eingefahren. In der Basketball-Bundesliga ist noch Hauptrunde, aber die neigt sich so langsam dem Ende zu. Viele Teams kämpfen noch um einen Platz in den Playoffs, also bis Platz 6, oder die Play-Ins. Dafür reicht der goldene 10. Rang. Auf dem stehen die Niners Chemnitz, die sich ein überraschendes 84:82 beim zweiten Berlin erspielt haben. Natürlich mit viel Mühe, wie der Chemnitzer Kostja Muschidi sagt.
9: In Berlin zu spielen ist nicht einfach. Die Berliner sind ein unglaubliches Team, vor allem zu Hause. Von daher war es zu erwarten, dass es ein knappes Spiel wird. Aber wir haben heute Charakter gezeigt und das Ding trotzdem nach Hause geholt. Und darauf bin ich sehr stolz. Ja.
10: Bamberg bleibt Berlin auf den Fersen mit einem 85:71 gegen Hamburg. Der FC Bayern schlug Vechta knapp mit 90:88. Nach über einem Monat Pause gab es am Abend mal wieder ein Formel-1-Rennen. Gefahren wurde in Miami. Jens Gideon berichtet.
13: Spannung vom Start bis ins Ziel. Mercedes-Pilot Kimi Antonelli holte sich den dritten Sieg in Serie. Der WM-Führende wurde allerdings bis zum Schluss vom wiedererstarkten Weltmeister gejagt. McLarens Lando Norris ist in Miami knapp geschlagen Zweiter geworden. Rang 3 ging an seinen Teamkollegen Oscar Piastri. Auffällig die knappen Abstände zwischen den Fahrern der Top-Teams. Auch Ferrari und Red Bull waren in Miami bis kurz vor Schluss konkurrenzfähig. In der Gesamtwertung hat der 19-jährige Kimi Antonelli seine Führung weiter ausgebaut. Der deutsche Nico Hülkenberg ist im Audi früh im Rennen ausgeschieden.
10: Nächstes Rennen in Kanada dann am 24. Mai.
5: Und das war der Sport mit Marcel Stober, wie immer in der ARD Infonacht um kurz vor halb.

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1: Um 0.29 Uhr mit Ronald Lessig. Knapp ein Jahr nach seinem Amtsantritt fordert Bundeskanzler Merz vom Koalitionspartner SPD mehr Entgegenkommen. Er erwarte von den Sozialdemokraten die gleiche Kompromissbereitschaft, wie es die Union zeige, sagte Merz in der ARD-Sendung Karin Mioska. Aus der Nachrichtenredaktion Marei Beermann.
2: Er sei geduldig gewesen im Umgang mit der SPD, die allerdings müsse wissen, Kompromisse sind keine Einbahnstraße. Merz wies diesbezüglich auf den wachsenden Unmut in der Union hin. In dieser Koalition müsse die Union vorkommen und man müsse auch Dinge hinbekommen, die ihre Handschrift trage. Das sei noch nicht gut genug gelungen, so der Kanzler. Vor dem Hintergrund anstehender Reformen hatte es zuletzt immer wieder Streit in der schwarz-roten Regierung gegeben.
1: Die US-Zölle und Fahrzeuge aus der Europäischen Union sollen schon in der kommenden Woche deutlich angehoben werden. Deutsche Wirtschaftsverbände kritisieren die von Präsident Trump angekündigte Erhöhung auf 25% scharf. Aus Berlin Benjamin Großkopf.
3: Vor allem die Autobauer natürlich, aber auch viele andere Vertreter von Verbänden, Unternehmen, Wissenschaft, die haben sich am Wochenende so geäußert. Immer neue Provokationen, beschädigtes Vertrauen. Das ist eine kleine Auswahl der Zitate, verbunden mit einem einhelligen Appell. Bitte, bitte tut was, damit das nicht passiert. Denn bislang ist es ja nur eine Zollankündigung. Jetzt richten sich die Blicke vor allem auf die EU. Die Botschaft aus der deutschen Wirtschaft: kümmert euch. Und das geht auch an die schwarz-rote Bundesregierung. Denn schließlich sind es vor allem deutsche Autobauer, die diese Zölle betreffen würden.
1: Der Waldbrand auf dem ehemaligen Truppenübungsplatz bei Jüterbog in Brandenburg hat sich weiter ausgebreitet. Zuletzt war nach Angaben der Behörden eine Fläche von etwa 116 Hektar betroffen. Weil im Boden noch alte Munition liegt, kann die Feuerwehr nicht direkt eingreifen. Sie hat ein Netz von Schutzstreifen aus Sand angelegt. Dort sollen die Flammen dann von alleine ausgehen. Auf einem Kreuzfahrtschiff im Atlantischen Ozean hat es nach einem Infektionsausbruch 3 Tote gegeben. Nach Angaben der Weltgesundheitsorganisation wurde einer der 3 Verstorbenen positiv auf das Hantavirus getestet. Demnach gibt es 6 weitere Erkrankte. Ein Patient befinde sich auf der Intensivstation eines Krankenhauses in Südafrika. Alle waren an Bord der MV Hondius, die von Argentinien nach Kap Verde unterwegs war. Hantaviren werden vor allem durch Nagetiere übertragen. Das Wetter in Deutschland. Im Norden und Nordwesten Schauer oder Gewitter, sonst trocken bei 14 bis 7 Grad. Tagsüber gebietsweise Schauer, teilweise Gewitter. Im Südosten und zwischen Nord- und Ostsee trocken bei bis zu 13 Grad auf den Nordseeinseln und 28 Grad in Niederbayern. Am Dienstag Schauer oder Gewitter, im Norden freundlich, 12 bis 25 Grad und am Mittwoch Regen. Im Süden Gewitter, im Norden freundlicher, 10 bis 21 Grad. Das waren die Nachrichten.
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4: Im Moment nur mit dieser Meldung. Die B469 Stockstadt Richtung Wörth am Main ist zwischen Aschaffenburg, Groß-Ostheim Mitte und Niedernberg, Groß-Ostheim Süd, Sulzbach, Leidersbach nach einem Unfall gesperrt.
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4: Mit Klaas Christoffersen. Podcast-Zeit in der ARD Infonacht und da geht es jetzt um grünen Wasserstoff, also Wasserstoff, der mit Hilfe von erneuerbaren klimaneutralen Energien hergestellt wird. Wichtig ist das Element in Stahlwerken oder der Chemieindustrie, Branchen, die momentan noch relativ viel CO2 ausstoßen. Doch viele Wasserstoffprojekte liegen auf Eis. Der Grund: es ist noch zu teuer, zu ineffizient. Im beschaulichen Bad Lauchstädt im Süden Sachsen-Anhalts wird aber gerade an einer der größten Elektrolyseure gearbeitet, der in großen Mengen grünen Wasserstoff produzieren soll. Wie genau funktioniert das vor Ort? Darüber sprechen Theresa Brenner und Ralf Geißler im Podcast ARD Klima Update.
5: Du bist ja seit vielen Jahren Wirtschaftsreporter und bist in den vergangenen Jahren aber auch mehr und mehr zum Energieexperten geworden. Das liegt unter anderem an dem Langzeitprojekt Tschüss Kohle, Hallo Zukunft, bei dem ihr den Braunkohleausstieg hier im Mitteldeutschen Revier sehr ausführlich, engmaschig begleitet. Erklär mal bitte kurz, was das für ein großes, umfassendes Projekt ist.
6: Also das Projekt Tschüss Kohle, Hallo Zukunft. Wir haben uns, als die Bundesregierung den Kohleausstieg beschlossen hat, gefragt, was macht das eigentlich mit einer Region, die über Jahrzehnte von der Kohle gelebt hat? Und wir haben uns dann entschieden, dieses mitteldeutsche Braunkohlerevier über einen längeren Zeitraum journalistisch immer wieder zu begleiten, zu gucken, was wird aus den Dörfern, die eigentlich noch weggebaggert werden sollten, jetzt aber bleiben können? Was wird aus den Kohlearbeitern, die mit der Kohle ihr Geld verdient haben? Aber auch, wo kommt eigentlich dann in Zukunft die Energie her? Bisher waren das ja Energieregionen, die haben Deutschland mit Strom versorgt, unter anderem. Machen die das auch in Zukunft dann eben nur mit erneuerbaren Energien? Das ist das Projekt und wir machen das jetzt das fünfte Jahr, fahren also immer wieder hin, treffen immer wieder die gleichen Leute und schauen uns an, wie der Kohleausstieg eine Region verändert.
5: Und wenn du sagst, welche Energie spielt da künftig eine Rolle, das könnte ja auch Wasser.
4: Hier muss ich kurz dazwischen gehen mit dem Verkehrsservice in der ARD-Infonacht. Achtung, Falschfahrer. Auf der A66 zwischen Frankfurt am Main, Mickelallee und Nordwestkreuz Frankfurt kommt Ihnen ein Falschfahrer entgegen. Fahren Sie äußerst rechts und überholen Sie nicht. Auf der A66 zwischen Frankfurt am Main, Mickelallee und Nordwestkreuz Frankfurt ist ein Falschfahrer unterwegs. Bitte Vorsicht in beiden Richtungen. Und weiter geht's mit dem ARD-Klima-Update, wo es um grünen Wasserstoff geht.
6: Grüner Wasserstoff ist Wasserstoff, der ganz natürlich vorkommt, den man einfach als Wasserstoff aus dem Boden holt. Das macht man bisher aber eigentlich kaum. Was man aber tut, ist, man stellt Wasserstoff aus Erdgas her. Das ist der sogenannte graue Wasserstoff. Man kann dann diesen grauen Wasserstoff so herstellen, dass man das CO2, was dabei entsteht, auffängt. Da spricht man von blauem Wasserstoff, aber da, wo wir eigentlich hinwollen, das ist der grüne Wasserstoff, hergestellt per Elektrolyse, also sprich eigentlich aus Ökostrom und Wasser. Man macht nichts anderes, als mit Strom dieses Wasser aufspalten in seine ursprünglichen Bestandteile, nämlich in Wasserstoff und Sauerstoff.
5: Also der grüne ist sozusagen der ideale Wasserstoff, wenn man CO2-neutral Energie produzieren will.
6: Wenn man das mit Ökostrom macht. Man könnte natürlich theoretisch auch anderen Strom nehmen, dann ist es kein grüner Wasserstoff.
5: Okay, da kommen wir auch noch mal ein bisschen genauer drauf am Ende, was da noch für Hürden vielleicht im Weg liegen, auch vielleicht bürokratische Hürden. Es wird jetzt von einigen Leuten viel Hoffnung in diesen grünen Wasserstoff gesetzt. Warum denn eigentlich? Wofür soll der dann perspektivisch genutzt werden?
6: Also es gab eine Zeit lang einen richtigen Wasserstoff-Hype vor einigen Jahren, weil man dachte, das ist der Schlüssel zum Gelingen der Energiewende. Wir haben ja das Problem, dass wenn wir Ökostrom erzeugen wollen, wir den nur bekommen momentan, wenn die Sonne scheint oder der Wind weht oder wenn Biomasse zur Verfügung steht. Und die Idee war, wir haben ja oft Phasen, wo wir viel zu viel Ökostrom im Netz haben, wenn die Sonne sehr intensiv scheint, wenn sehr viel Wind weht, dass man gedacht hat, ah wunderbar, dann nehmen wir diesen Strom und stellen per Elektrolyse diesen grünen Wasserstoff her. Und wenn wir Wind und Sonne nicht haben und dann Strom brauchen, dann nehmen wir einfach diesen grünen Wasserstoff und verbrennen den in Gaskraftwerken und machen dann daraus Strom. Das würde am Ende dazu führen, dass wir tatsächlich ein komplett klimaneutrales Stromsystem haben, weil wir immer grünen Strom erzeugen können. Entweder direkt aus Wind und Sonne oder eben aus dem grünen Wasserstoff. Soweit die Theorie.
5: Klingt jetzt nach einem großen Aber.
6: Genau, soweit die Theorie. In der Praxis gibt es mehrere Probleme. Das erste Problem ist, das braucht extrem viel Strom. Also das kostet momentan zumindest noch richtig, richtig viel Geld. Und das zweite Problem ist, man dachte so, ja, die Elektrolyseure, die lässt man dann eben immer dann laufen, wenn wir zu viel Strom haben. Jetzt sagen aber die deutschen Maschinenbauer, das geht zwar, aber eigentlich sind diese Maschinen, diese Elektrolyseure so ausgelegt, dass die idealerweise durchlaufen. Also die sind eigentlich, das, was man bisher Standtechnik hat, ist nicht dafür gedacht, dass man das ständig hoch und runter fährt. Kann man machen, wird aber dadurch nicht besser.
5: Und aber ungeachtet dieser Probleme oder Herausforderungen gibt es ja zumindest Projekte, die sich damit sehr konkret befassen. Und ein Ort, wo künftig die Produktion von grünem Wasserstoff im besten Fall anlaufen wird, ist das kleine, beschauliche Bad Lauchstädt im Süden Sachsen-Anhalts. Die haben ein ziemlich großes Projekt und da warst du eben auch für Tschüss Kohle, Hallo Zukunft jetzt schon mehrfach. Da steht ein gigantischer oder entsteht ein gigantischer Elektrolyseur. Was hat es da in Bad Lauchstädt mit diesem Elektrolyseur auf sich?
6: Ja, wir begleiten schon länger Cornelia Müller-Pagel, das ist die Projektleiterin des Energieparks Bad Lauchstädt. Und der Energiepark Bad Lauchstädt, das ist im Grunde genommen eine große Anlage auf dem Acker, würde ich jetzt sagen. Da stehen ganz viele Windräder herum und diese Windräder sollen eben Strom machen für einen großen Elektrolyseur, der dann dort grünen Wasserstoff erzeugen soll. Und Bad Lauchstädt ist bereits angeschlossen an das Wasserstoffkernnetz. Das gibt's da schon. Da gibt's eine Verbindung zum Chemiepark Leuna und über diese Verbindung Verbrennung soll dann der grüne Wasserstoff in diesen Chemiepark fließen. Und es gilt so als das große Pilotprojekt. Und Cornelia Müller-Pagel ist eben eine dieser Personen, die wir über mehrere Jahre begleiten. Mhm. Eine ganz spannende Frau, weil eigentlich Juristin, also die hat eigentlich ursprünglich gar nichts mit grünem Wasserstoff zu tun gehabt. Wir können mal kurz reinhören. Ich habe sie bei Beginn des Podcasts nämlich mal gefragt, warum macht sie das eigentlich, dieses Projekt?
7: Was bedeutet Energiewende für Sie persönlich?
8: Ganz persönliche Antwort, also wenn Sie mich ganz persönlich als Mensch fragen, habe ich 3 Kinder und will mir tatsächlich nicht den Vorwurf mal machen lassen, warum hast du nicht, ne? Warum hast du nichts gemacht? Und da bin ich ziemlich happy und sehr stolz, dass ich sagen kann, ich habe was gemacht, ich habe an der Energiewende mitgebaut.
6: Ja, und das macht sie immer noch. Also Cornelia Müller-Pagel, wirklich eine ganz tolle Frau. Ich würde sagen, es gibt in Ostdeutschland niemanden, der sich so gut mit grünem Wasserstoff auskennt wie sie. Und die hat sich das aber alles draufgesattelt, so in den letzten Jahren, weil, wie gesagt, sie ist eigentlich Juristin.
5: Und kannst du das Projekt trotzdem noch ein bisschen genauer beschreiben? Du hast ja schon gesagt, die ist da irgendwo auf dem Feld sozusagen, diese Anlage. Aber wie sieht es da konkret aus und wie ist die Akzeptanz vor Ort? Wie muss man sich dieses große Projekt da vorstellen?
6: Beginnen wir mal mit der Akzeptanz. Das ist eine Chemieregion, ja, Sachsen-Anhalt, Sachsen, so die Ecke. Da wird schon seit jeher Chemie gemacht. Das heißt, mit grüner Wasserstoffproduktion haben die Leute dort eigentlich keine Probleme. Also die Akzeptanz, würde ich sagen, ist da. Außer, wo es tatsächlich Widerstände gegeben hat, war bei dem Bau der zahlreichen Windräder, die zusätzlich nötig waren, um den Elektrolyseur betreiben zu können. Aber ansonsten sind die da eigentlich alle ganz fein damit. Zumal man sagen muss, das heißt zwar Energiepark Bad Lauchstädt, aber das ist 6 Kilometer von der Stadt weg. Also wenn man da steht, da ist nichts. Ja. Also Rübenacker und Windräder. Und da steht eben mitten in der Landschaft dann diese Elektrolyseanlage. Und ich habe sie damals auch gefragt, warum denn nun gerade hier ist. Hat nämlich noch andere Gründe. Mhm. Nicht nur, dass das weit weg ist von der Bevölkerung, sondern es gibt schon Gründe, warum man das gerade dort baut. Und das hat mit den geologischen Besonderheiten zu tun. Da gibt es nämlich Untergrundspeicher.
8: Wir haben hier eine hervorragende geologische Infrastruktur, um Kavernen zu bauen. Das sieht man daran, dass wir hier schon ein großes Erdgas-Kavernenfeld haben, was man dann auch umnutzen kann bzw. erweitern kann um Wasserstoffkavernen. Wir haben es getan. Wir haben eine Kaverne bereits unter Sohle, die für Wasserstoff parat ist. Wir haben weiterhin hier ein sehr, sehr großes Potenzial für erneuerbare Energien. Das sehen Sie hier auch mit den vielen Windrädern, die sich schon drehen. Also, dass wir hier Zugriff auf entsprechende erneuerbaren Strom haben, den wir ja brauchen, um den grünen Wasserstoff zu produzieren.
6: Also sprich, allein aufgrund der Lage eignete sich das sehr. Das muss man vielleicht nochmal kurz erklären, weil nicht alle wissen, was sind Kavernen. Also das sind große Hohlräume im Boden aus letztlich Salzgestein. Und die werden bisher genutzt, um dort Erdgas zu speichern, zum Beispiel für den Winter, unsere Wintervorräte. Und die Idee ist eben langfristig, diese Erdgasspeicher im Untergrund umzuwidmen für Wasserstoffspeicherung.
5: Das klingt nach idealen Ausgangsbedingungen, aber trotzdem wird ja noch kein grüner Wasserstoff dort in großem Umfang produziert, richtig?
6: Das ist richtig. Hm. Eigentlich sollte das anders sein. Hm. Man wollte schon vergangenes Jahr damit anfangen. Aber es ist wie so oft bei so Energiewendeprojekten, es hat dann eben doch länger gedauert. Das hat verschiedene Gründe. Ich könnte noch mal kurz abspielen, gerne, was sie selber dazu sagt. Dann hören wir uns einfach an, warum hat es denn jetzt eigentlich länger gedauert?
8: Was uns zum Beispiel sehr, sehr viel Zeit gekostet hat, ist die Veränderung des Montageablaufs. Wir sind davon ausgegangen, dass wir parallel alle 3 Module montieren können. Dann stellte sich raus, dass das aufgrund der Reinheitsanforderungen nicht geht. Und das alleine hat über 12 Wochen Verzögerung in den Zeitplan reingebracht.
6: Also klingt jetzt erstmal irgendwie sehr technisch. Hm. Vielleicht erkläre ich es nochmal ein bisschen. Also das ist ein großer Elektrolyseur, der besteht aus einzelnen Teilen. Man hat erst gedacht, okay, 3 Bausteine, die schiebt man alle gleichzeitig da rein. Dann hat man festgestellt, wenn da was schief geht, ist vielleicht nicht so gut. Wir fangen mal mit einem an. Wenn das funktioniert, dann nehmen wir den 2. Und wenn das funktioniert, nehmen wir den 3. Teil der Elektrolyse. Und deswegen hat es jetzt eben länger gedauert. Und hinzu kommt eben, das ist alles noch so, das ist nicht wie eine Autofabrik, das ist wie Manufaktur. Also so ein Elektrolyseur, das ist wie so ein Prototyp, der dahingestellt wird. Und da passiert mal irgendwas Unvorhergesehenes und dann dauert es eben wieder länger. Und deswegen hat sich das verzögert.
5: Und legt man sich denn vor Ort fest, wann dann der Betrieb aufgenommen werden kann?
6: Also hoffentlich dieses Jahr.
5: Okay, immerhin. Und wenn es denn dann soweit ist, wer wird denn dann diesen ersten grünen Wasserstoff aus Bad Lauchstädt nutzen? Ist der dann für die Privathaushalte oder ist der für die Wirtschaft oder wer profitiert dann davon?
6: Also wenn man so einen großen Elektrolyseur baut, klar, braucht man am Ende jemanden, der den grünen Wasserstoff kauft. Jetzt haben alle vielleicht schon mal gehört, oh, der ist irgendwie teuer, grüner Wasserstoff. Können wir auch nochmal kurz reinhören, weil auch darüber habe ich mit Cornelia Müller-Pagel in einer unserer Folgen gesprochen. Was kostet das denn eigentlich?
7: Wie teuer ist denn der Wasserstoff dann, den Sie hier machen, im Vergleich zu, ich sag mal, herkömmlichen Wasserstoff, den man ja momentan aus Erdgas gewinnt?
8: Ja, also es hängt natürlich maßgeblich am Erdgaspreis, wie viel teurer wir sind. Aber wenn man mal von den Durchschnittspreisen in der Vergangenheit ausgeht, dann kann man schon so sagen, mindestens Faktor 3 bis 4, 5, es variiert so ein bisschen, ja. Also es ist schon deutlich teurer. Was auch eine Herausforderung
7: aber wer
8: ist für
7: kauft
8: die Kunden.
7: Es dann? Also Sie haben ja jetzt jemanden, der es kauft, aber da, vielleicht macht er das ja nur, weil er nett ist oder weil er grün werden will.
8: Also weil nett ist, macht das hier keiner. Also wir machen das Projekt auch nicht aus purem Altruismus. Wir wollen mit diesem Projekt heute und auch in Zukunft Geld verdienen. Und zwar alle Projektpartner, wie wir hier versammelt sind.
6: Ja, da gehe ich mal kurz rein. Mhm. Also die Frage, wer kauft das, wenn das 3 bis 5 Mal so viel kostet? Das ist ein Unternehmen im Chemiepark Leuna, konkret die Totalraffinerie, die diesen Wasserstoff auch kauft. Warum kaufen die Wasserstoff, der 3-mal so teuer ist wie herkömmlich aus Erdgas? Kann man erklären. Es gibt politische Vorgaben, das sind die sogenannten THG-Quoten. Also die Raffinerien sind angehalten, bei der Herstellung zum Beispiel von Kraftstoffen möglichst wenig CO2 auszustoßen. Mhm. Das ist auch der Grund zum Beispiel, warum wir an den Tankstellen E10 haben. Ja, da wird also 10% Biokraftstoff beigemischt. Mhm. Und so ähnliche Quoten gibt es auch für die Beimischung für grünen Wasserstoff. Mhm. Ist auch gerade wieder in der politischen Diskussion. Aber letztlich, ganz vereinfacht gesagt, ist es so, dass die Raffinerie diesen grünen Wasserstoff nimmt, ihn in ihren Produktionsprozess mit verarbeitet, deswegen am Ende sich auf dem Papier abzeichnen lassen kann. Wir haben in der Produktion und dann auch die Autos beim Fahren, wenn die unseren Kraftstoff verbrennen, weniger CO2 ausgestoßen und deswegen sparen die dann das Geld für die CO2-Zertifikate ein. Also es ist ein politisch regulierter Markt letztlich, weil sonst würde diesen grünen Wasserstoff natürlich niemand kaufen.
5: Also das bedeutet, die müssen ja auch explizit grünen Wasserstoff nehmen und können nicht den grauen zum Beispiel nutzen, weil da entsteht ja dann trotzdem CO2, was dann zwar verpresst wird oder weiterverarbeitet wird oder wie auch immer, aber er ist eben nur grün, wenn es Ökostrom ist, und deswegen müssen sie zwingend grünen Wasserstoff nutzen, um dieses Label zu bekommen.
6: Genau, also die Raffinerien sind momentan eigentlich auch die große Hoffnung der Erbauer von solchen Elektrolyseanlagen, weil die Raffinerien sozusagen mit dem Einsatz von dem grünen Wasserstoff die Möglichkeit haben, ihre Produktion, also insbesondere auch die Kraftstoffproduktion für die Tankstellen, irgendwie grüner zu kriegen. Mhm. Und deswegen ist das für die interessant. Und wie interessant das ist, das hängt eben dann wiederum von den politischen Entscheidungen ab. Mhm. Also sprich, wenn der Staat sagt, wir brauchen eine höhere Quote, also es heißt THG-Quote, Treibhausgasquote. Ja. Wenn der Staat sagt, wir brauchen da eine höhere Quote, dann müssen die natürlich auch irgendwie noch grüner werden und dann müssten sie auch mehr von diesem grünen Wasserstoff kaufen.
5: Das heißt aber, es gibt ein Risiko, denn wenn sich die politische Situation dahingehend verändert, dass man die Klimaschutzmaßnahmen weiter zurückschrauben würde, dann gäbe es auch keinen Anreiz mehr, in die grüne Wasserstoffproduktion zu investieren, weil man den dann eigentlich nicht braucht, sondern man braucht ihn nur, um diese Vorgaben zu erfüllen. Sprich, wenn es die Vorgaben nicht mehr gibt oder sie gelockert würden, braucht man auch den grünen Wasserstoff nicht mehr.
6: Das ist vollkommen korrekt. Also momentan hängt letztlich der Erfolg dieser Elektrolyseanlagen ein bisschen davon ab, dass die Politik die Rahmenbedingungen so setzt, dass es sich für die Produzenten auch lohnt. Wobei die Hersteller, wie zum Beispiel auch Frau Cornelia Müller-Pagel, immer sagen, einerseits brauchen wir Regularien, andererseits gibt es Regularien, die machen uns das Leben total schwer als Hersteller und die müssten weg. Also technisch funktioniert das. Ne? Mhm. Also auf dem Papier ist das auch mit dem Verbrennen des grünen Wasserstoffs zumindest anteilig erstmal in entsprechend ausgerüsteten Gaskraftwerken möglich. Aber es ist eben wirklich der Preis. Ne? Wir sind eben bei einem Preis, der so hoch ist, dass jeder, der sich ein bisschen damit länger befasst hat, sagt, das macht keinen Sinn, das in großen Kraftwerken zu verbrennen. Stellt sich die Frage, warum stellen wir jetzt trotzdem grünen Wasserstoff her? Mhm. Also die Antwort ist, glaube ich, weil wir natürlich auf lange Sicht eben doch dahin kommen wollen und auch müssen. Also wie sollen wir sonst klimaneutral werden? Mhm. Beziehungsweise irgendwann, das ist jetzt zwar nicht schnell, aber irgendwann ist dieses Erdgas, was wir momentan nutzen für die Wasserstoffproduktion oder das wir nutzen, um die Wohnungen warm zu machen. Das ist ja irgendwann auch alle. Ja. Das erleben wir beide wahrscheinlich nicht mehr, aber trotzdem, der Tag wird kommen. Ja. Und spätestens dann wird es eben dann doch entsprechende Lösungen geben müssen. Bis dahin macht es aus meiner Sicht trotzdem Sinn, auch ein bisschen Wasserstoffproduktion in Deutschland zu haben, das eben einzusetzen, zum Beispiel in der chemischen Industrie, um vielleicht auch eine grünere Chemie zu bekommen oder um es eben einzusetzen in den Raffinerien, um eben die Kraftstoffproduktion ökologischer machen zu können. Also es macht schon Sinn, aber es muss eben politisch begleitet werden, weil wenn man jetzt rein auf die Kosten schaut, also dann macht das von sich aus, glaube ich, kein Unternehmen, das sagt, hurra, ich kaufe jetzt den Wasserstoff zum vierfachen Preis.
5: Dankeschön, Ralf, für deine Information. Das war sehr interessant, auch dieses Langzeitprojekt mal ein bisschen näher kennenzulernen. Wer also mehr erfahren möchte über den Kohleausstieg im Mitteldeutschen Revier, dem empfehle ich sehr den Podcast Tschüss Kohle, Hallo Zukunft. Seit 5 Jahren gibt es das schon, 5 Staffeln gibt es. Und vielen Dank, Ralf.
6: Sehr gerne, Theresa.
5: Soweit der Blick in die Praxis vor Ort. Schauen wir uns jetzt etwas genauer den Theorieteil an. Und das kann ich tun mit Professorin Claudia Kempfert, Abteilungsleiterin am Deutschen Institut für Wirtschaftsforschung in Berlin. Hallo, Frau Kempfert.
9: Hallo, ich grüße Sie.
5: Schließen Sie sich der These meines Kollegen an, der ja im Grunde sagt, grüner Wasserstoff wird kurzfristig keine entscheidende Rolle spielen bei klimaneutraler Energieversorgung, aber man muss trotzdem am Ball bleiben?
9: Ja, also ich würde mich da anschließen. Es ist auch im Kern richtig, aber ich würde noch unterscheiden zwischen kurzfristig und mittelfristig, aber auch dann langfristig. Weil kurzfristig, das stimmt, also in den nächsten Jahren, da wird grüner Wasserstoff eher keine entscheidende Rolle für die breite Energieversorgung spielen. Dafür ist er noch leider zu knapp, auch zu teuer. Die Elektrolysekapazitäten sind da doch gering und auch die Leitungen, Speicher und wasserstofffähige Kraftwerke, das fehlt ja alles noch weitestgehend. Also wer heute so tut, das könnte jetzt Wasserstoff so kurzfristig Heizungen, Pkw oder auch fossile Kraftwerke ersetzen, der weckt da falsche Erwartungen. Aber mittelfristig wird grüner Wasserstoff dort wichtiger, wo man keine direkte Elektrifizierung machen kann. Also in der Chemieindustrie bei Stahl und so weiter, Hochtemperaturprozessen oder auch in Raffinerien. Und da ist ja auch Leuna ein gutes Beispiel. Also grüner Wasserstoff kann dort ja auch den fossilen Wasserstoff gerade in industriellen Prozessen ersetzen. Mhm. Das sieht man ja gerade in der Chemie oder auch bei den Raffinerieprozessen. Und das finde ich einen sinnvollen Einsatz. Und aber langfristig spielt Wasserstoff dann als Speicher und Reserve im Energiesystem dann doch eine wichtigere Rolle. Und da ist ja auch die nationale Wasserstoffstrategie ganz eindeutig. Die wollen das ja auch ausbauen. Also ja, ich wäre dabei, Wasserstoff kurzfristig eher keine tragende Rolle, dafür noch zu knapp und zu teuer und die Infrastruktur fehlt. Aber mittelfristig durchaus eine wichtige Rolle, vor allen Dingen auch als Speicher.
5: Dann lassen Sie uns mal noch ein bisschen genauer auf die Kriterien schauen. Wir hatten es besprochen, dass da teilweise hohe bürokratische Hürden vorliegen. Es gibt Kriterien von der Europäischen Union aus dem Jahr 2023, in denen festgelegt wird, ab wann grüner Wasserstoff auch wirklich grün ist. Kurz gesagt kann man ja sagen, der Strom dafür muss aus erneuerbaren Energien stammen. Aber der Teufel steckt ja im Detail. Es gibt ja deutlich strengere Kriterien. Können Sie das nochmal überblicksartig erläutern? Ab wann ist grüner Wasserstoff laut EU-Kriterium auch wirklich grün?
9: Also grün ist Wasserstoff nur dann, wenn er tatsächlich mit zusätzlichem erneuerbaren Strom hergestellt wird. Das reicht also nicht, irgendwo ein grünes Zertifikat zu kaufen und gleichzeitig den Elektrolyseur mit fossilem Strom aus dem Netz dann laufen zu lassen. Das geht nicht. Also dafür hat die EU 3 zentrale Kriterien festgelegt. Das ist erstens die Zusätzlichkeit. Der Strom soll aus neuen erneuerbaren Anlagen kommen, damit die Wasserstoffproduktion nicht bestehenden Ökostrom auch aus anderen Verbrauchern dann von anderen Verbrauchern wegnimmt. Und zweitens die zeitliche Korrelation. Da geht es darum, dass Wasserstoff soll dann produziert werden, wenn erneuerbarer Strom auch tatsächlich erzeugt wird. Und drittens ist die räumliche Korrelation. Das heißt, die Stromerzeugung und die Elektrolyse müssen netzseitig sinnvoll zusammenpassen. Also etwa, wenn man in so einer derselben oder auch in so einem verbundenen, in so einer Strompreiszone zusammen ist. Und die Treibhausgasemissionen müssen runter oder die Treibhausgase müssen runter, da muss es deutliche Einsparungen geben. Die EU nennt hier mindestens 70% gegenüber fossilen Referenzen.
5: Und das mit der räumlichen, mit dem räumlichen Zusammenhang, können Sie das nochmal erklären? Also bedeutet das, der Elektrolyseur muss tatsächlich in räumlicher Nähe zu der Stromquelle liegen?
9: Genau, also die Stromerzeugung und die Elektrolyse müssen netzseitig sinnvoll zusammenpassen. Also das kann eine verbundene Strompreiszone sein, das kann räumlich zusammenliegen, aber es darf nicht weit auseinander liegen. Der Sinn dahinter ist der, dass man nicht einfach irgendwoher Strom dazu kauft, sondern es muss wirklich eine Anlage sein, die netzdienlich zusammenpasst. Das ist so ein bisschen der Hintergrund da.
5: Aber das klingt schon ja auch etwas kompliziert. Macht man sich damit das Leben nicht unnötig schwer? Also wäre es nicht auch sinnvoll, diese Kriterien etwas aufzuweichen zugunsten der Wasserstoffproduktion? Oder muss man die in Kauf nehmen und damit auch möglicherweise höhere Kosten in Kauf nehmen, damit es eben ökologisch sinnvoll ist?
9: Na, ich wäre sehr vorsichtig mit einer Aufweichung. Also es machen die strengeren Kriterien Sinn. Sie machen das zunächst teuer, ja, gar keine Frage, aber sie verhindern, dass wir dann neue Scheinlösungen aufbauen. Also wenn Wasserstoff nur bilanziell grün ist, real aber zu zusätzlichem fossilem Strombedarf führt, dann gewinnen wir klimapolitisch nichts. Also die richtige Antwort ist nicht Kriterien schleifen, sondern die richtige Antwort ist eher erneuerbare Energien schneller ausbauen, Elektrolyseure systemdienlich betreiben, Genehmigungen beschleunigen, dann auch Netze und Speicher stärken, all das, was dazugehört, und Wasserstoff gezielt dort einsetzen, wo er dann auch den größten Nutzen hat. Dann sinken auch tatsächlich die Kosten. Also kurz gesagt, lieber am Anfang sauber und etwas teurer als billig gerechnet und klimapolitisch wirkungslos.
5: Ich möchte trotzdem noch einmal einhaken. Es gibt Zahlen vom Energiewirtschaftlichen Institut der Universität Köln, und die zeigen zum Beispiel, dass diese Wasserstoffproduktion um bis zu 20% teurer ist als ohne diese vorgegebenen Kriterien. Also hat man da nicht dann den ersten Schritt vor dem zweiten gemacht? Die Kriterien stehen schon mal, aber die Produktion kommt ja noch gar nicht hinterher. Und das wiederum demotiviert doch dann die Industrie, sich da reinzuhängen, oder? Weil es jetzt alles so teuer ist durch die Vorgaben.
9: Ja, ist so ein bisschen Henne-Ei-Problem, aber da muss man raus, und das heißt halt aber nicht Kriterien schleifen lassen, sondern erneuerbare Energien schneller ausbauen. Dann kann man ja auch die Elektrolyseure dann mit grünem Strom bedienen und grünen Wasserstoff herstellen. Der ist dann zu Anfang etwas teurer, aber wird dann billiger. Sonst hat man ja von Anfang an die falschen Weichen gestellt und ist dann in so einem falschen Fahrwasser drin. Deswegen ist es wichtig, die Kriterien zu Anfang richtig zu setzen, dann auch das Richtige aufzubauen. Und das so aufzubauen, dass man es auch langfristig nutzen kann. Und dann hat man am Ende auch mehr. Also Wasserstoff ist ja kein Ersatz für die Energiewende, sondern eher so ein Teil davon. Also deswegen ist es wichtig, denke ich, dass man da auch entsprechend heute schneller wird. Und zwar insbesondere bei den erneuerbaren Energien. Und dann auch die Elektrolyseure klug integrieren und den Wasserstoff dann auch dort einsetzen, wo er wirklich gebraucht wird. Ich bezeichne den grünen Wasserstoff ja immer als Champagner der Energieträger. Es muss sich an der Stelle mal sagen, er ist kostbar, nur etwas für besondere Anlässe. Und so sollte man es auch sehen. Und deswegen ist es zu Anfang etwas teurer. Kriterien müssen stimmen. Aber dann hat man auch langfristig die richtigen Weichen gestellt.
4: Das war die Energieökonomin Claudia Kempfert im ARD-Klima-Update. 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
4: Die USA wollen tausende Soldaten aus Deutschland abziehen. Es ist nicht die erste Drohung dieser Art, aber diesmal wurden Zahlen genannt, weit mehr als 5000, so hat es Präsident Trump gesagt. Die Ankündigung der USA für eine Truppenreduzierung kam direkt, nachdem sich Bundeskanzler Merz kritisch über das amerikanische Vorgehen gegen den Iran geäußert hatte. Die Neue Osnabrücker Zeitung sieht da einen Ursache-Wirkungszusammenhang und schreibt in ihrem Kommentar, diese Drohung der Truppenverlegung gehe auf das Kanzlerkonto.
10: Dabei hatte Friedrich Merz sich zu Beginn seiner Amtszeit klug angestellt, um Trumps Gunst zu gewinnen. Schon seit Barack Obama ist klar, dass Amerika sich nach Asien wendet und Europa sicherheitspolitisch mehr Verantwortung übernehmen muss. Viel zu lange hat man sich im bequemen Akkord eingerichtet. Die Russen liefern billiges Gas, die Amerikaner Schutz und wir erklären der Welt vom hohen Ross, wie es zu laufen hat. Der Ami geht, das Gas ist teuer und Deutschland ist alleine nicht verteidigungsfähig. Ein Kanzler muss das wissen und seine Worte abwägen.
4: Bei der Märkischen Oder-Zeitung aus Frankfurt an der Oder löst die US-Ankündigung auch Kopfschütteln aus, aber über Donald Trump.
10: Donald Trump mochte Friedrich Merz, weil der so gut Englisch sprach und beim Besuch im Weißen Haus auch noch eine schöne Gesichtsfarbe hatte. Er mochte ihn, weil der Kanzler Angela Merkel nicht mag, genau wie er. Jetzt hat Merz den Krieg gegen den Iran kritisiert, weshalb der US-Präsident ihn nicht mehr mag. Trump will deshalb Truppen aus Deutschland abziehen, Mittelstreckenraketen nicht stationieren und Zölle auf deutsche Autos erhöhen. Bäh. So funktioniert Weltpolitik in diesen Tagen. Auf diesem Niveau. Es ist ein Desaster.
4: Die Frankfurter Allgemeine Zeitung sorgt sich vor allem darum, welches Signal ein US-Truppenabzug an Russland aussendet.
10: Die 5000 Soldaten, deren Abzug das Pentagon zunächst angekündigt hat, sehen auf dem Papier nicht nach viel aus. Es kommt auch darauf an, ob sie nur Deutschland verlassen würden oder auch Europa. Schlecht ist außerdem, dass keine US-Mittelstreckenraketen mehr nach Deutschland verlegt werden sollen. Hier hat Europa eine ernste Fähigkeitslücke. Die Bundesregierung kann sich etwas vormachen, vielleicht auch der deutschen Bevölkerung, aber sicher nicht Putin. Der sieht, wie die NATO erodiert.
4: Und zu den Ankündigungen für einen Truppenabzug kam ja auch noch die Androhung für neue Zölle hinzu auf Autos und Lkw aus Europa. Das Handelsblatt aus Düsseldorf nennt diese Drohungen absurd.
10: Der Präsident wirft den Europäern vor, den vereinbarten Handelsdeal nicht umzusetzen. Es war aber Trump selbst, der diesen Deal mit im Nachhinein verhängten Zöllen für null und nichtig erklärt hatte. Es war eine Reaktion auf den obersten Gerichtshof, der einen Teil der ursprünglichen Zölle des Präsidenten für illegal erklärt hatte. Es steht viel auf dem Spiel. Der Clash zwischen Trump und Merz, der einmal so stolz auf seinen guten Draht zum Präsidenten war, ist für Europa von höchster Relevanz und Brisanz.
4: Das waren die Standpunkte, zusammengestellt von Constanze Simidey.

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1: Um 1 Uhr mit Ronald Lessig. Vor dem Hintergrund andauernder Spannungen in der schwarz-roten Koalition hat Bundeskanzler Merz die SPD zu mehr Entgegenkommen aufgefordert. Es gebe in der Union einen größer werdenden Unmut über Kompromisse, die mit den Sozialdemokraten eingegangen werden mussten, sagte Merz in der ARD-Sendung Karin Mioska.
2: Ich erwarte von der SPD die gleiche Kompromissbereitschaft, wie wir sie zeigen. Ich bin bis jetzt sehr geduldig gewesen, auch im Umgang mit der SPD. Die SPD muss allerdings auch wissen, Kompromisse sind keine Einbahnstraße. Die müssen wir beide machen.
1: Bundeskanzler Merz. In den vergangenen Wochen hatte es in der Koalition immer wieder Streit über anstehende Reformen gegeben. Unterdessen hat SPD-Fraktionschef Miersch Nachbesserungen bei den geplanten Änderungen im Gesundheitsbereich gefordert. Als Beispiel nannte er im ZDF das Vorhaben, die beitragsfreie Mitversicherung von Ehepartnern bei der gesetzlichen Krankenversicherung einzuschränken. Das Kabinett hat das Sparpaket bereits beschlossen. Als nächstes ist der Bundestag am Zug. Und dort, so Miersch, gehe es nicht darum, Kabinettsbeschlüsse einfach abzunicken. An den Reformplänen im Gesundheitsbereich gibt es breite Kritik. Die USA wollen nach Angaben von Präsident Trump ab heute damit beginnen, Schiffe aus der Straße von Hormuz zu eskortieren. In den sozialen Medien schrieb er, mehrere Länder, die nicht in den Iran-Krieg verwickelt seien, hätten die USA darum gebeten. Zum genauen Vorgehen machte Trump keine Angaben. Seit Beginn des Iran-Krieges hält der Iran die für den weltweiten Ölhandel wichtige Meerenge de facto geschlossen. Der SC Freiburg und der VfL Wolfsburg haben am Abend in der Fußball-Bundesliga 1:1 gespielt. Mehrere Vereine können dank dieses Ergebnisses nicht mehr absteigen. Aus der Sportredaktion Marcel Stober.
3: Ohne am Sonntag auf dem Platz zu stehen, haben sich Union Berlin und der Hamburger SV den Klassenerhalt gesichert. Auch Mainz und Mönchengladbach sind gerettet. Beide haben gespielt und gewonnen. Mönchengladbach durch ein spätes Tabakovic-Tor mit 1:0 gegen Dortmund und Mainz mit 2:1 beim FC St. Pauli. St. Pauli rutscht durch die Niederlage auf den direkten Abstiegsplatz 17. Wolfsburg ist punktgleich, die Tordifferenz der Niedersachsen ist aber etwas besser. Das 1:1 beim Europa-League-Halbfinalisten Freiburg ist leistungsgerecht. Im Rennen um einen erneuten Europapokalplatz überholt Freiburg mit dem Punkt die Frankfurter Eintracht und ist Siebter.
1: Das waren die Nachrichten. Das Wetter in Deutschland. Im Norden und Nordwesten Schauer oder Gewitter, sonst trocken bei 14 bis 7 Grad. Tagsüber gebietsweise Schauer, teilweise Gewitter im Südosten und zwischen Nord- und Ostsee trocken bei bis zu 13 Grad auf den Nordseeinseln und 28 Grad an Niederbayern. Am Dienstag Schauer und Gewitter, im Norden freundlich. Es ist 1:03 Uhr.
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4: Zunächst mit einer Entwarnung für die A66. Kein Falschfahrer mehr zwischen Frankfurt am Main, Mickelallee und Nordwestkreuz Frankfurt. Die A656 Heidelberg Richtung Mannheim ist zwischen Mannheim-Seckenheim und Kreuz-Mannheim nach einem Unfall gesperrt. Und die B469 Stockstadt Richtung Wörth am Main ist zwischen Aschaffenburg-Großostheim-Mitte und Niedernberg-Großostheim-Süd, Sulzbach-Leidersbach nach einem Unfall gesperrt. Ihnen eine gute und sichere Fahrt.
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4: Von NDR Info aus Hamburg mit Klaas Christoffersen. Hallo. Wir senden hier in der ARD für Sie unabhängige Informationen, damit Sie sich ein Urteil bilden können. Weltweit gesehen ist das nicht unbedingt selbstverständlich. Darauf machen Organisationen wie Reporter ohne Grenzen aufmerksam. Anlass ist der Internationale Tag der Pressefreiheit gestern. Wie hat sich das Arbeitsumfeld von Journalistinnen und Journalisten entwickelt? In den letzten Jahren nicht unbedingt zum Besseren, wie Sabine Rhein berichtet.
5: Medienschaffende werden entführt, angegriffen, getötet. Der Journalismus ist zu einem unsicheren und mitunter gefährlichen Beruf geworden, schreibt UN-Menschenrechtskommissar Volker Türk. Am riskantesten sei die Berichterstattung über bewaffnete Konflikte, etwa über den Gaza-Krieg. Problematische Entwicklungen gibt es aus Sicht von Türk aber nicht nur in Krisenstaaten. Auch das Journalistennetzwerk IPI stellt fest, weltweit stehen unabhängige Medien immer mehr unter Druck. Wofür IPI vor allem den globalen Aufstieg autoritärer und illiberaler Regierungen verantwortlich macht. Die Organisation Reporter ohne Grenzen hatte am Donnerstag ihre aktuelle Rangliste der Pressefreiheit veröffentlicht. Deutschland landet dort auf Platz 14 und ist damit im Vergleich zum Vorjahr um 3 Plätze zurückgefallen. Politik und Justiz müssten mehr tun, meint der Deutsche Journalistenverband. Es könne nicht sein, dass die Pressefreiheit zum Schönwettergrundrecht verkommt, so der Bundesvorsitzende Mika Beuster.
4: Soweit der Bericht von Sabine Rhein. Ja, wir haben es gehört, auch für Medienschaffende in Deutschland hat sich die Situation verschlechtert nach der Auswertung der Organisation Reporter ohne Grenzen. Demnach hat sich hier das gesellschaftliche Klima aufgeheizt, die öffentlichen Debatten werden rauer. Journalistinnen und Journalisten stehen unter starkem Druck, gerade wenn sie zum Beispiel über rechtsextreme Milieus berichten oder etwa über den Gaza-Krieg. Meine Kollegin Anna-Lou Beckmann hat darüber mit Gregor Gysi gesprochen. Sie hat den linken Politiker, der Mitglied im Bundestagsausschuss für Kultur und Medien ist, gefragt, wie erlebt er die Veränderungen in Sachen Pressefreiheit?
6: Ja, es gibt aus den USA, aus bestimmten Überlegungen heraus und auch von innen Kämpfe gegen Demokratie und Rechtsstaatlichkeit. Und das hat dann immer Folgen auch für die Pressefreiheit. Einerseits werden Social Medien in bestimmter Richtung bedient. Das ist auch ganz schwer, rechtlich dagegen vorzugehen. Also ich sag mal, das Recht hinkt hinterher. Ja, und die Journalistinnen und Journalisten leiden A darunter, dass es immer weniger werden, weil sich bestimmte Medien das nicht mehr leisten können. Das heißt, tiefe Recherchen werden immer schwerer. Und zweitens müssen sie so eine Mischung machen. Gedruckte Medien, Social Medien, Fernsehen, Rundfunk. Und die Reaktion auf den Social Medien können wieder gar nicht alle verfolgen. Also das führt dazu, dass der Druck auf die Journalistinnen und Journalisten auch ganz schön gewachsen ist.
7: Was wird denn an Sie im Ausschuss in Sachen Druck auf Journalisten und Journalistinnen herangetragen und wie oft beschäftigt Sie das Thema?
6: Also indirekt beschäftigt es uns des Öfteren, direkt kaum. Also wir haben natürlich über Antisemitismus in Kunst und Kultur gesprochen. Wir haben auch schon darüber gesprochen, wie man anders mit Social Medien umgehen kann, welche rechtlichen Wege gefunden werden, damit man zumindest eine Einrichtung hat, wo du innerhalb weniger Minuten erfährst, ob eine Nachricht eine Fake News ist, also eine falsche Nachricht ist oder ob sie stimmt. Es gibt lauter solche Sachen. Ich kann Ihnen das belegen. Ich mache angeblich Reklame für Kriegswaffen. Habe ich natürlich noch nie gemacht. Eine Frau hat mir geschrieben, dass ihre Mutter auf eine Werbung von mir für eine Plattform hereingefallen ist und über 5.000 Euro verloren hat durch Betrug. Ich habe natürlich nie Werbung dafür gemacht. Dann können Sie sich ein Gespräch ansehen von Frau Weidel, Frau Maischberger und mir. Das hat nie stattgefunden. Also mit anderen Worten, wir hinken da hinterher und damit beschäftigen wir uns schon.
7: Sie haben jetzt schon einige Punkte angesprochen, aber wo sehen Sie die größten Gefahren für die Pressefreiheit in Deutschland?
6: Durch den gewollten Abbau von Demokratie und Rechtsstaatlichkeit. Also Sie müssen von Folgendem ausgehen. Die Eliten, die hinter Trump stehen, befürchten, dass China Weltwirtschaftsmacht Nummer 1 wird. Das wird auch irgendwann passieren, deshalb lehnen sie sich so auf. Aber ihre zweite Überlegung ist, China ist schneller und effizienter, weil es über eine autoritäre Struktur verfügt. Und deshalb wollen sie eine autoritäre Struktur bei sich einführen. Sie kämpfen ja mit allen Mitteln, beschimpfen die Gerichte, was das Zeug hält. Rechtsstaatlichkeit wollen sie auch abbauen. Denn Trump wurde in seiner ersten Legislaturperiode von den Gerichten und von der Mehrheit der Demokraten im Kongress belästigt. Xi wurde weder vom Parlament noch von Gerichten belästigt. Und da wollen sie hin. So, und da sie Druck machen, bei uns die AfD unterstützen, die ja ähnliche Wege gehen will, findet dazwischen eine große Verunsicherung statt. Und die, die Demokratie und Rechtsstaat verteidigen wollen, sind nicht in der Lage, sich zu organisieren. Das ist die eigentliche Tragik. Und darunter leiden auch die Medien. Was sollen sie nun machen? Die können die AfD nicht ausklammern. Aber ich verstehe dann auch wieder die Journalistinnen und Journalisten, die auf so viel Hochzeiten tanzen müssen. So, und unser Ausschuss tagt ja immer öffentlich. Und wir müssen uns jetzt ernsthaft Gedanken machen, wie wir wieder die Unabhängigkeit von Journalistinnen und Journalisten gewährleisten können. Wissen Sie, da geht es um Rechtsfragen auch, frei beschäftigt, nicht frei beschäftigt, Kündigungsschutz, kein Kündigungsschutz. Wie eigenständig darf eine Journalistin oder ein Journalist agieren? Alles ganz komplizierte Fragen. Und ich weiß, wenn man anfängt, Gesetze zu fummeln, dann gibt es immer wieder Widersprüche, wenn man das nicht so lange hinkriegt. Nur dafür sind wir gewählt. Das ist unsere Aufgabe, das ist unsere Arbeit. Also müssen wir sie auch erledigen.
7: Was muss ich tun, um die Presse freier zu machen, die Attacken zu reduzieren? Und vor allem, wer ist verantwortlich?
6: Ja, also da müssen wir mal eine Konferenz mit allen Intendanten haben, etc., zum Beispiel beim Rundfunk, beim Fernsehen, mit vielen Chefredakteuren und sich überlegen, wie wir die Medien so gestalten können, dass sie wirklich unabhängig und frei sind, welche Hemmnisse es gibt, das können die ja mal offen sagen. Dann machen wir eben mal eine Sitzung aller etablierten Parteien, von meinetwegen kann auch die AfD da rumsitzen, ist mir das auch wurscht, und diskutieren darüber, was wir verändern müssen, um das zu erreichen. Und dabei müssen wir immer die Social Medien mit im Kopf haben. Und im Kopf haben, brauchen wir eine Behörde, wo man ganz schnell erfährt, eine Nachricht ist wahr oder falsch. Und wie gestalten wir das Recht, damit man sich schneller gegen falsche Meldungen wehren kann. Es gab so eingespielt, wissen Sie, zwischen Zeitung, Rundfunk, Fernsehen, mit Gegendarstellung, Unterlassung, Widerruf. Das funktioniert bei den Social Medien alles so nicht. Also müssen wir neue rechtliche Wege diskutieren und finden und dann auch endlich in Kraft setzen.
4: Sagt der Politiker der Linken Gregor Gysi, Mitglied im Bundestagsausschuss für Kultur und Medien. Und er sprach auch schon über die USA. Und da werfen wir jetzt einen Blick auf dieses Land. Dort haben Angriffe auf Medien und Journalistinnen und Journalisten mittlerweile System, heißt es von Reporter ohne Grenzen. Die Trump-Administration geht gegen unabhängige Medien und kritische Berichterstattung vor, etwa durch Gerichtsklagen, dadurch, dass sie staatliche Gelder kürzen oder Druck durch die Medienaufsichtsbehörde ausüben. Washington-Korrespondentin Anne Schneider über das Verhältnis von Trump zu den Medien.
8: US-Präsident Donald Trump verbindet eine Art Hassliebe mit den Medien. Through Social Posts mitten in der Nacht, spontane Statements und Anrufe bei seinem Lieblingsfernsehsender Fox News. Trump tut fast alles, damit jeden Tag über ihn berichtet wird. Doch sein Lieblingsschimpfwort für die Medien ist Fake News, also Lügenpresse.
9: Fake News.
10: Look at all the fake news back there.
11: It turned out it was done by fake news.
8: Besonders heftig wird es, wenn dem Präsidenten eine Frage nicht passt.
12: That's a nasty question.
13: Are you stupid?
14: Das ist eine gemeine Frage. Sind Sie dumm? Ein furchtbarer Reporter.
8: Auffallend häufig im Fokus Journalistinnen. Sie verunglimpft er oft mit Begriffen wie ekelhaft, hässlich, Schweinchen oder Versager, sogar vor laufender Kamera.
14: Sie sind ein furchtbarer Mensch und eine schlechte Journalistin. Ruhe, Schweinchen. Sie sind die schlimmste Journalistin.
8: Eine seiner Zielscheiben, Star-Reporterin

0: das Recht, seine Meinung zu äußern. So Goldberg auch Donald Trump, er dürfe nur nicht zu weit gehen.
1: Wenn der Präsident seine Macht nutzt, um Menschen wegen ihrer Meinung zu bestrafen, leidet die Pressefreiheit.
2: That is where we have a First Amendment problem.
0: Journalisten leben in den USA gefährlich. Bei einer Demonstration in Los Angeles wird diese Reporterin aus Australien vor laufender Kamera mit Gummimunition von Ordnungskräften angeschossen. Obwohl gut zu sehen ist, dass sie nicht selbst demonstriert, sondern auf dem Sender ist. Auch sonst gibt es immer mehr Übergriffe.
2: The Washington Post reporter Hannah Nathanson had her house searched.
1: Das Haus der Reporterin Hannah Nathanson wurde durchsucht, ihr Laptop und ihr Handy beschlagnahmt. In 30 Jahren Presserecht habe ich so etwas noch nie erlebt.
0: Gleichzeitig rollt eine Klagewelle gegen große Medienhäuser. Die lassen sich teilweise auf Vergleiche ein, obwohl die Rechtslage eher schwach ist.
1: Er nutzte Klagen angeblich zur Klarstellung. Kritiker sehen darin Einschüchterung.
0: Wo er kann, dreht Trump unliebsamen Medien den Geldhahn zu. Dem öffentlich-rechtlichen Sender NPR werden die Mittel gestrichen. Dass es NPR überhaupt noch gibt, ist Spenden zu verdanken. Die Medienaufsicht FCC erhöht den Druck. Sie wird geleitet von einem Trump-Vertrauten. Der droht unliebsamen Sendern mit Lizenzentzug. Rechtlich kaum haltbar, aber einschüchternd. Noch halten die großen US-Medien stand, doch die Pressefreiheit in den USA steht unter so starkem Druck wie seit Jahren nicht mehr.
3: Und damit endet unser kleiner Schwerpunkt hier in der ARD-Infonacht zum Tag der Pressefreiheit. Es ist 1.14 Uhr.
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3: Der Iran-Krieg pausiert im Moment. Eine Lösung ist nicht absehbar. Mit den Angriffen der USA und Israels auf den Iran brach aber auch noch ein weiterer bewaffneter Konflikt wieder auf, der zwischen Israel und der mit dem Iran verbündeten Miliz Hisbollah im Libanon. Eigentlich gilt auch dort eine Waffenruhe, die aber von Anfang an brüchig war. Mittlerweile ist davon praktisch nichts mehr übrig. Am Wochenende starben im Libanon bei israelischen Angriffen 40 Menschen. Und etliche Libanesen verloren wieder ihre Häuser. Unsere Korrespondentin Anna Osius berichtet.
5: Sie graben mit Baggern in den Trümmern, tragen den Schutt eines völlig zerbombten Hauses ab. Nichts ist mehr übrig geblieben von dem Ort im Süden des Libanon, der mal ein Zuhause war, erzählt Anwohner Haytham der Nachrichtenagentur Reuters. Es gab 3 Tote hier, es war das Geschäft meines Bruders. Hier ist kein militärisches Gebiet, die Hisbollah ist hier nicht. Aussage steht gegen Aussage im Süden des Libanon. Israel sagt, die Hisbollah breche die Waffenruhe und man verteidige sich entsprechend. Die Miliz behauptet das Gegenteil. Und der Krieg geht weiter. Israel hat seine Angriffe gegen die Hisbollah im Süden des Libanon deutlich verstärkt. Dabei sterben immer wieder auch Zivilisten. Mehr als 40 Tote binnen 24 Stunden meldete das libanesische Gesundheitsministerium am Wochenende. Auch die Hisbollah schießt erneut Richtung Nordisrael. Die eigentlich geltende Waffenruhe im Libanon existiert nur noch auf dem Papier. Immer wieder kommen israelische Warnungen an die Bevölkerung, ihre Dörfer sofort zu räumen. Die israelischen Warnungen erfolgen fast täglich, so der politische Journalist im Libanon Nicolas Nassif bei Al Jazeera. Jeden Tag wird Bewohnern einer Reihe von Dörfern befohlen, diese zu verlassen. Das ist mittlerweile Teil des Alltags geworden. Israel bleibt im Süden des Landes stationiert, will eine sogenannte Pufferzone einrichten. Der Libanon sieht das als Landbesetzung und völkerrechtswidrige Vertreibung. Und je stärker die israelischen Luftangriffe, desto größer wirkt der Rückhalt der Hisbollah in der Bevölkerung. Die libanesische Regierung ist zu schwach, um Israel zu stoppen oder die Hisbollah zu entwaffnen. Journalist Nassif: Der Libanon kann keinen direkten Druck auf Israel ausüben, damit die Angriffe eingestellt werden, und auch nicht auf die Hisbollah, damit sie die Kämpfe beendet. Das Argument der Hisbollah, sie verteidige ihr Land. Die USA sind die einzige Instanz, die Israel zu einem Waffenstillstand verpflichten kann. So haben die USA Israel dazu bewegt, Beirut und die südlichen Vororte nicht mehr zu beschießen, woran sich Israel bislang hält. Aber im Süden des Landes ist die Lage völlig anders. Besonders problematisch bei den israelischen Luftangriffen im Südlibanon sterben immer wieder auch Helfer wie Sanitäter oder Ärzte. UN-Sprecher Stefan Dujarric: Laut Weltgesundheitsorganisation WHO ist die Zahl der Angriffe auf Gesundheitseinrichtungen seit Beginn des Konflikts auf 149 gestiegen, mit 100 Toten und 233 Verletzten. Angriffe auf Zivilisten, zivile Infrastruktur und Gesundheitspersonal sind nicht nur

0: inakzeptabel, sondern verstoßen auch gegen das humanitäre Völkerrecht. Ein Helfer hat uns erzählt, dass er sich immer mit seinen Teamkollegen umarmt, bevor sie losfahren, berichtet Xavier Castellanos Mosquera vom Roten Kreuz. Weil sie nicht wissen, ob sie heil zurückkommen. Das ist doch herzzerreißend. Ich finde es im heutigen Jahrhundert mit der heutigen Technologie unvorstellbar, dass man sagen muss, ich werde Leben retten, ohne zu wissen, ob man dabei selbst getötet wird. Das darf nicht passieren. Doch der Krieg im Libanon, er geht im Süden trotz Waffenruhe weiter.
1: Anna Usius über den Krieg zwischen Israel und der Hisbollah trotz geltender Waffenruhe. Und jetzt kommen wir zu einem friedlichen Thema. Es geht um die Frage, wie kommt die Milch von der Kuh aus dem Stall eigentlich in die Tüte? Bauern werden das sehr genau wissen, aber dass auf diesem Weg ein ausgeklügeltes System greift, das wissen vielleicht doch nicht alle. Joanna Turo war mit einem Milchlasterfahrer im Raum Augsburg in Bayern unterwegs. Dafür musste sie sehr früh aufstehen, fast noch in der Nacht, und damit ist es ja auch schon ein ziemlich passendes Thema für die ARD-Infonacht.
2: In Kübach in der Nähe von Augsburg ist es still um 3.30 Uhr morgens. Außer im Hof eines Fuhrunternehmens. Milchlasterfahrer Simon Lotterschmidt startet gerade seine Schicht, denn
3: wir müssen wirklich sicherstellen, dass 24/7 die Milch geholt wird. Also bei uns gibt es keinen Feiertag nicht und keinen Sonntag.
2: Simons Aufgabe, die Milch von den Landwirten abholen und sie sicher in die Molkerei bringen. Vor dem 23-Jährigen liegt ein straffes Programm.
3: Also unsere Tagesaufgabe ist heute, dass wir die Milch von 26 Landwirten holen.
2: Kurz nach 4. Simon fährt den ersten Betrieb an. Um diese Uhrzeit trifft er meistens noch keinen Landwirt. Aber er kennt die Zugänge zu den Milchtanks und pumpt selbstständig ab. Als erstes checkt er die Temperatur, denn
3: wenn die Milch jetzt zu warm wäre, dürfen wir sie beispielsweise gar nicht mitnehmen.
2: Maximal 8 Grad darf sie haben. Hier passt die Temperatur schon mal. Daneben wird die Milch auch auf mögliche Keime und Hemmstoffe, also Antibiotikarückstände, getestet. Deswegen nimmt er bei jedem Betrieb eine Milchprobe mit, die in einer kleinen Flasche neben dem Tank automatisch gesammelt wird.
3: Wenn jetzt eine Milch auffällig ist, mit Hemmstoff positiv, pH-Wert zu hoch, dann kommt das Labor, dann macht das Labor nur mehr ein paar extra Tests, speziellere Tests. Wenn das dann auch noch alles positiv ist, dann darf ich meine Milch im blödsten Fall gerade abtanken. Oder darf sie abtanken, aber dann muss sie die Molkerei dann entsorgen.
2: Im schlimmsten Fall dürfte der Landwirt dann nicht mehr an die Molkerei liefern. Das kommt aber nur sehr selten vor. Simon fährt weiter seine Tour. Inzwischen sind auch die Landwirte wach.
3: Werder, grüß dich.
2: Die freuen sich, wenn er kommt, denn sie sind auf seine Abholung angewiesen.
4: Wenn die Milch nicht abgeholt werden würde, dann hätten wir ein Problem, weil der Tank fast nur 2 Tage von der Milchmenge. Und er braucht alle 2 Tage wieder entleeren, sonst können wir nicht weitermelken.
2: 13 Uhr. Simon ist durch mit den Höfen. Jetzt geht's für ihn ins Werk. Bevor die Milch abgepumpt werden darf, kommt jetzt der wichtige Test im Labor. Wie sieht's aus?
3: Top Milch, top Qualität. Haben wir abgeladen, es wird gereinigt.
2: Nach 10 Stunden Schicht bringt Simon den LKW zurück. Die Milch wird jetzt weiter zu Käse, Joghurt und anderen Milchprodukten verarbeitet, abgepackt und an die Supermärkte ausgeliefert.
1: Wie kommt die Milch in die Molkerei? Jetzt wissen wir es genau. Joanna Turo war das mit einer Reportage.
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1: Heute feiert die ehemalige Hochspringerin Ulrike Meifert ihren 70. Geburtstag. Mit nur 16 Jahren gewann sie bei den Olympischen Spielen in München ihre erste Goldmedaille. Michael Kruse blickt zurück.
6: Ich erkläre die Olympischen Spiele München 1972 für eröffnet.
7: Als Bundespräsident Gustav Heinemann am 26. August 1972 diese Worte spricht, ahnt noch niemand, dass gut eine Woche später eine 16-jährige Olympiageschichte schreiben wird.
8: Jetzt wieder das kleine nach hinten zurückweichen und dann der schnelle Anlauf. Jetzt wird er noch schneller, der Anlauf. Das Abdrücken, die Drehung. Sie hat es geschafft! Sie hat es geschafft! Es ist nicht zu fassen! Es ist einfach nicht zu begreifen! Ulrike Meifert hat 1,90 Meter übersprungen.
7: Die Schülerin legt sogar noch eins drauf. Mit der Weltrekordhöhe von 1,92 Meter gewinnt sie die olympische Goldmedaille im Hochsprung. Eine Sensation, zumal Ulrike in den Jahren zuvor wenig professionell trainiert hatte. Direkt nach dem Wettkampf sitzt sie im ARD-Olympiastudio.
9: Weltrekord eingestellt, Goldmedaille gewonnen, mehr kann man eigentlich gar nicht erwarten. Wie wird es bei Ihnen weitergehen?
10: Ja, jetzt ist erstmal Schluss. Ich muss jetzt wieder in die Schule gehen nach den Spielen. Ich weiß nicht, ob ich da noch viel trainiere und so. Dann kommt die Schule erstmal dran.
9: Haben Sie schon ein Echo bekommen von zu Hause?
10: Mein Vater hat erzählt, zu Hause wäre das Telefon immer voll.
7: Selbst Bundeskanzler Willy Brandt lässt es sich nicht nehmen und sendet einen Riesenstrauß roter Rosen ins Studio.
11: Herzlichen Glückwünsche vom Herrn Bundeskanzler.
10: Vielen Dank, Herr Bundeskanzler.
7: Über Nacht wird Ulrike Meifert nicht nur zum Sport, sondern auch zum Teenie-Idol und mehrfach mit dem goldenen Otto der Jugendzeitschrift Bravo ausgezeichnet. Doch der plötzliche Ruhm überfordert die junge Frau.
12: Es war für mich alles etwas befremdlich und ich musste mich da irgendwie eingewöhnen. Man verliert auch sehr seine Unbefangenheit und guckt, was machen die anderen, gucken die wieder, rücken die auf die Pelle, und das ist sehr, sehr unangenehm manchmal.
7: Im Sport und auch in der Schule fällt sie in ein tiefes Loch. Bei Olympia 1976 in Montreal scheidet die Hochspringerin vorzeitig aus. An den Spielen 1980 in Moskau nimmt Deutschland nicht teil, aus Protest gegen den Einmarsch der sowjetischen Truppen in Afghanistan. Dabei will Ulrike Meifert sich und allen unbedingt beweisen, dass ihre Goldmedaille keine Eintagsfliege war. Dann 1984 Los Angeles.
13: Dann geht es lang, länger und kraftvoller zu, sie springt und sie hat geschafft! 3,02 Meter springt sie! Und da macht sie noch einen gewaltigen Satz rückwärts.
7: 12 Jahre nach München gewinnt sie tatsächlich zum zweiten Mal olympisches Gold. 12 Sommer Einsamkeit, so lautet der Titel ihrer Autobiografie, in der sie beschreibt, wie der Triumph von 1972 Fluch und Segen zugleich war. Welche der beiden Goldmedaillen für sie die schönere war?
12: Die erste war so überraschend und so toll und mit großen Augen, das war wirklich wunderbar. Und die zweite war bewusst erarbeitet und darüber habe ich mich natürlich auch sehr gefreut.
7: Bis heute ist sie die jüngste Olympiasiegerin in einer Einzeldisziplin der Leichtathletik. Schon lange ist die ehemalige Hochspringerin, die seit ihrer Heirat Ulrike Nasse Meifert heißt, keine 16 mehr. Heute wird sie 70.
1: Der Stichtag von Michael Kruse.
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14: Mit Marcel Stober. Und bevor wir zum Fußball kommen, wollen wir erstmal den alten und neuen deutschen Meister im Eishockey würdigen. Die Eisbären Berlin haben die Finalserie gegen die Adler Mannheim gewonnen. David Luding.
15: Die insgesamt 12. deutsche Meisterschaft für die Eisbären Berlin ist am Ende eine relativ deutliche. Der Rekordmeister besiegte die Adler Mannheim in der Finalserie ungefährdet mit 4:1 in Spielen. Nach der Heimniederlage in Spiel 4 am Donnerstag zeigten die Eisbären Berlin in Spiel 5 in Mannheim erneut eine abgezockte Leistung. In einem intensiven und hochklassigen ersten Drittel hatten zunächst die Adler mehr Spielanteile, konnten daraus aber keinen Profit schlagen. In der 20. Minute fiel das 1:0 für Berlin durch Ty Ronning. Im zweiten Drittel ein ähnliches Bild. Mannheim die aktivere Mannschaft, Berlin aber die effizientere. Liam Kirk erhöhte auf 2:0 in der 22. Minute. Im Schlussdrittel sorgten dann Ronning und Erik Mick für die Entscheidung, erhöhten für Berlin auf 4:0. In der 59. Minute gelang den Adler Mannheim noch der Ehrentreffer durch Marc Michaelis. Endergebnis 1:4 aus Sicht der Adler. Für die Eisbären Berlin ist es der 5. Meistertitel in 6 Jahren.
14: Die Meisterschaft in der Fußball-Bundesliga, die ist längst entschieden zugunsten des FC Bayern. Der Abstiegskampf ist aber weiterhin sehr spannend. Borussia Mönchengladbach muss nicht mehr zittern. Gladbach ist gerettet, weil Stürmer Haris Tabakovic gegen Dortmund das 1:0 Siegtor geschossen hat.
16: Ja, fühlt sich definitiv gut an, aber das bin nicht nur ich gewesen. Ich glaube, das echt eine sehr, sehr gute Mannschaftsleistung. Das war von der ersten Minute. Ich denke, dass wir schon viel früher auch in Führung gehen müssen. Und am Ende haben wir das echt sehr, sehr gut verteidigt auch. Und am Ende natürlich fühlt sich das sehr, sehr, sehr, sehr schön an. Am Ende fast in der letzten Spielminute noch das Tor zu machen.
14: Den Klassenhalt sicher haben nun auch Union Berlin und der HSV, denn der VfL Wolfsburg ist nicht über ein 1:1 in Freiburg hinausgekommen. Immerhin aber schoben sich die Wolfsburger dadurch auf Platz 16 vor und drücken St. Pauli auf einen direkten Abstiegsplatz. Beim 1:2 zu Hause gegen die ebenfalls jetzt sicher geretteten Mainzer war St. Pauli die deutlich harmlosere Mannschaft. Trainer Alexander Blessin glaubt aber trotzdem immer noch an ein positives Ende.
17: Wir sind nicht in einer Opferrolle oder sonst irgendwas, sondern wir sind da, wo wir sind. Und haben die Chance auf einen Relegationsplatz und da müssen wir alles dafür reinwerfen. Ja, also deswegen hier zu lamentieren und rumzuheulen, bringt jetzt nichts, sondern da auch im Training einfach eine gute Woche zu haben, sich reinzuhauen und dann versuchen, den Karren aus dem Dreck zu holen.
14: Ja, am letzten Spieltag könnte es zum Showdown zwischen St. Pauli und Wolfsburg kommen. Auch der FC Bayern hat am Sonntag gespielt, aber nicht die Männer, sondern die Frauen. Und die sind nach einer tollen Leistung im Champions-League-Halbfinale ausgeschieden. Nach dem 1:1 im Hinspiel gegen den FC Barcelona haben sie das Rückspiel in Spanien mit 2:4 verloren. Barcelona trifft im Endspiel in knapp 3 Wochen auf Lyon. Seit knapp 3 Jahren wartet Deutschlands bester Tennisprofi Alexander Zverev auf einen Sieg gegen den Weltranglisten-Ersten Jannik Sinner. Und das Warten geht weiter. Denn im Finale beim Masters-Turnier in Madrid hat Zverev in unter einer Stunde ordentlich auf die Mütze bekommen. Tim Brockmeier.
18: Eine regelrechte Tennisohrfeige für Alexander Zverev. Nur 57 Minuten, 1:6 und 2:6 aus der Sicht des Deutschen, der gegen den Weltranglisten-Ersten Jannik Sinner wirklich komplett chancenlos war. Ich muss mich entschuldigen, sagte Zverev nach der Finalniederlage von Madrid. Ich habe nicht mein bestes Tennis gespielt. Jannik dagegen ist einfach der Beste der Welt. So ein recht niedergeschlagener Zverev, der auch im 4. Duell in diesem Jahr mit dem Italiener einfach kein Land sah, von Sinner mehr oder weniger an die Wand gespielt wurde. Mit dem Sieg in Madrid holt sich der Weltranglistenerste aus Italien den 5. Sieg bei einem ATP Masters in Serie. Das hat vor ihm noch keiner geschafft. Kein Federer, kein Nadal, kein Djokovic. Jannik Sinner geht damit auch als absoluter Top-Favorit in die in rund 2 Wochen beginnenden French Open in Paris.
14: Erstmal aber steht Mitte Mai ja auch für Zverev noch das Tennisturnier am Hamburger Rotenbaum an.
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1: Um 1.30 Uhr mit Ronald Lessig. Kurz vor dem ersten Jahrestag der schwarz-roten Koalition hat Bundeskanzler Merz von der SPD mehr Entgegenkommen gefordert. Kompromisse seien keine Einbahnstraße, sagte Merz in der ARD-Sendung Karin Mioska. Aus Berlin Norbert Kunze.
2: Er sei bis jetzt sehr geduldig im Umgang mit der SPD gewesen. Angesprochen auf das aktuelle Klima innerhalb der Regierungskoalition betont Merz, dass er weiterhin ein Vertrauensverhältnis zu Lars Klingbeil habe, bei der CDU-CSU der Unmut jedoch größer werde. In dieser Koalition, so der Kanzler, muss die Union vorkommen, was bislang nicht gut genug gelungen sei. Andere Mehrheiten, so Merz, suche er jedoch nicht. Zu Kommunikationspannen oder eigenen unglücklichen Formulierungen befragt, bezeichnet der Bundeskanzler sich als selbstkritisch. Zitat: Ich sage es dann beim nächsten Mal besser, aber ich sage es nicht anders.
1: Die neuen US-Zölle haben in der deutschen Wirtschaft Besorgnis ausgelöst. Der Bundesverband der deutschen Industrie sprach von einer massiven Herausforderung für die transatlantischen Wirtschaftsbeziehungen. Er forderte sowohl die USA als auch die EU auf, das vereinbarte Handelsabkommen einzuhalten. Dazu gehöre auch, dass die EU ihren Teil zügig und entschlossen umsetze. US-Präsident Trump hatte angekündigt, die Zölle auf Autos und Lastwagen aus der Europäischen Union auf 25% anzuheben. Schwedens Küstenwache hat erneut ein Schiff gestoppt, das zur russischen Schattenflotte gehören soll. Der offiziell unter syrischer Flagge fahrende Tanker sei vor der Südküste des Landes aufgebracht worden, teilten die Behörden mit. Das Schiff steht demnach auf Sanktionslisten der EU und Großbritanniens. Mit Schiffen der sogenannten Schattenflotte versucht Russland, vom Westen verhängte Sanktionen zu umgehen. Auf dem Gelände des ehemaligen Konzentrationslagers Dachau ist an die Befreiung vor 81 Jahren erinnert worden. Einer der letzten Überlebenden des KZ, der 102-jährige Jean Laforie, mahnte in seiner Rede, der Ungeist dieser Verbrechen sei nicht besiegt. Aus Dachau Thies Marsen.
3: Daran erinnerten bei den Gedenkfeierlichkeiten auch andere Redner, wie der Präsident des Zentralrats der Juden in Deutschland, Josef Schuster. Längst säßen Rechtsextreme wieder in den Parlamenten und lägen in Umfragen vor den demokratischen Parteien. Dachau war eines der ersten KZs der Nazis. Es wurde zum Prototyp für das Lagersystem, eine Schule der Mörder. Später wurde Dachau zum Tatort des Holocaust. In den Außenlagerkomplexen Kaufering und Mühldorf wurden über 6000 Jüdinnen und Juden ermordet.
1: Das Wetter in Deutschland. Im Norden und Nordwesten Schauer oder Gewitter, sonst trocken bei 14 bis 7 Grad. Tagsüber gebietsweise Schauer oder Gewitter, im Südosten zwischen Nord- und Ostsee trocken bei bis zu 13 Grad auf den Nordseeinseln und 28 Grad in Niederbayern. Am Dienstag Schauer oder Gewitter, im Norden freundlich bis 25 Grad. Am Mittwoch Regen, im Süden Gewitter, im Norden freundlich bis 21 Grad. Das waren die Nachrichten.
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4: Die A93 Regensburg Richtung Weiden ist zwischen Schwandorf Mitte und Schwandorf Nord nach einem Unfall gesperrt. Ebenso die A656 Heidelberg Richtung Mannheim. Sie ist zwischen Mannheim-Seckenheim und Kreuz-Mannheim nach einem Unfall gesperrt. Und auch die B469 Stockstadt Richtung Wörth am Main ist zwischen Aschaffenburg Großostheim Mitte und Niedernberg Großostheim Süd Sulzbach Leidersbach nach einem Unfall gesperrt. Kommen Sie gut und sicher an Ihr Ziel.
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4: Mit Klaas Christoffersen. Und jetzt nehmen wir uns ausführlich Zeit, um auf das erste Amtsjahr von Friedrich Merz als Kanzler zurückzuschauen. Fast genau auf den Tag vor einem Jahr wurde Merz vom Bundestag gewählt, nach einem ziemlich holprigen Start. Merz führt eine Koalition aus Union und SPD an, in der es auch des Öfteren knirscht. Eine Bilanz von Hans-Joachim Viehweger aus dem ARD-Hauptstadtstudio.
5: Es ist kurz nach 10, als Bundestagspräsidentin Julia Klöckner das Ergebnis des ersten Wahlgangs verkündet.
6: Mit Ja haben gestimmt 310 der Abgeordneten, mit Nein haben gestimmt 307, Enthaltungen 3. Der Abgeordnete Friedrich Merz hat die erforderliche Mehrheit von mindestens 316 Stimmen nicht erreicht. Er ist gemäß Artikel 63 Absatz 2 des Grundgesetzes zum Bundeskanzler der Bundesrepublik Deutschland nicht gewählt.
5: Ein Paukenschlag. Noch nie in der Geschichte der Bundesrepublik ist ein Kanzler im ersten Wahlgang durchgefallen. Es wird hektisch im Bundestag. Hinter den Kulissen wird an einer Zweidrittelmehrheit gearbeitet, um noch am gleichen Tag einen zweiten Wahlgang zu ermöglichen. Für diese Mehrheit sorgen am Ende die Abgeordneten der Linkspartei wie Bodo Ramelow.
7: Wir helfen nicht der Union, sondern wir helfen der Demokratie.
5: 325 Stimmen erhält Friedrich Merz dann im zweiten Wahlgang. Immer noch weniger als CDU, CSU und SPD zusammen haben. Bundespräsident Frank-Walter Steinmeier überreicht die Ernennungsurkunde.
8: Herr Bundeskanzler, mit leichter Verspätung, aber umso herzlicher ein Glückwunsch zur Wahl.
5: Begonnen hat alles aber schon viel früher.
9: Ich will es sehr deutlich sagen. Angesichts der Bedrohungen unserer Freiheit und des Friedens auf unserem Kontinent muss jetzt auch für unsere Verteidigung gelten, whatever it takes.
5: Es ist die erste Vereinbarung von Union und SPD bei ihren Sondierungsgesprächen Anfang März. Ausgaben für die Verteidigung werden weitgehend von der Schuldenbremse ausgenommen. Es ist ein Tag, an dem Gerüchte über einen möglichen Austritt der USA aus der NATO die Runde machen. Zuvor hatte ein Auftritt von US-Vizepräsident J.D. Vance bei der Münchner Sicherheitskonferenz für Irritation gesorgt und dann der denkwürdige Rauswurf des ukrainischen Präsidenten Zelensky aus dem Weißen Haus. Das ist der Hintergrund für die Lockerung der Schuldenbremse für die Verteidigung. Dazu kommen aber noch 500 Milliarden Schulden für Infrastruktur und Klimaschutz. Beschlossen wird dies noch mit dem alten Bundestag, in dem Union, SPD und Grüne die notwendige Zweidrittelmehrheit haben. SPD-Chef Lars Klingbeil und Friedrich Merz.
10: Diese Entscheidung hat die Möglichkeit, der Geschichte unseres Landes eine neue Richtung zu geben.
11: Die mit der heutigen Änderung des Grundgesetzes möglich werdenden Investitionen, meine Damen und Herren, in die Infrastruktur verringern auch nicht den Konsolidierungsbedarf der öffentlichen Haushalte.
5: Doch unter anderem der scheidende FDP-Abgeordnete Johannes Vogel erinnert Merz und die Union an ihre Position zur Schuldenbremse vor der Bundestagswahl.
12: Lieber Friedrich Merz, liebe Kolleginnen und Kollegen der Union, was Sie heute vorhaben, ist mit alten Mehrheiten das Gegenteil von dem zu tun, was Sie vor der Wahl gesagt haben. Das schadet der politischen Kultur in unserem Land.
5: Friedrich Merz wird das Jahr zu den 500 Milliarden neuen Schulden später als die für ihn schwerste Entscheidung bezeichnen. Anfang April dann die Präsentation des Koalitionsvertrags, mit dem Merz insbesondere eins verbindet.
9: Die politische Mitte unseres Landes ist in der Lage, die Probleme zu lösen, vor denen wir stehen.
5: SPD-Chef Klingbeil, der als Vizekanzler und Finanzminister ins Kabinett geht, sagt es so.
13: Wir arbeiten daran, dass das Vertrauen in die Politik nach Jahren des Streits auch wieder zunimmt.
5: Ein wenig zurückhaltender äußert sich CSU-Chef Markus Söder.
14: Ist es eine Liebesheirat, trotz einer neuen Dudes-Männer-Freundschaft zwischen Friedrich Merz und Lars Klingbeil, das ganz zärtlich entwickelt hat? Ich bleibe da bei meinem Sie zunächst mal. Das sage ich ja mal als jemand, der das Landwirtschaftsministerium vertritt. Liebe vergeht, Hektar besteht, das ist eine Substanz.
5: Der neue Kanzler verspricht schon vor seiner Wahl im Bericht aus Berlin einen Stimmungsumschwung.
15: Die Weichen müssen richtig gestellt werden. Ich möchte, dass wir auch aber in den Sommer schon mit einer besseren Stimmung kommen, dass die Menschen merken, es geht jetzt voran, es wird sich etwas ändern.
5: Es ist eines dieser Worte, die Merz später vorgehalten werden, sowie dann auch das Wort vom Herbst der Reformen. Zu Beginn seiner Amtszeit widmet sich Merz aber vor allem den europäischen und internationalen Beziehungen. Gleich am Tag nach der dann doch geglückten Wahl fährt er nach Paris und Warschau. Anfang Juni folgt in Washington ein deutlich spannenderer Termin.
16: So to let you know, this is the birth certificate of Donald Trump's grandfather, born in 1869, close to Bad Dürkheim.
17: Right?
16: Yeah. And his Christian name was Friedrich.
5: Merz schenkt Trump die Kopie der historischen Geburtsurkunde des Großvaters des US-Präsidenten, der mit Vornamen auch Friedrich hieß.
18: Wir haben heute ein Fundament gelegt für sehr gute persönliche, aber auch politisch zielführende Gespräche.
5: In den kommenden Monaten wird Merz den engen Draht nach Washington immer wieder benötigen. So als sich Trump mit dem russischen Präsidenten Putin in Alaska trifft, fast schon kumpelhaft.
19: Next time in Moskau. Oh, that's an interesting one. I don't know. I'll get a little heat on that one, but I could see it possibly happening. Thank you very much, Vladimir. And thank you all. Thank you.
5: Die Europäer fürchten nicht zum ersten und nicht zum letzten Mal, dass die USA unter Trump die Ukraine ihrem Schicksal überlassen. Zusammen mit Volodymyr Zelensky und anderen europäischen Staats- und Regierungschefs reist Merz nach Washington, um das zu verhindern.
20: Wir sind gekommen, um Volodymyr Zelensky zu unterstützen und auch gemeinsame europäische Interessen zu bewahren.
5: Das Wort vom Außenkanzler macht zunehmend die Runde. Zunächst hinterlässt das einen positiven Eindruck, so bei Industriepräsident Peter Leibinger.
21: Er hat einerseits im Ausland gezeigt, dass wir wieder da sind, aber er hat darüber, paradoxerweise könnte man sagen, oder interessanterweise, erreicht, dass auch im Land das Gefühl da ist, wir haben wieder eine Regierung.
5: Wirtschaftspolitisch setzt die neue schwarz-rote Regierung in den ersten Wochen vor allem auf zwei Maßnahmen. Steueranreize für Unternehmen und das schon beschlossene 500-Milliarden-Paket für Infrastruktur und Klimaschutz.
13: Ich möchte nicht nur Finanzminister, sondern auch Investitionsminister sein. Und ich möchte, dass die Bagger in unserem Land schnell rollen.
5: Doch von Anfang an begleitet das Projekt der Verdacht, dass mit den zusätzlichen Schulden zu locker umgegangen wird, dass damit indirekt Wahlgeschenke finanziert werden. Die Grünen-Fraktionsvorsitzende Katharina Dröge drückt es so aus.
22: Und ich sage Ihnen wirklich, Herr Merz, es wird vielleicht ein absurder Witz der Geschichte sein, dass Sie als der Mann, der immer für die Schuldenbremse gekämpft hat, am Ende in die Lehrbücher der Ökonomie eingehen werden, als das Beispiel, warum man die Schuldenbremse tatsächlich noch braucht, weil man offensichtlich Ihnen nicht vertrauen kann, dass Sie verantwortlich mit Geld umgehen und dass Sie in das investieren, was notwendig wäre für unser Land.
5: Die Kritik kommt nicht nur aus der Opposition, sondern auch von Bundesbank, Bundesrechnungshof und zahlreichen Ökonomen. Die Vorsitzende der Wirtschaftsweisen, Monika Schnitzer, nimmt als Beispiel die Investitionen in die Schiene. 9 Milliarden aus dem Sondervermögen, das klinge erstmal gut.
23: Das ist aber nicht wirklich zusätzlich, weil man gleichzeitig den Haushaltsansatz im Bundeshaushalt reduziert hat um fast 6 Milliarden.
5: Die zweite große Maßnahme von Schwarz-Rot aus dem Sommer 25 wird erstmal positiv aufgenommen. Unternehmen werden steuerlich entlastet, wenn sie investieren. Ab 2028 soll dann die Gewinnsteuer gesenkt werden. In damals noch trauter Eintracht, SPD-Finanzminister Klingbeil und CDU-Wirtschaftsministerin Katharina Reiche.
13: Das klare Signal des heutigen Tages ist, dass wir mit dem Wachstumsbooster jetzt die Wirtschaft ankurbeln.
24: Das ist ein Aufbruchssignal an Unternehmen und an Investoren, zurückzukehren an den Standort Deutschland.
5: Doch das Signal für mehr Investitionen verpufft. Zunächst einmal, weil es überlagert wird vom Konflikt über eine geplante Verfassungsrichterwahl. Unionspolitiker kritisieren die Position der von der SPD vorgeschlagenen Juristin Frauke Brosius-Gersdorf zur Abtreibung und zur Menschenwürde von Ungeborenen. Die schon geplante Abstimmung im Bundestag muss abgesagt werden. Die SPD-Fraktion ist empört. Omid Nuripur von den Grünen kommentiert:
25: Ehrlich gesagt, mir fällt nichts mehr ein, wie amateurhaft das ist. Und es stellt die Frage, ob diese Koalition tatsächlich nach 100 Tagen in dem Zustand ist, in dem die Ampel nach 100 Wochen war, nämlich im blanken Chaos.
5: Was läuft? Die von Merz angekündigte Wende in der Migrationspolitik. Eine Aufgabe, die CSU-Innenminister Alexander Dobrindt weitgehend geräuschlos übernimmt.
26: Es geht jetzt nicht darum, dass wir morgen anfangen, alle in vollem Umfang zurückweisen, sondern es geht um Stück für Stück dafür zu sorgen, dass die Überforderung geringer wird.
5: Freilich, Merz selbst sorgt dann im Herbst für eine größere Debatte rund um das Thema Migration.
27: Bei der Migration sind wir sehr weit. Wir haben in dieser Bundesregierung die Zahlen August 24, August 25 im Vergleich um 60% nach unten gebracht. Aber wir haben natürlich immer im Stadtbild noch dieses Problem.
5: Das Stadtbild, was denn damit genau gemeint ist, wollen Journalisten wissen. Von links hagelt es Kritik. Und an Demonstrationen beteiligen sich auch SPD-Abgeordnete. Eine andere große Debatte, die im Sommer 25 beginnt und sich bis heute durchzieht, die Debatte um Reformen um den Sozialstaat.
28: Der Sozialstaat, wie wir ihn heute haben, ist mit dem, was wir volkswirtschaftlich leisten, nicht mehr finanzierbar. Und deswegen werden wir das ändern müssen.
5: Schon zuvor hat Merz durch den Hinweis, Deutschland könne seinen Wohlstand nicht mit 4-Tage-Woche und Work-Life-Balance erhalten, beim Koalitionspartner für Rumoren gesorgt. Nun legt die SPD-Co-Vorsitzende, Arbeitsministerin Bärbel Baas, bei einem Juso-Kongress nach.
0: Diese Debatte gerade, dass wir uns diese Sozialversicherungssysteme und diesen Sozialstaat finanziell nicht mehr leisten können, ist, und da entschuldige ich mich jetzt schon für den Ausdruck, Bullshit.
5: Die unterschiedlichen Positionen innerhalb der schwarz-roten Koalition prallen dann beim Streit um das Rentenpaket aufeinander. Die SPD will das Rentenniveau garantieren. Das soll durch eine sogenannte Haltelinie gewährleistet werden. Junge Abgeordnete der Union wie Pascal Reddick warnen vor den Folgewirkungen in den 30er Jahren und werden dafür beim Deutschlandtag der Jungen Union gefeiert.
1: Können wir es uns wirklich leisten, Beitragszahler, Steuerzahler und die Wirtschaft noch weiter zu belasten? Dieses Rentenpaket ist so nicht zustimmungsfähig und wird von uns deshalb in dieser Form auch keine Zustimmung bekommen können.
5: Der Kanzler, der das Rentenpaket verteidigt, erhält beim Treffen der Jungen Union eine herbe Abfuhr. Dafür bekommt deren Chef Johannes Winkel beim Arbeitgebertag einen eigenen Auftritt.
2: Wir in Deutschland, und darum dreht sich ja dann auch die aktuelle Debatte, müssen langsam anfangen, den demografischen Wandel ernst zu nehmen, denn wir haben ihn viel zu lange einfach vor uns hergeschoben.
5: Ganz anders ergeht es beim Arbeitgebertag SPD-Arbeitsministerin Baas, die die Rentengarantie verteidigt. Als sie sagt, die werde nicht aus Beiträgen, sondern aus Steuern bezahlt, lachen einige Teilnehmer. Was Baas wiederum bei einer Juso-Tagung aufgreift.
3: Und für mich war spätestens, wenn nicht sogar schon vorher, dieser Arbeitgebertag für mich ein Schlüsselerlebnis. Weil da besonders deutlich geworden ist, gegen wen wir eigentlich gemeinsam kämpfen müssen.
5: Das klingt nach Klassenkampf und heizt den Konflikt weiter an. Die Frage stellt sich, ob Union und SPD eine Mehrheit für das Rentenpaket im Bundestag haben. Erinnerungen an die zunächst gescheiterte Kanzlerwahl und die Richterwahl werden wach. Unionsfraktionschef Jens Spahn versucht, die eigenen Leute auf Kurs zu bringen.
4: Das Thema Rente-Haltelinie ist für die SPD politisch in etwa so wichtig, auch für den Gang in diese Koalition gewesen, wie für uns der Politikwechsel in der Migration.
5: Am Ende klappt es mit der eigenen Mehrheit, auch wenn 7 Unionsabgeordnete mit Nein stimmen und 2 weitere sich enthalten. Die AfD nutzt den Unmut, der sich innerhalb der Union aufgestaut hat, um dieser Avancen zu machen. Der parlamentarische Geschäftsführer der Fraktion, Bernd Baumann.
6: Gibt es da noch irgendeinen Kopf in der CDU, der das durchsetzt? Die Wahlversprechen von Friedrich Merz. Das wäre jetzt eine Minderheitsregierung, nachdem ja republikweit gezeigt wurde, CDU, SPD ruiniert die CDU und ruiniert Deutschland.
5: Eine Minderheitsregierung, wäre das eine Alternative zu Schwarz-Rot, wo es so oft knirscht? Der Kanzler widerspricht deutlich.
7: Also mit Verlaub, das ist doch nicht zu Ende gedacht. Glaubt denn irgendjemand ernsthaft, wir könnten in diesem Deutschen Bundestag mit wechselnden Mehrheiten arbeiten und da noch vernünftige Gesetzgebungsarbeit machen?
5: Und Merz wiederholt das, was er schon bei der Vorstellung des Koalitionsvertrags betont hat. Es gehe darum, aus der politischen Mitte heraus Probleme zu lösen. Das sehe er als seinen Auftrag. Bei einem anderen Thema gelingt das, wenn auch nach vielen Drehungen und Wendungen. Aus dem viel kritisierten Bürgergeld wird eine neue Grundsicherung. Wobei SPD-Ministerin Baas und CDU-Generalsekretär Carsten Lindemann durchaus unterschiedliche Akzente setzen.
3: Solidarität und Unterstützung gehören zur Identität unseres Landes und geben den Menschen Sicherheit, insbesondere in unruhigen Zeiten.
8: Wenn jemand, finde ich, dreimal sich nicht meldet, dann haben diejenigen ein Recht darauf, die diesen Sozialstaat finanzieren, dass derjenige auch kein Geld mehr bekommt. Das nennt man Fördern und Fordern oder auf Deutsch Gerechtigkeit.
5: Auch auf einem anderen Gebiet einigen sich Union und SPD nach einigem Hin und Her, dem neuen Wehrdienst. Schon bei seiner Regierungserklärung hatte Kanzler Merz angekündigt:
10: Die Bundesregierung wird zukünftig alle finanziellen Mittel zur Verfügung stellen, die die Bundeswehr braucht, um konventionell zur stärksten Armee Europas zu werden.
5: Es sei ein Fehler gewesen, die Wehrpflicht auszusetzen. Es sei aber auch nicht möglich, sie einfach wieder so einzuführen, sagt Merz. Während Verteidigungspolitiker der Union beim neuen Wehrdienst stärker auf verpflichtende Elemente setzen wollen, setzt SPD-Verteidigungsminister Boris Pistorius auf Freiwilligkeit und Anreize.
29: Ich beschäftige mich aktuell mit der Frage, wie kriegen wir möglichst viele junge Männer und Frauen in die Bundeswehr, in jeder Statusgruppe. Das ist mein Auftrag. Jetzt zu spekulieren über Pflichtmodelle macht für mich gar keinen Sinn.
5: Zurück zur Außenpolitik. Dem Kanzler sind die besonderen Beziehungen zu Israel wichtig. Das deutsche Bekenntnis zur Existenz und zur Sicherheit des Staates Israel bezeichnet er als unverhandelbaren Bestandteil der normativen Fundamente unseres Landes. Wie sehr Merz das Thema emotional berührt, zeigt sich bei einer Rede in einer Münchner Synagoge, als er die Tochter zweier Holocaust-Überlebender, Rachel Salamander, anspricht.
27: Und Sie haben in einem Ihrer Bücher geschrieben, dass Sie als Kind immer wieder diese eine Frage stellten, ob denn den Juden niemand geholfen habe. Ohne ein Festhalten an der Hoffnung auf eine positive Antwort, so schreiben Sie weiter, ohne ein Festhalten an der naiven Hilfserwartung des Kindes, wären wir doch als Menschen verloren.
5: Im Verhältnis zur israelischen Politik ändert Merz aber den Ton immer wieder. Als Israel im Juni iranische Atomanlagen bombardiert, sagt er auf eine entsprechende Frage im ZDF:
9: Das ist die Drecksarbeit, die Israel macht für uns alle.
5: Im August dagegen kündigt Merz wegen des anhaltenden Gazakriegs an, Israel vorerst keine Waffen mehr zu liefern. Eine Entscheidung, die von der SPD begrüßt wird, aber innerhalb der Unionsparteien für Kritik sorgt. Beim neuerlichen Angriff Israels und der USA auf den Iran Ende Februar 26 äußert sich Merz zunächst zurückhaltend. Bei allen Zweifeln sei jetzt nicht der Moment, Partner und Verbündete zu belehren.
27: Völkerrechtliche Einordnungen werden dabei relativ wenig bewirken. Das gilt umso mehr, wenn sie weitgehend folgenlos bleiben. Appelle aus Europa, auch aus Deutschland, die Verurteilung iranischer Rechtsbrüche und selbst umfangreiche Sanktionspakete haben über Jahre und Jahrzehnte wenig ausgerichtet.
5: Niemand würde dem Mullah-Regime eine Träne nachweinen, heißt es in Berlin parteiübergreifend. Doch der neuerliche Krieg im Nahen Osten stößt zunehmend auf Unverständnis. Verteidigungsminister Pistorius:
11: Es ist nicht unser Krieg, wir haben ihn nicht begonnen, wir wollen diplomatische Lösungen und ein schnelles Ende. Aber weitere Kriegsschiffe in der Region tragen dazu im Zweifel nicht bei.
5: Das bezieht sich auf die Aufforderung von US-Präsident Trump an die NATO-Verbündeten, gemeinsam die Straße von Hormuz zu sichern, die der Iran blockiert. Da widerspricht auch der Bundeskanzler dem US-Präsidenten.
9: Ich habe ihm gesagt, wenn du willst, dass wir helfen, dann frag uns bitte vorher, upfront und nicht über die Zeitungen hinterher. Das ist ein Umgang, den wir einfach nicht akzeptieren können.
5: Es wird deutlich, der Ton zwischen Deutschland und den USA ist trotz aller Versuche, die USA bei der Stange zu halten, rauer geworden. Das hat sich bereits in der Ukraine-Frage gezeigt, als die USA im November einen Friedensplan vorstellen, der klingt, als wäre er allein von Moskau geschrieben worden. Außenminister Johann Wadephul:
12: Es ist vollkommen klar, Europa hat eigene Vorstellungen, wir haben eine eigene Rechtsordnung. Wir werden unsere eigene Souveränität und unsere eigenen Interessen in diesen Prozess einbringen.
5: Die amerikanische Militäraktion in Venezuela, dann Trumps Griff nach Grönland und die Drohung mit immer neuen Zöllen, all das verschärft das Klima weiter. Lars Klingbeil sagt, Europa dürfe sich nicht erpressen lassen.
14: Wir haben kein Interesse an einer Eskalation. Wir suchen auch keine Eskalation. Aber trotzdem müssen wir jederzeit bereit sein, uns gegen Erpressungsversuche der USA zu wehren.
5: Auch für die größte Oppositionspartei im Bundestag, die AfD, ist die erratische Außenpolitik von Donald Trump ein Problem. Sieht sie diesen doch als Verbündeten. Zugleich wirft die Partei- und Fraktionsvorsitzende Alice Weidel dem Bundeskanzler vor, sich zu sehr auf die Außenpolitik zu kaprizieren und den Wirtschaftsstandort zu vernachlässigen.
15: Während Sie über die Weltpolitik schwadronieren, kollabiert die deutsche Industrie. Verbände warnen vor dem Verlust von weiteren 150.000 Stellen.
5: Aus der von Merz versprochenen Wirtschaftswende ist noch nichts geworden. Vertreter von Wirtschaftsverbänden, die zunächst große Hoffnungen in die neue Regierung gesetzt haben, zeigen sich zunehmend enttäuscht. So Helena Melnikow, die Hauptgeschäftsführerin der Deutschen Industrie- und Handelskammer.
16: Wir haben ja erst die Ankündigung gehabt, die große sozusagen Stimmungswirtschaftswende bis zum Sommer. Dann der Herbst der Reform. Auch das hat sich nicht erfüllt.
5: Auch dem Kanzler dämmert es, dass er mit so mancher Ankündigung hohe Erwartungen geweckt hat, womöglich zu hohe.
27: Ja, ich will freimütig einräumen. Vielleicht haben wir nach dem Regierungswechsel nicht schnell genug deutlich gemacht, dass wir diese gewaltige Reformanstrengung nicht von heute auf morgen schaffen können. Ich nehme diese Kritik an.
5: So Merz beim CDU-Parteitag im Februar. Einige Wochen lang sieht es so aus, als wollten sich Union und SPD nun den versprochenen Reformen widmen. SPD-Chef Klingbeil geht trotz und vielleicht auch wegen der Wahlniederlagen in Baden-Württemberg und Rheinland-Pfalz in die Offensive. Deutschland brauche grundlegende Reformen, sagt Klingbeil bei der Bertelsmann-Stiftung und fordert ein Umdenken auch von der eigenen Partei.
13: Wir, und damit meine ich auch meine Partei, wir haben in den letzten Jahren ein System geschaffen, in dem es für viele Menschen sich immer weniger lohnt zu arbeiten oder in dem es sich kaum lohnt, mehr zu arbeiten.
5: Als Finanzminister fügt er hinzu:
13: Wir können nicht jede Krise und jedes Problem einfach mit noch mehr Geld beantworten.
5: Ein Satz, den so ähnlich auch schon Kanzler Merz gesagt hat. Doch angesichts steigender Spritpreise überbieten sich Politiker aller Fraktionen in Forderungen nach Entlastungen. Nach einem Treffen der Koalitionsspitzen im April ist es ausgerechnet Klingbeil, der verkündet:
17: Wir lassen die Menschen in dieser Krise nicht allein.
5: Was dann doch wieder an Worte des Merz-Vorgängers Scholz erinnert, der in der Energiekrise 2022 den Fußballslogan »You'll never walk alone« für die Politik übernommen hatte. Auch mit den konkreten Maßnahmen, einem Tankrabatt und einer steuer- und abgabenfreien Entlastungsprämie, knüpft Schwarz-Rot an die Ampelkoalition an. Der Kanzler betont zwar, bei dem Treffen der Koalitionsspitzen sei es auch um die großen Reformen gegangen, um Steuern, Gesundheit und Rente. Doch wie bald herauskommt, es hat zwischen den Koalitionspartnern heftig gekracht. Was man vielleicht aus den Worten von CSU-Chef Söder hätte heraushören können.
18: Der Bundeskanzler sagt, das war ein schönes Wochenende. Ich weiß nicht, ob ich das 1:1 teilen kann, aber es war ein effektives Wochenende. Ihm hat's gefallen, ich war dabei.
5: Streit gibt es insbesondere zwischen Wirtschaftsministerin Reiche und Finanzminister Klingbeil.
19: Der Koalitionspartner ist in den letzten Wochen damit aufgefallen, Vorschläge zu unterbreiten, die teuer, wirkungsschwach und verfassungsrechtlich fragwürdig sind.
20: Übrigens, um das auch mal aufgrund von aktuellen Debatten zu sagen, wer der Meinung ist, dass man jetzt den Abbruch bei erneuerbaren Energien machen sollte, der irrt völlig und der schadet diesem Land.
5: Doch es bleibt nicht auf der Ebene der Minister. Bei einer Rede vor dem Bankenverband geht Kanzler Merz den Koalitionspartner direkt an.
21: Mir reicht das nicht, was wir bisher geschaffen haben. Ich erwarte von den Sozialdemokraten, dass sie auch manche Blockade auflösen, die wir in den letzten Wochen und Monaten leider immer wieder gehabt haben.
5: Merz spricht unter anderem das Thema Rente an. Um den Lebensstandard im Alter zu halten, werde die gesetzliche Rentenversicherung allein nicht ausreichen. Sie könne allenfalls noch eine Basisabsicherung sein. Eine Aussage, die heftige Proteste in der SPD auslöst. Die Frage stellt sich, wie vor diesem Hintergrund gemeinsame Reformen möglich sein sollen. Angesichts der weiteren Debatten um Gesundheit, Pflege und Steuern mahnt denn auch CSU-Chef Söder:
18: Da wird's noch dickste Bretter zu bohren geben.
5: Das heißt, auch wenn die Regierung Merz in ihrem ersten Jahr einiges auf den Weg gebracht hat, in der Migrationspolitik, beim Wehrdienst oder durch die neue Grundsicherung, auch wenn eine Reform der gesetzlichen Krankenversicherung nun im Kabinett beschlossen wurde, andere große Reformen stehen noch aus. Das Miteinander der Koalition, um nicht gleich von Streit zu sprechen, weckt aber immer wieder Zweifel, ob sie dazu in der Lage ist. Auch der Kanzler hat eine klare Linie letztlich noch nicht gefunden.
22: Ein Jahr Schwarz-Rot. Hans-Joachim Viehweger war das mit einer Zwischenbilanz der Bundesregierung. Und jetzt haben wir noch einen Hörtipp für Sie.
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22: Und das war die ARD Infonacht. Bis hierhin mit Klaas Christoffersen. Nach den Nachrichten um 2 Uhr, gleich in wenigen Sekunden, geht es hier weiter mit Detlef Karg.

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1: Um 2 Uhr mit Ronald Lessig. Knapp ein Jahr nach seinem Amtsantritt fordert Bundeskanzler Merz vom Koalitionspartner SPD mehr Entgegenkommen. Er erwarte von den Sozialdemokraten die gleiche Kompromissbereitschaft, wie die Union sie zeige, sagte Merz in der ARD-Sendung Karin Mioska. Aus der Nachrichtenredaktion Marei Beermann.
2: Er sei geduldig gewesen im Umgang mit der SPD, die allerdings müsse wissen, Kompromisse sind keine Einbahnstraße. In dieser Koalition müsse die Union vorkommen und man müsse auch Dinge hinbekommen, die ihre Handschrift trage. Das sei noch nicht gut genug gelungen, so der Kanzler. Vor dem Hintergrund anstehender Reformen hatte es zuletzt immer wieder Streit in der schwarz-roten Regierung gegeben.
1: Bundesinnenminister Dobrindt hat noch einmal deutlich gemacht, dass die Kontrollen an den deutschen Grenzen vorerst bestehen bleiben. Im ersten verwies der CSU-Politiker darauf, dass an den Übergängen nach wie vor Menschen zurückgewiesen würden, aus seiner Sicht ein Zeichen dafür, dass das europäische Migrationssystem weiter nicht funktioniere. Mehrmals hatten deutsche Gerichte entschieden, dass die Grenzkontrollen gegen EU-Recht verstießen. Laut Bundesregierung betrafen die Urteile allerdings nur Einzelfälle. Die USA wollen nach Angaben von Präsident Trump ab heute damit beginnen, Schiffe aus der Straße von Hormuz zu eskortieren. In den sozialen Medien schrieb er, mehrere Länder, die nicht in den Iran-Krieg verwickelt seien, hätten die USA darum gebeten. Zum genauen Vorgehen machte Trump keine Angaben. Seit Beginn des Iran-Krieges hält der Iran die für den weltweiten Ölhandel wichtige Meerenge de facto geschlossen. Der SC Freiburg und der VfL Wolfsburg haben am Abend in der Fußball-Bundesliga 1:1 gespielt. Mehrere Vereine können dank dieses Ergebnisses nicht mehr absteigen. Aus der Sportredaktion Marcel Stober.
3: Ohne am Sonntag auf dem Platz zu stehen, haben sich Union Berlin und der Hamburger SV den Klassenerhalt gesichert. Auch Mainz und Mönchengladbach sind gerettet. Beide haben gespielt und gewonnen. Mönchengladbach durch ein spätes Tabakovic-Tor mit 1:0 gegen Dortmund und Mainz mit 2:1 beim FC St. Pauli. St. Pauli rutscht durch die Niederlage auf den direkten Abstiegsplatz 17. Wolfsburg ist punktgleich, die Tordifferenz der Niedersachsen ist aber etwas besser. Das 1:1 beim Europa-League-Halbfinalisten Freiburg ist leistungsgerecht. Im Rennen um einen erneuten Europapokalplatz überholt Freiburg mit dem Punkt die Frankfurter Eintracht und ist Siebter.
1: Das waren die Nachrichten. Das Wetter in Deutschland. Im Norden und